0: Mit polnischem Wodka. Ich bin übrigens der Jörn.
1: Und ich bin Karin.
0: Na, Strowi.
1: Na, Strowi. Boah. Oh, pardon.
2: Was ist passiert?
1: Ich habe gestern 3 tote Welpen im Wald gefunden. Und heute stellt sich raus, dieser Welpenkiller ist wahrscheinlich auch ein Mörder. Laura?
2: Dem hat der Hund gehört, der mich so zugerichtet hat.
1: Ivo Klose?
2: Ich war bei der Gerichtsverhandlung nicht dabei. Aber Papa hat erzählt, dass der Typ total abgebrüht war. Mein Vater hätte besser auf mich aufpassen sollen und so eine Scheiße. Und damit ist er durchgekommen. Die haben 3 Operationen gebraucht, um mich wieder zusammenzuflicken. Ich war 8 Jahre alt. Das Arschloch hat sich noch nicht mal entschuldigt. Das hat den Scheißdreck interessiert. Ich hatte immer mal wieder den Gedanken, jetzt fährst du zu ihm und zeigst ihm, was er angerichtet hat. Wusste ja, wo er wohnt. Aber dann habe ich gehört, dass er im Suff jemanden totgeschlagen hat und im Knast ist.
1: Und da wird er wohl auch bald wieder landen.
0: Kommt ihr? Essen ist fertig.
1: Kommst du mit?
2: Gleich.

0: Weißt du, was Ellen auf der Insel will? Zurück in den Job?
1: Der taucht eh nicht mehr auf.
2: Wäre es ein Problem für dich, wenn Ellen zurückkommt?
0: Ich hab nichts gegen die.
2: Single Mutter. Der geht's nicht gut. Gesundheitlich. Was hast du eigentlich gegen Karin?
0: Die hat so viel Scheiße gebaut in ihrem Leben. Und trotzdem macht sie sich die ganze Zeit wichtig und spielt immer noch die Staatsanwältin.
2: Hätte Karin die Welpen nicht gefunden, hätten wir wahrscheinlich die Leiche von Jana Lippi nicht entdeckt.
0: Jetzt würde ich aber gerne mal was von dir wissen. Dieses Selbstverteidigungsding. Du hast die Frau Elsner und die Frau Lippin unterrichtet.
2: Ja, und?
0: Hattest du was mit der Elsner? Oder mit der Lippin? Die war ja auch Single.

0: Sag mal, spinnst du?
1: Entspann dich mal.
0: Das ist total unprofessionell.
1: Sehr gut, ich hab's verstanden.
0: Sag mal.
1: Ja, ich geb Pissen.

0: Holm, kannst du mal kommen?
1: Mensch. Was? Was ist?
2: Waffe raus. Und auf den Boden. Ganz langsam. Vorsicht.

0: mein Geld! Mein Geld!
1: Dein Geld ist auf dem Präsidium, du Arschloch.
2: Ihr habt mich beklaut. Scheiße!
3: Fass es nicht! Wie lange seid ihr bei der Polizei? Ihr habt euch verhalten wie Amateure!
1: Wir? Sie hat doch das Handy angemacht.
3: Ja, und du? Du bleibst einfach sitzen, wenn sie mal raus muss?
1: Lass mich so in die Falle laufen.
4: Ja, und wenn du mit rausgekommen wärst, jetzt gar keine Falle gegeben.
1: Wieso hast du überhaupt ein Messer dabei?
4: Ja, ohne Messer wird mir der jetzt noch sitzen.
1: Und mein Arm wäre noch heil.
4: Ja, heul doch!
5: Was hat denn der Klose für einen Eindruck auf sie gemacht?
1: Gestresst. In die Enge getrieben.
4: Können wir jetzt gehen?
6: Was für ein
4: Tut mir leid.
1: Mir auch.

Hey, was machst du hier? Hey!

0: Meine Mutter wird übermorgen entlassen. An die OP. In ein paar Wochen wird geprüft, ob die Haftunterbrechung fortgesetzt wird oder ob sie wieder hinter Gitter muss.
1: Hola, hola, hola.
0: Könntest du dir vorstellen, mitzukommen, wenn ich sie abhole?
1: Das kann ich mir gerade gar nicht vorstellen.

0: Hast du mitbekommen? Die Staatsanwaltschaft Schwerin setzt den Strafvollzug bei Patricia Norgard vorläufig aus, weil sie eine lebensbedrohliche Krankheit hat.
1: Oh. Sag mal, gibt's eigentlich schon Reaktionen auf den Fahndungsaufruf?
0: Nein. Du, wir haben bei Klose nicht den geringsten Hinweis darauf gefunden, dass er seiner Nachbarin was getan hat. Ich hatte ja gehofft, wir finden irgendwas Beweiskräftiges.
1: Ja, eine blutige Tarnjacke im Wäschekorb.

0: Was, wenn Fabienne Le Pen die Wahrheit gesagt hat? Und sie war wirklich den ganzen Tag mit Klose zusammen?
1: Nee, ich glaube, die ist diesem Mann gegenüber loyal. Wahrscheinlich sogar so loyal, dass sie für ihn lügt.
0: Und ihm ein Alibi für den Mord an ihrer Mutter gibt.
1: Vielleicht steht ihr der Klose näher als ihre Mutter. Im Übrigen gibt sie sich ja auch selber ein Alibi, ne? Wenn es wirklich so war, dass Jana Le Pen den Kontakt zwischen Klose und ihrer Tochter verboten hat, dann kann es genauso gut zu einer Konfrontation zwischen Mutter und Tochter gekommen sein.
0: Ich kann mir bei Fabienne Le Pen beim besten Willen nicht vorstellen.
1: Aber wir wissen doch überhaupt nicht, was in dieser jungen Frau vor sich geht. Was die für Auseinandersetzungen mit ihrer Mutter hatte oder wie das Verhältnis wirklich war. Und sie hatte auch kein Problem damit, eigenhändig 3 Hundewelpen zu ertränken. Hast du eine Verabredung?
0: Ja. Und was sehe ich hier?
2: Ihr Dreich, das der Kleidung der Toten anhaftete. Typischer Ostsee-Waldboden. Organische und mineralische Bestandteile sowie chemische Zusammensetzung absolut konsistent mit dem Leichenfundort. Das hier zum Beispiel ist Kiefernpollen, der in die Humusschicht eingelagert war, tausendfach vergrößert.
0: Das ist jetzt aber noch keine Sensation.
2: Ich habe mir erlaubt, zunächst eine unspektakuläre Tatsache bekannt zu geben, um so einer dramatischen Enthüllung den Boden zu bereiten. Wofür hältst du das?
1: Strohhalme wie im Caipirinha oder wie im Stall?
0: Wie im Stall. Noch präziser Haferstrohhalme. Die Kollegen haben sie an der Kleidung und dem Haar des Opfers gefunden.
1: Ja, vielleicht hat Klose die Tote irgendwo bei sich zwischengelagert, bevor er sie dann im Schutz der Nacht irgendwo verscharrt hat.
3: Das Lachsbrötchen ist fertig.
1: Ja.
4: Danke.
1: Also theoretisch kann sie da sogar gelegen haben, als du vorgestern mit Klose gesprochen hast.
0: Im Prinzip ja, aber ich wage nicht zu beurteilen, ob das Haferstrohhalme sind. Ja, und noch was, wir leben in der ländlichen Gegend. Hier hat jeder zweite Kühe, Schafe oder Ziegen. Der Enkel unserer russlanddeutschen Pflegedienstunternehmerin zum Beispiel, der hat anscheinend ein
5: Pferd, habe ich auf dem Foto gesehen.
6: Das ist kein Haferstroh.
0: Hast du gehört? Das ist kein Haferstroh. Sicher?
6: Sicher.
5: Wir suchen aber jemanden, der Haferstroh hat.
1: Ja, dann sucht halt weiter.
7: Ja. Eva, Versuche, das ist mir scheißegal.
8: Was ist denn mit deinem Vater los?
9: Wahrscheinlich Ärger mit irgendeinem Kunden.
8: Hat er auch eine polnische Kundin, die Eva heißt, so wie seine Ex? Geht mich auch nichts an, hä?

0: Ich habe die Tochter von der Frau Lepin getroffen.
1: Sie sagt, der Klose hat ihre Mutter nicht umgebracht. Sie wohnt da ganz alleine in dem Haus von ihrer Mutter. Es macht ihr anscheinend nichts aus, alleine zu sein. Ich meine, ich habe meinen Vater und Eva war auch immer nett und überhaupt die gesamte polnische Verwandtschaft. Aber trotzdem fühle ich mich die ganze Zeit allein. Mit mir macht das was aus. Fabienne sagt...
2: Fabienne? Schöner Name.
1: Ja. Naja, sie sagt auf jeden Fall, wer die Einsamkeit nicht liebt, der liebt die Freiheit nicht. Hm.
2: Da ist was dran. Aber wie bei jeder großen These kann auch genau das Gegenteil richtig sein.
1: Sie hat mir direkt in die Augen geschaut. Das macht sonst niemand. Die glotzen alle blöd in der Gegend rum. Aber sie. Direkter Blickkontakt.

0: Ich habe noch mal nachgedacht. Also natürlich kann der Klose seine Nachbarin im Affekt erschlagen haben. Genauso gut kann Fabienne ihre Mutter umgebracht haben und der Klose hat ihr anschließend geholfen, die Leiche zu entsorgen. Aber wieso sollte Klose die Leiche ausgerechnet zum Welpenfriedhof bringen? Zu einem Zeitpunkt, wo schon längst Karins Video kursiert, mit einer genauen Beschreibung der Location.
1: Wir suchen also jemanden, der schlau genug ist, den Verdacht auf Klose lenken zu wollen.
0: Schau mal, Elena Herzog, die Chefin vom Pflegedienst, ja, ich habe nur Positives über sie rausbekommen. Also, sie versorgt seit Jahren bedürftige Usedomer mit warmen Mahlzeiten, sie hat ukrainische Geflüchtete angestellt und sie besucht ihre Klienten zu runden Geburtstagen und Festtagen. Das ist der 70. Geburtstag von Herrn Klüver. Da ist Elena Herzog, Ingmar Bortz, Jana Lepin. Fällt dir was auf?
1: Was gibt's denn da zu grinsen?
0: Na, guck mal genau hin.
1: Moment mal. Ist das die Hand von Bortz an der Hüfte von Frau Lepin?
0: So, pass mal auf. Ich habe den Fotografen kontaktiert und ich habe mir die Bilder schicken lassen, die es nicht in die Ausgabe geschafft haben. So, jetzt schau mal. Da.
2: Ja, natürlich kenne ich den. Das ist der Stiefsohn von Herrn Klüver, Bortz. Vorname... Isabel. Es tut mir leid, ich habe vergessen.
1: Sagen Sie mal, könnte es sein, dass Herr Bortz eine gewisse Zuneigung zu Frau Lepin gefasst hatte?
2: Ich habe den Burschen ja nur für ein paar Minuten gesehen.
1: Ah, dann war das mehr so eine Publicity-Veranstaltung.
2: Nicht unbedingt. Aber ich habe nicht die Zeit, stundenlang auf Geburtstagfeier zu sitzen. Also, Herr Kommissar, jetzt, wenn Sie das so sagen, könnte sein, dass ihm die Frau Lepin gefallen hat.
1: Und noch eine ganz andere Sache. Sie haben doch ein Pferd, Frau Herzog.
2: Ein Pferd? Wir haben kein Pferd. Das Foto, das ich Ihnen gezeigt habe, das haben wir auf Kuba gemacht. Haben Sie die Palmen nicht gesehen? Ah? Wieso fragen Sie?
1: Ja, ich habe eine Tochter, die wünscht sich ein Pferd und längere Geschichte. Vielen Dank, Frau Herzog.
2: Nicht zu danken. Tschüss.

0: Abend.
1: So, dann ist das für dich. Die Firma dankt, ne? Schöne Grüße zu Hause. Oder willst du noch einen Löwen?
0: Abend.
1: Moin.
0: Hat sich Ihr Koch zufällig bei Ihnen gemeldet?
1: Nö. Was zu trinken?
0: Ein alkoholfreies. Was sind Sie eigentlich von Haus aus? Gastronom?
1: Ach, ich habe alles Mögliche gemacht.
0: Und das Startkapital für die Kneipe?
1: Großzügiger Kredit von meinem Stiefvater, dem alten Klüber.
0: Aber mit der Landwirtschaft haben Sie es nicht so.
1: Ja, wie man es nimmt. Ich habe Ziegen, 3 Stück. Das ist mehr so ein Hobby.
0: Was fressen die? Stroh?
1: Stroh, Silage, Rüben, Ölsaatschrot.
0: Ölsaatschrot? Auch Haferstroh?
1: Ja, Haferstroh auch. Was sind das für Fragen?
0: Ich habe eine Tochter, die interessiert sich für Ziegen, Platz, Wehre. Wo kaufen Sie Ihr Stroh?
1: Ach, das hole ich mir bei einem Bekannten. Rundball in 30 Euro.
0: Mit Ihrer bissigen Freundin sind Sie erst seit Kurzem zusammen.
1: Ja, habe ich doch erzählt.
0: Und davor? Haben Sie sich da für Frau Lepin interessiert?
1: Nee. Wieso?
0: Frau Lepin hatte in den letzten Wochen ein Selbstverteidigungstraining absolviert. Bei einem Kollegen von mir. Deswegen konnte sie sich gegen einen möglichen Angreifer sehr gut zur Wehr setzen. Deswegen interessieren wir uns für Personen aus Ihrem Bekanntenkreis mit frischen Verletzungen.
1: Ja, das hier habe ich aber von meiner Freundin. Fragen Sie doch einfach.
0: Mit Ihnen möchte ich mich auch noch unterhalten später. Ich werde aber auch den Zugriff auf die Daten von Ihrem Mobiltelefon beantragen. Und wenn sich dann rausstellen sollte, dass Sie zur Tatzeit in derselben Funkzelle waren, in der auch das Haus von Frau Lepin steht, dann werden wir uns als Nächstes Ihren Ziegenstall ansehen. Und falls sich herausstellen sollte, dass Sie dort den Leichnam von Jana Lepin zwischengelagert haben sollten.
1: Herr Witt, jetzt ist aber die Fantasie ein bisschen mit Ihnen durchgegangen, oder?

0: Das ist der Frau Lipin, das war ein Unfall. Sie wollte uns das nicht zurückgeben und da, das war nicht meine Schuld. Das ist alles die Schuld von meinem Stiefvater.
1: Was wollte sie Ihnen nicht zurückgeben?

0: Hallo. Und?
1: Frau Klüver sagt kein Wort. Da ist ihr Sohn etwas mitteilsamer. Richard Klüver hatte Jana Lepin eine Neufassung seines Testaments übergeben. Was war neu? Paul Fenske, der Enkel seines todkranken Ex-Mitarbeiters, sollte 75.000 Euro kriegen. Frau Klüver hat das Gespräch ihres Mannes mit seiner Pflegerin belauscht und dann hat sie ihren Sohn in die Spur geschickt.
0: Und der sollte Frau Lepin das Testament wieder abknöpfen?
1: Ja. Frau Lepin war schon so gut wie auf dem Weg zu Klüvers Anwalt. Er hat Bordsee zu Hause abgepasst, hat ihr einen Teil des Erbes angeboten. Frau Lepin hat abgelehnt. Es wurde handgreiflich und dann ist es schrecklich eskaliert.
0: Aber was wollte Frau Klüver ihrem Mann denn erzählen, falls der wieder zu sich kommt?
1: Richard Klüver ist dermaßen mit Schlaf- und Beruhigungsmitteln vollgepumpt. Der sollte nicht mehr zu sich kommen. Weißt du, was mir gerade durch den Kopf geht?
0: Nee. Was?
1: Wenn Karin nicht dieses Video mit den toten Welpen gedreht hätte.
0: Ach nee, bitte.
1: Ich sag ja nur, wenn dieses Video nicht dermaßen präsent gewesen wäre im Internet, inklusive einer genauen Beschreibung der Lage vom Friedhof, dann wäre Bords doch nie auf die Idee gekommen, den Leichnam dort abzulegen. Und wenn er sie irgendwo hätte verschwinden lassen.
0: Dann hätten wir den Fall auch gelöst. Nur eben anders, oder?
1: Wahrscheinlich.

0: Fabienne, wo bist du? Over.
1: Ivo, wie geht's dir? Kann ich was für dich tun?
0: Ich hab hier im Bunker erstmal alles, was ich brauche.
2: Sag mal, ist alles in Ordnung mit dir? Du hörst dich irgendwie komisch an.
3: Ich bin okay. Ist nur was mit dem Magen.
2: Was gab's denn zum Abendessen?
3: Dachs.
4: Dachs, echt?
3: Im Ernstfall musst du alles essen.
2: Hast du ihn wenigstens gut durchgebraten?
3: Ich bin doch nicht bescheuert. Ich melde mich morgen wieder, ja.
0: Halt durch.
2: Du auch.

0: Das war die Sache mit dem Wikingerdorf 1986. Lehrlinge, Zimmermannslehre, ja? Wir hatten nichts, aber es hat trotzdem funktioniert. Guck mal, was wir da alles Schönes hingepackt haben. Ne? Und dann sind wir mit dem Floß über die Oder zum Oderhaff und dann über den Bodden Richtung Ostsee.
1: Okay. Da. In 2 Stunden hole ich meine Mutter aus dem Knast ab.
2: Ich hab das nicht vergessen, Ellen. Aber da musst du alleine durch.
1: Soll ich sie von dir grüßen?
2: Wozu? Komm, wir gehen ein Stück, ja? Komm, Lucky.
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0: Moin und guten Abend. Willkommen zu Hallo Niedersachsen an einem weiteren Tag mit bis zu 30 Grad im Land. Damit sind wir auch gleich beim Thema. Es ist und bleibt viel zu trocken. Regen fehlt, das sehen Sie im Garten. Wie gravierend diese Dürrephase ist, das zeigt sich auch an der Elbe. In Neudarchau fällt der Wasserstand heute auf einen neuen historischen Tiefstwert. Und andere Gewässer leiden ebenso unter akutem Wassermangel. Der aktuelle Pegelstand etwa an der Weser bei Hahnmünden ist so niedrig, dass Schifffahrt nicht möglich ist. Der Oderteich im Nationalpark Harz, der ähnelt auch eher einer Mondlandschaft. Und an der Elbe eben der Negativrekord, ein Wasserstand von weniger als 60 Zentimetern. Wie gravierend das ist, meine Kollegin Anna Fietz hat sich vor Ort einen Überblick verschafft.
1: 57 Zentimeter, das ist der aktuelle Wasserstand hier in Neudarchau. Und so niedrig war der Wasserstand noch nie. Das hat natürlich Folgen für die Menschen, die hier leben. Schon seit Wochen fährt die Elbfähre Tanja nicht mehr. Wie man hinter mir sieht, fahren die Menschen hier mit Kanus von einer Seite zur anderen, um irgendwie zur Arbeit zu kommen, zur Schule zu kommen. Auch die Elbfähre in Blekede hat inzwischen den Betrieb eingestellt. Und wir haben uns mal in Neudarchau heute umgehört, wie die Leute mit dem Niedrigwasser umgehen.
2: Naja, ich mache das jetzt seit wie vielen Jahren, David?
3: Grundschule.
2: Grundschule irgendwann hat es angefangen. Zweite Klasse, dass ich anfangen musste dass wir anfangen mussten hier zu paddeln, weil die Elbe immer niedriger geworden ist im Sommer.
1: Und das macht dir aber nichts aus?
2: Nö, nicht so wirklich.
4: Also normalerweise stehen wir jetzt hier mindestens bis Bauchhöhe im Wasser. Und das ist eben das Problem jetzt. Es ist kein Verkehr mehr, kein Schiffsverkehr, gar keine Touristik findet hier mehr statt im Moment. Außer ein paar Kanuten, aber die beschweren sich jetzt auch schon, dass die also teilweise auf den Sandbänken hängen bleiben, wenn die Fahrrinne nicht finden.
5: Ja, das ist bedrohlich, das Niedrigwasser. Auf der anderen Seite, ich bin Angler und die Fischdichte ist dann größer.
6: Ich habe auch Angst, dass das Trinkwasser irgendwann demnächst nicht mehr ausreichend ist.
7: Naja, das ist schon das niedrigste Niedrigwasser, was ich hier erlebt habe. Ich komme seit über 12 Jahren hierher. Also es ist auch für die Tierwelt nicht besonders gut. Ist schon heftig, ja. Ja,
8: zunächst mal ist ein Niedrigwasser, ich sag mal im Spätsommer, im Herbst nicht ungewöhnlich für die Elbe. Ein Fluss lebt ja auch von seiner Dynamik, von dem Wechsel zwischen Hoch- und Niedrigwasserphasen. Die Problematik ist eben dieses Extrem der Niedrigwässer und die Häufigkeit, mit der sie mittlerweile auftreten. Und eben auch die Dauer. Wir haben jetzt in diesem Jahr im Prinzip kein Frühjahrshochwasser gehabt. Und das ist eigentlich noch die größere Dramatik. Dadurch können viele wassergebundene Arten eben nicht reproduzieren. Zum Beispiel Amphibienarten oder eben Libellen.
1: Vielen Dank, Herr Schumacher. Ja, und Besserung ist erstmal zumindest nicht in Sicht. Laut Prognosen soll es trocken und warm bleiben. Alle hoffen hier auf Regen.
0: Seit einem Jahr gibt es in Osnabrück eine Zentralstelle, die ausländische Fachkräfte schneller in den Arbeitsmarkt bringen sollen. Viele Branchen suchen ja händeringend Verstärkung. Doch der Weg zum Job in Deutschland, der ist schwierig. Deshalb soll die Zentralstelle noch mal einen Turbo bekommen mit Partnern aus der Wirtschaft.
9: Ohne Fachkräfte aus Vietnam, Indonesien, Algerien oder der Türkei könnte Shi Trung Khu seine Bar in Hannover nicht betreiben. Diese Menschen stehen hinter den mehr als 3000 Anträgen, die seit Juli 2025 von der Zentralstelle für das beschleunigte Fachkräfteverfahren in Osnabrück bearbeitet wurden. Für Gastronom Q ein echter Gewinn.
10: Weil wir hier gemerkt haben, dass durch den demografischen Wandel wir doch sehr wenige junge Menschen mehr haben, die noch sich für den Beruf Gastronomie interessieren, vor allem in den asiatischen Ländern wie Vietnam, China, Indonesien. Viele sich für den Bereich Hospitality, also auch Gastronomie, Hotels, sich interessieren und auch gerne nach Deutschland kommen wollen.
9: Eine dieser Menschen ist die 28-jährige Thi Tham Wang aus Vietnam. Sie ist im dritten Lehrjahr und arbeitet im Service. Sie und ihre Kolleginnen und Kollegen kommen aus deutschen Sprachschulen in Vietnam hierher und besuchen auch hier erst einmal einen Deutschkurs. Nach ca. 2 bis 3 Monaten zum Einleben geht es dann mit der Ausbildung los.
11: Bitte schön, ist mein Weißwein und Gold frei?
12: Jawohl, vielen Dank.
11: Bitte.
9: Künftig sollen die Verfahren zur Fachkräfteeinwanderung noch einfacher werden. Dazu haben die Landesaufnahmebehörde, die IHK und die Arbeitsagentur in Niedersachsen ein gemeinsames Abkommen unterzeichnet. Eine umfangreiche Beratung der Unternehmen im Vorfeld soll die Anträge künftig beschleunigen.
13: Wir unterschätzen immer, dass wir nicht auf einer Insel leben, sondern dass wir im Wettbewerb mit anderen Nationen sind. Ob das die EU-Länder sind oder ob das zum Teil die Vereinigten Staaten in Klammern nach wie vor sind. Aber wir sind im Wettbewerb mit anderen Nationen. Und deswegen ist es wichtig, dass wir diese Prozesse schlank, einfach und nachhaltig haben.
9: Fachkräfte aus dem Ausland werden in Niedersachsen dringend gebraucht. Schließlich gehen bereits jetzt mehr Menschen in den Ruhestand, als neue ins Berufsleben starten. Auch Gastronom Kuh will weiterhin Menschen zum Arbeiten aus dem Ausland nach Niedersachsen holen. Dabei kommt es immer wieder zu Erfolgsgeschichten für seine Mitarbeiter.
10: Er hat geheiratet, hat auch ein Kind. Und ich denke, er wird auch hier in Deutschland bleiben und auch weiterhin Fachkraft hier in Deutschland sein. Und ich denke, das ist eine Bereicherung für uns.
9: Auch die 28-jährige Wang will nach ihrer Ausbildung weiter in Niedersachsen arbeiten. Das ist dringend notwendig, denn von 8 Millionen Menschen bei uns im Bundesland werden laut Arbeitsagentur in den kommenden 10 Jahren ca. 800.000 in den Ruhestand gehen.

0: Die Zahl der Anträge auf Fachkräftezuwanderung wird wohl auch künftig nicht weniger werden.
1: In Gastronomie und Co. fehlt Personal. In der Autoindustrie, da sieht es ganz anders aus. Da stehen allein bei VW inzwischen 100.000 Jobs auf der Kippe. Wenn so viele Arbeitsplätze wegfallen, hat das auch gravierende Folgen für die Standorte. In den Städten könnte es dann abwärts gehen. Mut machen soll ein Treffen der betroffenen Bürgermeister beim Ministerpräsidenten, auch wenn sich an der Lage wohl erstmal nichts ändert.
2: Die gute Laune vor dem Treffen in Hannover trügt, denn Volkswagen ist bei Kommunal- und Landespolitikern in diesem Sommer eher ein Stimmungskiller. Die Lage beim wichtigsten Arbeitgeber in Niedersachsen ist ernst.
3: Alle versuchen gemeinsam, ein ganz schwieriges Problem zu lösen. Und insofern schauen wir mal.
4: Haben Sie Hoffnung?
3: Hoffnung habe ich immer. Ich bin ein grundoptimistischer Mensch, aber es ist nicht einfach. Dankeschön.
2: Einigkeit zeigen für die Volkswagen-Werke in Niedersachsen über Partei- und Stadtgrenzen hinweg. Darum ging es heute in Hannover. Ganzen Regionen droht ein Abstieg. Die Politik erwartet von der VW-Chefetage schnelle Antworten.
5: Die Verunsicherung vor Ort ist riesengroß. Es gibt jetzt überall Sonderbetriebsversammlungen. Man kann sich vorstellen, das macht vor allen Dingen auch was mit den Menschen. Ich sage auch ganz offen, gerade auch in dieser Zeit, wir stehen vor Wahlen und Verunsicherungen sind immer ein extrem schwieriges Zeichen, wenn Menschen nicht genau wissen, was passiert. Und deswegen ist auch eine klare Forderung, wir brauchen jetzt Klarheit.
2: Zum Beispiel für Emden. In dem Werk in Ostfriesland droht die Fahrzeugproduktion auszulaufen. Für die Kommunalpolitik vor Ort undenkbar.
6: Volkswagen ist groß geworden, weil die Mitarbeitenden in den Standorten hervorragend gearbeitet haben und diese Produkte auch kaufen. Und dafür braucht es Vertrauen in die Marke. Und der Vorstand ist gerade dabei, dieses Vertrauen zu beschädigen. Und das geht nicht.
2: Über Jobabbauprogramme und Standortschließungen wird aber wohl weiter gesprochen. Anfang September, wenn der VW-Aufsichtsrat das nächste Mal zusammenkommt. Die Kommunal- und Landespolitik will so oder so um jeden Arbeitsplatz kämpfen. Niedersachsen steht für seine VW-Standorte zusammen und die einzelnen Regionen lassen sich nicht gegeneinander ausspielen. Diese Botschaft soll heute von Hannover aus an die VW-Chefetage, aber auch an die Beschäftigten gesendet werden. Allein das Treffen an sich zeigt, wie ernst die Lage ist. Wie stark der beschworene Zusammenhalt tatsächlich ist, das wird sich in den nächsten Wochen und Monaten zeigen, wenn die Lage für einzelne Standorte wohlmöglich noch brenzliger wird.
1: Erinnern Sie sich noch an den Staatsanwalt aus Hannover, der mit der Drogenmafia gemeinsame Sache gemacht haben soll? Im April wurde er schuldig gesprochen, weil er Ermittlungsergebnisse an die Drogenbosse verraten haben soll. Ein Staatsanwalt ist nicht irgendwer. Er bekämpft Verbrechen im Auftrag des Staates. Dieser Korruptionsfall hat damit auch eine politische Seite. Ein Untersuchungsausschuss im Landtag nimmt sich gerade den Fall deshalb vor.
7: Unzählige Akten und ein außergewöhnlich komplexer Fall rund um den korrupten Staatsanwalt G., der hier heute aufgerollt wird. Der erste Zeuge, der Oberstaatsanwalt aus Osnabrück, der den Fall im November 2024 übernommen und bis zur Urteilsverkündung gebracht hat. Minutiös rekapituliert der in seiner Aussage das Verfahren. Die Opposition sieht Ungereimtheiten.
8: Es stellt sich die Frage, warum im LKA nicht der Ermittlungsführer den inhaltlichen Turnaround gebracht hat, sondern ein weiterer Ermittler. Und insbesondere stellt sich die Frage, warum der Staatsanwalt 70 Mal gegenüber dem Justizministerium unterrichten musste. Das scheint uns sehr ausführlich.
7: An dieser Stelle sehen SPD und Grüne keine Probleme.
9: Es handelt sich wirklich um ein außergewöhnliches Verfahren. Deswegen ist es auch naheliegend, dass die Staatsanwaltschaft regelmäßig an das MJ berichtet und unterrichtet.
10: Was ich überhaupt nicht erkennen kann, ist irgendein Zusammenhang zum Justizministerium an dieser Stelle. Den sieht wohl die Opposition, aber bisher gibt es darauf keine Hinweise.
7: Offen bleiben aber heute andere Fragen. Warum war das Verfahren nach den ersten Durchsuchungen erstmal eingestellt worden? Und gab es womöglich auch im Landeskriminalamt einen Maulwurf? Das wurde heute aber nicht öffentlich beantwortet.
1: Vor 65 Jahren begann der Bau der Berliner Mauer. Menschen wurden in der DDR eingesperrt. Und inzwischen muss man sagen, die Bundesrepublik ist länger wieder vereint, als sie durch den Eisernen Vorhang getrennt war. Überwunden ist die Teilung aber nicht so ganz. Und in Frage steht auch die Lektion der Mauer, dass freies Leben, Mitsprache und Demokratie immer neu erkämpft und verteidigt werden müssen. Die Sehnsucht nach Freiheit, die hat Menschen schließlich zur Flucht bewegt. Und darum geht es im NDR-Kultur-Podcast Zeitkapsel, an dem zwei Schüler aus Lohne im Kreis Vechta mitgearbeitet haben.
11: die das auch produziert.
12: Seit dem Herbst haben Eva Kohake und Josef Lesch aus Lohne ziemlich oft vor NDR-Mikrofonen gesessen. Hauptsächlich mit ihm, Joachim, genannt Achim Neumann, einem Tunnelbauer und Zeitzeugen.
13: Jetzt haben wir alle lebenslänglich DDR.
12: Für den NDR-Kulturpodcast Zeitkapsel durften die Jugendlichen ihn befragen.
14: Ja. Für mich wäre das ein total beengendes und beängstigendes Gefühl. War das bei euch auch so? Oder?
13: Das ist uns zu Anfang gar nicht klar gewesen. Außerdem haben wir gedacht, es geht ja technisch gar nicht.
15: Achim hat krasse Geschichten erzählt, also dass er mit Tunnelbauern dann letztendlich in der DDR angekommen ist und dann denen aber Grenzsoldaten aufgelauert haben und dann da auch geschossen wurde. Und die Geschichten hat Achim ja schon ganz oft erzählt. Es ist ja auch ein Buch über ihn erschienen. Aber man merkte wirklich, dass er gar nicht müde geworden ist, das immer wieder neu zu erzählen, sondern dass er es immer wieder erzählt hat, als ob er es gerade erlebt hätte oder zum ersten Mal erzählt.
12: Achim Neumann ist 86 Jahre alt. Ein unglaublich mutiger Mann finden Eva und Josef. Sie treffen ihn zum ersten Mal im November in den Berliner Unterwelten. Dort kann man einen Original-Fluchttunnel besichtigen. Achim ist 22, als er sich einer Gruppe anschließt, die Fluchttunnel gräbt. Von Ost nach West. 10, 12 Meter
16: haben wir in dieser Art. Wir haben uns, das hat sich eben als effizient herausgestellt, auf den Rücken gelegt, haben uns so ins Kreuz einen kleinen Erdwall gemacht, damit man nach hinten nicht wegrutscht, und haben dann mit beiden Füßen den Spaten ins Erdreich gedrückt. In den Beinen hast du mehr Kraft als in den Armen, und dann das ganze Körpergewicht war dahinter.
12: Hitze, Enge, kaum Luft zum Atmen. Am Ende fast 150 Meter lang, unter Mauer und Todesstreifen hindurch. Schwerstarbeit und die ganze Zeit die Angst, erwischt zu werden. Durch den ersten Tunnel schleusen sie 29 Menschen. Der zweite Tunnel fliegt auf, 20 Menschen werden verhaftet. Aber Achim macht weiter.
14: Wenn du sagst, ihr habt in Schichten gegraben, habt ihr dann, wenn ihr gerade nicht gegraben habt, irgendwie geschlafen oder musstet ihr das auch verstecken? Weil
16: ja, wir haben uns immer oder fast immer für ein paar Wochen kaserniert. Wir wollten also vermeiden, dass jeden Morgen und jeden Abend beim Schichtwechsel so eine Gruppe junger Männer da rein und raus geht. Und deshalb haben wir uns also da kaserniert. Wir haben in diesen Kellerräumen geschlafen, gegessen, getrunken, gearbeitet.
12: Oben wird die Mauer gebaut, unten der Tunnel. Achim Neumann verhilft 87 Menschen zur Flucht.
13: Wenn ich ganz ehrlich bin, muss ich schon zugeben, dass ich ein bisschen stolz darauf bin, dass sich diese ganze Schinderei gelohnt hat, dass dabei was Vernünftiges rausgekommen ist. Das befriedigt einen schon sehr.
12: Für Eva und Josef ist die Begegnung inspirierend.
17: Er hätte daran sterben können, sein Leben lassen können, um halt anderen Menschen das Leben in der Freiheit zu ermöglichen. Und also das finde ich schon sehr, sehr mutig.
12: Zwei Jugendliche und die Erkenntnis, dass ein einzelner Mensch so viel bewegen kann.
1: Und vielleicht gehen die beiden Jugendlichen ja um die Ecke auf den Stoppelmarkt in Vechta. Heute geht's damit nämlich los. Und das ist mehr als eine Kirmes. Das ist eine richtige Institution, wo man sich trifft, wo Gemeinschaft entsteht. Und das beginnt schon lange vor dem Umzug heute. Denn die Mottowagen, die da heute den Stoppelmarkt ansteuern, die müssen ja schließlich erstmal mit viel Schweiß und Handarbeit gebaut werden.
18: Die jüngste Generation liefert die wichtigsten Bauteile. Lasse ist erst 3.
19: Ein Kleinreifen. Hast du einen Kleinreifen?
20: Ja.
19: Perfekt. Komm. Wolltest du den her?
20: Ja.
19: Dankeschön.
18: Seine Onkel Felix und Finn wollen einen Schriftzug schnitzen. Fürs Motto Formel 1 reicht's nicht. Also Stoma, kurz für Stoppelmarkt.
21: So ist die Vorstellung.
14: Genau. Müssen wir gucken, ob wir das hier so abgerundet hinbekommen. Und beim M wird es noch ein bisschen schwierig.
18: Ein Jahr lang fiebern sie auf den Umzug hin. Aber wer feiern will, muss erst mal grundieren. 36 Grad hin oder her.
22: Was man nicht alles tut, um da mitzumachen, ne? Und seinen Spaß zu haben.
18: Svenja hat einst sprichwörtlich alles ins Rollen gebracht.
22: Vor 2 Jahren habe ich es ja mit meiner besten Freundin gemacht. Da haben wir den Wagen ja komplett selber auch gebaut. Also den Aufbau für einen Anhängerwagen. Da wurde uns so ein Anhänger gestellt und der Boden wurde selber gemacht. Wir haben alles selber gemacht. Die Geländer haben wir selber gemacht. Also da wird wirklich alles selber gemacht. Ja, und dann hatte meine beste Freundin danach das...

0: ja keine Lust mehr, aber Stucki hatte Lust. Und dann haben wir das halt, hat Stucki den Wagen hier organisiert bekommen zum Glück. Also mussten wir keinen neuen bauen. Ja, und jetzt ist das halt und zusammen unser zweites und mein drittes sozusagen.
1: Stucki, Spitzname von Felix. Die Clique, gut 55 Stoppelmarkt-Fans, feiern wollen alle, basteln nach Feierabend nur wenige.
2: Aber der harte Kern, der ist eigentlich immer mit dabei, bestehend aus so 8, 9 Leuten, würde ich sagen.
0: Das reicht
2: auch, genau, weil zu viele Leute ist ein bisschen schwierig, muss man dann noch sagen. Ne? Aber ja, viel Orga dahinter tatsächlich. Da haben auch uns viele geholfen für die Musikboxen, für andere Ideen. Wie kriegen wir hier Strom drauf?
1: Für das DJ-Pult zum Beispiel, das Lasse und Opa Andreas vorbereiten. Noch steht der Festwagen gut 20 Kilometer entfernt vom Stoppelmarkt. Beim Umzug dürfen maximal 20 Leute zeitgleich auf dem Wagen sein. Maße, Achslast, Brüstungshöhe. All das regelt, Achtung, Amtsdeutsch, ein Brauchtumsgutachten vom TÜV.
0: Das Brauchtumsgutachten braucht man dafür, dass man an diesem Stoppelmarkt halt teilnehmen darf. Das haben wir letztes Jahr aber mit dem Wagen schon gemacht. Und wenn man halt keine baulichen Veränderungen an diesem Wagen vornimmt, also bauliche Veränderungen in dem, dass man jetzt ein neues Dach drüber baut oder das breiter macht oder so, dann braucht man kein neues. Also da haben wir diesmal halt echt Glück.
1: Mindestens einmal pro Woche zimmern, dekorieren, schrauben sie gemeinsam. Finn ist Mechatroniker, muss gleich noch zur Nachtschicht. Für das Material und später die Getränke zahlt jeder aus der Clique 50 Euro, ob er oder sie mithilft oder nicht. Monatelange Arbeit für knapp 2 Stunden Umzug.
0: Wenn es losgeht und der Anpfiff ist und wir laufen los, dann ist für mich so, dann fällt diese ganze Last ab.
3: Jeder kennt jeden. Man wird quasi.
0: Man sieht Leute, die man nur Stoppelmarkt sieht, immer wieder, ja, finde ich, ne?
3: Vom Studium, 10 Jahre weg, wo triffst du die? Auf dem Stoppelmarkt, mit dem Bier in der Hand. Dann trinkst du wieder 1, 2 Stücke mit denen, dann geht's weiter. Dann triffst du den nächsten. Das ist schon echt cool.
1: Die finale Deko werden sie erst kurz vor dem Umzug montieren, damit auf den letzten Meter nach Vechter ja nix abfällt.
4: Und mittlerweile kann gefeiert werden. Der 728. Stoppelmarkt hat seine Tore geöffnet. Volles Programm für die 5. Jahreszeit in Vechter. Fritzi Blömer, ist der Umzug denn gut gelaufen und was tut sich schon alles?
5: Es tut sich viel, Jan. Wie immer tut sich viel hier auf dem Stoppelmarkt. Vor gut einer Stunde wurde der Stoppelmarkt hier direkt am Amtmannspult eröffnet, als dann alle so langsam eingetrudelt waren vom Umzug. Der beginnt ja traditionell um 16.30 Uhr in der Innenstadt. 70 Fußgruppen waren da in diesem Jahr dabei. Also wirklich viele Wägen, viele Musikvereine waren dabei, Sportvereine waren dabei. Da war wirklich viel geboten. Und ja, die Wägen haben alle Sachen in die Menge geworfen. Sticker zum Beispiel oder auch Gummibärchen, Süßigkeit und haben wirklich Stimmung gemacht. Traditionell angeführt wird der Umzug immer von einer Pferdekutsche. Darin darf der Ehrengast Platz nehmen, der da den Stoppelmarkt auch eröffnet. In diesem Jahr war es eine Gästin, und zwar Silke Müller, Digitalbotschafterin und Bestseller-Autorin, die hier aus der Region kommt. Und nicht nur das, sie ist in Vechter zur Schule gegangen und hat ihren Mann hier auf dem Stoppelmarkt kennengelernt. Und ich vermute, da ist sie nicht die Einzige, denn hier lernt man Menschen kennen, hier trifft man sich an jeder Ecke auf einen kleinen Schnack, man trifft viele alte Bekannte und genau das macht die Atmosphäre hier auf dem Stoppelmarkt eben auch so besonders, haben mir gerade die Menschen auf dem Gelände erzählt.
6: Ganz Vechter trifft sie hier auf dem Stoppelmarkt. Jung und alt, alle treffen sich hier.
7: Wir studieren alle woanders und jetzt sind wir alle hier.
8: Seine Leute treffen aus dem Stadtteil, also ich komme aus Lohne, ist ein Lohnerzelt und alles. Und das ist einfach schön.
9: Man trifft alle, die immer hier gewesen sind, geboren sind. Alle kommen sich hier wieder her. Wie gesagt, ganz Vechter ist einfach hier. Macht Spaß.
5: Ja, und das macht es eben auch aus. Jeder darf hier kommen, wie er will, sein, wie er will. Für jeden ist was dabei. Ob es das alkoholfreie Zelt ist vom DRK, wo man ein bisschen zur Ruhe kommen kann. Das Seniorencafé morgen am Freitag von der Stadt organisiert. Am Sonntag der große Gottesdienst, was ganz Besonderes hier in einem Festzelt. Oder eben am Dienstag zum ersten Mal mit dabei eine Kinderdisco in einem der Partyzelte. Also ist es viel dabei und natürlich auch bei 24 Fahrgeschäften einiges für die Adrenalin-Junkies unter den Besucherinnen und Besuchern. Viel viel Tradition, Riesenrad, Kettenflieger, die ganzen Zelte. Hier wird gefeiert und neben der Laune ist hier noch was anderes stabil. Und zwar der Bierpreis im Vergleich zum letzten Jahr. Und ich glaube, das wird die Menschen hier ganz besonders freuen. Und da kann dem Feiern nichts mehr im Wege stehen.
4: Ja, und stabil ist auch das Wetter. Bei allen Problemen, die das gerade macht, ist ja natürlich auch gut für den Stoppelmarkt. Danke, Fritzi Blömer. Mal hüben, mal drüben. So bewegt sich mein Kollege Jupp Wüsten gerade an der deutsch-niederländischen Grenze für unsere Sommerserie diese Woche. Unterwegs stößt er auf Kuriositäten, persönliche Geschichten und beeindruckende Tatsachen. Ein Ort hinter der Grenze zum Beispiel gehört offiziell zu den schönsten der Welt.
10: Ganz schön vielfältig, diese Grenze, die eigentlich keine mehr ist. Oder doch? Jedenfalls tut sich eine ganze Menge zwischen Bentheim und dem Dollard. Es ist erst wenige Jahrzehnte her, als hier ans Radfahren nicht zu denken war. Die Gegend gehörte zum Burtanger Moor, dem damals größten Moorgebiet in Westeuropa. Nur auf ganz wenigen Sandwegen konnte man von Deutschland in die Niederlande gelangen. Das taten früher auch die sogenannten Hollandgänger, deutsche Wanderarbeiter, die im Nachbarland Arbeit suchten. Einer von ihnen ist hier an der Grenze ums Leben gekommen. Von dem Geld, das der Unbekannte bei sich trug, schufen die Einheimischen ihm an Ort und Stelle ein Grab.
11: Dodemann, Denkmal für einen unbekannten Toten, 1760.
10: Vielleicht war er ja seinem Ziel schon sehr nahe. Nur etwa 2 Kilometer Luftlinie weiter liegt der niederländische Festungsort Burtange, gegründet 1580. Und der wurde, Achtung, in der internationalen Forbes-Rangliste zum 7. schönsten Ort der Welt gekürt. Das muss ich mir natürlich näher ansehen. Es sieht zwar aus wie ein Museumsdorf, aber tatsächlich wohnen hier auch Menschen in den Häusern. Da darf ich gleich noch reinschauen. Touristen bekommen hier Führungen angeboten, kurioserweise auch von einem gebürtigen Bayern, den es hierher verschlagen hat.
12: Wir haben sehr viele Tagesgäste.
13: Das 7. schönste Dorf der Welt, das ist ja schon auch eine Hammerauszeichnung.
12: Im Moment eine schöne Auszeichnung, aber wir glücklicherweise werden wir nicht überrannt.
10: Direkt am Marktplatz gibt es noch ein altes Fotoatelier. Mit dem Besitzer Jaap Speelman habe ich mich verabredet.
13: Hallo, Jaap Speelman, Jopp Wüsten, hi.
14: Jopp?
13: Ja.
14: Jaap und Jopp.
13: Ja, Jaap und Jopp.
14: Ja,
13: Jaap. Komm rein. Dankeschön.
10: Jaap Speelman ist vor 40 Jahren hierher gezogen. Für ihn ein Traum, der wahr wurde.
13: Wieso entscheidet man sich dafür, in so einen Ort zu ziehen?
15: Das sagst du gut, das muss man entscheiden, eine Wahl ist das.
13: Ja.
15: Nein, waren Freunde von uns, die waren von Burtange und dann kamen wir auch hier. Und da haben wir gesagt, ja, wir möchten auch mal hier in Burtange wohnen. Und da hat er gesagt, das Haus, das kommt leer, ist das was für euch? Ja. Und wenn man dann so hier reintritt, dann ist es klar, hier möchten wir wohnen.
10: Dieses Haus war mal die Lehrerwohnung und ist heute voll mit Erinnerungen aus verschiedenen Epochen. Jaap wohnt hier mit seiner Frau. Sie lieben alte Dinge, die einen Bezug zu Burtange und der Region Groningen haben. Auch ein kleiner Garten gehört zum Grundstück. Dort können Sie Touristen belauschen.
15: Die Leute sehen uns nicht, aber wir hören die schon. Und dann laufen die da entlang und die sagen gegeneinander von, sollten hier auch normale Menschen wohnen? Und dann rufen wir zurück, nein, wohnen hier nicht.
10: Die Festung Burtange wurde während des 80-jährigen Krieges erbaut, teilweise abgerissen und im letzten Jahrhundert in den Originalzustand zurückversetzt. Das ist in dieser Form sehr ungewöhnlich. Der Historiker Jochen Abbes betreibt im ehemaligen Majorshaus ein kleines Privatmuseum und spielt dort für uns auf einer zeitgenössischen Orgel. Dass Burtange zu den schönsten Orten der Welt zählt, überrascht den Historiker nicht wirklich.
16: Man hat in der Vergangenheit, auch mit Burtange, hat man auch sehr viel auf Schönheit geachtet. Und Sie sollten sich vorstellen, also den ganzen Entwurf der Festung basiert sich auf Idealpläne aus der italienischen Renaissance, wie man eine ideale Stadt bauen sollte. Und das ist einfach sehr schön.
10: Einfach sehr schön. Besser kann man es nicht zusammenfassen. Und morgen geht es weiter ohne Grenzen. Da hinten am Horizont Richtung Dollard.
4: Ja, und daran kam man gestern einfach nicht vorbei. Das war doch ein tolles Ereignis, die Sonnenfinsternis. Kurz nach 8 war es ziemlich schummrig. Und als es dann richtig dunkel war, da hat der Nachthimmel gleich das nächste Spektakel abgefeuert. Höhepunkt der Perseiden. So heißt ein Meteorstrom, der so um den 13. August Sternschnuppen regnen lässt.

0: Noch sehen, bis es richtig dunkel ist, haben wir noch Zeit fürs Wetterbild von heute. Hier haben wir einen Hochstapler der sympathischen Art. 9 Etagen Strohballen sind hier aufgeladen. Wir wünschen gute Fahrt und sagen Danke an Heiko Oltmanns. Und gut, dass die Ernte eingefahren ist, denn es kommt schon die nächste Hitzewelle auf Niedersachsen zu. Claudia Kleinert jetzt mit den Einzelheiten, dann übernehmen die Kollegen der Tagesschau aus Hamburg. Ich wünsche Ihnen alles Gute und sage Tschüss für heute.
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2: Hallo und herzlich willkommen zum Wetter für Niedersachsen. Wir liegen unter Hochdruckeinfluss und deswegen kommt jetzt so richtig heiße Luft zu uns. Mit diesem Hochdruckgebiet, da drehen sich ja die Luftmassen im Uhrzeigersinn, wird es auch bei uns deutlich über 30 Grad, bevor dann Richtung Wochenende ein wirklich nur sehr schwaches Tief hereinziehen wird. Es sah erst danach aus, als wenn es mal richtig kräftigeren Regen bringen könnte. Jetzt aber rechnen alle Vorhersagemodelle, dass es wahrscheinlich nur so um die 0 bis 10 Liter pro Quadratmeter sind und das Ganze bis Montagabend. Danach könnte aber dann noch mal neuer Tiefdruckeinfluss für etwas mehr Regen sorgen. Das ist aber noch ziemlich weit hin. Jetzt in der Nacht ist es für die meisten sternenklar. Es gibt ein paar Schleierwolken und die Temperaturen sinken bis morgen früh auf recht milde 18 bis 20 Grad direkt an der Küste. Da haben wir es zum Teil mit einer tropischen Nacht zu tun. Ansonsten werden es für die meisten 12 bis 16 Grad sein. Morgen Vormittag viel Sonnenschein, ein paar hohe Wolken. Auch im Laufe des Nachmittags bleibt es bei ähnlichem Wetter. Und dann steigen die Temperaturen bis zum Nachmittag auf Werte von meist 31 bis 37 Grad. Auch an der Küste mit ablandigem Wind heiß mit 32 bis 33 Grad. Der Wind dazu ist nur schwach unterwegs. Er kommt aus südlichen Richtungen. Im Mittel meist nur Windstärke 2 bis 3. Also so richtig kühlt der auch nicht. In den nächsten Tagen dann aber Tiefdruckeinfluss. Sonnabend könnten es dann hier und da mal Schauer und auch Gewitter sein, die runterkommen. Das Ganze zuvor mit Höchsttemperaturen von 32 Grad. Sonntag dann nicht mehr so heiß, 25 Grad, Sonne und Wolken. Montag wahrscheinlich ein neues Tiefdruckgebiet mit einzelnen Schauern und um die 23 Grad.
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16: Einen schönen guten Abend, herzlich willkommen. Eine Drohne stürzt ab über dem Flugplatz von Peenemünde und löst einen Brand aus. Diese Meldung sorgte gestern schon für einige Irritationen, denn Drohnenvorfälle in Deutschland waren zuletzt selten harmlos. Aber in Peenemünde sind solche Geräte nichts Ungewöhnliches. Viele Firmen nutzen nämlich den dortigen Flugplatz, um die neuesten Modelle zu testen.
17: Der gescheiterte Test wurde unter größter Geheimhaltung durchgeführt. Der Flughafen Peenemünde ist geeignet, verschiedenste Drohnentypen zu testen. Das braucht Platz. Peenemündes Testareal ist 260 Quadratkilometer groß. Die Testflugkörper können zudem sehr hoch über Land und Wasser fliegen. Viele Unternehmen in Deutschland haben sich inzwischen auf die Entwicklung von Kampf-, Aufklärungs- bzw. Abwehrdrohnen spezialisiert.
5: Na, zunächst einmal testet da die Wirtschaft, also Unternehmen, Rüstungsunternehmen, die unter anderem auch für die Bundeswehr Drohnen produzieren oder Drohnen produzieren, die dann vielleicht irgendwann mal in Serie gehen könnten, weil die Bundeswehr Interesse daran hat. Also unter anderem das Unternehmen in Fintech, das ist eigentlich in Mühlen.

0: Mülheim an der Ruhr ansässig, hat aber auch einen Produktionsstandort zum Beispiel in Güstrow.
1: Die unbemannten Flugkörper für den militärischen Einsatz und zum Schutz der Infrastruktur sind nicht mit handelsüblichen Drohnen zu vergleichen. Sie sind deutlich schwerer, nicht selten bis zu 25 Kilogramm schwer. Gestartet werden sie von Schienen oder kleinen Rampen. Die Unternehmen fordern schon lange weitere Möglichkeiten, um Drohnen testen zu können.
2: Ich würde sogar es begrüßen, wenn solche Testgebiete vielleicht auch verknüpft werden, sodass man vielleicht von A nach B fliegen kann, also eben außerhalb des Sichtbereichs auch solche Testgebiete verknüpfen kann und dann auch solche Langstreckenflüge mit solchen Themen umsetzen zu können.
1: Seine Firma testet auch in Peenemünde, bisher ohne Absturz.
2: Die Besonderheit auch bei diesem Sperrgebiet ist, dass wir bis zu 1500 Meter fliegen können, also 5000 Fuß. Und das ist ja hier in Deutschland ansonsten ja nicht möglich.
1: Der Betreiber des Testgeländes, die Flughafengesellschaft Usedom, war für uns heute nicht zu erreichen. Das Wirtschaftsministerium, zu dem die Luftfahrtbehörde gehört, hat jedoch bestätigt, dass viele deutsche Hersteller wegen der besonderen Lage in Peenemünde verschiedenste Drohnen testen.
3: Heute vor 65 Jahren wurde die Mauer gebaut. Die damalige innerdeutsche Grenze verlief auch durch den Goldensee in der Nähe von Gadebusch. Der war Schauplatz vieler erfolgloser, aber auch geglückter Fluchtversuche und von einer ganz schlimmen Tragödie. An die wird erinnert in Groß-Turow mit einer Stele, die heute umgesetzt wurde. Und gewidmet ist sie Harry Krause. Der 10-Jährige wurde am 31. Januar 1951 auf dem zugefrorenen See von DDR-Grenzern beim Schlittschuhlaufen erschossen. Die Behörden sprachen von einem Unglück, vertuschten die Tat. Der Schütze wurde nicht bestraft. Stattdessen hat das Regime damals die Eltern von Harry Krause eingeschüchtert und sie gezwungen, das Grenzgebiet zu verlassen. Ja, was kann ein Mahnmal draußen auf dem Lande bewirken? Der Landesbeauftragte für die Aufarbeitung der DDR-Diktatur, der fordert mehr politische Bildung in den Schulen.
4: Es gibt viele Jugendliche, die hören von ihren mittlerweile Großeltern meistens von der DDR ganz unterschiedliche Dinge. Und man hat ja in der DDR, wenn man sich angepasst hat, vielleicht auch ein Leben führen können, was okay war. Aber die anderen Dinge, Geschichtsfakten im Schulunterricht, das kommt manchmal doch wirklich zu kurz, das stellen wir fest, weil nämlich Geschichte der DDR nicht prüfungsrelevanter Stoff ist. Und das ist eine Sache, was wir eigentlich fordern, zusammen mit den Kollegen in den anderen Ländern als Landesbeauftragtenkonferenz, möchten wir, dass die Geschichte der DDR ein prüfungsrelevanter Stoff wird.
3: Ja, der Goldensee, wo heute die Stele für den kleinen Harry Krause steht, die war für andere jedoch das Tor zur Freiheit. Das Schicksal von Werner Daubner zum Beispiel zeigt, was die Mauer damals alles zerteilt hat. Länder, Lebensentwürfe und Liebesbeziehungen.
5: Bilder, die um die Welt gehen. Der Mauerbau in Berlin. Damals weniger im Blick, die innerdeutsche Grenze. Auch sie wird vor 65 Jahren noch stärker gesichert. Wie hier in der Schalsee-Region. Die Staatsgrenze ist danach kaum noch zu überwinden. Manche versuchen es trotzdem. Zum Beispiel der Mecklenburger Werner Daubner. Er lebt im Sperrgebiet in der Nähe von Zarentin, flieht im September 1975.
6: Ich wollte mein Leben selbst in der Hand nehmen und auch selber für mich entscheiden, was für mich richtig oder falsch ist. Ich habe auch in meinem Leben ganz viele Sachen falsch gemacht, natürlich. Aber die habe ich auf der Westseite gemacht, die habe ich aber vorher schon auf der Ostseite auch gemacht.
5: Sein Weg in den Westen, der Goldensee. Er durchschwimmt ihn in einer Gewitternacht. Durch den See verläuft die Grenze. Zu ihm führt ein unterirdisches Abwasserrohr. Unter Stacheldrahtzaun und Todesstreifen hindurch. Werner Daubner kennt das Rohr.
6: Ein 600er Betonrohr. Innendurchmesser 600 mm. Also damals war ich schlank. Und teilweise mit Sand gefüllt natürlich. Ne? Also 400 mm hatte man Platz, um da durchzukommen. Die ersten 100 Meter. Danach wird es enger.
5: Fast zwei Stunden kämpft er sich durch 250 Meter Rohr, schrammt dabei seinen Körper blutig auf.
6: Das Schlimmste waren die letzten 3-4 Meter, wo wirklich ich gedacht habe, so jetzt ist der Zeitpunkt da, wo du nichts mehr machen kannst. Du kannst nicht mehr zurück, du kannst auch nicht weiter nach vorne.
5: 19 Jahre ist er damals. Im Schlagsdorfer Museum Grenzhus erzählt er heute Besuchern von seiner geglückten Flucht. Und von der Liebe seines Lebens, Evelyn. Beide lernen sich im Sommer kurz vor seiner Flucht kennen.

0: verrät ihr seinen Plan nicht, um sie zu schützen. Nach seiner Flucht kommt die Staatssicherheit zu ihr. Sie ist damals 15.
1: Natürlich wurde ich dann vernommen. Die kamen dann, sind dann irgendwann wieder gegangen, kamen dann später noch mal wieder nachts. Da war schon für mich, es war eine schwere Zeit. Also ich fand das sehr, sehr schwer für mich, weil ich war total verliebt.
0: Sie vergisst ihn nie. Er sie auch nicht. 2014, 39 Jahre später, nimmt Werner Daubner all seinen Mut zusammen, ruft sie an.
1: Am 7. Januar abends um 20 Uhr klingelt das Telefon. Meine Reaktion:
2: Sag's ruhig.
1: Du blödes Arschloch. Weißt du, wie ich dich damals geliebt habe und was du mir angetan hast? Das war meine erste, das werde ich auch nicht vergessen, das war meine erste Reaktion drauf.
0: Sie sprechen sich aus, sind seit einigen Jahren wieder ein Paar, genießen gemeinsam den Ausblick auf den Goldensee. Ohne Grenze, Stacheldraht und Todesstreifen.
3: Wir kommen zurück ins Hier und Heute, die Nachrichten vom Tage mit Eva-Maria Gul.
4: Guten Abend. Im Greifswalder Bodden ist heute ein toter Buckelwal entdeckt worden. Der Kadaver wurde inzwischen nach Stralsund geschleppt. Auf dem Denholm wollen Experten des Deutschen Meeresmuseums das Tier morgen untersuchen. Bei der Obduktion kann auch festgestellt werden, ob es sich um den Wal handelt, der mehrfach vor Mecklenburg-Vorpommern und zuletzt vor der polnischen Küste gesichtet wurde. Die Stralsunder Meeresbiologen konnten das Tier anhand der langen Brustflossen schon als Buckelwal identifizieren. Das Landgericht Stralsund hat einen 35-Jährigen im Prozess um eine versuchte Tötung in Wolgast freigesprochen. Allerdings hat es den Mann wegen einer psychischen Erkrankung in ein Krankenhaus eingewiesen.
5: Das Gericht sah es als erwiesen an, dass der 35-Jährige einen Bekannten Ende Januar mit einem Messer angegriffen und am Hals verletzt hatte. Jedoch soll er die Tat im Zustand einer paranoiden Schizophrenie verübt haben und ist damit nicht schuldfähig. Das 57-jährige Opfer konnte nur durch eine Not-OP gerettet werden, war jedoch später an einer Herzerkrankung verstorben. Weil von dem mehrfach vorbestraften Beschuldigten noch immer eine Gefahr für die Allgemeinheit ausgeht, muss er auf unbestimmte Zeit in einer geschlossenen Einrichtung behandelt werden.
6: Der Angeklagte hat in einer Art Parallelwelt gelebt. Er fühlte sich verfolgt. Er ging davon aus, dass Atombomben in einem Keller versteckt worden sei. Er hat also die Realität nicht so wahrgenommen wie ein normaler Mensch. Das ist seiner Erkrankung geschuldet. Und aufgrund dieser Erkrankung drohen von dem Angeklagten weitere Straftaten.
5: Das Motiv für die Tat ließ sich nicht mehr klären. Das Urteil ist noch nicht rechtskräftig.
4: Beschäftigte im Groß- und Außenhandel in Mecklenburg-Vorpommern und Schleswig-Holstein bekommen ab sofort mehr Geld. Nach der vierten Tarifrunde haben sich Arbeitgeber und Gewerkschaft auf einen neuen Vertrag geeinigt. Demnach bekommen die Beschäftigten in zwei Stufen insgesamt 5% mehr Gehalt. Von August an steigt das Einkommen um 2,9%. Im Mai 2027 gibt es dann ein weiteres Plus um 2,1%. Der Vertrag läuft 2 Jahre. Das Landgericht Neubrandenburg hat einen 46-Jährigen zu mehreren Jahren Gefängnis verurteilt. Bei dem Mitglied der Bandidos waren bei einer Razzia im Februar Kokain, Marihuana, eine Pistole und Kugelschreiber, mit denen man schießen kann, gefunden worden. 3 Jahre und 5 Monate Haft wegen Drogenhandels mit Waffen. So lautet das Urteil des Landgerichts gegen den Neubrandenburger. Der Angeklagte hatte auch mit Potenzpillen und Schlafmitteln gehandelt. Im Prozess hat er ein Geständnis abgelegt. Die Durchsuchung Anfang des Jahres war Teil einer groß angelegten landesweiten Drogenrazzia im Rockermilieu. Seitdem saß der Motorradrocker als einziger von 13 Tatverdächtigen in U-Haft. Ein Berberaffe hat in Ueckermünde für Aufregung gesorgt. Das Tier war kurzzeitig aus dem Tierpark ausgebüxt und gestern Abend auf der Straße unterwegs. Anwohner alarmierten die Polizei. Den Beamten gelang es aber nicht, den Affen einzufangen. Laut der stellvertretenden Direktorin kehrte der Ausreißer später auf einen Baum in den Tierpark zurück. Von dort versuchten Mitarbeiter, ihn mit Leckerlis ins Gehege zurückzulocken. Und Leichtathletin Johanna Martin vom 1. LAV Rostock hat bei den Europameisterschaften in Birmingham den Einzug ins Finale über 400 Meter verpasst. Die 20 Jahre alte deutsche Meisterin lief in ihrem Halbfinale als Fünfte ins Ziel. Mit 51,34 Sekunden verfehlte sie ihre persönliche Bestleistung um 77 Hundertstel.
3: Wir haben in diesem Sommer zu wenig Wasser in der Landschaft. Diese Nachricht wird Sie nicht überraschen. Wir sehen ja jeden Tag die ausgetrockneten Flüsse überall in Deutschland. Aber die Dürre allein dürfte nicht der Grund sein, warum auf vielen Feldern an der Seenplatte aktuell der Grundwasserspiegel ziemlich niedrig ist. Dort sind etliche Stauwerke kaputt.
2: So sieht es aus, wenn ein kleines Stauwerk funktioniert. Doch etwa zwei Drittel der rund 7000 im Land haben Probleme, so wie dieses in der Nähe von Rockenthien. Regelmäßig wird es vom Wasser- und Bodenverband Obere Havel, Obere Tollense kontrolliert.
7: Die Sohle, wir haben hier nur noch knapp 23 cm Wasser drin.
2: 60 cm müssten es mindestens sein.
8: Wenn diese Staue nicht funktionieren, dann habe ich natürlich weniger Wasser in der Landschaft, dadurch geringeres Wachstum. Das Moor setzt sich vor allen Dingen, wird mehr entwässert. Ich habe quasi Nährstoffverlust in der Fläche. Und wir sehen es auch jetzt in der Trockenphase, ich habe fast gar kein Wasser mehr im Graben.
2: Denn dieses Stauwerk funktioniert nicht. Es ist defekt.
7: Hier die starke Korrosion durch Rostung der Tafeln oder des Korpus generell. Verschiebung der Stauplatten, die absolut nicht mehr dicht sind. Und hier besteht akuter Handlungsbedarf aufgrund der Wassersituation. Hier ist kaum noch Wasser im Gewässer drinne.
2: Das Wasser fließt ab über diesen Graben in den Jetensee, der auch die Havel speist. Das Land hat nun ein 2 Millionen Euro Förderprogramm aufgelegt, um solche Anlagen zu sanieren. Denn jeder Liter, den wir heute in der Landschaft halten, stärkt den Moor-Klimaschutz, hilft der Landwirtschaft, schützt unsere Gewässer und macht Mecklenburg-Vorpommern widerstandsfähiger gegen Dürre und Starkregen, sagt Minister Backhaus. Wenige Kilometer weiter bei Babke. Das Stauwerk ist schon saniert und funktioniert. Die Flächen ringsum sind Niedermoor.
8: Umso länger wir diesen Wasserstand halten, umso weniger haben wir diese Moorsackung auch, die Entwässerung der Moore. Umso mehr erhalten wir die Moore, umso mehr CO2 können wir natürlich drin speichern. Das ist ja ganz wichtig für die ganze Geschichte.
2: Ohne Wasser fällt das Moor immer mehr zusammen und setzt Kohlendioxid frei. Aber nicht nur für das Klima, auch für die Eigentümer der Flächen sind sanierte Stauwerke ein Vorteil.
8: Die kleineren Reparaturen fallen weg, weil sie erstmal eine Weile wieder funktionstüchtig sind komplett, ohne dass man sie sanieren muss. Und diese Kosten, die werden natürlich durch Beitragsmittel getragen, diese Reparaturkosten, die entfallen ja dann.
2: Mit dem Geld aus dem Sondervermögen des Landes können etwa 50 Stauanlagen saniert werden. Ob es weitere Fördermittel geben wird, ist derzeit noch ungewiss.
3: Eine seit Jahren vermisste Frau aus Bayern soll jetzt in Rostock wieder aufgetaucht sein. Jedenfalls wollen mehrere Passanten sie gesehen haben. Die Kriminalpolizei in Bayern ist hoch elektrisiert nach diesen Meldungen, denn das Schicksal dieser Frau ist dort unten im Süden noch immer ein offener Kriminalfall.
9: Die bereits totgeglaubte Vanessa Huber aus Unterhaching soll in Rostock aufgetaucht sein. Seit knapp einer Woche gibt es immer wieder neue Hinweise. Ein Reporter des Bayerischen Rundfunks verfolgt den Fall seit Jahren.
10: Vanessa Huber war keine prominente Figur, die kannte man nicht. Die hat hier ein unscheinbares Leben geführt, in Unterhaching bei München, war zuletzt Personaltrainerin. Und ich denke, warum das so Wellen schlägt, ist, weil das von Anfang an, dieser Fall von Anfang an Rätsel aufgegeben hat.
9: Die letzten Aufnahmen aus dem Jahr 2022. Dann verschwindet Vanessa Huber, ohne jemandem Bescheid zu geben, lässt Handy und Geld zurück. Ihr Mann wird verdächtigt, sie getötet zu haben. Die Polizei durchsucht zunächst einen Wald in Bayern. Dann stirbt ihr Mann ohne Fremdeinwirkung. Anschließend eine weitere Suchaktion in einem Tümpel.
10: Wenn Vanessa tatsächlich jetzt oben in Rostock sein sollte, also auch noch am Leben ist, dann fragen sich die Menschen und auch ich mich, warum geht sie nicht zur Polizei und sagt, ich bin am Leben, ich bin nicht getötet worden.
9: Das Recht abzutauchen hat jeder. Das Netz fordert, die Vermisste nicht zu suchen. Doch die Polizei braucht Klarheit.
11: Was das Ideale für uns wäre, wäre natürlich, wenn Vanessa Huber noch am Leben wäre, wenn sie da wirklich vor Ort wäre und wenn wirklich einer uns zeitgerecht anruft, weil er sie sieht.
9: Nur so könne die Akte final geschlossen werden und Ruhe einkehren.
3: Am Wochenende ist Christopher Street Day in Neustrelitz. Der erste CSD nach den Anschlägen von Berlin. Und seitdem ist man natürlich bei der Vorbereitung solcher Veranstaltungen noch mal besonders sorgsam. Aber neben all der Sicherheitsfragen soll es natürlich auch Kraft und Zeit geben für das Wichtigste, für die Kreativität dieses Tages.
12: Malen, kleben, basteln. Denn zu jedem CSD gehört viel Farbe. Aber nicht alles ist wie früher.
13: Die größte Herausforderung ist leider, so traurig das klingt, für die meisten CSDs aktuell die Sicherheit. Es ist traurig, dass man das im 21. Jahrhundert hier bei uns in Deutschland, in einem eigentlich modernen Land, sagen muss, aber das ist wirklich das Ding.
12: Im vergangenen Jahr ist die Zahl queerfeindlicher Übergriffe gestiegen. Davon wollen sich CSD-Stammgäste nicht abschrecken lassen.
14: Früher gab es ja auch in so kleinen Gründen, dass man sich auch nicht sicher, wie man lebt, fühlt. Schon die Rechtegemeinde war hier größer und das ist ja dann wichtig, dass man immer noch da ist.
12: Schwieriger ist es für junge Teilnehmende aus den Dörfern.
15: Viele von ihnen, und das darf man echt nicht unterschätzen, verbergen ihre queere Identität in ihrem Alltag komplett. Die packen die Flagge wieder ein, die setzen den Hoodie auf und laufen dann so zurück.
12: Schon vor dem Anschlag in Berlin war die Route der CSD-Demonstration aus Sicherheitsgründen geändert worden. Weitere Punkte haben die Veranstalter anschließend überarbeitet. Trotz vieler Sorgen, der Zusammenhalt in Neustrelitz überwiegt.
13: Wir haben immer noch einen sehr starken Rückhalt. Die meisten, die du hier siehst, sind selbst nicht schwul, lesbisch, bi oder trans, sondern sind einfach da, weil sie sagen, ey Leute, ihr gehört genauso mit zu uns, wie wir zu euch.
16: Hallo, darf ich euch mal einen Flyer mit in die Hand geben?
17: Ja,
16: für Samstag, bitteschön. CSD in Neustrelitz.
12: Noch ein letztes Mal Werbung machen vor Ort.
18: Wie sieht es aus?
16: Gut.
18: Ja, seid ihr guter Dinge?
16: Bisher sehr gut, ja.
13: Wir haben natürlich nach Berlin so ein bisschen noch mal so ein bisschen an einige Sachen gedacht und einige Sachen überlegt, aber ich glaube, das wird ganz gut. Wird schon.
12: Aber manches lässt sich nicht verhindern. Abgerissene Banner gehören vorm CSD zum Alltag.
19: Solange es das nur ist, das ist relativ klein, das ist eine Lappalie. Aber es hat halt eben Eskalationspotenzial. Man weiß nicht, was das nächste ist. Und das schafft so eine Bedrohungsatmosphäre, eine gewisse Unsicherheit.
12: Auch eine Gegendemonstration ist für Sonnabend angemeldet. Bei den Veranstaltern des CSDs überwiegt aber am Ende
16: Vorfreude.
13: Bei mir auch Vorfreude.
16: Ich hätte genau das Gleiche
20: Aufregung,
16: gesagt.
20: Definitiv. Ja. Aber doch positiv.
12: Auch wenn Sorgen bleiben, am Ende soll es vor allem eins werden. Bunt, laut und vielfältig.
3: Ja, wer so einen CSD in einer mecklenburgischen Kleinstadt organisiert, weiß natürlich auch, dass da nicht alle Hurra schreien von den Einwohnern, wenn die bunte Truppe durch die Stadt zieht. Denn andere Lebenswürfe zu tolerieren, mit anderen Menschen auch deren Meinung zu teilen, das fällt den Deutschen im Moment nicht so richtig leicht. Die Diskussionen klingen oft verhärtet und verbittert. Und ausgerechnet da kommt vom Punkmusiker Monchi aus Jamen ein Gesprächsangebot.
21: Ich lieb die Ruhe. Und wenn's knallt, sollte ich alt werden, werd ich hier alt.
22: Ich lieb die Gegend hier, ich lieb die Ostsee, ich lieb Hansa Rostock, ich lieb meine Freunde, meine Familie.
12: Monchi lebt schon immer in Mecklenburg-Vorpommern. Vor 3 Jahren ist der Sänger der Punkband Feine Sahne Fischfilet wieder in seine Heimatstadt Jarmen gezogen. In eine Kleinstadt, in der bei der letzten Wahl gut jeder Zweite sein Kreuz bei der AfD gemacht hat. Er hat sich gewandelt. Von jemandem, der selbst mal ein Fall für den Verfassungsschutz war, zu jemandem mit differenziertem Blick.
22: Wenn ich damals mehr in der KDV gewohnt habe, in Rostock, da ist es mir viel einfacher gefallen, alle AfDler sozusagen über einen Kamm zu scheren und zu sagen, sie sind alle gleich scheiße. Und ja, umso näher ich den Menschen bin, umso weniger kriege ich das halt gehalten. Umso näher ich am Menschen bin, umso weniger kriege ich sie gehasst. Ja, das heißt natürlich bei Überzeugungsarschlöchern, so organisierten Nazis, da würde ich immer sagen, total klare Kante.
12: Diese ambivalenten Gefühle gegenüber den Menschen in seiner Heimat, über die schreibt er in Jenseits der Brandmauer. Hier liest er zum ersten Mal daraus, in Jarmen auf dem Skatepark.
22: Ja, jetzt so lesen in Jarmen zu Hause vor den Leuten, die natürlich auch alle ganz unterschiedlich ticken. Und das ist schon spannend.
12: Mehr als 250 Menschen hören ihm an diesem Abend zu. Manche sind von weiter weg angereist, viele kommen aber aus Jarmen und der Umgebung.
22: Ich habe das runtergeschrieben, so wie ich quatsche, so schreibe ich auch.
12: Monchi beschreibt, dass er immer wieder mit ganz unterschiedlichen Menschen spricht. Versucht zu verstehen, warum sie eine Partei gewählt haben, die mit seinen Grundwerten nicht vereinbar ist.
22: Etwa diese eine coole Frau, bei der ich erst geglaubt habe, dass sie mich verarscht, als sie meinte, dass sie die AfD wählt. Seit Ewigkeiten kennen wir uns und jedes Mal, wenn wir uns sehen, umarmen wir uns und schnacken miteinander.
0: Ich mag sie richtig. Deshalb hat es mir bei ihr kurz weh getan. Mann, du doch bitte nicht auch noch.
1: Wo würde der 16-jährige Monchi heute stehen? Auch diese Frage stellt

0: er sich, setzt sich mit seiner eigenen Vergangenheit auseinander, seiner Zeit in der Hooligan-Szene von Hansa Rostock zum Beispiel.
1: Fakt ist, ich hatte Bock auf Action, ich hatte Bock auf Stress, rauskommen aus dem Dorf, Scheiße bauen. Wenn die Spießer kotzen, dann läuft was richtig.
2: Seine Art, so offen zu reden, finde ich sehr gut. Und vor allen Dingen, dass er sich auch für die Jugend begeistert.
3: Ist ja so ein bisschen polarisiert, so ein bisschen als Mensch halt irgendwo. Aber er hört ja hier hin. Und absoluten Respekt, was er hier aufzieht.
4: Wir müssten mehr solche Typen haben, wie Monchi.
1: Bleiben. Ich glaube, das ist einer der wichtigsten Punkte. Wenn man zeigt, dass man es ernst meint, dass man nicht nur leere Phrasen drischt, sondern wirklich was macht, nehmen die Menschen einen ernst und man kann sie erreichen.
5: Wir werden das bestimmt mal die Tauchgondeln entlang der Ostsee sind ja ein beliebtes Ausflugsziel, nicht nur für die Urlauber. In einer Art U-Boot sackt man da hinunter, ein paar Meter bis auf den Meeresboden, kann Fische und Pflanzen beobachten. Und nicht selten hört man da die mehr oder weniger flapsige Bemerkung, und wenn wir jetzt hier stecken bleiben, was dann? Ja, was dann? Solche Gefahrensituationen sollte man rechtzeitig mal durchspielen.
6: Ein ganz normaler Urlaubstag hier an der Seebrücke in Zinnowitz. Die Attraktion, die Tauchgondel. Mal wieder auf dem Weg nach unten. Dann stockt alles. Die erste Übung dieser Art für den technischen Leiter der Tauchgondel, Jörg Riesebeck.
7: Wir werden eigentlich einen Stromausfall simulieren bei getauchter Tauchgondel und werden einen Rettungseinsatz durchführen. Da dann die geretteten Personen auch hier übergeben werden an Sanitätspersonal, würde ich Sie einfach einmal bitten, bis hier hinter das Schild zu gehen.
6: Die Gondel hängt unten fest. Das wird den Gästen hier jetzt auch gerade bewusst. Dort oben sollen sie nun raus, 24 Besucherinnen und Besucher, über die Notleiter 4 Meter nach oben. Die ersten angekommen. Jeder wird in Empfang genommen von Sanitätern, nach dem Befinden gefragt. So wäre es auch im Ernstfall. Alarmiert die Retter von DRK und DGZRS. Einer ist beim Aufstieg aus der Gondel ins Wasser gefallen. Mit 44 Kräften sind sie hier in Zinnowitz vor Usedom zeitgleich im Einsatz.
7: Was mich beeindruckt hat, ist tatsächlich die Rettungsschwimmer. Wie schnell die reagiert haben, als die erste Person im Wasser lag. Ich hatte es selber noch gar nicht wirklich bemerkt, sondern erst als jemand rief, da liegt jemand im Wasser. Und der Jetski war im Prinzip fast im selben Moment unterwegs. Also die sind sofort runtergelaufen. Und haben eben im Prinzip die Rettungskette in Gang gesetzt.
6: Die ersten 10 sind sicher nach oben gekommen. Helen Meyer hat in der Gondel allerdings Beklemmungen bekommen, hyperventiliert.
8: Ja. Müssen einmal hinsetzen, genau.
9: Gibst du mir mal deine Karte?
6: Und was jetzt allen noch gefehlt hat, eine Jolle kentert. Die Crew wollte helfen und ist nun selbst in Not. Nach dem Motto, ein Unglück kommt selten allein. Und hier auf der Seebrücke geht es Helen Meyer auch noch immer schlecht.
8: Ja, dann würde ich jetzt transportieren. Hätte ich wieder noch mal eine Verlaufskontrolle machen.
7: Danke für eure Hilfe. An euch auch alle, danke für eure Hilfe. Und dass keiner von euch ins Wasser gefallen ist, ist herausragend. Es ist auch letztendlich die erste Übung dieser Größenordnung oder die erste Übung überhaupt. Und im Verbund jetzt auch mit relativ vielen Hilfskräften, diese Zusammenarbeit gerade eben auch mit dem Sanitätspersonal und so weiter, finde ich beeindruckend.
6: Und dann ist es wieder ein ganz normaler Urlaubstag hier in Zinnowitz. Der endet für die Betreiber der Gondel und all die Einsatzkräfte mit dem guten Gefühl, im Fall der Fälle die Bergung aus der Gondel schon mal geübt zu haben.
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13: Ich heiße Maria Ruge und ich komme aus Wesenberg.
14: Was nutzen Sie denn vom NDR?
13: Wir schauen Nordmagazin und ja, also ich arbeite ja auch ein bisschen viel. Ich gucke nicht so viel Fernsehen, muss ich ganz ehrlich sagen. Aber wir schauen schon viel von der Region und es ist immer interessant auf jeden Fall.
14: Würden Sie darauf verzichten können?
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5: Und worauf bestimmt auch niemand verzichten möchte, das ist der tägliche Wetterbericht im Nordmagazin. Und da wird uns Stefan Greibum gleich ankündigen, dass es morgen richtig heiß wird. Also schön eincremen, Hütchen aufsetzen, durchhalten. Und dann sehen wir uns hoffentlich gesund und munter morgen früh, nee, morgen Abend. Morgen Abend sind wir ein bisschen durcheinander. Hier wieder zum Nordmagazin. Tschüss, schönen Abend.
15: Das Wetter für uns in Mecklenburg-Vorpommern.
16: Momentan sind wir dabei, dass uns immer wärmere und heißere Luft erreicht. Aber es wird wie so oft in diesem Sommer 2026 immer nur ein kurzes Intermezzo der Heißluft bleiben. Die Wetterlage scheint sich ohnehin komplett irgendwie umzustellen im Laufe oder zur nächsten Woche hin. Und das ist auch immer gar nicht so einfach vorherzusagen, wenn so eine Wetterumstellung, eine grundsätzliche stattfindet, wie die im Detail ablaufen wird. Heute Nacht passiert auf keinen Fall irgendetwas. Es gibt klaren Himmel und das vom Sonnenuntergang bis zum Sonnenaufgang. Natürlich bleibt es trocken und die Temperatur sinkt auf Werte von 17 bis 14 Grad, nur stellenweise geht es darunter. Und morgen am Tage viel Sonne wieder, von morgens bis abends im ganzen Land und es wird heiß. Die Temperatur steigt auf 31 bis 35 Grad. Etwas weniger warm ist es nur an der Ostküste von Vorpommern, wo der Wind mal auflandig ist, am ehesten an der Ostküste Rügens. Der Wind kommt nämlich aus Südost bis Ost, weht schwach rund um Rügen, kann aber etwas aufleben im Laufe des Tages. Dann die nächsten Tage. Am Sonnabend gibt es erstmal Sonne, dann kommen Wolken. Es sind am Nachmittagabend erste schwache Schauer durchaus möglich. Am Sonntag aber, auf der Rückseite der Kaltfront, wird es wieder freundlicher, bevor am Montag ein paar Schauer nachkommen. Und es kühlt ganz deutlich ab, vor allem zu Beginn der neuen Woche.
15: Das Wetter für uns in Mecklenburg-Vorpommern.
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0: Heute scheint sie wieder mit voller Power. Gestern um diese Uhrzeit, da war gefühlt ja wirklich das gesamte Land draußen, ne, sozusagen zum Public Viewing für die partielle Sonnenfinsternis. Moin.
1: Ja, hallo in die Runde. Allein hier in Friedrichskoog sind wahrscheinlich hunderte Handyfotos davon entstanden. Dieses kommt von unserer Zuschauerin Uschi Wege und vielen Dank dafür. Und ja, weil sich da ja nur erahnen lässt, was da oben passiert ist, zoomen wir jetzt nochmal so ein bisschen näher ran und das Ganze mit ihren Bildern, die kurz gesagt einfach nur geil, großartig sind. Ne? Gucken Sie mal hier, das also sah doch wohl wirklich anders aus als mit unserer Pappbrille.
0: Definitiv. Das ist an der Mündung der Stör in die Elbe. Fotografiert hat Hans-Joachim Reumann aus Köln-Rhein-Sieg. Das liegt übrigens nicht in NRW, sondern im Kreis Pinneberg.
1: Und ja, das ist die Sonne hier, nicht der Mond auf diesem Foto. Das hat Andreas Milanese aus Hamburg festgehalten. Zum Höhepunkt der Sonnenfinsternis um 20.06 Uhr über Westerhever. Sieht aus wie so eine umgedrehte Banane. Und noch ein Andreas. Andreas Thomsen aus Plön hat dieses phänomenale Bild gemacht an der Windmühle Sventana in Langenrade. Tolle Bilder. Und wir könnten die Galerie jetzt noch ewig fortsetzen. Und das machen wir auch. Vielleicht nicht ewig, aber ein paar Bilder haben wir noch. Die finden Sie online und in unserer App. Und da würde ich, wenn ich Sie wäre, schon mal draufklicken.
0: Und wir wollen vor allem auch noch ein dickes Dankeschön rausschicken an alle, die uns Bilder geschickt haben. Und um uns jedenfalls so ein kleines bisschen zu revanchieren, lassen wir Sie jetzt mal durchs riesige Teleskop gucken, der Sternwarte Neumünster.
1: Und so sah das dadurch aus.
0: Ja, kam Ihnen gestern wahrscheinlich nur so ein bisschen länger vor.
1: Ja, weil Ihnen fehlte möglicherweise dann auch der Zeitraffer, nicht wahr? Wunder der Natur trifft auf Wunder der Kameratechnik. Übrigens, wer es verpasst hat, schon nächstes Jahr im August soll die nächste partielle Sonnenfinsternis sein. Und nach diesen tollen Bildern kommen wir zu den Ereignissen, die uns hier unten auf der Erde beschäftigen. Und das ist natürlich der Leichenfund gestern im Wald von Glücksburg.
0: Ja, und der ist wirklich ja gruselig. Es wurde ja nur der Torso eines Mannes gefunden und das auch noch in Plastikfolie verpackt. Entsprechend groß in Glücksburg die Aufregung.
2: Es ist der Tag danach. Im Glücksburger Waldstück Friedeholz ist wieder Ruhe eingekehrt. Gestern noch ein Großaufgebot der Polizei. Über 40 Beamte suchen nach Hinweisen. Zuvor fand ein Jäger den Torso eines Mannes. Staatsanwaltschaft und Mordkommission ermitteln. Sie gehen von einer Gewalttat aus. Direkt neben dem Wald leben 6.300 Einwohner in Glücksburg an der Flensburger Förde.
3: Ja, also meine Tochter sagte zum Beispiel, sie geht jetzt erstmal nicht mehr in den Wald, ne, weil sie Angst hat. Die wohnt da gegenüber von dem Parkplatz. Und von daher wird das erstmal gemieden. Ne?
4: Selbst Flensburg ist ja manchmal schon so, dass man, sag mal, zu meiner Kindheit konnte man da Jugendliche alleine gut hinschicken. Selbst das muss man sich schon überlegen. Und jetzt muss man sich rein theoretisch schon überlegen, ob man seine Kinder alleine nach Holnis zum Strand schicken kann.
5: Es sind Sachen, die passieren immer wieder, traurigerweise. Und es ist eben jetzt mal hier bei uns passiert. Aus Deutschland hört man es ja viel. Aber man macht sich schon seine Gedanken.
6: Da wird Glücksburg als Ort nicht drunter leiden, das glaube ich nicht. Also dafür sind hier auch zu viele nette Menschen unterwegs.
2: Der Bürgermeister von Glücksburg hat Verständnis für die aktuellen Ängste in seiner Stadt nach der großen Suchaktion gestern.
7: Wir merken, dass viele Menschen sich Sorgen und Gedanken machen. Und auch wenn wir keine Seelsorger sind, die Türen des Rathauses sind die nächsten Tage extra geöffnet. Tagsüber, auch außerhalb der Öffnungszeiten, können Sie hier jederzeit reinkommen, falls Sie sprechen möchten.
2: Die Obduktion des Torsos ist noch nicht abgeschlossen. Unklar ist weiterhin, wann und wie die Leiche in den Wald bei Glücksburg gebracht wurde und wer der Tote ist.
1: Man kann es sich fast nicht vorstellen, aber es soll mal Zeiten gegeben haben, da konnten sich Handwerksbetriebe ihre Kandidaten, ihre potenziellen Mitarbeiterinnen und Mitarbeiter auswählen aus einem Stapel von Bewerbungen. Das hat sich ein bisschen geändert und in Zeiten des Fachkräftemangels kämpfen manche Betriebe ja fast schon verzweifelt um jede helfende Hand. Aber unser Beispiel von der Insel Föhr zeigt, wer kreativ ist und ein bisschen was von Social Media versteht, hat nach wie vor gute Chancen auf gute Leute.
8: Nils Scharfenstein bei seiner Arbeit. Seit 3 Jahren ist er selbstständig als Gärtner auf seiner Heimatinsel Föhr. Die Auftragslage ist gut, deshalb braucht er Unterstützung. Eine Herausforderung.
9: Ja, schon ein bisschen sehr verzweifelt, weil ich habe ja davor schon ungefähr ein Dreivierteljahr gesucht, aber nichts gefunden.
8: Zum Start der Sommersaison musste eine Lösung her.
10: Okay, was haben wir denn hier? Ja, hier ist ein cooler Lavendel. Nils Frau Franziska zückte ihr Handy. Die Idee der Marketingfachfrau, ein Aufruf per Instagram.
11: Viele verschiedene Sorten. Und ich habe gesagt, wir versuchen es einfach mal und zeigen dich und hoffen irgendwie, dass unser Reel dann die passenden Leute findet. Ja, und habe gedacht, man kann in so einem Reel gerade über Social Media irgendwie so viel mehr zeigen als bei einer normalen Stellenanzeige.
12: Nils, Gärtner für und ich suche Leute.
10: Das Ergebnis wird über 500.000 Mal aufgerufen.
12: Hier kannst du alles machen, Hauptsache du kannst gerade auslaufen.
9: Was ich dadurch gekriegt habe, war eine Menge Anfragen von weiblichen Leuten. Und aber auch viele ernst gemeinte, nette Leute, die sich da tatsächlich ernsthaft auf diese Stelle beworben haben.
10: Mehr als 30 Bewerbungen gehen ein. Ein Volltreffer, denn die Jobsuche auf Social Media liegt im Trend.
13: Er hat Spaß an der Arbeit vermittelt, am Job. Dann haben wir gesagt, weißt du was, wir hauen in den Sack und wir fangen bei dem Gärtner an. Also selbst das hat uns erreicht in Hamm im Ruhrpott.
14: Doch, also

0: ich auch schon oft gesehen, finde ich ganz gut, wenn man da drüber wirbt. Gute Sache.
1: Aber 50-50, dass es peinlich ist, finde ich.
2: Also wenn es gut gemacht ist, finde ich es absolutes Go-To. Ist eine witzige Aufhängung, auf jeden Fall.
3: Offizielle Zahlen dazu, wie viele Stellen per Social Media vergeben werden, erfasst die Arbeitsagentur nicht. Doch in der Wissenschaft gilt Recruiting auf neuen Wegen als große Chance gegen den Fachkräftemangel. Und auch auf Föhr ist es eine Chance. Denn den Aufruf sieht auch Raphael, der seit einem Jahr auf Föhr wohnt und Lust auf einen neuen beruflichen Weg hat.
4: Jetzt mit dem Tätigkeitsfeld, ja, habe ich noch vorher noch nie durchgeführt, aber man konnte sich halt vorstellen, also ein bisschen im Garten arbeiten, schön draußen arbeiten, weil es kam eben durch das Reel, dass es eben nicht so formell ist, hier, das wird alles benötigt, sondern dass es eben eher wie eine Einladung klang und dementsprechend hat es ja auch funktioniert.
3: Schon wenige Tage nach seiner Nachricht an Nils ging's los. Inzwischen ist Raphael fest angestellt und macht sich gut, oder?
5: Jetzt steht er ja daneben, das ist ungünstig, ne? Nein, das ist schon okay. Also wenn ich wieder Leute bräuchte, würde ich das wieder machen, ja. Das hat sich gelohnt. Auch wenn er jetzt schon wieder nicht arbeitet, sondern Luft nach oben, aber macht sich.
3: Ein bisschen Feinschliff braucht es zwar noch, aber Nils hat endlich Verstärkung. Dank Social-Media-Erfolg.
6: Und wir gehen einfach mal davon aus, dass viele von Ihnen den Tag heute so oder so ähnlich verbracht haben, sind ja schließlich auch noch Ferien.
7: Absolut. Und so schön das auch ist, in der Ostsee zu baden oder einfach nur faul am Strand zu liegen, die Umweltorganisation Greenpeace, die ist da nicht ganz so entspannt. Die will gerade auf den durchaus bedenklichen Zustand der Ostsee aufmerksam machen.
8: Zu wenig Sauerstoff in der Ostsee. Das haben laut Greenpeace Messungen ergeben, die Mitglieder der Umweltorganisation zusammen mit Wissenschaftlern an verschiedenen Orten in der Ostsee gemacht haben. Unter anderem von Bord des Segelschiffs Malizia Explorer.
9: Die Ostsee leidet an Überdüngung. In der Landwirtschaft, gerade in der Massentierhaltung, fällt extrem viel Gülle an, da ist Stickstoff drin. Das wird ausgewaschen, landet in der Ostsee und führt zu Algenblüten. Und diese Algen, die sinken dann zu Boden und werden im Prozess der Zersetzung von Bakterien aufgegessen. Dabei wird der ganze Sauerstoff aufgebraucht. Das heißt, je mehr Überdüngung wir haben, desto mehr Algenblüten und desto mehr tote Zonen.
8: Der Bauernverband teilt auf Anfrage mit, die Landwirte seien sich der Thematik bewusst und versuchten mit verschiedenen Ansätzen die Nährstoffeinträge in die Ostsee zu reduzieren. Unter anderem mit dem Aktionsplan Ostseeschutz 2030, durch dessen freiwillige Maßnahmen weniger Stickstoff und Phosphor in die Gewässer gelangen sollen.
6: Und nicht nur das Meer hat ja so seine Schwierigkeiten mit dem, was da so alles reinkommt und reingeleitet wird. Auch viele Flüsse und Bäche in Schleswig-Holstein, die waren aus diversen Gründen schon mal in besserer Verfassung. Aber manchmal gibt es dafür offenbar eine ganz simple Lösung: Bauschutt.
10: Es sieht nach Idylle aus, Natur pur, aber nur auf den ersten Blick. Im Wasser der Krückau in Elmshorn ist kaum Leben, weil der Fluss immer wieder begradigt und vertieft wurde. Zum Beispiel ab dem 19. Jahrhundert, um feuchte Wiesen für die Landwirtschaft zu entwässern. Ludwig Tent will das ändern.
11: Die Kanalisierung und die dann folgende Verbreiterung und Vertiefung haben zur völligen Vernichtung der Lebensräume in der Sohle geführt. Das ist also alles weg in unseren Fließstrecken heute bei weit über 90%. Und da ist diese Diskrepanz eben auch zwischen, wir haben eigentlich chemisch ziemlich sauberes Wasser, aber der Lebensraum ist fast auf Null.
10: So sieht es auch hier in der Pinnau und fast allen anderen Flüssen und Bächen im Land aus. Die Fließgeschwindigkeit ist zu hoch. Statt Lebensräumen gibt es Erosion. Ludwig Tent will mit einem einfachen Mittel wieder Leben in die Flüsse bringen. Kies. 50 Tonnen sollen an diesem Tag in die Krückau. Die rund 1000 Euro für den Kies übernimmt eine Stiftung, den Rest der Kosten die Stadt Elmshorn.
11: Also wir sorgen durch diese Einbauten dafür, dass ein gewisses Hindernis da ist, dass da, wo jetzt Weiches ist und Überbreites ist, es enger wird, der Fluss reibt sich daran. Da findet ein stärkeres Strudeln statt und da, so können sich diese Tiere dann ansammeln oder entwickeln. Also wichtig ist einfach überhaupt mal die feste Grundlage zu haben.
10: Schon als kleines Kind war der Wedler von Wasser fasziniert, hat als Gewässerökologe gearbeitet und nebenher ehrenamtlich Flüsse wiederbelebt. Seit 10 Jahren in Schleswig-Holstein. 7000 Tonnen Kies in 12 Flüssen, immer in Absprache mit den Kommunen.
12: Ja, das ist gut. Wir sind ja seit 3 Jahren hier dran und es ist schon so, dass wir erkennen können, dass es der im Uferbereich vor Erosion schützt und dass eben auch Flora, Fauna sich hier besser ansiedeln können und bessere Randbedingungen für ihr Leben und ihre Lebenszyklen hier finden.
13: Ich sehe aber das Zappeln, wenn auch wenig. Da ist schon mal ein kleiner Bachflohkrebs ganz in der Ecke. Ja, das ist so ein, wenn auch sehr winziges Beispiel, dass diese Kiese als angebotener Lebensraum sofort besiedelt werden.
10: Auch von Insekten wie Köcherfliegen, Steinfliegen oder Ruderwanzen.
13: Auf so einem Quadratmeter Kies sitzen oberflächlich sichtbar, wenn das also ein lebendiges Gewässer ist, 10.000 sichtbare Organismen. Weil auch in der Tiefe rein die Tiere mit Sauerstoff versorgt werden. Und dann haben sie also wie so ein Hochhaus aus dem Kies. Und das ist ultimativ faszinierend, wie relativ schnell sowas funktioniert.
10: Fische nutzen den Kies als Ort zum Laichen, wie Forellen oder diese 9 Augen in der Pinnau. Ludwig Tent hofft, bald auch hier in der Krückau wieder laichende Fische beobachten zu können.
7: Und jetzt vom Fließ zum stehenden Gewässer. Es sieht ganz danach aus, als hätte Deutschland einen neuen Star im Schwimmbecken. Und der ist auch noch made in Schleswig-Holstein.
6: Und heißt Johannes Liebmann. Er hat bei der Schwimm-EM in Paris gestern sensationell die Goldmedaille gewonnen. Und das mit gerade mal 19 Jahren.
14: Vor ein paar Monaten noch frisch gebackener Abiturient, jetzt frisch gebackener Goldmedaillengewinner. Johannes Liebmann, geboren in Eckernförde, Leistungsschwimmen gelernt in Flensburg und Elmshorn, auf Höchstleistung getrimmt in Magdeburg. Mit 7 Minuten 37 Sekunden 59 Hundertstel für 800 Meter Freistil schlug der 19-Jährige bei der Europameisterschaft alle, als erster Deutscher.
15: Ja, mega. Also direkt quasi erster Start bei den Erwachsenen. Direkt einen Titel, ist unglaublich. Und ja, ich bin mega stolz, wie es jetzt gelaufen ist.
14: Mitfavorit Sven Schwarz aus Niedersachsen wird Zweiter.
16: Ich hatte keine Chance gegen Johannes, muss man ganz ehrlich und klar anerkennen. Chapeau an die Leistung, wie er da ab 400 weggezogen ist.
14: Ein Anblick des gebürtigen Schleswig-Holsteiners auf dem Podest, an den man sich gewöhnen könnte.
7: Echte Sportsleute. Und die EM ist ja für Johannes Liebmann auch noch nicht vorbei. Morgen schwimmt er erstmal das Freistil-Halbfinale über die 1500 Meter.
6: Und bei der Distanz ist er Weltjahresbester. Da könnte also vielleicht auch noch was gehen.
7: Ja, ja.
6: Der Norden, der schaut morgen aber auch auf ein ganz besonderes Fußballspiel in der zweiten Bundesliga.
7: Schleswig-Holsteins beste Mannschaft, Holstein Kiel, empfängt auf der heimischen Baustelle, wenn man so will, seinen Ex-Trainer mit seiner neuen Mannschaft. Und dann gibt es noch diese Geschichte.
17: Es ist gut 9 Jahre her, da stürmten Anhänger des FC St. Pauli den Platz im Holsteinstadion. Der Stachel bei einigen Holstein-Anhängern sitzt bis heute tief. Fanfreundschaft gibt es keine. Seitdem gab es zwar keine Ausschreitungen mehr, wenn der Hamburger Stadtteilclub hier gespielt hat. Trotzdem, die Polizei will morgen ganz genau hinsehen.
18: Also wie üblich führen wir vor einem Heimspiel eine Lagebeurteilung durch und berücksichtigen das Verhältnis auch einzelner Fangruppierungen untereinander und die Erfahrungen, die wir in vergangenen Spielen gemacht haben. Sollte es zu Vorkommnissen kommen am Freitag, werden wir lageangepasst darauf reagieren können. Und am Freitag werden wir bereits früh am Tag im Stadtgebiet sichtbar sein.
17: Es wird auch das erste Heimspiel auf der Baustelle. Es gibt im Moment nur 3 Tribünen im Holstein-Stadion. Die fassen zusammen 11.700 Zuschauer. Für die Holstein-Fans und Spieler wird es zudem ein Wiedersehen geben mit Marcel Rapp. Der musste im Frühjahr als Trainer an der Förde gehen. Hatte mit den Störchen 2024 den Aufstieg in die erste Liga geschafft.
19: Es wird eine Zeit sein, die ich nicht vergessen werde. Ich war lange Zeit da. Wir haben den Verein, glaube ich, auf ein anderes Level gehievt in der Zeit, wo ich da war. Mit allen, die da beteiligt waren. Das war eine sehr schöne Zeit. Und trotzdem ist es vorbei. Ne? Im Fußball geht es dann weiter.
20: Ist doch ganz normal, dass für Rappo das was Besonderes ist, weil er zurückkommt, weil er hier lange Jahre aktiv war. Ja, aber für mich ist es ein ganz normales Spiel, weil wir gegeneinander spielen, wie wir zuvor schon auch. Ich mit Hamburg gegen Kiel oder umgekehrt, auch in der Jugend.
17: Am vergangenen Wochenende hatten die Störche in der Schlussphase in Darmstadt noch das 2:2 kassiert, waren mit einem Punkt nach Hause gefahren. Tim Walter danach wutentbrannt. Gegen St. Pauli morgen soll sich das nicht wiederholen.
20: Wir haben so ein gutes Vertrauensverhältnis, ja, dass jeder auch Emotionen zeigen darf. Auch die Spieler dürfen Emotionen zeigen, weil die waren nämlich genauso enttäuscht. Nur kommt es blöd, wenn die schreien und ich nicht schreie.
0: It hurts a little bit, but
17: es tut schon ein bisschen weh, aber ein Punkt ist besser als keiner. Es war ein guter Start, um zu sehen, wo wir stehen. Wir hätten den Sack einfach zumachen müssen. Schon in der ersten Hälfte.

0: Es fühlt sich wie eine Niederlage an, aber wir haben viel Gutes gezeigt. Das erste Nordderby der Saison im Holstein-Stadion morgen wird es in sich haben. Auf den drei Tribünen, ganz bestimmt aber auch auf dem Rasen.
1: Anstoß 18:30. Wir wollen uns aber nicht nachsagen lassen, dass wir nur über die populären Sportarten und die großen Vereine berichten. Und deshalb jetzt zum Faustball. Das ist so eine Sportart, die diejenigen, die sie betreiben, wahrscheinlich immer wieder erklären müssen. Faustball erinnert so ein bisschen an Volleyball und wird vor allem in Südamerika und in Mitteleuropa gespielt. Momentan, aber vor allem in Tondern, denn da ist die Europameisterschaft.
2: Mannschaften, rund 1400 Zuschauer und Faustball auf internationalem Niveau. Tondern ist für 4 Tage Gastgeber der Europameisterschaft. Deutschland und Österreich zählen zu den Favoriten, doch eine Mannschaft ist hier ganz besonders.
3: Viele sind von der deutschen Minderheit hier in Dänemark. Es ist aber nicht nur so, dass es nur Leute aus der deutschen Minderheit sind. Deswegen ist die Sprache eher dänischer Dialekt und manchmal Deutsch und manchmal Hochdänisch. Man spricht, man wechselt sehr viel.
2: Die Verbindungen gehen dabei weit über den Sport hinaus.
3: Da kennt man die Eltern, den Onkel, also das ist jetzt nicht so neu. Da ist man dann eher gefühlt der große Bruder manchmal, weil die Altersspanne dann doch ein bisschen weiter ist.
2: Einer der Jüngsten ist Niklas Johansen. Er ist 17 Jahre alt. Er wohnt in Harrislee in Deutschland, geht aber in Sonderburg zur deutschen Schule. Dort entdeckt er in der 6. Klasse den Faustball.
4: Da habe ich dann mitgemacht und dann ist es irgendwann hängen geblieben. Und seitdem habe ich mich weiter ins Team reingearbeitet und stehe jetzt hier. Auch der Zusammenhalt ist super und wir gehen da immer rein mit dem Dänisch Dynamite, was auch immer schon sehr toll ist in allen Sportarten auch. Wir können uns das Beste von beiden Kulturen so gesehen nehmen und spielen damit. Und wir kriegen sowohl deutsche als auch dänische Spieler rein. Das ist toll.
2: Für Niklas ist es die erste EM im Nationaltrikot. Ob er heute auch seinen ersten Einsatz bekommt, weiß der 17-Jährige noch nicht.
4: Extrem aufregend und auch nervös. Also ich hoffe natürlich, dass ich spielen darf. Und man hört, glaube ich, also ich hoffe wirklich, dass ich spielen darf. Bei der Stimmung wird super Spaß machen.
2: An Unterstützung mangelt es den Dänen jedenfalls nicht. Dabei ist Faustball außerhalb Nordschleswigs im Land nahezu unbekannt.
5: Dann weiß erstmal keine Sau, was gemeint ist. Aber wir versuchen natürlich auch durch so ein großes Event hier in Tondern den Faustballsport weiter zu verbreiten.
2: Gegen Tschechien müssen die Dänen heute 4 Sätze lang kämpfen.
4: Ich feiere mein Team natürlich auch und ich habe total Gänsehaut, während ich hier die ganze Zeit schon stehe. Es läuft gerade ziemlich gut für uns, also ich kann mich nicht beschweren.
2: Am Ende gewinnt Dänemark mit 3:1. Niklas wird nicht eingewechselt. Seine nächste Chance auf den ersten EM-Einsatz heute Abend gegen Belgien.
6: Am Nordpol, wo seine Artgenossen leben, da herrscht eine Durchschnittstemperatur von 18 Grad minus. Da muss man also kein Fachmann sein, um zu erahnen, dass das Eisbären im deutschen Sommer gerade wahrscheinlich nicht ganz so leicht haben.
1: Eisbär Vitus aus dem Tierpark Neumünster, der kennt es allerdings auch nicht anders. Er ist in Norddeutschland geboren und doch stellt sich die Frage, ob Vitus mit seinem Zuhause ein bisschen fremdelt oder nicht. Übrigens nicht nur wegen der Temperaturen.
7: Schleswig-Holsteins einziger Eisbär Vitus lebt im Tierpark Neumünster. 9 Jahre lang war er hier mit Eisbärin Larissa zusammen. Letzten Monat musste sie eingeschläfert werden. Seitdem lebt Vitus allein. Für Eisbären grundsätzlich normal. In der Natur sind sie meist Einzelgänger.
8: Wir hatten Glück mit den beiden Bären, dass die sich sehr gut verstanden haben, dass die auch zusammen hierher gekommen sind und dass wir nie Probleme hatten mit Aggression oder dergleichen. Aber wir haben jetzt wirklich das Gefühl, dass wir einen sehr entspannten Eisbären gerade sehen.
7: Ein Außenbereich, ein Tauchbecken und ein auf 17 Grad gekühlter Innenraum sind seine Welt.
9: Was bei ihm zum Beispiel sehr stark zu sehen ist, ist eben dieses standardmäßige Drangwandern, also Stereotyp hin und her laufen oder eben auch zum Beispiel eine 8 schwimmen, immer mit der Zunge lecken, den Kopf werfen. Das sind ganz klassische Verhaltensweisen, die darauf hindeuten, dass bei den Haltungsbedingungen Dinge nicht stimmen.
7: Der Tierpark beobachtet das auch, ordnet es aber anders ein. Die Bewegung sei grundsätzlich positiv. Futter an wechselnden Stellen, Gegenstände und Training sollen ihn zusätzlich beschäftigen.
9: Auch dieses sogenannte Enrichment, dass ich dem Tier irgendwelche Plastikbälle mit ein bisschen Futter drin oder sowas hinwerfe, Das kann ich mal eine Woche lang machen, aber das ist dann halt irgendwann keine Bereicherung mehr. Dann ist es bekannt und dann wird es langweilig.
7: Vitus hat jetzt die ganzen 500 Quadratmeter für sich. Er stammt aus einer Zucht in Rostock.
8: Es werden keine Eisbären mehr aus der Natur entnommen, um sie in Zoos auszustellen. Diese Eisbären kennen Pfleger von Anfang an und sie kennen eben auch ihre Anlagen von Anfang an. Sie kennen es nicht, am Tag 100 Kilometer, 50 Kilometer geradeaus laufen zu müssen und jagen zu müssen.
9: Diese Tiere sind aufgrund ihres genetischen Codes für bestimmte Verhaltensweisen und Bedürfnisse quasi programmiert. Und die haben sie so in sich, dass wir sie in Haltung, wenn sie schlecht gemacht ist, automatisch immer unterdrücken. Die ideale Eisbärenhaltung wird es in menschlicher Obhut nicht geben. Deswegen ist das eine der Tierarten, wie zum Beispiel eben auch Delfine oder Menschenaffen, die für die Haltung in menschlicher Obhut schlicht nicht geeignet sind, egal welche Bedingungen ich den Tieren anbiete.
7: Dass sich die Haltung grundsätzlich verändern müsse, das sagt auch der Tierpark Neumünster. Aber wohl nicht mehr für Vitus. Seine Welt bleibt auf 500 Quadratmeter beschränkt.
6: Die Art, wie wir die Welt betrachten, die lässt sich ganz offensichtlich ziemlich leicht beeinflussen. Nehmen wir nur das hier als Beispiel. Die Welle, der Roman bzw. der Kinofilm mit Jürgen Vogel in der Hauptrolle als Lehrer. Sein Experiment, mit dem er Schülerinnen und Schülern zeigen will, wie anfällig wir sind für Faschismus und für autokratische Ideen, das läuft innerhalb kürzester Zeit völlig aus dem Ruder. Beim Musikfestival Kunst am Kai in Lübeck, da machen sie eine Jugendoper draus.
10: Immer wieder Auschwitz. Das Thema ist doch voll durch. Das nervt nur noch.
11: Leon und Marie, sagt ihr mir mal, was hat das heute alles mit euch zu tun?
12: Man kann sich ja die aktuellen Wahlergebnisse, aber auch die umliegenden europäischen Länder angucken oder auch die USA. Und ich glaube, wir legen uns gerne so zurück in den Komfort von wir sind aufgeklärt und wir würden alles mitkriegen. Und gleichzeitig sind natürlich die Informationen, die wir haben, total manipulierbar auch. Und gerade durch diese Möglichkeiten von Social Media bieten sich wieder Möglichkeiten auch für einfache Ideologien.
13: Also in meinem wirklich privaten Umfeld habe ich das zum Glück nicht, aber schon auf meiner Schule zum Beispiel einige auf Instagram, die sich dann ganz toll präsentieren mit Deutschlandflagge.
14: Wir glauben, dass wir diese Geschichte hinter uns haben und eigentlich wissen, was passieren könnte. Und trotzdem findet es statt. Das ist ja das Irre.
7: Der Jugendroman Die Welle erscheint Anfang der 80er. Neu auf die Bühne gebracht als Jugendoper im Lübecker Kolosseum. Antidemokratische Botschaften werden heute vor allem über Social Media verbreitet. Auch als vermeintlich harmloser Lifestyle-Content. Laut Regionalanalyse Rechtsextremismus kam im vergangenen Jahr 57% der Jugendlichen im Land so mit rechtsextremen Inhalten in Kontakt.
15: Hast du eine Antwort darauf, wie das passieren konnte? Warum hat die Mehrheit der Menschen nicht einfach Nein gesagt?
7: Wie verführbar sind wir heute noch für Faschismus? Ihr Geschichtslehrer startet ein Experiment.
16: Soll ich wirklich der Chef eurer Bewegung sein?
17: Ja!
16: Das ist eine Mitgliedskarte für die Welle.
18: Herr Steiger, darf ich eine Frage stellen, bitte?
16: Ja, Robert.
18: Herr Steiger, warum ist denn ein rotes X hier auf meiner Karte?
12: Der Moment, wo es diese Mitgliedsausweise gibt und manche Leute quasi andere verpetzen sollen und so diese Kontrolle innerhalb einer Gruppe passiert, da sagt sie, da mache ich nicht mehr mit.
19: Seid ihr bereit, mit mir durchs Feuer zu gehen?
7: Das Experiment gerät außer Kontrolle.
18: Wohin so eilig? Ach Mensch, Laura, ich hätte dich fast nicht erkannt in deinen Klamotten. Na los, mach den Gruß, dann lass ich dich rein.

0: verblendet seid ihr! Völlig verblendet!
1: Du wagst es, dich gegen die Welle zu stellen? Bringt sie hierher zu mir!
0: Lass dich los, die Idioten!
2: Die Welle. Eine Warnung, selbst zu denken, statt einfachen Ideologien zu folgen. Damals wie heute.
1: Und dann. Ihr habt sie schon zu mir gebracht. Was soll jetzt mit dir passieren?

0: Und jetzt Ihr Wetter für Schleswig-Holstein.
1: Die Sommerzeit ist auch die Zeit für ein wunderbares Licht und tolle Farben draußen in der Natur, wie beispielsweise hier in Scharbeutz zu sehen, mit einem tollen blauen Himmel, davor ein paar schöne Wetterwölkchen in Weiß, ein Grün durch die Bäume im Hintergrund und auch noch im Vordergrund ein sattes Gelb durch das Weizenfeld. Und auch solche tollen Farben lassen sich morgen wieder gut sehen, denn die Sonne scheint weiterhin und zwar richtig kräftig. Womit das zusammenhängt, sehen wir im Wolkenfilm, denn wir liegen immer noch in dem Einfluss von dem Hoch Ralf. Allerdings, das Hoch mit seinem Zentrum liegt aktuell schon über Polen. Dementsprechend sind wir an seinem Westrand, aber man sieht hier diesen riesengroßen wolkenfreien Bereich. Das ist alles warme bis heiße und vor allem trockene Luft und lässt entsprechend auch kaum Wolken bei uns zu. Heißt also auch für die Nacht, dass es entsprechend klar durch die Nacht geht, wie auch letzte Nacht. Dementsprechend hat man dann auch gute Sicht auf weitere Sternschnuppen und das Ganze bei lauen Nächten von 17 bis 14 Grad. Ja, und auch morgen gibt es dann wieder Sonne satt, fast muss man dazu sagen, denn so ein paar hohe Schleierwolken kommen durchaus mal durchgezogen. Ansonsten zeigt sich aber die Sonne auch wieder fast ungestört von früh bis spät. 14 bis 15 Sonnenstunden sind es dann insgesamt und die UV-Belastung ist dann auch im höheren Bereich. Der Wind kommt dabei aus Südost bis Süd, pendelt so ein bisschen um südliche Richtung. Das Ganze bei der Windstärke 3 bis 4 und bringt dann nochmal heißere Luft mit. Die Temperaturen gehen morgen rauf, landesweit auf 31 bis 34 Grad. Also wir kriegen fast überall im Land einen Hitzetag morgen. Ja, und die Temperaturen im Wasser, die haben aktuell gemessenen 19 bis 20 Grad. Danach geht es dann so langsam ein bisschen runter mit den Temperaturen. Das Ganze dann aber bei ja, fast keinem wirklichen Wetter. Das, was da an ja, Bewölkung und an Regen zu sehen ist, ist quasi nur ja, geringerer Natur. Also da fallen höchstens 3 bis 4 Tropfen. So richtig viel Regen ist da nicht in Sicht. Ja, und dementsprechend gibt es einen leisen Übergang in kühlere Werte und damit einen schönen Abend.
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9: Das spektakuläre Schauspiel am Himmel wollten gestern Abend wirklich viele bestaunen. Und zwar live und direkt draußen zum Miterleben waren viele auf der Suche nach der perfekten Sicht auf die partielle Sonnenfinsternis. Immerhin bis zu 85% der Sonnenscheibe waren verdeckt, als sich der Mond um kurz nach 20 Uhr am weitesten zwischen Sonne und Erde schob. Um Augen und Teleskope vor der starken Strahlung zu schützen, wurde mit Spezialbrillen und Sonnenfiltern gearbeitet. Die nächste teilweise Sonnenfinsternis gibt es im kommenden Jahr im August. Da werden dann nur gut 30% der Sonne verdeckt. Ja, und wir beide haben das Ganze gestern hier gemeinsam gesehen, allerdings durchs Fenster mit der Handykamera. War schon ein Erlebnis. Tja, wir sagen hallo und herzlich willkommen.
10: Schönen guten Abend und wir legen direkt los.
9: Ja, wir fragen, wie geht's weiter in der Holstenstraße? Außerdem HSV-Kadercheck, wir waren dabei. Und Setbesuch beim Großstadtrevier.

0: Und noch an Tag 2 nach dem Abriss des Hinterhauses der Holzenstraße 197 ist unklar, wie es weitergeht. Heute Abend wollen die Bewohner in der Bezirksversammlung Altona mehr Unterstützung von der Politik fordern. Denn viele fühlen sich weiter alleingelassen. Und andere wiederum fragen sich, ab wann ist ein Riss eigentlich gefährlich?
1: Noch immer können die Mieter nicht zurück, weder in das betroffene Haus noch in die evakuierten Nachbargebäude. Und noch immer ist unklar, wie kann ein Haus so instabil werden. Laut Grundeigentümerverband sind es oft bauliche Veränderungen, die plötzliche Schäden hervorrufen. Bei Altbauten wie dem in der Holstenstraße könne außerdem das Fundament eine Schwachstelle sein. Denn damals sei dafür kein Beton verwendet worden, sondern Ziegelsteine.
2: Das ist ein System, was, wie wir ja sehen, sehr lange funktioniert hat, aber eben auf Störungen recht empfindlich reagieren kann. Und Störungen können zum Beispiel sein, dass man versucht, den Keller tiefer zu legen. Das habe ich allerdings wirklich schon gesehen. Oder aber eine Nachbarbaustelle, die dann da plötzlich eine Tiefgarage errichtet. Dann hat man sehr schnell genau dieses Bild, was wir da sehen.
1: Welche Risse in Altbauten gefährlich sind, könne man als Laie kaum erkennen, so der Sachverständige. Er rät daher dazu, einen Experten hinzuzuziehen. Ein Indiz für die Dringlichkeit sei das Alter des Risses.
2: Ein Riss, der seit 10 Jahren unverändert da ist, da wird man sich kaum drum kümmern müssen. Da hat sich vielleicht mal was bewegt. Da gab es dann eine Lastumlagerung, so heißt das. Also Lasten, die da plötzlich an Stellen eingetragen werden, wo sie nicht hingehören. Der Riss entsteht, beruhigt sich, also geht nicht weiter. Kann man weitgehend Entwarnung geben. Also wenn sich so ein Riss entwickelt, das heißt, er ist ein Haarriss und 2 Tage später haben sie da 2-3 mm Riss, dann spätestens sollte man alarmiert sein und Fachleute hinzuziehen.
1: Laut Bezirksamt soll jetzt erstmal Schutt weggeräumt und eine weitere Wand abgerissen werden, um das Vorderhaus danach weiter abzustützen. Die Mieter wollen nun die Politik einschalten. Heute Abend sprechen sie im Hauptausschuss der Bezirksversammlung vor, um Aufklärung zu fordern.
0: Tja, von der Holstenstraße in den Hafen.
3: Ja, Julia, der Hamburger Hafen hat erneut Ladung verloren. Im ersten Halbjahr sind laut Hafenverwaltung HPA gut 56 Millionen Tonnen umgeschlagen worden. 3,1% weniger als im Vorjahreszeitraum. Auch der Containerumschlag sei zurückgegangen. Ursachen seien die laufende Modernisierung der Terminals sowie rückläufige Importe von Mineralölprodukten durch den Irankrieg. Die Glaubensgemeinschaft der Zeugen Jehovas veranstaltet ab morgen einen 3-tägigen internationalen Kongress. Die Organisatoren erwarten insgesamt 75.000 Besucherinnen und Besucher im Volksparkstadion. Mitglieder der Zeugen Jehovas begrüßen am Morgen Gäste zu ihrem Kongress mit Teilnehmern aus 25 Ländern. Von morgen bis Sonntag gibt es im Volksparkstadion Gottesdienste und Taufen. Die christliche Religionsgemeinschaft der Zeugen Jehovas betrachtet die Bibel als einzig gültige Wahrheit. Sie lehnt zum Beispiel Bluttransfusionen und das Feiern von Geburtstagen ab. In Deutschland sind sie als öffentlich-rechtliche Religionsgemeinschaft anerkannt. Aussteiger berichteten wiederholt, dass sie unter Druck gesetzt werden, wenn sie die Gemeinschaft verlassen. Die Stadt Hamburg hat in diesem Jahr bereits mehr als 400.000 Euro für Schrottautos ausgegeben. Die Kosten entstehen durch das Abschleppen, Lagern, Entsorgen und Versteigern der Fahrzeuge. Die CDU-Bürgerschaftsfraktion hatte die Zahlen beim Senat angefragt. Mit fast 1.700 Schrottautos gab es die meisten im Bezirk Mitte, während es im Bezirk Eimsbüttel nur gut 140 waren. Kann die Stadt Besitzer von Schrottautos im öffentlichen Raum ermitteln, droht ihnen ein Bußgeld. In einem Monat starten die Hamburg Towers in die neue Basketball-Saison. Heute hat sich das neu formierte Team erstmals der Öffentlichkeit präsentiert. Gleich 12 neue Spieler hat Headcoach Benker Waloszki in seinem Kader für die neue Spielzeit. Der Kern um einige gestandene deutsche Spieler wie das Eigengewächs Osaro Rich oder Kenneth Ogbe bleibt dem Team allerdings erhalten. In dieser Saison werden die Wilhelmsburger erstmals seit 5 Jahren nicht im Europapokal antreten. Nach einer durchwachsenen, abgelaufenen Spielzeit wollen die Hamburg Towers wieder stärker als Kollektiv auftreten. Am 11. September starten die Towers mit dem Pokalspiel gegen Rostock in die neue Saison. Die öffentlichen Toiletten in Hamburg sind in diesem Jahr bereits 2 Millionen Mal benutzt worden. Laut Stadtreinigung steht die am häufigsten frequentierte Toilette mit etwa 200.000 Besuchen am Hansaplatz in St. Georg. Dicht dahinter liegen die Toiletten beim Drop-In und an der Reeperbahn. Seit 2017 betreibt die Stadtreinigung einen Großteil der öffentlichen Toiletten. Ein Zählmechanismus in den Türen erfasst die Nutzungen.
0: Danke dir. 6 Wochen Ferien, toll für die Kinder, aber wenn das Lernen und sich Konzentrieren so lange nicht geübt wird, dann kann das Folgen haben. Das spürt man in den Schulen immer wieder. Aber es gibt ja zum Glück die Lernferien, um Lücken zu schließen oder auch einfach mal Spaß zu haben.
4: Ein ordentlicher Klecks Butter für den Teig. Heute versüßen sich die Kinder an der Schule Ernst-Henning-Straße in Bergedorf die Lernferien. Sogar mit Unterstützung der Schulsenatorin.
5: Wir machen Cookies.
6: Also ich habe das erste Mal Kekse gebacken. Ich habe noch nie Kekse gebacken. Das ist jetzt mein erstes Mal. Ich freue mich schon.
7: Das wird ein richtig guter Cookie.
4: Gelesen und abgemessen haben die Erst- und Zweitklässler die Zutaten vorher gemeinsam. Das ist der Schule hier wichtig. Lernen ganz nah am Leben.
8: Das macht ihnen sehr viel Freude und so kommen die Kinder im Lernen wieder an hier an der Schule. Und es ist ja auch eine Form des sozialen Miteinanders, hier in der Schule in den Ferien zusammenkommen zu können.
4: Die Dritt- und Viertklässler pauken zeitgleich im Klassenzimmer, sind voll im Lesetraining.
9: Die Klassenlehrer von den Kindern haben mir Material zur Verfügung gestellt und damit arbeiten wir. Ein Kind macht zum Beispiel überwiegend Englisch, weil der jetzt aufs Gymnasium dann wechselt.
4: Ein Kind hat Aufholbedarf in Mathe, andere wollen Lesen üben, ganz individuell in der kleinen Gruppe. Die Kinder nehmen freiwillig teil.
10: Dann würde ich nämlich halt besser. Und dann könnte ich auch besser lernen, sagt mir auch immer meine Mama, das hilft mir richtig.
4: Die kostenlosen Lernferien gibt es seit Sommer 2020. Damals vom Bund gefördert, um Lernrückstände in der Corona-Pandemie aufzuholen, wurden sie am stärksten besucht. Später finanzierte Hamburg sie selbst weiter. Trotz klammer Haushaltslage soll es dabei bleiben.
11: Wir müssen mir vor allen Dingen Kinder auch gerade aus sozioökonomisch eher herausfordernden Haushalten und in besonders herausfordernden Gegenden auch unterstützen. Und deshalb sind die Lernferien einfach ein ganz fixer Bestandteil. Also ganz wichtiger Teil wird definitiv weiter finanziert.
4: Bei Kürzungen auch in der Bildung für die Kinder ein bedeutendes Versprechen. Vielleicht also auch ein kleines Dankeschön, dieser erste fertige Cookie für die Senatorin.
0: Ja, von Bergedorf nach Wandsbek in unserer aktuellen Sommerreihe über die Bezirke. In vielen geht es ja um geplante Bauprojekte oder die Attraktivität des Zentrums. In Hamburgs größtem Bezirk nun um beides, aber da ist man einer konkreten Lösung vielleicht schon näher als anderswo.
12: Wäre Wandsbek eine Stadt, dann käme sie deutschlandweit auf Rang 10. Fast 500.000 Menschen leben und arbeiten hier. Der Wandsbeker Marktplatz ist das Zentrum des Bezirkes. Und auch wenn hier vielleicht ein gemütlicher Springbrunnen fehlt, hat man hier alles, was man zum Leben braucht. Gastronomie, Geschäfte, Arztpraxen und natürlich das Wandsbek Carré. Und trotzdem hat vor ein paar Jahren der Strukturwandel zugeschlagen. Und wie woanders ist auch hier das Stichwort Karstadt.
13: Nach langem Hin und Her kam 2023 das Aus. Und wie auch woanders drohte einer großen Einzelhandelsimmobilie der Leerstand.
12: Aber in Wandsbek, da gibt es einen Plan, eine Idee, was passiert. Leon Würges von Union Investment, Sie zeigen uns, was hier tatsächlich passiert.
14: Genau, wir haben 2014 dieses Gebäude gekauft und ich nehme Sie heute mit von der Entwicklung bis zum zukünftigen Gebäude.
13: Das marode Parkhaus gibt es schon nicht mehr. Was vom alten Betongerüst erhalten werden kann, wird aus Klimaschutzgründen wiederverwendet. Für ein neues Viertel mit fast 50.000 Quadratmetern.
14: Hier entsteht ein gemischt genutztes Quartier mit Büro, Einzelhandel und Wohnen. Hier im unteren Bereich befindet sich der Einzelhandel, darüber eine umlaufende Etage Büro und insgesamt 125 Wohnungen auf den oberen Etagen.
13: Für knapp 200.000.000 Euro. Es ist eine der größten Investitionen dieser Art in den vergangenen Jahren, gleich nach dem Überseequartier.
12: Was macht das Besondere an dem Quartier? Was ist sozusagen das, wo Sie sagen, da machen wir vielleicht ein bisschen was anders?
14: Ja, wir haben hier erstmal eine innerstädtische Lage, was für die Quartiersentwicklung sehr besonders ist und die sich vielleicht auch lohnenswert macht. Wir haben nämlich nebendran direkt das Carré.
13: Schon jetzt ein Besuchermagnet und ein gesellschaftlicher Mittelpunkt im Bezirk. Und im Gegensatz zu manchen Konkurrenten nahezu ausgebucht.
12: Bei so einem großen Projekt wie dem Quartier Wandsbek Markt möchte man denken, dass die vorhandenen Geschäftsleute das Ganze kritisch sehen. Aber hier im Wandsbek Carré, da erwartet man die Konkurrenz regelrecht.
13: Center Manager Adel Kaschrudi, warum ist das so? Warum sehen Sie der ja eigentlich der Konkurrenz ja so positiv entgegen?
15: Wir als Karriere haben ja schon diverse Angebote, also rund 100 Angebote mit verschiedenen Nutzungen. Also wir sind da, glaube ich, sehr gut aufgestellt mit dem klassischen Handel, mit einer Gastronomie, die sehr ausgeprägt ist, mit einer Kita. Von daher kommt das, was oben drauf kommt, nochmal durch das Quartier Wandsbek Markt, das ist eine punktuelle Ergänzung. Wir erhalten jetzt nochmal einen neuen Bereich mit dem Bereich Wohnen, mit 125 Wohnungen. Den haben wir aktuell im Karriere noch nicht. Und sicherlich wird das für noch mehr Menschen in diesem Umfeld interessant.
13: Auch wenn Anwohner mit Baulärm kämpfen, der Wandel von der Schmuddelecke zu einem neuen Quartier freut viele.
16: Tadellos. Wir sind froh, dass da endlich sich was tut und dass noch so sinnvoll gebaut wird. Wohnungen, andere Dinge. Ja,
17: vor allem die
16: Dinge.
17: Haben Wohnungen und gleich unten Garten mit Kindern, mit Bäumen, alles da. Ein Innenhof, ne? Also super toll.
18: Grundsätzlich finde ich das klasse, vor allem mit dem Wohnen. Ich werde mir die Wohnung auf jeden Fall angucken.
13: Für die Bezirkspolitik ist es ein Glücksfall. Mehrere Außenstellen des Bezirksamtes Wandsbek werden in dem neuen Quartier zusammengezogen.
16: Man muss sich hier keine Sorgen um Nachnutzung oder gar Baulücken machen. Thomas Ritzenhoff, Bezirksamtsleiter hier in Wandsbek. Ihre Kollegin aus Bergedorf ist sicher ein bisschen neidisch. Was sind denn für Sie so die Eckpunkte, wo Sie sagen, das ist gut für den Bezirk hier für Wandsbek?
19: Also die Geschäfte, auch so Einkaufszentren, brauchen ja immer Frequenzbringer. Und natürlich ist Verwaltung ein naturgegebener Frequenzbringer, weil natürlich jeden Tag Kundinnen und Kunden zu uns kommen, auch die Kolleginnen und Kollegen, die hier arbeiten. Und das befruchtet sich gegenseitig.
13: Die Fertigstellung des neuen Quartiers ist für 2029 geplant.
16: Das Quartier Wandsbek Markt hat mit seinen Stichworten Einkaufen, Wohnen, Arbeiten und Gastronomie sicher Vorbildcharakter. Ob es am Ende auch funktioniert und Erfolg hat, wir bleiben dran.
0: Und wollen jetzt noch mal kurz beleuchten, wie gut die Profis des HSV inzwischen drauf sind. Nach etwa 100 Tagen Bundesliga-Pause. Ab dem 29. August geht's wieder los. In den Testspielen hat das Team zwar insgesamt einen guten Eindruck gemacht, aber es gibt auch noch ein paar Baustellen.
20: Für das gesamte Trainerteam wird es in den kommenden Tagen erfreuliche Nachrichten geben. Alle Verträge sollen zeitnah verlängert werden. Natürlich auch der von Chefcoach Merlin Polzin. Der ist mit der Vorbereitung seines Teams bislang zufrieden.
21: Mir geht das Herz auf, wenn ich sehe, dass die Jungs die Dinge versuchen umzusetzen, die wir im Trainerteam während der Saisonanalyse ausgemacht haben. Und die Mannschaft versucht, sie bestmöglich umzusetzen.
20: Die Defensive bleibt die größte Schwachstelle. Das wurde auch beim Testspiel gegen Lille am vergangenen Wochenende deutlich. Nach dem Abgang von Luka Vucevic fehlt ein erfahrener Abwehrchef. Der HSV soll kurz vor der Verpflichtung des Belgiers Sebastian Bornau stehen, der schon für Köln und Wolfsburg aufgelaufen ist, jetzt für Leeds in der Premier League spielt. Er kehrt nach vierjähriger Dopingsperre bald auf den Platz zurück, Mario Vucevic. Pflichtspiel-Comeback im November möglich.
21: Ja, absolute Vorfreude. Können wir uns alle darauf freuen, dass das eine schöne Geschichte werden wird.
20: Linksverteidiger Luis Lemke, ein HSV-Juwel, gerade mal 16 Jahre alt und schon verdammt weit für sein Alter.
21: Das ist ein ganz fantastischer Junge mit sehr vielen Attributen, die uns ehrlicherweise in dieser Saison helfen werden, was Intensität angeht, was Laufbereitschaft angeht und ja, auch einfach zu machen und gar nicht so sehr zu hinterfragen. Und da geht er toll voran.
20: Im Mittelfeld gibt es das größte Gedränge um Stammplätze. Mit Martin Adeline aus Troyes, Kofi Amoako aus Dresden, Bilal Nadir von Olympique Marseille und der festen Verpflichtung von Albert Grönbeck hat der HSV viel Qualität dazugeholt. Und der Club arbeitet immer noch daran, Fabio Vieira von Arsenal London loszueisen.
21: Ich würde mich sicherlich nicht dagegen wehren, wenn irgendwie die Chance besteht, ihn zu verpflichten. Aber das dürfen glücklicherweise andere entscheiden.
20: Der Trainer wünscht sich mehr Durchschlagskraft in der Offensive. Dafür hat der HSV ihn verpflichtet. Patson Daka kommt ablösefrei von Leicester City. Der 27-Jährige hat schon gezeigt, dass er eine Verstärkung ist. Für das Sturmzentrum ist außerdem Terem Moffi aus Nizza im Gespräch. Sportchef Klaus Koster ist gerade noch ein Coup gelungen. HSV-Flügelspieler Fabio Baldé wird wohl nach Straßburg wechseln und rund 7 Millionen Euro in die Kasse spülen. Dass Fußballexperten den HSV in Tabellenprognosen im unteren Drittel sehen, stört Merlin Polzin nicht. Sein Team sei für einige Überraschungen gut. Ziel ist es, sich schnell von den Abstiegsrängen zu entfernen.
0: Stuttgart. Dieses Team will nicht durch Tore punkten, sondern durch gelöste Fälle. Das Team vom Großstadtrevier. Ja, 12 neue Folgen der beliebten ARD-Serie entstehen gerade für die Jubiläumsstaffel zum 40. Geburtstag. Jetzt wurde am Michel gedreht, denn ein ehemaliger Häftling will sich taufen.

0: lassen. Läuft natürlich nicht nach Plan. Und so nimmt dieses Team die Ermittlungen auf.
1: Der Michel, eines von Hamburgs wohl bekanntesten Wahrzeichen mit einem Gebetskreis davor? Nein, hier proben vielmehr Darsteller der Kultserie Großstadtrevier Szenen einer Episode, die teils in der Hauptkirche St. Michaelis spielt. Schon fast 6 Monate baut das Team für Dreharbeiten die mobile Maske an immer neuen Orten in Hamburg auf. Die Hansestadt ist heimliche Hauptdarstellerin der Serie. Der Michel als Motiv allerdings speziell. Drehen geht nur vormittags bei laufendem Betrieb, unter anderem der Turmsanierung. Fürs Großstadtrevier ein Rennen gegen Lärm und Zeit, das die Serie bisher gewinnt. Wer weiß, vielleicht ja dank himmlischen Beistands.
2: Also ich bin gläubiger Mensch, ja, christlich erzogen. So halte ich das mit der Gretchenfrage. Ich glaube an den Schöpfer.
1: Alle Waffen am Set sind Requisiten. Die Schauspieler kriegen sie stets erst direkt vorm jeweiligen Kameraeinsatz. Natürlich auch hier im Michel.
3: Ich habe nicht erwartet, dass es so schön und so imposant aussieht. Also es ist wirklich eine sehr, sehr schöne Kirche, finde ich. Also ich war hier vor meinem ersten Drehtag, weil ich hier in der Nähe untergebracht war und wollte mir so ein bisschen was über Hamburg angucken und habe gedacht, auch der Michel steht ja gegenüber, gehe ich mal rein. Genau, und jetzt drehen wir hier.
1: Unterm Arbeitstitel Die Bestie von St. Pauli entspinnt sich folgender Plot. Ein Ex-Häftling will sich taufen lassen, doch es gibt massiven Protest und schließlich bedrohliche Sabotageakte.
4: Ich will die Taufe absagen.
5: Das kommt überhaupt nicht in Frage.
4: Bring euch in Gefahr. Die Polizei glaubt das auch.
6: Gut! Sehr schön!
1: Die Uhr tickt unerbittlich, also flugs umgebaut auf die Empore und in den Pausenraum des Kirchenchors. Unten am Altar ermitteln Komparsen als Spurensicherung und übers Hauptportal strömen Touristengruppen ein. Ein Dreh bei laufendem Kirchenbetrieb, an sowas ist der Regisseur gewöhnt. Außergewöhnlicher ist der Besuch vom Herrn Papa am Set.
7: Das ist ja nicht das erste Mal, ich war schon dabei. Aber der Michel ist schon ein Hammer.
8: Nervös macht mich das alles nicht. Also man ist ja nicht, weil ich jetzt besonders cool bin oder sowas, aber man dreht ja immer an Orten, wo irgendwas los ist. Ob man auf dem Schiff dreht oder auf der Straße, auf der Reeperbahn.
1: Wann mit Staffel 40 der Michel im Großstadtrevier zu sehen sein wird, steht noch nicht fest. Im Oktober laufen erstmal neue Folgen aus Staffel 38.
0: Tja, und um Ermittlungen weitaus größerer Dimension und möglichen Folgen auch für Hamburg geht's jetzt in den Nachrichten bei dir.
9: Hamburg will einen 2-stelligen Millionenbetrag in seine Drohnenabwehr investieren. In einer Telefonkonferenz haben sich die Innenminister der Länder heute über den aktuellen Ermittlungsstand zum Drohnenvorfall am Flughafen Leipzig-Halle ausgetauscht.
10: Wir müssen in Zukunft mit ähnlichen Anschlägen weiter rechnen. Deswegen müssen wir uns als Sicherheitsbehörden hier sehr gut vorbereiten. Wir müssen für ein höchstmögliches Maß an Sicherheit sorgen. Das heißt, wir müssen unsere eigene Drohnenabwehr weiter stärken. Wir müssen sie in der Kapazität und in der Qualität weiter ausbauen. Und wir brauchen auch eine noch stärker von Bund und Ländern gemeinsam getragene, integrierte Drohnenabwehrstrategie als Gesamtstrategie für Deutschland.
9: Bäderland reagiert auf das sommerliche Wetter und verlängert die Öffnungszeiten mehrerer Freibäder. So öffnen morgen die Sommerfreibäder Osdorfer Born, Marienhöhe und Neugraben eine Stunde früher und schließen eine Stunde später, wie ein Sprecher bestätigte. Am Sonnabend öffnen diese 3 Bäder ebenfalls eine Stunde früher. Ob sie am Abend auch länger geöffnet bleiben, wird kurzfristig entschieden und hängt vom Wetter ab. Gut 15 Millionen Euro investiert der Senat für neue Sportstätten in Steilshoop. Knapp 3 Jahre lang wurde die Sporthalle am Gropiusring saniert. Mehr als 8 Millionen Euro hat die Modernisierung der Sporthalle gekostet. Unter anderem erneuerten Handwerker die Lüftungsanlage, die Tribünen und die Sanitäranlagen. In unmittelbarer Nähe der Halle wird zudem am Fritz-Flinte-Ring ein neuer Kunstrasenplatz gebaut. Dort wird der erste FC Hellbrook auflaufen. SPD-Finanzsenator Andreas Dressel betonte, dass dies nicht nur eine Investition in Gebäude, sondern vor allem in die Zukunft der Menschen im Stadtteil Steilshoop sei. Der FC St. Pauli hat den bulgarischen Nationaltorhüter Dimitar Mitov verpflichtet. Der 29-Jährige wechselt vom schottischen Erstligisten FC Aberdeen fest ans Millern-Tor. Das gab der Verein bekannt. Mitov soll die Torhütergruppe beim Zweitligisten verstärken.
0: Fakt, ja. Und das letzte Ferienwochenende, das ist in Sicht. Da stellt sich natürlich die Frage, was stellen wir da noch alles an?

0: ist nur eines der Street-Art-Kunstwerke hier in Mümmelmannsberg, aber sicherlich eines der markantesten. Rund 150 Installationen, Graffitis oder große Wandgemälde gibt es hier im Stadtteil und machen das Mümmelmannsberg zu einer großen, bunten Freiraumgalerie, zu der es auch sogar einen Rundgang gibt, bei dem man die ganzen Kunstwerke entdecken kann. Und am Wochenende soll es hier noch bunter werden. Da gibt es nämlich ein Street-Art-Fest und Hugo Polauke hier bei mir, der organisiert das mit. Was passiert denn da?
1: Am Wochenende hat man in Mümmelmannsberg die Möglichkeit, mit Street Art mal so richtig auf Tuchfühlung zu gehen. Für uns hier im Stadtteil ist Street Art das übergeordnete Motto. Und am Wochenende können Sie hier gemeinsam mit der Community ein großes Wandbild malen. Sie können selbst mal eine Sprühdose in die Hand nehmen und probieren, wie es sich anfühlt, damit etwas zu malen. Wir haben unterschiedliche Stände, wo Sie verschiedene Alltagsgegenstände, Bilderrahmen, Tragetaschen etc. Künstlerisch aufwerten können und dann auch selbst mit nach Hause nehmen. Bei einem Karikaturist können Sie selber zum Streetart-Motiv werden oder sich vor einer Streetart-Greenscreen-Leinwand vor Ihrem Lieblingsmotiv selbst verewigen. Es gibt vielfältigste Möglichkeiten, künstlerisch aktiv zu werden bei uns am Wochenende und dazu möchten wir alle Hamburgerinnen und Hamburger herzlich einladen zu uns hier nach Mümmelmannsberg.
0: Boah, also es gibt viel zu tun und viel zu entdecken und das Ganze auch noch kostenlos. Ab 14 Uhr geht's hier am Sonnabend auf dem Skulpturenhof in Mümmelmannsberg los. Entlang der Eppendorfer Landstraße wird an diesem Wochenende der Wein gefeiert. Winzer und Winzerinnen aus ganz Deutschland präsentieren ihre edlen Tropfen beim Eppendorfer Achtel. Singen macht glücklich und gemeinsam singen sowieso. Beim Early Night Singing geht das am Sonnabend noch einmal bei schönstem Ausblick in der Hafen City. Mitsingen kann jeder, kostenfrei und ohne Anmeldung. Einmal durch die ganze Europapassage rutschen, das geht. Auf rund 33 Metern Länge geht es über 4 Etagen bis ins Erdgeschoss. Sieht rasant aus, ist es auch. Wer es noch nicht ausprobiert hat, der kann das jetzt noch nachholen. Bis Sonnabend kann nämlich noch jeder hier ab 6 Jahren runtersausen. Also ab 12 Uhr ist die Rutsche hier immer geöffnet und die Nutzung ist komplett kostenfrei.
2: Und jetzt ein Hoch aufs Handwerk.
3: Schönen guten Tag. Ich bin Iris Schlippert, komme aus Oststeinweg, bin gerade fix am Umbauen und mein Hamburger des Tages ist deswegen der Tischler, der die Küche super gut bei mir eingebaut hat. Vielen, vielen Dank.
2: Tja, wenn in Hamburg viele Männer in bunten Trainingsoutfits zusammenkommen, dann natürlich, um hart zu trainieren. In diesem Fall nicht für die Zeiss Classics oder einen Marathon, sondern um den richtigen Ton zu treffen für die anstehenden Auftritte im Ohnsorg.
4: Achtung, Probe, Konzentration, Luft holen, bereit sein für das große Doppelkonzert am Wochenende.

0: nicht mehr auf.
1: Wenn Sie auf der Bühne sind, dann ist das mehr als nur Chorsingen. Sie sind mehrstimmig. Timing, Tanz, Koordination, das alles erfordert viel Training, denn das Niveau bei Ihnen ist sehr hoch.
2: Ich möchte ja auch, dass das präzise ist, dass man die Texte versteht, dass man also den Leuten, die zu uns kommen, eine tolle Show bietet. Und ich glaube, das tun wir auch.
1: Und Show, das nehmen Sie ernst. Schola Cantorosa. Das ist seit nun beinahe 40 Jahren der schwule Chor in Hamburg. Ein eingeschworenes Team aus gut 60 Männern. Viele von ihnen sind schon seit Jahrzehnten dabei. Aus Gründen.
3: Einstehen für schwule Themen, aber eben nicht mit so einem ernsten Zeigefinger, sondern mit viel Musikalität und einfach viel Freude und viel Spaß, die wir den Leuten bringen wollen.
1: Schola Cantorosa hat sich 1987 gegründet und ist seitdem einer der buntesten Tupfer in der Hamburger Chorlandschaft.
4: Wir haben uns immer als Showchor verstanden, jetzt nicht unbedingt als politischer, mit politischem Auftrag. Wir sind an sich ein politischer Chor, weil wir so sind, wie wir sind.
1: Sie feiern sich selbst und das Leben. Gut 90 Minuten kreativ, augenzwinkernd.
5: Jeder hat ja bestimmte Klischees, wenn man über Schwule nachdenkt. Und das brechen wir so ein bisschen ironisch und machen es über uns selber auch lustig. Wir machen es nie über andere lustig, sondern immer über uns selber.
1: Und das, obwohl offen schwul sein, das war schon mal leichter. Die Community spürt das Bröckeln in der gesellschaftlichen Akzeptanz sehr wohl. Aber sie machen weiter. Jetzt erst recht.
3: Es gibt ja sehr viel Gegenwind und deswegen ist es umso wichtiger, dass wir wieder richtig präsent sind und das ist eine riesige Freude.
1: Die große Chorsause mit Schola Cantorosa, Freitag und Sonnabend im Ohnsorgtheater.
6: Von der Chorsause zur Parkoursause, die Trendsportart, die kann man lernen, gerade in den Ferien. Aber was ist Parkour überhaupt?
7: Da geht es darum, sich nur mit Hilfe des eigenen Körpers fortzubewegen. Hat was von Akrobatik, aber nicht nur. Sehen Sie gleich hier in unserem Wetterfilm.
6: Tja, die Aussichten gibt es natürlich dazu. Die Temperaturen werden noch mal richtig hochgedreht. Hoch sommerlich eben. Tschüss.
7: Bis morgen. Tschüss.
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9: Wer Bock auf Action hat, kann sich hier richtig austoben. In einer neuen Parkourhalle in Hamburg-Nord. Im Fight and Flight Movement Center lernen Kinder im Rahmen eines Parkour-Feriencamps gerade spielerisch akrobatische Kunststücke. Aber ist Parkour nicht auch gefährlich?
10: Hier fangen wir an, so ruhig, und wir steigern das über die Zeiten. Wir lassen jedes Kind und auch Erwachsene, die hier trainieren, auch selber entscheiden, was die machen und wie die das machen. Und ich glaube, das gibt einen sicheren Ort, ne? Dass die wissen, wir kennen uns aus und auch, dass jeder sagen kann, nee, da will ich nicht, da traue ich mich nicht.
9: Auf den 500 Quadratmetern können sich die Kinder richtig ausprobieren. In den Herbstferien soll das nächste Parkour-Feriencamp stattfinden. Dieser Kurs geht noch bis morgen. Danach können die Jungs und Mädchen abends ihre neuen Skills an der frischen Luft testen, bei idealem Parkourwetter.
11: Morgens leicht bewölkt, 16 Grad.
12: Mittags? Sonnig, 34 Grad.
13: Abends meist wolkenlos, 30 Grad.
9: Die kommenden Tage bleibt es sommerlich. Ab Sonntag wird es ein bisschen kühler.
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20: Hübsches Duett. Ja, moin. Heute war die Sonne alles andere als verfinstert. Ganz unverdeckt hat sie ganze Arbeit geleistet. Versuchen wir mal, möglichst schweißfrei durchs Programm zu kommen. Auf geht's. Erster Schultag. Wo liegen die Probleme? Teure Kunst. Wurde sie mit Schmiergeld bezahlt? Und maritime Tage. Wer hat die beste Aussicht? So, sehr viele Eltern werden heute Morgen sehr viel Mühe gehabt haben, ihre Kinder aus dem Bett zu kriegen, weil die durch die langen Ferien natürlich völlig aus dem Rhythmus sind. Lange aufbleiben, lange pennen, das ist jetzt nicht mehr. Erster Schultag heute. Das neue Schuljahr beginnt und das nicht ohne Probleme, denn obwohl Bremen aktuell alle Lehrerstellen besetzt hat, fehlen trotzdem welche. Außerdem muss das Bildungsressort ab sofort den Ganztagsanspruch erfüllen. Da möchte man als zuständiger Senator mutmaßlich auch lieber noch liegen bleiben. Leonie Henschel.
21: Hier an der Grundschule an der Fischerhuder Straße in Gröpeling ist auch zwei Tage vor der Einschulung noch nicht für alle Erstklässler klar, von wem sie unterrichtet werden. Denn es fehlt Personal. Eines der Probleme, die am Morgen in der Pressekonferenz zum Schulstart Thema sind. Zwar seien auf dem Papier alle Stellen besetzt, tatsächlich gibt es aber nicht überall in Bremen genügend Lehrkräfte, sagt der Bildungssenator.
22: Es betrifft Bremerhaven aus Landessicht und es betrifft Bremen-Nord aus kommunaler Sicht. Und da die Leute hinzubekommen, ist deutlich schwieriger. Allerdings haben wir heute mehr Möglichkeiten als zu einer Zeit des Mangels. Wir haben jetzt einen Überschuss, wir haben die Bestenauslese. Wir können sagen, Job sicher, ganz sicher, Lehrkraft, Beamter auf Dauer, Beamtin auf Dauer, aber bitte in Bremen-Nord zum Beispiel.
21: Mit dem neuen Schuljahr haben Erstklässler einen gesetzlichen Anspruch für die Ganztagsbetreuung. Die gute Nachricht, Bremen kann diesen Anspruch erfüllen. Rund 3 von 4 Kindern haben sich dafür angemeldet. Die schlechte Nachricht, bei der Umsetzung hakt es an einigen Schulen noch. Viele setzen bei der Betreuung vorerst weiter auf den Hort.
22: Wir haben es geschafft in Bremen, das will ich gar nicht kleinreden, aber daraus jetzt Pädagogik zu machen, nutzbar zu machen, das würde ich jetzt unter Konsolidierung betrachten, das dauert 2-3 Jahre. Ich denke mir, wenn dieser Zyklus durch ist, 1., 2., 3., 4. Jahrgang, da geht es um den Rechtsanspruch, also in 3 Jahren, dann davon gehe ich dann aus, dass wir einen vernünftig aufgestellten Ganztag in ganz Deutschland haben.
21: An der Grundschule an der Fischerhuder Straße sind Lösungen für die Personalnot bereits auf dem Weg. Andere Schulen müssen die noch finden. Bremen geht ins neue Schuljahr mit guten Aussichten und Altlasten.
20: Ja, und ein weiteres Problem, das die vergangenen 6 Wochen Pause hatte, schafft es auch mit ins neue Schuljahr, nämlich die verstopften Straßen vor den Schulgebäuden. Trotz aller Appelle und Maßnahmen, wie zum Beispiel den sogenannten Schulexpressen, wo Kinder sich treffen und gemeinsam zur Schule gehen können, gibt es immer noch viel zu viele Elterntaxis. Und so sehen die Beiräte keinen anderen Ausweg mehr, als die Straßen zu sperren, zumindest mal versuchsweise. Lena Lackmann.
23: 16 Uhr, Schulschluss. Das bedeutet Trubel, wie jeden Tag. Über 300 Schülerinnen und Schüler strömen hier aus der Grundschule am Baumschulenweg in Schwachhausen. Und die Elterntaxis warten schon. Das gefällt nicht allen.
24: Viele Menschen nehmen keine Rücksicht und fahren relativ schnell. Ich habe schon 2-3 Mal gesehen, wie Kinder fast angefahren wurden.
25: In der ersten Klasse war es schon so, dass wir immer gesagt haben, wir holen auf jeden Fall ab, weil der Verkehr hier schon sehr, sehr zügig immer ist. Und man sich natürlich ein bisschen unsicher fühlt mit dem Weg dann.
26: Man hat schon Angst und guckt, dass sie vernünftig über die Straße geht und dass sie auch mehrmals guckt und ja, das schon.
23: Mit der Angst soll bald Schluss sein. Nach den Herbstferien soll die Straße vor der Grundschule bei Schulbeginn und Schulende für Autos gesperrt werden. Erstmal nur testweise und für ein Jahr. Schulleiter Lars Beulke begrüßt die Idee.
27: Dass die Kinder, gerade wenn sie hier rauskommen nach der Schule, vielleicht auch nicht hundertprozentig konzentriert sind, dass sie mehr Möglichkeiten haben, erstmal den ersten Wege frei und ohne Angst die Schule zu verlassen.
23: Das soll dabei helfen, dass die Kinder selbstständig zur Schule gehen. Ralf Sachse von den Grünen beschäftigt sich schon seit 8 Jahren mit diesem Projekt. Eine Umsetzung könnte so aussehen.
1: Es wird erstmal beschildert werden, dann wird das kontrolliert werden. Und ich wünsche mir, dass wir zum Beispiel einem Schulleiter die hoheitliche Befugnis geben, dass er eine Absperrung dort morgens einrichten kann und nachmittags auch. Das wäre eigentlich der beste Weg.
23: Auch die Opposition unterstützt das Projekt Schulstraßen grundsätzlich, aber...
2: Ich glaube nicht, dass das Problem am Ende des Tages lösen wird. A, dass die Eltern ihre Kinder am besten bis ins Klassenzimmer bringen wollen würden und dass die Kinder für den Verkehr erzogen werden. Weil das ist das große Problem, dass wir Kinder fit machen für den Verkehr. Und das schaffen wir nicht, wenn wir diese Schulstraßen flächendeckend einführen.
23: Und doch sollen hier im Baumschulenweg in Schwachhausen ab Herbst zeitweise keine Autos mehr fahren, sowie an zwei weiteren Grundschulen.
20: Was nun folgt, ist quasi eine Krimireihe, drei Kriminalfälle, die zumindest teilweise in Bremen oder Bremerhaven spielen. Der erste hat heute sein vorläufiges Ende gefunden mit einem Freispruch vor dem Bremer Landgericht. Eine Mutter, die Anfang des Jahres in einem Supermarkt ihre Kinder mit Spiritus übergossen und damit gedroht hat, sie anzuzünden, bleibt straffrei, allerdings unter Auflagen. Laura Lippert.
23: Die 40-jährige Angeklagte kam heute wohl zum letzten Mal aus der Psychiatrie ins Gericht.
3: Die Angeklagte ist heute freigesprochen worden. Zwar ist auch die Kammer davon überzeugt, dass sie ihre Kinder in einem Supermarkt mit Spiritus übergossen und versucht hat anzuzünden. Sie war aber zum Zeitpunkt der Tat wegen einer schweren psychischen Erkrankung schlichtweg schuldunfähig und kann deswegen strafrechtlich nicht belangt werden.
23: Hier in diesem Supermarkt im Einkaufspark Duckwitz spielten sich im Januar die dramatischen Szenen ab. Passanten griffen ein und hielten die Frau davon ab, ihre Kinder anzuzünden. Die letzten Monate wurde sie in einer Psychiatrie behandelt.
3: Die Angeklagte ist jetzt zunächst unter engen Auflagen entlassen worden. Die Unterbringung ist zur Bewährung ausgesetzt. Sie muss sich jetzt regelmäßig in bestimmten Abständen in ambulante Behandlung begeben. Es ist eine Familienhilfe installiert und sie steht auch unter Bewährungsaufsicht, sodass es ein sehr enges Hilfesystem gibt, wo relativ schnell wieder deutlich werden würde, falls es zu einer Verschlechterung kommen sollte.
23: Wenn die Auflagen nicht erfüllt werden, droht der 40-Jährigen die Unterbringung in einer Psychiatrie. So soll verhindert werden, dass sie erneut zu einer Gefahr für sich oder andere wird.
20: Nächster Fall. Wenn mehrere Männer teure Kunst und andere Wertgegenstände aus einem Einfamilienhaus in Schwachhausen raustragen, dann ist das normalerweise ein Grund, die Polizei zu rufen. Hier aber war es nicht nötig. Die Männer gehörten nämlich zur Polizei. Sie haben die Gegenstände beschlagnahmt, weil die womöglich mit Schmiergeld bezahlt worden sind. Im März war das. Wir haben darüber berichtet. Jetzt hat die Staatsanwaltschaft Wuppertal, warum gerade die, das erfahren Sie gleich, den Eigentümer des Hauses angeklagt. Antonia Rüller.
4: Eine 3 Meter hohe Skulptur vom Künstler Markus Lüpperts in einem Vorgarten in Schwachhausen. Diese und noch andere Kunstwerke im Wert von mehreren 100.000 Euro fanden Ermittler bei einer Hausdurchsuchung im März. Die Staatsanwaltschaft Wuppertal vermutet, dass ein Bremer Manager das mit Schmiergeld aus China bezahlt haben könnte. Jetzt hat sie Anklage gegen den 53-Jährigen erhoben.
6: Nach dem Ergebnis der Ermittlungen soll hier ein Mann von 25 Zulieferern rund 17,5 Millionen Euro an Schmiergeldern angenommen haben. Wenn sich das bewahrheitet vor Gericht, ist das zweifellos ein sehr großer Fall an Wirtschaftskriminalität. Jedenfalls einer der größten, die wir in Wuppertal bislang zur Anklage bringen konnten.
4: 124 Fälle von Bestechlichkeit und Untreue wirft die Staatsanwaltschaft dem Bremer vor. Der Manager war für das China-Geschäft eines Unternehmens aus dem Raum Wuppertal zuständig. Deswegen ermittelt dort die Staatsanwaltschaft.
6: Nach dem Ergebnis unserer Ermittlungen war er dafür zuständig, das China-Geschäft der Firma Weiland zu organisieren und mitzubetreiben. Und er soll von den dortigen Zulieferern Schmiergelder verlangt haben. Die sollen sich orientiert haben an den Umsätzen, die mit der Firma Weiland gemacht wurden. Und davon hat er seinen Anteil bekommen, so jedenfalls das Ergebnis unserer Ermittlungen.
4: Aufgeflogen sei das Ganze durch die inzwischen getrennte Ehefrau des Managers. Sie soll dem Unternehmen bei Wuppertal Datenträger übergeben haben, mit Dateien, die auf Schmiergeldzahlungen aus China hindeuteten. Das Unternehmen schaltete die Staatsanwaltschaft ein. Im März wurde der Bremer schließlich bei seiner Rückkehr aus China am Münchner Flughafen festgenommen. Bei ihm fanden die Ermittler dann den Schlüssel, der sie zu dem Haus in Bremen-Schwachhausen führte.
6: Das Haus, was in Bremen aufgefunden werden konnte, enthielt eine Vielzahl von Luxusgegenständen, die auch sehr werthaltig sind, hochwertige Kunstwerke, aber auch eine ganze Weinsammlung von Nobel- und Edelweinen. Da muss man sagen, das sieht für uns aus wie eine Vermögensanlage, vielleicht auch wie ein möglicher Rückzugsort, den man angelegt hat für den Fall, dass das China-Geschäft irgendwann nicht mehr funktioniert.
4: 3 Tage haben die Ermittler das Haus in Bremen durchsucht, bis sie alle Schätze rausgetragen haben. Die große Lüppert-Skulptur im Vorgarten konnten sie damals nicht mitnehmen. Die war schlichtweg einfach zu schwer. Mittlerweile wurde sie abmontiert und der Manager sitzt seit seiner Festnahme in Untersuchungshaft. Die Vorwürfe bestreitet er.
6: Der Angeschuldigte hat sich uns gegenüber erklärt, hat die Taten bestritten und das alles als Intrige seiner Ehefrau dargestellt. Nach dem Ergebnis der von uns gesicherten Beweise sind wir da anderer Meinung und haben deswegen auch die Anklage erhoben.
4: Ob es zu dem Prozess kommt, entscheidet das Landgericht Wuppertal. Sollte der Bremer verurteilt werden, rechnet die Staatsanwaltschaft mit einer mehrjährigen Haftstrafe.
20: Und nun der dritte Fall, der zwar in Bremen von dem Landgericht verhandelt wird, aber in Bremerhaven spielt. Unser Kosmetikstudio ist einzigartig in der Region, heißt es da auf der Homepage eines Beauty-Salons. Und das ist offenbar nicht gelogen, denn mutmaßlich bietet es Leistungen an, die es gar nicht anbieten darf. Eine Kosmetikerin soll dort unter anderem Botox gespritzt haben, ohne die erforderliche Qualifikation dafür zu besitzen. Nun muss sie sich wegen Körperverletzung und Betrugs verantworten. Laura Lippert.
7: Es ist nur ein kleiner Pieks. Dann beginnt das Botox zu wirken, legt Muskeln lahm und verhindert so Falten. Botox oder auch Hyaluronsäure, die als Füllmittel das Gesicht aufpolstert, sind beliebt. Aber
9: bei den Botox-Behandlungen, das ist ein Arzneimittel. Das muss von einem Arzt eingesetzt werden. Im schlimmsten Falle können dadurch natürlich Lähmungen entstehen. Mit Hyaluronsäure kann man prinzipiell in Blutgefäße hineinspritzen. Das kann erhebliche Gewebeschädigungen, Hautabsterben verursachen, Verunstaltungen und Infektionen.
7: Vor dem Bremer Landgericht ist der Oberarzt des Klinikums Bremen-Mitte heute als Gutachter. Über den konkreten Fall sprach er mit uns im Vorfeld nicht. Angeklagt wird hier eine 37-jährige Kosmetikerin.
3: Die Angeklagte soll als Betreiberin eines Kosmetikstudios in Bremerhaven über einen Zeitraum von etwa 3 Jahren in 148 Fällen Unterspritzung mit Hyaluron und mit Botox vorgenommen haben, obwohl sie überhaupt nicht über die hierfür erforderliche Qualifikation als Heilpraktikerin bzw. als Ärztin verfügt hat.
7: In Bremerhaven soll sie hier in einem Studio ihre Kunden behandelt haben. Viele von ihnen sollen nichts von der fehlenden Qualifikation gewusst haben.
3: Die Staatsanwaltschaft wirft ihr deswegen zum einen Betrug vor, eben weil sie nach Auffassung der Staatsanwaltschaft ihre Kundin über diese Qualifikation getäuscht hat. Zum anderen aber auch Körperverletzung, weil die Kundin in Wissen der nicht vorhandenen Qualifikation nicht in diese Eingriffe eingewilligt hätten.
7: Vor Gericht ging es heute auch um Schäden wie Schwellungen oder Knötchenbildung. Ein Risiko für solche Folgen sei immer da, aber wenig Wissen und billige Produkte erhöhen die Gefahr enorm, erklärt der plastische Chirurg. Im Klinikum Bremen-Mitte erlebt er die Folgen des Schönheitsbooms und unsachgemäßer Behandlungen hautnah.
9: Es gibt immer mehr Klagen, auch immer mehr Probleme mit Patienten, die entsprechende Dauerschäden davongetragen haben. Das ist leider ein zunehmendes Problem. Und wir sehen tatsächlich jede Woche Patienten mit entsprechenden Komplikationen.
7: Komplikationen, die mutmaßlich durch die Behandlung der Bremerhavenerin entstanden sind, waren heute Teil des Prozesses. Außerdem sprachen weitere Zeugen.
3: Sollte die Angeklagte am Ende tatsächlich verurteilt werden, dann kommt es sicherlich auf die schiere Anzahl der Taten an. Eine einzelne Strafe wäre zwar mit maximal 5 Jahren Freiheitsstrafe zu ahnden. Wegen der Anzahl von 148 Taten hat die Angeklagte hier möglicherweise aber eine mehrjährige Haftstrafe zu erwarten.
7: Ein Urteil soll es Mitte September geben.
20: So, von 5 maritimen Tagen sind gerade mal noch 3 übrig. Und der Rest von heute, so schnell kann das gehen. Gestern zum Auftakt haben wir schon rübergeschaltet nach Bremerhaven und ausführlich von dort berichtet. Das machen wir heute ganz genauso. Ich hoffe sehr, dass unser Team dort seefest ist, inklusive Lea Reiner. Denn wer vor Helgoland schon mal ausgebootet worden ist, wird verstehen, warum ich das sage. Ahoi, Lea.
10: Ja, moin aus Bremerhaven. Gestern, da waren wir noch auf einem richtig großen Frachtensegler. Und unser schwimmendes Studio heute, würde ich mal sagen, ist einiges kleiner, aber hat den Vorteil, dass wir mal eben einfach so rausfahren konnten in den neuen Hafen. Wir haben Sie mit dabei und von hier aus lassen sich die Schiffe auch wunderbar begutachten, aber wir kommen dazu später noch. Jetzt möchte ich erstmal auf dieses Boot hier eingehen. Es ist ein waschechtes Helgoländer Börteboot, klein, kräftig und gemacht für die Nordsee. Solche Boote haben jahrzehntelang Menschen und Waren von den großen Schiffen vor Helgoland an Land gebracht. Heute sind für diesen Zweck keine mehr im Einsatz. Ja, Sie erinnern nur noch daran. Und damit sind wir eigentlich schon mittendrin in der Frage des Tages. Denn an diesen 5 Tagen ist Bremerhaven so maritim wie kaum eine andere Stadt. Auch heute wieder tausende Menschen sind gekommen, um sich hier umzugucken. Aber wie sieht es denn eigentlich nächste Woche aus, wenn die Großsegler schon wieder verschwunden sind? Wie viele Menschen leben eigentlich noch von dem Hafen? Da hat sich ja in den vergangenen Jahrzehnten einiges gewandelt. Darüber sprechen wir gleich nach dem Film von Thorsten Harms.
5: Bremerhaven lebt schon immer von der Lage am Meer. Die hat die Stadt zu Wohlstand gebracht und für Arbeitsplätze gesorgt. Doch das ist lange her. Viele Bremerhavener sehen das Maritime in der Stadt heute im Niedergang.
8: Als ob die Stadt stirbt. Gegen früher. Ne?
11: Was wir haben, das verrottet ja alles.
12: Hafen, Fischerei sowieso, die Werften, alles kaputt.
13: Hat ein bisschen nachgelassen jetzt durch die kaputten Brücken und so weiter.
5: Die Passagierschifffahrt nach Übersee brachte bis in die 1950er Jahre Tausende nach Bremerhaven. Im Schiffbau entstanden modernste Frachter für Kunden in der ganzen Welt. Und die Fischindustrie versorgte ganz Deutschland. Die Stadt hat sich aber gewandelt. Schiffspassagiere gehen heute nur noch auf Kreuzfahrt. Schiffe werden hier überwiegend nur noch repariert. Und höchstens eine Handvoll Frischtrawler kommt noch pro Jahr an den Hafen. Der meiste Fisch kommt per Laster. Ruth Schilling ist die Leiterin des Deutschen Schifffahrtsmuseums in Bremerhaven.

0: Für sie ist die Stadt dennoch sehr maritim.
1: Ich glaube, dass sie nicht abbröckelt, sondern dass sich das Verhältnis zwischen Schifffahrt, Seefahrt, Hafen und der Stadt einfach grundsätzlich gewandelt hat. Das, was früher mitten in der Stadt zu sehen war, das sieht man heute nicht mehr so prominent hier im Stadtzentrum. Aber man kann eigentlich nicht sagen, dass Bremerhaven irgendwie weniger maritim geworden ist.
0: Doch welche Stellung hat der maritime Bereich in der Bremerhavener Wirtschaft? Da gibt es nur wenige Zahlen. Geschätzt gut 20.000 Menschen arbeiten im Hafenumschlag, in der Logistik oder auf den Werften. Und das teilweise schon seit Generationen.
1: Wenn man ganz genau hinguckt, gehen maritime Wandlungsprozesse auch mit neuen Beschäftigungsmöglichkeiten einher. Der Hafen ist auch immer noch ein Ort, wo man Geld verdienen kann, wo man gut Geld verdienen kann.
0: Und trotzdem hat Bremerhaven bundesweit die zweithöchste Arbeitslosenquote. Denn viele Menschen, die hier arbeiten, wohnen irgendwo im Umland. Maritimes Flair als Anziehungsfaktor, das soll das neue Werftquartier im Fischereihafen bringen. In der Hoffnung, dass dann Menschen in die Stadt ziehen, die hier auch arbeiten.
2: Einer, der diesen Wandel ganz genau beobachtet, ist Kai Kehler, der Direktor des Historischen Museums hier in Bremerhaven. Guten Abend. Herr Kehler, gerade erlebt die Stadt wieder 5 Tage, maritime Tage. Hier sind ganz viele Schiffe, die Menschen sind, ja, total interessiert und auch fasziniert. Ist das vielleicht gerade deshalb so faszinierend für viele, weil eben dieses Maritime im Alltag hier häufig verschwunden ist?
3: Naja, also die Faszination wird wahrscheinlich mehr für die Auswärtigen auf die Auswärtigen ausgeübt. Für die Einheimischen ist es, glaube ich, nicht ganz so faszinierend, weil sie haben doch noch ein bisschen mehr mit dem Wasser und mit der See zu tun, als man so gemeinhin denkt.
2: Und trotzdem sind im Laufe der Jahre ja einige Schiffe hier auch verschwunden. Was ist denn übrig geblieben von der alten Hafenstadt Bremerhaven?
3: Ja, der Hafen ist heute nicht mehr ganz so präsent, wie er früher war. Die Schiffe sind ja alle größer geworden im Laufe der Jahrzehnte. Damit haben sich die Hafenanlagen langsam immer weiter aus dem Stadtinneren entfernt. Deswegen sind wir jetzt hier im Altbereich des alten und neuen Hafens, wo nicht mehr so viel regulärer Verkehr stattfindet. Eigentlich gar nicht mehr. Es ist mehr jetzt eine Marina. Das hat sich natürlich massiv verändert. Und natürlich haben sich auch Beschäftigungsstrukturen und Wirtschaftsverhältnisse verändert.
2: Ja, was Ende September gibt es ja eine neue Ausstellung. Bremerhaven erfindet sich neu. Das ist passend jetzt auch zu unserem Thema. Aber erklären Sie doch mal, wann gab es denn diesen Bruch, wo eben weniger Schiffe, weniger maritimer Flair in der Stadt zu spüren war?
3: Also im Grunde kann man das sehr genau festmachen. Bremerhaven basierte eigentlich auf der Auswanderung und dem Passagierschiffverkehr, der Hochseefischerei und dem Schiffbau. Und in den 1960er Jahren hat das Flugzeug den Passagierschiffverkehr abgelöst, dann brach das weg. In den 1970er Jahren ging die Hochseefischerei neue Wege, die traditionellen Seitenfänger hörten auf, man musste Fernfischerei machen, wurden zu Fangfabrikschiffen. Dann endete diese Ära und in den 80er Jahren, das hat man auch in Bremen erlebt, war die Werftenkrise mit den großen Werftenschließungen. Und das war wirklich ein Tiefpunkt für die Stadt und da musste man sich dann neu aufstellen. Es gab natürlich den Containerumschlag, Autoumschlag, das gab es weiter, gibt es bis heute. Aber diese traditionellen DNA-Sachen der Stadt, Passagierschifffahrt, Hochseefischerei und die großen Werften, das war alles in der Krise.
2: Ja, und gerade diese großen Werften, was Sie gerade angesprochen haben, das waren ja nicht nur Arbeitsplätze, sondern die Identität der Stadt. Man war Seemann, man war Werftmitarbeiter. Was ist von dieser Selbstverständnis noch, von diesem Selbstverständnis noch übrig geblieben heute?
3: Das hat sich in der Tat stark verflüchtigt. Also es war nicht nur so, dass die Leute, die auf den Werften gearbeitet, die hatten bei Rickmas gearbeitet oder bei Seebeck oder bei Siegold. Sondern auch Leute, die auf den Passagierschiffen gefahren sind. Das waren Stewards, die waren mit ihren Schiffen verbunden. Und die Hochseefischerei war noch wieder ein ganz eigenes Kapitel. Das war eine sehr raue Situation. Das hat die Menschen sehr stark geprägt. Und in dem Augenblick, wo diese Berufe weggefallen sind oder sich verändert haben, ist auch diese Prägung nur noch zu einer Erinnerung geworden. Also für mich als historisches Museum ganz schön, aber für die Menschen natürlich nicht ganz so schön. Und das gibt es in dieser Form jetzt nur noch bei denen, die das noch erlebt haben. Das ist nicht nachgewachsen. Wenn Sie heute Autos auf dem Autoterminal vertransportieren, dann sind Sie nicht der Autofahrer.
2: Ja. Und diese Identität, die muss ich jetzt natürlich neu finden. Unter anderem kann man dafür auch dann in Ihre Ausstellung gehen. Ja, vielen Dank, Herr Kehler, dass Sie heute bei uns auf dem Boot sind. Bei den maritimen Tagen, da haben einige Bremerhavener einen ganz großen Vorteil. Sie machen die Balkontür auf und haben quasi die Schiffe vor ihrer Haustür, vor ihren Füßen liegen. Rund um den neuen Hafen, da wohnen Menschen mit einem wirklich exklusiven Ausblick, muss man sagen. Und Nils Braunöhler, der hat da einfach mal geklingelt.

0: Mehr geht nicht. Mehr Ausblick zumindest nicht. Und dann noch ein Bierchen dazu. Die maritimen Tage sind vom eigenen Balkon aus ein ganz eigenes Spektakel. So wie bei Ehepaar Abholz.
1: Leute beobachten ist doch immer schön. Allgemein, so wie die Leute rumschlendern, Bekannte gucken. Alles, was man so. Oder Schiffe natürlich. Ist natürlich super.
2: Wir sind ja heute schon mal eine Runde gelaufen. Jetzt kleine Pause hier, ein bisschen Bier trinken. Und gleich geht's wieder los.
0: Seit anderthalb Jahren wohnen die beiden hier mit Blick auf den neuen Hafen. Seitenwechsel. Ganz schön was los im Hafenbecken. Und Horst Rink hat das alles im Blick. Der gebürtige Dortmunder ist vor ein paar Jahren hergezogen.
3: Wie ist das hier oben auf dem Balkon?
4: Ja, im Moment sehr warm. Aber angenehm.
0: Den Trubel der Sail vom letzten Jahr braucht er nicht. Ihm reichen die maritimen Tage.
4: Da waren 1,4 Millionen Besucher, jetzt wird mit 400.000 gerechnet, aber es reicht uns. Weil das jetzt auch sich verschoben hat hier runter, weil die Klappbrücke ja außer Betrieb ist und diese Umleitung da. Deswegen, aber das ist auch genug hier, so das reicht uns. Die zweite Etage ist angenehm und auch Geräuschkulisse ist auch da, aber gut.
0: Apropos Geräusche. Das, was oben auf dem Balkon so ankommt, kann schon mal ganz informativ sein. Wie bei Udo Jost im 5. Stock.
5: Wenn die Ausflugsschiffe hier vorbeifahren, dann haben wir die Notizen, die sie so von sich geben, auch hier auf unserem Balkon. Und bekommen also dann die neuesten Nachrichten über die Schiffe, die gerade an der Kaje liegen, an der Stromkaje. Das kriegen wir ja alles von oben mit.
0: Die maritimen Tage vom Balkon aus. Mehr geht eben nicht.
6: Und morgen sind wir natürlich auch wieder hier bei den maritimen Tagen in Bremerhaven und dann auf der Alexander von Humboldt, die Sie gerade hinter mir sehen. Und wir gucken mal, wie wohnt man denn eigentlich auf so einem Großsegler und was kostet das an Unterhalt, so ein ganzes Schiff zu unterhalten. Dazu kommen wir dann morgen. Jetzt erstmal zurück zu euch ins Studio.
7: Ja, danke Lea, gute Fahrt noch und bis morgen dann. Die Hafenwelten und der neue Hafen liegen natürlich auch auf der Route des Hafenbusses, der sämtliche Sehenswürdigkeiten Bremerhavens abklappert. Und auch das Kreuzfahrtterminal und das Hafenhostel sind nicht so weit weg. Dort jeweils spielt unsere Wochenserie Arbeit trifft Urlaub. Wir begleiten drei Beschäftigte der Tourismusbranche durch ihren Arbeitsalltag. Und heute geht es um Stress. Nils Braunöhler und Burcu Arslan.
8: An- und Abreisetag bedeutet auch, unter Zeitdruck viel schaffen, damit es reibungslos läuft. Im Kreuzfahrtterminal hat der Tag für Karin Reinke schon früh begonnen.
9: Also ich bin um 5 angefangen. Also das Schiff ist um 6.30 Uhr eingelaufen und wir sind immer so anderthalb Stunden vorher da, bereiten alles vor, Schilder stellen. Das machen wir meist schon einen Tag vorher.
8: Koffer über Koffer. Mehr als 1.000 Urlauberinnen und Urlauber. Da könnte schon mal Verwirrung aufkommen.
9: Wir suchen ein Gepäckstück die ganze Zeit, sagt der Passagier, das ist der rote Koffer, der ist rot, der hat ein blaues Label, sage ich jetzt mal. Und letztendlich ist es dann ein schwarzer Koffer, den wir dann irgendwie mit einem gelben Label finden. Und, ach, ich habe gar nicht gewusst, dass ich den Koffer mitgenommen habe. Dann gibt es Männer, die ihre Frauen verlieren und andersrum.
8: Und das Ganze unter Zeitdruck. Wer Gepäck und Partner gefunden hat, macht sich auf die Heimreise. Nur die wenigsten bleiben noch in Bremerhaven.
10: Wir fahren jetzt über 600 Kilometer nach Hause. Ja, deshalb wollen wir jetzt los. Also wir sind zwar vorher immer da, vor der Reise, aber nach der Reise fahren wir heim.
8: Na, hoffentlich klappt das auch. Probleme bei der Busanzeige draußen. Karin Reinke muss das schnell klären.
9: Na, welcher ist denn falsch? Weil hier ist alles richtig. Ah, da ist irgendwas.
8: Die Gäste warten schon und wollen nach Hause fahren. Karin Reinke bleibt ruhig und checkt immer wieder alles gegen.
9: Dann kann ich besser arbeiten. Ich brauche immer ein bisschen Druck und ich brauche auch Stress. Und das ist dann, für mich ist es eigentlich immer positiver Stress. Es gibt wenige Situationen, wo ich sage, das ist jetzt richtig blöd.
8: Das ist also keine Sache, die Karin Reinke nach 23 Jahren in dem Job nicht lösen könnte. Im Hafenbus während der

0: Tisch.
1: Ihr habt jetzt 1 Minute zur Verfügung, das Zimmer zu verlassen. Bitte.
0: Immer wieder der Blick zur Uhr. Unter Stress ist nun mal nicht viel Zeit für Höflichkeiten. Und dann auch noch das.
1: Oh. Also das werden wir nicht mehr 8:30 Uhr hinkriegen. Wir schlafen auch noch alle. Guten Morgen. Könnt ihr bitte aufstehen? Wir schlafen noch.
2: Wir sind beim Frühstück.
1: Nee. Hier sind noch einige ins Bett. Wenn es schon eine Zeit abgesprochen ist, dann erwarte ich, das soll auch angehalten werden. Gut, 5 Minuten. Aber ist schon alles geplant für heute. Und wir müssen bis 15 Uhr alle Zimmer sauber machen.
0: 203. Und weiter geht's mit dem Housekeeping-Stress. Die nächste Abnahme steht ja, auch schon an.
1: Gerne. 2, 4, 6 Zimmer. Können wir schon sofort loslegen. 204, die erste. So, hi. So, dann sind wir mit Abnahme durch. Und jetzt würde ich einen Kaffee trinken.
0: Auch an den stressigsten Tagen. Pause muss sein.
3: Ja, Stichwort Pause muss sein. Denken Sie dran, morgen wird es tierisch heiß. Es gibt eine Hitzewarnung vom Deutschen Wetterdienst für die Stadt Bremen. Also ruhig machen. Ich wünsche Ihnen noch einen schönen Abend. Machen Sie das Beste draus. Tschüss, bis morgen.
4: Herzlich willkommen.
5: Es ist kein Tier.
6: Nein.
5: Ist es ein Kanu?
6: Nein. Nee. Ist alles im Takt, sorry. Nicht nach vorne.
5: Ein Motorboot?
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6: Ja.
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0: Unglaublich.
1: Im ganzen Norden versammelten sich gestern Abend, wie hier am Kronsberg in Hannover, unzählige Schaulustige für dieses astronomische Ausnahmeereignis. Eine partielle Sonnenfinsternis, bei der der Mond kurzzeitig die Sonne verdeckt. Dieses Mal zu etwa 85%.
2: Das sieht so richtig cool aus, als wenn die Sonne schwarz wird.
1: Selbst die Experten waren aufgeregt.
3: Diesen Tag habe ich mir, glaube ich, so vor 5-6 Jahren im Kalender angestrichen, weil ich wusste, dass das ein besonderes Ereignis wird. Es zeigt sehr anschaulich, dass wir Teil des Universums sind.
1: Eine Sonnenfinsternis ist selten, tritt nur bei Neumond auf, ist nur zu sehen, wenn Sonne, Mond und Erde genau in einer Linie stehen. Bei der letzten Sonnenfinsternis hierzulande hat dieser Fotograf seine Bilder noch analog gemacht. Das war 1999, also vor 27 Jahren.
4: Das hat mich damals so beeindruckt, dass ich das hier auch unbedingt sehen wollte. Ich hatte sogar kurz überlegt, ob ich nicht nach Spanien fliege.
1: Denn dort gab es sogar eine totale Sonnenfinsternis. In Deutschland gibt es die erst 2081 wieder, allerdings nur im äußersten Südwesten. Den nächsten Termin in Norddeutschland am besten schon mal für die Ur-Ur-Urenkel notieren. 7. Oktober 2135. Nicht ganz so lange warten muss man auf den nächsten Sternschnuppenregen. Der Perseidenstrom verzaubert jedes Jahr aufs Neue. Gestern nur wenige Stunden nach der Sonnenfinsternis, mit bis zu 100 Lichtschweifen pro Stunde, wie im Landkreis Oldenburg. Grund? Der Komet 109P Swift-Tuttle umkreist die Sonne. Jedes Jahr, Mitte August, kreuzt die Erde seine Umlaufbahn. Zahllose Staubpartikel aus dem Schweif des Kometen dringen dann in die Erdatmosphäre ein, verglühen und zaubern Lichtspuren an den Himmel.
5: Wow, so toll. Hast du es gesehen gestern, die Perseiden und die
6: Sonnenfinsternis? Ich musste ganz schnell mir aus der Garage noch so einen Schweißerschirm holen, weil ich vergessen hatte, so eine Brille. Aber mit dem Schweißerschirm ging es super, dann konnte man das ganz scharf sehen.
5: Ach super. Und von wo aus hast du es gesehen?
6: Bei mir aus dem Garten. So.
5: Rövershagen?
6: Mit meiner Frau, ja.
5: Ja. Hier in Hamburg war so, ich fand so semi gut, aber ich habe Bilder gesehen, wie jetzt gerade aus Spanien, aus Mallorca und so, die haben es ja super gesehen.
6: Die um 20.06 Uhr war so der Höhepunkt in der Region, wo ich wohne. Und da war gerade noch so eine Wolke weggezogen, Gott sei Dank. Und dann konnte man es schön scharf sehen.
5: Super schön. Und ich meine, bis 2081 werden wir es eventuell nicht schaffen. Ja. Dorothee Foscherau mit weiteren Themen aus dem Norden.
7: Niemand hat die Absicht, eine Mauer zu errichten.
8: Und doch. 2 Monate nach Walter Ulbrichts Aussage beginnt die DDR mit dem Bau der Berliner Mauer. Heute vor genau 65 Jahren. Auch hier in Groß-Turow in Mecklenburg versuchten Menschen zu fliehen. Durch den Goldensee, durch den einst die innerdeutsche Grenze verlief. Viele wurden Opfer der DDR-Grenztruppen, auch ein 10-Jähriger, der einfach nur Schlittschuh laufen wollte. Diese Stele erinnert an ihn und das Unrecht des Regimes.
9: Wir sollten uns hier jedes einzelnen Menschen erinnern. Und es ist auch wichtig, dass wir für die Zukunft lernen, dass so etwas nie wieder passieren darf. Dass wir also Freiheit und Demokratie bewahren.
8: Bei der zentralen Gedenkfeier in Berlin forderte Bundestagspräsidentin Julia Klöckner, die Erinnerung an die DDR gerade für junge Generationen wachzuhalten. Sieht aus wie ein Teich, ist aber die Elbe. Noch nie war der Pegel in Neudarchau im Landkreis Lüchow-Dannenberg so niedrig. 57 Zentimeter. Normalerweise kann man hier locker baden gehen. 2 Fähren mussten vorerst den Betrieb einstellen, auch wegen einer Sandbank mitten in der Fahrrinne. Und so wird es wohl erstmal bleiben. Laut Angaben des Niedersächsischen Landesbetriebs für Wasserwirtschaft, Küsten und Naturschutz gibt es in den kommenden 2 Wochen erstmal keine deutliche Entspannung. Gold für Elmshorn, Silber für Hannover. Bei der Schwimm-EM in Paris landete Johannes Liebmann gestern Abend über 800 Meter Freistil mit großem Abstand auf Platz 1. Sogar mit neuem Europarekord. Sein EM-Debüt mit gerade mal 19 Jahren, wohl noch aufregender als seine letzte große Prüfung, das Abi im Mai.
10: Ja, mega, direkt quasi erster Start bei den Erwachsenen. Direkt einen Titel, ist unglaublich. Und ja, ich bin mega stolz, wie es jetzt gelaufen ist.
8: Als 2. schlug Sven Schwarz an. Silber. Für beide ist es die erste Medaille bei einer Langbahn-Europameisterschaft. Und schon am Samstag könnten sie wieder auf dem Treppchen stehen. Dann über 1500 Meter Freistil.
5: Ja, herzlichen Glückwunsch, super Leistung. Und was es heißt, eine begehrte Auszeichnung zu bekommen, weißt du, du bist schon gekürt worden zum mutigen Unternehmer, zum innovativen Unternehmer und hier die Laudatio quasi von Laura Neumeister.
11: So hat alles angefangen. Erdbeeren spielen im Leben von Robert Dahl die

0: Hauptrolle.
1: Also irgendwie schon.
0: Was einst als Familienbetrieb in Mecklenburg-Vorpommern begann, ist heute ein millionenschweres Freizeitparkuniversum.
2: 2007. Da haben wir ja gar nicht geahnt und auch nicht den Plan gehabt, dass wir mal so eine Art Freizeitpark werden. Wir waren einfach ein Erdbeerhof, der eine Traktorbahn hatte, weil wir das cool fanden.
0: 8 Standorte sind's in Deutschland. Es herrscht reges Treiben. Manufakturen, Shopping, Achterbahn. Die Welt von Karls Erlebnisdorf und ihrem Gründer scheint grenzenlos.
3: Insofern haben wir noch Platz für Fantasie.
0: Und auch den Erdbeeren ist er treu geblieben. Investiert in moderne Anbau- und Erntemethoden sowie innovative Technik. Denn die kleinen roten Früchte sind der Schlüssel für seinen Erfolg. Er ist der Erdbeerkönig von Rövershagen, Robert Dahl.
4: Wahnsinn, Robert, und offensichtlich ein sehr glücklicher Erdbeerkönig. Man sieht dich nur strahlen. Hast du auch mal schlechte Laune oder gibt es da keinen Grund für?
5: Doch, ich habe auch mal Tage, in denen es mir nicht so gut geht, aber dann gucke ich nirgendwo in keine Kamera.
4: Ah, sehr geschickt, das machst du sehr gut. Lass uns mal ganz vorne anfangen, damit wir verstehen, wie das überhaupt alles begonnen hat. Wie kam die Erdbeere in dein Leben?
5: Eigentlich durch die Schwartauer Werke. Die haben 1950 ungefähr, glaube ich, in Bad Schwartau die Marmeladenfabrik gebaut, haben dann Vertragsanbauer gesucht. Mein Opa Karl, unser Namensgeber, der hat dann sich gemeldet. Und dann ist der Betrieb sehr schnell ein reiner Erdbeeranbaubetrieb geworden, dadurch in Ostholstein. Und dann hat mein Vater den übernommen, meine Schwester Ulrike und ich sind dann quasi auf dem Erdbeerfeld aufgewachsen. Ja. Und so, es gab kein Entrinnen.
4: Du hast ja dann auch Landwirtschaft gelernt.
5: Genau.
4: Bist aber nicht lange auf dem Erdbeerhof geblieben. Also dein Vater, kann man fast sagen, hatte ich vom Hof gegeben.
5: Ja, so, aber auf eine sehr nette Art und Weise. Ja. Aber hat dann, ich habe dann in Polen Polnisch gelernt. Wir hatten damals sehr viele polnische Erntehelferinnen und Erntehelfer. Und da als ich noch in Polen war, da hatte mein Vater dann mir einen langen Brief geschrieben, da war ich 22 oder 21 war ich da und hat vorgeschlagen, ob ich mich nicht auch selbstständig machen wollte in Mecklenburg-Vorpommern, da wo die Familie ursprünglich mal her war.
4: Ja.
5: Und dann, dann bin ich direkt von Polen dahin, ich fand die Idee gut und dann ging das da los, ganz klein mit 10 Hektar Erdbeeren und ein paar Erdbeerbütchen in Rostock.
4: Dann hast du da in so einem Planwagen gewohnt, ne, und hattest einen Mitarbeiter oder so?
5: Genau, Dietmar Engel, der ist auch immer noch da.
4: Ehrlich?
5: Ja, der ist ein Jahr älter als ich und der ist immer noch ein treuer Karlsianer, wie wir heute sagen. Ja. Und so fing das dann an und ist dann sehr dynamisch gewachsen.
4: Und hast du damals schon eine Idee, eine Vision gehabt, dass du eigentlich alles anders machen willst?
5: Nee, nicht so richtig. Ich habe schon immer so ein bisschen so den Drang in mir gehabt, so irgendwie was Größeres und so zu machen. Aber mein Vater hatte in diesem Brief, in den letzten zwei Seiten, eigentlich was ganz Visionäres reingeschrieben. Also über den Betrieb, wie dieser Landwirtschaftsbetrieb aussehen könnte. Ja. Und dann hat er in Klammern geschrieben, die endgültige Betriebsgröße wird durch die Absatzmöglichkeiten bestimmt. Und das stimmt natürlich heute noch, der Satz.
4: Ne? Und hast du gedacht, ah, klick, klack? Dann denke ich mal ganz
5: und
4: groß.
5: An die Grenze sind wir noch nicht gestoßen, insofern.
4: Wir sehen hier die Verkaufskörbchen, die man ja immer auf diesem Bild im ganzen Norden sieht.
5: Ja.
4: War das deine Idee oder hatte die schon dein Vater?
5: Nein, die hat meine Schwester eigentlich zu uns getragen, also zu meinem Vater insbesondere. Die war damals in England auf einem Schüleraustausch und die Gastfamilie ist mit meiner Schwester nach Wimbledon zu einem Tennismatch. Dort wurden wie heute auch immer noch Erdbeeren mit Schlagsahne verkauft aus solchen Erdbeerhäuschen und das war damals was ganz Neues und das Foto hatte sie mitgebracht und dann hat mein Vater sofort diese Idee darin erkannt und mit einem engen Freund, mein Vater lebt ja leider nicht mehr, aber sein enger Freund Enno Glanz, den man hier in Hamburg ja auch vom Erdbeerhof Glanz kennt, die haben dann zusammen so eine Form bauen lassen von einem Bootsbauer, weil die Dinger sind aus dem gleichen Material, glasfaserverstärkter Kunststoff, GFK, also wie ein Ruderboot sozusagen. Mhm. Und dann ging es los, 1991 glaube ich damit, ja.
4: Und war das von vornherein ein Erfolg oder waren die Leute erst so ganz irritiert?
5: Was diese Erdbeerkörbchen? Das war richtig erfolgreich, weil das war so was ganz Neues, dass so ein Erdbeerhäuschen aussieht wie eine Erdbeere. Heute gibt es ja fast gar keinen Stand mehr, der nicht aussieht wie eine Erdbeere gefühlt, aber
4: das stimmt, heute gibt es ja auch die Spargelstände, gibt es ja einige. Die Idee hat sich ja dann offensichtlich durchgesetzt und verbreitet.
5: Genau.
4: Weil du hattest noch mehr Ideen. Du wolltest irgendwann einen Erlebnishof, nicht nur einen Erdbeerhof. Wie kam das?
5: Das ist so eigentlich so am Anfang Stück für Stück durch diesen Hofladen, also in Rövershagen, da wo mein Erdbeerhof damals gegründet wurde. Da gab es dann einen kleinen Hofladen, wo wir auch so andere Dinge verkauft haben. Meine Mutter hatte damals schon in Warnsdorf in Ostholstein immer einen Weihnachtsmarkt jedes Jahr gemacht. Also hatten wir schon das so ein bisschen im Blut, meine Schwester und ich auch so, dass man auch andere Dinge noch verkaufen kann, außer Erdbeeren, irgendwelche Deko-Sachen und sowas alles. Oder vielleicht eine Schmalzstulle, Erbsensuppe, einen Glühwein und so. Und so fing das dann in

0: Übershagen so ganz klein an mit wirklich Mini, aber eine Erdbeertorte und eine Tasse Kaffee und so. Und dann einen Spielplatz und dann wurde das halt immer so mehr. Und eigentlich erst 2007, also viele, viele Jahre später, hatte ich dann zufällig so ein Fahrgeschäft, eine Traktorbahn gesehen in der Zeitung. Habe dann rausgefunden, wo die her ist und wer die herstellt, aus der Schweiz, ein Hersteller. Und dann bin ich da so reingerutscht in diese Freizeitpark Industrie, kann man sagen.
1: Ja.
0: Dann war das auch erste Mal dann 2008 auf einer Messe in Las Vegas, auf einer Freizeitparkmesse. Da hatte mich diese Firma eingeladen, diese Hersteller von dieser Traktorbahn. Und dann nahm das wirklich so ganz rapide seinen Lauf. Und ich habe da auch sehr stark den Feuer gefangen und fand das plötzlich irgendwie unglaublich schön, diese Branche.
1: Ja, und es ist ja auch angenommen worden, denn ihr habt ja eine gute Lage. Man muss bei euch ja quasi vorbei, wenn man auf die Insel Rügen möchte.
0: Ja, ja, damals gab es die A20 noch nicht.
1: Ach so, und da sind alle diese Landstraße gefahren.
0: Ja, und ich hatte, als die gebaut wurde, ich hatte große Angst, erinnere ich noch, als die, oh mein Gott, wenn die A20 kommt und wird noch jemand nach Rübershagen kommen. Aber das hat man also gar nicht gemerkt.
1: Nee, im Gegenteil, ist ja immer größer geworden. Ja. Wir haben ja gerade schon gehört, 8 Erlebnisdörfer gibt es. Ja. Wie viele Mitarbeiter hast du?
0: Jetzt in der Hauptsaison sind es etwas über 5.000. Man rechnet das ja so um, weil wir auch Saisonkräfte haben in sogenannte Fulltime-Äquivalent, also FTI. Und dann sind es so 2.700.
1: Wahnsinn.
0: Also
1: was ist deine Unternehmensphilosophie? Gibt es die?
0: Eine Unternehmensphilosophie? Das weiß ich gar nicht genau.
1: Also oder wir irgendwas, haben so, was dir ganz wichtig ist, wenn du dran denkst, wie du dein Unternehmen führst?
0: Ja, wir haben so mal so im Familienrat, wenn man so will, mal so 6 Adjektive entwickelt, nach denen wir Karls ausrichten. Das ist viele Jahre her, da war das mal so ein bisschen, da war ich nicht mehr ganz glücklich mit unserer Entwicklung. Alles ein bisschen zu trashig irgendwie geworden, schon ewig her. Und dann haben wir abends mal in einem Restaurant gesessen und haben 6 Adjektive aufgeschrieben. Mal sehen, ob ich die schnell zusammenkriege. Authentisch, liebevoll, kreativ, augenzwinkernd, familiär und großzügig.
1: Kann ich, wenn ich jetzt dran denke, an meine Besuche durchaus
0: unterschreiben. Ja, und dann haben wir gesagt, so jetzt fangen wir an, Karls so auszurichten, dass das so unsere Leitlinie ist.
1: Ja.
0: Irgendwann kam dann auch Nummer 7, das Adjektiv natürlich dazu. Und das hat enorm was mit uns gemacht. So ist alles schöner geworden und ich hatte damals
1: liebevoller.
0: So gesagt, liebevoller, genau.
1: Mhm. Ja. Klappt, löppt, kann man ja nur sagen, hier im Norden. Ne? Und erfolgreiche Landwirtschaft, das weißt du ja, braucht ja nicht nur so eine Vision, sondern auch Herzblut und, ganz wichtig, auch sowas wie Wasser und Arbeitskräfte, Ressourcen, die in Zukunft noch umkämpfter sein werden als heute. Johanna Lippert hat sich eine Erfindung angeschaut, die das zumindest etwas abfedern könnte.
2: Auf diesen Feldern stehen die Köhlers seit 1567. Elise Köhler hat den Familienbetrieb in einem Ortsteil von Lehrte übernommen, steckt sehr viel Herzblut und Unternehmergeist hinein.
3: Moin, ich bin Elise. Ich stehe hier auf meinem landwirtschaftlichen Betrieb in Immensen in der Nähe von Hannover. Ich führe mittlerweile schon in der 16. Generation und zeige euch jetzt mal, was wir hier so machen.
2: Elise Köhler beackert 500 Hektar sandige Böden. Sie baut Kartoffeln, Zwiebeln, Rüben, Weizen und Mais an und hat um die 40 Mitarbeiter.
3: Ich finde, wir haben den wichtigsten Beruf auf der Welt, weil wir eben die Welt ernähren. Und das ist was sehr Sinnstiftendes, finde ich. Also man weiß, wofür man das Ganze tut und man arbeitet nicht einfach nur irgendwas ab, sondern man hat eben wirklich auch einen Mehrwert dahinter.
2: Die Jungunternehmerin sieht Landwirtschaft als Wirtschaft, hat das Ganze von der Pike auf gelernt. So hat sie auch die Auswirkungen des Wetters auf die Ernte immer fest im Blick. Ein wichtiges Standbein für sie sind die Zwiebeln.
3: Die Zwiebel ist sehr feinfühlig im Anbau. Also sie verzeiht keine Fehler. Man sieht das hier auch schon. Die sind schon ein bisschen in den Spitzen abgetrocknet. Wir haben zwar schon beregnet, aber man hätte auch da schon mal 1-2 Tage früher anfangen können. Das ist immer so eine Abwägung zwischen den Kosten natürlich, die man hat, und dem Nutzen dann. Und man ist jetzt halt immer schon in den Vorbereitungen fürs nächste Jahr. Also welche Kulturen kommen wohin? Ich muss Saatgut bestellen, ich muss jetzt teilweise schon Dünger vorbestellen und man ist jetzt gefühlt schon wieder in der nächsten Aussaat.
2: Mit angepackt hat sie schon als Mädchen auf dem Hof ihres Vaters Ernst Köhler. Zurück wollte Papakind Elise immer.
4: Ich war wieder hierher gekommen, um eben in die Fußstapfen von meinem Papa zu treten und den Landwirtschaftsbetrieb weiterzuführen. Leider ist er sehr schnell krank geworden und dann auch nach einem Jahr verstorben. Und dann bin ich eben ungewollt schneller in die Chefsituation gekommen. Vorher habe ich in meinem zweiten Leben quasi war ich in Münster und habe Jura studiert. In meinem ersten Leben war ich Tanzlehrerin. Meine Rolle hier auf dem Hof, tatsächlich tanzen sie alle nach meiner Pfeife, ja. Es hat ein bisschen gedauert, bis man jetzt auch so ein bisschen die Strukturen an sich angepasst hat natürlich. Aber ich muss sagen, so insgesamt klappt das ganz gut.
3: So. Das sind die Kartoffeln für morgen. Die werden nämlich ganz früh schon verladen bei unserem Händler. Deswegen haben wir die jetzt schon vorbereitet. Und das werden dann Chips. Das ist eine Chipskartoffel. Und die wird dann direkt verarbeitet im Werk, morgen schon. Und dann kommt die in eine Chipstüte. Und dann können wir sie zu Hause auf dem Sofa genießen.
2: Die 29-Jährige genießt ihr Leben als Managerin und Macherin. Zu ihrem Betrieb zählen auch noch Gartenbau, eine Biogasanlage, Verpackungen und ein Online-Shop. Und dann das neueste Standbein, eine kleine Sensation.
3: Jetzt oder in den nächsten Jahren irgendwann eigentlich das Klima, was vor 10, 20 Jahren eher unten in der Pfalz zum Beispiel war. Und es wandert eben alles ein bisschen nach oben. Und dadurch ermöglicht das natürlich auch hier den Weinanbau. Wir haben tatsächlich hier einen kleinen Südhang und eine wunderschöne Ausrichtung, weil man nämlich hier relativ weit dann gucken kann. Und deswegen war das mal Papas Lieblingsplatz, weil er auf sehr viele seiner eigenen Flächen hier schauen kann. Also so ein bisschen Köhlerland hier hinten. Und deswegen finde ich es besonders schön, dass hier jetzt sein Weinberg steht. Und wir haben ihn tatsächlich auch in Abstimmung mit unseren Social-Media-Followern Ernstberg getauft.
2: Den Ernstwein verkauft Elise Köhler in ihrem Online-Shop. Wohlsein vom Südhang in Lehrte.
1: Wow. Ja, ein tolles Porträt von Andreas Mollibern, eine tolle, fantastische Macherin, so sympathisch. Da kam dir bestimmt auch einiges bekannt vor, gerade bei dem, was sie gesagt hat als Unternehmerin.
0: Oder? Ja, nee, aber ich bewundere das auch so. Ich bin ja auch so in der Landwirtschaftsbubble, so ein bisschen höre auch ein paar Podcasts, die mit Landwirtschaft zu tun haben, und beobachte jetzt in den letzten Jahren eigentlich, dass auch viele junge Leute, auch junge Frauen so in die Landwirtschaft gehen. Das war ein paar Jahre so gar nicht en vogue, aber jetzt ist das, finde ich, gut.
1: Ja, und vor allem eine mit richtig vielen Ideen. Also ja. Da seid ihr euch ja ähnlich, jetzt sogar Wein angebaut.
0: Ja, super. Ne? Fand ich richtig gut. Kann ja. Ich noch nicht. Ja.
1: Also von daher, vielleicht matcht das sogar, dass ihr euch mal austauscht, weil es ist ja toll, dass es überhaupt im Moment so viel Innovationskraft da ist. Ne? Also ja. Dass viele Leute sich Gedanken machen, was könnte man ändern, wie könnte man es noch machen. Mhm. Muss ja nicht immer alles so bleiben, wie es mal war. Kann auch gar nicht, davon abgesehen. Genau. Aber sie hat gerade gesagt, bei ihr tanzen alle so ein bisschen nach ihrer Pfeife. Das liegt auch daran, weil sie vorher getanzt hat. Wie ist das bei dir?
0: Ja, ich habe nicht getanzt, aber ich versuche natürlich mir auch Mühe zu geben, dass irgendwie die Dinge so in meinem Sinne laufen. Aber es ist auch ein Teamwork natürlich. Ne?
1: Für Leute, die noch nie da waren bei den Erlebnis- oder in den Erlebnisdörfern, was macht euch aus? Was ist besonders? Was erlebt man da?
0: Es ist so, man kann so ein paar Stunden da so rumschnökern. Es gibt die Schaumanufakturen, man kann Dinge einkaufen, kann was essen, Kaffee trinken, leckeren Kuchen essen und kann auch, wenn man Kinder hat, kleinere Kinder, sagen wir so bis 12 vielleicht, auch Spielplätze, Fahrgeschäfte. Es ist so eine Mischung aus vielen eigentlich, aber es ist auch für jeden was dabei eigentlich. Das macht Spaß zuzugucken, wie man Bonbons herstellt.
1: Ja, und es wird immer größer. Hier sehen wir Rüversagen und man hat das Gefühl, jedes Mal, wenn man vorbeikommt, ist wieder ein Häuschen entstanden oder gibt es eine neue Idee.
0: Ja,
1: oder?
0: Stimmt.
1: Das
0: ja,
1: wächst das, und wächst
0: das,
1: und wächst.
0: Das ist auch ein Teil der vielleicht des Erfolgs, so dass das auch immer sich ein bisschen weiterentwickelt und verändert.
1: Und ihr expandiert, du hast gerade vor 3 Wochen erst in Nordrhein-Westfalen ein Erlebnisdorf eröffnet. Ja. Wie kommt es da an? Nicht im Norden, mega. Sondern ja?
0: Ja, wirklich. Also wir sind da total beeindruckt. Also wir sind jetzt ja, gestern war der 21, also 3 Wochen ist das jetzt her, die Eröffnung. Und wir sind so überwältigt, was da los ist. Ich meine, da wohnen natürlich auch viele Menschen in Nordrhein-Westfalen und in der Ecke, insbesondere in Oberhausen ist das. Und sind ganz glücklich, dass das auch da so geliebt wird. Ja.
1: Diese Ideen habe ich schon angesprochen, dass es immer ein bisschen verrückt ist. Ich glaube, in Nordrhein-Westfalen jetzt, da in Oberhausen, gibt es irgendwie eine
0: Curryversum.
1: Curryversum,
0: genau, da das war so
1: fahrende Currywürste oder
0: genau,
1: sowas.
0: Da hoppelt man auf so großen Currywürsten durchs Curryversum und kann dann natürlich auch Currywurst nachher essen. Mit Erdbeersoße übrigens, also mit Erdbeer-Currysoße.
1: Und es gibt auch die Dönerspieße. Was machen die und wo sind es die?
0: Das haben wir jetzt an 2 Standorten in Berlin, an unserem Standort und jetzt im Ruhrgebiet. Da so ein Erdbeerdöner, wo man Erdbeerdöner essen kann. Da gibt es auch ein großes Fahrgeschäft, was wir uns da haben. Wir bauen das ein riesiger 12 Meter hoher Dönerspieß, wo man mit 12 Personen so in so einer großen Ellipse da rumfliegt.
1: Das können wir mal eben zeigen, weil diese Fahrgeschäfte, das ist ja so eine Leidenschaft von dir, glaube ich. Ne?
0: Ja.
1: Du liebst Fahrgeschäfte. Woher kommt das?
0: ich habe mich da so reingegroovt. Ich war gar nicht so ein Freizeitpark-Nerd. Inzwischen arbeiten ja bei uns wirklich viele so Nerds, die das so aus Überzeugung auch machen. Und bei mir kam das ja ganz spät eigentlich erst. So, ich war mit meinen Eltern früher mal im Hansapark in Sirksdorf oder einmal in den USA in Disney World. Ja. Aber hatte nicht so eine ganz große Leidenschaft. Das ist jetzt so über die Jahre gekommen und wird immer schlimmer gerade bei mir.
1: Und hier sieht man, das wird offensichtlich auch immer größer, nicht nur schlimmer, ja, sondern sind...
0: Das in Berlin an unserem Standort, genau.
1: Heißt das, du wirst auch irgendwann so den Hansaparks oder so Konkurrenz machen? Also
0: ja, so würde ich das gar nicht sehen. Also Karls ist doch da irgendwo anders gestrickt, weil wir per se keinen Eintritt nehmen. Und dann zahlt man also nur das, was man nutzt und so. Also weil unser Konzept doch stark auf diesen Manufakturenmarkt und die Manufakturen und Gastronomie ausgerichtet ist.
1: Und wie kommt ihr auf diese verrückten Ideen?
0: Also ich habe selber so... Also Ulrike und ich, meine Schwester und ich, haben so durch unsere Mutter sehr viel mitgekriegt von so, also falls sie es sieht, die, hallo, die hat uns viel so von so ein bisschen verrückter Kreativität mitgegeben.
1: Ja.
0: Und jetzt haben wir so einen Weg gefunden, das auch voll auszuleben.
1: Und wenn du manchmal wieder so eine verrückte Idee hast, gibt es da nicht welche, die sagen, ganz ehrlich, wer soll denn das kaufen oder damit fahren oder so? Und was sagst du dann?
0: Ich habe so einen Typen im letzten Jahr kennengelernt, der hat den Gastronomiepreis gewonnen, also 2025, den Deutschen Gastronomiepreis, ein Holländer. Und der hat, ich sage das einfach mal, auf der Bühne wurde er gefragt, nämlich warum er so erfolgreich ist. Ja. Und dann hat er gesagt, you have to piss people off. Also das heißt
1: sozusagen... Darfst du nichts draus machen eigentlich,
0: ja,
1: oder?
0: Also nicht jedem gefallen wollen, weil wenn man jedem gefallen will, dann gefällt man vielleicht am Ende gar keinem mehr. Also ein bisschen polarisieren gehört dazu und inzwischen kann ich das auch ganz gut ab, wenn das mal nicht so gemocht wird.
1: Gibt dir der Erfolg denn immer recht oder hast du auch schon mal so richtig daneben gelegen?
0: Ja, oft.
1: Ja, und dann denkst du dir, aber okay, dann... Aufstehen, ja, ohne richten, weiterlaufen.
0: Ist es okay. Wir hatten auch mal, das war schon lange her, 2001, einen großen Misserfolg, dass wir so einen ganzen Betrieb in Betrieb genommen hatten in der Nähe von Rostock, der dann wirklich komplett gescheitert ist. Das hat sehr wehgetan. Und jetzt, also Fehler passieren natürlich nonstop und dann lernen wir draus und versuchen neu zu denken.
1: Mhm. Ja. Neu denken, das passt ja auch zu dem, was gerade so passiert. Klima verändert sich, die Bedingungen verändern sich, Mitarbeiter bekommt man nicht mehr so leicht. Deshalb müsst ihr alle, die Unternehmer, neu denken. Und wir haben ein Beispiel, das ist jetzt Johanna Lepper mit dem Beitrag, wo eben auch die Landwirte sich Gedanken machen und auf neue Ideen gekommen sind.
5: Es gab viel Sonne in den letzten Tagen. Die Kartoffeln haben Durst. Gerd Lange und sein Sohn Justus müssen dringend die Regenkanone umstellen. Schwere Arbeit und bei 30 Hektar Kartoffeln ein Job in Dauerschleife. Denn die Sandböden hier im Landkreis Celle schlucken viel Wasser. 74 Millionen Liter darf der Betrieb pro Jahr verbrauchen. Das schreibt die Wasserbehörde vor.
6: Wenn man die Pflanzen optimal versorgen will, reicht es nicht. Wir müssen schon überlegen, welche Schläge wir außen vor lassen. Die Grundwasserneubildung ist ja auch nicht unendlich. Wir müssen da schon ein bisschen mit wirtschaften. Ne?
5: Eine kostbare Ressource. Gerade die Kartoffeln brauchen viel Wasser, um sich gut zu entwickeln und auf dem Weltmarkt bestehen zu können. Doch nicht jeder Tropfen aus der Regenkanone kommt da an, wo er hin sollte. Etwa 10% gehen durch Wind und Verdunstung verloren. Nicht das einzige Problem.
7: Die Hauptnachteile in meinen Augen auf jeden Fall Punkt 1, die Arbeitszeit, die dabei erforderlich ist. Und vor allem die Zeitpunkte, wo diese Arbeit anfällt. Also wenn man jetzt wirklich ein kleines Beregnungszeitfenster hat, wo man bewässern darf, dann ist das ja manchmal nachts. Dann muss man halt auch die ganze Nacht nutzen und zusehen, dass die Maschine auch die ganze Nacht durchläuft. Dann muss man mitunter nachts aufstehen und die Maschine dann umstellen.
5: Mit Fachkräftemangel im Nacken keine gute Perspektive für den Betrieb. Seit 4 Jahren arbeitet Justus Lange deswegen gemeinsam mit einem Team an einer Beregnungsalternative, dem sogenannten Rain Butler. Die Maschine ist noch in der Testphase. Das ist die kleine Version. Der Clou? Der Rain Butler fährt autonom, gesteuert über GPS. Am Handy kann Justus Lange ihn in Bewegung setzen oder stoppen, bekommt auch Fehlermeldungen. Die Beregnungsroute spielt er der Maschine vor der Fahrt ein.
7: Anhand der GPS-Daten vom Pflanzen oder von den Fahrgassen, die auf den Feldern angelegt sind, daraus bauen wir halt einen Fahrplan für die Beregnung. Und der besteht aus mehreren Segmenten und da orientiert sich die Maschine letzten Endes auf dem Feld dann dran.
5: Vorteil gegenüber der Regenkanone? Der Rain Butler fährt seine Route auf dem Feld selbstständig, muss nicht umgesetzt werden. Das spart eine Menge Arbeitszeit. Die Entwicklung der Maschine begleitet Wissenschaftler Klaus Röttcher. Der Rain Butler verbraucht etwa 10% weniger Wasser als die Regenkanone, schätzt er. Das hilft, besonders hier in einer der beregnungsintensivsten Regionen Deutschlands. Tendenz steigend. Denn die Landwirtschaft in Niedersachsen wird im Jahr 2050 30% mehr Wasser verbrauchen als heute, so seine Prognose.
8: Aufgrund dessen eben, dass einerseits bewässerte Fläche steigt und der Wasserbedarf auf den Flächen. Und das wiederum liegt hauptsächlich am Klimawandel.
5: Für Landwirte wäre ein Rain Butler eine Rieseninvestition. Wohl nicht für alle erschwinglich. Trotzdem, Justus Lange schaut optimistisch in die Zukunft.
7: Wenn man damit die Arbeit erleichtern kann und die Wettbewerbsfähigkeit der Betriebe hier aufrechterhalten kann, das war auf jeden Fall auch eine Herzensangelegenheit.
5: Autonome Feldberegnung. Eine Idee für die Landwirtschaft der Zukunft?
1: Ein Rain Butler. Oh, du hast gerade so interessiert zugeschaut. Hast du schon einen oder brauchst du jetzt einen?
0: Ja, Wasser spielt bei uns natürlich eine Riesenrolle, Beregnung von Erdbeeren. Weil die Erdbeeren, die mögen das ja nicht, wenn die von oben beregnet werden, weil die dann anfangen zu faulen. Und deswegen legen wir immer schon beim Pflanzen so Tropfschläuche mit rein und haben ein riesengroßes Becken gebaut vor 10 Jahren, glaube ich, wo wir den ganzen Winter Regenwasser sammeln. 300.000 Kubikmeter Regenwasser. Und von da aus beregnen wir dann den ganzen Sommer alle Felder. Also jetzt auch natürlich täglich noch, solange wir Erdbeeren haben.
1: Ja, und ihr habt, glaube ich, auch alles hochgeholt von der Erde, ne? Und habt Stellagen
0: noch nicht bauen alles, lassen. Aber das ist so, wir sind dabei. Jetzt im nächsten Jahr sind wir so bei etwas über 50% der Ertragsmenge, dass wir die in Stellagen angebaut haben. Genau. Das ist natürlich, also A, ist es ein Riesenvorteil, dass die Erdbeeren in der Luft hängen. Also dann ist
1: nicht
0: das
1: so Thema voll.
0: Ja, das sowieso. Das dürfen sie auch so nicht sein. Aber die hängen vor allem in der Luft und fangen nicht an zu faulen. Mhm. Also Stichwort Pestizideinsatz, das kann man damit komplett minimieren. Und natürlich eine viel bessere Arbeitsbedingung für die Ernte.
1: Du musst nicht so tief bücken, du kannst es so schön.
0: Und kannst dann auch viel mehr Kilo pro Stunde pflücken, dann verdienen alle mehr. Und das hat also sehr viele Vorteile.
1: Aber es gibt doch wahrscheinlich auch Anlass so ein bisschen zur Sorge, wenn man gerade gehört hat, 30% weniger Wasser eventuell in schon 4 Jahren, 2030 wurde ja gerade genannt, Niedersachsen. Ich meine, ihr habt jetzt ein System entwickelt, aber trotzdem diese ganzen Klimaveränderungen, beunruhigen die dich?
0: Ja, also natürlich höre ich mir das alles immer mit sehr viel Aufmerksamkeit an. Es ist aber so, dass die Regenmenge pro Jahr momentan, also zumindest in Mecklenburg-Vorpommern oder in Norddeutschland, in den letzten Jahren leicht gestiegen ist, auch durch den Klimawandel. Mehr Verdunstung. Und da ist es wichtig für uns, dass wir eben Regenwasser, also die Pflanzen mögen sowieso gerne Regenwasser. Mhm. Wir nehmen seit vielen Jahren schon kein Brunnenwasser mehr. Und Regenwasser ist eigentlich genügend da. Man muss es nur sammeln. Das ist sehr aufwendig. Also dieses Becken, das ist über 5 Hektar groß, 8 Meter tief. Oh. Das macht Arbeit, aber dann hat man halt das gute Gefühl im Sommer, dass da genügend Wasser ist.
1: Und man muss einmal richtig investieren, ne? Und Geld in die Hand nehmen und sagen, okay, ich bereite mich auf die Zukunft vor, auch wenn die Gegenwart dadurch ein bisschen
0: ohne Wasser ist das
1: hart wird.
0: Nichts.
1: Ihr seid ja noch einen Schritt weiter gegangen. Ihr habt nun nicht nur die Stellagen, sondern ihr entwickelt auch gerade Roboter, die euch beim Ernten helfen, weil vielleicht ja auch Mitarbeiterinnen immer schwerer zu kriegen sind.
0: Ja, hier ist unser kleiner vom Fraunhofer-Institut. Ja, wir haben jetzt inzwischen verschiedene Modelle, also humanoide Roboter.
1: Hat der einen Namen? Robert 2?
0: Der heißt Las Vegas.
1: Oh, wow. Also spielerisch.
0: Der heißt Las Vegas, weil wir den da auf einer Messe gekauft haben. Das ist der einzige Grund. Ja.
1: Aber der ist nicht nur zum Spielen, ne?
0: Nein, natürlich
1: nicht. Was soll oder was macht der?
0: Wir sind dabei, mit unserem Robotikteam eben humanoide Roboter dazu zu bringen, Erdbeeren zu pflücken, zu ernten. Weil es ist ja so, als ich den Betrieb in Rübershagen gegründet habe, da hatten wir nur polnische Erntehelferinnen und Erntehelfer. Dann kam eine Phase, weil in Polen die Wirtschaft so stark gewachsen ist, dass die natürlich, ich meine, niemand kommt auf die Welt und will Erdbeerpflücker werden. Das ist nur, wenn die Lohndifferenz so groß ist, dass man sagt, ich mach das, weil da verdiene ich viel. Ja. Dann kam die Phase, als in Polen die Entwicklung so stark war, dass denn ukrainische Studentinnen und Studenten bei uns waren, über 12 Jahre bis zum Kriegsausbruch. Dann durften die Männer nicht mehr ausreisen, die Frauen wollten auch zum Teil nicht aus Solidarität und so weiter. Und dann haben wir nochmal umgeschwenkt und sind jetzt fast nur noch mit rumänischen Erntehelferinnen und Erntehelfern bei der Ernte. Aber es ist ablesbar, dass auch in Rumänien die Wirtschaft so stark steigt, dass der Tag kommen wird in den nächsten 5 oder 10 Jahren, wo es einfach keine Erntehelfer mehr gibt. Und wenn wir weiter regionale Erdbeeren haben wollen, dann geht es, glaube ich, nur mit humanoiden Robotern.
1: Glaubst du, es wird die Zukunft sein, schon in ein paar Jahren, dass ihr künstliche Intelligenz nutzt und Robotik,
0: total,
1: um zu ernten?
0: Ja, sonst wird es keine Erdbeeren mehr geben.
1: Wie war denn die Ernte dieses Jahr?
0: Die war eigentlich gut. Also wir sind ja noch mittendrin so mit den ganz späten Sorten. Und das war so eine, wollen wir sagen, ziemlich gute, nicht die beste Ernte aller Zeiten. Die ist ein paar Jahre schon her, aber das war eine ziemlich gute Ernte.
1: Und die Zeit ist, oder die Erntezeit ist auch recht lange. Du hast mal gesagt, bis Oktober. Ich hätte gedacht, schon fast zu Ende.
0: Nee, wir haben noch so diese immer tragenden Sorten. Da gibt es inzwischen auch einige, die sehr gut schmecken. Und die ernten wir jetzt noch bis Ende Oktober und haben auch noch täglich so 150 Standorte geöffnet.
1: Ja, auf dem Markt habe ich auch gesehen, gibt es noch jede Menge Erdbeerkörbchen. Aber du bist ja nicht nur technisch visionär, sondern du bist ja auch über Grenzen gehend, würde ich jetzt mal sagen. Du expandierst, du willst raus aus Deutschland. Natürlich nicht ausschließlich, aber du wagst dich in die USA.
0: Ja.
1: Da haben doch bestimmt auch viele gesagt, sag mal, was soll das denn jetzt? Du machst ja nicht dort ein Erdbeerfeld. Nee, du willst ja nicht Erdbeer bauen, ein Erlebnisdorf. Ja,
0: genau,
1: in Oxnard. Im Land der Erlebnisdörfer, kann man
0: Im
1: sagen.
0: Im Land der Erlebnisdörfer, in die Höhle des Löwen.
1: Ja, wie bist du darauf gekommen? Morgen geht's ja los, morgen fährst du hin.
0: Genau, das am Sonntag ist die Abrissparty, da auf unserem Grundstück stehen ein paar alte Gebäude, die abgerissen werden
1: müssen. Wir können mal ein Bild zeigen, das ist an der kalifornischen Küste ein kleiner Ort. Ich glaube, das habt ihr
0: das heißt,
1: mit dem Leuchtturm.
0: Ja, das heißt Oxnard und den kenne ich schon. Ach, das ist da. Am Channel Island heißt das, dieser Kanal da. Und davor ist direkt der Pazifik. Und
1: ist ja traumhaft, Oxnard, die Lage.
0: Ja, ist traumhaft. Wir haben auch 40 eigene Bootsanlegeplätze. Also man kann auch mit dem Boot zu Karlstadt kommen. Und die Oxnard ist eine Erdbeeranbaustadt, nördlich von Los Angeles, direkt am Pazifik. Strawberry Capital of the World nennen die sich selbst. Mhm. Und deswegen kenne ich das
1: Erdbeerhauptstadt der Welt.
0: Ja. Und, und als hier diese Idee entstanden ist, in Kalifornien was zu machen, unser Projektleiter Axel Stelter, der hatte dann mehrere Grundstücke auf seiner Karte und dann eine Stadt war Oxnard. Ich sage, Oxnard kenne ich, da war ich schon tausendmal mit meinem Vater damals schon als Kind und bei Erdbeerbauern zu Besuch, um so Erfahrungsaustausch und so. Und dann war mir die Stadt natürlich gleich sehr sympathisch.
1: Aber wie kommt man denn überhaupt auf die Idee, jetzt nach Amerika zu gehen?
0: Ja, ich weiß auch nicht, das ist so ein bisschen Abenteuerlust.
1: Trotz Trump.
0: Und ja, es ist, die Idee ist älter als Trump sozusagen, aber es ist... ich hatte mal in einem Interview vor vielen Jahren, da hatte der Reporter mich gefragt, was ein großer Traum wäre. Und dann habe ich so mehr oder weniger aus Quatsch gesagt, es wäre toll, wenn es Karls irgendwann mal in Kalifornien gäbe. Und das hatte dann wiederum die Eltern von unserem Projektleiter, die wohnen in Rostock, die haben das in der Zeitung gelesen. Er wohnte damals schon in den USA. Ja. Und die haben ihm dann diesen Zeitungsartikel ausgeschnitten und per Post geschickt. Und dann hat er mir geschrieben, ich kannte den damals nicht, und meinte, ob das ernst gemeint ist, weil er würde mir dann gerne helfen und so. Und dann habe ich erst mal gesagt, so, nee, eigentlich nicht. Aber dann hatte ich... Irgendwie hat es sich dann doch ergeben.
1: Wahnsinn, also das finde ich echt mutig.
0: Ist auch ein krasses Abenteuer.
1: Ja.
0: Und macht aber jetzt morgen alleine übermorgen ist ja diese große Demolition Party.
1: Demolition Party heißt was?
0: Also so eine Tradition in den USA, dass also dieser auch Abriss von Häusern im Grunde zelebriert wird, also bevor man neu baut. Mhm. Und wir müssen die alle abreißen und da ist dann, also wir haben 500 Gäste und der Bürgermeister hält eine große Rede und dann haben wir 20 Künstler, die mit den Kindern den Bauzaun anmalen mit so Erdbeermotiven und Live-Musik und Burger-Essen und sowas alles.
1: Wahnsinn, also da bin ich ja wirklich mal gespannt, ob das funktioniert.
0: Ja, das ist übermorgen um 11 Uhr, ich bin da auch. Ich freue mich da toll drauf.
1: Ja, wahnsinnig aufregend. Und wie du sagst, also da gibt es natürlich, vorher haben dir schon immer Leute gesagt, bei kleineren Ideen, oh mein Gott, ob das was wird. Ich nehme an, jetzt haben auch einige gesagt, jetzt wird er größenwahnsinnig.
0: Jetzt dreht er durch.
1: Strawberry Fields Forever.
0: Genau, aber es sind viele Leute auch, die da mitmachen wollen, also so aus unseren Karlsianern, die sagen, Mensch, können wir da auch mal 6 Monate arbeiten?
1: Karlsianer,
0: und so.
1: Das klingt ein bisschen wie eine Sekte.
0: Ja.
1: Die haben alle so ein Tattoo bei dir.
0: Nein.
1: Die haben keine irgendwie Uniform oder Arbeitsklamotte an, die haben alle so ein
0: Tattoo. Einfach nur ein Tattoo.
1: Genau, die Karlsianer. Also viel Glück, ich finde es super.
0: Danke.
1: Und vor allem auch, weil so viel pessimistische Stimmung ja ist, ne? Eher so, man hat immer das Gefühl, alle haben Angst, irgendwie trauen sich nicht, weil keiner weiß, wie es morgen wird. Und du sagst, no, go for it.
0: Ja, ich sehe die Dinge oft positiv.
1: Ja. Da nehmen wir uns ein Beispiel für. Es ist Donnerstag und das ist bei uns der Kinotag. Christine Donau gibt Tipps, wofür das Ticket lohnt.
9: Es hat den ganzen Sommer nicht geregnet.
10: Na, na, na, na. Es herrscht Bewässerungsverbot.
11: Was?
10: In der ganzen Provinz. Das weißt du auch, Ingmar.
11: Sieht doch keiner.
10: Ich sehe es.
12: Witwer Ingmar, ein Griesgram, wie er im Buche steht. Er lebt vereinsamt in der schwedischen Provinz. Geblieben sind ihm der Garten seiner verstorbenen Frau, der nervige Nachbar Rolf und seine entfremdete Tochter.
13: Er hat Mama beerdigt.
11: Was?
13: Er hat sie im Garten verbuddelt wie ein Scheißkaninchen.
11: Achtung, Achtung, Schatz, Schatz.
12: Eine beispiellose Hitzewelle plagt die Menschen, da macht Ingmar eine magische Entdeckung.
14: Jedes Mal, wenn ich an diesem Hahn drehe, fängt es an zu regnen.
10: Wirst du langsam dement oder was ist los?
12: Ingmar, nun selbsternannter Regenmeister, prahlt mit seiner neuen Fähigkeit.
15: Du willst mir also sagen, dass du den Regen steuerst?
12: Hm. Oi, oi. Nachbar Rolf wittert Profit und fädelt einen Deal mit der Lokalpolitik ein.
16: Ein schräger Typ behauptet, dass es um 4 Uhr regnen wird, dort wo er wohnt.
14: Hast du ihm gesagt, ich werde...
15: Ja, vielleicht. Ingmar war mal Intendant am Stadttheater Kalmar.
9: Und jetzt sind sie umgestiegen und machen Regen? Gut, verbleiben wir so. Wenn es am Mittwoch regnet, bekommen sie eine Statue.
14: Na, da können wir doch gleich loslegen, oder?
9: Hallo, Regen!
12: Robert Gustafsson verkörpert den egozentrischen Alten überzeugend in dieser Geschichte, die sich nicht so recht entscheiden kann, was sie sein möchte. Politische Satire oder ein Märchen über das Loslassen.
16: Als Ärztin folgst du doch Regeln, die auf Forschung basieren.
9: Ja.
16: Und trotzdem denkst du, dass dein Vater verstehen wird, was er angestellt hat, ohne dass du mit ihm darüber sprichst.
12: Deshalb will der Funke trotz großartigen Ensembles leider nicht so recht überspringen. Knappe 3 von 5 Sternen.
17: Das wird der beste Sommer ever!
18: Wir denken, dass es vielleicht gut ist, wenn du von Menschen umgeben bist, die erlebt haben, was du erlebt hast.
19: Nein, kommt nicht in Frage. Ein Chemocamp?
20: Hey! Wenn sich einer von euch mit meiner Tochter anlegt, okay? Dann habt ihr ein größeres Problem als eure Krankheit.
12: Die 17-jährige Ivy hat den Krebs vorerst besiegt. Nun soll sie in einem Sommercamp mit Leitgenossen auf andere Gedanken kommen.
19: Ivy.
21: 196 Kids waren bereits hier. Und das Camp hat ihr Leben besser gemacht.
19: Tja, tut mir leid, ich bin wohl nicht die 197. Fick dein verficktes Camp und deine dämliche Pedowand, Wichser.
12: Bella Ramsey liefert eine fantastisch rebellische Ivy und auch die Mitstreiter brillieren als lebenshungrige Teenager-Clique.
22: Also, Camper, seid ihr bereit?
23: Ja!
24: Was haben du und Krebs gemeinsam?
25: Keine Ahnung.
24: Niemand will euch in sich haben.
25: Du wirkst heute ganz anders.
23: Anders?
25: Fröhlicher.
23: Ja?
25: Ja, vermutlich ist Einfluss.
23: Ja, weil ihr alle so witzig seid.
12: Es gelingt hier ein seltenes filmisches Meisterstück made in England.
25: Ich glaube, hier ist echt der einzige Platz, wo Menschen wie wir sie selbst sein können.
12: Eine feinfühlige Mischung aus Tragik und schwarzem Humor. Sowas können die Briten.
21: Es geht hier nicht ums Überleben. Es geht darum, wirklich zu leben.
12: Ohne zu viel zu verraten, das heftige Finale hätte es wohl nicht gebraucht. Oder aber das Drehbuch hätte sich dafür mehr Zeit nehmen müssen. Dennoch sehr bewegend und sehenswert. Fette 4 von 5 Sternen.
19: Tun Sie's? Gib auf, du Weichei!
24: Nein.
19: Los jetzt, gib auf!
24: Nein.
1: 2 Filme, gibt's einen, in den du reingehen würdest, Robert, von den beiden?
0: Ja, auch der erste hat ja nur 3 Sterne bekommen, aber das hat mich doch ein bisschen gecatcht. Ja.
1: Schaffst du es denn überhaupt noch, ins Kino zu gehen?
0: Ja, ich gucke gerne Filme. Ich habe jetzt gerade Spider-Man geguckt, jetzt will ich unbedingt noch Minions gucken. Toy Story, solche Filme gucke ich nämlich auch wirklich gern, weil da fühle ich mich ja dann auch immer sehr inspiriert, weil ich auch immer gerne verstehe,
1: Filme,
0: ja, auch was Kinder so bewegt. Mhm. Einfach um da nicht den Anschluss zu verlieren, sozusagen.
1: Ich hätte gedacht, du schaffst es gar nicht mehr, wahrscheinlich große Filme zu gucken oder
0: doch,
1: ins Kino zu gehen.
0: Ich suche die da irgendwie auch auf Streamingdiensten und ich gucke viel.
1: Wie sieht denn dein Tag überhaupt aus?
0: Wie sieht mein Tag aus? Also ich versuche regelmäßig, also eigentlich täglich, so meine Frau hat so eine eigene Stephanie Dahl-Methode entwickelt, also so, es geht so um Atmung, Eisbaden und ein paar Bewegungsabläufe, was nicht viel Zeit in Anspruch nimmt. So
1: sie ist Yoga-Lehrerin.
0: Die ist eigentlich so, damit hat es angefangen mit Kundalini, macht aber viel so in Sachen so Wellbeing und glücklicher werden mit einfachen Mitteln und das... ein paar, die Leckerbissen davon habe ich mir sozusagen rausgenommen und das dauert so 20 Minuten und das mache ich morgens. Und dann versuche ich irgendwie möglichst keine Routinen in meine Woche reinzubringen, weil ich da, das habe ich mal probiert, das klappt bei mir gar nicht, sondern so möglichst, dass jeder Tag ganz anders wird mit viel Abwechslung und unterwegs sein und sowas alles. Ja, Sachen angucken, neue Sachen lernen.
1: Das heißt, du bist immer überall auf den verschiedenen wahrscheinlich.
0: Ich mag nicht im Büro sitzen, ich habe keinen Computer, ich habe nur ein Handy und bin immer unterwegs und wie gesagt, versuche möglichst viel Abwechslung in mein Leben zu bringen.
1: Du hast jetzt noch eine Idee und die bringt auch wieder Abwechslung. Du hast nämlich eine Stiftung gegründet.
0: Ja.
1: Und das ist die Robert-Dahl-Stiftung für Inklusion. Was hat es damit auf sich?
0: Ja, wir nennen sie, so ist der richtige Stiftungsname eigentlich so nach außen, heißt sie Karls für alle.
1: Ja.
0: Und es geht um Inklusion, weil, also Karls wird ja von Millionen von Menschen besucht und oft auch Kinder. Wenn also eine Familie da ist mit einem Kind, was zum Beispiel im Rollstuhl sitzt oder irgendeine andere Beeinträchtigung hat. Und in den meisten Familien ist es so, dass die auch noch gesunde Geschwister haben. Und wenn man dann das mal so miterlebt hat, Jetzt muss ich mal ganz doll mich konzentrieren, dass mir wirklich, weil das sehr rührend ist, das Thema, dass denn, wenn denn ein Vater zum Beispiel mit dem Kind, was im Rollstuhl sitzt, am Zaun steht und die Mutter fährt mit der Tochter mit der Traktorbahn. Das ist eine Situation, die wirklich schwer zu ertragen ist irgendwie. Und das haben wir schon ein paar Jahre so beobachtet, haben auch immer ein bisschen was gemacht. Und jetzt haben wir beim letzten Jahr gesagt, ich möchte gerne, dass wir das so wirklich programmatisch, also ganz inklusiv werden bei Fahrgeschäften, Spielplätzen, Ferienunterkünften in unseren Hotels und überall, um so dieses zusammenzubringen, solche Familien, und nicht so zu trennen.
1: Finde ich ganz großartig und auch so wichtig. Also das merkt man ja erstmal, wenn man behindert ist, wenn man gerade irgendwie, wie viel Sperren es gibt und wie schwierig es ist, auf Plätze zu erreichen und teilzunehmen.
0: Da gibt es so viel Leid irgendwie. Ja. Und wenn man dann, ich rede jetzt auch mit, also immer wenn ich jemanden sehe, so der es sind ja auch Erwachsene, die im Rollstuhl sitzen oder andere Behinderungen haben, und wenn die bei uns sind, und da sind so Selbstverständlichkeiten, da sind wir in Deutschland komischerweise nicht so weit irgendwie, wie man sich das wünschen würde, dass so zum Beispiel, es gibt so eine, auch so ein Konzept einer Toilette für alle, so Behindertentoiletten sind vorgeschrieben. Aber wenn man ein jugendliches Kind hat oder ein Kind oder einen Erwachsenen, der zum Beispiel gewickelt werden muss, davon gibt es wirklich nicht wenige Behinderte, die gewickelt werden müssen von Betreuern. Und das findet im Moment bei uns, bei Karls und in vielen anderen Betrieben auf der Erde statt. Mhm. Da liegt man also auf der Toilette, auf der Erde, und weil es dafür keine entsprechenden Werkzeuge gibt. Und das alles wollen wir so Stück für Stück jetzt ändern, sukzessive, und sind da mittendrin gerade.
1: Also finde ich wirklich toll und bestimmt viele andere auch. Und du hast auch gesagt, Geld auch, das kostet ja auch alles, dafür zu generieren, wirst du 24 Stunden am Stück Achterbahn fahren.
0: Ja, das ist genau, ja. Wir eröffnen eine neue Achterbahn an unserem Berliner Standort, so ein Bumerang-Coaster. Und da habe ich jetzt, das hat ein Mitarbeiter Manuel, der hatte die Idee, glaube ich, reingebracht aus unserem Team, dass ein holländischer Park genau das gemacht hat. Und da habe ich gesagt, das machen wir jetzt auch. Wir fahren 24 Stunden Achterbahn mit 9 Influencern. Also ich plus 9 Influencerinnen. Influencer, die hatten wir so öffentlich ausgerufen und suchen auch immer noch welche. Und die Plätze neben uns jeweils, also es sind insgesamt 20 Plätze und die 10 sind ja frei. Die kann man quasi, jede Fahrt kann man kaufen, 24 Stunden lang. Und kann man 5 Euro bezahlen, 100 Euro, wer mehr Geld hat, soll mehr geben. Und das geht dann alles in die Stiftung.
1: Wahnsinn. Also ich hoffe, die wird nicht schlecht schon nach einer halben
0: alles
1: Stunde.
0: Alles Sanitäter da und alles Mögliche.
1: Nimm eine Reisetablette wahrscheinlich am besten, oder?
0: Ich habe auch schon alles Mögliche so überlegt und so. Ich will das aber durchhalten irgendwie, ist so mein Ehrgeiz. Ja.
1: Robert, ich finde es ganz toll, was du für Ideen hast, was ihr, man muss ja sagen ihr, weil das ist ja echt eine Teamleistung, stimmt, was ihr da stemmt, alles macht, und vor allem, was du dich traust und den Mut. Also von daher weiter so, und ich denke, du bist ein Role Model für viele andere. Viel Glück in Amerika und guten Flug morgen.
0: Danke.
1: Es kommt morgen Jupiter Jones zu uns, Sänger und Musiker, freuen wir uns sehr drauf. Und bei Ihnen, für Sie, geht es jetzt weiter mit dem Landesprogramm. Wenn Sie mögen, würden wir uns freuen, wenn Sie dranbleiben. Und wir sehen uns morgen wieder. Tschüss. Dankeschön.

0: Bleib dumm!
1: So, mal sehen. Trompete. Ist da. Basteltisch. Ist da. Elmo. Ach so, das bin ich ja selber. So, ist da. Prima. Alles abgehakt. Aber irgendwer fehlt da noch. Ach, natürlich, ihr. Ihr habt gefehlt. Schön, dass ihr da seid. Also, herzlich willkommen in der Sesamstraße.
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3: Oh, schön, dass ihr alle da seid. Heute zeige ich euch wieder ein ganz erstaunliches Experiment. Es geht um die Kraft des Windes. Ja, Wind kann sehr kräftig sein.
4: Hallo, Bert.
3: Annie, gut, dass du kommst. Ich mache ein Experiment. Oh. Es geht um Windkraft.
4: Tja, aber heute ist überhaupt kein Wind, Bert. Jedenfalls nicht genug für meinen schönen neuen Drachen hier.
3: Ja, Ernie, aber du wirst sehen, mit meinem Experiment kann ich Wind selbst erzeugen. Und zwar mit dieser Windmaschine. Oh. Wenn du willst, kannst du mir helfen, Ernie.
4: Oh, wirklich, Bert? Mach ich gerne.
3: Siehst du die drei Tasten? Diese Tasten kannst du drücken. Oh. Taste Nummer 1, aber erst, wenn ich es sage. Alles klar, Ernie?
4: Alles klar, Bert.
3: So, und gleich geht's los. Siehst du den Wattebausch hier, Ernie?
4: Ja, Bert, klar und deutlich.
3: Sehr gut. Jetzt drück bitte die Taste. Taste Nummer 1, drücken. Und der Wind bewegt ihn. Mit Windkraft. Siehst du, ist das nicht großartig?
4: Ich sehe es, Bert. Echt toll, Bert.
3: Oh, warte, es wird noch besser, Ernie. Windkraft kann nämlich noch viel mehr. Siehst du, was ich hier habe, Ernie?
4: Aber ja, Bert, das ist ein Windrad, oder?
3: Oh ja, ein Windrad. So, und jetzt drück die zweite Taste, Ernie. Taste 2, drücken.
4: Die zweite Taste, Bert, wird gemacht.
3: Siehst du, Ernie? Das Windrad dreht sich. Übrigens, Windkraft ist sehr nützlich. Windräder können nämlich Strom erzeugen. Ich habe dazu mal ein Schaubild vorbereitet. Wenn so ein großes Windrad sich dreht, entsteht hier der Strom und der wird hier weitergeleitet und...
4: Du, Bert, wofür ist eigentlich die rote Taste hier?
3: Die rote Taste? Bitte, Ernie, nicht die rote Taste! Nein, bitte nicht! Ernie, stell das sofort aus!
4: Hey, Bert, du hattest recht. Windkraft ist wirklich klasse. Der Wind hier ist sogar stark genug für meinen Drachen.
3: Aber das kann doch nicht sein. Wir sind doch im Wohnzimmer.
4: Ja, ist das nicht toll, Bert? Flieh, kleiner Drache, flieh! Bert? Bert? Wo ist er denn hin?
5: Ich bin Paula, ich bin 7 Jahre alt und mir ist kalt.
6: Ich bin Luis, ich bin 7 Jahre alt und mir ist total warm.
7: Die beiden schauen sich ein Bild des französischen Künstlers Claude Monet an.

0: Da ist eine Wiese drauf und schiefe Bäume und Büsche. Und da ist auch Wasser und es. Für mich sieht diese Frau da ein bisschen aus wie ein Mensch auf einer Decke, aber in echt ist es, glaube ich, eine Frau mit einem großen Kleid und einem Hut so und einem Buch in der Hand und einem Regenschirm. Da ist noch ein Kind, würde ich sagen. Und da ist Gras und Büsche und es weht Wind. Und da steht auch irgendwas, so ein Name. Kann man nicht lesen.
1: Als dieser Claude Monet vor fast 150 Jahren seine Unterschrift auf das Bild gekrickelt hat, war seine Art zu malen etwas ganz Neues. Er wollte nicht die Wirklichkeit zeigen, sondern ein Gefühl ausdrücken.
0: Ich glaube, der Künstler hat es auf dem Land gemacht und sehr schnell. Also hat auf sein Bild geguckt, so direkt und hat es sehr schnell gemalt. Genau diesen Augenblick, wo da gerade die Sonne hinscheint und da gerade dieser Schatten ist und gerade dieses Windchen weht und so.
2: Ich würde sagen, es ist ein warmes Bild.
0: Ich glaube, es ist ein Sommertag, weil alles grün ist und die sind auch nicht so dick angezogen, die Leute.
2: Man kann sich auf die Wiese setzen und man kann sich übers Wetter freuen.
0: Und es ist warm und die ganzen Blumen blühen meistens.
2: Ich finde, das Bild sieht nicht so schön aus, weil es so unordentlich ist.
0: Ich finde es ein bisschen chaotisch, weil hier da ist immer so diese Brocken.
2: Also da hat sich die Farbe so dick gemacht. Das hat er, glaube ich, auch absichtlich gemacht.
0: Aber eigentlich finde ich das

0: Mitten auf dem Ozean treibt ein Junge. Allein. Abgesehen von einem gefräßigen Monster.
1: Was? Warte!
0: In einem Boot, das ausschließlich aus Keksen besteht.
1: Gefräßiges Monster?
0: Wird er jemals nach Hause gelangen, findet es raus in Schiffbruch mit Keksen.
1: Sagte er nicht eben gefräßiges Monster?
2: Hi!
1: Wer bist du?
2: Ich bin Krümelmonster. Wer bist du?
1: Ich bin Whoopi Masala. Woher kommst du denn?
2: Oh, ich bin irgendwie hergekrault und hab ein kleines Nickerchen gemacht. Nach einem 3-Gänge-Kekse-Menü. Ja, wo sind wir hier?
1: Wir treiben hier irgendwo mitten auf dem Ozean.
2: Nein!
1: Und wir sind ganz allein.
2: Nein!
1: In einem Boot, das nur aus Keksen besteht.
2: Ja!
1: Aber Krümelmonster, stopp! Du kannst doch nicht das Boot aufessen! Wenn du weiter dran knabberst, dann wird es sinken und wir kommen nie nach Hause!
2: Wir kommen nie nach Hause? Aber ich muss nach Hause, da habe ich alles voll mit Keksen!
1: Dann musst du dich aber unbedingt in den Griff bekommen und aufhören, das Boot zu essen!
2: Ja, aber das Boot schmeckt köstlich! Ich kann an überhaupt nichts anderes mehr denken!
1: Oh nein, so geht das aber nicht, Krümelmonster! Du musst an etwas anderes denken!
2: Und wie schaffe ich das?
1: Eine Methode ist, an etwas vollkommen anderes zu denken und es leise vor sich hinzusprechen. Immer und immer wieder, damit deine Gedanken abgelenkt werden.
2: Whoopi Masala, das ist wirklich eine tolle Methode, ja.
1: Gut.
2: Ja, okay. Woran soll ich denn denken?
1: Denk daran, dass wir Land finden müssen. Siehst du das hier? Das ist ein Teleskop. Ich möchte, dass du durch das Teleskop guckst und versuchst, Land zu finden.
2: Ich soll durch das Teleskop gucken und versuchen, Land zu finden?
1: Ganz genau. Du sagst zu dir, ich gucke durchs Teleskop, ob Land in Sicht ist, und währenddessen werde ich rudern.
2: Verstanden. Okay. Ich guck durch das Teleskop, ob Land in Sicht ist. Ich guck durchs Teleskop, ob... Ich sehe etwas.
1: Was? Siehst du Land?
2: Nein! Einen Schokoladenchip! Keksa!
1: Oh nein! Krümelmonster, du musst dich unbedingt beherrschen. Krümelmonster! Du hast noch mehr von den Keksen gegessen. Wenn du so weitermachst, werden wir es nie nach Hause schaffen.
2: Oh, das tut mir wirklich so leid. Oh. Ich weiß, ich muss mich unbedingt beherrschen. Ja. Aber es ist so schwer für mich, an irgendwas anderes zu denken, als an dieses köstliche Keksebuch.
1: Ja, ich verstehe schon. Also lass uns was anderes versuchen, das dir hilft, dich zu konzentrieren. Während du zu dir sprichst, ob irgendwo Land in Sicht ist, mach das in Reimen.
2: In Reimen?
1: Ja. Nach Hause kommt nur wer vertraut. Ist Land in Sicht, dann schrei ich laut.
2: Nach Hause kommt nur wer vertraut. Ist Land in Sicht, dann schrei ich laut.
1: Ja, und das sagst du immer und immer wieder, während du guckst, ob Land in Sicht ist. Und ich rudere. Okay.
2: Verstanden.
1: Und jetzt los.
2: Ach. Nach Hause kommt nur wer vertraut. Ist Land in Sicht, dann schrei... Oh, wow!
1: Siehst du irgendwo Land?
2: Nein, ich sehe Kekse!
1: Was mache ich nur? Krümelmonster, du musst dich in den Griff kriegen!
2: Mann! Ich habe ja noch mehr von dem Boot gegessen!
1: Ja, hast du. Oh nein, ich fürchte, jetzt werden wir ganz sicher nicht mehr nach Hause kommen.
2: Doch, ich werde es schaffen. Ich werde mich ab jetzt beherrschen. Aber ich brauche dafür eine neue Methode, die mir hilft, es zu schaffen.
1: Eine neue Methode? Ja, eine gute Idee, Krümelmonster. Okay, mal sehen, du hast versucht, mit dir selbst zu sprechen, dann hast du es versucht mit Reimen. Vielleicht versuchst du mal, dir was vorzusingen, immer und immer und immer wieder.
2: Lass mich mal versuchen. Rudern, rudern, rudern im Boot, ich rudere über das Meer. Hey, diese Methode funktioniert ja. Ich hab mich jetzt voll im Griff, Whoopi Masala.
1: Ja, komm, sing weiter, Krümelmonster.
2: Fröhlich sein, fröhlich sein, fröhlich sein, fröhlich sein, hilf mir dabei sehr.
1: Bravo, Krümelmonster. Du warst konzentriert und hast dich voll im Griff gehabt. Wir sind auf dem Weg nach Hause.
3: Sehe ich da etwa schwimmende Kekse? Zeit für Snack.

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Habt ihr es gewusst? Das waren die vier Jahreszeiten. Habt ihr sie alle erkannt?

Mm-hmm.

Oh, ja.

ありがとう。

0: Schnell deiner Kugel, ja?
1: Oh ja!
0: Oh, warte. Oh. Ah, okay. Warte, warte, warte. Warte, warte. Ah, Ja!
1: Oh, nee, nee!
0: Oh!
1: Ah, oh, okay, nee! Okay, nee!

0: habe ich alle gesammelt. Hm? So viele verschiedene Blätter. Hm? Das hier zum Beispiel, das hier, das ist von einer Eiche. Hm? Und das hier von einem Ahorn. Und das Blatt da, das ist von einer Kastanie. Hm? Und die, wieso klingelt das Blatt denn? Ach so, nein, das war der Wecker. Den hatte ich mir gestellt. Ich muss nämlich jetzt los, ja, zur Kostümparty bei Ernie und Bert. Ja, oh, aber was nehme ich als Kostüm? Ich glaube, ich habe eine Idee. Na, was sagt ihr? Ist doch ein super Kostüm, oder? Ich bin der Herbst. So, dann will ich jetzt aber auch mal los. Bis bald.
1: Noch mehr.

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0: Das Blau der Ozeane ist an der tiefsten Stelle gar nicht Ozeanblau, sondern Saphir. Blau ist meine Lieblingsfarbe, denn die Meere sind blau und der Himmel.
1: Hey, Großer. Alles klar? Was machst du denn da?
0: Rot dagegen ist keine gute Farbe.
1: Oh, Mist, ich hab's nach der Moderation nicht mehr in die Maske geschafft. Ich mach ihn schnell weg.
0: Ich kenne 72 Rottöne. Davon kann ich 54 nicht leiden. Vor allem die knalligen. Feuerrot, Signalrot, Kirschrot. Viele Leute glauben, dass der Mars rot ist. Aber das stimmt überhaupt nicht. In Wahrheit ist er beige-bräunlich. Und wunderschön. Alles ist still. Man kann sich viel besser konzentrieren. Auf der Erde ist es nämlich meistens viel zu laut.
2: Hallo, was ist denn mit dir passiert?
3: Ach, nur eine Schürfung.
2: Warum ziehst du deine Schoner nicht an?
3: Die sehen scheiße aus.
2: Bitte? Die haben ein Schweinegeld gekostet.
3: Hast du es ihm schon gesagt?
2: Nein, wollte ich jetzt.
3: Ja, dann viel Glück.
1: Tom, ich muss was mit dir besprechen.
3: Warum? Die ist doch voll geil.
0: Es ist 18.26 Uhr. Es sind noch 4 Minuten bis zum Abendessen.
1: Ich weiß. Tom?
3: Mama redet gerade mit Tom.
4: Worüber?
3: Worüber wohl?
0: Besprechen klingt nach Problem, nach Planänderung. Ich mag nicht, wenn Sachen anders laufen als geplant. In 3,5 Minuten schafft man 490 Wörter, wenn man schnell spricht. Okay.
1: Ich habe einen neuen Job angeboten bekommen. Und wenn ich den annehme, dann würde ich mehr Geld verdienen und dann müssten wir uns keine Sorgen mehr machen.
0: Müssen wir uns denn jetzt Sorgen machen?
1: Achso, nein, natürlich nicht. Aber seit Papa nicht mehr da ist, ist es schon immer ein bisschen knapp mit dem Geld. Und mit dem neuen Job wäre das dann vorbei.
3: Ich weiß es nicht.
0: Und was ist das für ein Job?
1: Ich würde Berichte machen fürs Fernsehen, so wie jetzt auch. Aber ihr würdet dann auch Hauptnachrichten und dann auch jeden Tag.
5: Mama, kann ich mein Skimboard mitnehmen?
1: Was? Nein, ich rede gerade mit Tom.
5: Aber warum denn nicht?
1: Weil da kein Strand ist.
5: Aber mein BMX, das nehme ich mit.
1: Pass doch gar nicht ins Auto.
0: Wieso will Elmar sein Skimboard mitnehmen?
1: Um den neuen Job zu kriegen, müsste ich am Anfang für 4 Wochen aus China berichten. Aber danach würde ich wieder ganz normal von hier arbeiten.
0: China hat 1,41 Milliarden Einwohner. Es ist 8000 Kilometer von uns entfernt und seine Nationalflagge ist rot.
1: Und es sind nur 4 Wochen. Das geht ganz schnell.
0: Ich will nicht nach China.

0: Tom, ich weiß. Und deswegen habe ich auch eine viel bessere Idee. Also in China, da bin ich sowieso die meiste Zeit unterwegs und ich könnte mich gar nicht so gut um euch kümmern. Und deshalb seid ihr in den Sommerferien bei Oma und Opa.
1: Aber die kenne ich doch gar nicht.
0: Natürlich kennst du die. Das sind Papas Eltern. Und Opa Horst war doch erst letzte Weihnachten bei uns zu Besuch. Wir waren früher oft bei denen.
1: Aber seit Papa tot ist nicht mehr. Außerdem wohnen die gar nicht hier. Die wohnen...
2: In der Pampa!
3: Nina! Lunau ist nicht in der Pampa!
1: 18.30 Uhr, Abendessen.
3: Tom.
1: Der Tisch ist noch nicht gedeckt.
3: Jetzt hör mir mal zu.
1: Aber es ist 18.30 Uhr,
3: ja.
1: Abendessen.
3: Tom, was ist dein größter Wunsch?
1: Ich will Astronaut werden und zum Mars fliegen.
3: Und das hier ist ein Logbuch. So, dein Logbuch. Weißt du, was das ist?
1: Man schreibt alles rein, was auf einer Forschungsreise passiert.
3: Ganz genau. Und was wäre, wenn diese Reise nach Lunau deine Expedition wäre und du alles aufschreibst?

0: Wieso Expedition?
1: Naja, weil es ja sowas ist. Also, das ist doch sozusagen deine Probemission, um zu trainieren für den Mars.
0: Also, du meinst, wenn ich das schaffe, dann schaffe ich es auch zum Mars?
1: Also, ich glaube, du schaffst alles, was du willst. Und ja, wenn du Oma und Opa schaffst, dann schaffst du es bestimmt auch zum Mars.
0: Und so begann meine erste Weltraummission nach Luna. Wenn man auf einen fremden Planeten reist, muss man sich sehr gut vorbereiten. Deswegen habe ich schon mal all die Dinge rausgelegt, die ich unbedingt brauche. Alle Forschungsunterlagen, um das Weltall zu bereisen. Das Hyperschallabsorbergerät von Papa. Er hat für mich das Summen einer Raumstation draufgespielt. Außerdem einen selbstprogrammierten Timer mit 12 verschiedenen Warntönen. Und ganz wichtig, meinen Raumanzug. Der schützt vor fremder Atmosphäre und Kollision.
2: Mom, hast du meinen Taschenrechner gesehen? Du Spinner, wir fahren doch erst in 2 Wochen.
0: Sicher, sicher. Außerdem wichtig, Astronautentraining.
1: Gibst du mir mal den schwarzen Topf?
2: Ja. Huch, was machst du denn hier drin?
3: Kapseltraining.
2: Aha.
1: Und wo sind jetzt die Töpfe?
3: Im Backofen.
0: Vor allem aber braucht man als Kapitän einer Expedition ein gutes Team.
2: Nein, ehrlich?
0: Meine Schwester Nina ist die perfekte Funkerin. Sie kennt sich nicht nur mit Sendefrequenzen aus, sondern auch mit allen technischen Neuheiten.
2: Die Busfahrt hat uns so 220 Gramm CO2 gekostet.
0: Außerdem versteht sie andere Menschen und kann sie übersetzen.
4: Na, du bist keine Leseratte, du bist ein Lesemonster, was?
2: Es war ein Witz, Tom. Sie bewundert dich dafür, wie viel du liest.
0: Witze zum Beispiel sind nicht so mein Ding.
3: Aha.
0: Der andere Teil meines Teams ist mein Bruder Elmar.
5: Okay, läuft die Kamera?
3: Ja, aber du fliegst gegen die Hütte.
5: Ach, ich hab alles berechnet. Ich lande oben auf dem Dach. Okay, los! Hast du alles drauf?
3: Ja.
5: Auch wie ich gegen die Hütte geflogen bin?
3: Ich glaub schon.
5: Yes!
0: Elmar ist nicht zu gefährlich. Und Angst hat er nie.
3: Das ist mein Fahrradständer.
6: Du bist ja ein richtiger Spaß.
5: Er ist kein Spaß.
6: Ach ja? Ist er nicht?
5: Nee, ist er nicht.
6: Dann gib mir mein Fahrrad wieder.
5: Hey, lass los!
0: Außerdem ist Elmar ziemlich stark und immer für mich da.
6: Elmar!
5: Ist okay?
0: Ich finde, das sind genau die richtigen Eigenschaften für einen ersten Offizier.
7: Elmar, wenn du diese Energie mal in die Mathematik stecken würdest, mitkommen.
0: Auch wenn das nicht alle so sehen.
1: Ja, also, ich habe jetzt noch telefoniert nicht gerne, muss beim Essen rechts vom Tischende sitzen, erträgt keinen Lärm. Was noch?
3: Isst gerne Apfelkuchen.
1: Genau.
3: Und muss alle 3 Stunden etwas trinken.
1: Richtig.
0: Aber dann, 19 Stunden vor der Abreise, wurde es richtig interessant.
8: Herzlich willkommen zu einer neuen Folge von Space und All. Diese Woche mit einer handfesten Sensation, denn der neu entdeckte Asteroid 2024 NR7 könnte in wenigen Wochen auf dem Mond einschlagen. Außerdem dabei
5: ich drehe echt durch.
8: Auf dem Weg zur chinesischen
5: Marco,
8: und
5: der kommt nicht.
8: Immer noch
1: wohin?
0: Marco mag ich überhaupt nicht.
9: Herzwerk, wo ist deine Schwester?
0: Er trägt ständig rote Sachen, ein schreckliches Parfüm und...
9: Ach ja, sorry, mag's ja nicht.
0: Ich mag nicht, wenn Leute mich anfassen.
9: Ja.
2: Hi.
0: Außer es ist Mama.
1: Ihr wolltet kleinen Planeten mit einem in unserem Mofa zur Klimademo
8: doch
1: nach Berlin.
8: Doch dieser hat es in sich, denn seine erdnahe Umlaufbahn
3: wann
8: bringt ihn
3: das
8: in
3: könnt ihr bitte rausgehen? Ein Asteroid trifft vielleicht den Mond.
8: Dort könnte der 4 bis 7 Meter große Körper einen stattlichen Krater von 100 Metern Durchmesser hinterlassen und wäre von der Erde mit einem hellen Lichtblitz leicht zu erkennen.
3: Und die Tür zu machen.
8: Zweifellos werden in Sternwarten auf der ganzen Welt die Beobachtungspläne umgeworfen, um dieses Ereignis optimal beobachten zu können.
0: Logbucheintrag 15701. Unser Start verlief nicht besonders gut. Es ist bereits 11.03 Uhr und das Team ist total unkonzentriert.
10: Emma, jetzt vergiss es. Nina, los.
11: Flint? Was, bitte? Also, ja, am Samstag. Richtig. Nee, das geht nicht.
10: Ja, aber wenn der Kollege früher ausreisen muss, dann kann mich doch nächste Woche sicher jemand anders einarbeiten. Doch, nein, aber ich muss doch hier erst meine Kinder. Okay, ich rufe sie später zurück, okay?
12: Mama, alles gut?
10: Ja.
3: Mama?
10: Komm, jetzt nicht.
3: Aber es ist wichtig.
10: Du, ich brauch grad 5 Minuten für mich, ja?
3: Aber Emma fehlt!
10: Ach, Mann! Also, Emma, echt?
12: Was denn? Ich dachte, das Knutschen mit dem Idioten dauert noch länger.
10: Er ist kein Idiot.
3: Doch.
0: Am Ende sind wir mit 11 Minuten Verspätung gestartet.
13: Five, 10, 9, 8, 7, 6, 5, 4, 3, 2, 1.

0: exakt 13.45 Uhr haben wir auf Lunau aufgesetzt.
1: Könnt ihr atmen?
2: Yep, Sauerstoffversorgung vorhanden. Oh, ich muss mal.
1: Die Tür ist rot.
2: Das ganze Haus ist rot, du Vogel.
0: Nein, das Haus ist braun. Ein bisschen wie der Mars.
3: Ja, und früher war die Tür mal blau. Wirklich.
4: Da macht keiner auf.
3: Ha?
4: Vielleicht sind sie ja im Garten.
5: Ich habe hier gar keinen Empfang.
3: So.
0: Ich kann nicht durch diese Tür gehen.
3: Doch, natürlich kannst du das. Das gehört doch zu deiner Mission.
5: Mama, Emma pinkelt da gerade in den Vorgarten.
3: Zum Glück gibt's ja auf Luna auch Schwerkraft. Weißt du was? Wir gehen einfach hinten rum. Vielleicht sind sie ja hinterm Haus.
6: Ich guck mal im Schuppen nach.

0: Nein, nichts da. Hier geblieben. Kommt weiter. Hanna?
1: Eins, zwei und drei.
2: Oh,
1: du Armer. Ist aber alles in Ordnung.
0: Hanna?
1: Was macht ihr denn hier? Ja, ist das also, Tom?
3: Geiler Anzug.
1: Das sind meine Enkel und meine Schwiegertochter. Das ist Nick, unser Nachbar.
0: Hallo.
4: Omas Bluse ist rot.
0: Ja, ich seh's. Kannst du den bitte kurz anziehen? Bitte.
1: Sag mal, was machst du denn da?
0: Hä?
1: Jetzt kommt doch erst mal rein, Kinder.
5: Soll ich die Schuhe ausziehen oder nicht?
1: Ach, das ist ganz egal. Hier gibt's keine Regeln.
0: Tom, die Regel ist, du kannst sie anlassen.
6: Boah, die Axt ist so krass.
0: Elmar!
1: Hallo, Elmar.
4: Hi, Oma.
1: Du, mit der Axt gehst du besser hinten in den Garten. Da ist auch mehr Brennholz.
4: Cool.
0: Nein!
1: Feuerholz können wir immer gut gebrauchen.
0: Hanna!
1: Ja, was denn? Elmar kriegt das schon hin. Der ist doch vorsichtig.
0: Elmar!
1: Schön, dass ihr da seid.
0: Ja.
1: Ja, die Überraschung ist euch wirklich gelungen.
0: Wieso Überraschung?
1: Ja, dass ihr alle zum Abschied gekommen seid.
0: Abschied?
1: Ja, wir fahren doch nach Portugal.
0: Was?
1: Sonntag geht's los. Habt ihr das Wohnmobil draußen gesehen? Mit dem fahren wir.
0: Was? Ich bring doch jetzt die Kinder zu euch.
1: Die Kinder? Zu uns?
0: Ja, ich muss doch 4 Wochen nach China. Ich hab doch mit Horst alles besprochen.
1: Was? 4 Wochen?
3: Okay, ich geh dann mal. Danke, Hanna. Bis dann.
4: Nicht anfassen.
1: Aber Horst hat doch überhaupt nichts gesagt.
0: Stopp!
3: Gut, ne? Was wollt ihr denn hier?
0: Horst?
3: Ich dachte, ihr kommt erst Donnerstag.
0: Oh Gott.
4: Heute ist Donnerstag.
3: Ja, sicher. Klar. Hi, hi. Wo ist der Tom? Hanna, ich wollte dir das erzählen, wirklich. Aber dann ist so viel passiert. Und, Hanna. Ja, guck mal, Fistelbergs wollten die wegwerfen. Die ist doch noch gut. Die ist ideal für unsere Band. Der Band wird sie freuen. Hanni.
1: Du wolltest von Anfang an nicht nach Portugal.
3: Das ist doch nicht wahr.
1: Nur weil du dein geliebtes Lunau nicht verlassen willst. Immer geht's um deine Musik, deine Projekte. Irgendwelche Schüler, die deine Hilfe brauchen. Du bist pensioniert.
7: Ich will doch mit dir nach Portugal, Mann. Ich habe monatelang nach diesem Wohnmobil...
5: Nina, ich muss was trinken.
4: Nee, jetzt nicht.
5: Doch, ich habe seit 3 Stunden nichts mehr getrunken.
4: Das ist egal.
5: Nina, bitte.
8: Weißt du, du bist irgendwie überhaupt nicht da. Wir reden ja auch nicht mehr miteinander.
4: Ja, gut, dann komm mit.
1: Nicht dazu gekommen.
4: Wo sind denn eure Gläser? Tom muss was trinken.
1: Nicht dazu gekommen. Du hast dich nicht getraut. Das ist es.
3: Ach.
1: Ich wollte, dass wir endlich mal was zusammen machen. Zum ersten Mal seit...
3: Ja.
1: Veras Anruf kam dir gerade recht.
3: Nein. Doch, ja. Stimmt. Und zwar, weil ich glaube...
0: Hört ihr bitte auf? Setzt ihr euch kurz raus auf die Terrasse, ja? Ich komme gleich nach. So, ganz wichtig. Toms Liste.
4: Tom? Tom?

0: Logbucheintrag 15703. Auf Lunau herrscht angespannte Stimmung. Unklar, warum eigentlich. Aus Sicherheitsgründen beschließe ich, die Mission abzubrechen.
1: Ein Willkommensgeschenk für die frisch auf Lunau gelandeten Raumfahrer. Oh, oder ist das keine geeignete Kost für einen Astronauten?
2: Da wäre auch noch Apfelmus im Kühlschrank.

0: Ich liebe Apfelkuchen. Aber nicht vor 15 Uhr.
1: Aha. Oh, da haben wir Glück. Stimmt genau. Was ich schon sagen wir dazu?

0: Okay. Dann kannst du jetzt fahren.
1: Wie? Jetzt?
0: Bitte.
2: Eine Bedienungsanleitung für ein Kind. Ich glaub's wohl.
3: Das kriegen wir hin.
4: Elmer.
5: Keine Sorge, wir schaffen das hier.
1: Ich verlasse mich auf dich.
6: Ich rufe jeden Tag an.

Dankeschön.

0: Wie alt war Papa da?
1: Etwas jünger als du. 9 vielleicht.
0: 35 Jahre, bevor er gestorben ist.
1: Ja. Setz dich doch schon mal.
2: Riecht das lecker.
0: Es ist erst 18.10 Uhr und der Tisch ist rund. Ich kann nicht an einem runden Tisch sitzen.
1: Ist das denn so wichtig, ob der Tisch...
2: Soll ich was absägen?
3: Nee, lass mal einmal, bitte.
4: Ihr habt ja wirklich nirgendwo Empfang. Wie heißt denn euer WLAN?
3: Unser was?
4: Eure Internetverbindung.
3: Internet haben wir nicht.
4: Was?
1: Lena, komm doch mal.
4: Ihr habt kein Internet?
1: Tom will nicht an den Tisch sitzen.
4: Ja, der Tisch ist rund.
5: Das weiß ich.
4: Ja, und Tom muss immer rechts vom Kopfende sitzen, neben Mama.

0: Na, großartig. Jetzt sitzt er da alleine.
1: Der Tisch ist eckig und er sitzt rechts neben Mama. Mhm.
2: Aber das Essen ist jedenfalls echt lecker.
3: Das freut mich, Emma. Hau rein.

0: Willst du wenigstens das Kissen?
1: Nee.
0: Guck mal hier. Das ist Bruno. Der war das Kuscheltier von deinem Papa. Er hat ganz abgenutzte Ohren, weil er immer so gemacht hat. Er hat ihn so gehalten und dann hier so an der Nase, bis er eingeschlafen ist.
1: Ich muss jetzt schlafen.
0: Ja, klar. So. Gute Nacht. Schlaf gut, ey. Mach die Tür zu, ne?
1: Mhm.
0: Ja.
2: Opa, guck mal!
3: Emma, alles okay?
2: Hast du dich verletzt?
3: Quatsch, alles gut.
2: Eure Terrasse ist echt geil. Was ist das da eigentlich?
3: Meine neue Tuba. Willst du mal?
2: Ja, total gerne.
3: Oh, bitte nicht.
4: Dann setz dich da hin. Ich muss nur mal noch schauen. Dann schaffe ich es auch zum Mars.
5: Du
6: kannst hier eingeben, du hast zum Beispiel 10 Minuten heute geduscht. Dann rechnet das dafür dich aus, wie viel Zeit du verbraucht hast.
3: Dann schickst du die Daten einfach weg, zu irgendwelchen fremden Leuten.
7: Horst, jetzt hört ich ja gerade mal mit rein.
3: Oh, entschuldige bitte.
1: Ihr seid zu laut.
3: Oh! Nina! Geschafft! Ja, was? Was ist hier da reingeschüttet?

0: weg.
1: Ist er abgehauen? Ja, nee, ich weiß nicht. Tom!
2: Was ist los?
1: Hast du im Wohnmobil geschlafen?
0: Ach, hier! Hier ist er! Ach, Tom! Komm mal her!
1: Nicht anfassen.
0: Tom, wir haben dich gesucht.
1: Was machst du denn hier draußen?
0: Ich habe die Sterne beobachtet.
2: Mensch, das war auch immer Martins Lieblingsplatz hier.
0: Na komm, lass doch.
3: Juhu! Sind wir zu früh?
0: Ach, du liebe Zeit. Euch habe ich total vergessen. Hier war heute Morgen so viel los. Hier, das sind meine Enkel, Nina, Elmar und Tom.
4: Moin!
0: Meine Dickengruppe.

0: Dicken? Dein Ernst?
1: Ja.
2: Das glaubt mir kein Mensch.
3: Geht doch schon mal auf die Terrasse, ja? Ich komm gleich.
1: Komm mit.
3: So, und Horst unternimmt heute was mit euch, oder Horst?
1: Ja, klar.
3: Du hast das hier schließlich alles organisiert.
1: Ja. Heute Morgen gucken wir uns das erste Mal die Gegend an.
2: Was? Cool, mit dem Wohnmobil?
1: Ja, genau. Richtig geraten.
2: Yes.
4: Zuerst müssen wir frühstücken. Es ist schon 8.07 Uhr.
1: Ach was, Frühstück nehmen wir einfach mit.
4: Auf gar keinen Fall.
5: Logbuchantrag 16701. Die Essgewohnheiten auf Lunau sind furchtbar. Außerdem darf man hier zu Dicken Dicke sagen. Wir erkunden die Umgebung unserer Basisstation. Funkerin Nina sucht weiter nach Empfang.
2: Jo Leute, guck mal, wo wir sind. Wir sind in Lunau und hier ist nur Wald, gar keine Häuser, keine Menschen. Ja, krass. Das erste Mal mit dem Camper. Und Tom, schmeckt's? Hier ist nichts, gar nichts.
1: Was denn?
2: Aua, so eine scheiß Karre. Das ist ein Diesel, ne?
1: Ja, das ist ein richtiger Oldtimer.
2: Super. Kann ich auch mal fahren? Das ist doch hier ein Feldweg, bitte Opa. Opa.
1: Nee, auf keinen Fall.
2: Ja, Opa.
1: Ja, passiert. Gleich, komm gleich nochmal.
2: Okay.
4: Muss Elmar fahren?
2: Klar, ich bin doch erster Offizier. Du bist vor allem bescheuert.
1: Komm, komm, komm. So, jetzt gleich nochmal Kupplung langsam loslassen. Gas geben. Ein bisschen langsam Gas geben. Ja, ja, ja, ja. Mit Gefühl, mit Gefühl.
2: Krass. Ja. Ich kann fahren.
1: Und jetzt loslassen.
2: Das ist so krass.
1: Super.
2: Ja, krass finde ich andere Dinge. Ja, zum Beispiel Marco, wenn er nackt ist. Lustig.
1: Kupplung noch mal ganz durchtreten. So, noch kommen lassen wir wieder. Ja. Bisschen Gas geben. Zweiter Gang.
2: Yes.
6: Stehen Wissenschaftler bei Asteroid 2024 NR7 vor einem Rätsel.
4: Der Asteroid
1: ist von seinem Kurs
4: abgekommen. Moment mal.
6: Wie es dazu kommt und wie hoch die Gefahr ist, dass er auf die Erde stürzt, konnte noch nicht geklärt werden.
2: Bisschen
6: 2024 NR7 wurde erst vor wenigen Tagen
2: vom
4: Entdeckt.
6: Auf den Erreger. Astronomen weltweit sind aufgerufen, nach ihm zu suchen.
5: Logbucheintrag 16702. Eine Katastrophe ist passiert. Asteroid 2024 NR7 ist verschwunden. Niemand weiß, ob und wo er wieder auftaucht. Deshalb habe ich beschlossen, dass sich die Lunar-Mission darum kümmern wird.
4: Nina, komm mal!
2: Nee, ich brauche gerade mal 5 Minuten für mich, okay?
1: Okay. Hast du?
7: Fast.
1: Gut.
2: Kann ich mitfahren? Oh, geil. Macht Treckerfahren Bock?
7: Ja.

0: Du musst das Team zusammentrommeln. Wir haben einen Auftrag.
1: Nee, ich muss jetzt mit Lisa telefonieren.
0: Nina!
2: Und sag Oma nichts. Ne?
1: Ja.
2: Ich hol mal das.
0: Elmar, wir müssen 2024 NR7 finden.
1: Ja, später.
0: Hier kann ich viel besser ins All sehen als in Hamburg.
1: Super.
0: Ich brauche ein Teleskop.
3: Mhm.
0: Papa hatte doch mal eins. Wo ist Papas Teleskop?
2: Papas Teleskop,
0: Ja, da hatte doch mal eins.
2: Ja, das stimmt. Weißt du was? Da fragst du am besten mal Hanna.
0: Okay.
4: Tschüss. Ja, danke, danke. Tschüss, tschüss. Ja, gerne, gerne. Bis nächsten Donnerstag, ne?
5: Ja, findet statt?
4: Ja, wir fahren ja nicht.
5: Ach ja. Tschüss.
4: Tschüss.
0: Wo ist Papas Teleskop?
4: Ja, ich weiß. Papas Teleskop?
0: Ja, wo ist das?
4: Das weiß ich nicht.
0: Ich muss 2024 NR7 finden. Und Opa sagt, du weißt, wo es ist.

0: gar nicht, ja. Hm. Wie ist die Demo denn so? Ach, cool. Richtig cool. Och, ich wünschte, ich wäre da.
1: Hier, das meine ich.
2: Naja, ich weiß.
0: Das ist ganz cool. Ist ganz lustig. Mit meinen Brüdern. Ja, nee, ich erreiche Marco überhaupt gar nicht. Er ist übel seltsam. Ja, komisch.
2: Hier müsste es irgendwas sein.

0: Hier ist es. Ich brauche Hilfe. Oma? Elma? Nina?
1: Ich brauche ein Observatorium.

0: dir denn passiert?
1: Ich suche nach 2024 NR7.
2: Aha. Ein Meteoroid.
1: Asteroid. Boah. Kannst du das bitte lassen?
2: Ist ja gut.
0: Hast du Hannah gesehen?
1: Ja, sie hat geweint und dann ist sie runtergegangen.
0: Sie hat geweint?
1: Als sie diese Dinger hier gefunden hat.
0: Welche?
1: Ach. Hier, die sind ja auch ganz schön verknickt.
0: Ja, ja, die sind ganz schön verknickt, ja. Ja, und wo finde ich jetzt was?
1: Stapel 1, Möbel und Land. Aha. Stapel 2, Sport und Spielzeug. Stapel 3, Baustoffe. Stapel 4, kaputte Dinge und Müll. Stapel
0: Müll 5. Gibt es gar nicht hier. Ja, das können wir alles noch gebrauchen. Pass auf. Ach, hier, der alte Dudelsack.
1: Nina? Nina, du musst mir ein Brot machen.
3: Ja, ich komm gleich, okay?
4: Ich schau mal, da ist was hier. Doch, alles voll. So, was hier mehr, oder?
5: Nee, vielleicht kann ich meinen Freund nicht treffen.

0: Flynn? Ach, du bist
1: es! Ist das Marco?
0: Nein, nein. Warte mal, ich stelle dich laut.
2: Was ist denn los? Ich versuche euch schon seit Tagen zu erreichen.
1: Hallo, Mama.
2: Tina, alles in Ordnung? Ich meine, du hast gar nicht auf meine Nachrichten reagiert.
1: Ja, wie denn auch? Hier ist ja kein Netz.
2: Und was ist mit Festnetz? Bei euch ist die ganze Zeit besetzt?
3: Ja, weil Nina immer telefoniert. Nur nicht mit Marco.
2: Elmar, wie geht's dir?
3: Gut, ich bin Wohnmobil gefahren.
2: Was?
0: Nein, nur ein bisschen Feldweg. Da könnte gar nichts passieren.
2: Und wie geht's Tom?
3: Der schläft noch, glaube ich.
0: Ja, aber auch die halbe Nacht auf.
2: Ihr könnt ihn doch nicht die halbe Nacht wach halten. Tom braucht ganz
0: ja.
2: feste Regeln.
1: Alles gut, Mama. Tom ist hier.
2: Tom?
0: Ah, Tom. Hier, Mama.
4: Hallo.
0: Er sagt Hallo.
2: Tom, wie geht's dir?
4: Gut.
2: Tom, ich wollte dich so gern hören.
4: Ja.
2: Okay. Also ich glaube, das klappt so nicht. Ich meine... Ich muss mich auf euch verlassen können, sonst
0: rechnet ihr besser ab. Es wäre nicht nötig, dass du zurückkommst. Wirklich, du kannst dich doch auf uns verlassen. Und es ist ja auch überhaupt nichts passiert. Kein Unfall oder sowas.
2: Unfall? Wieso?
0: Was? Nein, eben nicht.
1: Wir können wirklich hierbleiben, Mama.
2: Bist du sicher?
1: Ja, sonst hätte ich es ja nicht gesagt. Wirklich, Mama.
2: Ja, also gut. Also wenn irgendwas ist, dann ruft ihr mich aber sofort an und ich...
0: Machen wir, auf jeden Fall.
1: Ja, alles klar,
0: alles
1: tschüss.
0: Gut. Genau. Und Grüße von allen und grüß den Dings.
3: Yes!
0: Können wir weitermachen?
1: Ja, Power.
0: Ja, aber wir müssen ja auch keine Kunden, wenn wir jetzt mal nicht so richtig...

0: Du hast gern deine Ruhe, oder?
1: Hm. Du auch?
0: Ja. Nee. Nee, eigentlich nicht. Eigentlich habe ich gar nicht gern meine Ruhe. Eigentlich mag ich Trubel, Tanzmusik, andere Menschen um mich herum. Aber seit Martin nicht mehr da ist, fühlt sich das ja irgendwie nicht richtig an. Willst du auch mal? Ja. Ja? Ja, gut. Bisschen tiefer? Ja.

0: Logbucheintrag 17701. Um meine Berechnungen zu starten, brauche ich ein vernünftiges Modell.
1: Ich habe den großen Pinsel gefunden.
2: Ja gut, sieht aber schon super aus, was du bis jetzt gemacht hast. Du bist ein richtig guter Schüler, Elmar.
1: Nee, ganz sicher nicht.
2: Nee? Wo bist du denn besonders schlecht?
1: Mathe.
0: Hier drauf.
1: Brauchst du die?
3: Nee.
1: Abgefahren, ey.

0: Es ist 2.34 Uhr. Schluss für heute.
1: Ja, gleich.
2: Ja.
1: Ja.
3: Hier.
0: Nein, nein.
2: Dann fang ich einfach dich.
1: Nein.

0: Der Jupiter muss näher an den Asteroidengürtel.
1: Na klar.
2: Die chinesische Regierung will sich da auf gar keinen Fall reinreden lassen, das ist ganz deutlich. Man verbittet sich jegliche Einmischung aus dem Ausland, das sei allein Angelegenheit des chinesischen Staates, so die offizielle Erklärung.

0: weiß. Kannst du noch mal kurz Licht anmachen?
1: Die Sicherung ist wohl wieder durch. Gute Nacht.

0: Schnell! Da, klar! Komm doch! Boah, das ist so geil! Yes! Boah, hast du das gesehen? Das ist so krass!
1: Dachten, dass 2024 NR7 ein Asteroid ist. Als er entdeckt wurde, flog er nämlich hier lang, am Rand des Asteroidengürtels. Aber da ist er ja nicht mehr.
2: Was also, wenn er ein Komet ist und von hier kam? Er ist so nah am Jupiter vorbeigeflogen, dass der ihn von seiner eigentlichen Flugbahn abgelenkt hat und in den Asteroidengürtel katapultiert hat.
1: Mhm.
2: Dann ist er der Sonne so nah gekommen, dass...
1: Kannst du ihn halten und dann ein bisschen weiter zum Mond drehen?
2: Reicht. Er ist der Sonne so nah gekommen, dass seine Oberfläche aktiv geworden ist. Die ausströmenden Gase haben ihn beschleunigt, so wie du heute die Luftmatratze.
3: Und du bist sicher, dass es so passiert ist?
2: Nö.
3: Und jetzt?
2: Muss ich rechnen.

0: um? Lass sie nicht stören. Nina und ich wollten nur deine Sonne reparieren, okay? Also, Sicherungskasten ist da oben. Da müssen wir jetzt ran.
1: Oh, das ist ja der Wahnsinn, Tom. Hast du das alles selber gemacht?
0: Hast du noch nie hier oben?
1: Nee.
0: Kannst du mal gerne so weit?
1: Ja.
0: Los. Du musst den Stuhl festhalten, unten und oben. Ja.
1: Ja?
0: Okay. Okay.
2: Ja. Könnt ihr bitte aufhören zu sprechen?
0: Einfach rausdrehen. Kaputte sehen dann so aus. Und einfach eine neue nehmen.
1: Mein Handy, ich habe Empfang. Ich habe Empfang. Oh mein Gott, die sind vom Markt. Lisa.
2: Dann kannst du es wieder funken. Nina, das ist super für unsere Expedition. Du musst unbedingt in meiner Planet Center.
1: Opa, scheiße. Opa, ist alles gut? Opa, es tut mir so leid.
2: Ist er tot?
1: Nein.
2: Ist da irgendwo Blut,
1: Opa?
2: Nina? Wenn da irgendwo Blut ist, kann ich das nicht sehen. Was ist passiert?
1: Es tut mir so leid.
2: Horst, was ist denn passiert? Ninas Handy hat gebimmelt, sie hat den Stuhl losgelassen.
1: Tom.
2: Und dann waren die Nachrichten gar nicht von Marco. Also, keine einzige, sondern von Lisa.
1: Oma, ich wollte das nicht. Ich
3: will das verdammte Handy nicht mehr sehen.
1: Was kann ich denn dafür, dass das hier der einzige Ort mit Empfang ist?
3: Also jetzt reicht's aber.
1: Ja, Oma, ich reicht's aber.
3: Also wirklich.
2: Aber Nina braucht ihr Handy für die Expedition.
1: Jetzt einfach aufhören mit deiner Scheiß-Expedition. Wir sind in Luna und nicht auf irgendeinem fremden Planeten, okay? Wo du auch nie hinkommen wirst, weil du ja noch nicht mehr durch die rote Tür gehen kannst. Ich meine, wir müssen ja auf den Mars kommen. Du bist ein absoluter Spinner. Und der Mars ist rot. Feuerrot. Schon vergessen?
3: Hör aber auf.
1: Ja.
2: Nein! Der Mars ist nicht rot! Nein! Der Mars ist nicht rot. Nein!
4: Ist nicht rot. Ich glaub dir.
2: Ist nicht rot.

Ich hätte Nina gern erklärt, dass der Mars überhaupt nicht rot ist, sondern beige-bräunlich. Aber jetzt hatte ich keine Zeit dafür. Was, wenn 2024 NR7 gar kein Asteroid ist, sondern ein Komet?

0: endlich 24 NR7 gefunden. Du musst sofort im Minor Planet Center anrufen und...
1: Ich glaube, ihr sind alle besser dran ohne mich. Tut mir leid wegen Opa.
0: Nein! Nein!

0: Emma, Nina ist weg. Emma, aufwachen.
1: Aua, was ist?
0: Nina ist weg.
1: Nina?
0: Emma. Nina ist weg. Wir müssen sie finden, bevor Oma und Opa aufwachen. Die rufen sonst Mama an und dann kann ich nie Astronaut werden.
1: Ja, und meine Rampe ist dann auch im Arsch. So eine Kacke. Glaubst du, sie will zurück nach Hamburg?
0: Keine Ahnung.
1: Scheiße, los, zieh dich an. Hä? Worauf wartest du? Steig ein.
0: Aber du kannst überhaupt nicht fahren.
1: Klar kann ich fahren.
0: Das ist aber nicht erlaubt.
1: Das merkt ja keiner. Außerdem haben wir keine andere Wahl. Komm, willst du Nina zurückholen oder nicht?
0: Wieso habt ihr diesen roten Strich so lang gemalt? Jetzt kann ich überhaupt nicht einsteigen.
1: Ich dreh durch. Warte kurz! Hier.
0: Was soll das?
1: Die ist blau, dann wird der rote Strich lila.
0: Aber das ist doch nur ein Trick.
1: Na und? Manchmal braucht man halt Tricks. Willst du die Expedition jetzt retten oder nicht?

0: Habt ihr sie noch alle?
1: Sorry, aber was fährst du auch lang mitten in der Nacht?
0: Es ist 5 Uhr morgens und da vorne ist unser Kuhstall. Was macht ihr hier mitten in der Nacht?
1: Nina ist abgehauen.
0: Was? Wohin?
1: Hamburg, fürchte ich.
2: Wir müssen sie finden, bevor Oma und Opa aufwachen.
0: Mit dem Wohnmobil? Ich kann doch überhaupt nicht fahren.
2: Doch, Emma, so ein bisschen.
0: So ein bisschen.
1: Komm los jetzt.
0: Stopp, ich fahr euch. Stopp.
2: Hä? Darfst du denn schon Auto fahren?
0: Nee, aber Trecker. Außerdem bin ich der Einzige, der sich hier auskennt. Der Bus Richtung Hamburg geht um 7.

Logbucheintrag 21701. Die Luna-Mission wird zur Rettungsmission. Dafür müssen wir neue Teile des Planeten bereisen. Außerdem habe ich 2024 NL7 gefunden.

0: aber dafür hat jetzt keiner Zeit.
1: Nina!
2: Jetzt geh endlich ran, Mann. Ich hab immer ihr Handy in der Hand, immer.
1: Bis Hamburg sind es 237 Kilometer. Die kann sich unmöglich laufen.
2: Wie spät ist es?
1: 5.17 Uhr.
2: Krass, hier hält wirklich nur alle 12 Stunden ein Bus. Morgens um 7 und abends um 7.
3: Sag ich doch. Los, steigt ein. Lunor hat nur eine Ausfahrtsstraße Richtung Süden. Ganz weit kann sie noch nicht gekommen sein.
1: Okay, hoffentlich.
3: Hallo, Papa. Kannst du heute melken? Ich hab den Notfall. Ja. Ciao.
4: Hey, Nina. Ich hab mich hier gerade mal durch deine ganzen Sprachnachrichten gehört. Wie, du kommst da nach Hamburg? Sind die 4 Wochen schon vorbei? Ist doch egal. Auf jeden Fall habe ich heute keine Zeit. Dann treffen wir uns später mit ein paar Leuten am See. Ja, ciao.
1: Hä? Oh, was?
3: Und dieser Marco, ist das Ihr Freund?
2: Sowas in der Art. Aber er meldet sich nie.
1: Außerdem trägt er immer rot und der riecht nach Parfüm.
3: Und was ist, wenn sie trotzdem lieber bei ihm bleiben will?
1: Das geht nicht.
2: Auf gar keinen Fall.
1: Wenn Oma und Opa so lange schlafen wie immer, haben wir noch knapp 1,5 Stunden.
2: Easy.

0: Da, da hinten ist sie.
1: Tom, was macht ihr denn hier?
2: Knall dich zurückholen.
1: Ich fasse es nicht. Ich renne seit Stunden durch die Gegend und das erste Auto, was ich sehe, seid ihr.
3: Danke, liebe Brüder, dass ihr mich hier mitten in der Pampa in aller Herrgottsfrühe gefunden und vom sicheren Hungertod gerettet habt. Das vergesse ich euch nie.
2: Aber hier sind doch genug Bären. Da verhungert man noch nicht.
3: Wieso gehst du denn nicht ans Handy, Mann?
1: Es tut mir leid. Ich wollte eigentlich nach Hamburg und dann...
3: Was dann?
1: Da hat Markus sich endlich wieder gemeldet und... Ihr hattet recht, er ist ein Idiot.
4: Sag ich doch.
2: Nina, kommst du bitte wieder zurück und bist unsere Funkerin? Sonst sind wir kein richtiges Team.
5: Okay.
1: Es tut mir übrigens leid, dass ich gestern so ausgerastet bin. Das wollte ich nicht.
6: Ist doch gar kein Spinner.
7: Hi.
5: Hey.
2: Und der Mast ist gar nicht rot.
8: Sondern beige-bräunlich.
7: Wirklich?
2: Ja. Also los, wir müssen uns beeilen.
9: Mit unserem Erkundungsfahrzeug sind wir auf dem Rückweg zur Basis. Leider hat inzwischen Elmar das Steuer übernommen.
10: Das macht so Bock.
7: Ein bisschen langsamer, okay?
1: Ja, du musst dich jetzt wirklich auf die Straße konzentrieren, okay? Sonst können wir das nicht machen.
10: Ja.
1: Ja. Wie geht's denn deinen Schafen?
7: Gut. Die werden in der nächsten Woche geschoren. Vielleicht hast du Lust zu helfen?
1: Ja, gern.
10: Was ist los? Ich kann kein Gas mehr drücken.
1: Oh, Emma, was hast du denn jetzt schon wieder gemacht?
10: Ich hab gar nichts gemacht.
2: Es ist gar nicht gut.
10: Der ist einfach ausgegangen. So ein Mist, wir sind fast da.
7: Ja, wir haben keinen Sprit mehr. Daran liegt's.
1: Ja, super. Danke, Elmar.
10: Hä? Was kann ich dafür? Habe ich einen Führerschein?
1: Nee, dafür brauchen wir doch keinen Führerschein. Dafür brauchen wir einfach mal ein bisschen Hirn.
10: Alter, du bist so ehrenlos. Ohne dich wären wir überhaupt nicht hier.
2: Wir brauchen Diesel.
7: Da hinten ist ein Hof. Da kriegen wir sicher was.
1: Ja, ich komme mit.
2: Ja, aber beeilt euch. Glaubst du, wir schaffen es doch, bevor Oma und Opa aufwachen?
10: Ja, bestimmt. Oh, Scheiße, ich habe so Hunger. Noch nicht mal zu knabbern, ey. Willst du auch ein paar Blaubeeren?
2: Nee.
10: Boah, die sind echt mega geil.
2: Mann, wo bleiben die denn?
10: Shit! Runter, runter, runter! Shit, die kommen. Scheiße. Scheiße.
1: Hallo.
11: Moin. Fahren Sie hier das Auto?
1: Nein, ich bin jetzt 13, da darf man doch noch gar nicht fahren.
11: Richtig.
1: Ja, wir warten noch auf unsere Eltern. Die sind kurz auf dem Klo.
11: Ah. Mhm. Siehst du hier jemanden?
12: Nee.
2: Was wollen Sie denn jetzt?
11: Wie sehen wir denn aus? Ha?
2: Wie zwei...
1: Polizisten.
11: Das ist korrekt.
13: So, dann wollen wir mal eure Personalien überprüfen. Habt ihr eure Ausweise dabei?
2: Nein.
11: Gut, dann gebt mir mal die Nummer eurer Eltern.
1: Wozu?
11: Na, damit ich sie anrufen kann. Komm, aufsteigen.
1: Komm, du auch. Ist ja gut.
13: Komm jetzt.
11: Du hast wohl zu viele Filme gesehen, was?
13: Na los.
14: Okay.
2: Nein,
14: komm,
2: stopp!
14: Kommst du jetzt bitte?
2: Nein! Nein, das
14: okay.
2: Ist nein, das ist nicht mehr! Nein, nicht etwas, stopp!
13: Hör doch mal auf damit! Das passiert dir doch gar nicht!
2: Stopp!
3: Mutist!
0: Schönen guten Tag, Fischer hier. Polizei, Bitte! Nein! Ich war mal in Scheiße!
3: Nein, halt, stopp! Nein, nicht anfassen! Nicht anfassen!
0: Stopp! Stopp! Was hast du denn? Du machst es rot?
3: Feuer!
0: Ich leide, China! Rot! Vier!

0: Mama kommt zurück. Und jetzt kann ich nie Astronaut werden. Dabei habe ich 2024 NR7 gefunden.
1: Wirklich?
2: Was?
1: Das ist ein Asteroid.
3: Echt, Tom?
4: Ja, ja, ich weiß, was 2024 NR7 ist. Meine Frau ist Hobbyastronomin und bei uns gibt es seit Tagen kein anderes Thema mehr.
2: Kenn ich.
4: Das war doch gerade Quatsch, was du erzählt hast, oder?
2: Nein, das war kein Quatsch. Er hat die wirklich gefunden. Steht alles hier drin. Hier.
4: Donnerwetter.
0: Nina?
3: Ja?
0: Du musst für mich in meiner Planet Center anrufen.
3: Was, ich?
0: Na klar, du bist doch die Funkerin. Nina, bitte.
3: Ja, gut, dann musst du mir aber ganz genau sagen, was ich da zu sagen habe. Okay, kannst du es mir aufschreiben?
0: Logbucheintrag 21703. Vermutlich letzter Eintrag auf dieser Expedition. Nina hat 2024 NR7 fehlerfrei für mich gemeldet. Wir müssen nicht ins Gefängnis. Nick auch nicht. Aber Mama ist bereits informiert. Sie wird die Mission abbrechen.

0: rote Tür gegangen.
1: Was? Was, Tom?
0: Und ich habe 2024 NR7 gefunden. Und ich bin noch nicht fertig mit der Mission.
1: Aber
0: ich möchte, dass du in China bleibst. Ich will das hier schaffen.
1: Tom, ich habe einfach Angst.
0: Ich auch. Aber das gehört zu einer Mission. Und ich will doch Astronaut werden.
1: Okay.
2: Yes!
3: Ja!
1: Aber ihr ruft mich an, verstanden? Jeden Abend um 8.
3: Ja.
2: Mach mal hier. Tschüss, Mama.
3: Tschüss. Bis morgen. Morgen um 8.
4: Tom, das war... Klasse.
2: Richtig cool war das.
5: Danke.
4: Wofür?
5: Das weißt du genau.

0: Auf Lunau ist vieles anders als auf der Erde. Runde Dinge können auf einmal eckig sein.
1: Passt.
0: Rote Sachen werden auf einmal lila. Und Elmar kann jetzt fast so gut rechnen wie ich.
2: Okay, ich bin bereit.
3: Horst, meinst du wirklich?
1: Hanna, Elmar und ich haben das ganz exakt berechnet. Wirklich. Und los!
2: Cool, ich bin eingebrochen.
1: Was?
2: Elmar, nicht fertig, der Geil.
0: Aber manches ist ja auch genauso wie zu Hause. Das Beste ist allerdings 2 Tage nach unserer Rettungsmission passiert.
2: Ja, jetzt! Ja, wir haben Bilder!
4: Asteroid 2024 NR7, dessen Verschwinden vor wenigen Tagen für Aufsehen gesorgt hat, ist wieder aufgetaucht. Allerdings als Komet. Ein 10-jähriger Hobbyastronom aus Norddeutschland hat ihn gefunden.
5: Dann habe ich überlegt, was das für seine Flugbahn bedeutet und habe sie deshalb ausgerechnet. Das war gar nicht so einfach, weil der Komet durch das ausstrebende Material abgelenkt wurde. 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
9: 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Ja.
10: Meine Frau sagt immer, es kostet kein Geld, ich habe Spaß und sie hat ihre Ruhe.
11: Ja. Wie so ein kleiner Junge freut man sich auf die Sachen, die als nächstes kommen. Und das Spielzeug wird immer größer.
12: Ein schönes Hobby ist es, ne? Um auch handwerklich und auch mit Verstand da sowas zu kreieren, soll man sagen. Ne?
13: Anflug auf Dassow im Nordwesten Mecklenburgs. Mitten in der Provinz eine Science-Fiction-Welt.
14: Imperialer Sicherheitsdienst, bitte begeben Sie sich zurück in Ihren Bereich.
15: Der nächste wäre dann jetzt das Freigeben für den nächsten Bereich.
16: Ja, okay, wollen wir testen.
17: Solche künstlerischen Freiheiten.
15: Okay.
14: Bitte begeben Sie sich nun in den nächsten Abschnitt.
15: Dann gehen wir mal rüber.
16: Nächste Station. Nächsten.
13: Für Oliver Kolb und Marc Langrock sind die alten Lagerhallen seit 3 Jahren ihr zweites Zuhause. Denn sie haben eine Mission. Eine Star-Wars-Welt erschaffen. Nicht nur für sich, für alle Fans. Jetzt im Mai ist die Ausstellung zu. Corona. Aber Schrauben, das geht immer. Kulissenbauer Olli will ein neues Prop anschließen. So heißen die Requisiten im Film. Alles muss genauso aussehen wie bei Star Wars. Bis ins kleinste Detail.
16: Sauber. So, ha, jetzt muss
15: wieder für gemacht.
16: Moment, wir können ja noch mehr.
15: Tada.
16: Dosentelefon ist in Aktion.
15: Ah. Betriebsbereit.
16: Sehr schön.
15: Ich sage, wenn wir hinten angekommen sind, fangen wir vorne wieder an. Was können wir denn so als nächstes machen? Hier ein Detail, da ein Detail, hier eine Kiste, da ein Blinky. Ja, das ist so ein fortlaufender Prozess.
13: Nicht alles bauen Sie selbst. Manches ist von Fans gekauft oder geliehen.
16: Hier, die 4.
13: Marc ist Anwalt und schon seit 40 Jahren Star Wars-Fan. Hier soll was besonders Spektakuläres hin.
16: Da steht jedenfalls eine 1.
15: Dass das nach. Nee, einmal so gedreht wahrscheinlich. Wobei das egal ist, aber.
16: Ja, tata, unser neuer Snowspeeder. Unser neuestes Exponat. Der ist auch von innen komplett ausgebaut. Das heißt, der kann hier da mit offener Klappe stehen. Und das wird, glaube ich, ein echtes Highlight werden. Und es wird knapp, aber für den Snowspeeder haben wir auch die Garage gebaut. Insofern darf er den Raum auch einnehmen.
13: Der Snowspeeder, ein Raumschiff vom Eisplaneten Hoth.

0: Tischlerei Wirt in Rostock. Hier entsteht er. Zehn Lehrlinge und ihr Meister im Snowspeeder-Fieber. Immer nach Feierabend schrauben sie hier rum. Der Snowspeeder, ein Azubi-Projekt. Das haben sie nur hier. Miriam Bülow ist im zweiten Lehrjahr.
1: Ja, also ich habe hier, das ist ja die Laserharpune und die ist halt vorne so aufgedickt. Und da habe ich halt die Rohre zugesägt und zusammengeschweißt mit Jos. Und jetzt habe ich hier so kleine Holzringe gemacht, damit die größeren Rohre genau darauf sitzen bleiben. Und dann kann ich die ankleben. Also ich habe noch nie einen Film davon gesehen. Ich mache trotzdem mit, weil einfach weil man so viel lernen kann, weil man halt mal mit Sachen arbeitet, die man sonst nicht macht und Zeit hat dafür. Also sich auszuprobieren und zum Beispiel mit Rohren und so, das machen wir halt in der Werkstatt während der Arbeit und der Ausbildung nicht so oft. Und hier kann man halt fragen und hat Zeit dazu.
0: Genau. Inzwischen hat sie diese Szene aus dem Film bestimmt 100 Mal gesehen in den letzten 5 Monaten. So entdecken Miriam und Meister Jos Sanders immer neue Details. Mit vorbeisausenden Bauvorlagen kennt sich Jos aus. Der Holländer, ein großer Star Wars-Fan, hat früher schon Raumschiffe nachgebaut und nun das erste Mal seine Lehrlinge mit an Bord geholt.
2: Ja, da sieht sie mal richtig hin.
1: Genau, und hier ist der Bildschirm. Und die Kabel müssen wir dann auch noch anbringen.
2: Ja. Den Winkel zu kriegen, um das nicht für alle Seiten. Kannst du nicht sehen in der Film. Du siehst nicht alle Ansichten, das sieht man nicht. Das muss manchmal auch ein bisschen raten, soll man sagen. Ne? Hier sieht man mal was, diese andere Seite sieht man ja nicht. Ne?
0: Da helfen Modelle weiter. Eins kommt sogar aus Japan. Haben sie sich im Internet bestellt.
2: Und wir haben dann Upgrade bei bestellt.
0: Auch anderes Bastelzubehör.
2: Kannst kriegen von nur das Modell, 1:48. Und da haben wir eigentlich die Scharniere. Die hier, die kleinen Dinge hier. Die können wir hier richtig gut abgucken, wie die gemacht sind, um das dann 1:1 da anzubauen. Das haben wir eigentlich hiervon. Und nirgendwo anders siehst du das richtig. Das Gesamtbild von der Scharnier und wie das funktioniert. Hier siehst du das.
3: Hier sitzen die Scharnieren. Links und rechts eine so geschweißt. Das wird verbunden. Auch mit einem Gasfeder.
2: Geht es so ganz locker mit einem Finger, kann ich das zumachen und auch wieder aufmachen. Anders ist das nicht möglich, ne? Ohne Gasfeder oder so kriege ich das nicht hin. Höhe ist abgestellt auf die Höhe und das so, wo der kommt zu stehen. Und anders klappt er gegen die Decke an. Wir haben hier natürlich unser großer Sitz, 2 von Gönner und für den Pilot, das wir so gepolstert haben wie im Film. Mit der Gurt natürlich. Der Gurt liegt nur noch andersrum. Muss natürlich so. Und es ist ein 4-Punkt-Gurt und hier mittig haben wir eine Puddingschale. Haben wir gefunden, die exakte Form hat, was es muss sein, in Edelstahl. Die haben wir hier dann rangeklebt. Kommt noch ein bisschen ran hier, hier kommt noch ein Text drauf. Aber das ist exakt schon wie ein Film.
0: Im Alltag bauen sie in der Tischlereifirma in der großen Werkhalle Möbel. Für Hotels, Banken, sogar für die amerikanische Botschaft in Berlin. Kniffliges wie runde Tischplatten, freie Formen bearbeiten sie mit der CNC-Fräse. Dass sie die haben, gut für ihr Flugobjekt. Geselle Christoph Lange hat am Computer Teile für die Kanone entworfen. Die bringt der Österreicher kurz vor Feierabend in Form. Entdeckt hat er die Teile im Film. Wozu die gut sein sollen, ist ihm schleierhaft, trotz Recherche.
4: Ja, zufrieden.
0: Abflussrohre aus dem Baumarkt, Faserplatten aus der Tischlerei und kryptische Zeichen. Wichtig für den Look. Bei Star Wars sprechen sie Auräbisch. Azubi Jasper ist der Schriftbeauftragte. Die Star Wars-Schrift haben die Speederbauer mit dem Skalpell ausgeschnitten. Was da stehen soll, gucken sie von den Modellen ab. Experimente mit dem Design.
4: Da haben wir so ein bisschen unterschiedliche Vorstellungen. Ich persönlich habe es lieber ein bisschen schärfer umrissen. Unser Leiter hier, Jos, meint, er hätte es lieber so ein bisschen mit unklaren Linien, weil dann sieht das mehr handgemacht aus. Dann sieht das auch so ein bisschen aus wie aufgesprüht und nicht alles ganz so perfekt und quasi mit dem Pinsel nachgezogen. Die Zeile wären schon vom Prinzip her eher so das, was sich Jos so vorstellt darunter.
0: Maße vom Modell abnehmen, umrechnen, zeichnen, ungewöhnliche Formen bearbeiten, den Kopf anstrengen. Meister Jos und Geselle Christoph wollen ihre Lehrlinge noch mehr als sonst herausfordern.
5: Ja, haben wir hier oben einmal eine Leitung mit drinnen. Die andere werden wir doch
6: unten. Die kann weiter nach unten.
5: Die muss weiter nach unten.
6: Die werden dann im Prinzip gleich mit dem verbunden.
5: Ja. Ja, weißt du, was das ist?
6: Nö. Nee.
5: Das habe ich aus dem Lager geholt. Das ist ein Türstopper. Dann schraubst du normalerweise zu einer Tür, dass die Tür dann stoppen kann.
6: Ja.
5: Ja, jetzt haben wir ein Licht mit eingebaut.
6: Hm. Ja. Könnte ein Blinker sein.
5: Genau. Also es gibt schon viele Teile. Wir probieren uns auch daran zu orientieren, dass sie auch so aussehen wie die Teile. Aber wie oft? Es ist oft nur wie Klötze rangeklebt und das macht ja keinen Sinn dann. Und daher probieren wir auch ein bisschen was zu überlegen oder zumindest, dass es so aussieht, als hätte es eine Funktion.
0: Später dann lackiert, sieht das alles hoffentlich so aus wie aus einer anderen Galaxis. Die liegt westwärts, nur eine Stunde Autofahrt von Rostock entfernt. Das Outpost One in Dasso, der Star Wars Außenposten in der Provinz. So sah es hier vor 3 Jahren aus. Kaum war die Ausstellung eröffnet, flogen sofort die Fans ein, sogar aus Skandinavien, Australien und den USA. Endlich den Idolen nahe sein. Und das Beste, in jedes Set dürfen sie rein. Diese Ausstellung ist einmalig in Europa. Kostümclubs, Roboter und Raumschiffbauer, Lichtschwertkämpfer. Allein in Deutschland gibt es um die 20.000 organisierte Fans.
7: Alle lächeln.
8: Immer.
7: Augen aufhalten.
8: Top, danke schön.
0: Kurz vor den Sommerferien herrscht hier immer noch Ruhe. Chefbastler Olli und sein polnischer Kollege Lukasz machen das Beste draus. Hangar aufräumen.
9: For the speeder, we have to look when we will position that one here. Maybe that bottles and that bottles we must take away when they bring it.
10: Okay.
0: Die Fässer müssen weg. Dann ist alles bereit für die Ankunft des Speeders.
9: Ich habe ihn ja live noch nicht gesehen. Fotowerk habe ich schon ein bisschen was gesehen, aber ich lasse mir das auch nicht nehmen. Also ich fahre vorher nicht hin, sagen wir mal so. Ich möchte wirklich hier sein und ich muss mir immer die Tränen wegdrücken, habe ich dir ja schon mal erzählt.
0: Gleich nebenan entsteht die Wüstenstadt Mos Eisley im Maßstab 1:6. Eine Welt aus Styropor. Sie soll im nächsten Frühling fertig sein und braucht auch einen Speeder. Olli will, dass seiner auf einer Magnetbahn fährt. Er ist Softwareentwickler, Tischler und Prototypenbauer. Erster Test fürs neue Modell.
9: Und? Die einen im Schnee, die anderen halt im Sand. Und ich ein bisschen kleiner. Deluxe. Ja, da wird so ein bisschen Kindheitstraum wahr. Ist vielleicht so. Kann man tatsächlich so sagen, dass man diese Sachen

0: auch im Erwachsenenalter noch spielen darf.
1: Und go.
2: In der Tischlerei in Rostock wird die Zeit knapp. In 3 Wochen macht die Ausstellung wieder auf. Und viele der Speeder-Teile sind noch nicht mal lackiert. Das soll Azubi Christopher heute lernen.
3: Ja. Schön mittig. Genau, steht stabil.
4: Jo.
3: Ja. Dann nehmen wir mal eine Pistole.
4: Ja.
3: Das sage ich dich.
2: Sonst lackieren sie hier Möbel.
3: Was die Einstellung ist. Das hier ist wie viel Lack. Und das ist die Breite. Wenn wir hier eigentlich hier das so machen. Du kannst hier stehen bleiben, den Bück drehen, nicht drum hinlaufen. Und dann spritzt du über jede Seite hin. Das ist nicht gut. Ne? Und hier, ne? Und der Abstand ist normal Handabstand.
4: Ja.
3: Das ist der Abstand.
4: Mhm. Ja?
3: Ja.
2: Grundieren, schleifen, spachteln, lackieren. Viele Schritte für den perfekten Raumgleiter-Look. Doch anders als bei neuen Möbeln soll alles gebraucht und dreckig aussehen.
3: Besser zweimal dünn, dann einmal zu dick. So geht's weiter. Weathering wird gemacht. Das wird wirklich so aussehen, dass er auch ja, ein Battle Damage hat. Ja, dass er wirklich auch einen Schaden hat von dem Krieg, soll man sagen. Ne? Und auch schmutzig ist. In Flugrichtung wird alles schmutzig gemacht. Ne? Das muss ja immer natürlich, wenn der Schmutz angebracht wird, in Flugrichtung, soll man sagen, auch gegenübergestellt eigentlich, ausschmieren. Ne? Anders sieht es ja doof aus, wenn es nur unterläuft. Wenn etwas fliegt, der Schmutz geht ja nach hinten dann. Ne?
2: Damit auch wirklich jede Ecke, jeder kleine Winkel Farbe abbekommt, mussten sie den Speeder auseinanderbauen. 500 Einzelteile. Und die wollen sie jetzt wieder zusammenschrauben. Ganz aus dem Gedächtnis. Den Bauplan haben sie im Kopf. Hoffen sie.
4: Noch ein bisschen weiter, noch ein bisschen weiter.
3: Ja. Ich sehe nichts.
4: Du musst nach vorne. Du sitzt halt fast drin, glaube ich. Hier sitzt er, glaube ich, drin. Du kannst von unten ja, von unten ganz sehen. Ne? Kannst du noch mal durchschlagen.
3: Anders. Dadurch, dass er so groß ist und wir das alles nicht in den Lackraum reinbekommen, haben wir erstmal alles zerlegt in Einzelteile, lackiert und jetzt bauen wir es wieder zusammen. Um zu schauen, wie jetzt so Kleinigkeiten, was noch dazukommen, wenn wir es nicht fertig hatten, ob das dann auch wieder alles zusammenpasst.
4: 1, 2.
3: Ja.
4: Ich hab's.
2: Dübel, Schrauben haben die Möbeltischler geschickt versteckt. Nichts soll die Illusion stören.
3: Ist das schon drin? Nee, die Dübel sind wieder runter. Ist schön gemütlich da unten, ne? Oh, wir sind was vergessen.
4: Was?
3: Ja, der Laser. Den müssen wir erst anbauen.
4: Stimmt, den müssen wir zuerst anbauen.
3: Schraubst du an der eine Schraube auch noch lose hier von der Motor vorne?
4: Ja.
3: Und die kriegen wir anders wieder nicht brennen, ne?
2: Hätten Sie sich doch mal die Montageschritte aufgeschrieben.
4: Ja, das kann doch nicht sein, ne?
2: Zum Glück kriegen die Lehrlinge das jetzt nicht mit. Die Azubis sind nach der Corona-Pause entweder in der Berufsschule oder auf den Baustellen.
4: Die Scheiben geht sich nicht mehr aus.
3: Ja, keine Corona, das mache ich so.
2: Die Zeit drängt. Denn in einer Woche machen sie wieder auf in Dasso. Die Ferien stehen vor der Tür und damit die Besucher. Deshalb sind Jos und Christoph nicht nur nach Feierabend da, sondern jetzt sogar auch am Wochenende.
4: Moment.
3: Jo, das war's. Noch macht auch Spaß, ne? Ja. Dass die, auch die Kleinteile machen viel Spaß natürlich. Ne? Aber mir ist ja auch ehrgeizig, um zu sehen, wann es fertig ist. Ne? Das, eigentlich wollen wir nachts durcharbeiten, aber ja, das ab und zu wird unsere Frau, glaube ich, nicht gut finden.
4: Ja, ab und zu müssen wir auch wieder nach Hause.
3: Ja.
2: Und noch haben sie noch nicht mal was schmutzig gemacht. In Dasso ist Olli da schon weiter. Er bastelt an der Deko für die Snowspeeder-Garage. Und auch die muss schön dreckig werden.

0: So wie im Film.
1: Komm durch, alles gut.
2: Das mache ich halt mit Mitteln wie Farbe, Wasser und ein Tuch wieder sauber putzen, wieder dreckig machen, sauber putzen. Irgendwann sieht es dann hoffentlich so aus, wie wir es uns vorstellen.
0: Im Keller drehen sie ein Werbevideo fürs Internet.
3: Schön, aber es ist eine gute Idee, dass wir das endlich mal machen.
4: Doch,
3: ne?
4: Finde ich auch.
3: Wo ich noch ein kleines Stückchen ran zum Erzhof?
0: Marc soll über seine Sammelwut erzählen.
3: Alle drei zusammen, das ist doch schön. Und bitte.
4: Eine Frage, die oft an mich herangetragen wird, ist, wie fängt das eigentlich alles an? Wie kommt man darauf? Wo beginnt es? Und ja, bei diesem kleinen Kerlchen hier neben mir hat es eigentlich angefangen. Als kleiner Steppke-Fan der ersten Stunde war R2-D2 schon immer einer meiner Lieblingscharaktere gewesen. Als Kind habe ich meinem Großvater, einen Tüftler, in den Ohren gehangen, mir ein R2-D2 zu bauen. Er wusste nicht, was ich meinte, und ich bekam Gucker zum Fahren, was auch ganz cool war. Also musste ich dann irgendwann warten, bis ich mal erwachsen bin und über die Möglichkeiten verfügt, mir selber so einen Traum zu erfüllen. Und
0: sich so einen Roboter selbst zu bauen.
4: 30 Sekunden waren, weil der allerdings
3: nicht so genau. Du, witzigerweise 35.
0: Aber irgendwann passten all die Figuren, Roboter, Requisiten einfach nicht mehr in sein Haus. Die Sammlung musste raus. Da kamen die leeren Getreidehallen in Dassow gerade recht. Hier ist nicht nur Marks Sammlung eingezogen, auch andere Fans liefern ihre Stücke ab. So ist eine richtig große Fankunstausstellung entstanden. Wenn sie hier wieder aufmachen, zahlen die Fans 30 Euro für Eintritt und Führung. Marc selbst hat es nicht so mit den großen Teilen. Nach Feierabend bastelt der Anwalt eher im Kleinen.
4: So. Letztes Jahr habe ich mich mal daran gemacht, testweise so Miniaturen anzumalen. Ne? Es geht ja vor allem um das Weathering schmutzig machen, sodass es schön echt aussieht. Ja, das ist der Mini.
5: Es fliegt!
0: Endlich ist die Version in Originalgröße fertig. Heute liefern sie den Speeder nach Dassow.
5: Ein Stück. Ja, ja, ja, ist okay.
0: Seit 3 Stunden laden sie alles ein. Auf Reisen geht der Snowspeeder in Einzelteilen. Sie haben ihn nochmal auseinandergebaut. Anders lässt er sich nicht transportieren.
5: Das können wir hier noch auf.
6: Hier kannst du was tun. Ja.
0: Sperrige und schwere Teile. Allein die Haube wiegt 45 Kilo. Der komplette Speeder 1,5 Tonnen. Wenn jetzt was schief geht, haben sie 8 Monate umsonst gebaut.
5: Transport ist es gut beladen, es sind alles krumm und schiefen Teilen. Ne? Und um das vernünftig ohne Kratzer dahin zu bekommen, das ist das Wichtigste.
0: Ne? 1300 Stunden waren sie mit dem Speeder beschäftigt. Aber sie haben wohl doch nicht nur gebaut. Geselle Christoph wird Vater.
5: Was machst du denn von der Wiege? So kleine Schnauspeeder so, dass so, weißt du, das so.
0: Ein bisschen zu spät ist der Speeder fertig geworden, denn die Ausstellung hat schon wieder auf.
7: Ohne die Hilfe meines Freundes hätte ich diese Nacht nicht überlebt.
0: In der Zwangspause haben sie am Audiosystem gefeilt. Die Geschichten klingen jetzt perfekt.
7: Ich kann mich allmählich wieder zu Kräften. Ich war gerade wieder auf den Beinen. Da startete das Imperium auch schon den Generalangriff auf die Rebellenbasis.
0: Und eben kam der Anruf. Der Speeder ist im Anflug.
8: Wie so ein kleiner Junge freut man sich auf die Sachen, die als nächstes kommen. Und das Spielzeug wird immer größer. Aber die Idee hatten wir ja von Anfang an. Deswegen haben wir ja diese Garage. Ne? So, irgendwann haben wir mal einen Speeder hier, einen Snowspeeder. So, und ganz am Anfang standen ja die Figuren von da oben hier unten drin. So, und als dann das Projekt Snowspeeder los

0: losging. Ich habe eben schon so vorgebaut damals, ne, dass wir die dann irgendwann nach oben verfrachten können und dass man auch die Decke so, dass man von unten dann noch alles sieht. Oh, ist gut aufgegangen. Sehen auch cool aus da oben. Und ja, jetzt ist die Bühne frei.
1: Das hier von die Brücke.
2: Wie Olli kennt auch Marc den Speeder bisher nur vom Foto. Ob alles den Transport heil überstanden hat? Jos, Christoph und Azubi Miriam wollen den Raumgleiter mit vereinten Kräften wieder zusammenschrauben. Diesmal haben sie eine Checkliste für die Reihenfolge dabei. Nur zur Sicherheit.
0: Das ist auch beeindruckend, ne? Ich sage allein die tolle Lackierung, da sieht man jetzt schon, wie schön das auch so metallisch schimmert und dann mit dem Alterungseffekt darüber. Cool.
1: Ich denke, dass glaube mir, ich habe hier fest erstmal. Gegen der Aufdopplung an.
2: Ob der Platz in der Garage für den Speeder reicht?
0: So ist die Endpose, ne?
3: Ja, genau. Top, absolut. Sehr schön. Ja, ein super Fotospot auch von hier, ne?
0: Ja,
3: definitiv. Seite, vorne, hinten durch den Durchgang finde ich auch super, dass man das so.
0: Ja.
2: In der Star Wars-Welt haben die beiden Fans schon einiges gesehen. Aber keinen Nachbau, in dem so viele Ideen stecken.
1: Target? Target Control. Target Control unter unten.
3: Laser. Nein, oben steht Laser. Laser Control. Ich bin raus. Aurebe spricht man auch selten. Also, ne, es ist nicht so verbreitet. Latein ist da schon verbreiteter.
1: Laser Target Control.
4: Und da steht Do Not Step Laser Cannon Power Supply located unter Panel.
3: Ja. Unter Panel. Macht ja auch Sinn, ne?
5: Das ist aber alles so ausgeschnitten.
3: Echt, Respekt, Hut ab. Freut mich, dass wir das hier haben. Mach aus jetzt.
1: Ja, ich muss auch mit der Kleine machen. Das geht nicht.
2: Schon 5 Stunden schrauben sie. Immerhin, die 6 Stromkreise laufen nun.
1: Wir sind die hart. Wir gehen durch das bittere Ende. Nee, es geht schon. Alles passt und funktioniert und es gibt natürlich auch Energie. Ja.
2: Das Raumschiff ist ihr Baby. Nun müssen die Väter und Mütter es hergeben. Abschiedsschmerz?
6: Nein, nein, das ist in Ordnung. Es sehen ja viele Leute hier. Das ist vollkommen okay, dass es hier steht. Das findet ja Beachtung.
2: Unbezahlbar, die Erfahrungen, die die Lehrlinge gesammelt haben. Und der Speeder sowieso. Gebaut aus einer gemeinsamen Leidenschaft.
7: Da kann man sich jetzt, denke ich mal, lebenlang darauf zurückfreuen. Und auch immer jeden sagen, könnt ihr euch angucken. Wenn du es nicht glaubst, dann fahr hierher, guckst dir an.
1: Eine kleine. Und dann kann man mit dem Finger runter. Das reicht schon.
2: Nach 10 Stunden Aufbau die Übergabe.
4: Ich habe noch eine kleine Überraschung. Von der offiziellen Überreichung von der Snowspeeder von Firma Wirth an Outpost Mann.
1: Dafür bleiben wir drin und gehen nicht wieder raus. Ne?

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0: Spreewald.
1: Ich muss noch des Öfteren fahren, damit ich alle Ballen zu Hause habe. Also Futtermangel werden wir definitiv nicht haben.
0: Und auch Ziegen haben bekanntlich ihren eigenen Kopf.
2: Schade, Marmelade.
0: Auf seiner Insel Öhe hält Bauer Matthias Schilling auch eine Schafherde. Dreimal im Jahr sortiert er die großen Lämmer für den Schlachthof aus. Dazu treibt er die ganze Herde in den Stall. Ein Schaf ist mit seinen Lämmern aber abgehauen.
3: Da ist auch der Ungeschorene. Guck mal, wie die laufen, wie die Teufel.
4: Also immer die Freigeister, ne? Die haben einen anderen Willen einfach. Und der eine muss uns entwischt sein. Der muss sich so versteckt haben, dass wir ihn nicht gesehen haben. Also das ist auch völlig ungewöhnlich, ein Schaf versteckt. Schaf ist ein Herdentier. Also du kannst immer gucken, die sind immer zusammen. Aber der eine. Und das ist auch der rennen kann. Wenn der jetzt seine Wolle runterkriegt, dann rennt er noch mal so schnell. Ich find's ja cool. So eine Geister.
0: Freigeister imponieren dem Inselbauern. Auf seiner Privatinsel macht er ja schließlich auch sein Ding. Das Mutterschaf ist schon bei der letzten Schur abgehauen. Das geht dem Inselbauern dann doch zu weit und weckt seinen Jagdinstinkt.
5: Ich hab nicht verstanden, was du meinst.
3: Draufsetzen, das ist auf dem Hängerladen.
5: Ich hab nicht verstanden.
3: Schnell, hinterher, der darf nicht zum Zaun.
0: Beim zweiten Mal funktioniert der Totstelltrick aber nicht mehr.
3: Das hat er ja noch nie gesehen, dass die das machen. Was?
4: Das habe ich noch nie gesehen, dass die das machen.
3: So,
4: dann kommen wir her mit dem Auto.
3: Nein.
4: Bringen wir den da hoch, sag mal. Das ist schwer wie Hölle. Oh, Scheiße. Distel. Eins, zwei, drei. Oh.
0: 50 Kilo bringt das Schaf auf die Waage. 10 Kilo davon wiegt allein schon die Wolle.
3: Abfahrt!
0: Zurück in den Stall, in dem die übrige Herde wartet. Vorsichtshalber in Einzelhaft.
4: So, ja, mal da mal gucken, es kann ein bisschen nachziehen. Jetzt muss ich noch mal sehen, was ich mit ihr mache. Ich habe nämlich tatsächlich den Schafscherer erreicht und der kommt wirklich nachher noch. So dass wir das Problem heute vom Tisch kriegen. Diese Schmach des Schafhalters, dass das Schaf nicht geschoren ist. Du bist ja firm, ne? Nee, ich glaube, da kommst selbst du nicht weg.
0: Die Aktion hat viel Zeit gekostet. Der Viehhändler wird drüben im Hafen langsam ungeduldig.
4: 40 Minuten Verzug. Insulaner akademisches Viertel. Fähre fuhr nicht. War zu viel Wind.
0: Aber sowas findet der Vertragspartner nicht lustig.
3: Ja, was soll ich denn machen? Ich kann jetzt nichts mehr ändern.
4: Sorry. Bis gleich, ne? Wir beeilen uns. Ciao. Das war der Fahrer, der war ja schon eine Stunde jetzt oder dreiviertel Stunde und du hast ja diese Lebendfirmenschau immer noch. Und, auch wenn sie erst, ich glaube, morgen oder übermorgen, aber jetzt ist der Tierarzt schon. Und, so versucht jeder, den Druck weiterzureichen. Müssen. Wir müssen ja immer alle nach unten treten und ich bin ganz unten.
0: Drüben auf der Insel Rügen in Schaprode wechseln 26 Lämmer endlich den Hänger.
4: Du kannst du jetzt auch nicht mehr runter machen, weißt du?
6: Wir können hier unter durch. Oh, ist schon mal einer abgehauen. Ja, haben wir wieder gekriegt, Gott sei Dank.
4: So, ihr seid rechts und links?
3: Jawohl.
0: Die Schafe wollen partout nicht. Anscheinend wissen sie, was ihnen bevorsteht.
4: Hopp, hopp, hopp, hopp, hopp, hopp. Los! Hopp! Los hier!
0: In Rheinhessen halten Winzer

0: Besitzerin Shanna und ihr Freund Simon Ausschau nach Wild in ihren Weinbergen.
1: Da ist er.
2: Der wird immer schneller und schneller. Da, zwei. Ja. Noch ein schneller.
1: Jetzt kommt er.
2: Jetzt bremsen. Wir brauchen zu langsam, sage ich.
3: Nee.
2: Da, eins.
1: Zwei.
2: Zwei.
0: Shanna ist nicht nur Winzerin, sie ist auch Jägerin in diesem Revier mitten in den Reben.
1: Die Bejagung des Rehwildes ist hier im Revier sehr wichtig, weil wir halt hauptsächlich Weinberge haben. Und wenn wir zu viele Rehe haben, dann werden zu viele Weinberge abgefressen. Das heißt, wir haben einen Wildschaden und wir Winzer können am Ende des Jahres weniger ernten. Ja, also Rehe nehmen halt immer die gehaltvollsten, kleinsten, grünen, knackigen Knospen. Und das ist halt gerade im Frühjahr, so im Mai, der Fall, wenn die Weinberge austreiben. Das heißt, uns geht halt schon die Anlage für die Trauben verloren. Im allerschlimmsten Fall kann man mit einem Totalausfall des Weinberges rechnen.
4: Und jetzt versuchen wir auch ein bisschen leiser zu sein und keine Türen zu knallen, wenn es geht.
0: Absolutes Sprechverbot, damit die Rehe nicht flüchten. In Shannas Revier haben 20 Winzer ihre Weinberge. Und die wollen natürlich nicht, dass ihre Reben abgefressen werden.

0: Also wenn ich schieße, treffe ich in der Regel. Aber es ist ja so, dass nicht jeder Jagdtag ist auch Beutetag. Das heißt, es kann auch sehr gut sein, dass wir heute rausgehen und es einfach nichts gibt.
1: Der Kratzerhof in Oberbayern. Auf dem Erlebnisbauernhof wartet heute viel Arbeit auf Sepp und Niki.
2: Also hier sind der Seppi, wenn die jetzt dann kommen wegen dem Ferienprogramm und da parken, dann schickst du das bitte hinterher.
3: Ich schick's freilich hinterher. Genau. Dann komme ich zur Begrüßung auch hinterher.
2: Genau, ja. Weil wenn jetzt jemand Angst vor der Hexe hat, dann nimmst du die Hexe auch wieder mit Ferien.
3: Ja.
1: Obwohl die Tiere täglich viel Zeit in Anspruch nehmen, Geld verdienen Sepp und Niki vor allem mit dem Ackerbau.
3: Ja, das ist klar, dass der Betrieb weiterlaufen muss. Das ist schon klar. Wenn auch Niki ab und zu meint, ich kann mich bloß da hinten aufhalten, aber der andere Betrieb ist ja auch da. Wir haben ein Kleegras gesät und das geht jetzt auf. Und natürlich auch einen Haufen Unkraut. Und da machen wir jetzt mal den ersten Schröpfschnitt, da haben wir das Unkraut zurückschneiden, dass er das nicht aussammeln kann, damit wir da früh genug dran sind. Und dass halt nach unten der Klee und das Gras, dass er das etablieren kann, das macht man.
1: 120 Hektar bewirtschaftet Sepp mit seinem Biobetrieb. Auf einem der Felder muss er heute das Unkraut bekämpfen.
3: Das ist ein Gänsefuß und das ist ein Unkraut. Und da muss man jetzt schauen, da kommen jetzt schon die Samen, dass der nicht aussammelt. Weil sonst haben wir wieder einen Haufen Unkrautpotenzial, Samenpotenzial im Boden.
1: Die letzten Wochen war wegen des Regens nicht an Feldarbeit zu denken. Jetzt kommt alles auf einmal. Heute muss gemäht und geerntet werden. Morgen soll es schon wieder regnen. Für viele Landwirte ist das Stress. Sepp hat da sein eigenes Gegenmittel.
3: So wie am Wochenende, da war jetzt in der Nähe Dorffest und da gibt es noch einmal ein paar Bier oder was. Und da holt man sich auch wieder Energie und auch mit anderen Leuten ratschen und so. Und das ist auch wichtig. Das darf man auch nicht vergessen. Nicht bloß arbeiten, sondern auch mal Geselligkeit.
1: Urlaub ist leider auch in diesem Jahr wieder nicht drin für Sepp und seine Familie.
3: Wenn die Kinder mal ein bisschen größer sind, die Kleinen, wenn die schwimmen können, fahren wir schon mal ans Meer, weil das sollen die Kinder auch sehen. Aber also ich habe jetzt keinen Drang, nicht, dass ich wo einen Urlaub hinfahre oder was. Oder wenn jetzt ich 14 Tage auf die Malediven fahren müsste, ich glaube nicht, dass ich da viel Freude haben darf. Das war mal vielleicht ein bisschen tauchen, da war es mal interessant, aber dann darf man schnell langweilig werden.
1: In Schaprode auf Rügen bekommt der Inselbauer seine Schafe nicht in den Viehwagen des Händlers. Die Stimmung ist gereizt.
4: Am besten mal ein bisschen zurück, so dass ihr vielleicht euch nicht sehen direkt, so ein bisschen schräg, so. Aber so, dass du noch davor springen kannst. Los geht's. Hopp! Scheiße, du!
1: Ein Freigeist kommt selten allein. Wahrscheinlich ist es das Lamm des ungeschorenen Mutterschafs.
5: Das ist genau die Scheiße da.
4: Ja.
1: Noch hoffen sie alle, das Schaf einfangen zu können. Illusorisch bei dem.

0: im Tempo.
1: Jetzt haben wir dieselbe Kacke wieder von vorne. Alles gut.
0: Das Schaf ist schnell und schlau. Das gefällt dem Inselbauern.
1: Da ist man jetzt auch hin und her gerissen. Natürlich ist es irgendwie auch okay, wenn er entkommt, ne? So. Aber in meiner Welt geht das ja eigentlich nicht. So. Auf jeden Fall, geschlachtet wird er jetzt erstmal nicht. Weil wenn, dann geht er jetzt wieder mit zurück auf die Öhe, ne? Und weil es ein weiblicher ist, glaube ich, werden wir ihm dann mal das Leben schenken, wa? Man soll solche Taten ja aber auch nicht belohnen, eigentlich.
0: Das Schaf hat sich eine neue Herde gesucht. Die gehört aber einem anderen Bauern.
1: Naja, ich würde sagen, es sieht so aus, als wenn er neue Freunde gefunden hat, wa?
0: Einziger Erfolg an diesem Tag, der Schafscherer ist gekommen. Die Ungeschorene muss nun doch unters Messer.
1: Ich werde ja nur alle eingetrieben.
2: Ja.
1: Und dann komme ich um die Ecke und dann muss ich mit zwei kleinen Lämmern versteckt haben. Aber das kann, das ist ein Schaf, sich versteckt, habe ich auch noch nicht so.
2: Eigentlich nicht, ne? Aber wenn irgendwo liegt, ne? Und verdrückt sich das dann, ne?
1: Aber unter so einer schönen Kulisse hast du auch noch nicht geschoren, oder?
2: Nein.
1: Am Wasser hier. Wenn dir zu warm wird, kannst du immer mal reinspringen.
2: Ja.
0: Auf diese Art wird das Tier 10 Kilo leichter und wahrscheinlich doppelt so schnell.
2: Komm, Matthias.
1: Das war's schon?
2: Das war's.
0: Und dann springt das ausgebüxte Schaf auf die Uferweide. Da soll es überhaupt nicht hin. In Rheinhessen ist weiterhin absolute Ruhe gefragt. Winzerin Shanna Reis und ihr Freund Simon sind auf der Jagd. Es ist Blattzeit, die Paarungszeit der Rehe. Mit seinem Pfeifen macht Simon das Fiepen eines weiblichen Rehs nach, um Rehböcke anzulocken.

0: Dass sie mal auf die Jagd gehen würde, hätte Shanna nie gedacht.
1: Nachdem ich an der Uni gemerkt habe, okay, man kann auch einen Jagdschein als Frau machen, ist das halt irgendwie überhaupt zuerst mal ins Bewusstsein gerückt, denke ich.
0: Mittlerweile ist sie seit 7 Jahren Jägerin. Doch heute passiert nichts.
2: Könnte spannender sein, wenn ein bisschen wild zu sehen wäre. Aber das ist halt, manchmal sieht man was, manchmal nicht. Aber wir haben ja noch ein paar Plätze.
0: Auf dem Weg zum nächsten Hochsitz finden die beiden überall Spuren von Rehen.
3: Ja, hier sieht man wunderbar, wo überall verbissen, wie hier vorne. Das ist ein Stockausschlag von einer Weide. Und die werden gnadenlos verbissen, schaut aus mittlerweile wie eine schöne Hecke. Eigentlich sollten sie so die Länge mittlerweile wieder haben. Ist jetzt zwar keine Weide, nicht, was da steht, aber die Länge sollte uns nach einem Jahr haben.
2: Also wenn ihr jetzt nicht schaut, da ist dann ein Reh quer gewechselt. Es gibt sie also noch hier im Revier. Wir sind ja jetzt gerade in der Platzzeit, das heißt, die Rehe sind ein bisschen liebestoll.
0: Nächster Hochsitz. Vielleicht klappt es diesmal?
3: Vor dir steht eins auf dem Feld. Auf der Schneise geradeaus.

0: Links unten, links unten, links drin, links drin.
1: In Oberbayern soll es bald wieder regnen. Deshalb hat Sepp seinen Sohn Max um Hilfe gebeten. Der 25-Jährige soll ihm bei der heutigen Feldarbeit helfen. Max studiert Landwirtschaft, macht bald seinen Bachelor.
2: Fanny, komm her.

0: Warte kurz, Platz. Ich schaue, ob die Messer noch gescheit schneiden, weil man die relativ oft wechseln muss. Genau, weil sonst macht es einfach nicht den gleichmäßigen Schnitt. Und es soll ja alles abgeschnitten werden. Genau. Gefährlich mit dem Messer für die.
1: Max soll nach und nach mehr Verantwortung auf dem Hof übernehmen.
0: Papa, die Messer gehören gewechselt.
2: Nein, sie nicht mehr gescheit.
0: Nein, da.
2: Aber für da geht's schon.
0: In der Fahrspur. Aber eigentlich gehören sie danach gewechselt.
2: Ja, das können wir machen. Dann machst du jetzt wieder fertig, weil ich muss jetzt der Mähdrescher kommt. Dann fahre ich zum Harzdreschen.
0: Ja.
2: Und schau, dass der das gescheit macht und du.
0: Ja, ich fahre dann warm, dann schmier ich es und dann wechseln wir die Messer.
2: Ja.
0: Weil das.
2: Aber ja, wir müssen unbedingt das noch machen, weil bei der Nacht trinkt sie wieder. Das müssten wir.
0: Ja, ja, aber das Messer wechseln müssen wir auch. Genau.
2: Das ist der Max, das ist mein Bub. Und der. Wir zweimal bei miteinander Landwirtschaft und der macht noch sein Gemüse. Und der wird jetzt noch mit seinem Studium hoffentlich fertig. Und dann wieder richtig einsteigen in die Landwirtschaft. Genau, dass sie ein wenig schöner kriegt. Das ist natürlich schon ein Unterschied, wenn man weiß, es geht weiter. Dann sollte es eigentlich nahtlos weitergehen, weil sonst das tut dann jeden Betrieb weh, wenn da mal Stillstand ist.
1: Während sich Max um das Kleegras kümmert, muss Sepp schnell zum Weizenfeld. Der Mähdrescher wartet. Im brandenburgischen Spreewald ist im Herbst noch einmal der Hochsommer zurückgekehrt. 30 Grad sollen es heute noch werden. Vorher fährt Biobauer Sebastian Kilker zu seiner Weide. Wie immer mit dem Kahn.
3: Wanda?
4: Hm? Ja,
3: wir teilen, wa? Morgen.
1: Sebastian will das Heu auf den Hof holen, bevor die Fließe von Touristen bevölkert werden.
3: Morgen. Vielen Dank.
1: 20 Rinder, ein paar Schweine und Kleinvieh. Für den Winter braucht Sebastian reichlich Heu. Von der eigenen Wiese.
3: Ich habe jetzt knapp 350 Rollen geerntet dieses Jahr. Und wenn wir rechnen mit 300 Kilo, die Ballen mit 1,40 Meter Durchmesser. Da kann man sich ausrechnen, wie viele Tonnen das ungefähr sind, die wir jetzt holen müssen. Also wir müssen, ich muss noch des Öfteren fahren, damit ich alle Ballen zu Hause habe. Also Futtermangel werden wir definitiv nicht haben.
1: Für eine Tour durch die engen Spreefließe braucht er 20 Minuten.
3: Gucken, wie viel haben wir noch hier? 1, 2, 3, 4, 6, 8, 10, 12, 14, 16, 18, 20. Ja, noch 5 Kähne. Und dann haben wir die erstmal alle weg. Also früher, wo wir sie noch wirklich mit der Hand immer rausgekullert haben und wenn du da 70, 80 Stück bewegt hast, da wusstest du am Tag, was du gemacht hast. Nicht? Und jetzt mit der Technik, es wird ja immer einfacher. Gott sei Dank.
1: Die Ballen können hier nicht liegen bleiben. Die Wiesen stehen im Winter unter Wasser.
3: Wanda! Raus! Wanda!
1: Genau 5 Rollen passen auf seinen 8 Meter langen Kahn. Damit hat er dann auch ordentlich Tiefgang.
3: Na, jetzt liegt der Kahn auf. Jetzt muss ich erst mal wieder, weil hier sehr flach am Ufer ist, muss ich den Kahn erst mal wieder runterschieben, dass ich weiter beladen kann. Ich muss dann noch einen Meter nach hinten fahren, dass ich die anderen 2 Ballen jetzt auf die Spitze rauf bekomme. Naja, und beim Beladen muss ich halt immer darauf aufpassen, dass ich relativ mittig vom Kahn einlade, dass er nicht allzu dolle Schlagseite kriegt. Komm, hopp, hopp. So. Abfahrt bereit.
1: 5 Touren wird er hoffentlich noch schaffen, bevor es auf dem Wasser richtig voll wird. In Rheinhessen hatte Winzerin Schanna heute keinen Erfolg bei der Jagd. Einen Rehbock hat sie aber noch für den Grillabend im Kühlraum. Weil sie das Fleisch selbst verwendet, darf sie es zu Hause verarbeiten. Es kostet Schanna keine Überwindung, obwohl sie jahrelang Vegetarierin war.
5: Ich bin ja in einer Jägerfamilie groß geworden.

0: Das heißt, so diese erlegten Tiere bei uns auf dem Hof und halt irgendwie das Zerwirken von Wild kannte ich schon immer. Das heißt, es war für mich so, ja, ich weiß, was mich erwartet und es ist jetzt nicht irgendwie was Besonderes gewesen. Das ist, ich sehe das mehr als ein Handwerk, was ich halt möglichst gut ausüben möchte. Letztendlich ist es für mich jetzt schon nicht mehr unbedingt ein Tier, sondern es ist halt mehr ein Lebensmittel, ein Produkt, das ich jetzt versuche, möglichst gut zu verarbeiten.
1: Das Töten von Tieren kann Shanna nicht ganz ausblenden.
0: Letztendlich ist es ja ein fühlendes und vielleicht auch denkendes Lebewesen, dem man das Leben nimmt. Und wenn man da dann zu lange, zu viel drüber nachdenkt, dann fühlt man natürlich mit und dann wird das schon schwieriger, finde ich. Wenn das Tier überraschender steht und ich das vorher noch nie groß gesehen habe, dann ist es halt so ein, ja, okay, das muss halt jetzt sowieso erlegt werden, weil das frisst gerade die Weinberge ab oder wird sonst im Straßenverkehr vielleicht zu Tode kommen. Manchmal sitzt man aber sehr lange da und kennt dann die Tiere. Und dann wird es schon schwieriger. Also da ist auch teilweise, ich dann gesagt habe, gut, das soll doch bitte jemand anders erlegen, ich gehe woanders hin. Weil wenn man dann sein Rehlein kennt, das man über Wochen hinweg beobachtet hat.
1: Über 10 Jahre hat Shanna kein Fleisch gegessen. Der Umwelt zuliebe. Die ist dir immer noch wichtig.
0: Genau, also es ist halt auch einfach, so viel wie ich vom Tier verbrauchen kann, mache ich halt auch, damit möglichst wenig Reste bleiben. Das hier ist zum Beispiel auch einfach nur trocken, das kriegen die Hunde. Was wir ansonsten machen, sind jetzt hier gerade solche Teile oder auch hier das untere Teil vom Bein. Das benutzt man eigentlich nicht, wir sammeln das, machen Wurst draus.
1: Im Innenhof wird Shanna schon sehnsüchtig erwartet. Zurück auf dem bayerischen Kratzerhof. Der Weizen wird geerntet. Eile ist geboten. Morgen soll es regnen. Schon wieder.
2: Das ist jetzt eine Art Notmaßnahme. Es wäre schmarrn, wenn man es jetzt heute nicht wegtut, weil die nächsten 10 Tage können wir gewiss nichts machen. Die Qualität wird dann immer schlechter. Das Stroh, das ist ziemlich. Man spürt schon noch, dass das. Also normal darf man jetzt bei den Umständen nicht dreschen, aber es ist noch eine Restfläche, es ist noch ein Hektar, wo wir noch haben. Und da darf man jetzt nicht lang rum. Da ist das abgeschlossen.
1: Die Qualität des Weizens bestimmt auch den Preis.
2: Da kann man jetzt, wenn man so ein Weizenkorn nimmt und beißt man rein, da müssen wir es knacken. Und das ist wie ein Mauarm so ungefähr. Das ist eigentlich viel zu feucht noch.
1: Eigentlich braucht der Weizen noch einige Tage Trockenheit, um erntereif zu sein. Doch weil der Wetterbericht auch für die nächsten Tage Regen voraussagt, hat sich Sepp für eine vorzeitige Ernte entschieden. Auf Kosten der Qualität.
2: Also der sagt, das ist nichts Gescheites, aber das haben wir vorher schon gewusst. Das ist keine Überraschung.
1: Gut, dass es nur ein kleines Feld ist.
2: Jetzt sind wir fertig. Jetzt haben wir eingegangen. Jetzt ist das für heute wieder erledigt.
1: Sepp ist froh, dass er heute überhaupt einen Fahrer mit Mähdrescher organisieren konnte. Denn so wie ihm geht es gerade vielen Landwirten in der Umgebung.
2: Aber es dürfen jetzt doch kein mehr drischen, wie wir es gestern gemacht haben, oder?
3: Ja.
2: Das gehört auch weg, wo es jetzt geht. Weil es kann sein, dass es in 2 Wochen auch noch nass ist und dann musst du nicht drücken. Und jetzt hast du noch Qualität.
3: Ja, aber so viel Qualität haben wir auch nicht mehr.
2: Nicht?
3: Schaut schlecht aus.
2: Hilft nichts. Das ist ein verrücktes Jahr. Genau, also, Dankeschön. Vierte, Servus.
1: Der Ziegenhof Rösebach in Thüringen, nahe der ehemaligen Grenze. Bei Mira steht heute ein großer Umzug an.
4: Ich bin jetzt gerade bei den letzten Vorbereitungen. Wir wollen heute unsere Lämmer umsetzen. Die kriegen sozusagen ein neues und größeres Quartier. Die ziehen eigentlich nur innerhalb vom Stall um. Wir sagen immer vom Kindergarten in die Vorschule. Geht's jetzt?
5: Gut,
4: los geht's. Hier durch, ja. Außenrum.
1: Die 60 Vorschüler müssen von der gegenüberliegenden Seite des Stalls geholt werden. Doch Frank hat bei den Älteren etwas entdeckt.
4: Hier, das ist die Ziege, die uns gestern schon aufgefallen ist, die so schief
5: guckt.
1: Die Patientin muss aber erst mal warten. Zuerst sind die Lämmer dran. Die sind schon aufgeregt.

0: Von draußen ist ein ungewöhnliches Geräusch zu hören.
1: Mira, ihr müsst mich gut einweisen.
2: Ja, es ist super kompliziert. Aber die laufen halt noch nicht so schön hinterher. Und dann ist es eigentlich nur ein Gewusel. Wir haben die dann doch am schnellsten mit dem Hänger bewegt. Auch wenn es aufwendig ist.
3: Herr Vorer.
2: Wer ist neugierig? Wer traut sich? Na, kommt. Alle müssen jetzt nicht gleich rein.
1: Heiko, geh schon mal ein Stück nach vorne, falls Sie da wirklich rechts vorbeigehen.
2: Neben dem Anhänger, meinst du?
1: Vielleicht,
0: Na? Die Ziegen bleiben lieber auf Abstand. Zurück im Spreewald will Sebastian das Heu für den Winter auf den Hof bringen. Es ist schon wieder nach 10. Da muss er sich die kleinen Spreekanäle mit den Touristen teilen.
4: Schönen guten Tag.
0: Und wird gleich ausgebremst.
5: Moin, auf was wartet ihr?
6: Guten Morgen, tja.
5: Wenn wir das wissen.
6: Wie es weitergeht.
0: Für die Touristen spielt der Spreewaldbauer auch mal den Schleusenwärter.
5: Ja, hier kommt man ins Schwitzen. So, dann wünsche ich euch eine schöne Weiterfahrt und noch einen schönen Urlaub.
6: Ich mache nicht.
5: Also die Ausfahrt müsst ihr schon selber meistern jetzt.
6: Oh, vielen
5: Dank. Tschüss. Das waren Rosen.
7: Aufflug ist grüne.
5: Ja.
0: Sie leben hier mit den Touristen. Und sie leben auch davon, dass sie zahlreich kommen. Bauern sind dagegen eine Rarität.
5: Ich habe es als Kind noch kennengelernt, wo noch, ich sage mal, zu DDR-Zeiten oder kurz nach der Wende, wenn man raus auf die Felder gefahren ist, hattest du links und rechts immer noch Landwirte gehabt, wo sie dann immer mal ein Schwätzchen halten konnten, das Neueste aus dem Dorf erzählt haben. Ist natürlich heutzutage nicht mehr. Die 3-4 Leute, die jetzt noch was machen, die stehen meistens tagsüber, wenn tagsüber, dann stehen sie alleine auf dem Acker. Ja, ist ein bisschen traurig. Wäre schöner, wenn es noch ein paar gegeben hätte. Ist aber auch niemand zu verübeln. Mit dem Tourismus ist natürlich leichter und schneller Geld zu verdienen.
0: Zurück auf seinem Mutschenhof.
5: Hopp, Anna. Na, komm. Geht doch.
0: Wieder eine Fuhre geschafft. Und Zeit für ein zweites Frühstück. Ein paar Touren werden es noch. Auf der Straußenfarm im Bergischen Land wartet auf Betriebsleiterin Kerstin Schnabel ein ereignisreicher Tag. Zuerst sind die Kleinen dran.
8: Das sind jetzt unsere Jüngsten das erste Mal in Großtierstellen. Und deswegen sind die über Nacht anfangs noch eingesperrt, damit die sich erstmal an die neue Umgebung gewöhnen. Und wenn wir jetzt morgens hergehen und die Kleinen rauslassen, dann gibt es ein kleines Schauspiel.
9: So, Kinders. Auf geht's.

0: immer wieder faszinierend.
1: Süß.
0: Guck mal, gleich liegt einer auf der Nase. Übermut tut selten gut. Dass die Strauße hier morgens anfangen zu tanzen, wenn wir die rauslassen, das ist

0: Es hat sich ein relativ wenig erforschtes Verhalten, aber es hat was mit Ausschütten der Glückshormone zu tun. Und ja, dann sieht man halt, wie die sich ihres Lebens freuen und sich so auf der Stelle drehen. Die Kleinen fallen auch schon mal noch um, aber es ist immer wieder besonders.
1: Nach ein paar Minuten ist das Schauspiel vorbei und die Strauße gehen zu ihrem Tagesprogramm über. Gras picken. Kerstin und ihre Mitarbeiterin Laura kümmern sich jetzt um die nächste Generation auf der Straußenfarm.
0: Wir bereiten jetzt alles für den letzten Schlupf 2023 vor. Wir nähern uns jetzt dem Ende der Brutzeit. Also im August ist dann irgendwann auch Ende mit Eierlegen. Und deswegen erwarten wir jetzt den letzten Schlupf. Und damit die Babys vom Brutschrank, wo sie jetzt 38 Tage bebrütet wurden, umziehen können, kommen die in diesen Kisten in den Schlupfbrüter. Und den Umzug, der wird gerade vorbereitet.
1: 23 Eier müssen umgebettet werden.
0: Ja, diese Eier sind jetzt weitestgehend entwickelt. Jetzt fehlt eigentlich nur noch der Schlupf. Wir stehen also kurz vor der Phase, dass die Küken sich auf den Weg ins Leben machen. Und deswegen, da sind schon fertig ausgebildete Küken drin.
1: Im Brutschrank mussten die Eier dreimal täglich gewendet werden, damit die Embryonen nicht an der Schale festkleben. Hier im Schlupfschrank haben sie genug Platz, um sich zu entwickeln.
0: Wir betreiben die Kunstbrut mit den Straußen in der ersten Zeit des Jahres, einfach weil wir als Unternehmen ein wirtschaftlich kalkulierbares Ergebnis brauchen. Wir können nicht alles dem Zufall überlassen. Strauße haben nur ein kleines Zeitfenster, in dem sie brüten. Hinzu kommt, dass sie halt eine relativ schlechte Quote haben, was sie selber an Nachwuchs durchbringen. Es sind keine fürsorglichen Eltern. Und deswegen müssen wir der Natur in der ersten Zeit des Jahres so ein bisschen unter die Arme greifen, um für uns halt das Ergebnis für die nächste Saison zu haben. Und dann dürfen die auch selber brüten. Alles sortiert, alles vorbereitet. Und dann kann es losgehen.
1: In ein paar Tagen schlüpfen die ersten Küken. Auf dem Ziegenhof in Thüringen sind Heiko, Mira und Frank immer noch dabei, die Lämmer in einen anderen Stallbereich umzusiedeln. Vom Kindergarten in die Vorschule.
2: Ja, die Mäuse.
3: Traut euch.
2: So, hier näher ranrücken. Nase weg. Zack.
3: Dann fahren wir schnell rum.
1: Jetzt geht's für die Vorschüler 100 Meter weiter zum neuen Quartier am anderen Ende des Stalls.
3: Das Umziehen haben die ja noch nie gemacht, also das ist alles neu für die.
2: Gut.
3: Kommt. Und los geht's. Na, kommt.
1: Irgendwie auch nicht anders als drüben.
3: Da ist die Freude groß. Zweite Runde. Wir fahren jetzt wieder zurück und holen noch die letzten. Sind noch ein paar drüben geblieben.
1: Rund 430 Ziegen halten Mira und Frank auf ihrem Biohof. In der Lämmerzeit sind es natürlich mehr.
3: Wir machen das eigentlich nur einmal im Jahr, weil wir haben ja auch nur eine Ablammung im Jahr, das ist im Frühjahr. Die Deckzeit fängt ja jetzt an. Nächste Woche wollen wir die erste Deckgruppe bilden. Und genau, dann kommen wieder im Februar die Lämmer. Und dann geht das Spiel von vorne los. Der ewige Kreislauf des Lebens.
1: Die zweite Fuhre Lämmer steigt in den Schulbus.
2: Hervorragend.
3: Gut.
1: Thüringer Waldziegen sind von Natur aus fröhlich und neugierig. Ein Umzug bringt sie nicht durcheinander. Hauptsache, sie sind zusammen.
3: Jetzt seid ihr wieder vereint. Schon wieder gleich großes Wiedersehen. 5 Minuten getrennt. Fühlt sich für die schon wie eine Ewigkeit an. Aber die Freude ist jetzt auch groß. Jetzt können sie wieder Neues entdecken, rumrennen. Hier haben sie auf jeden Fall

0: viermal so viel Platz wie vorher. Und es ist ja reichlich hier, also da können die sich schön aus dem Weg gehen.
1: Nur eine Sache fehlt noch, was zu futtern.
0: Unsere Lämmer, die kriegen am Heu von uns. Und dann kurz bevor die, also wenn sie tragend sind, fangen wir dann an mit Silage zu füttern. Dass sie schon mal das Futter kennenlernen, weil wenn sie dann zu den Großen gehen, die haben ja dann immer so eine Mischung aus Heu und Silage. Und Ziegen sind sehr empfindlich, was die Verdauung angeht. Da muss man die langsam eben an neues Futter gewöhnen. Und das fangen wir dann auch frühzeitig an.
1: Trotz aller Vorsicht werden manche Ziegen krank, so wie die, die Frank vorhin entdeckt hat.
0: Ich rufe jetzt mal Frank an, weil wir wollten ja noch die eine Ziege separieren.
1: Auf dem Mutschenhof im Spreewald will Sebastian die nächste Heufuhre abladen.
2: Oh, Felix. Ich nehme jetzt die Ballen. Ich fange erst mal vorne an. Ich denke mal, die ersten zwei kriege ich so raus. Und dann müsstest du ab dem dritten den Stücke vorrollen, dass ich rankomme mit dem Trecker.
1: Sebastian baut auf dem Hof eine Heumiete für den Winter. Das ist harte Arbeit. Praktikant Felix und Mitarbeiterin Bianca packen mit an, um die Heuballen zu stapeln.
3: Die sind schwer, weil es die Großen sind. Geht schon, man muss es zu zweit machen, alleine kriegst du noch nicht hin.
1: Das Gras ist in diesem Sommer gut gewachsen. Jetzt muss Sebastian die Ernte nur noch einfahren. Ein Heuballen wiegt 300 Kilogramm. Allein für seine Rinder braucht der Biobauer im Winter mehr als einen pro Tag.
3: Hey. Ja, kommt er nicht gut. Den kriegt er nicht wieder raus. Aber schön, dass wir den hochgerollt bekommen haben.
0: Ja, ja.
3: Tja, schief gerollt.
1: Jetzt muss Sebastian helfen.
2: Was sagst du? Natürlich. Upp. So, jetzt ist er gerade.
3: Tja. Da muss ich noch hinkommen.
1: Die letzten Ballen dieser Fuhre bekommen die Schweine im Freigehege. Weiter geht es erst am Abend, wenn die Touristen weg sind. Zurück in Nordrhein-Westfalen. Auf der Straußenfarm will Hofbesitzer Klaus Stöcker seine Tiere in zwei Gehege aufteilen.
4: Hallo Kiddies. Weil die Größenunterschiede bei den Tieren recht groß waren. Deswegen ist es für die Tiere einfacher. Wenn sie halt von der Größe her relativ gleich sind, dann unterdrücken die großen Tiere die kleinen nicht so. So, und weil die Gefahr halt bestehen kann, haben wir jetzt gesagt, komm, wir machen aus der einen Gruppe zwei. Und solange wir den Platz jetzt hier draußen noch haben, können die dann auch unter sich erstmal weiter wachsen. Dann sind für die Tiere einfach wesentlich entspannter.
5: Ja, ist gut.
3: Die können ja auch eigentlich draußen bleiben.
5: Ja.
4: Ja, haben wir schon mal drei weniger, die über uns um die Beine springen.
5: Und dann fischen wir uns mal so ein paar kleine vielleicht raus.
3: 1, 2, 3, 4, 5. Die. Ja. Bleibst du am Tor?
5: Ja, ich kann auch am Tor bleiben. Ja,
3: dann macht es vielleicht ein bisschen zu, dass jetzt hier nicht genau der rausläuft.
4: Tor?
5: Ich bin am Tor.
4: Du bist am Tor.
5: Nicht.
4: Aber raus.
5: So.
4: Den lassen wir mal noch laufen.
5: Oh, warte. Warte. So, wir sortieren jetzt erstmal.
4: Ja.
3: 1, 2, 3, 4, 5, 6, 7, 8 Köpfe. Okay.
5: Ja, dann.
4: So noch zu viele.
3: Ja. Dann noch das Kleinste daraus.
4: Du kommst mal mit.

0: Gut, wir laufen ja hoffentlich alleine hier rüber.
1: Möchtest du schon mal gehen?
2: Komm, steh auf. Geh's gut.
1: Einer weniger ist doch schon super.
2: Geh,
1: geh schnell. Guck mal, du hast Füße.
0: Hey. Du hast Füße. Oh Mann, ey Mann, Beine. Wow.
1: Kurve aber kriegen?
2: Da ist draußen.
1: So,
0: so.
2: Und tschüss.
3: Jetzt kommen die Großen in ihr eigenes Gehege.
0: Es ist einfach schön, den Tieren dann anzusehen, dass sie sich wohlfühlen. Und so die ganze Summe aus allem macht mich dann auch sehr zufrieden. Ne? Und das macht halt auch den Spaß und auch die Energie, immer weiterzumachen.
3: Eine kranke Ziege mit schiefem Hals beschäftigt Mira und Frank auf dem Hof in Thüringen immer noch.
4: Ich hab sie hier, guck, das ist doch die, die hier liegt. Die müsste sein, oder? Und rechts drehen fällt ihr echt schwer.
3: Miras Diagnose: falsches Fressen. Sie verordnet eine strenge Diät und Ruhe vor den anderen. Dafür muss die Ziege aber erst mal eingefangen werden.
5: Oh. Schade, Marmelade. Du nicht, Madame. Geh.
3: Wie praktisch. Ziegen haben Hörner.
4: Na komm. Wir hatten mal einen Mitarbeiter, der hat immer gesagt, wenn man eine Ziege geschoben hat von hinten, die heißt doch nicht Schiebe, die heißt Ziege. Und dann füttern wir von draußen Heu. Würdest du auch Silage?
5: Nee, ich würde es nur Heu geben.
4: Nur
5: hier,
4: Heu?
5: Das von denen da.
4: Heu und Wasser. Dann noch ein Eimer Wasser, Mineral, ja. Raufe.
5: Also ich gehe mal davon aus, dass sich das zeitnah wieder bessert. Ich glaube nicht, dass das
4: was Schlimmeres
5: ist. Sie ist sonst vom Allgemeinbefinden fit. Sie frisst normal. Sie hat halt nur mit der Koordination anscheinend so ein paar Probleme.
4: So. Hat sie erstmal alles, was sie braucht. Lämmer haben wir umgesetzt. Das war heute unser Ziel. Ist immer schön, wenn man irgendwie auch so squirt, man hat was erledigt.
6: Da bist du.
3: Ein besonderes Kräftemessen auf der Ostseeinsel Öhe. Einer der Höhepunkte der nächsten Hofgeschichtenwoche am kommenden Sonntag.
7: Jetzt müssen wir ein bisschen ruhig den Apfel kaputt machen. 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
19: Einen schönen guten Abend, herzlich willkommen. Eine Drohne stürzt ab über dem Flugplatz von Peenemünde und löst einen Brand aus. Diese Meldung sorgte gestern schon für

0: einige Irritationen, denn Drohnenvorfälle in Deutschland waren zuletzt selten harmlos. Aber in Peenemünde sind solche Geräte nichts Ungewöhnliches. Viele Firmen nutzen nämlich den dortigen Flugplatz, um die neuesten Modelle zu testen.
1: Der gescheiterte Test wurde unter größter Geheimhaltung durchgeführt. Der Flughafen Peenemünde ist geeignet, verschiedenste Drohnentypen zu testen. Das braucht Platz. Peenemündes Testareal ist 260 Quadratkilometer groß. Die Testflugkörper können zudem sehr hoch über Land und Wasser fliegen. Viele Unternehmen in Deutschland haben sich inzwischen auf die Entwicklung von Kampf-, Aufklärungs- bzw. Abwehrdrohnen spezialisiert.
2: Na, zunächst einmal testet da die Wirtschaft, also Unternehmen, Rüstungsunternehmen, die unter anderem auch für die Bundeswehr Drohnen produzieren oder Drohnen produzieren, die dann vielleicht irgendwann mal in Serie gehen könnten, weil die Bundeswehr Interesse daran hat. Also unter anderem das Unternehmen in Fintech, das ist eigentlich in Mülheim an der Ruhr ansässig, hat aber auch einen Produktionsstandort zum Beispiel in Güstrow.
1: Die unbemannten Flugkörper für den militärischen Einsatz und zum Schutz der Infrastruktur sind nicht mit handelsüblichen Drohnen zu vergleichen. Sie sind deutlich schwerer, nicht selten bis zu 25 Kilogramm schwer. Gestartet werden sie von Schienen oder kleinen Rampen. Die Unternehmen fordern schon lange weitere Möglichkeiten, um Drohnen testen zu können.
3: Ich würde sogar es begrüßen, wenn solche Testgebiete vielleicht auch verknüpft werden, sodass man vielleicht von A nach B fliegen kann, also eben außerhalb des Sichtbereichs auch solche Testgebiete verknüpfen kann, um dann auch solche Langstreckenflüge mit solchen Themen umsetzen zu können.
1: Seine Firma testet auch in Peenemünde, bisher ohne Absturz.
3: Die Besonderheit auch bei diesem Sperrgebiet ist, dass wir bis zu 1500 Meter fliegen können, also 5000 Fuß. Und das ist ja hier in Deutschland ansonsten ja nicht möglich.
1: Der Betreiber des Testgeländes, die Flughafengesellschaft Usedom, war für uns heute nicht zu erreichen. Das Wirtschaftsministerium, zu dem die Luftfahrtbehörde gehört, hat jedoch bestätigt, dass viele deutsche Hersteller wegen der besonderen Lage in Peenemünde verschiedenste Drohnen testen.
0: Heute vor 65 Jahren wurde die Mauer gebaut. Die damalige innerdeutsche Grenze verlief auch durch den Goldensee in der Nähe von Gadebusch. Der war Schauplatz vieler erfolgloser, aber auch geglückter Fluchtversuche und von einer ganz schlimmen Tragödie. An die wird erinnert in Groß-Turow mit einer Stele, die heute umgesetzt wurde. Und gewidmet ist sie Harry Krause. Der 10-Jährige wurde am 31. Januar 1951 auf dem zugefrorenen See von DDR-Grenzern beim Schlittschuhlaufen erschossen. Die Behörden sprachen von einem Unglück, vertuschten die Tat. Der Schütze wurde nicht bestraft. Stattdessen hat das Regime damals die Eltern von Harry Krause eingeschüchtert und sie gezwungen, das Grenzgebiet zu verlassen. Ja, was kann ein Mahnmal draußen auf dem Lande bewirken? Der Landesbeauftragte für die Aufarbeitung der DDR-Diktatur, der fordert mehr politische Bildung in den Schulen.
4: Es gibt viele Jugendliche, die hören von ihren mittlerweile Großeltern meistens von der DDR ganz unterschiedliche Dinge. Und man hat ja in der DDR, wenn man sich angepasst hat, vielleicht auch ein Leben führen können, was okay war. Aber die anderen Dinge, Geschichtsfakten im Schulunterricht, das kommt manchmal doch wirklich zu kurz, das stellen wir fest, weil nämlich Geschichte der DDR nicht prüfungsrelevanter Stoff ist. Und das ist eine Sache, was wir eigentlich fordern, zusammen mit den Kollegen in den anderen Ländern als Landesbeauftragtenkonferenz, möchten wir, dass die Geschichte der DDR ein prüfungsrelevanter Stoff wird.
0: Ja, der Goldensee, wo heute die Stele für den kleinen Harry Krause steht, die war für andere jedoch das Tor zur Freiheit. Das Schicksal von Werner Daubner zum Beispiel zeigt, was die Mauer damals alles zerteilt hat. Länder, Lebensentwürfe und Liebesbeziehungen.
5: Bilder, die um die Welt gehen. Der Mauerbau in Berlin. Damals weniger im Blick, die innerdeutsche Grenze. Auch sie wird vor 65 Jahren noch stärker gesichert. Wie hier in der Schalensee-Region. Die Staatsgrenze ist danach kaum noch zu überwinden. Manche versuchen es trotzdem. Zum Beispiel der Mecklenburger Werner Daubner. Er lebt im Sperrgebiet in der Nähe von Zarentin, flieht im September 1975.
6: Ich wollte mein Leben selbst in der Hand nehmen und auch selber für mich entscheiden, was für mich richtig oder falsch ist. Ich habe auch in meinem Leben ganz viele Sachen falsch gemacht, natürlich. Aber die habe ich auf der Westseite gemacht, die habe ich aber vorher schon auf der Ostseite auch gemacht.
5: Sein Weg in den Westen, der Goldensee. Er durchschwimmt ihn in einem

0: einer Gewitternacht. Durch den See verläuft die Grenze. Zu ihm führt ein unterirdisches Abwasserrohr. Unter Stacheldrahtzaun und Todesstreifen hindurch. Werner Daubner kennt das Rohr.
1: Ein 600er Betonrohr. Innendurchmesser 600 mm. Also damals war ich schlank. Und teilweise mit Sand gefüllt natürlich. Ne? Also 400 mm hatte man Platz, um da durchzukommen. Die ersten 100 Meter, danach wurde es enger.
0: Fast 2 Stunden kämpft er sich durch 250 Meter Rohr, schrammt dabei seinen Körper blutig auf.
1: Das Schlimmste waren die letzten 3-4 Meter, wo wirklich ich gedacht habe, so jetzt das ist der Zeitpunkt da, wo du nichts mehr machen kannst. Du kannst nicht mehr zurück, du kannst auch nicht weiter nach vorne.
0: 19 Jahre ist er damals. Im Schlagsdorfer Museum Grenzhus erzählt er heute Besuchern von seiner geglückten Flucht und von der Liebe seines Lebens, Evelyn. Beide lernen sich im Sommer kurz vor seiner Flucht kennen. Er verrät ihr seinen Plan nicht, um sie zu schützen. Nach seiner Flucht kommt die Staatssicherheit zu ihr. Sie ist damals 15.
2: Natürlich wurde ich dann vernommen. Die kamen dann, sind dann irgendwann wieder gegangen, kamen dann später nochmal wieder nachts. Da war schon für mich, es war eine schwere Zeit. Also ich fand das sehr, sehr schwer für mich, weil ich war total verliebt.
0: Sie vergisst ihn nie. Er sie auch nicht. 2014, 39 Jahre später, nimmt Werner Daubner all seinen Mut zusammen, ruft sie an.
2: Am 7. Januar abends um 20 Uhr klingelt das Telefon. Meine Reaktion:
1: Sag's ruhig.
2: Du blödes Arschloch. Weißt du, wie ich dich damals geliebt habe und was du mir angetan hast? Das war meine erste, das werde ich auch nicht vergessen, das war meine erste Reaktion drauf.
0: Sie sprechen sich aus. Sind seit einigen Jahren wieder ein Paar, genießen gemeinsam den Ausblick auf den Goldensee. Ohne Grenze, Stacheldraht und Todesstreifen.
3: Wir kommen zurück ins Hier und Heute, die Nachrichten vom Tage mit Eva-Maria Gul.
4: Guten Abend. Im Greifswalder Bodden ist heute ein toter Buckelwal entdeckt worden. Der Kadaver wurde inzwischen nach Stralsund geschleppt. Auf dem Denholm wollen Experten des Deutschen Meeresmuseums das Tier morgen untersuchen. Bei der Obduktion kann auch festgestellt werden, ob es sich um den Wal handelt, der mehrfach vor Mecklenburg-Vorpommern und zuletzt vor der polnischen Küste gesichtet wurde. Die Stralsunder Meeresbiologen konnten das Tier anhand der langen Brustflossen schon als Buckelwal identifizieren. Das Landgericht Stralsund hat einen 35-Jährigen im Prozess um eine versuchte Tötung in Wolgast freigesprochen. Allerdings hat es den Mann wegen einer psychischen Erkrankung in ein Krankenhaus eingewiesen.
5: Das Gericht sah es als erwiesen an, dass der 35-Jährige einen Bekannten Ende Januar mit einem Messer angegriffen und am Hals verletzt hatte. Jedoch soll er die Tat im Zustand einer paranoiden Schizophrenie verübt haben und ist damit nicht schuldfähig. Das 57-jährige Opfer konnte nur durch eine Not-OP gerettet werden, war jedoch später an einer Herzerkrankung verstorben. Weil von dem mehrfach vorbestraften Beschuldigten noch immer eine Gefahr für die Allgemeinheit ausgeht, muss er auf unbestimmte Zeit in einer geschlossenen Einrichtung behandelt werden.
6: Der Angeklagte hat in einer Art Parallelwelt gelebt. Er fühlte sich verfolgt. Er ging davon aus, dass Atombomben in einem Keller versteckt worden seien. Er hat also die Realität nicht so wahrgenommen wie ein normaler Mensch. Das ist seiner Erkrankung geschuldet. Und aufgrund dieser Erkrankung drohen von dem Angeklagten weitere Straftaten.
5: Das Motiv für die Tat ließ sich nicht mehr klären. Das Urteil ist noch nicht rechtskräftig.
4: Beschäftigte im Groß- und Außenhandel in Mecklenburg-Vorpommern und Schleswig-Holstein bekommen ab sofort mehr Geld. Nach der 4. Tarifrunde haben sich Arbeitgeber und Gewerkschaft auf einen neuen Vertrag geeinigt. Demnach bekommen die Beschäftigten in 2 Stufen insgesamt 5% mehr Gehalt. Von August an steigt das Einkommen um 2,9%. Im Mai 2027 gibt es dann ein weiteres Plus um 2,1%. Der Vertrag läuft 2 Jahre. Das Landgericht Neubrandenburg hat einen 46-Jährigen zu mehreren Jahren Gefängnis verurteilt. Bei dem Mitglied der Bandidos waren bei einer Razzia im Februar Kokain, Marihuana, eine Pistole und Kugelschreiber, mit denen man schießen kann, gefunden worden. 3 Jahre und 5 Monate Haft wegen Drogenhandels mit Waffen. So lautet das Urteil des Landgerichts gegen den Neubrandenburger. Der Angeklagte hatte auch mit Potenzpillen und Schlafmitteln gehandelt. Im Prozess hat er ein Geständnis abgelegt. Die Durchsuchung Anfang des Jahres war Teil einer groß angelegten landesweiten Drogenrazzia im Rockermilieu. Seitdem saß der Motorradrocker als einziger von 13 Tatverdächtigen in U-Haft. Ein Berberaffe hat in Ueckermünde für Aufregung gesorgt. Das Tier war kurzzeitig aus dem Tierpark ausgebüxt und gestern Abend auf der Straße.

0: Straße unterwegs. Anwohner alarmierten die Polizei. Den Beamten gelang es aber nicht, den Affen einzufangen. Laut der stellvertretenden Direktorin kehrte der Ausreißer später auf einen Baum in den Tierpark zurück. Von dort versuchten Mitarbeiter, ihn mit Leckerlis ins Gehege zurückzulocken. Und Leichtathletin Johanna Martin vom 1. LAV Rostock hat bei den Europameisterschaften in Birmingham den Einzug ins Finale über 400 Meter verpasst. Die 20 Jahre alte deutsche Meisterin lief in ihrem Halbfinale als Fünfte ins Ziel. Mit 51,34 Sekunden verfehlte sie ihre persönliche Bestleistung um 77 Hundertstel.
1: Wir haben in diesem Sommer zu wenig Wasser in der Landschaft. Diese Nachricht wird Sie nicht überraschen. Wir sehen ja jeden Tag die ausgetrockneten Flüsse überall in Deutschland. Aber die Dürre allein dürfte nicht der Grund sein, warum auf vielen Feldern an der Seenplatte aktuell der Grundwasserspiegel ziemlich niedrig ist. Dort sind etliche Stauwerke kaputt.
2: So sieht es aus, wenn ein kleines Stauwerk funktioniert. Doch etwa zwei Drittel der rund 7000 im Land haben Probleme, so wie dieses in der Nähe von Rockenthien. Regelmäßig wird es vom Wasser- und Bodenverband Obere Havel, Obere Tollense kontrolliert.
3: Die Sohle, wir haben hier nur noch knapp 23 cm Wasser drin.
2: 60 cm müssten es mindestens sein.
4: Wenn diese Staue nicht funktionieren, dann habe ich natürlich weniger Wasser in der Landschaft, dadurch geringeres Wachstum. Das Moor setzt sich vor allen Dingen, wird mehr entwässert. Ich habe quasi einen Nährstoffverlust in der Fläche. Und wir sehen es auch jetzt in der Trockenphase. Ich habe fast gar kein Wasser mehr im Graben.
2: Denn dieses Stauwerk funktioniert nicht. Es ist defekt.
3: Hier die starke Korrosion durch Rostung der Tafeln oder des Korpus generell. Verschiebung der Stauplatten. Die absolut nicht mehr dicht sind und hier besteht akuter Handlungsbedarf aufgrund der Wassersituation. Hier ist kaum noch Wasser im Gewässer drinne.
2: Das Wasser fließt ab über diesen Graben in den Jetensee, der auch die Havel speist. Das Land hat nun ein 2 Millionen Euro Förderprogramm aufgelegt, um solche Anlagen zu sanieren. Denn jeder Liter, den wir heute in der Landschaft halten, stärkt den Moor-Klimaschutz, hilft der Landwirtschaft, schützt unsere Gewässer und macht Mecklenburg-Vorpommern widerstandsfähiger gegen Dürre und Starkregen, sagt Minister Backhaus. Wenige Kilometer weiter bei Babke. Das Stauwerk ist schon saniert und funktioniert. Die Flächen ringsum sind Niedermoor.
4: Umso länger wir diesen Wasserstand halten, umso weniger haben wir diese Moorsackung auch, die Entwässerung der Moore. Umso mehr erhalten wir die Moore, umso mehr CO2 können wir natürlich drin speichern. Das ist ja ganz wichtig für die ganze Geschichte.
2: Ohne Wasser fällt das Moor immer mehr zusammen und setzt Kohlendioxid frei. Aber nicht nur für das Klima, auch für die Eigentümer der Flächen sind sanierte Stauwerke ein Vorteil.
4: Die kleineren Reparaturen fallen weg, weil sie erstmal eine Weile wieder funktionstüchtig sind komplett, ohne dass man sie sanieren muss. Und diese Kosten, die werden natürlich durch Beitragsmittel getragen, diese Reparaturkosten, die entfallen ja dann.
2: Mit dem Geld aus dem Sondervermögen des Landes können etwa 50 Stauanlagen saniert werden. Ob es weitere Fördermittel geben wird, ist derzeit noch ungewiss.
1: Eine seit Jahren vermisste Frau aus Bayern soll jetzt in Rostock wieder aufgetaucht sein. Jedenfalls wollen mehrere Passanten sie gesehen haben. Die Kriminalpolizei in Bayern ist hochelektrisiert nach diesen Meldungen, denn das Schicksal dieser Frau ist dort unten im Süden noch immer ein offener Kriminalfall.
5: Die bereits tot geglaubte Vanessa Huber aus Unterhaching soll in Rostock aufgetaucht sein. Seit knapp einer Woche gibt es immer wieder neue Hinweise. Ein Reporter des Bayerischen Rundfunks verfolgt den Fall seit Jahren.
6: Vanessa Huber war keine prominente Figur, die kannte man nicht. Die hat hier ein unscheinbares Leben geführt, in Unterhaching bei München, war zuletzt Personaltrainerin. Und ich denke, warum das so Wellen schlägt, ist, weil das von Anfang an dieser Fall von Anfang an Rätsel aufgegeben hat.
5: Die letzten Aufnahmen aus dem Jahr 2022. Dann verschwindet Vanessa Huber, ohne jemandem Bescheid zu geben, lässt Handy und Geld zurück. Ihr Mann wird verdächtigt, sie getötet zu haben. Die Polizei durchsucht zunächst einen Wald in Bayern. Dann stirbt ihr Mann ohne Fremdeinwirkung. Anschließend eine weitere Suchaktion in einem Tümpel.
6: Wenn Vanessa tatsächlich jetzt oben in Rostock sein sollte, also auch noch am Leben ist, dann fragen sich die Menschen und auch ich mich, warum geht sie nicht zur Polizei und sagt, ich bin am Leben, ich bin nicht getötet worden.

0: geben für das Wichtigste, für die Kreativität dieses Tages?
1: Malen, kleben, basteln. Denn zu jedem CSD gehört viel Farbe. Aber nicht alles ist wie früher.
2: Die größte Herausforderung ist leider, so traurig das klingt, für die meisten CSDs aktuell die Sicherheit. Es ist traurig, dass man das im 21. Jahrhundert hier bei uns in Deutschland, in einem eigentlich modernen Land, sagen muss. Aber das ist wirklich das Ding.
1: Im vergangenen Jahr ist die Zahl queerfeindlicher Übergriffe gestiegen. Davon wollen sich CSD-Stammgäste nicht abschrecken lassen.
3: Früher gab es ja auch in so kleinen Runden, dass man sich auch nicht sicher, wie man lebt, fühlt. Schon die Rechtegemeinde war hier größer und das ist ja dann wichtig, dass man immer noch da ist.
1: Schwieriger ist es für junge Teilnehmende aus den Dörfern.
4: Viele von ihnen, und das darf man echt nicht unterschätzen, verbergen ihre queere Identität in ihrem Alltag komplett. Die packen die Flagge wieder ein, die setzen den Hoodie auf und laufen dann so zurück.
1: Schon vor dem Anschlag in Berlin war die Route der CSD-Demonstration aus Sicherheitsgründen geändert worden. Weitere Punkte haben die Veranstalter anschließend überarbeitet. Trotz vieler Sorgen, der Zusammenhalt in Neustrelitz überwiegt.
2: Wir haben immer noch einen sehr starken Rückhalt. Die meisten, die du hier siehst, sind selbst nicht schwul, lesbisch, bi oder trans, sondern sind einfach da, weil sie sagen, ey Leute, ihr gehört genauso mit zu uns, wie wir zu euch.
5: Hallo, darf ich euch mal einen Flyer mit in die Hand geben?
6: Ja,
5: für Samstag? Bitte schön. CSD in Neustrelitz.
1: Noch ein letztes Mal Werbung machen vor Ort.
7: Wie sieht es aus?
8: Gut.
7: Ja, bisher, seid ihr guter Dinge?
8: Bisher sehr gut, ja.
9: Wir haben natürlich nach Berlin so ein bisschen noch mal so ein bisschen an einige Sachen gedacht und einige Sachen überlegt, aber ich glaube, das wird ganz gut. Wird schon.
1: Aber manches lässt sich nicht verhindern. Abgerissene Banner gehören vorm CSD zum Alltag.
10: Solange es das nur ist, das ist relativ klein, das ist eine Lappalie. Aber es hat halt eben Eskalationspotenzial. Man weiß nicht, was das nächste ist. Und das schafft so eine Bedrohungsatmosphäre, eine gewisse Unsicherheit.
1: Auch eine Gegendemonstration ist für Sonnabend angemeldet. Bei den Veranstaltern des CSDs überwiegt aber am Ende
11: Vorfreude. Bei mir auch Vorfreude.
12: Ich hätte genau das Gleiche
13: Aufregung.
12: Gesagt.
13: Definitiv. Ja. Aber doch positiv.
1: Auch wenn Sorgen bleiben, am Ende soll es vor allem eins werden. Bunt, laut und vielfältig.
0: Ja, wer so einen CSD in einer mecklenburgischen Kleinstadt organisiert, weiß natürlich auch, dass da nicht alle Hurra schreien von den Einwohnern, wenn die bunte Truppe durch die Stadt zieht. Denn andere Lebenswürfe zu tolerieren, mit anderen Menschen auch deren Meinung zu teilen, das fällt den Deutschen im Moment nicht so richtig leicht. Die Diskussionen klingen oft verhärtet und verbittert. Und ausgerechnet da kommt vom Punkmusiker Monchi aus Jamen ein Gesprächsangebot.
14: Ich lieb die Ruhe. Und wenn's knallt, sollte ich alt werden, werd ich hier alt.
15: Ich lieb die Gegend hier, ich lieb die Ostsee, ich lieb Hansa Rostock, ich lieb meine Freunde, meine Familie.
1: Monchi lebt schon immer in Mecklenburg-Vorpommern. Vor 3 Jahren ist der Sänger der Punkband Feine Sahne Fischfilet wieder in seine Heimatstadt Jamen gezogen. In eine Kleinstadt, in der bei der letzten Wahl gut jeder Zweite sein Kreuz bei der AfD gemacht hat. Er hat sich gewandelt. Von jemandem, der selbst mal ein Fall für den Verfassungsschutz war, zu jemandem mit differenziertem Blick.
15: Wenn ich damals mehr in der KDV gewohnt habe, in Rostock, da ist es mir viel einfacher gefallen, alle AfDler sozusagen über einen Kamm zu scheren und zu sagen, sind alle gleich scheiße. Und ja, umso näher ich den Menschen bin, umso weniger kriege ich das halt gehalten. Umso näher ich am Menschen bin, umso weniger kriege ich sie gehasst. Ja, das heißt natürlich bei Überzeugungsarschlöchern, so organisierten Nazis, da würde ich immer sagen, total klare Kante.
1: Diese ambivalenten Gefühle gegenüber den Menschen in seiner Heimat, über die schreibt er in Jenseits der Brandmauer. Hier liest er zum ersten Mal daraus, in Jamen auf dem Skatepark.
15: Ja, jetzt so lesen in Jamen zu Hause vor den Leuten, die natürlich auch alle ganz unterschiedlich ticken. Und das ist schon spannend.
1: Mehr als 250 Menschen hören ihm an diesem Abend zu. Manche sind von weiter weg angereist, viele kommen aber aus Jamen und der Umgebung.
15: Ich habe das runtergeschrieben, so wie ich quatsche, so schreibe ich auch.
1: Monchi beschreibt, dass er immer wieder mit ganz unterschiedlichen Menschen spricht, versucht zu verstehen, warum sie eine Partei gewählt haben, die mit seinen Grundwerten nicht vereinbar ist.
15: etwa diese eine coole

0: Frau, bei der ich erst geglaubt habe, dass sie mich verarscht, als sie meinte, dass sie die AfD wählt. Seit Ewigkeiten kennen wir uns und jedes Mal, wenn wir uns sehen, umarmen wir uns und schnacken miteinander. Ich mag sie richtig. Deshalb hat es mir bei ihr kurz wehgetan. Mann, du doch bitte nicht auch noch.
1: Wo würde der 16-jährige Monchi heute stehen? Auch diese Frage stellt er sich, setzt sich mit seiner eigenen Vergangenheit auseinander, seiner Zeit in der Hooligan-Szene von Hansa Rostock zum Beispiel.
0: Fakt ist, ich hatte Bock auf Action, ich hatte Bock auf Stress, rauskommen aus dem Dorf, Scheiße bauen. Wenn die Spießer kotzen, dann läuft was richtig.
2: Seine Art, so offen zu reden, finde ich sehr gut. Und vor allen Dingen, dass er sich auch für die Jugend begeistert.
3: Ist er so ein bisschen polarisiert, noch so ein bisschen als Mensch halt irgendwo. Aber er hört ja hier hin. Und absoluten Respekt, was er hier aufzieht.
4: Wir müssten mehr solche Typen haben, wie Monchi.
0: Bleiben. Ich glaube, das ist einer der wichtigsten Punkte. Wenn man zeigt, dass man es ernst meint, dass man nicht nur leere Phrasen drischt, sondern wirklich was macht, nehmen die Menschen einen ernst und man kann sie erreichen.
5: Die Tauchgondeln entlang der Ostsee sind ja ein beliebtes Ausflugsziel, nicht nur für die Urlauber. In einer Art U-Boot sackt man da hinunter, ein paar Meter bis auf den Meeresboden, kann Fische und Pflanzen beobachten. Und nicht selten hört man da die mehr oder weniger flapsige Bemerkung: Und wenn wir jetzt hier stecken bleiben, was dann? Ja, was dann? Solche Gefahrensituationen sollte man rechtzeitig mal durchspielen.
6: Ein ganz normaler Urlaubstag hier an der Seebrücke in Zinnowitz. Die Attraktion, die Tauchgondel. Mal wieder auf dem Weg nach unten. Dann stockt alles. Die erste Übung dieser Art für den technischen Leiter der Tauchgondel, Jörg Riesebeck.
7: Wir werden eigentlich einen Stromausfall simulieren bei getauchter Tauchgondel und werden einen Rettungseinsatz durchführen. Da dann die geretteten Personen auch hier übergeben werden an Sanitätspersonal, würde ich Sie einfach einmal bitten, bis hier hinter das Schild zu gehen.
6: Die Gondel hängt unten fest. Das wird den Gästen hier jetzt auch gerade bewusst. Dort oben sollen sie nun raus, 24 Besucherinnen und Besucher, über die Notleiter 4 Meter nach oben. Die ersten angekommen. Jeder wird in Empfang genommen von Sanitätern, nach dem Befinden gefragt. So wäre es auch im Ernstfall. Alarmiert die Retter von DRK und DGZRS. Einer ist beim Aufstieg aus der Gondel ins Wasser gefallen. Mit 44 Kräften sind sie hier in Zinnowitz vor Usedom zeitgleich im Einsatz.
7: Was mich beeindruckt hat, ist tatsächlich die Rettungsschwimmer. Wie schnell die reagiert haben, als die erste Person im Wasser lag. Ich hatte es selber noch gar nicht wirklich bemerkt, sondern erst als jemand rief, da liegt jemand im Wasser. Und der Jetski war im Prinzip fast im selben Moment unterwegs. Also sie sind sofort runtergelaufen. Und haben eben im Prinzip die Rettungskette in Gang gesetzt.
6: Die ersten 10 sind sicher nach oben gekommen. Helen Meyer hat in der Gondel allerdings Beklemmungen bekommen, hyperventiliert.
8: Einmal hinsetzen, genau.
9: Hier so Arm, was ist mit dir? Gibst du mir da deine Karte?
6: Und was jetzt allen noch gefehlt hat, eine Jolle kentert. Die Crew wollte helfen und ist nun selbst in Not. Nach dem Motto, ein Unglück kommt selten allein. Und hier auf der Seebrücke geht es Helen Meyer auch noch immer schlecht.
8: Ja, dann würde ich jetzt transportieren. Hätte ich wieder noch mal eine Verlaufskontrolle machen.
7: Danke für eure Hilfe. An euch auch alle, danke für eure Hilfe. Und dass keiner von euch ins Wasser gefallen ist, ist herausragend. Es ist auch letztendlich die erste Übung dieser Größenordnung oder die erste Übung überhaupt. Und im Verbund jetzt auch mit relativ vielen Hilfskräften, diese Zusammenarbeit gerade eben auch mit dem Sanitätspersonal und so weiter, finde ich beeindruckend.
6: Und dann ist es wieder ein ganz normaler Urlaubstag hier in Zinnowitz. Der endet für die Betreiber der Gondel und all die Einsatzkräfte mit dem guten Gefühl, im Fall der Fälle die Bergung aus der Gondel schon mal geübt zu haben.
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3: Würden Sie darauf verzichten können?
2: Ja, das wäre schade, wenn wir das nicht mehr hätten. 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
4: Und worauf bestimmt auch niemand verzichten möchte, das ist der tägliche Wetterbericht im Nordmagazin. Und da wird uns Stefan Greibum gleich ankündigen, dass es morgen richtig heiß wird. Also schön eincremen, Hütchen aufsetzen, durchhalten. Und dann sehen wir uns hoffentlich gesund und munter morgen Abend, ein bisschen durcheinander, hier wieder zum Nordmagazin. Tschüss, schönen Abend.
5: Das Wetter für uns in Mecklenburg-Vorpommern.
6: Momentan sind wir dabei, dass uns immer wärmere und heißere Luft erreicht. Aber es wird wie so oft in diesem Sommer 2026 immer nur ein kurzes Intermezzo der Heißluft bleiben. Die Wetterlage scheint sich ohnehin komplett irgendwie umzustellen im Laufe oder zur nächsten Woche hin. Und das ist auch immer gar nicht so einfach vorherzusagen, wenn so eine Wetterumstellung, eine grundsätzliche stattfindet, wie die im Detail ablaufen wird. Heute Nacht passiert auf keinen Fall irgendetwas. Es gibt klaren Himmel und das vom Sonnenuntergang bis zum Sonnenaufgang. Natürlich bleibt es trocken und die Temperatur sinkt auf Werte von 17 bis 14 Grad, nur stellenweise geht es darunter. Und morgen am Tage viel Sonne wieder, von morgens bis abends im ganzen Land und es wird heiß. Die Temperatur steigt auf 31 bis 35 Grad. Etwas weniger warm ist es nur an der Ostküste von Vorpommern, wo der Wind mal auflandig ist, am ehesten an der Ostküste Rügens. Der Wind kommt nämlich aus Südost bis Ost, weht schwach rund um Rügen, kann aber etwas aufleben im Laufe des Tages. An den nächsten Tage. Am Sonnabend gibt es erstmal Sonne, dann kommen Wolken. Es sind am Nachmittagabend erste schwache Schauer durchaus möglich. Am Sonntag aber, auf der Rückseite der Kaltfront, wird es wieder freundlicher, bevor am Montag ein paar Schauer nachkommen. Und es kühlt ganz deutlich ab, vor allem zu Beginn der neuen Woche.
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16: Wo geht's denn hier zum Meer? 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
18: Spektakuläre Schauspieler am Himmel wollten gestern Abend wirklich viele bestaunen. Und zwar live und direkt draußen zum Miterleben waren viele auf der Suche nach der perfekten Sicht auf die partielle Sonnenfinsternis. Immerhin bis zu 85% der Sonnenscheibe waren verdeckt, als sich der Mond um kurz nach 20 Uhr am weitesten zwischen Sonne und Erde schob. Um Augen und Teleskope vor der starken Strahlung zu schützen, wurde mit Spezialbrillen und Sonnenfiltern gearbeitet. Die nächste teilweise Sonnenfinsternis gibt es im kommenden Jahr im August. Da werden dann nur gut 30% der Sonne verdeckt. Ja, wir beide haben das Ganze gestern hier gemeinsam gesehen, allerdings durchs Fenster mit der Handykamera. War schon ein Erlebnis. Tja, wir sagen hallo und herzlich willkommen.
15: Schönen guten Abend und wir legen direkt los.
18: Ja, wir fragen, wie geht's weiter in der Holstenstraße? Außerdem HSV-Kadercheck, wir waren dabei. Und Setbesuch beim Großstadtrevier. Und auch an Tag 2 nach dem Abriss des Hinterhauses der Holstenstraße 197 ist unklar, wie es weitergeht. Heute Abend wollen die Bewohner in der Bezirksversammlung Altona mehr Unterstützung von der Politik fordern. Denn viele fühlen sich weiter alleingelassen. Und andere wiederum fragen sich, ab wann ist ein Riss eigentlich gefährlich?
19: Noch immer können die Mieter nicht zurück, weder in das betroffene Haus noch in die evakuierten Nachbargebäude. Und noch immer ist unklar, wie kann ein Haus so instabil werden. Laut Grundeigentümerverband sind es oft bauliche Veränderungen, die plötzliche Schäden hervorrufen. Bei Altbauten wie dem in der Holstenstraße könne außerdem das Fundament eine Schwachstelle sein. Denn damals sei dafür kein Beton verwendet worden, sondern Ziegelsteine.
20: Das ist ein System, was, wie wir ja sehen, sehr lange funktioniert hat, aber eben auf Störungen recht empfindlich reagieren kann. Und Störungen können zum Beispiel sein, dass man versucht, den Keller tiefer zu legen. Das habe ich allerdings wirklich schon gesehen. Oder aber eine Nachbarbaustelle, die dann da plötzlich eine Tiefgarage errichtet. Dann hat man sehr schnell genau dieses Bild, was wir da sehen.
19: Welche Risse in Altbauten gefährlich sind, könne man als Laie kaum erkennen, so der Sachverständige. Er rät daher dazu, einen Experten hinzuzuziehen. Ein Indiz für die Dringlichkeit sei das Alter des Risses.
20: Ein Riss, der seit 10 Jahren unverändert da ist, da wird man sich kaum drum kümmern müssen. Da hat sich vielleicht mal was bewegt. Da gab es dann eine Lastumlagerung, so heißt das. Also Lasten, die da plötzlich an Stellen eingetragen werden, wo sie nicht hingehören. Der Riss entsteht, beruhigt sich, also geht nicht weiter. Kann man weitgehend Entwarnung geben. Also wenn sich so ein Riss entwickelt, das heißt, er ist ein Haarriss und 2 Tage später haben sie da 2-3 mm Riss, dann spätestens sollte man alarmiert sein und Fachleute hinzuziehen.
19: Laut Bezirksamt soll jetzt erstmal Schutt weggeräumt und eine weitere Wand abgerissen werden, um das Vorderhaus danach weiter abzustützen. Die Mieter wollen nun die Politik einschalten. Heute Abend sprechen sie im Hauptausschuss der Bezirksversammlung vor, um Aufklärung zu fordern.
18: Tja, von der Holstenstraße in den Hafen.
15: Ja, Julia, der Hamburger Hafen hat erneut Ladung verloren. Im ersten Halbjahr sind laut Hafenverwaltung HPA gut 56 Millionen Tonnen umgeschlagen worden. 3,1% weniger als im Vorjahreszeitraum. Auch der Containerumschlag sei zurückgegangen. Ursachen seien die laufende Modernisierung der Terminals sowie rückläufige Importe von Mineralölprodukten durch den Irankrieg. Die Glaubensgemeinschaft der Zeugen Jehovas veranstaltet ab morgen einen 3-tägigen internationalen Kongress. Die Organisatoren erwarten insgesamt 75.000 Besucherinnen und Besucher im Volksparkstadion. Mitglieder der Zeugen Jehovas begrüßten am Morgen Gäste zu ihrem Kongress mit Teilnehmern aus 25 Ländern. Von morgen bis Sonntag gibt es im Volksparkstadion Gottesdienste und Taufen. Die christliche Religionsgemeinschaft der Zeugen Jehovas betrachtet die Bibel als einzig gültige Wahrheit. Sie lehnt zum Beispiel Bluttransfusionen und das Feiern von Geburtstagen ab. In Deutschland sind sie als öffentlich-rechtliche Religionsgemeinschaft anerkannt. Aussteiger berichteten wiederholt, dass sie unter Druck gesetzt werden, wenn sie die Gemeinschaft verlassen. Die Stadt Hamburg hat in diesem Jahr bereits mehr als 400.000 Euro für Schrottautos ausgegeben. Die Kosten entstehen durch das Abschleppen, Lagern, Entsorgen und Versteigern der Fahrzeuge. Die CDU-Bürgerschaftsfraktion hatte die Zahlen beim Senat angefragt. Mit fast 1.700 Schrottautos gab es die meisten im Bezirk Mitte, während es im Bezirk Eimsbüttel nur gut 140 waren. Kann die Stadt Besitzer von Schrottautos im öffentlichen Raum ermitteln, droht ihnen ein Bußgeld. In einem Monat starten die Hamburg Towers in die neue Basketball-Saison. Heute hat sich das neu formierte Team erstmals der Öffentlichkeit präsentiert. Gleich 12 neue Spieler hat Headcoach Benka Waloszki in seinem Kader für die neue Spielzeit. Der Kern um einige

0: Gestandene deutsche Spieler wie das Eigengewächs Osaro Rich oder Kenneth Ogbe bleibt dem Team allerdings erhalten. In dieser Saison werden die Wilhelmsburger erstmals seit 5 Jahren nicht im Europapokal antreten. Nach einer durchwachsenen, abgelaufenen Spielzeit wollen die Hamburg Towers wieder stärker als Kollektiv auftreten. Am 11. September starten die Towers mit dem Pokalspiel gegen Rostock in die neue Saison. Die öffentlichen Toiletten in Hamburg sind in diesem Jahr bereits 2 Millionen Mal benutzt worden. Laut Stadtreinigung steht die am häufigsten frequentierte Toilette mit etwa 200.000 Besuchen am Hansaplatz in St. Georg. Dicht dahinter liegen die Toiletten beim Drop-In und an der Reeperbahn. Seit 2017 betreibt die Stadtreinigung einen Großteil der öffentlichen Toiletten. Ein Zählmechanismus in den Türen erfasst die Nutzungen.
1: Danke dir. 6 Wochen Ferien, toll für die Kinder. Aber wenn das Lernen und sich Konzentrieren so lange nicht geübt wird, dann kann das Folgen haben. Das spürt man in den Schulen immer wieder. Aber es gibt ja zum Glück die Lernferien, um Lücken zu schließen oder auch einfach mal Spaß zu haben.
2: Ein ordentlicher Klecks Butter für den Teig. Heute versüßen sich die Kinder an der Schule Ernst-Henning-Straße in Bergedorf die Lernferien. Sogar mit Unterstützung der Schulsenatorin.
3: Wir machen Cookies.
4: Also ich habe das erste Mal Kekse gebacken. Ich habe noch nie Kekse gebacken. Das ist jetzt mein erstes Mal. Ich freue mich schon.
5: Das wird ein richtig guter Cookie.
2: Gelesen und abgemessen haben die Erst- und Zweitklässler die Zutaten vorher gemeinsam. Das ist der Schule hier wichtig. Lernen ganz nah am Leben.
6: Das macht ihnen sehr viel Freude. Und so kommen die Kinder im Lernen wieder an hier an der Schule. Und es ist ja auch eine Form des sozialen Miteinanders, hier in der Schule in den Ferien zusammenkommen zu können.
2: Die Dritt- und Viertklässler pauken zeitgleich im Klassenzimmer, sind voll im Lesetraining.
7: Die Klassenlehrer von den Kindern haben mir Material zur Verfügung gestellt und damit arbeiten wir. Ein Kind macht zum Beispiel überwiegend Englisch, weil der jetzt aufs Gymnasium dann wechselt.
2: Ein Kind hat Aufholbedarf in Mathe, andere wollen Lesen üben, ganz individuell in der kleinen Gruppe. Die Kinder nehmen freiwillig teil.
8: Dann würde ich nämlich halt besser. Und dann könnte ich auch besser lernen, sagt mir auch immer meine Mama, das hilft mir richtig.
2: Die kostenlosen Lernferien gibt es seit Sommer 2020. Damals vom Bund gefördert, um Lernrückstände in der Corona-Pandemie aufzuholen, wurden sie am stärksten besucht. Später finanzierte Hamburg sie selbst weiter. Trotz Klammer-Haushaltslage soll es dabei bleiben.
9: Wie müssen wir vor allen Dingen Kinder auch gerade aus sozioökonomisch eher herausfordernden Haushalten und in besonders herausfordernden Gegenden auch unterstützen. Und deshalb sind die Lernferien einfach ein ganz fixer Bestandteil. Also ganz wichtiger Teil wird definitiv weiterfinanziert.
2: Bei Kürzungen auch in der Bildung für die Kinder ein bedeutendes Versprechen. Vielleicht also auch ein kleines Dankeschön, dieser erste fertige Cookie für die Senatorin.
1: Ja, von Bergedorf nach Wandsbek in unserer aktuellen Sommerreihe über die Bezirke. In vielen geht es ja um geplante Bauprojekte oder die Attraktivität des Zentrums. In Hamburgs größtem Bezirk nun um beides, aber da ist man einer konkreten Lösung vielleicht schon näher als anderswo.
10: Wäre Wandsbek eine Stadt, dann käme sie deutschlandweit auf Rang 10. Fast 500.000 Menschen leben und arbeiten hier.
11: Der Wandsbeker Marktplatz ist das Zentrum des Bezirkes. Und auch wenn hier vielleicht ein gemütlicher Springbrunnen fehlt, hat man hier alles, was man zum Leben braucht. Gastronomie, Geschäfte, Arztpraxen und natürlich das Wandsbek-Carré. Und trotzdem hat vor ein paar Jahren der Strukturwandel zugeschlagen. Und wie woanders ist auch hier das Stichwort Karstadt.
10: Nach langem Hin und Her kam 2023 das Aus. Und wie auch woanders drohte einer großen Einzelhandelsimmobilie der Leerstand.
11: Aber in Wandsbek, da gibt es einen Plan, eine Idee, was passiert. Leon Würges von Union Investment, Sie zeigen uns, was hier tatsächlich passiert.
12: Genau, wir haben 2014 dieses Gebäude gekauft und ich nehme Sie heute mit von der Entwicklung bis zum zukünftigen Gebäude.
10: Das marode Parkhaus gibt es schon nicht mehr. Was vom alten Betongerüst erhalten werden kann, wird aus Klimaschutzgründen wiederverwendet. Für ein neues Viertel mit fast 50.000 Quadratmetern.
12: Hier entsteht ein gemischt genutztes Quartier mit Büro, Einzelhandel und Wohnen. Hier im unteren Bereich befindet sich der Einzelhandel, darüber eine umlaufende Etage Büro und insgesamt 125 Wohnungen auf den oberen Etagen.
10: für knapp 200 Millionen.

0: Millionen Euro. Es ist eine der größten Investitionen dieser Art in den vergangenen Jahren, gleich nach dem Überseequartier.
1: Was macht das Besondere an dem Quartier? Was ist sozusagen das, wo Sie sagen, da machen wir vielleicht ein bisschen was anders?
2: Ja. Wir haben hier erstmal eine innerstädtische Lage, was für die Quartiersentwicklung sehr besonders ist und die sich vielleicht auch lohnenswert macht. Wir haben nämlich nebendran direkt das Karree.
0: Schon jetzt ein Besuchermagnet und ein gesellschaftlicher Mittelpunkt im Bezirk. Und im Gegensatz zu manchen Konkurrenten nahezu ausgebucht.
1: Bei so einem großen Projekt wie dem Quartier Wandsbek-Markt möchte man denken, dass die vorhandenen Geschäftsleute das Ganze kritisch sehen. Aber hier im Wandsbek-Karree, da erwartet man die Konkurrenz regelrecht. Center-Manager Adel Kaschrudi, warum ist das so? Warum sehen Sie der ja eigentlich der Konkurrenz ja so positiv entgegen?
3: Wir als Karree haben ja schon diverse Angebote, also rund 100 Angebote mit verschiedenen Nutzungen. Also wir sind da, glaube ich, sehr gut aufgestellt mit dem klassischen Handel, mit einer Gastronomie, die sehr ausgeprägt ist, mit einer Kita. Von daher kommt das, was oben drauf kommt, nochmal durch das Quartier Wandsbek-Markt, eine punktuelle Ergänzung. Wir erhalten jetzt nochmal einen neuen Bereich mit dem Bereich Wohnen, mit 125 Wohnungen. Den haben wir aktuell im Karree noch nicht. Und sicherlich wird das für noch mehr Menschen in diesem Umfeld interessant.
0: Auch wenn Anwohner mit Baulärm kämpfen, der Wandel von der Schmuddelecke zu einem neuen Quartier freut viele.
4: Tadellos. Wir sind froh, dass da endlich sich was tut und dass noch so sinnvoll gebaut wird. Wohnungen, andere
5: Dinge. Ja, vor allem, die
4: Dinge.
5: Haben Wohnungen und gleich unten Garten mit Kindern, mit Bäumen, alles da. Ein Innenhof, ne? Also super toll.
6: Grundsätzlich finde ich das klasse, vor allem mit dem Wohnen. Ich werde mir die Wohnungen auf jeden Fall angucken.
0: Für die Bezirkspolitik ist es ein Glücksfall. Mehrere Außenstellen des Bezirksamtes Wandsbek werden in dem neuen Quartier zusammengezogen.
1: Man muss sich hier keine Sorgen um Nachnutzung oder gar Baulücken machen. Thomas Ritzenhoff, Bezirksamtsleiter hier in Wandsbek. Ihre Kollegin aus Bergedorf ist sicher ein bisschen neidisch. Was sind denn für Sie so die Eckpunkte, wo Sie sagen, das ist gut für den Bezirk hier für Wandsbek?
7: Also die Geschäfte, auch so Einkaufszentren, brauchen ja immer Frequenzbringer. Und natürlich ist Verwaltung ein naturgegebener Frequenzbringer, weil natürlich jeden Tag Kundinnen und Kunden zu uns kommen, auch die Kolleginnen und Kollegen, die hier arbeiten. Und das befruchtet sich gegenseitig.
0: Die Fertigstellung des neuen Quartiers ist für 2029 geplant.
1: Das Quartier Wandsbek-Markt hat mit seinen Stichworten Einkaufen, Wohnen, Arbeiten und Gastronomie sicher Vorbildcharakter. Ob es am Ende auch funktioniert und Erfolg hat, wir bleiben dran.
8: Und wollen jetzt noch mal kurz beleuchten, wie gut die Profis des HSV inzwischen drauf sind. Nach etwa 100 Tagen Bundesliga-Pause. Ab dem 29. August geht's wieder los. In den Testspielen hat das Team zwar insgesamt einen guten Eindruck gemacht, aber es gibt auch noch ein paar Baustellen.
9: Für das gesamte Trainerteam wird es in den kommenden Tagen erfreuliche Nachrichten geben. Alle Verträge sollen zeitnah verlängert werden. Natürlich auch der von Chefcoach Merlin Polzin. Der ist mit der Vorbereitung seines Teams bislang zufrieden.
10: Mir geht das Herz auf, wenn ich sehe, dass die Jungs die Dinge versuchen umzusetzen, die wir im Trainerteam während der Saisonanalyse ausgemacht haben. Und die Mannschaft versucht, sie bestmöglich umzusetzen.
9: Die Defensive bleibt die größte Schwachstelle. Das wurde auch beim Testspiel gegen Lille am vergangenen Wochenende deutlich. Nach dem Abgang von Luka Vucevic fehlt ein erfahrener Abwehrchef. Der HSV soll kurz vor der Verpflichtung des Belgiers Sebastian Bornau stehen, der schon für Köln und Wolfsburg aufgelaufen ist, jetzt für Leeds in der Premier League spielt. Er kehrt nach vierjähriger Dopingsperre bald auf den Platz zurück, Mario Vucevic. Pflichtspiel-Comeback im November möglich.
10: Ja, absolute Vorfreude. Können wir uns alle darauf freuen, dass das eine schöne Geschichte werden wird.
9: Linksverteidiger Luis Lemke, ein HSV-Juwel, gerade mal 16 Jahre alt und schon verdammt weit für sein Alter.
10: Das ist ein ganz fantastischer Junge mit sehr vielen Attributen, die uns ehrlicherweise in dieser Saison helfen werden, was Intensität angeht, was Laufbereitschaft angeht und ja, auch einfach zu machen und gar nicht so sehr zu hinterfragen. Und da geht er toll voran.
9: Im Mittelfeld gibt es das größte Gedränge um Stammplätze. Mit Martin Adelin aus Troyes, Kofi Amoako aus Dresden, Bilal Nadir von Olympique Marseille und der festen Verpflichtung von Albert Grönbeck hat der HSV viel Qualität dazugeholt. Und der Club arbeitet immer noch daran, Fabio Vieira von Arsenal London loszueisen.
10: Ich würde mich sicherlich nicht dagegen wehren, wenn irgendwie die Chance besteht, ihn zu verpflichten. Aber das dürfen glücklicherweise andere entscheiden.
9: Der Trainer wünscht sich mehr Durchschlagskraft in der Offensive. Dafür hat der HSV ihn verpflichtet. Patson Daka kommt ablösefrei von Leicester City.

0: 27-Jährige hat schon gezeigt, dass er eine Verstärkung ist. Für das Sturmzentrum ist außerdem Tere Moffi aus Nizza im Gespräch. Sportchef Klaus Costa ist gerade noch ein Coup gelungen. HSV-Flügelspieler Fabio Baldé wird wohl nach Straßburg wechseln und rund 7 Millionen Euro in die Kasse spülen. Dass Fußballexperten den HSV in Tabellenprognosen im unteren Drittel sehen, stört Merlin Polzin nicht. Sein Team sei für einige Überraschungen gut. Ziel ist es, sich schnell von den Abstiegsrängen zu entfernen.
1: Tja, dieses Team will nicht durch Tore punkten, sondern durch gelöste Fälle. Das Team vom Großstadtrevier. Ja, 12 neue Folgen der beliebten ARD-Serie entstehen gerade für die Jubiläumsstaffel zum 40. Geburtstag. Jetzt wurde am Michel gedreht, denn ein ehemaliger Häftling will sich taufen lassen. Läuft natürlich nicht nach Plan. Und so nimmt dieses Team die Ermittlungen auf.
2: Der Michel, eines von Hamburgs wohl bekanntesten Wahrzeichen mit einem Gebetskreis davor? Nein, hier proben vielmehr Darsteller der Kultserie Großstadtrevier Szenen einer Episode, die teils in der Hauptkirche St. Michaelis spielt. Schon fast 6 Monate baut das Team für Dreharbeiten die mobile Maske an immer neuen Orten in Hamburg auf. Die Hansestadt ist heimliche Hauptdarstellerin der Serie. Der Michel als Motiv allerdings speziell. Drehen geht nur vormittags bei laufendem Betrieb, unter anderem der Turmsanierung. Fürs Großstadtrevier ein Rennen gegen Lärm und Zeit, das die Serie bisher gewinnt. Wer weiß, vielleicht ja dank himmlischen Beistands.
3: Also ich bin gläubiger Mensch, ja, christlich erzogen. So halte ich das mit der Gretchenfrage. Ich glaube an den Schöpfer.
2: Alle Waffen am Set sind Requisiten. Die Schauspieler kriegen sie stets erst direkt vorm jeweiligen Kameraeinsatz. Natürlich auch hier im Michel.
4: Ich habe nicht erwartet, dass es so schön und so imposant aussieht. Also es ist wirklich eine sehr, sehr schöne Kirche, finde ich. Also ich war hier vor meinem ersten Drehtag, weil ich hier in der Nähe untergebracht war und wollte mir so ein bisschen was über Hamburg angucken und habe gedacht, auch der Michel steht ja gegenüber, gehe ich mal rein. Genau, und jetzt drehen wir hier.
2: Unterm Arbeitstitel Die Bestie von St. Pauli entspinnt sich folgender Plot. Ein Ex-Häftling will sich taufen lassen, doch es gibt massiven Protest und schließlich bedrohliche Sabotageakte.
5: Ich will die Taufe absagen.
6: Das kommt überhaupt nicht in Frage.
5: Bring euch in Gefahr. Die Polizei glaubt das auch.
7: Gut! Sehr schön!
2: Die Uhr tickt unerbittlich, also flux umgebaut auf die Empore und in den Pausenraum des Kirchenchors. Unten am Altar ermitteln Komparsen als Spurensicherung und übers Hauptportal strömen Touristengruppen ein. Ein Dreh bei laufendem Kirchenbetrieb, an sowas ist der Regisseur gewöhnt. Außergewöhnlicher ist der Besuch vom Herrn Papa am Set.
8: Das ist ja nicht das erste Mal, ich war schon dabei. Aber der Michel ist schon ein Hammer.
9: Nervös macht mich das alles nicht. Also man ist ja nicht, weil ich jetzt besonders cool bin oder sowas, aber man dreht ja immer an Orten, wo irgendwas los ist. Ob man auf dem Schiff dreht oder auf der Straße, auf der Reeperbahn.
2: Wann mit Staffel 40 der Michel im Großstadtrevier zu sehen sein wird, steht noch nicht fest. Im Oktober laufen erstmal neue Folgen aus Staffel 38.
1: Tja, und um Ermittlungen weitaus größerer Dimension und möglichen Folgen auch für Hamburg geht's jetzt in den Nachrichten bei dir.
10: Hamburg will einen 2-stelligen Millionenbetrag in seine Drohnenabwehr investieren. In einer Telefonkonferenz haben sich die Innenminister der Länder heute über den aktuellen Ermittlungsstand zum Drohnenvorfall am Flughafen Leipzig-Halle ausgetauscht.
11: Wir müssen in Zukunft mit ähnlichen Anschlägen weiter rechnen. Deswegen müssen wir uns als Sicherheitsbehörden hier sehr gut vorbereiten. Wir müssen für ein höchstmögliches Maß an Sicherheit sorgen. Das heißt, wir müssen unsere eigene Drohnenabwehr weiter stärken. Wir müssen sie in der Kapazität und in der Qualität weiter ausbauen. Und wir brauchen auch eine noch stärker von Bund und Ländern gemeinsam getragene, integrierte Drohnenabwehrstrategie als Gesamtstrategie für Deutschland.
10: Bäderland reagiert auf das sommerliche Wetter und verlängert die Öffnungszeiten mehrerer Freibäder. So öffnen morgen die Sommerfreibäder Osdorfer Born, Marienhöhe und Neugraben eine Stunde früher und schließen eine Stunde später, wie ein Sprecher bestätigte. Am Sonnabend öffnen diese drei Bäder ebenfalls eine Stunde früher. Ob sie am Abend auch länger geöffnet bleiben, wird kurzfristig entschieden und hängt vom Wetter ab. Gut 15 Millionen Euro investiert der Senat für neue Sportstätten in Steilshoop. Knapp 3 Jahre lang wurde die Sporthalle am Gropiusring saniert. Mehr als 8 Millionen Euro hat die Modernisierung der Sporthalle gekostet.

0: kostet. Unter anderem erneuerten Handwerker die Lüftungsanlage, die Tribünen und die Sanitäranlagen. In unmittelbarer Nähe der Halle wird zudem am Fritz-Flinte-Ring ein neuer Kunstrasenplatz gebaut. Dort wird der erste FC Hellbrook auflaufen. SPD-Finanzsenator Andreas Dressel betonte, dass dies nicht nur eine Investition in Gebäude, sondern vor allem in die Zukunft der Menschen im Stadtteil Steilshoop sei. Der FC St. Pauli hat den bulgarischen Nationaltorhüter Dimitar Mitov verpflichtet. Der 29-Jährige wechselt vom schottischen Erstligisten FC Aberdeen fest ans Millern-Tor. Das gab der Verein bekannt. Mitov soll die Torhütergruppe beim Zweitligisten verstärken.
1: Danke dir, ja. Und das letzte Ferienwochenende, das ist in Sicht. Da stellt sich natürlich die Frage, was stellen wir da noch alles an? Vielleicht ist ja was Schönes für Sie dabei. Unsere Tipps.

0: Das ist nur eines der Street-Art-Kunstwerke hier in Mümmelmannsberg, aber sicherlich eines der markantesten. Rund 150 Installationen, Graffitis oder große Wandgemälde gibt es hier im Stadtteil und machen das Mümmelmannsberg zu einer großen, bunten Freiraumgalerie, zu der es auch sogar einen Rundgang gibt, bei dem man die ganzen Kunstwerke entdecken kann. Und am Wochenende soll es hier noch bunter werden. Da gibt es nämlich ein Street-Art-Fest und Hugo Polauke hier bei mir, der organisiert das mit. Was passiert denn da?
1: Am Wochenende hat man in Mümmelmannsberg die Möglichkeit, mit Street-Art mal so richtig auf Tuchfühlung zu gehen. Für uns hier im Stadtteil ist Street-Art das übergeordnete Motto und am Wochenende können Sie hier gemeinsam mit der Community ein großes Wandbild malen. Sie können selbst mal eine Sprühdose in die Hand nehmen und probieren, wie es sich anfühlt, damit etwas zu malen. Wir haben unterschiedliche Stände, wo Sie verschiedene Alltagsgegenstände, Bilderrahmen, Tragetaschen etc. Künstlerisch aufwerten können und dann auch selbst mit nach Hause nehmen. Bei einem Karikaturist können Sie selber zum Street-Art-Motiv werden oder sich vor einer Street-Art-Greenscreen-Leinwand vor Ihrem Lieblingsmotiv selbst verewigen. Es gibt vielfältigste Möglichkeiten, künstlerisch aktiv zu werden bei uns am Wochenende und dazu möchten wir alle Hamburgerinnen und Hamburger herzlich einladen zu uns hier nach Mümmelmannsberg.
0: Boah, also es gibt viel zu tun und viel zu entdecken und das Ganze auch noch kostenlos. Ab 14 Uhr geht's hier am Sonnabend auf dem Skulpturenhof in Mümmelmannsberg los. Entlang der Eppendorfer Landstraße wird an diesem Wochenende der Wein gefeiert. Winzer und Winzerinnen aus ganz Deutschland präsentieren ihre edlen Tropfen beim Eppendorfer Achtel. Singen macht glücklich und gemeinsam singen sowieso. Beim Early Night Singing geht das am Sonnabend noch einmal bei schönstem Ausblick in der Hafen City. Mitsingen kann jeder, kostenfrei und ohne Anmeldung. Einmal durch die ganze Europapassage rutschen, das geht. Auf rund 33 Metern Länge geht es über 4 Etagen bis ins Erdgeschoss. Sieht rasant aus, ist es auch. Wer es noch nicht ausprobiert hat, der kann das jetzt noch nachholen. Bis Sonnabend kann nämlich noch jeder hier ab 6 Jahren runtersausen. Also ab 12 Uhr ist die Rutsche hier immer geöffnet und die Nutzung ist komplett kostenfrei.
2: Und jetzt ein Hoch aufs Handwerk.
3: Schönen guten Tag. Ich bin Iris Schlippert, komme aus Oststeinbek, bin gerade fix am Umbauen und mein Hamburger des Tages ist deswegen der Tischler, der die Küche super gut bei mir eingebaut hat. Vielen, vielen Dank.
4: Tja, wenn in Hamburg viele Männer in bunten Trainingsoutfits zusammenkommen, dann natürlich, um hart zu trainieren. In diesem Fall nicht für die Zeiss Classics oder einen Marathon, sondern um den richtigen Ton zu treffen für die anstehenden Auftritte im Ohnsorg.
5: Achtung, Probe, Konzentration, Luft holen, bereit sein für das große Doppelkonzert am Wochenende.

0: Wenn Sie auf der Bühne sind, dann ist das mehr als nur Chorsingen. Sie sind mehrstimmig. Timing, Tanz, Koordination, das alles erfordert viel Training, denn das Niveau bei Ihnen ist sehr hoch.
1: Ich möchte ja auch, dass das präzise ist, dass man die Texte versteht, dass man also den Leuten, die zu uns kommen, eine tolle Show bietet. Und ich glaube, das tun wir auch.
0: Und Show, das nehmen Sie ernst. Scola Cantorosa. Das ist seit nun bei

0: 40 Jahren der schwule Chor in Hamburg. Ein eingeschworenes Team aus gut 60 Männern. Viele von ihnen sind schon seit Jahrzehnten dabei. Aus Gründen.
1: Einstehen für schwule Themen, aber eben nicht mit so einem ernsten Zeigefinger, sondern mit viel Musikalität und einfach viel Freude und viel Spaß, die wir den Leuten bringen wollen.
0: Schola Cantorosa hat sich 1987 gegründet und ist seitdem einer der buntesten Tupfer in der Hamburger Chorlandschaft.
2: Wir haben uns immer als Showchor verstanden, jetzt nicht unbedingt als politischer, mit politischem Auftrag. Wir sind an sich ein politischer Chor, weil wir so sind, wie wir sind.
0: Sie feiern sich selbst und das Leben. Gut 90 Minuten kreativ, augenzwinkernd.
3: Jeder hat ja bestimmte Klischees, wenn man über Schwule nachdenkt. Und das brechen wir so ein bisschen ironisch und machen es über uns selber auch lustig. Wir machen es nie über andere lustig, sondern immer über uns selber.
0: Und das, obwohl offen schwul sein, das war schon mal leichter. Die Community spürt das Bröckeln in der gesellschaftlichen Akzeptanz sehr wohl. Aber sie machen weiter. Jetzt erst recht.
1: Es gibt ja sehr viel Gegenwind und deswegen ist es umso wichtiger, dass wir wieder richtig präsent sind. Und das ist eine riesige Freude.
0: Die große Chorsause mit Schola Cantorosa, Freitag und Sonnabend im Unsorgtheater.
4: Von der Chorsause zur Parkoursause. Die Trendsportart, die kann man lernen, gerade in den Ferien. Aber was ist Parkour überhaupt?
5: Da geht es darum, sich nur mit Hilfe des eigenen Körpers fortzubewegen. Hat was von Akrobatik, aber nicht nur. Sehen Sie gleich hier in unserem Wetterfilm.
4: Tja, die Aussichten gibt es natürlich dazu. Die Temperaturen werden noch mal richtig hochgedreht. Hoch sommerlich eben. Tschüss.
5: Bis morgen. Tschüss.
6: Und nun das Hamburg-Wetter und die Aussichten für die kommenden Tage.
7: Wer Bock auf Action hat, kann sich hier richtig austoben. In einer neuen Parkourhalle in Hamburg-Nord. Im Fight and Flight Movement Center lernen Kinder im Rahmen eines Parkour-Feriencamps gerade spielerisch-akrobatische Kunststücke. Aber ist Parkour nicht auch gefährlich?
8: Hier fangen wir an, so ruhig, und wir steigern das über die Zeiten. Wir lassen jedes Kind und auch Erwachsene, die hier trainieren, auch selber entscheiden, was die machen und wie die das machen. Und ich glaube, das gibt einen sicheren Ort, ne? Dass die wissen, wir kennen uns aus, und auch, dass jeder sagen kann, nee, da will ich nicht, da traue ich mich nicht.
7: Auf den 500 Quadratmetern können sich die Kinder richtig ausprobieren. In den Herbstferien soll das nächste Parkour-Feriencamp stattfinden. Dieser Kurs geht noch bis morgen. Danach können die Jungs und Mädchen abends ihre neuen Skills an der frischen Luft testen, bei idealem Parkour-Wetter.
9: Morgens leicht bewölkt, 16 Grad.
10: Mittags sonnig, 34 Grad.
11: Abends meist wolkenlos, 30 Grad.
7: Die kommenden Tage bleibt es sommerlich. Ab Sonntag wird es ein bisschen kühler.
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0: Heute scheint sie wieder mit voller Power. Gestern um diese Uhrzeit, da war gefühlt ja wirklich das gesamte Land draußen, ne, sozusagen zum Public Viewing für die partielle Sonnenfinsternis. Moin.
1: Ja, hallo in die Runde. Allein hier in Friedrichskoog.

0: sind wahrscheinlich hunderte Handyfotos davon entstanden. Dieses kommt von unserer Zuschauerin Uschi Wege und vielen Dank dafür. Und ja, weil sich da ja nur erahnen lässt, was da oben passiert ist, zoomen wir jetzt nochmal so ein bisschen näher ran und das Ganze mit ihren Bildern, die kurz gesagt einfach nur geil großartig sind. Ja? Gucken Sie mal hier, das also sah doch wohl wirklich anders aus als mit unserer Pappbrille.
1: Definitiv. Das ist an der Mündung der Stör in die Elbe. Fotografiert hat Hans-Joachim Reumann aus Köln-Rei-Sieg. Das liegt übrigens nicht in NRW, sondern im Kreis Pinneberg.
0: Und ja, das ist die Sonne hier, nicht der Mond auf diesem Foto. Das hat Andreas Milanese aus Hamburg festgehalten. Zum Höhepunkt der Sonnenfinsternis um 20.06 Uhr über Westerhever. Das sieht aus wie so eine umgedrehte Banane. Und noch ein Andreas Thomsen aus Plön, hat dieses phänomenale Bild gemacht an der Windmühle Sventana in Langenrade. Tolle Bilder. Und wir könnten die Galerie jetzt noch ewig fortsetzen und das machen wir auch. Vielleicht nicht ewig, aber ein paar Bilder haben wir noch, die finden Sie online und in unserer App. Und da würde ich, wenn ich Sie wäre, schon mal draufklicken.
1: Und wir wollen vor allem auch noch ein dickes Dankeschön rausschicken an alle, die uns Bilder geschickt haben. Und um uns jedenfalls so ein kleines bisschen zu revanchieren, lassen wir Sie jetzt mal durchs riesige Teleskop gucken, der Sternwarte Neumünster.
0: Und so sah das dadurch aus.
1: Ja, kam Ihnen gestern wahrscheinlich nur so ein bisschen länger vor.
0: Ja, weil Ihnen fehlte möglicherweise dann auch der Zeitraffer, nicht wahr? Wunder der Natur trifft auf Wunder der Kameratechnik. Übrigens, wer es verpasst hat, schon nächstes Jahr im August soll die nächste partielle Sonnenfinsternis sein. Und nach diesen tollen Bildern kommen wir zu den Ereignissen, die uns hier unten auf der Erde beschäftigen. Und das ist natürlich der Leichenfund gestern im Wald von Glücksburg.
1: Ja, und der ist wirklich ja gruselig. Es wurde ja nur der Torso eines Mannes gefunden und das auch noch in Plastikfolie verpackt. Entsprechend groß in Glücksburg die Aufregung.
2: Es ist der Tag danach. Im Glücksburger Waldstück Friedeholz ist wieder Ruhe eingekehrt. Gestern noch ein Großaufgebot der Polizei. Über 40 Beamte suchen nach Hinweisen. Zuvor fand ein Jäger den Torso eines Mannes. Staatsanwaltschaft und Mordkommission ermitteln. Sie gehen von einer Gewalttat aus. Direkt neben dem Wald leben 6.300 Einwohner in Glücksburg an der Flensburger Förde.
3: Ja, also meine Tochter sagte zum Beispiel, sie geht jetzt erstmal nicht mehr in den Wald, ne, weil sie Angst hat. Die wohnt da gegenüber von dem Parkplatz. Und von daher wird das erstmal gemieden. Ne?
4: Selbst Flensburg ist ja manchmal schon so, dass man, sag mal, zu meiner Kindheit konnte man da Jugendliche alleine gut hinschicken. Selbst das muss man sich schon überlegen. Und jetzt muss man sich rein theoretisch schon überlegen, ob man seine Kinder alleine nach Holnitz zum Strand schicken kann.
5: Es sind Sachen, die passieren immer wieder, traurigerweise. Und es ist eben jetzt mal wie bei uns passiert. Aus Deutschland hört man es ja viel. Aber man macht sich schon seine Gedanken.
6: Da wird Glücksburg als Ort nicht drunter leiden, das glaube ich nicht. Also dafür sind hier auch zu viele nette Menschen unterwegs.
2: Der Bürgermeister von Glücksburg hat Verständnis für die aktuellen Ängste in seiner Stadt nach der großen Suchaktion gestern.
7: Wir merken, dass viele Menschen sich Sorgen und Gedanken machen. Und auch wenn wir keine Seelsorger sind, die Türen des Rathauses sind die nächsten Tage extra geöffnet. Tagsüber, auch außerhalb der Öffnungszeiten, können Sie hier jederzeit reinkommen, falls Sie sprechen möchten.
2: Die Obduktion des Torsos ist noch nicht abgeschlossen. Unklar ist weiterhin, wann und wie die Leiche in den Wald bei Glücksburg gebracht wurde und wer der Tote ist.
0: Man kann es sich fast nicht vorstellen, aber es soll mal Zeiten gegeben haben, da konnten sich Handwerksbetriebe ihre Kandidaten, ihre potenziellen Mitarbeiterinnen und Mitarbeiter auswählen aus einem Stapel von Bewerbungen. Das hat sich ein bisschen geändert und in Zeiten des Fachkräftemangels kämpfen manche Betriebe ja fast schon verzweifelt um jede helfende Hand. Aber unser Beispiel von der Insel Föhr zeigt, wer kreativ ist und ein bisschen was von Social Media versteht, hat nach wie vor gute Chancen auf gute Leute.
8: Nils Scharfenstein bei seiner Arbeit. Seit 3 Jahren ist er selbstständig als Gärtner auf seiner Heimatinsel Föhr. Die Auftragslage ist gut, deshalb braucht er Unterstützung. Eine Herausforderung.
9: Ja, schon ein bisschen sehr verzweifelt, weil ich habe ja davor schon ungefähr ein Dreivierteljahr gesucht, aber nichts gefunden.
8: Zum Start der Sommersaison musste eine Lösung her.
10: Okay, was haben wir denn hier?
9: Ja, hier ist ein cooler Laden.
8: Nils Frau Franziska zückte ihr Handy. Die Idee der Marketingfachfrau, ein Aufruf per Instagram.
10: Viele verschiedene Sorten. Und ich habe gesagt, wir versuchen es einfach mal und zeigen dich und hoffen irgendwie, dass unser Reel dann die passenden Leute findet. Ja, und habe gedacht, man kann in so einem Reel gerade über Social Media irgendwie so viel mehr zeigen als bei einer normalen Stellenanzeige.
11: Nils, Gärtner Föhr und ich suche

0: wurde.
1: Das Ergebnis wird über eine halbe Million Mal aufgerufen.
0: Hier kannst du alles machen, Hauptsache du kannst gerade auslaufen.
2: Was ich dadurch gekriegt habe, war eine Menge Anfragen von weiblichen Leuten. Und aber auch viele ernst gemeinte, nette Leute, die sich da tatsächlich ernsthaft auf diese Stelle beworben haben.
1: Mehr als 30 Bewerbungen gehen ein. Ein Volltreffer, denn die Jobsuche auf Social Media liegt im Trend.
3: Er hat Spaß an der Arbeit vermittelt, am Job. Dann haben wir gesagt, weißt du was, wir hauen in den Sack und wir fangen bei dem Gärtner an. Also selbst das hat uns erreicht in Hamm im Ruhrpott.
4: Doch, also habe ich auch schon oft gesehen, finde ich ganz gut, wenn man da drüber wirbt. Gute Sache.
5: Aber 50-50, dass es peinlich ist, finde ich.
6: Also wenn es gut macht, ist, finde ich es absolutes Go-To. Ist eine witzige Aufhängung, auf jeden Fall.
1: Offizielle Zahlen dazu, wie viele Stellen per Social Media vergeben werden, erfasst die Arbeitsagentur nicht. Doch in der Wissenschaft gilt Recruiting auf neuen Wegen als große Chance gegen den Fachkräftemangel. Und auch auf Föhr ist es eine Chance. Denn den Aufruf sieht auch Raphael, der seit einem Jahr auf Föhr wohnt und Lust auf einen neuen beruflichen Weg hat.
7: Jetzt mit dem Tätigkeitsfeld, ja, habe ich noch vorher noch nie durchgeführt, aber man konnte sich halt vorstellen, also ein bisschen im Garten arbeiten, schön draußen arbeiten. Weil es kam eben durch das Reel, dass es eben nicht so formell ist, hier, das wird alles benötigt, sondern dass es eben eher wie eine Einladung klang und dementsprechend hat es ja auch funktioniert.
1: Schon wenige Tage nach seiner Nachricht an Nils ging's los. Inzwischen ist Raphael fest angestellt und macht sich gut, oder?
2: Jetzt steht er ja daneben, das ist ungünstig, ne? Nein, das ist schon okay. Also, wenn ich wieder Leute bräuchte, würde ich das wieder machen, ja. Das hat sich gelohnt. Auch wenn er jetzt schon wieder nicht arbeitet, sondern Luft nach oben, aber macht sich.
1: Ein bisschen Feinschliff braucht es zwar noch, aber Nils hat endlich Verstärkung. Dank Social-Media-Erfolg.
8: Und wir gehen einfach mal davon aus, dass viele von Ihnen den Tag heute so oder so ähnlich verbracht haben, sind ja schließlich auch noch Ferien.
9: Absolut. Und so schön das auch ist, in der Ostsee zu baden oder einfach nur faul am Strand zu liegen, die Umweltorganisation Greenpeace, die ist da nicht ganz so entspannt. Die will gerade auf den durchaus bedenklichen Zustand der Ostsee aufmerksam machen.
10: Zu wenig Sauerstoff in der Ostsee. Das haben laut Greenpeace Messungen ergeben, die Mitglieder der Umweltorganisation zusammen mit Wissenschaftlern an verschiedenen Orten in der Ostsee gemacht haben. Unter anderem von Bord des Segelschiffs Malizia Explorer.
11: Die Ostsee leidet an Überdüngung. In der Landwirtschaft, gerade in der Massentierhaltung, fällt extrem viel Gülle an, da ist Stickstoff drin. Das wird ausgewaschen, landet in der Ostsee und führt zu Algenblüten. Und diese Algen, die sinken dann zu Boden und werden im Prozess der Zersetzung von Bakterien aufgegessen. Dabei wird der ganze Sauerstoff aufgebraucht. Das heißt, je mehr Überdüngung wir haben, desto mehr Algenblüten und desto mehr tote Zonen.
10: Der Bauernverband teilt auf Anfrage mit, die Landwirte seien sich der Thematik bewusst und versuchten mit verschiedenen Ansätzen, die Nährstoffeinträge in die Ostsee zu reduzieren. Unter anderem mit dem Aktionsplan Ostseeschutz 2030, durch dessen freiwillige Maßnahmen weniger Stickstoff und Phosphor in die Gewässer gelangen sollen.
8: Und nicht nur das Meer hat ja so seine Schwierigkeiten mit dem, was da so alles reinkommt und reingeleitet wird. Auch viele Flüsse und Bäche in Schleswig-Holstein, die waren aus diversen Gründen schon mal in besserer Verfassung. Aber manchmal gibt es dafür offenbar eine ganz simple Lösung: Bauschutt.
12: Es sieht nach Idylle aus, Natur pur, aber nur auf den ersten Blick. Im Wasser der Krückau in Elmshorn ist kaum Leben, weil der Fluss immer wieder begradigt und vertieft wurde. Zum Beispiel ab dem 19. Jahrhundert, um feuchte Wiesen für die Landwirtschaft zu entwässern. Ludwig Tent will das ändern.
13: Die Kanalisierung und die dann folgende Verbreiterung und Vertiefung haben zur völligen Vernichtung der Lebensräume in der Sohle geführt. Das ist also alles weg in unseren Fließstrecken heute bei weit über 90%. Und da ist diese Diskrepanz eben auch zwischen, wir haben eigentlich chemisch ziemlich sauberes Wasser, aber der Lebensraum ist fast auf Null.
12: So sieht es auch hier in der Pinnau und fast allen anderen Flüssen und Bächen im Land aus. Die Fließgeschwindigkeit ist zu hoch. Statt Lebensräumen gibt es Erosion. Ludwig Tent will mit einem einfachen Mittel wieder Leben in die Flüsse bringen. Kies. 50 Tonnen sollen an diesem Tag in die Krückau. Die rund 1.000 Euro für den Kies übernimmt eine Stiftung, den Rest der Kosten die Stadt Elmshorn.
13: Also wir sorgen durch diese Einbauten dafür, dass ein gewisses Hindernis da ist, dass da, wo jetzt Weiches ist und Überbreites ist, es enger wird, der Fluss reibt sich daran. Da findet ein stärkeres Strudeln statt und da, so können sich diese Tiere dann ansammeln oder entwickeln. Also wichtig ist einfach überhaupt mal die feste Grundlage zu haben.
12: Schon als kleines Kind war der Wedeler von Wasser fasziniert, hat als Gewässerökologe gearbeitet und nebenher ehrenamtlich Flüsse wiederbelebt. Seit 10 Jahren in Schleswig-Holstein. 7000 Tonnen Kies in 12 Flüssen, immer in Absprache mit den Kommunen.
14: Wir sind ja seit 3 Jahren hier dran und es ist schon so, dass wir erkennen können, dass es der im Uferbereich vor Erosion schützt und dass eben auch Flora, Fauna sich hier besser ansiedeln können und bessere Randbedingungen für ihr Leben und ihre Lebenszyklen hier finden.
13: Ich sehe aber das Zappeln, wenn auch wenig. Da ist schon mal ein kleiner Bachflohkrebs ganz in der Ecke. Ja, das ist so ein, wenn auch sehr winziges Beispiel, dass diese Kiese als angebotener Lebensraum sofort besiedelt werden.
12: Auch von Insekten wie Köcherfliegen, Steinfliegen oder Ruderwanzen.
13: Auf so einem Quadratmeter Kies sitzen oberflächlich sichtbar, wenn das also ein lebendiges Gewässer ist, 10.000 sichtbare Organismen. Weil auch in der Tiefe rein die Tiere mit Sauerstoff versorgt werden. Und dann haben sie also wie so ein Hochhaus aus dem Kies. Und das ist ultimativ faszinierend, wie relativ schnell sowas funktioniert.
12: Fische nutzen den Kies als Ort zum Laichen, wie Forellen oder diese 9 Augen in der Pinnau. Ludwig Tent hofft, bald auch hier in der Krückau wieder laichende Fische beobachten zu können.
9: Und jetzt vom Fließ zum stehenden Gewässer. Es sieht ganz danach aus, als hätte Deutschland einen neuen Star im Schwimmbecken. Und der ist auch noch made in Schleswig-Holstein.
8: Und heißt Johannes Liebmann. Er hat bei der Schwimm-EM in Paris gestern sensationell die Goldmedaille gewonnen. Und das mit gerade mal 19 Jahren.
15: Vor ein paar Monaten noch frisch gebackener Abiturient, jetzt frisch gebackener Goldmedaillengewinner. Johannes Liebmann, geboren in Eckernförde, Leistungsschwimmen gelernt in Flensburg und Elmshorn, auf Höchstleistung getrimmt in Magdeburg. Mit 7 Minuten 37 Sekunden 59 Hundertstel für 800 Meter Freistil schlug der 19-Jährige bei der Europameisterschaft alle, als erster Deutscher.
16: Ja, mega. Also direkt quasi erster Start bei den Erwachsenen. Direkt einen Titel, das ist unglaublich. Und ja, ich bin mega stolz, wie es jetzt gelaufen ist.
15: Mitfavorit Sven Schwarz aus Niedersachsen wird Zweiter.
17: Ich hatte keine Chance gegen Johannes, muss man ganz ehrlich und klar anerkennen. Chapeau an die Leistung, wie er da ab 400 weggezogen ist.
15: Ein Anblick des gebürtigen Schleswig-Holsteiners auf dem Podest, an den man sich gewöhnen könnte.
9: Echte Sportsleute. Und die EM ist ja für Johannes Liebmann auch noch nicht vorbei. Morgen schwimmt er erstmal das Freistil-Halbfinale über die 1500 Meter.
8: Und bei der Distanz ist er Weltjahresbester. Da könnte also vielleicht auch noch was gehen.
9: Ja, ja.
8: Der Norden, der schaut morgen aber auch auf ein ganz besonderes Fußballspiel in der zweiten Bundesliga.
9: Schleswig-Holsteins beste Mannschaft Holstein Kiel empfängt auf der heimischen Baustelle, wenn man so will, seinen Ex-Trainer mit seiner neuen Mannschaft. Und dann gibt es noch diese Geschichte.
18: Es ist gut 9 Jahre her, da stürmten Anhänger des FC St. Pauli den Platz im Holstein-Stadion. Der Stachel bei einigen Holstein-Anhängern sitzt bis heute tief. Fanfreundschaft gibt es keine. Seitdem gab es zwar keine Ausschreitungen mehr, wenn der Hamburger Stadtteilclub hier gespielt hat. Trotzdem, die Polizei will morgen ganz genau hinsehen.
19: Also wie üblich führen wir vor einem Heimspiel eine Lagebeurteilung durch und berücksichtigen das Verhältnis auch einzelner Fangruppierungen untereinander und die Erfahrungen, die wir in vergangenen Spielen gemacht haben. Sollte es zu Vorkommnissen kommen am Freitag, werden wir lageangepasst darauf reagieren können. Und am Freitag werden wir bereits früh am Tag im Stadtgebiet sichtbar sein.
18: Es wird auch das erste Heimspiel auf der Baustelle. Es gibt im Moment nur 3 Tribünen im Holstein-Stadion. Die fassen zusammen 11.700 Zuschauer. Für die Holstein-Fans und Spieler wird es zudem ein Wiedersehen geben mit Marcel Rapp. Der musste im Frühjahr als Trainer an der Förde gehen. Hatte mit den Störchen 2024 den Aufstieg in die erste Liga geschafft.
20: Es wird eine Zeit sein, die ich nicht vergessen werde. Ich war lange Zeit da. Wir haben den Verein, glaube ich, auf ein anderes Level gehievt in der Zeit, wo ich da war. Mit allen, die da beteiligt waren. War eine sehr schöne Zeit. Und trotzdem ist es vorbei. Ne? Im Fußball geht es dann weiter.
21: Ist doch ganz normal, dass für Rappo das was Besonderes ist, weil er zurückkommt, weil er hier lange Jahre aktiv war.
0: Ja, aber für mich ist es ein ganz normales Spiel, weil wir gegeneinander spielen, wie wir zuvor schon auch. Ich mit Hamburg gegen Kiel oder umgekehrt, auch in der Jugend.
18: Am vergangenen Wochenende

0: Dein Stadion morgen wird es in sich haben. Auf den drei Tribünen, ganz bestimmt aber auch auf dem Rasen.
1: Anstoß 18:30. Wir wollen uns aber nicht nachsagen lassen, dass wir nur über die populären Sportarten und die großen Vereine berichten. Und deshalb jetzt zum Faustball. Das ist so eine Sportart, die diejenigen, die sie betreiben, wahrscheinlich immer wieder erklären müssen. Faustball erinnert so ein bisschen an Volleyball und wird vor allem in Südamerika und in Mitteleuropa gespielt. Momentan, aber vor allem in Tondern, denn da ist die Europameisterschaft.
2: Mannschaften, rund 1400 Zuschauer und Faustball auf internationalem Niveau. Tondern ist für 4 Tage Gastgeber der Europameisterschaft. Deutschland und Österreich zählen zu den Favoriten, doch eine Mannschaft ist hier ganz besonders.
3: Viele sind von der deutschen Minderheit hier in Dänemark. Es ist aber nicht nur so, dass es nur Leute aus der deutschen Minderheit sind. Deswegen ist die Sprache eher dänischer Dialekt und manchmal Deutsch und manchmal Hochdänisch. Man spricht, man wechselt sehr viel.
2: Die Verbindungen gehen dabei weit über den Sport hinaus.
3: Da kennt man die Eltern, den Onkel, also das ist jetzt nicht so neu. Da ist man dann eher gefühlt der große Bruder manchmal, weil die Altersspanne dann doch ein bisschen weiter ist.
2: Einer der Jüngsten ist Niklas Johansen. Er ist 17 Jahre alt. Er wohnt in Harrislee in Deutschland, geht aber in Sonderburg zur deutschen Schule. Dort entdeckt er in der 6. Klasse den Faustball.
4: Da habe ich dann mitgemacht und dann ist es irgendwann hängen geblieben. Und seitdem habe ich mich weiter ins Team reingearbeitet und stehe jetzt hier. Auch der Zusammenhalt ist super und wir gehen ja immer rein mit dem Danish Dynamite, was auch immer schon sehr toll ist in allen Sportarten auch. Wir können uns das Beste von beiden Kulturen so gesehen nehmen und spielen damit. Und wir kriegen sowohl deutsche als auch dänische Spieler rein. Das ist toll.
2: Für Niklas ist es die erste EM im Nationaltrikot. Ob er heute auch seinen ersten Einsatz bekommt, weiß der 17-Jährige noch nicht.
4: Extrem aufregend und auch nervös. Also ich hoffe natürlich, dass ich spielen darf. Und man hört, glaube ich, also ich hoffe wirklich, dass ich spielen darf. Bei der Stimmung wird super Spaß machen.
2: An Unterstützung mangelt es den Dänen jedenfalls nicht. Dabei ist Faustball außerhalb Nordschleswigs im Land nahezu unbekannt.
5: Dann weiß erstmal keine Sau, was gemeint ist. Aber wir versuchen natürlich auch durch so ein großes Event hier in Tondern den Faustballsport weiter zu verbreiten.
2: Gegen Tschechien müssen die Dänen heute 4 Sätze lang kämpfen.
4: Ich feiere mein Team natürlich auch und ich habe total Gänsehaut, während ich hier die ganze Zeit schon stehe. Es läuft gerade ziemlich gut für uns, also kann mich nicht beschweren.
2: Am Ende gewinnt Dänemark mit 3:1. Niklas wird nicht eingewechselt. Seine nächste Chance auf den ersten EM-Einsatz heute Abend gegen Belgien.
6: Am Nordpol, wo seine Artgenossen leben, da herrscht eine Durchschnittstemperatur von 18 Grad minus. Da muss man also kein Fachmann sein, um zu erahnen, dass das Eisbären im deutschen Sommer gerade wahrscheinlich nicht ganz so leicht haben.
1: Eisbär Vitus aus dem Tierpark Neumünster, der kennt es allerdings auch nicht anders. Er ist in Norddeutschland geboren und doch stellt sich die Frage, ob Vitus mit seinem Zuhause ein bisschen fremdelt oder nicht. Übrigens nicht nur wegen der Temperaturen.
7: Schleswig-Holsteins einziger Eisbär Vitus lebt im Tierpark Neumünster. 9 Jahre lang war er hier mit Eisbärin Larissa zusammen. Letzten Monat musste sie eingeschläfert werden. Seitdem lebt Vitus allein. Für Eisbären grundsätzlich normal. In der Natur sind sie meist Einzelgänger.
8: Wir hatten Glück mit den beiden Bären, dass die sich sehr gut verstanden haben, dass die auch zusammen hierher gekommen sind und dass wir nie Probleme hatten mit Aggression oder dergleichen. Aber wir haben jetzt wirklich das Gefühl, dass wir einen sehr entspannten Eisbären gerade sehen.
7: Ein Außenbereich, ein Tauchbecken und ein auf 17 Grad gekühlter Innenraum sind seine Welt.
9: Was bei ihm zum Beispiel sehr stark zu sehen ist, ist eben dieses standardmäßige Drangwandern, also Stereotyp hin und her laufen oder eben auch zum Beispiel eine 8 schwimmen, immer mit der Zunge lecken, den Kopf werfen. Das sind ganz klassische Verhaltensweisen, die darauf hindeuten, dass bei den Haltungsbedingungen Dinge nicht stimmen.
7: Der Tierpark beobachtet das auch, ordnet es aber anders ein. Die Bewegung sei grundsätzlich positiv. Futter an wechselnden Stellen, Gegenstände und Training sollen ihn zusätzlich beschäftigen.
9: Auch dieses sogenannte Enrichment, dass ich dem Tier irgendwelche Plastikbälle mit ein bisschen Futter drin oder sowas hinwerfe, das kann ich mal eine Woche lang machen, aber das ist dann halt irgendwann keine Bereicherung mehr. Dann ist es bekannt und dann wird es langweilig.
7: Vitus hat jetzt die ganzen 500 Quadratmeter für sich. Er stammt aus einer Zucht in Rostock.
8: Es werden keine Eisbären mehr aus der Natur entnommen, um sie in Zoos auszubilden.

0: aufzustellen. Diese Eisbären kennen Pfleger von Anfang an und sie kennen eben auch ihre Anlagen von Anfang an. Sie kennen es nicht, am Tag 100 Kilometer, 50 Kilometer geradeaus laufen zu müssen und jagen zu müssen.
1: Diese Tiere sind aufgrund ihres genetischen Codes für bestimmte Verhaltensweisen und Bedürfnisse quasi programmiert. Und die haben sie so in sich, dass wir sie in Haltung, wenn sie schlecht gemacht ist, automatisch immer unterdrücken. Die ideale Eisbärenhaltung wird es in menschlicher Obhut nicht geben. Deswegen ist das eine der Tierarten, wie zum Beispiel eben auch Delfine oder Menschenaffen, die für die Haltung in menschlicher Obhut schlicht nicht geeignet sind, egal welche Bedingungen ich den Tieren anbiete.
2: Dass sich die Haltung grundsätzlich verändern müsse, das sagt auch der Tierpark Neumünster. Aber wohl nicht mehr für Vitus. Seine Welt bleibt auf 500 Quadratmeter beschränkt.
3: Die Art, wie wir die Welt betrachten, die lässt sich ganz offensichtlich ziemlich leicht beeinflussen. Nehmen wir nur das hier als Beispiel. Die Welle, der Roman bzw. der Kinofilm mit Jürgen Vogel in der Hauptrolle als Lehrer. Sein Experiment, mit dem er Schülerinnen und Schülern zeigen will, wie anfällig wir sind für Faschismus und für autokratische Ideen, das läuft innerhalb kürzester Zeit völlig aus dem Ruder. Beim Musikfestival Kunst am Kai in Lübeck, da machen sie eine Jugendoper draus.
4: Immer wieder Auschwitz. Das Thema ist doch voll durch. Das nervt nur noch.
5: Leon und Marie, sagt ihr mir mal, was hat das heute alles mit euch zu tun?
6: Man kann sich ja die aktuellen Wahlergebnisse, aber auch die umliegenden europäischen Länder angucken oder auch die USA. Und ich glaube, wir legen uns gerne so zurück in den Komfort von wir sind aufgeklärt und wir würden alles mitkriegen. Und gleichzeitig sind natürlich die Informationen, die wir haben, total manipulierbar auch. Und gerade durch diese Möglichkeiten von Social Media bieten sich wieder Möglichkeiten auch für einfache Ideologien.
7: Also in meinem wirklich privaten Umfeld habe ich das zum Glück nicht, aber schon auf meiner Schule zum Beispiel einige auf Instagram, die sich dann ganz toll präsentieren mit Deutschlandflagge.
8: Wir glauben, dass wir diese Geschichte hinter uns haben und eigentlich wissen, was passieren könnte. Und trotzdem findet es statt. Das ist ja das Irre.
2: Der Jugendroman Die Welle erscheint Anfang der 80er. Neu auf die Bühne gebracht als Jugendoper im Lübecker Kolosseum. Antidemokratische Botschaften werden heute vor allem über Social Media verbreitet. Auch als vermeintlich harmloser Lifestyle-Content. Laut Regionalanalyse Rechtsextremismus kam im vergangenen Jahr 57% der Jugendlichen im Land so mit rechtsextremen Inhalten in Kontakt.
9: Hast du eine Antwort darauf, wie das passieren konnte? Warum hat die Mehrheit der Menschen nicht einfach Nein gesagt?
2: Wie verführbar sind wir heute noch für Faschismus? Ihr Geschichtslehrer startet ein Experiment.
5: Soll ich wirklich der Chef eurer Bewegung sein?
10: Ja!
5: Das ist eine Mitgliedskarte für die Welle.
11: Herr Steiger, darf ich eine Frage stellen, bitte?
5: Ja, Robert.
11: Herr Steiger, warum ist denn ein rotes X hier auf meiner Karte?
6: Der Moment, wo es diese Mitgliedsausweise gibt und manche Leute quasi andere verpetzen sollen und so diese Kontrolle innerhalb einer Gruppe passiert, da sagt sie, da mache ich nicht mehr mit.
12: Seid ihr bereit, mit mir durchs Feuer zu gehen?
13: Wir sind bereit.
2: Das Experiment gerät außer Kontrolle.
11: Wohin so eigentlich? Ach Mensch, Laura, ich hätte dich fast nicht erkannt in deinen Klamotten. Na los, mach den Gruß, dann lass ich dich rein.

0: Verblendet seid ihr! Völlig verblendet!
1: Du wagst es, dich gegen die Welle zu stellen? Bringt sie hierher zu mir!
0: Lasst dich los, ihr Idioten!
2: Die Welle. Eine Warnung, selbst zu denken, statt einfachen Ideologien zu folgen. Damals wie heute.
1: Und dann. Ihr habt sie schon zu mir gebracht. Was soll jetzt mit dir passieren?
3: Was Sie haben doch gesagt, wir sollen sie zu Ihnen bringen.
1: Ja, das habe ich gesagt. Und wenn ich jetzt sage, schmeiß sie aus dem Fenster,

0: Tut ihr das?
1: Wir sind am Ende dieser Sendung angekommen und hier übernimmt jetzt Sebastian mit dem Wetter und ich sag mal so, für alle, denen das heute schon zu warm war, da hat er nicht unbedingt die besten Aussichten.
2: Dann lieber schnell nochmal der Rückblick. Hier kommt das offiziell letzte Bild von der Sonnenfinsternis gestern und es ist ehrlich gesagt vielmehr eins von davor. Das hat unsere Zuschauerin Susanne Maybauer aus Eckernförde gemacht. Danke dafür.
1: Und einen schönen Abend Ihnen allen. Hoffentlich bis morgen. Ciao, ciao.
2: Ciao.

0: Und jetzt Ihr Wetter für Schleswig-Holstein.
1: Die Sommerzeit ist auch die Zeit für ein wunderbares Licht und tolle Farben draußen in der Natur, wie beispielsweise hier in Scharbeutz zu sehen, mit einem tollen blauen Himmel, davor ein paar schöne Wetterwölkchen in Weiß, ein Grün durch die Bäume im Hintergrund und auch noch im Vordergrund ein sattes Gelb durch das Weizenfeld. Und auch solche tollen Farben lassen sich morgen wieder gut sehen, denn die Sonne scheint weiterhin und zwar richtig kräftig. Womit das zusammenhängt, sehen wir im Wolkenfilm, denn wir liegen immer noch in dem Einfluss von dem Hoch Ralf. Allerdings, das Hoch mit seinem Zentrum liegt aktuell schon über Polen. Dementsprechend sind wir an seinem Westrand, aber man sieht hier diesen riesengroßen wolkenfreien Bereich. Das ist alles warme bis heiße und vor allem trockene Luft und lässt entsprechend auch kaum Wolken bei uns zu. Heißt also auch für die Nacht, dass es entsprechend klar durch die Nacht geht, wie auch letzte Nacht. Dementsprechend hat man dann auch gute Sicht auf weitere Sternschnuppen und das Ganze bei lauen Nächten von 17 bis 14 Grad. Ja, und auch morgen gibt es dann wieder Sonne satt, fast muss man dazu sagen, denn so ein paar hohe Schleierwolken kommen durchaus mal durchgezogen. Ansonsten zeigt sich aber die Sonne auch wieder fast ungestört von früh bis spät. 14 bis 15 Sonnenstunden sind es dann insgesamt und die UV-Belastung ist dann auch im höheren Bereich. Der Wind kommt dabei aus Südost bis Süd, pendelt so ein bisschen um südliche Richtung. Das Ganze bei der Windstärke 3 bis 4 und bringt dann nochmal heißere Luft mit. Die Temperaturen gehen morgen rauf, landesweit auf 31 bis 34 Grad. Also wir kriegen fast überall im Land einen Hitzetag morgen. Ja, und die Temperaturen im Wasser, die haben aktuell gemessene 19 bis 20 Grad. Danach geht es dann so langsam ein bisschen runter mit den Temperaturen. Das Ganze dann aber bei ja, fast keinem wirklichen Wetter. Das, was da an ja, Bewölkung und an Regen zu sehen ist, ist quasi nur ja, geringerer Natur. Also da fallen höchstens 3 bis 4 Tropfen. So richtig viel Regen ist da nicht in Sicht. Ja, und dementsprechend gibt es einen leisen Übergang in kühlere Werte und damit einen schönen Abend.
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11: Hübsches Duett. Ja, moin. Heute war die Sonne alles andere als verfinstert. Ganz unverdeckt hat sie ganze Arbeit geleistet. Versuchen wir mal, möglichst schweißfrei durchs Programm zu kommen. Auf geht's. Erster Schultag. Wo liegen die Probleme? Teure Kunst. Wurde sie mit Schmiergeld bezahlt? Und maritime Tage. Wer hat die beste Aussicht? So, sehr viele Eltern werden heute Morgen sehr viel Mühe gehabt haben, ihre Kinder aus dem Bett zu kriegen, weil die durch die langen Ferien natürlich völlig aus dem Rhythmus sind. Lange aufbleiben, lange pennen, das ist jetzt nicht mehr. Erster Schultag heute. Das neue Schuljahr beginnt und das nicht ohne Probleme, denn obwohl Bremen aktuell alle Lehrerstellen besetzt hat, fehlen trotzdem welche. Außerdem muss das Bildungsressort ab sofort den Ganztagsanspruch erfüllen.

0: möchte man als zuständiger Senator mutmaßlich auch lieber noch liegen bleiben. Leonie Henschel.
1: Hier an der Grundschule an der Fischerhuder Straße in Gröpeling ist auch zwei Tage vor der Einschulung noch nicht für alle Erstklässler klar, von wem sie unterrichtet werden. Denn es fehlt Personal. Eines der Probleme, die am Morgen in der Pressekonferenz zum Schulstart Thema sind. Zwar seien auf dem Papier alle Stellen besetzt, tatsächlich gibt es aber nicht überall in Bremen genügend Lehrkräfte, sagt der Bildungssenator.
2: Es betrifft Bremerhaven aus Landessicht und es betrifft Bremen-Nord aus kommunaler Sicht. Und da die Leute hinzubekommen, ist deutlich schwieriger. Allerdings haben wir heute mehr Möglichkeiten als zu einer Zeit des Mangels. Wir haben jetzt einen Überschuss, wir haben die Bestenauslese. Wir können sagen, Job sicher, ganz sicher, Lehrkraft, Beamter auf Dauer, Beamtin auf Dauer, aber bitte in Bremen-Nord zum Beispiel.
1: Mit dem neuen Schuljahr haben Erstklässler einen gesetzlichen Anspruch für die Ganztagsbetreuung. Die gute Nachricht, Bremen kann diesen Anspruch erfüllen. Rund 3 von 4 Kindern haben sich dafür angemeldet. Die schlechte Nachricht, bei der Umsetzung hakt es an einigen Schulen noch. Viele setzen bei der Betreuung vorerst weiter auf den Hort.
2: Wir haben es geschafft in Bremen, das will ich gar nicht kleinreden, aber daraus jetzt Pädagogik zu machen, nutzbar zu machen, das würde ich jetzt unter Konsolidierung betrachten, das dauert 2, 3 Jahre. Ich denke mir, wenn dieser Zyklus durch ist, 1., 2., 3., 4. Jahrgang, da geht es um den Rechtsanspruch, also in 3 Jahren, dann davon gehe ich dann aus, dass wir einen vernünftig aufgestellten Ganztag in ganz Deutschland haben.
1: An der Grundschule an der Fischerhuder Straße sind Lösungen für die Personalnot bereits auf dem Weg. Andere Schulen müssen die noch finden. Bremen geht ins neue Schuljahr mit guten Aussichten und Altlasten.
0: Ja, und ein weiteres Problem, das die vergangenen 6 Wochen Pause hatte, schafft es auch mit ins neue Schuljahr, nämlich die verstopften Straßen vor den Schulgebäuden. Trotz aller Appelle und Maßnahmen, wie zum Beispiel den sogenannten Schulexpressen, wo Kinder sich treffen und gemeinsam zur Schule gehen können, gibt es immer noch viel zu viele Elterntaxis. Und so sehen die Beiräte keinen anderen Ausweg mehr, als die Straßen zu sperren, zumindest mal versuchsweise. Lena Lackmann.
3: 16 Uhr, Schulschluss. Das bedeutet Trubel, wie jeden Tag. Über 300 Schülerinnen und Schüler strömen hier aus der Grundschule am Baumschulenweg in Schwachhausen. Und die Elterntaxis warten schon. Das gefällt nicht allen.
4: Viele Menschen nehmen keine Rücksicht und fahren relativ schnell. Ich habe schon 2, 3 Mal gesehen, wie Kinder fast angefahren wurden.
5: In der 1. Klasse war es schon so, dass wir immer gesagt haben, wir holen auf jeden Fall ab, weil der Verkehr hier schon sehr, sehr zügig immer ist. Und man sich natürlich ein bisschen unsicher fühlt mit dem Weg dann.
6: Man hat schon Angst und guckt, dass sie vernünftig über die Straße geht und dass sie auch mehrmals guckt und ja, das schon.
3: Mit der Angst soll bald Schluss sein. Nach den Herbstferien soll die Straße vor der Grundschule bei Schulbeginn und Schulende für Autos gesperrt werden. Erstmal nur testweise und für ein Jahr. Schulleiter Lars Beulke begrüßt die Idee.
7: Dass die Kinder, gerade wenn sie hier rauskommen nach der Schule, vielleicht auch nicht hundertprozentig konzentriert sind, dass sie mehr Möglichkeiten haben, erstmal den ersten Wege frei und ohne Angst die Schule zu verlassen.
3: Das soll dabei helfen, dass die Kinder selbstständig zur Schule gehen. Ralf Sachse von den Grünen beschäftigt sich schon seit 8 Jahren mit diesem Projekt. Eine Umsetzung könnte so aussehen.
8: Es wird erstmal beschildert werden, dann wird das kontrolliert werden. Und ich wünsche mir, dass wir zum Beispiel einem Schulleiter die hoheitliche Befugnis geben, dass er eine Absperrung dort morgens einrichten kann und nachmittags auch. Das wäre eigentlich der beste Weg.
3: Auch die Opposition unterstützt das Projekt Schulstraßen grundsätzlich, aber...
9: Ich glaube nicht, dass das Problem am Ende des Tages lösen wird. A, dass die Eltern ihre Kinder am besten bis ins Klassenzimmer bringen wollen würden. Und dass die Kinder für den Verkehr erzogen werden. Weil das ist das große Problem, dass wir Kinder fit machen für den Verkehr. Und das schaffen wir nicht, wenn wir diese Schulstraßen flächendeckend einführen.
3: Und doch sollen hier im Baumschulenweg in Schwachhausen ab Herbst zeitweise keine Autos mehr fahren. Sowie an 2 weiteren Grundschulen.
0: Was nun folgt, ist quasi eine Krimireihe. 3 Kriminalfälle, die zumindest teilweise in Bremen oder Bremerhaven spielen. Der erste hat heute sein vorläufiges Ende gefunden mit einem Freispruch vor dem Bremer Landgericht. Eine Mutter, die Anfang des Jahres in einem Supermarkt ihre Kinder mit Spiritus übergossen und damit gedroht hat, sie anzuzünden, bleibt straffrei, allerdings unter Auflagen. Laura Lippert.
10: Die 40-jährige Angeklagte kam heute wohl zum letzten Mal aus der Psychiatrie ins Gericht.
11: Die Angeklagte ist heute freigesprochen worden. Zwar ist auch die Kammer davon überzeugt, dass sie ihre Kinder in einem Supermarkt mit Spiritus übergossen und versucht hat anzuzünden. Sie war aber zum Zeitpunkt der Tat wegen einer schweren psychischen Erkrankung schlichtweg schuldunfähig und kann deswegen strafrechtlich nicht belangt werden.

0: Hier in diesem Supermarkt im Einkaufspark Duckwitz spielten sich im Januar die dramatischen Szenen ab. Passanten griffen ein und hielten die Frau davon ab, ihre Kinder anzuzünden. Die letzten Monate wurde sie in einer Psychiatrie behandelt.
1: Die Angeklagte ist jetzt zunächst unter engen Auflagen entlassen worden. Die Unterbringung ist zur Bewährung ausgesetzt. Sie muss sich jetzt regelmäßig in bestimmten Abständen in ambulante Behandlung begeben. Es ist eine Familienhilfe installiert und sie steht auch unter Bewährungsaufsicht, sodass es ein sehr enges Hilfesystem gibt, wo relativ schnell wieder deutlich werden würde, falls es zu einer Verschlechterung kommen sollte.
0: Wenn die Auflagen nicht erfüllt werden, droht der 40-Jährigen die Unterbringung in einer Psychiatrie. So soll verhindert werden, dass sie erneut zu einer Gefahr für sich oder andere wird.
2: Nächster Fall. Wenn mehrere Männer teure Kunst und andere Wertgegenstände aus einem Einfamilienhaus in Schwachhausen raustragen, dann ist das normalerweise ein Grund, die Polizei zu rufen. Hier aber war es nicht nötig. Die Männer gehörten nämlich zur Polizei. Sie haben die Gegenstände beschlagnahmt, weil die womöglich mit Schmiergeld bezahlt worden sind. Im März war das. Wir haben darüber berichtet. Jetzt hat die Staatsanwaltschaft Wuppertal, warum gerade die, das erfahren Sie gleich, den Eigentümer des Hauses angeklagt. Antonia Rüller.
3: Eine 3 Meter hohe Skulptur vom Künstler Markus Lüpertz in einem Vorgarten in Schwachhausen. Diese und noch andere Kunstwerke im Wert von mehreren 100.000 Euro fanden Ermittler bei einer Hausdurchsuchung im März. Die Staatsanwaltschaft Wuppertal vermutet, dass ein Bremer Manager das mit Schmiergeld aus China bezahlt haben könnte. Jetzt hat sie Anklage gegen den 53-Jährigen erhoben.
4: Nach dem Ergebnis der Ermittlungen soll hier ein Mann von 25 Zulieferern rund 17,5 Millionen Euro an Schmiergeldern angenommen haben. Wenn sich das bewahrheitet vor Gericht, ist das zweifellos ein sehr großer Fall an Wirtschaftskriminalität. Jedenfalls einer der größten, die wir in Wuppertal bislang zur Anklage bringen konnten.
3: 124 Fälle von Bestechlichkeit und Untreue wirft die Staatsanwaltschaft dem Bremer vor. Der Manager war für das China-Geschäft eines Unternehmens aus dem Raum Wuppertal zuständig. Deswegen ermittelt dort die Staatsanwaltschaft.
4: Nach dem Ergebnis unserer Ermittlungen war er dafür zuständig, das China-Geschäft der Firma Weiland zu organisieren und mitzubetreiben. Und er soll von den dortigen Zulieferern Schmiergelder verlangt haben. Die sollen sich orientiert haben an den Umsätzen, die mit der Firma Weiland gemacht wurden. Und davon hat er seinen Anteil bekommen. So jedenfalls das Ergebnis unserer Ermittlungen.
3: Aufgeflogen sei das Ganze durch die inzwischen getrennte Ehefrau des Managers. Sie soll dem Unternehmen bei Wuppertal Datenträger übergeben haben, mit Dateien, die auf Schmiergeldzahlungen aus China hindeuteten. Das Unternehmen schaltete die Staatsanwaltschaft ein. Im März wurde der Bremer schließlich bei seiner Rückkehr aus China am Münchner Flughafen festgenommen. Bei ihm fanden die Ermittler dann den Schlüssel, der sie zu dem Haus in Bremen-Schwachhausen führte.
4: Das Haus, was in Bremen aufgefunden werden konnte, enthielt eine Vielzahl von Luxusgegenständen, die auch sehr werthaltig sind, hochwertige Kunstwerke, aber auch eine ganze Weinsammlung von Nobel- und Edelwein. Da muss man sagen, das sieht für uns aus wie eine Vermögensanlage, vielleicht auch wie ein möglicher Rückzugsort, den man angelegt hat für den Fall, dass das China-Geschäft irgendwann nicht mehr funktioniert.
3: 3 Tage haben die Ermittler das Haus in Bremen durchsucht, bis sie alle Schätze rausgetragen haben. Die große Lüpper-Skulptur im Vorgarten konnten sie damals nicht mitnehmen. Die war schlichtweg einfach zu schwer. Mittlerweile wurde sie abmontiert und der Manager sitzt seit seiner Festnahme in Untersuchungshaft. Die Vorwürfe bestreitet er.
4: Der Angeschuldigte hat sich uns gegenüber erklärt, hat die Taten bestritten und das alles als Intrige seiner Ehefrau dargestellt. Nach dem Ergebnis der von uns gesicherten Beweise sind wir da anderer Meinung und haben deswegen auch die Anklage erhoben.
3: Ob es zu dem Prozess kommt, entscheidet das Landgericht Wuppertal. Sollte der Bremer verurteilt werden, rechnet die Staatsanwaltschaft mit einer mehrjährigen Haftstrafe.
2: Und nun der dritte Fall, der zwar in Bremen von dem Landgericht verhandelt wird, aber in Bremerhaven spielt. Unser Kosmetikstudio ist einzigartig in der Region, heißt es da auf der Homepage eines Beauty-Salons. Und das ist offenbar nicht gelogen, denn mutmaßlich bietet es Leistungen an, die es gar nicht anbieten darf. Eine Kosmetikerin soll dort unter anderem Botox gespritzt haben, ohne die erforderliche Qualifikation dafür zu besitzen. Nun muss sie sich wegen Körperverletzung und Betrugs verantworten. Laura Lippert.
0: Es ist nur ein kleiner Pieks. Dann beginnt das Botox zu wirken, legt Muskeln lahm und verhindert so Falten. Botox oder auch Hyaluronsäure, die als Füllmittel das Gesicht aufpolstert, sind beliebt. Aber
5: bei den Botox-Behandlungen, das ist ein Arzneimittel. Das muss von einem Arzt eingesetzt werden. Im schlimmsten Falle können dadurch natürlich Lähmungen entstehen. Mit Hyaluronsäure kann man sagen, kann man

0: prinzipiell in Blutgefäße hineinspritzen. Das kann erhebliche Gewebeschädigungen, Hautabsterben verursachen, Verunstaltungen und Infektionen.
1: Vor dem Bremer Landgericht ist der Oberarzt des Klinikums Bremen-Mitte heute als Gutachter. Über den konkreten Fall sprach er mit uns im Vorfeld nicht. Angeklagt wird hier eine 37-jährige Kosmetikerin.
2: Die Angeklagte soll als Betreiberin eines Kosmetikstudios in Bremerhaven über einen Zeitraum von etwa 3 Jahren in 148 Fällen Unterspritzung mit Hyaluron und mit Botox vorgenommen haben, obwohl sie überhaupt nicht über die hierfür erforderliche Qualifikation als Heilpraktikerin bzw. als Ärztin verfügt hat.
1: In Bremerhaven soll sie hier in einem Studio ihre Kunden behandelt haben. Viele von ihnen sollen nichts von der fehlenden Qualifikation gewusst haben.
2: Die Staatsanwaltschaft wirft ihr deswegen zum einen Betrug vor, eben weil sie nach Auffassung der Staatsanwaltschaft ihre Kundin über diese Qualifikation getäuscht hat. Zum anderen aber auch Körperverletzung, weil die Kundin in Wissen der nicht vorhandenen Qualifikation nicht in diese Eingriffe eingewilligt hätten.
1: Vor Gericht ging es heute auch um Schäden wie Schwellungen oder Knötchenbildung. Ein Risiko für solche Folgen sei immer da, aber wenig Wissen und billige Produkte erhöhen die Gefahr enorm, erklärt der plastische Chirurg. Im Klinikum Bremen-Mitte erlebt er die Folgen des Schönheitsbooms und unsachgemäßer Behandlungen hautnah.
0: Es gibt immer mehr Klagen, auch immer mehr Probleme mit Patienten, die entsprechende Dauerschäden davongetragen haben. Das ist leider ein zunehmendes Problem. Und wir sehen tatsächlich jede Woche Patienten mit entsprechenden Komplikationen.
1: Komplikationen, die mutmaßlich durch die Behandlung der Bremerhavenerin entstanden sind, waren heute Teil des Prozesses. Außerdem sprachen weitere Zeugen.
2: Sollte die Angeklagte am Ende tatsächlich verurteilt werden, dann kommt es sicherlich auf die schiere Anzahl der Taten an. Eine einzelne Strafe wäre zwar mit maximal 5 Jahren Freiheitsstrafe zu ahnden. Wegen der Anzahl von 148 Taten hat die Angeklagte hier möglicherweise aber eine mehrjährige Haftstrafe zu erwarten.
1: Ein Urteil soll es Mitte September geben.
3: So, von 5 maritimen Tagen sind gerade mal noch 3 übrig. Und der Rest von heute, so schnell kann das gehen. Gestern zum Auftakt haben wir schon rübergeschaltet nach Bremerhaven und ausführlich von dort berichtet. Das machen wir heute ganz genauso. Ich hoffe sehr, dass unser Team dort seefest ist, inklusive Lea Reinhardt. Denn wer vor Helgoland schon mal ausgebootet worden ist, wird verstehen, warum ich das sage. Ahoi, Lea.
4: Ja, moin aus Bremerhaven. Gestern, da waren wir noch auf einem richtig großen Frachtensegler. Und unser schwimmendes Studio heute, würde ich mal sagen, ist einiges kleiner, aber hat den Vorteil, dass wir mal eben einfach so rausfahren konnten in den neuen Hafen. Wir haben Sie mit dabei und von hier aus lassen sich die Schiffe auch wunderbar begutachten, aber wir kommen dazu später noch. Jetzt möchte ich erstmal auf dieses Boot hier eingehen. Es ist ein waschechtes Helgoländer Börteboot, klein, kräftig und gemacht für die Nordsee. Solche Boote haben jahrzehntelang Menschen und Waren von den großen Schiffen vor Helgoland an Land gebracht. Heute sind für diesen Zweck keine mehr im Einsatz. Ja, sie erinnern nur noch daran und damit sind wir eigentlich schon mittendrin in der Frage des Tages, denn an diesen 5 Tagen ist Bremerhaven so maritim wie kaum eine andere Stadt. Auch heute wieder tausende Menschen sind gekommen, um sich hier umzugucken. Aber wie sieht es denn eigentlich nächste Woche aus, wenn die Großsegler schon wieder verschwunden sind? Wie viele Menschen leben eigentlich noch von dem Hafen? Da hat sich ja in den vergangenen Jahrzehnten einiges gewandelt. Darüber sprechen wir gleich nach dem Film von Thorsten Harms.
5: Bremerhaven lebt schon immer von der Lage am Meer. Die hat die Stadt zu Wohlstand gebracht und für Arbeitsplätze gesorgt. Doch das ist lange her. Viele Bremerhavener sehen das Maritime in der Stadt heute im Niedergang.
6: Als ob die Stadt stirbt. Gegen früher, ne?
7: Was wir haben, das verrottet ja alles.
8: Hafen, Fischerei sowieso, die Werften, alles kaputt.
9: Hat ein bisschen nachgelassen jetzt durch die kaputten Brücken und so weiter.
5: Die Passagierschifffahrt nach Übersee brachte bis in die 1950er Jahre Tausende nach Bremerhaven. Im Schiffbau entstanden modernste Frachter für Kunden in der ganzen Welt. Und die Fischindustrie versorgte ganz Deutschland. Die Stadt hat sich aber gewandelt. Schiffspassagiere gehen heute nur noch auf Kreuzfahrt. Schiffe werden hier überwiegend nur noch repariert. Und höchstens eine Handvoll Frischtrawler kommt noch pro Jahr an den Hafen. Der meiste Fisch kommt per Laster. Ruth Schilling ist die Leiterin des Deutschen Schifffahrtsmuseums in Bremerhaven. Für sie ist die Stadt dennoch sehr maritim.
10: Ich glaube, dass sie nicht abbröckelt, sondern dass sich das Verhältnis zwischen Schifffahrt, Seefahrt, Hafen und der Stadt einfach grundsätzlich gewandelt hat. Das, was früher mitten in der Stadt zu sehen war, das sieht man heute nicht mehr so prominent hier im Stadtzentrum. Aber man kann eigentlich nicht sagen, dass Bremerhaven irgendwie weniger maritim geworden ist.
5: Doch welche Stellung hat der maritime Bereich in der Bremerhavener Wirtschaft? Da gibt es nur wenige Zahlen. Geschätzt gut 20.000 Menschen arbeiten im Hafenumschlag, in der Logistik oder auf den Werften. Und das teilweise schon seit Generationen.
10: Wenn man ganz genau hinguckt, gehen maritime Wandlungsprozesse auch mit neuen Beschäftigungsmöglichkeiten einher. Der Hafen ist auch immer noch ein Ort, wo man Geld verdienen kann, wo man gut Geld verdienen kann.
5: Und trotzdem hat Bremerhaven bundesweit die zweithöchste Arbeitslosenquote. Denn viele Menschen, die hier arbeiten, wohnen irgendwo im Umland. Maritimes Flair als Anziehungsfaktor, das soll das neue Werftquartier im Fischereihafen bringen. In der Hoffnung, dass dann Menschen in die Stadt ziehen, die hier auch arbeiten.
4: Einer, der diesen Wandel ganz genau beobachtet, ist Kai Kehler, der Direktor des Historischen Museums hier in Bremerhaven. Guten Abend. Herr Kehler, gerade erlebt die Stadt wieder 5 Tage, maritime Tage. Hier sind ganz viele Schiffe, die Menschen sind, ja, total interessiert und auch fasziniert. Ist das vielleicht gerade deshalb so faszinierend für viele, weil eben dieses Maritime im Alltag hier häufig verschwunden ist?
11: Naja, also die Faszination wird wahrscheinlich mehr für die Auswärtigen auf die Auswärtigen ausgeübt. Für die Einheimischen ist es, glaube ich, nicht ganz so faszinierend, weil sie haben doch noch ein bisschen mehr mit dem Wasser und mit der See zu tun, als man so gemeinhin denkt.
4: Und trotzdem sind im Laufe der Jahre ja einige Schiffe hier auch verschwunden. Was ist denn übrig geblieben von der alten Hafenstadt Bremerhaven?
11: Ja, der Hafen ist heute nicht mehr ganz so präsent, wie er früher war. Die Schiffe sind ja alle größer geworden im Laufe der Jahrzehnte. Damit haben sich die Hafenanlagen langsam immer weiter aus dem Stadtinneren entfernt. Deswegen sind wir jetzt hier im Altbereich des alten und neuen Hafens, wo nicht mehr so viel regulärer Verkehr stattfindet. Eigentlich gar nicht mehr. Es ist mehr jetzt eine Marina. Das hat sich natürlich massiv verändert. Und natürlich haben sich auch Beschäftigungsstrukturen und Wirtschaftsverhältnisse verändert.
4: Ja, was Ende September gibt es ja eine neue Ausstellung. Bremerhaven erfindet sich neu. Das ist passend jetzt auch zu unserem Thema. Aber erklären Sie doch mal, wann gab es denn diesen Bruch, wo eben weniger Schiffe, weniger maritimer Flair in der Stadt zu spüren war?
11: Also im Grunde kann man das sehr genau festmachen. Bremerhaven basierte eigentlich auf der Auswanderung und dem Passagierschiffverkehr, der Hochseefischerei und dem Schiffbau. Und in den 1960er Jahren hat das Flugzeug den Passagierschiffverkehr abgelöst, dann brach das weg. In den 1970er Jahren ging die Hochseefischerei neue Wege, die traditionellen Seitenfänger hörten auf, man musste Fernfischerei machen, wurden zu Fangfabrikschiffen. Dann endete diese Ära und in den 80er Jahren, das hat man auch in Bremen erlebt, war die Werftenkrise mit den großen Werftenschließungen. Und das war wirklich ein Tiefpunkt für die Stadt und da musste man sich dann neu aufstellen. Es gab natürlich den Containerumschlag, Autoumschlag, das gab es weiter, gibt es bis heute. Aber diese traditionellen DNA-Sachen der Stadt, Passagierschifffahrt, Hochseefischerei und die großen Werften, das war alles in der Krise.
4: Ja, und gerade diese großen Werften, was Sie gerade angesprochen haben, das waren ja nicht nur Arbeitsplätze, sondern die Identität der Stadt. Man war Seemann, man war Werftmitarbeiter. Was ist von dieser Selbstverständnis noch, von diesem Selbstverständnis noch übrig geblieben heute?
11: Das hat sich in der Tat stark verflüchtigt. Also es war nicht nur so, dass die Leute, die auf den Werften gearbeitet haben, die hatten bei Rickmers gearbeitet oder bei Seebeck oder bei Siegold, sondern auch Leute, die auf den Passagierschiffen gefahren sind. Das waren Stewards, die waren mit ihren Schiffen verbunden. Und die Hochseefischerei war noch wieder ein ganz eigenes Kapitel. Das war eine sehr raue Situation. Das hat die Menschen sehr stark geprägt. Und in dem Augenblick, wo diese Berufe weggefallen sind oder sich verändert haben, ist auch diese Prägung nur noch zu einer Erinnerung geworden. Also für mich als historisches Museum ganz schön, aber für die Menschen natürlich nicht ganz so schön. Und das gibt es in dieser Form jetzt nur noch bei denen, die das noch erlebt haben. Das ist nicht nachgewachsen. Wenn Sie heute Autos auf dem Autoterminal vertransportieren, dann sind Sie nicht der Autofahrer.
4: Ja. Und diese Identität, die muss ich jetzt natürlich neu finden. Unter anderem kann man dafür auch dann in Ihre Ausstellung gehen. Ja, vielen Dank, Herr Kehler, dass Sie heute bei uns auf dem Boot sind. Bei den maritimen Tagen, da haben einige Bremerhavener einen ganz großen Vorteil. Sie machen die Balkontür auf und haben quasi die Schiffe vor ihrer Haustür, vor ihren Füßen liegen. Rund um den neuen Hafen, da wohnen Menschen mit einem wirklich exklusiven Ausblick, muss man sagen. Und Nils Braunöhler, der hat da einfach mal geklingelt.
12: Mehr geht nicht. Mehr Ausblick zumindest nicht. Und dann noch ein Bierchen dazu. Die maritimen Tage sind vom eigenen Balkon aus ein ganz

0: eigenes Spektakel. So wie bei Ehepaar Abholz.
1: Leute beobachten ist auch immer schön. Allgemein, so wie die Leute rumschlendern, Bekannte gucken. Alles, was man so, oder Schiffe natürlich, ist natürlich super.
2: Wir sind ja heute schon mal eine Runde gelaufen. Jetzt kleine Pause hier, ein bisschen Bier trinken und gleich geht's wieder los.
0: Seit anderthalb Jahren wohnen die beiden hier mit Blick auf den neuen Hafen. Seitenwechsel. Ganz schön was los im Hafenbecken. Und Horst Rink hat das alles im Blick. Der gebürtige Dortmunder ist vor ein paar Jahren hergezogen.
3: Wie ist das hier oben auf dem Balkon?
4: Ja, im Moment sehr warm. Aber angenehm.
0: Den Trubel der Sail vom letzten Jahr braucht er nicht. Ihm reichen die maritimen Tage.
4: Da waren 1,4 Millionen Besucher. Jetzt wird mit 400.000 gerechnet, aber es reicht uns. Weil das jetzt auch sich verschoben hat hier runter, weil die Klappbrücke ja außer Betrieb ist und diese Umleitung da. Deswegen, aber das ist auch genug hier, so das reicht uns. Zweite Etage ist angenehm und auch Geräuschkulisse ist auch da, aber gut.
0: Apropos Geräusche, das was oben auf dem Balkon so ankommt, kann schon mal ganz informativ sein, wie bei Udo Joost im 5. Stock.
5: Wenn die Ausflugsschiffe hier vorbeifahren, dann haben wir die Notizen, die sie so von sich geben, auch hier auf unserem Balkon. Und bekommen also dann die neuesten Nachrichten über die Schiffe, die gerade an der Kaje liegen, an der Stromkaje. Das kriegen wir ja alles von oben mit.
0: Die maritimen Tage vom Balkon aus. Mehr geht eben nicht.
6: Und morgen sind wir natürlich auch wieder hier bei den maritimen Tagen in Bremerhaven und dann auf der Alexander von Humboldt, die Sie gerade hinter mir sehen. Und wir gucken mal, wie wohnt man denn eigentlich auf so einem Großsegler und was kostet das an Unterhalt, so ein ganzes Schiff zu unterhalten. Dazu kommen wir dann morgen. Jetzt erstmal zurück zu euch ins Studio.
7: Ja, danke Lea, gute Fahrt noch und bis morgen dann. Die Hafenwelten und der neue Hafen liegen natürlich auch auf der Route des Hafenbusses, der sämtliche Sehenswürdigkeiten Bremerhavens abklappert. Und auch das Kreuzfahrtterminal und das Hafenhostel sind nicht so weit weg. Dort jeweils spielt unsere Wochenserie Arbeit trifft Urlaub. Wir begleiten drei Beschäftigte der Tourismusbranche durch ihren Arbeitsalltag. Und heute geht es um Stress. Nils Braunöhler und Burcu Arslan.
8: An- und Abreisetag bedeutet auch, unter Zeitdruck viel schaffen, damit es reibungslos läuft. Im Kreuzfahrtterminal hat der Tag für Karin Reinke schon früh begonnen.
9: Also ich bin um 5 angefangen. Also das Schiff ist um 6.30 Uhr eingelaufen und wir sind immer so anderthalb Stunden vorher da, bereiten alles vor, Schilder stellen. Das machen wir meist schon einen Tag vorher.
8: Koffer über Koffer. Mehr als 1.000 Urlauberinnen und Urlauber. Da könnte schon mal Verwirrung aufkommen.
9: Wir suchen ein Gepäckstück die ganze Zeit, sagt der Passagier, das ist der rote Koffer, der ist rot, der hat ein blaues Label, sage ich jetzt mal. Und letztendlich ist es dann ein schwarzer Koffer, den wir dann irgendwie mit einem gelben Label finden. Und, ach, ich habe gar nicht gewusst, dass ich den Koffer mitgenommen habe. Dann gibt es Männer, die ihre Frauen verlieren und andersrum.
8: Und das Ganze unter Zeitdruck. Wer Gepäck und Partner gefunden hat, macht sich auf die Heimreise. Nur die wenigsten bleiben noch in Bremerhaven.
10: Wir fahren jetzt über 600 Kilometer nach Hause. Ja, deshalb wollen wir jetzt los. Also wir sind zwar vorher immer da, vor der Reise, aber nach der Reise fahren wir heim.
8: Na, hoffentlich klappt das auch. Probleme bei der Busanzeige draußen. Karin Reinke muss das schnell klären.
9: Na, welcher ist denn falsch? Weil hier ist alles richtig. Ah, da ist irgendwas.
8: Die Gäste warten schon und wollen nach Hause fahren. Karin Reinke bleibt ruhig und checkt immer wieder alles gegen.
9: Dann kann ich besser arbeiten. Ich brauche immer ein bisschen Druck und ich brauche auch Stress. Und das ist dann, für mich ist es eigentlich immer positiver Stress. Es gibt wenige Situationen, wo ich sage, das ist jetzt richtig blöd.
8: Das ist also keine Sache, die Karin Reinke nach 23 Jahren in dem Job nicht lösen könnte. Im Hafenbus während der zweistündigen Stadtrundfahrt mit Werner Belch keine Spur von Hektik.
11: Ich fühle mich null gestresst. Im Gegenteil, wenn ich morgens aufstehe, dann freue ich mich.

0: auf die Gäste. Ich freue mich auf die Busfahrer, mit denen gemeinsam einigen Gästen eine schöne Zeit zu bereiten.
1: Im Hafenhostel geht's Schlag auf Schlag.
2: 203. Ich mag Annahme in 4. Zeig mal die Liste, Katharina.
1: Laura Juhas und ihre Kollegen müssen die Zimmer für die nächsten Gäste fertig machen. Hier übernachten überwiegend Schulklassen. Die Schülerinnen und Schüler müssen die Zimmer besenrein übergeben. Nicht immer klappt das rechtzeitig.
2: Ihr habt jetzt 1 Minute zur Verfügung, das Zimmer zu verlassen. Bitte.
1: Immer wieder der Blick zur Uhr. Unter Stress ist nun mal nicht viel Zeit für Höflichkeiten. Und dann auch noch das.
2: Oh. Also das werden wir nicht mehr 8:30 Uhr hinkriegen. Hier schlafen auch noch alle. Guten Morgen. Könnt ihr bitte aufstehen? Hier schlafen noch.
3: Hier sind mal Frühstück.
2: Nee. Hier sind noch einige ins Bett. Wenn es schon eine Zeit abgesprochen ist, dann erwarte ich, das soll auch angehalten werden. Gut, 5 Minuten. Aber ist schon alles geplant für heute. Und wir müssen bis 15 Uhr alle Zimmer sauber machen.
1: 203. Und weiter geht's mit dem Housekeeping-Stress. Die nächste Abnahme steht auch schon an.
2: Gerne. 246 Zimmer. Können wir schon sofort loslegen. 204, die erste. So, hi. So, dann sind wir mit Abnahme durch. Und jetzt würde ich einen Kaffee trinken.
1: Auch an den stressigsten Tagen. Pause muss sein.
4: Ja, Stichwort Pause muss sein. Denken Sie dran, morgen wird es tierisch heiß. Es gibt eine Hitzewarnung vom Deutschen Wetterdienst für die Stadt Bremen. Also ruhig machen. Ich wünsche Ihnen noch einen schönen Abend. Machen Sie das Beste draus. Tschüss, bis morgen.
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26: Moin und guten Abend. Willkommen zu Hallo Niedersachsen an einem weiteren Tag mit bis zu 30 Grad im Land. Damit sind wir auch gleich beim Thema. Es ist und bleibt viel zu trocken. Regen fehlt, das sehen Sie im Garten. Wie gravierend diese Dürrephase ist, das zeigt sich auch an der Elbe. In Neudarchau fällt der Wasserstand heute auf einen neuen historischen Tiefstwert. Und andere Gewässer leiden ebenso unter akutem Wassermangel. Der aktuelle Pegelstand etwa an der Weser bei Hahnmünden ist so niedrig, dass Schifffahrt nicht möglich ist. Der Oderteich im Nationalpark Harz, der ähnelt auch eher einer Mondlandschaft. Und an der Elbe eben der Negativrekord, ein Wasserstand von weniger als 60 Zentimetern. Wie gravierend das ist, meine Kollegin Anna Fietz hat sich vor Ort einen Überblick verschafft.
27: 57 Zentimeter, das ist der aktuelle Wasserstand hier in Neudarchau. Und so niedrig war der Wasserstand noch nie. Das hat natürlich Folgen für die Menschen, die hier leben. Schon seit Wochen fährt die

0: Elbfähre Tanja nicht mehr. Wie man hinter mir sieht, fahren die Menschen hier mit Kanus von einer Seite zur anderen, um irgendwie zur Arbeit zu kommen, zur Schule zu kommen. Auch die Elbfähre in Blekede hat inzwischen den Betrieb eingestellt. Und wir haben uns mal in Neudarchau heute umgehört, wie die Leute mit dem Niedrigwasser umgehen.
1: Naja, ich mache das jetzt seit wie vielen Jahren, David?
2: Grundschule.
1: Grundschule, irgendwann hat es angefangen. Zweite Klasse, dass ich anfangen musste zu... dass wir anfangen mussten hier zu paddeln, weil die Elbe immer niedriger geworden ist im Sommer.
0: Und das macht dir aber nichts aus?
1: Nö, nicht so wirklich.
3: Also normalerweise stehen wir jetzt hier mindestens bis Bauchhöhe im Wasser. Und das ist eben das Problem jetzt. Ja, es ist kein Verkehr mehr, kein Schiffsverkehr, gar keine Touristik findet hier mehr statt im Moment. Außer ein paar Kanuten. Aber die beschweren sich jetzt auch schon, dass die also teilweise auf den Sandbänken hängen bleiben, wenn die Fahrrinne nicht finden.
4: Ja, das ist bedrohlich, das Niedrigwasser. Auf der anderen Seite, ich bin Angler und die Fischdichte ist dann größer.
5: Ich habe auch Angst, dass das Trinkwasser irgendwann demnächst nicht mehr ausreichend ist.
6: Naja, das ist schon das niedrigste Niedrigwasser, was ich hier erlebt habe. Ich komme seit über 12 Jahren hierher. Also es ist auch für die Tierwelt nicht besonders gut. Es ist schon heftig, ja.
7: Ja, zunächst mal ist ein Niedrigwasser, ich sag mal im Spätsommer, im Herbst nicht ungewöhnlich für die Elbe. Ein Fluss lebt ja auch von seiner Dynamik, von dem Wechsel zwischen Hoch- und Niedrigwasserphasen. Die Problematik ist eben dieses Extrem der Niedrigwässer und die Häufigkeit, mit der sie mittlerweile auftreten und eben auch die Dauer. Wir haben jetzt in diesem Jahr im Prinzip kein Frühjahrshochwasser gehabt und das ist eigentlich noch die größere Dramatik. Dadurch können viele wassergebundene Arten eben nicht reproduzieren, zum Beispiel Amphibienarten oder eben Libellen.
0: Vielen Dank, Herr Schumacher. Ja, und Besserung ist erstmal zumindest nicht in Sicht. Laut Prognosen soll es trocken und warm bleiben. Alle hoffen hier auf Regen.
8: Seit einem Jahr gibt es in Osnabrück eine Zentralstelle, die ausländische Fachkräfte schneller in den Arbeitsmarkt bringen sollen. Viele Branchen suchen ja händeringend Verstärkung. Doch der Weg zum Job in Deutschland, der ist schwierig. Deshalb soll die Zentralstelle noch mal einen Turbo bekommen mit Partnern aus der Wirtschaft.
9: Ohne Fachkräfte aus Vietnam, Indonesien, Algerien oder der Türkei könnte Shi Trung Khu seine Bar in Hannover nicht betreiben. Diese Menschen stehen hinter den mehr als 3000 Anträgen, die seit Juli 2025 von der Zentralstelle für das beschleunigte Fachkräfteverfahren in Osnabrück bearbeitet wurden. Für Gastronom Q ein echter Gewinn.
10: Weil wir hier gemerkt haben, dass durch den demografischen Wandel wir doch sehr wenige junge Menschen mehr haben, die noch sich für den Beruf Gastronomie interessieren, vor allem in den asiatischen Ländern wie Vietnam, China, Indonesien. Viele sich für den Bereich Hospitality, also auch Gastronomie, Hotels, sich interessieren und auch gerne nach Deutschland kommen wollen.
9: Eine dieser Menschen ist die 28-jährige Thi Tham Wang aus Vietnam. Sie ist im dritten Lehrjahr und arbeitet im Service. Sie und ihre Kolleginnen und Kollegen kommen aus deutschen Sprachschulen in Vietnam hierher und besuchen auch hier erst einmal einen Deutschkurs. Nach ca. 2 bis 3 Monaten zum Einleben geht es dann mit der Ausbildung los.
11: Bitte schön, erstmal Weißwein und Gold frei.
12: Jawohl, vielen Dank.
11: Bitte.
9: Künftig sollen die Verfahren zur Fachkräfteeinwanderung noch einfacher werden. Dazu haben die Landesaufnahmebehörde, die IHK und die Arbeitsagentur in Niedersachsen ein gemeinsames Abkommen unterzeichnet. Eine umfangreiche Beratung der Unternehmen im Vorfeld soll die Anträge künftig beschleunigen.
13: Wir unterschätzen immer, dass wir nicht auf einer Insel leben, sondern dass wir im Wettbewerb mit anderen Nationen sind. Ob das die EU-Länder sind oder ob das zum Teil die Vereinigten Staaten in Klammern nach wie vor sind. Aber wir sind im Wettbewerb mit anderen Nationen. Und deswegen ist es wichtig, dass wir diese Prozesse schlank, einfach und nachhaltig haben.
9: Fachkräfte aus dem Ausland werden in Niedersachsen dringend gebraucht. Schließlich gehen bereits jetzt mehr Menschen in den Ruhestand, als neue ins Berufsleben starten. Auch Gastronom Q will weiterhin Menschen zum Arbeiten aus dem Ausland nach Niedersachsen holen. Dabei kommt es immer wieder zu Erfolgsgeschichten für seine Mitarbeiter.
10: Er hat geheiratet, hat auch ein Kind. Und ich denke, er wird auch hier in Deutschland bleiben und auch weiterhin Fachkraft hier in Deutschland sein. Und ich denke, das ist eine Bereicherung für uns.
9: Auch die 28-jährige Wang will nach ihrer Ausbildung weiter in Niedersachsen arbeiten. Das ist dringend notwendig, denn von 8 Millionen Menschen bei uns im Bundesland werden laut Arbeitsagentur in den kommenden 10 Jahren ca. 800.000 in den Ruhestand gehen. Die Zahl der Anträge auf Fachkräftezuwanderung wird wohl auch künftig nicht weniger werden.
8: In Gastronomie und Co. fehlt Personal. In der Autoindustrie, da sieht es ganz anders aus. Da stehen allein bei VW inzwischen 100.

0: 100.000 Jobs auf der Kippe. Wenn so viele Arbeitsplätze wegfallen, hat das auch gravierende Folgen für die Standorte. In den Städten könnte es dann abwärts gehen. Mut machen soll ein Treffen der betroffenen Bürgermeister beim Ministerpräsidenten, auch wenn sich an der Lage wohl erstmal nichts ändert.
1: Die gute Laune vor dem Treffen in Hannover trügt, denn Volkswagen ist bei Kommunal- und Landespolitikern in diesem Sommer eher ein Stimmungskiller. Die Lage beim wichtigsten Arbeitgeber in Niedersachsen ist ernst.
2: Alle versuchen gemeinsam, ein ganz schwieriges Problem zu lösen. Und insofern schauen wir mal.
3: Haben Sie Hoffnung?
2: Hoffnung habe ich immer. Ich bin ein grundoptimistischer Mensch. Aber es ist nicht einfach. Dankeschön.
1: Einigkeit zeigen für die Volkswagen-Werke in Niedersachsen über Partei- und Stadtgrenzen hinweg. Darum ging es heute in Hannover. Ganzen Regionen droht ein Abstieg. Die Politik erwartet von der VW-Chefetage schnelle Antworten.
4: Die Verunsicherung vor Ort ist riesengroß. Es gibt jetzt überall Sonderbetriebsversammlungen. Man kann sich vorstellen, das macht vor allen Dingen auch was mit den Menschen. Ich sage auch ganz offen, gerade auch in dieser Zeit, wir stehen vor Wahlen und Verunsicherungen sind immer ein extrem schwieriges Zeichen, wenn Menschen nicht genau wissen, was passiert. Und deswegen ist auch eine klare Forderung, wir brauchen jetzt Klarheit.
1: Zum Beispiel für Emden. In dem Werk in Ostfriesland droht die Fahrzeugproduktion auszulaufen. Für die Kommunalpolitik vor Ort undenkbar.
5: Volkswagen ist groß geworden, weil die Mitarbeitenden in den Standorten hervorragend gearbeitet haben und diese Produkte auch kaufen. Und dafür braucht es Vertrauen in die Marke. Und der Vorstand ist gerade dabei, dieses Vertrauen zu beschädigen. Und das geht nicht.
1: Über Jobabbauprogramme und Standortschließungen wird aber wohl weiter gesprochen. Anfang September, wenn der VW-Aufsichtsrat das nächste Mal zusammenkommt. Die Kommunal- und Landespolitik will so oder so um jeden Arbeitsplatz kämpfen. Niedersachsen steht für seine VW-Standorte zusammen und die einzelnen Regionen lassen sich nicht gegeneinander ausspielen. Diese Botschaft soll heute von Hannover aus an die VW-Chefetage, aber auch an die Beschäftigten gesendet werden. Allein das Treffen an sich zeigt, wie ernst die Lage ist. Wie stark der beschworene Zusammenhalt tatsächlich ist, das wird sich in den nächsten Wochen und Monaten zeigen, wenn die Lage für einzelne Standorte wohlmöglich noch brenzliger wird.
0: Erinnern Sie sich noch an den Staatsanwalt aus Hannover, der mit der Drogenmafia gemeinsame Sache gemacht haben soll? Im April wurde er schuldig gesprochen, weil er Ermittlungsergebnisse an die Drogenbosse verraten haben soll. Ein Staatsanwalt ist nicht irgendwer. Er bekämpft Verbrechen im Auftrag des Staates. Dieser Korruptionsfall hat damit auch eine politische Seite. Ein Untersuchungsausschuss im Landtag nimmt sich gerade den Fall deshalb vor.
6: Unzählige Akten und ein außergewöhnlich komplexer Fall rund um den korrupten Staatsanwalt G., der hier heute aufgerollt wird. Der erste Zeuge, der Oberstaatsanwalt aus Osnabrück, der den Fall im November 2024 übernommen und bis zur Urteilsverkündung gebracht hat. Minutiös rekapituliert der in seiner Aussage das Verfahren. Die Opposition sieht Ungereimtheiten.
7: Es stellt sich die Frage, warum im LKA nicht der Ermittlungsführer den inhaltlichen Turnaround gebracht hat, sondern ein weiterer Ermittler. Und insbesondere stellt sich die Frage, warum der Staatsanwalt 70 Mal gegenüber dem Justizministerium unterrichten musste. Das scheint uns sehr ausführlich.
6: An dieser Stelle sehen SPD und Grüne keine Probleme.
8: Es handelt sich wirklich um einen außergewöhnlichen Verfahren. Deswegen ist es auch naheliegend, dass die Staatsanwaltschaft regelmäßig an das MJ berichtet und unterrichtet.
9: Was ich überhaupt nicht erkennen kann, ist irgendein Zusammenhang zum Justizministerium an dieser Stelle. Den sieht wohl die Opposition, aber bisher gibt es darauf keine Hinweise.
6: Offen bleiben aber heute andere Fragen. Warum war das Verfahren nach den ersten Durchsuchungen erstmal eingestellt worden? Und gab es womöglich auch im Landeskriminalamt einen Maulwurf? Das wurde heute aber nicht öffentlich beantwortet.
0: Vor 65 Jahren begann der Bau der Berliner Mauer. Menschen wurden in der DDR eingesperrt. Und inzwischen muss man sagen, die Bundesrepublik ist länger wieder vereint, als sie durch den Eisernen Vorhang getrennt war. Überwunden ist die Teilung aber nicht so ganz. Und in Frage steht auch die Lektion der Mauer, dass freies Leben, Mitsprache und Demokratie immer neu erkämpft und verteidigt werden müssen. Die Sehnsucht nach Freiheit, die hat Menschen schließlich zur Flucht bewegt. Und darum geht es im NDR-Kultur-Podcast Zeitkapsel, an dem zwei Schüler aus Lohne im Kreis Vechta mitgearbeitet haben.
10: Seit dem Herbst haben Eva Kohake und Josef Lesch aus Lohne ziemlich oft vor NDR-Mikrofonen gesessen. Hauptsächlich mit ihm. Joachim, genannt Achim Neumann, einem Tunnelbauer und Zeitzeugen.
11: Jetzt haben wir alle lebenslänglich

0: Für den NDR-Kultur-Podcast Zeitkapsel durften die Jugendlichen ihn befragen.
1: Für mich wäre das ein total beengendes und beängstigendes Gefühl. War das bei euch auch so? Oder?
2: Das ist uns zu Anfang gar nicht klar gewesen. Außerdem haben wir gedacht, es geht ja technisch gar nicht.
3: Axel hat krasse Geschichten erzählt, also dass einer, also dass er mit Tunnelbauern dann letztendlich in der DDR angekommen ist und dann den aber Grenzsoldaten aufgelauert haben und dann da auch geschossen wurde. Und die Geschichten hat Achim ja schon ganz oft erzählt. Es ist ja auch ein Buch über ihn erschienen. Aber man merkte wirklich, dass er gar nicht müde geworden ist, das immer wieder neu zu erzählen, sondern dass er es immer wieder erzählt hat, als ob er es gerade erlebt hätte oder zum ersten Mal erzählt. Ja.
0: Achim Neumann ist 86 Jahre alt. Ein unglaublich mutiger Mann finden Eva und Josef. Sie treffen ihn zum ersten Mal im November in den Berliner Unterwelten. Dort kann man einen Originalfluchttunnel besichtigen. Achim ist 22, als er sich einer Gruppe anschließt, die Fluchttunnel gräbt. Von Ost nach West.
4: 10, 12 Meter haben wir in dieser Art. Wir haben uns, das hat sich eben als effizient herausgestellt, auf den Rücken gelegt, haben uns so ins Kreuz einen kleinen Erdwall gemacht, damit man nach hinten nicht wegrutscht, und haben dann mit beiden Füßen den Spaten ins Erdreich gedrückt. In den Beinen hast du mehr Kraft als in den Armen, und dann das ganze Körpergewicht war dahinter.
0: Hitze, Enge, kaum Luft zum Atmen. Am Ende fast 150 Meter lang, unter Mauer und Todesstreifen hindurch. Schwerstarbeit und die ganze Zeit die Angst, erwischt zu werden. Durch den ersten Tunnel schleusen sie 29 Menschen. Der zweite Tunnel fliegt auf, 20 Menschen werden verhaftet. Aber Achim macht weiter.
1: Wenn du sagst, ihr habt in Schichten gegraben, habt ihr dann, wenn ihr gerade nicht gegraben habt, irgendwie geschlafen oder musstet ihr das auch verstecken? Weil
4: ja, wir haben uns immer oder fast immer für ein paar Wochen kaserniert. Wir wollten also vermeiden, dass jeden Morgen und jeden Abend beim Schichtwechsel so eine Gruppe junger Männer da rein und raus geht. Und deshalb haben wir uns also da kaserniert. Wir haben in diesen Kellerräumen geschlafen, gegessen, getrunken, gearbeitet.
0: Oben wird die Mauer gebaut, unten der Tunnel. Achim Neumann verhilft 87 Menschen zur Flucht.
2: Wenn ich ganz ehrlich bin, muss ich schon zugeben, dass ich ein bisschen stolz darauf bin, dass sich diese ganze Schinderei gelohnt hat, dass dabei was Vernünftiges rausgekommen ist. Das befriedigt einen schon sehr.
0: Für Eva und Josef ist die Begegnung inspirierend.
5: Er hätte daran sterben können, sein Leben lassen können, um halt anderen Menschen das Leben in der Freiheit zu ermöglichen. Und also das finde ich schon sehr, sehr mutig.
0: Zwei Jugendliche und die Erkenntnis, dass ein einzelner Mensch so viel bewegen kann.
6: Und vielleicht gehen die beiden Jugendlichen ja um die Ecke auf den Stoppelmarkt in Vechta. Heute geht's damit nämlich los. Und das ist mehr als eine Kirmes. Das ist eine richtige Institution, wo man sich trifft, wo Gemeinschaft entsteht. Und das beginnt schon lange vor dem Umzug heute. Denn die Mottowagen, die da heute den Stoppelmarkt ansteuern, die müssen ja schließlich erstmal mit viel Schweiß und Handarbeit gebaut werden.
7: Die jüngste Generation liefert die wichtigsten Bauteile. Lasse ist erst 3.
8: Ein kleinen Reifen. Hast du noch einen kleinen Reifen?
9: Ja.
8: Perfekt. Komm. Wolltest du den her?
9: Ja.
8: Dankeschön.
7: Seine Onkel Felix und Finn wollen einen Schriftzug schnitzen. Fürs Motto Formel 1 reicht's nicht. Also Stoma, kurz für Stoppelmarkt.
10: So ist die Vorstellung.
11: Genau. Müssen wir gucken, ob wir das hier so abgerundet hinbekommen. Und beim M wird's noch ein bisschen schwierig.
7: Ein Jahr lang fiebern sie auf den Umzug hin. Aber wer feiern will, muss erst mal grundieren. 36 Grad hin oder her.
12: Was man nicht alles tut, um da mitzumachen, ne? Und seinen Spaß zu haben.
7: Svenja hat einst sprichwörtlich alles ins Rollen gebracht.
12: Vor 2 Jahren habe ich es ja mit meiner besten Freundin gemacht. Da haben wir den Wagen ja komplett selber auch gebaut. Also den Aufbau für einen Anhängerwagen. Da wurde uns so ein Anhänger gestellt und da wurden uns der Boden wurde selber gemacht. Wir haben alles selber gemacht. Die Geländer haben wir selber gemacht, also da wird wirklich alles selber gemacht. Ja, und dann hatte meine beste Freundin danach das ja keine Lust mehr, aber Stucki hatte Lust. Und dann haben wir das halt, hat Stucki den Wagen hier organisiert bekommen zum Glück. Also mussten wir keinen neuen bauen. Ja, und jetzt ist das halt und zusammen unser zweites und mein drittes sozusagen.

0: Achtung, Amtsdeutsch, ein Brauchtumsgutachten vom TÜV.
1: Das Brauchtumsgutachten braucht man dafür, dass man an diesem Stoppelmarkt halt teilnehmen darf. Das haben wir letztes Jahr aber mit dem Wagen schon gemacht. Und wenn man halt keine baulichen Veränderungen an diesem Wagen vornimmt, also bauliche Veränderungen in dem, dass man jetzt ein neues Dach drüber baut oder das breiter macht oder so, dann braucht man kein neues. Also da haben wir dies halt echt Glück.
0: Mindestens einmal pro Woche zimmern, dekorieren, schrauben sie gemeinsam. Finn ist Mechatroniker, muss gleich noch zur Nachtschicht. Für das Material und später die Getränke zahlt jeder aus der Clique 50 Euro, ob er oder sie mithilft oder nicht. Monatelange Arbeit für knapp 2 Stunden Umzug.
1: Wenn es losgeht und der Anpfiff ist und wir laufen los, dann ist für mich so, dann fällt diese ganze Last ab.
2: Jeder kennt jeden. Man wird quasi.
1: Man sieht Leute, die man nur Stoppelmarkt sieht, immer wieder, ja, finde ich, ne?
2: Vom Studium, 10 Jahre weg, wo triffst du die? Auf dem Stoppelmarkt, mit dem Bier in der Hand. Dann trinkst du wieder 1-2 Schlücke mit denen, dann geht's weiter. Dann triffst du den nächsten. Das ist schon echt cool.
0: Die finale Deko werden sie erst kurz vor dem Umzug montieren, damit auf den letzten Meter nach Vechter ja nix abfällt.
3: Und mittlerweile kann gefeiert werden. Der 728. Stoppelmarkt hat seine Tore geöffnet. Volles Programm für die 5. Jahreszeit in Vechter. Fritzi Blömer, ist der Umzug denn gut gelaufen und was tut sich schon alles?
4: Es tut sich viel, Jan. Wie immer tut sich viel hier auf dem Stoppelmarkt. Vor gut einer Stunde wurde der Stoppelmarkt hier direkt am Amtmannspult eröffnet. Als dann alle so langsam eingetrudelt waren vom Umzug, der beginnt ja traditionell um 16.30 Uhr in der Innenstadt. 70 Fußgruppen waren da in diesem Jahr dabei. Also wirklich viele Wägen, viele Musikvereine waren dabei, Sportvereine waren dabei. Da war wirklich viel geboten. Und ja, die Wägen haben alle Sachen in die Menge geworfen. Sticker zum Beispiel oder auch Gummibärchen, Süßigkeit und haben wirklich Stimmung gemacht. Traditionell angeführt wird der Umzug immer von einer Pferdekutsche. Darin darf der Ehrengast Platz nehmen, der da den Stoppelmarkt auch eröffnet. In diesem Jahr war es eine Gästin, und zwar Silke Müller, Digitalbotschafterin und Bestseller-Autorin, die hier aus der Region kommt. Und nicht nur das, sie ist in Vechter zur Schule gegangen und hat ihren Mann hier auf dem Stoppelmarkt kennengelernt. Und ich vermute, da ist sie nicht die Einzige, denn hier lernt man Menschen kennen, hier trifft man sich an jeder Ecke auf einen kleinen Schnack, man trifft viele alte Bekannte und genau das macht die Atmosphäre hier auf dem Stoppelmarkt eben auch so besonders, haben mir gerade die Menschen auf dem Gelände erzählt.
5: Ganz Vechter trifft sie hier auf dem Stoppelmarkt. Jung und alt, alle treffen sich hier.
6: Wir studieren alle woanders und jetzt sind wir alle hier.
7: Seine Leute treffen aus dem Stadtteil, also ich komme aus Lohne, ist ein Lohnerzelt und alles. Und das ist einfach schön.
8: Man trifft alle, die immer hier gewesen sind, geboren sind. Alle kommen sich hier wieder her. Wie gesagt, ganz Vechter ist einfach hier. Macht Spaß.
4: Ja, und das macht es eben auch aus. Jeder darf hier kommen, wie er will, sein, wie er will. Für jeden ist was dabei. Ob es das alkoholfreie Zelt ist vom DRK, wo man ein bisschen zur Ruhe kommen kann. Das Seniorencafé morgen am Freitag von der Stadt organisiert. Am Sonntag der große Gottesdienst, was ganz Besonderes hier in einem Festzelt. Oder eben am Dienstag zum ersten Mal mit dabei eine Kinderdisco in einem der Partyzelte. Also ist es viel dabei und natürlich auch bei 24 Fahrgeschäften einiges für die Adrenalin-Junkies unter den Besucherinnen und Besuchern. Viel Tradition, Riesenrad, Kettenflieger, die ganzen Zelte. Hier wird gefeiert und neben der Laune ist hier noch was anderes stabil. Und zwar der Bierpreis im Vergleich zum letzten Jahr. Und ich glaube, das wird die Menschen hier ganz besonders freuen. Und da kann dem Feiern nichts mehr im Wege stehen.
3: Ja, und stabil ist auch das Wetter. Bei allen Problemen, die das gerade macht, ist ja natürlich auch gut für den Stoppelmarkt. Danke, Fritzi Blömer. Mal hüben, mal drüben. So bewegt sich mein Kollege Jupp Wüsten gerade an der deutsch-niederländischen Grenze für unsere Sommerserie diese Woche. Unterwegs stößt er auf Kuriositäten, persönliche Geschichten und beeindruckende Tatsachen. Ein Ort hinter der Grenze zum Beispiel gehört offiziell zu den schönsten der Welt.
9: Ganz schön vielfältig, diese Grenze, die eigentlich keine mehr ist. Oder doch? Jedenfalls tut sich eine ganze Menge zwischen Bentheim und dem Dollard. Es ist erst wenige Jahrzehnte her, als hier ans Radfahren nicht zu denken war. Die Gegend gehörte zum Burtanger Moor, dem damals größten Moorgebiet in Westeuropa. Nur auf ganz wenigen Sandwegen konnte man von Deutschland in die Niederlande gelangen. Das taten früher auch die sogenannten Hollandgänger, deutsche Wanderarbeiter, die im Nachbarland Arbeit suchten.

0: Einer von ihnen ist hier an der Grenze ums Leben gekommen. Von dem Geld, das der Unbekannte bei sich trug, schufen die Einheimischen ihm an Ort und Stelle ein Grab.
1: Dodemann. Denkmal für einen unbekannten Toten. 1760.
0: Vielleicht war er ja seinem Ziel schon sehr nahe. Nur etwa 2 Kilometer Luftlinie weiter liegt der niederländische Festungsort Bourtange, gegründet 1580. Und der wurde, Achtung, in der internationalen Forbes-Rangliste zum 7. schönsten Ort der Welt gekürt. Das muss ich mir natürlich näher ansehen. Es sieht zwar aus wie ein Museumsdorf, aber tatsächlich wohnen hier auch Menschen in den Häusern. Da darf ich gleich noch reinschauen. Touristen bekommen hier Führungen angeboten, kurioserweise auch von einem gebürtigen Bayern, den es hierher verschlagen hat.
2: Wir haben sehr viele Tagesgäste.
3: Das 7. schönste Dorf der Welt, das ist ja schon auch eine Hammerauszeichnung. Das ist
2: im Moment eine schöne Auszeichnung, aber wir glücklicherweise werden wir nicht überrannt.
0: Direkt am Marktplatz gibt es noch ein altes Fotoatelier. Mit dem Besitzer Jaap Speelman habe ich mich verabredet.
3: Hallo, Jaap Speelman, Joop Wüsten, hi.
4: Joop?
3: Ja.
4: Jaap und Joop.
3: Jaap und Joop.
4: Ja, Jaap. Komm rein.
3: Dankeschön.
0: Jaap Speelman ist vor 40 Jahren hierher gezogen. Für ihn ein Traum, der wahr wurde.
3: Wieso entscheidet man sich dafür, in so einen Ort zu ziehen?
5: Das sagst du gut, das muss man entscheiden, eine Wahl ist das.
3: Ja.
5: Nein, waren Freunde von uns, die waren von Bourtange und dann kamen wir auch hier. Und dann haben wir gesagt, ja, wir möchten auch mal hier in Bourtange wohnen. Und da hat er gesagt, das Haus, das kommt leer, ist das was für euch? Ja. Und wenn man dann so hier reintritt, dann ist es klar, hier möchten wir wohnen.
0: Dieses Haus war mal die Lehrerwohnung und ist heute voll mit Erinnerungen aus verschiedenen Epochen. Jaap wohnt hier mit seiner Frau. Sie lieben alte Dinge, die einen Bezug zu Bourtange und der Region Groningen haben. Auch ein kleiner Garten gehört zum Grundstück. Dort können Sie Touristen belauschen.
5: Die Leute sehen uns nicht, aber wir hören die schon. Und dann laufen die da entlang und die sagen gegeneinander von, sollten hier auch normale Menschen wohnen? Und dann rufen wir zurück, nein, wohnen hier nicht.
0: Die Festung Bourtange wurde während des 80-jährigen Krieges erbaut, teilweise abgerissen und im letzten Jahrhundert in den Originalzustand zurückversetzt. Das ist in dieser Form sehr ungewöhnlich. Der Historiker Jochen Abbes betreibt im ehemaligen Majorshaus ein kleines Privatmuseum und spielt dort für uns auf einer zeitgenössischen Orgel. Dass Bourtange zu den schönsten Orten der Welt zählt, überrascht den Historiker nicht wirklich.
6: Man hat in der Vergangenheit, auch mit Bourtange, hat man auch sehr viel auf Schönheit geachtet. Und Sie sollten sich eigentlich vorstellen, also den ganzen Entwurf der Festung basiert sich auf Idealpläne aus der italienischen Renaissance, wie man eine ideale Stadt bauen sollte. Und das ist einfach sehr schön.
0: Einfach sehr schön. Besser kann man es nicht zusammenfassen. Und morgen geht es weiter ohne Grenzen. Da hinten am Horizont Richtung Dollard.
7: Ja, und daran kam man gestern einfach nicht vorbei. Das war doch ein tolles Ereignis, die Sonnenfinsternis. Kurz nach 8 war es ziemlich schummrig. Und als es dann richtig dunkel war, da hat der Nachthimmel gleich das nächste Spektakel abgefeuert. Höhepunkt der Perseiden. So heißt ein Meteorstrom, der so um den 13. August Sternschnuppen regnen lässt.
8: Die Sonne stand schon tief am Himmel und dennoch war das Spektakel gut zu sehen, bei freier Sicht nach Westen. Kein Wölkchen trübte die partielle Sonnenfinsternis gestern Abend. Auf dem Aussichtsturm am Hohen Berg in Sieke bewunderten die Schaulustigen, wie sich in Minutenschnelle der Mond vor die Sonne schob und sie schließlich verdeckte, zumindest fast. Nur wenige Stunden später das zweite astronomische Ereignis. Ein Perseidenschauer, der ebenfalls gut zu beobachten war. Es ist gerade Neumond und daher recht dunkel am Himmel. Sternschnuppen fielen geradezu in Schwärmen bis in die frühen Morgenstunden.
7: Perseiden können Sie auch heute noch sehen. Bis es richtig dunkel ist, haben wir noch Zeit fürs Wetterbild von heute. Hier haben wir einen Hochstapler der sympathischen Art. 9 Etagen Strohballen sind hier aufgeladen. Wir wünschen gute Fahrt und sagen Danke an Heiko Oltmanns. Und gut, dass die Ernte eingefahren ist, denn es kommt schon die nächste Hitzewelle auf Niedersachsen zu. Claudia Kleinert jetzt mit den Einzelheiten, dann übernehmen die Kollegen der Tagesschau aus Hamburg. Ich wünsche Ihnen alles Gute und sage Tschüss für heute.
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10: Hallo und herzlich willkommen zum Wetter für Niedersachsen. Wir liegen unter Hochdruckeinfluss und deswegen kommt jetzt so richtig heiße Luft zu uns. Mit diesem Hochdruckgebiet, da drehen sich ja die Luftmassen im Uhrzeigersinn, wird es auch bei uns deutlich über 30 Grad, bevor dann Richtung Wochenende ein wirklich nur sehr schwaches Tief hereinziehen wird. Es sah erst danach aus, als wenn es mal richtig kräftigeren Regen bringen könnte. Jetzt aber rechnen alle Vorhersagemodelle, dass es wahrscheinlich nur so um die 0 bis 10 Liter pro Quadratmeter sind und das Ganze bis Montagabend. Danach könnte aber dann noch mal neuer Tiefdruckeinfluss für etwas mehr Regen sorgen. Das ist aber noch ziemlich weit hin. Jetzt in der Nacht ist es für die meisten sternklar. Es gibt ein paar Schleierwolken und die Temperaturen sinken bis morgen früh auf recht milde 18 bis 20 Grad direkt an der Küste. Da haben wir es zum Teil mit einer tropischen Nacht zu tun. Ansonsten werden es für die meisten 12 bis 16 Grad sein. Morgen Vormittag viel Sonnenschein. Ein paar hohe Wolken. Auch im Laufe des Nachmittags bleibt es bei ähnlichem Wetter. Und dann steigen die Temperaturen bis zum Nachmittag auf Werte von meist 31 bis 37 Grad. Auch an der Küste mit ablandigem Wind heiß mit 32 bis 33 Grad. Der Wind dazu ist nur schwach unterwegs. Er kommt aus südlichen Richtungen. Im Mittel meist nur Windstärke 2 bis 3. Also so richtig kühlt der auch nicht. In den nächsten Tagen dann aber Tiefdruckeinfluss. Sonnabend könnten es dann hier und da mal Schauer und auch Gewitter sein, die runterkommen. Das Ganze zuvor mit Höchsttemperaturen von 32 Grad. Sonntag dann nicht mehr so heiß, 25 Grad, Sonne und Wolken. Montag wahrscheinlich ein neues Tiefdruckgebiet mit einzelnen Schauern und um die 23 Grad.
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0: Spürnase Perle trifft heute auf Fährtensau Frieda.
1: Sehr schön.
0: Polizeipferd Dejean hat seinen ersten Einsatz inmitten von Fußballfans. Und Hütehündin Amy lernt ihre ersten Kommandos. Weimaranerhündin Perle und ihre Besitzerin Kerstin Westhoff haben sich für heute etwas ganz Besonderes vorgenommen. Nach der Geburt ihrer Welpen soll Perle langsam wieder an die Jagd gewöhnt werden.
2: Perle hat die Geburt eigentlich gut überstanden. Die Welpen sind mit 8 Wochen entwöhnt worden und sind ins neue Zuhause umgezogen. Und Perle war jetzt viel schwimmen, damit wir die Figur wieder hinbekommen, dass sie wieder ein bisschen abnimmt. Und das Fell wächst jetzt auch langsam wieder nach. Und jetzt müssen wir ein bisschen gucken, dass sie konditionell wieder ein bisschen flotter wird und eben zum Jagdgebrauch wieder einsetzbar ist. Und eben in erster Linie Schweißarbeit noch ein bisschen üben, dass wir eventuell im Herbst dann zur VGP starten können. Das ist die Meisterprüfung für Vorstehhunde. Ja, die muss jetzt wieder richtig arbeiten. Ne? Stillstand ist Rückgang bei der Hundeausbildung. Wenn man nichts macht, dann vergessen die das auch ganz gerne oder fangen an zu schludern. Ne?
0: Und das will ja keiner.
2: Perle sitzt.
0: Bisher hat Perle nur Jagd auf Rot- und Niederwild gemacht. Aber heute soll sie die Spur von Fährtensau Frieda finden.
2: Ich habe hier die Möglichkeit, eine Naturfährte zu arbeiten. Der Immo hat eine Naturfährte gelegt mit Schwarzwildschweiß und mit einem zahmen Wildschwein. Und das ist schon was Besonderes, wenn man da die Möglichkeit hat. Nämlich der Hund hat dann am Ende auch die Beute als lebendes Schwein. Also die wird dir natürlich nichts tun, da achten wir schon drauf. Aber es ist für den Hund natürlich viel interessanter, am Ende ein lebendes Stück Wild vorzufinden, als eine tote Schwarte, also irgendwie nur so eine Schwarte oder ein bisschen Futter. Ne? So behelfen wir uns ja sonst. Und da bin ich sehr froh drüber, dass ich hier das mal nutzen darf.
0: In Perles Augen ist Frieda ihre Beute.
2: Man kann so einem Hund nicht das Jagen abgewöhnen. Ne? Das ist genetisch fest veranlagt. Und wenn ich das nicht bediene, diese Genetik nicht bediene, dann kann ich auch keinen gehorsamen Hund bekommen. Ne? Man muss immer beide Faktoren sehen. Auf der einen Seite muss ich die Genetik bedienen, auf der anderen Seite kann ich den Gehorsam trainieren.
0: Und jetzt? Ist Perle unter die Vegetarier gegangen? Nein, Hunde fressen manchmal Gras, weil es die Verdauung anregt. Außerdem glauben Wissenschaftler, dass sie damit die notwendige Portion Folsäure aufnehmen. Tiertrainer German Alonso zieht es in seine Heimat Spanien. Doch bevor er abreist, dreht er noch eine Abschiedsrunde im Vogelpark.
3: Hi, da sitzt sie wieder in der Sonne. Hallo, Dicke, schau mal. Na, komm her, fein, guck mal. Doch mal, wieder. Nicht abbauen, ist doch gut. Guck mal. Ja. Ich will dich mal hier rausholen. Ist doch gut. Ja, fein. So ist fein, schau mal. Guck mal. Brav, guck mal. So, ne? Jetzt gehen wir mal eine kleine Runde. Die Kraniche sind noch da, die sagen auch noch mal guten Morgen. Bup. Tja, Jungs, ihr müsst bleiben und Olga nicht.
0: Gemeine Lache.
3: Oh, komm her, Olga.
0: Adlerdame Olga wird German Alonso nach Alicante begleiten. Sie ist schließlich schon im Rentenalter und hat sich einen warmen Ruhesitz im Süden verdient. Ihr Übergewicht macht ihr ohnehin schon länger zu schaffen. Und richtig fliegen kann sie auch nicht mehr.
3: Fast 14 Jahre. So lange bin ich schon hier. Eine schöne Zeit. Das ist wie immer so in solchen Momenten. Da gibt es ein tränendes und ein lachendes Auge. Ich habe hier viel machen können. Man hat mich viel machen lassen. Ich habe viel gelernt. Und das war super. Ja, ich habe hier angefangen mit 5 Vögeln. Vor über 13 Jahren. Und aus den 5 Vögeln sind ja heute über 100 geworden. Und ja, das ist eigentlich mein Baby hier, mein Kind, die Flugshow, die Abteilung. Und die habe ich mit aufgebaut. Und mehr geht nicht und deswegen muss man wieder bei Null anfangen. Man soll aufhören, wenn es am schönsten ist. Ich habe das große Glück, auch welche mitnehmen zu dürfen. Olga hat heute als fast 40 Jahre alter Adler Rheuma. Und das Klima ist gar nichts für die hier. Und deswegen muss sie mit. Hat der Chef mir geschenkt, das muss ich mal ganz klar sagen. Als Dankeschön. Das ist ja auch ein Vogel, die mich sehr viel geärgert hat, hat mich sehr viele schlaflose Nächte gekostet, weil ich mir gedacht habe, Mensch, das muss doch mal gehen, dass man noch so ein Tier noch ans Fliegen bekommt. Und das hat ja noch ein paar Jahre geklappt. Komm. Hättest du überhaupt Appetit?
0: German hat Olga besonders ins Herz geschlossen und mit Herzblut an ihrem Comeback gearbeitet.
3: Guck mal, so wie der da. Komm. Komm. Komm. Ja, und jetzt tue ich ihr auch einen Gefallen, indem ich sie mitnehme. Ich bin mir ganz, ganz sicher, die ist ja genauso wärmeliebend wie ich. Und ich glaube, sie freut sich auch, das sehe ich. Eine Menge Sonne, eine Menge Wärme und dann arbeiten in einem Zoo an der Costa Blanca. Da will ich eine Show aufbauen, die Vogelabteilung leiten und später sicherlich auch mehr. Ja, es ist im Grunde genommen schon so ein Traum, den ich immer schon so hatte. Und jetzt verwirklicht er sich und

0: Da freue ich mich einfach. Einfach auch was Neues zu machen.
1: Olga und Alonso vor dem Sonnenuntergang an der Costa Blanca. Geht's noch romantischer? Premiere für Bente, Tapio, Ida und Liska. Die vier Husky-Teenies aus Brandenburg sollen heute zum ersten Mal einen Schlitten mitziehen. Mit ihren 6 Monaten haben sie jetzt das richtige Alter, um sich auf ihre zukünftige Aufgabe vorzubereiten.
2: Ich will jetzt die Junghunde ausholen. Das heißt, ich rufe sie mit Namen und sollen darauf reagieren und sollen rauskommen. Und gleich nebenbei die andere Übung ist, die Großen sollen drinnen bleiben. Ja, das ist nicht ganz leicht, gerade für die Jungtiere, zwischen den ganzen Großen, die da rumwuseln. Und gucken wir mal, ob das hier funktioniert. Nein, nein, ihr bleibt drinnen. Nein, es kommt nur die... Wer bist du? Das war der Verkehr, das war die Kinga, aber jetzt kommt die Liska raus. Nur Liska kommt raus. Tapio, komm raus. Hey. Tapio, komm her. Nein, Tapio. Nein, Tapio. Tapio, komm her. Jawohl. Ah, so ist es schön. Ja, und jetzt kommt die Ida. Jawohl, ganz fein, super. Und ihr bleibt. Na, es geht doch schon. Zwei sind uns ausgebüxt von den Großen. Aber ist natürlich auch schwer. Auf der einen Seite schimpft man, der Ton für die Kleinen ganz schwer. Bin ich jetzt gemeint, bin ich nicht gemeint? Aber das sieht schon ganz gut aus. Die 4 Kleinen sind draußen und ein Größer ist mit rausgeschlupft. Das ist aber nicht schlimm. Da kann sich selbst ein Jascha mal vertun. Jascha muss wieder rein. Aber der tut sich jetzt schwer, da reinzugehen, weil die ganze andere Gang jetzt hier rumstänkert. Darum lassen wir den lieber auf der anderen Seite reingehen, sonst gibt's vielleicht auch mal eine Rauferei. Jascha, hm?
1: 25 Huskies unter Kontrolle zu halten, ist nicht ganz leicht. Am Anfang durfte der neue Wurf nur mit der Mutter außerhalb des Rudels aufwachsen. Das hieß, die Welpen mussten sich noch nicht unterordnen. Inzwischen kämpfen sie um ihren Platz im Rudel.
2: Die Jungen tun sich noch schwer, die sind unsicher, ja, aber es ging schon ganz gut. Wir haben ja auch nicht jeden Tag die gleiche Form, also seien das so gegönnt. Schön was.
1: Herrlich, endlich mal alle 4 von sich zu strecken, ohne gleich zu fürchten, jemand anderem auf die Pfote zu treten. Bevor es zum Training geht, werden alle Welpen nochmal auf den aktuellen Gesundheitszustand gecheckt.
2: Liska, die ist ja gut drauf. Ich habe schon gesehen, dass sie sich wieder gut bewegt, aber... Lass uns noch mal gucken, ob das mit der Zerrung jetzt besser geworden ist. Ja. Mitnehmen auf keinen Fall, aber ich halte sie mal und bewege du mal das Bein ein bisschen durch. Ja. Bring's mal hoch, ja. Zieh mal ein bisschen mehr in die Schulter rein noch.
3: Ja, warte.
1: Liska hat sich die Zerrung beim Toben zugezogen.
2: Die andere Seite noch mal. Scheint es wirklich besser zu sein, ne? Zieh doch mal in die Schulter rein, nach hinten, so, genau, nach oben.
3: Nee. Gar nicht.
2: Und schon bevor sie überhaupt das wirklich wehtut, merkt man schon am Gesicht des Hundes, ob er da was Unangenehmes hat, ja. Und das muss man einfach testen. Und keine Reaktion. Letztes Mal hat sie ja noch gefiebt. Ne? Ist besser, aber wir schonen sie trotzdem noch. Das heißt, hier draußen lassen wir sie nicht ganz so viel rumtoben. Und mitnehmen auf keinen Fall.
3: Nee, würde ich auch nicht sagen.
2: Macht
3: keinen Sinn.
2: Keinen Sinn. Da haben wir noch genug Zeit für Trainingseinheiten. Ne? Gut, aber schön, sie ist gut drauf und ein bisschen nass.
1: Es ist soweit. Perle weiß noch nichts von ihrem Glück, heute Fährtensau Frieda nachzuspüren. Die beiden Jagdausbilder Kerstin Westhoff und Immo Ortlepp haben den Plan ausgeheckt.
4: Jawohl, willkommen.
5: Ach, sehr schön. Grüß dich alle.
4: Sehr schön.
5: Ja.
4: Ja, und das ist also die Perle.
5: Das ist die Perle von Mecklenburg.
6: Ja, voll, sehr schön.
4: Perle, hä?
5: Ja, Perle hatte jetzt Nachwuchs und ist. Oh.
6: Ja.
5: Oh,
6: Katzen magst du ja auch.
5: Ja, dann. Oha.
6: Ja.
5: Mhm. Immer gut festhalten.
6: Ja, jetzt sieht man, jede Muskel ist gespannt. Mhm. Ja, aber die hat Hundeerfahrung, diese Katze.
5: Mhm.
6: Die ist
5: Perle leider auch schon.
6: Ja.
5: Jetzt steht sie vor.
6: Ja.
5: Ja, ist gut. Ist gut.
6: Jetzt wird sie gerne einspringen, jawohl. Na, geh mal weiter, Katze. Ab.
1: Besser ist es für die Katze. Perle würde sie jetzt am liebsten verjagen.
6: Geh spielen.
5: Ja, komm mal.
6: Komm her, komm.
5: Perle,
6: komm.
5: Heute haben wir was anderes vor.
6: Genau.
5: Ne? Miezekatze muss Mäuse fangen.
6: Das ist
5: fangen,
6: heute
5: ne?
6: Unwichtig.
5: Ja. So ist sie fein. Ist
6: so.
1: Perles Jagdtrieb ist jedenfalls schon mal geweckt.
6: Ja, ja, ja. Ist gut, die kommt nicht hinterher. Alles gut. So, ich würde sagen, wir legen den Hund erstmal hier ab, gucken uns da erstmal den Anschuss an.
5: Ja.
6: Und da, wo der Bruch steckt, geht es los und geht dann entlang des Weges erstmal in den Wald hinein.
5: Mhm, okay.
6: Hm?
5: Ich glaube, sie muss hier erstmal einen Moment runterfahren.
6: Ja, ja, eben, ist nur ein bisschen aufgeregt. So,
5: komm mal,
6: er
5: leg dich mal hier
6: eben
5: ab. Ja. So.

0: Down.
1: Erstmal die Katze wieder aus dem Kopf kriegen.
0: Down. Bleibt.
2: Das, was jetzt kommt, ist eine Hochleistung für Nase und auch für den Führer. Denn der Hundeführer muss jetzt seinen Hund ganz genau beobachten. Wie reagiert der Hund? Der Hund soll die einzelnen Sachen anzeigen. Wir haben beim Legen ja gesehen, wo sich die Sau gesuhlt hat, wo die Sau stehen geblieben ist, wo sie gebrochen hat. Das möglichst soll der Hund verweisen, sodass also die aus dem Spur ein Ganzes wird und man dann das Schwein auch findet. Und dementsprechend jetzt erstmal ganz ruhig.
1: Gar nicht so einfach, wenn sowas in der Luft liegt. Bei der 5. allgemeinen Lippischen Kaninhop-Meisterschaft dreht sich heute alles rund um die Langohren. Die Teilnehmer präsentieren sich von ihrer schönsten und ihrer sportlichsten Seite. Ein Volksauflauf. Kaninhop-Fan Rita Schmidt aus Berlin muss sich erstmal einen Überblick verschaffen.
3: Es ist viel los hier, viel Tumult. Es ist relativ eng, es sind viele Teilnehmer und es geht ein bisschen drunter und drüber gerade noch. Mal gucken. Wichtig ist rauszufinden, wie meine Startnummern sind und dann mit dem ersten Kaninchen schon anfangen, das warm zu springen.
1: Erstmal ein paar leistungssteigernde Vitamine. Fällt nicht unter Doping, keine Sorge.
3: Also da es jetzt Hoppels erstes Turnier ist, hoffe ich einfach, dass er ruhig bleibt und dass er möglichst mit wenig Fehlern springt. Ich denke, er könnte die leichte Klasse gut machen. Das hat er im Training schon gezeigt. Mal gucken, wie es dann wird, wenn die Hindernisse höher gebaut werden.
1: Das 6 Monate alte Mischlingskaninchen Hoppel hat ausgerechnet bei seinem ersten Turnier reichlich Konkurrenz. Aber für alle gelten die gleichen Bedingungen auf dem Parcours. Die sogenannte leichte Klasse umfasst eine gerade Bahn mit 8 bis 12 Hindernissen. Die sind im Minimum 17 cm und maximal 25 cm hoch. Außerdem muss mindestens ein Weitsprung enthalten sein. Aber der Parcours macht Rita die geringsten Sorgen.
3: Also das Wetter ist ganz oll. Das ist ja leider wirklich nicht schön, auch wenn der Wind immer so kommt. Meine Kaninchen leben ja in der Wohnung, die kennen das gar nicht so. Und mal gucken, ob sie sich dann nicht erschrecken. Wenn während des Laufes halt was kommt, dann oder ein Hindernis umkippt, das wäre schon blöd.
1: Sollte der Wind so zunehmen, dass er die Hindernisse umwirft, wird der Wettbewerb abgebrochen. Aber noch sieht alles ganz gut aus. Die ersten Teilnehmer zeigen schon ihr Talent. Ein letzter Vitaminschub und los geht's. Aber Hoppel bleibt nicht auf der Zielgeraden. Ist aber auch viel los hier, da kann man schon mal die Orientierung verlieren. Mist, die erste Hürde gerissen. Natürlich hat's die Jury auch gesehen. Oh je, jetzt ist Hoppel komplett auf dem Holzweg.
3: Er hat natürlich ein paar Fehler. Ich weiß nicht, wie viele ich jetzt habe. Ob ich 4 Fehler habe oder 3. Und ob er in die nächste Runde kommt. Kann sein, dass er schon raus ist.
4: Du bist raus.
3: Und wie viele Fehler?
4: 5 und 1,26.
3: Oh, 5. Okay, danke.
4: Tut mir leid.
3: Also, dass er raus ist, ist okay. 5 Fehler ist ganz schön viel. Kam mir gar nicht so viel vor beim Lauf. Aber ich fand trotzdem, er ist ruhig gelaufen und er ist nicht von der Bahn gerannt. Er hat nicht umgedreht und er ist auch gesprungen. Also, man kann ja die Hindernisse auch kaputt machen, indem man durchkrabbelt. Aber er ist ja immer schon auch gesprungen. Ich bin also doch ganz froh. Er kennt ja die Umgebung nicht. Ich nehme den ganz einfach mit zum Training weiterhin. Und ich denke, dass aus ihm noch was werden kann. Er ist ja recht schnell. Und da hat er schon mal ein Talent.
1: Schluss mit lustig. Tapio, Bente und Ida sollen jetzt einen Hundeschlitten ziehen.
5: Dann legen wir schon mal die Geschirre an.
1: Es geht in den Ruppiner Wald.
5: So, Bente, hierher. So ist es schön. Und heute das Spannende ist, wir waren mit ihnen natürlich schon oft spazieren. Da waren sie am Halsband fest. Wir waren noch mal spazieren, dass wir das Geschirr an hatten, dass sie hinten ziehen. Aber heute sind sie hinten und vorne befestigt. Das heißt, am Halsband und am Geschirr. Das ist für die Hunde jetzt ganz neu. Das haben wir. Machen wir jetzt das erste Mal und dann müssen wir erstmal klarkommen, dass es hinten zieht, an der Seite vielleicht zieht. Und darum spannen wir jeden der jungen Hunde mit einem erfahrenen Hund zusammen, damit sie es vielleicht ein bisschen leichter haben beim Start. Lass uns teils so mal in die Mitte reinspannen.
6: Ja.
5: Schon mal ein älterer Hund, ein bisschen Ruhe ausstrahlt, in die Mitte rein. So. Da kommt Nanook, unsere Leithündin. Los nach vorne.
1: Hat alles seine Ordnung.
5: Ja, toll, Ida. Na super. Und Nanook? Ja, toll, Nanook. Setz dich so. Oh, Ida sitzt. Unglaublich. Bente sitzt. Guck mal, bei Bente ist die Rute ganz hochgedreht.

0: wie so ein kleines Schweinchen, ja? Ganz hochgedreht. Also das ist wirklich was ganz Neues für unsere Bente, ja? Sie freut sich, die Rute ist hochgedreht, denn das kennen sie jetzt wirklich noch gar nicht. Boah, jetzt bin ich auch ein bisschen gespannt und ein bisschen aufgeregt, wie das jetzt so geht. Es kann nicht schief gehen.
1: Und auf! Es kann zwar nichts schief, aber so ziemlich alles durcheinander gehen.
2: Jawohl, wieder voran. Hanuk, jawohl.
0: Das ist
2: super. Jawohl, so ist es schön. Jawohl.
1: Heute reiten Polizeikommissarin Janina Hiestermann und Dejean ihren ersten gemeinsamen offiziellen Einsatz. Immer an ihrer Seite Ausbildungsleiter Norbert Rabe. Schnell noch den Blinker setzen. In der Hannoveraner Innenstadt ist später jede Menge los. Der FC Bayern München ist zu Besuch und spielt heute gegen Hannover 96.
3: Also ich merke schon, dass er interessiert an allem ist und auch so gerade sowas stehen. Das ist immer eine unheimliche Herausforderung für die Pferde. Ne? Merkt man ja, er macht immer einen Schritt vor, mal wieder einen zurück, aber er bleibt trotzdem bei mir. Also ich bin total zufrieden. So diese ganze Geräuschkulisse, diese ganzen optischen Reize, das ist schon viel für den, wirklich.
4: Wenn er jetzt nicht so ruhig wäre, dann sagt er, ich weiß zwar nicht, worum es geht, aber ich zappel mal mit. Und deswegen ist es so wichtig, dass er von den älteren Pferden das lernt. Obwohl, ich habe nicht den Eindruck, dass er so viel lernen muss. Er bringt von Natur aus schon eine ganz gute Grundeinstellung als Polizist mit. Ne?
1: Der Leiter der Polizeireiterstaffel Hannover war von Anfang an von Dejeans Fähigkeiten überzeugt. Trotzdem hat er ihm den 7-jährigen Galahad als Leitpferd an die Seite gestellt. Als Orientierungshilfe. Der weiß nämlich, wie man sich nachhaltig Eindruck verschafft.
4: Tja, wenn der ausatmet, ne, da steigt die Luftfeuchtigkeit. Am heutigen Tag wissen wir noch nicht, was auf uns zukommt. Aber der eine oder andere ist vielleicht Fußballfan und hatte mit uns auch schon mal anders zu tun. Kann durchaus sein, dass er eine andere Grundeinstellung hat. Aber das Pferd ist Sympathieträger der Polizei. Ne? Da kommt immer, wie soll ich sagen, ein Gespräch in Gang. Und wenn man miteinander redet, dann ist da nicht so viel Druck im Kessel. Ne?
1: In exponierter Position, oben auf dem Rücken eines Pferdes, lässt sich die Szenerie leichter überblicken. Und Eindruck machen die beiden schweren Alt-Oldenburger allemal. Letzte Übungseinheit für die deutsche Schäferhündin Amy. Die Artenschutz-Spürnase ist nicht nur dafür ausgebildet, geschützte Tiere und Pflanzen in Gepäckstücken am Frankfurter Flughafen aufzuspüren, sondern auch flüchtige Personen zu stellen.
5: Im Schutzdienstbereich ist es bei Amy so wie so ein Schalter, den ich hier umlege. Wir bewegen uns zum Beispiel im Schutzdienst, wenn ich ihr beispielsweise dieses sogenannte Hetzhalsband, Anstellhalsband anlege, da weiß Amy eigentlich, hoppla, gleich gibt's was anderes wie Spürhunde oder Auslauf, gleich geht's los, also gleich geht's zur Sache. Und das ist für sie eigentlich schon dieser große Unterscheidungspunkt. Da habe ich ihr den Reiz gesetzt mit diesem Anstellhalsband, dass wir gleich uns im Schutzdienst befinden, dass wir ein bisschen üben, ein bisschen trainieren. Oder auch in der Praxis, wo ich sie anlege, wo sie weiß, gleich geht's los.
1: Andere Dienstkleidung, andere Aufgaben. Zollfahnder Steffen Krause spielt bei dieser Trainingseinheit den Flüchtigen. Das erfordert schon eine gewisse Portion Mut. Der Beamte muss sich so verhalten, dass Amy ihn nicht angreift, sondern nur stellt. Sollte er sich auf sie zubewegen, heißt das nur eins für Amy. Zupacken.
6: Halt, Zoll!
7: Zoll, setz den Hund ein!
0: Voran!
1: Junge, Junge, da stellen sich ja schon beim Zugucken die Nackenhaare auf. Weimaraner Hündin Perle ist auch auf Verfolgungsjagd.
8: So. Ja, fein so.
1: Sie soll die Schweißfährte eines Schwarzwildes nacharbeiten, die Fährtensau Frieda am Vortag gelegt hat.
9: Das ist mein Platz. Am Ende des Riemens, so folge ich dem Führergespann, dann störe ich da vorne nicht. Kann aber immer noch genau sehen, was der Hund macht.
8: Such.
1: Perla hat was in der Nase.
8: Gut, und such, fahr und such.
1: Aber ist das wirklich Friedas Fährte?
8: Ja, so.
9: Also im Augenblick arbeitet der Hund meine Fährte, nicht die des Schweines.
1: Immo ist den Weg gestern mit Frieda abgegangen. Er hat also auch Spuren hinterlassen.
9: Jetzt ist er richtig.
8: Gut, so ist fein. So. Fein, such. Fein, such.
1: Gestern sah das so aus.
9: So, auch ruhig noch ein bisschen was auf die Erde. Und hier kommt jetzt ein scharfer Winkel. Wir gehen jetzt von hier aus von der geraden Strecke, die wir eben gelegt haben, runter. Und das muss natürlich der Hund dann auch dementsprechend arbeiten. Er wird hier wahrscheinlich erstmal kreisen, weil er damit nicht rechnet, dass es so abrupt um die Ecke geht. Aber wir sehen dann morgen, wie der Hund das meistert. Komm her.
1: Soll ja nicht nur einfach sein.
9: Komm her, komm.
8: Such, so ist sie fein.
9: Sehr gut.
8: Fein, ja, ja. Such. Such schön fein. Ja, such.
1: Auch Kerstin merkt man die Anspannung an. Schließlich ist es das erste Mal, dass Perla einer Schweißfährte folgen soll. Doch auf Perles Spürnase ist Verlass. Immos scharfen Rechtshaken ins Dickicht hat sie sofort erschnüffelt.
9: Ja, sehr schön.
8: Ja, so. Fein. Also.
1: Perla macht ihre Sache gut. Kein Unterholz kann sie abhalten. Aber eine kleine Erfrischung während des Marathons muss schon sein.
8: So verwund. Komm hier. So verwund. Nicht Gas fass. Mach mal down. Down.
9: Ganz wichtig, diese Phase, dass auch der Hund zwischendurch mal abgelegt werden kann, dass beide verschnaufen können. Der Hund kann sich wieder neu sammeln. Er hat jetzt gerade ein bisschen angefangen, hier so ein bisschen Gras zu fressen. Das war so ein bisschen was Abgelenktes, so leichte Abgelenktheit. Und das soll jetzt erstmal aufhören, er soll erstmal wieder runterkommen und dann geht es gleich weiter. Und das ist eben bei der Nachsuche auch ganz, ganz wichtig. Das müssen die Hunde auch in der Ausbildung schon lernen.
1: Was so einfach aussieht, ist für einen Hund Schwerstarbeit. Border Collie Amy muss als künftiger Hütehund noch so einiges lernen. Schafe treiben, Schafe stoppen, Schafe umdrehen und Schafe von A nach B bringen. Für den Anfang soll Amy heute eigenständig auf der gegenüberliegenden Seite von Matthias Lebang und den Schafen arbeiten. Dazu muss sie aber erstmal seine Kommandos verstehen.
10: Also sie scheint einen guten Fokus zu haben tatsächlich, also sie hat die gut im Blick, die Schafe. Deswegen ist es wichtig, immer ruhig zu bleiben und tatsächlich einfach mal zu stehen und die Schafe sich bewegen zu lassen mit Hilfe eines anderen Hundes. Und wenn das mal nur eine Stunde macht, dass du wirklich nur die Schafe im Blick hat. Ja, und dann arbeite ich eben auch mit einer Leine, um dann auch ein Instrument zu haben, um den Hund lenken zu können. Und dabei helfen soll mir meine Hündin Kate, das ist eine voll ausgebildete Hündin. Das ist jetzt heute sozusagen mein Hilfshund, der mir dabei helfen soll, die junge Hündin Amy zu trainieren, weil ansonsten die Schafe wesentlich schneller sind als ich. Und wenn der Hund außer Kontrolle gerät, die Schafe immer flüchten würden, über die ganze Koppel versprengt und wir kein vernünftiges Training zustande bekommen würden.
1: Also Amy, schön aufpassen. Mit seiner Pfeife kann Matthias 16 verschiedene Kommandos ausgeben.
4: Lie down, Kate.
1: Bisher versteht Amy allenfalls mündliche Anweisungen.
4: Keep off. Lie down.
1: Lie und down. Die in der englischen Originalsprache für Schäfer. Matthias Lebang bildet seine Hunde international aus.
4: Lie down. Lie down. Lie down. Lie down. Lie down. Lie down, Amy. Lie down.
1: Aber irgendwie will es heute nicht so recht klappen.
4: Bye. Keep off. Den Schafen los.
1: Die Schafe laufen offenbar nicht so, wie sie sollen. Aber woran liegt das? Hat Kate sie zu sehr aufgescheucht?

0: weil diese Schafe völlig gaga sind. Und ich weiß nicht wieso, dass der Hund da ist. Deswegen müssen wir umdisponieren. Lie down!
1: Matthias braucht einen Plan B. Nachdem Nachwuchs Hoppla Hoppel nach der ersten Runde bei den Lippischen Kaninhopp-Meisterschaften ausgeschieden ist, legt Rita Schmidt nun all ihre Hoffnungen in Maggie. Im ersten Durchlauf trennt sich die Spreu vom Weizen. Noch ist die Konkurrenz überschaubar.
2: Der erste Durchlauf ist ja immer ein bisschen chaotisch, da fliegt sowieso die Hälfte raus. Und das werde ich dann erst im zweiten Durchlauf sehen, wer da gut ist und wer da Konkurrenz ist.
1: Maggie startet heute in der mittelschweren Klasse. Das heißt, dass sie 6 Hindernisse mit einer Höhe von 25 bis 35 cm überspringen muss. Und das natürlich so

0: schnell wie es geht. Hoffentlich schafft sie es auf Anhieb. Konzentration, Maggie. Junge, die schauen aber streng. Jetzt nicht nachlassen, Maggie. Nur eine Stange gerissen.
1: Gut, sehr gut. Jetzt freue ich mich. Endlich ein Fehler und mal gucken, ob die Richtung mir noch Korrekturfehler gibt. Muss ich gerade mal gucken, ob es ein Fehler ist. Ja, ein Fehler. Super. Freue mich. Nächste Runde kann kommen. So gut ihr macht. Ich spekuliere auf die ersten drei Plätze eigentlich. Mal gucken.
0: Große Ziele für einen kleinen Hoppler. Perle ist wieder fit und total auf der Spur. Höchste Konzentrationsstufe für die Weimaraner Hündin.
2: So. So.
0: Die Fährte wurde gestern von Frieda gelegt.
3: Komm, fahr rein, komm her, komm. So, hier machen wir noch ein bisschen Schweiß drauf. Jawohl, und jetzt gehen wir hier an der Kante lang.
0: Jetzt wird's besonders schwer, die Fährte zu finden, denn auf der Straße sammeln sich natürlich jede Menge Duftnoten. Radfahrer, Spaziergänger, Autos, all das hinterlässt Spuren. Aber Perle bleibt unbeirrbar.
2: So, da und fein fahren. Ja. Pass auf, da. Fein. So ist sie fein. Ja, fein.
0: Perle verbellt und zeigt somit das Ende der Suche an. Sie hat Frieda gefunden. Toll, ein lebendes Wildschwein zur Belohnung. Das würde sich Perle sicher gern mal genauer ansehen. Aber Frieda bleibt ganz cool.
2: Fein, ja, ja, ja. Fein, ja, fein, fein, fein, fein, fein. Oh, fein, fein, fein, fein.
0: Ja, Frieda spielt gern die Belohnung.
2: Guter Hund.
3: Gut, fein. Und abnehmen. Gut, ja, ja, gut.
2: Fein. Gut gemacht, fein.
3: Ganz prima gemacht. Er wird jetzt also runtergehoben, um dem Hund auch zu zeigen, damit ist dieser Arbeitsabschnitt beendet.
2: Ist gut. Ist ja gut. Komm.
3: Sehr schön.
2: Voran.
3: Prima.
2: Ja, ist gut. Fein. Ganz toll gemacht. Ganz feiner Hund.
3: Ganz toll. War wirklich gut für die weitere Ausbildung, den Hund noch bremsen. Ihr seid beide noch ein bisschen zu schnell.
2: Ja.
3: Wenn das dann über Kilometer geht, seid ihr völlig fertig.
2: Ja.
3: Deswegen langsam arbeiten. Das ist für den Hund besser. Er kann dann ruhiger arbeiten. Und für den Menschen ist es besser, es ist nicht so anstrengend.
2: Ja.
3: Denn das kann ja wirklich sehr, sehr lange dauern.
2: Ja.
3: Und dementsprechend ist es sicherer, man lernt den Hund besser zu lesen, wenn man langsam geht, als wenn man so hinterher rennt.
0: Kerstin nimmt's gelassen an. Gute Tipps und Erfahrungen von einem Kollegen kann man immer gut gebrauchen. Und Immo Ortlepp ist ein Top-Jagdausbilder. Ein erfolgreicher Tag für die beiden Jäger. Und natürlich für Perle. Krimispannung im Bayerischen Wald. Amy verfolgt einen Flüchtigen, natürlich nur zum Training. Ein Täter hat kaum eine Chance. Nach 100 Metern Sprint mit bis zu 40 km/h hat Amy ihn gestellt. Jetzt sollte sich der Flüchtige besser ruhig verhalten. Amy hat Anweisung, die Person zu verbellen und nicht anzugreifen. Ein ganz wichtiger Unterschied.
4: Verhalten Sie sich ruhig! Platz! Amy, hier! Hier! Fuß! Also ich denke, der schnellste Mensch der Welt, Usain Bolt, würde es nicht schaffen, dem Hund zu entfliehen. Nein, der Hund ist natürlich deutlich schneller wie der Mensch. Wie schnell ein Hund jetzt im Detail ist, kann ich gar nicht so genau beurteilen. Aber sehr schnell.
5: Ich will Ihre Hände sehen. Treten Sie aus dem Versteck heraus. Beine auseinander. Vorne abklappen.
4: Ja. Platz!
0: Amy behält die Situation aufmerksam im Blick. Die Schäferhündin ist jederzeit bereit einzugreifen, sollte der Flüchtige eine falsche Bewegung machen oder Herrchen das Kommando geben.
4: Huss! Super. Huss!
6: Also sag mal so, Angst, man hat einen gesunden Respekt vor Hunden generell. Aber der Hund ist gut ausgebildet und da ist man schon sicher. Also er verbellt sehr sicher.
7: Ja, jawohl, jawohl, super gemacht. Jawohl, super.
4: wo der Hund oder wo die Person, die

0: und den Hund sieht, wahrnimmt, bleibt er stehen aus Furcht. Und dann ist eigentlich für den Hund eigentlich die Situation so, dass er gar nicht mehr beißen darf. Dann darf er nur noch bellen. Wenn die Person sich dann weiter bewegen würde oder würde nochmal fliehen, das wäre für den Hund wieder die Möglichkeit, wieder den Angriff zu starten. Aber in diesem Fall darf er nur verbellen.
1: Beeindruckend, dass Amy das so klar unterscheiden kann.
0: Oh, so fein. Feines Mädchen, jawohl.
1: Der erste Einsatz von Polizeipferd Dejean in der Hannoveraner Innenstadt. Heute ist viel los, denn Hannover 96 hat 4:0 gegen die Bayern verloren. Dejean wurde langfristig an den Dienst herangeführt. Vom Leichten zum Schweren ist das Motto der Reiterstaffel. Deshalb müssen die Reiter erkennen können, wann ein Pferd überfordert ist.
2: Frau Hiestermann hat mir gesagt, er fängt an zu stolpern etwas. Das heißt also, er wird etwas müder. Dann legt man ein Päuschen ein. Ne?
3: Viel muss er gucken, ne? Mit den Bordsteinen. Das ist einfach anstrengend für den. Gut, und dann hat er auch einfach noch gar nicht so lange Streifen gemacht. Jetzt rein von der Stundenanzahl ist das also schon, muss man jetzt sagen, 2 Stunden absolutes Maximum. Ne? Dann ist für den Rücken einfach für ihn schon zu viel. Und deswegen muss man jetzt einfach zwischendurch noch einmal aus dem Rücken raus, dass der sich mal wieder ein bisschen entspannen kann. Ja.
2: Es sind Lebewesen, die müssen physisch und mental, psychisch, müssen die dementsprechend gefördert und gefordert werden. Gerade wenn sie in der Prägephase sind. Er ist ja in der Prägephase auch. Ne? Was Hänschen nicht lernt, lernt Hans nimmermehr.
1: Während die beiden Alt-Oldenburger Dejean und Galahad eine kleine Pause einlegen, werden die anderen Kollegen der Reiterstaffel zu einem Einsatz abgerufen. Ein Fußballfan ist in der Menge ohnmächtig geworden.
4: Also wenn keine Kollegen da sind von den Fußkräften, dann natürlich sind wir auch für Erste-Hilfe-Maßnahmen zuständig. Dann würden wir absteigen, das Pferd übergeben. In diesem Fall waren ja Fußkräfte vor Ort. Dann sehen wir unsere Aufgabe darin, im Einweisen des Rettungswagens, Freimachen der Rettungswege oder halt auch ein bisschen abschirmen, dass nicht so viele Leute gucken und sich eine Menschentraube drum bildet.
1: Die Polizei zu Pferd macht mindestens so viel Eindruck wie im Peterwagen. Unterdessen sind Dejean und Galahad vor dem Hannoveraner neuen Rathaus zum beliebten Fotomotiv geworden.
5: Der will nur riechen, muss keine Angst haben. Kann nur sein, dass der dich ein bisschen vollschmallert.
2: Bei manchen Leuten müssen wir dann sagen, nun kommen sie dichter ran oder sowas. Aber die Kinder, die sind da recht offen und das geht ziemlich schnell.
1: Die friedlichen Vierbeiner mit den sanften Augen brechen eben manchmal schneller das Eis als die uniformierten Zweibeiner.
5: Tschüss.
1: Jetzt geht's zurück in den Stall. Dejean hat seinen ersten Einsatztag prima gemeistert. Natürlich mit freundlicher Unterstützung von Janina Hiestermann, Norbert Rabe und Galahad. Im niedersächsischen Büdelsdorf läuft heute nichts nach Plan. Border Collie-Hündin Kate war bei ihrer Vorführung zu angriffslustig und hat die Schafe eingeschüchtert. Jetzt versucht Amy mal ihr Glück.
6: Jetzt geht sie eigenständig auf die Schafe zu, während ich hier arbeite, und das kommt vom Treibtraining. Und das lasse ich auch zu. Kann sie auch, weil ich weiß, sie macht keinen Blödsinn. Ich kann sie jederzeit abrufen.
1: Kate soll nun die Schafe in den Pferch treiben, damit Amy hier üben kann.
7: Kate!
1: Amy soll sich von ihrer erfahrenen Kollegin abgucken, wie man das macht.
8: Down.
1: Wenigstens das hat geklappt. Im Pferch hat Matthias Lebang die Schafe und seine Hunde besser im Blick.
6: Amy. Ja, hier im Pferch kann ich zeigen die Flankenkommandos der Hunde. Also die haben Kommandos für rechts, für links, für liegen, für auf die Schafe zugehen. Manche auch noch für stehen. Ja, und das bringt man den Hunden bei mit verbalen Kommandos und nachher legt man da Pfiffe drauf. Gerade auf die Schafe zu wäre jetzt Walk on. Heißt es auf die Schafe zugehen. Stand. Rechts wäre jetzt Keep off. Stand. Und links wäre entsprechend Go hard. Stand. Und zurück von den Schafen weichen wir out. Keep off. That'll do, Kate. Come here. Kate, Kate.
1: Oops. Jetzt ist Amy an der Reihe.
6: Amy. Amy.
1: Die 1,5-jährige Hündin steht noch am Anfang ihrer Karriere als Hütehund.
6: So. Und
1: die Peitsche setzt Matthias als seinen verlängerten Arm ein. Damit gibt er Amy die Richtung vor. Natürlich ohne sie zu treffen. Amy ist schon im Antriebsfieber.
6: Die können da gar nichts für, die Hunde. Ist in ihnen drin. Und das verursacht halt auch oft Probleme, wenn sie eben von Menschen gehalten werden, die sie als Familienhund halten wollen, ohne sie an einem Vieh auszubilden. Das kann dann eben oft, muss nicht immer, aber ich würde immer von abraten. Also wenn man einen unbedingten Hund haben möchte, muss es kein Border Collie aus der Arbeitslinie sein, wenn man ihn nicht am Vieh ausbilden möchte. Sie soll jetzt lernen, auf mich zu reagieren.
1: Geht doch schon ganz gut.
6: Und soll lernen, von mir zu weichen. Also nicht bei mir zu sein, von mir zu weichen, um die Schafe rumzulaufen. Und das ist die Grundlage für das weitere Training nachher. Für das Einsammeln vom Vieh generell, auch auf großen Flächen. Wenn sie jetzt so wie jetzt steht und ich möchte, dass sie da nach rechts geht, muss ich sie ein bisschen beeindrucken. Weil im Moment hat sie diesen Fokus, starrt die Schafe an, das, was ich auch möchte. Und würde jetzt eigentlich nur in die Ecke gehen wollen, die Schafe in die Ecke drücken. Und ich möchte eben, dass sie jetzt die Schafe aus der Ecke holt und versucht das, indem ich sie jetzt ein bisschen beeindrucke, dass sie um die Schafe rumläuft. Dafür versuche ich das hier so ein bisschen zuzumachen. Hey. Ich zische jetzt immer nur ein bisschen dazu. Ist auf den Füßen, arbeitet sehr mit Köpfchen, geht in die Ecken, holt die Schafe aus den Ecken raus. Also soweit ist das in Ordnung.
7: Oh, alle Schwänze wieder hoch, wir sind aufgeregt. Perfekt, Zuchtziel erreicht. Schon bei der ersten Fahrt. Ganz große Klasse.
1: Koordinationstraining beim Schlittenziehen.
7: Geradeaus weiter. Wente, geh weiter hier in der Mitte. Guck, Wente, ja. Die weiß, was los ist. So schön.
1: Von Schlittenhunden werden hohe körperliche und mentale Fähigkeiten verlangt. Später sollen die Hunde von Elmar in Lappland weite Strecken durch Schnee und Eis zurücklegen.
7: Bente, super! Ganz große Klasse, ganz toll. Wunderbar. Halt!
1: Für die vier Welpen von Elmar Fuest ist das heute die erste Fahrt im Gespann. Der Hundeführer weiß, wie anstrengend diese Arbeit ist.
8: Und Ida? Ist die Frage, müde oder einfach schon so cool? Wir haben sie einfach mal nach vorne getan, auch auf die Anführungszeichen Gefahr hin, dass sie einfach stehen bleibt. Aber nach so 50 Metern auf einmal, zack, hat sie begriffen, was los ist. Das hat sie toll gemacht, ja. Aber es ist noch kein Leithund jetzt hier geboren worden. Ja. Da steckt immer viel Arbeit drin, ja, so ein Leithund. Ja, doch noch ein bisschen Durst. Ente in der Mitte, die klappt die Ohren nach hinten, der geht sich schnell genug, da merkt man schon. Hinten denen fällt es leichter zu laufen. Ente klappt die Ohren runter und will hinterher und hat richtig schon Kraft investiert. Darum werden wir sie gleich mal nach vorne bringen, dann darf sie mal vorne laufen, einfach mal gucken, wie sie sich vorne verhält. Jawohl, dann tauschen wir mal, jawohl.
1: Elmar will herausfinden, welcher Hund welche besonderen Eigenschaften mitbringt.
8: So testen wir die Hunde immer mal wieder, bis es dann, ich sag mal, in 5 Monaten richtig ins Training geht, dann sind sie ein Jahr alt, dann können wir mit Training richtig anfangen. Aber auch noch dosiert. Ida sitzt, Tapio sitzt. Ganz große Klasse. Wenn wir das die nächsten 10 Jahre mit denen hinkriegen, dann haben wir gewonnen. Na toll, ganz ruhig. Und dann fahren wir gleich wieder zurück.
7: Ruhig, ganz langsam, ganz langsam. So ist es schön. Voran, Nanuk. Nanuk, voran. Geh weiter.
1: Auf dem Kaninhop-Derby in NRW beobachten Rita Schmidt und Maggie die Konkurrenz. Beruhigend, auch die anderen Langohren machen Fehler. Das lässt hoffen, denn Rita und Maggie wollen es heute unter die besten 3 schaffen. Je mehr in der Vorrunde scheitern, desto besser. So, Maggie macht sich wieder warm. Gleich geht's für sie weiter.
9: Also jetzt kommt erstmal der 2. Durchlauf. Ist ein bisschen höher gemacht, die Hindernisse. Und ich hoffe, dass es so gut laufen wird wie der 1. Mal sehen. Dass sie also auch wenig reißt.
1: Geht schon mal gut los. Allerdings ist jedes Hindernis eine neue Hürde für Maggie. Rita gibt alles, um ihren Hoppelhasen zu motivieren.
9: Fein, Maggie. Fein. Super. Ist gut.
1: Aber auch der beste Athlet macht mal einen Fehler.
9: Der letzte. Ärgerlich. Den letzten hat sie gerissen. Schade, schade. Kann ich nur hoffen, dass... Nee, kann ich nicht mehr hoffen.
3: Nee.
9: Null Fehler wäre super, aber so ist sie leider nicht mehr weit vorne. Mal gucken. Hoffen auf ein gutes Ergebnis.
1: Tja, Maggie, leider schläft die Konkurrenz nicht. Das ist natürlich ärgerlich.
10: Okay.
1: Der große Pokal wird heute in andere Pfötchen gehen. Aber ein Trostpreis wird schon noch ausspringen, oder?
10: Herzlichen Glückwunsch für den vierten Platz
9: Dankeschön.
10: Bei uns auf dem Kaninhop-Turnier.
9: Dankeschön, super.
10: Ich reiche den
9: Danke.
10: Pokal und gute Heimreise nach Berlin.
9: Dankeschön, danke.
1: Vierter Platz, ist doch auch was.
9: Ich bin überrascht, dass wir doch noch den vierten gekriegt haben. Ich dachte, mit dem Fehler hätten wir schon fünften und sechsten. Und naja, ist okay. Ist in Ordnung. Sie hat meinen Tag gerettet. Die kleine Maggie.
6: Amy, Amy. Good girl.
1: Hütehündin Amy ist schon fleißig dabei, Herrchen Matthias zu verstehen.
6: Man sieht ganz deutlich, jetzt, sie arbeitet für mich. Jetzt könnte ich zum Beispiel auch anfangen, die Kommandos zu sagen. Ne? Keep off.
1: Amy muss in Matthias das Alpha-Tier sehen. Ihm arbeitet sie zu. Er ist der Chef. Ihr Jagdtrieb darf aber nie wirklich überhand nehmen, sondern muss gut gelenkt werden. Ihre geduckte Körperhaltung dabei ist ein Zeichen von absoluter Konzentration.
6: Stopp. Das, was sie jetzt hier zeigt, das ist in ihr drin. Sie weiß gar nicht warum. Das ist halt Instinkt. Und ich versuche das jetzt mir zunutze zu machen und das lenkbar zu machen. Dass wir beide irgendwann gemeinsam Vieh arbeiten können. Und zwar gezielt und steuerbar und lenkbar. Das ist im Moment noch nicht möglich, aber das sind alles so, ich nenne das immer teambildende Maßnahmen. Also ich möchte mit dem Hund zusammenwachsen, wir wollen eine Kommunikation entwickeln und dass sie irgendwann auch auf meine 5-Kommandos das macht, was ich ihr sage. Und dann kann ich auch mit ihr arbeiten. Und jetzt kann man schon sehen, dass sie ein sehr überlegter Arbeiter ist, ne? Und auch sehr fein in der Reaktion auf meine Signale. Also ich kommuniziere jetzt quasi schon mit ihr alleine durch mein Positionsspiel und durch die Handschuhe, ne, wenn ich sie jetzt da rüber haben möchte, ohne dass sie sie kennt noch keine Kommandos. Aber wenn ich sie jetzt auf eine Linksflanke schicken will, brauche ich nur, die sie ein bisschen rausdrücken mit den Handschuhen und schon geht sie darüber. Genau. Und bleibt eben auch stehen. Innerhalb dieses Ferches ist sie Herr über die Schafe. Amy, Amy, jetzt darf sie ein bisschen auf die Schafe zugehen, was ja der Sinn ist. Das ist quasi die Belohnung für die Hunde. Ja, wenn sie in die Flanke gelaufen sind, dass sie auf die Schafe zugehen sollen. Und ansonsten ist das Motto immer, nicht geschimpft ist genug gelobt. Also dies, alleine, dass die Hunde an die Schafe dürfen, das ist schon ein sehr belohnendes Verhalten. Das ist das, was für die Hunde zählt, wichtiger als Futter.
1: Sagt Matthias. Amy würde vielleicht was anderes sagen.
6: Amy, also hat sie jetzt schon eine Menge gelernt in der kurzen Zeit.
3: Amy, Amy.
1: Na also, das ist doch mal ein Lob. Dafür kann man dann auch mal eine kleine Streicheleinheit kassieren. Ist schließlich harte Arbeit hier. In der Vogelaufzuchtstation im Vogelpark Walsrode gedeiht die nächste Generation Fußballer. German Alonsos Nachfolger Lech Bretschek wird das Amt des Trainers übernehmen. Die alten Mannschaften mussten wegen interner Hahnenkämpfe aufgelöst werden. Den Blick auf die Stars der Zukunft werfen die beiden noch gemeinsam.
11: Die haben mir, ich glaube, 2 Jahre meines Lebens geraubt hier. Dieses Training mit diesen 2 Gruppen allein.
1: Hühner gegen Enten. Das Training erforderte stets hartes Durchgreifen.
12: Wenn die Hühner überhaupt keinen Bock haben, sind die Enten natürlich schon dabei, hier nochmal alles zu geben. Ich muss natürlich nochmal diese Beine ran. Hey, Männers, einmal ran hier. Was ist denn mit dem da los? Ich glaube, ich spinne. Ich denke mal, hey, einmal ran hier. Ich muss mich mal ganz kurz durchsetzen. Hier, mein Freund, das ist schon mal für dich. So geht das ja hier nicht. So, wir werden das Spielfeld noch mal auf rechts verlagern. Die ganze Truppe kommt noch einmal mit.
1: Jetzt sollen alle alten Spieler ersetzt werden.
11: Es muss eine neue Mannschaft kommen, ein junges Team. Und das soll dann der Lech machen mit den anderen zusammen.
13: Er hat mir ja genug beigebracht in den 7, 8 Jahren. Ich habe viel gelernt.

0: Und beim nächsten Spiel zwischen Hühnern und Enten sitzt German mit auf der Tribüne. Perle kann noch immer nicht ganz glauben, dass sie Frieda nicht mal kurz am Schenkel knabbern darf, wo sie die Fährtensau doch so prima aufgespürt hat.
1: Ja, komm.
2: Frieda ist ein nettes Schweinchen, also kann man sich überlegen, ob man vielleicht auch Frieda als Haustier nimmt, ne, weil sie eben die gleichen Sachen durchaus erfüllen könnte wie ein Hund. Sie ist super erzogen mit Sitz und Platz und hört auf ihren Namen, ist schon sehr beeindruckend.
3: Perle hat es fürs erste Mal hervorragend gemacht, hat die Fährte gut gearbeitet, hat alles gezeigt, was ein Hund in dieser Phase zeigen kann. Super. Hat die Perle wirklich gut gemacht. Ist eine Perle, ne?
0: Ein lehrreicher Tag. Für alle.
2: Es ist gut, wenn jemand anders mal auf einen guckt und noch mal ein bisschen bremst und noch mal ein paar Tipps gibt. Weil ja zu guter Letzt immer der Zweibeiner die Fehler macht. Der Hund macht ja nur das, was ihm instinktiv vorgegeben worden ist und was er eben durch die Ausbildung mitbekommen hat. Und da bin ich immer sehr dankbar, dass er noch mal ein bisschen korrigierend auch auf mich eingewirkt hat. Und ja, war ein schöner Tag und vielleicht dürfen wir ja noch mal wiederkommen.
3: Ja, klar.
0: Vielleicht werden Perle und Frieda dann doch noch Freunde. Jedenfalls sind die Spürnase und die Fährtensau ein starkes Team. Das war's von Spürnase, Fährtensau und Co. Ab morgen sehen Sie hier Nashorn, Zebra und Co. Geschichten aus dem Münchner Zoo.

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0: womit hab ich denn das verdient?
1: Hallo, was meinst du?
2: Ich hab eine wunderbare Frau, tolle Kinder und einen Beruf, der mir Spaß macht.
3: Und wunderbare Freunde.
4: Das auch.
1: Den Zustand solltest du auskosten.
3: Sag mal, ist da vielleicht noch ein bisschen Restalkohol mit im Spiel?
2: Mann, bist du prosaisch.
1: Ach, hier bist du? Wie kannst du mich denn nach unserer Hochzeitsnacht alleine aufwachen lassen?
2: Ich wollte dich gerade wecken. Mit einem Leidenschaft.

0: herzlichen Kuss.
1: Okay. Ich schlaf noch.
2: Komm, Katrin, wir Prosaiker sind hier überflüssig.
1: Wir wünschen euch jedenfalls drei wunderschöne Tage in Prag. Danke für die schöne Feier. So, was haben wir?
3: Post Valentin wurde gestern Abend eingeliefert. Er ist Diabetiker und hat einen Schwächeanfall. War unterzuckert.
1: Ist er insulinpflichtig?
3: Bis vor kurzem hat er Tabletten genommen. Jetzt spritzt er.
1: Ach so, er ist gerade in einer Medikamentenumstellung.
3: Mhm. Jetzt will er unbedingt entlassen werden.
1: Das kennen wir ja.
4: Guten Morgen!
5: Morgen!
1: Morgen!
5: Auch so gut geschlafen wie wir?
6: Sehr gut sogar.
7: Alles gut?
1: Du hast ja Honig im Gesicht.
4: Wo denn?
1: Na, warte mal, du Honigschnute.
4: Ach, sag doch mal.
1: Soll ich dir auch was mitbringen?
6: Ja, ich bitte drum.
1: Na, Charlotte, wo ist denn Papa?
8: Als ich aus dem Zimmer ging, da stand er im Bad und ließ sich kaltes Wasser über den Kopf laufen.
1: Je oller, je doller.
8: Der war gestern der Letzte an der Bar. Mhm.
1: Mit Jakob zusammen. Der schläft nämlich auch noch.
7: Alina, müssen wir nicht langsam?
1: Noch nicht. Wann ist denn dein Gespräch?
9: Um 11.30 Uhr am Flughafen. Wir haben also noch Zeit.
8: Na, du solltest aber auf keinen Fall zu spät kommen.
1: Und? Bist du nervös?
9: Nö.
5: Warum auch? Sie hat den Job sowieso.
9: Eben, reine Formsache.
1: Ist das nicht schön?
4: Sehr schön.
10: Und ich werde dich eigenhändig nach Weimar bringen.
1: Das ist doch lächerlich, als ob ich nicht auch mit dem Zug fahren könnte.
10: Ich traue dir nicht. Du trödelst rum, du verpasst deinen Zug. Ich kenne dich.
1: Ich habe noch nie einen Zug verpasst.
10: Magda, du musst an deinem ersten Arbeitstag pünktlich sein.
1: Ich bin kein Kind mehr.
10: Ja.
1: Guten Morgen.
10: Guten Morgen.
1: Ich bin Dr. Globisch. Sie möchten entlassen werden?
10: Ja.
1: Würden Sie bitte kurz draußen warten?
10: Frau Doktor, es geht mir gut.
1: Herr Valentin, Sie hatten gestern Abend einen nicht unerheblichen Schwächeanfall. Sie befinden sich gerade in einer Umstellungsphase. Das kann Ihnen wieder passieren, bevor Sie nicht perfekt eingestellt sind.
10: Aber Frau Doktor, ich kann jetzt nicht hier bleiben. Es ist so, meine Tochter fängt in Weimar eine Lehre an. Und ich habe in meinem alten Ausbildungsbetrieb für Sie eine Stelle besorgt. Als Konditorin. Und das war schon schwer genug.
1: Ich kann Ihre Sorge durchaus verstehen. Trotzdem möchte ich, dass Sie mindestens noch einen Tag bei uns in der Klinik bleiben.
10: Ich habe meiner Frau damals versprochen, dass aus Magda etwas Anständiges wird.
1: Herr Valentin, ich habe den Eindruck, dass Sie sich der Tragweite Ihrer Krankheit gar nicht bewusst sind. Diabetes ist nicht einfach nur die gelegentliche Einnahme von Tabletten oder das Spritzen von Insulin. Hier haben Sie die Gelegenheit, sich mit dem Thema ausführlich zu beschäftigen.
10: Nein, ich habe jetzt sowieso keine Ruhe. Ich will meine Tochter auf den richtigen Weg bringen. Frau Doktor, bitte. Ich übernehme die Verantwortung.
1: Und, was ist jetzt?
10: Na, ich fahre dich jetzt nach Weimar.
1: Sie müssen regelmäßig Ihre Einheiten spritzen. Sie sollten nur kleine Mahlzeiten zu sich nehmen.
10: Ja, ich weiß.
1: Und Herr Valentin, Sie dürfen so lange kein Auto fahren, bis sich Ihr Körper an das neue Medikament gewöhnt hat. Haben Sie einen Führerschein?
9: Ja.
1: Dann fahren Sie.
10: Gut. Auf Wiedersehen, Frau Doktor.
1: Haben Sie mich verstanden?
10: Ich kenne diese Verhaltensregeln doch im Schlaf. Vielen Dank.
1: Auf Wiedersehen. Und viel Glück.
10: Komm.
9: Tschüss. Tschüss.
11: Sophia, komm. Wir wollen nicht erst im Dunkeln in Prag ankommen.
12: Tschüss. Gute Reise.
9: Tschüss. Was machst denn du für ein Gesicht? Wir fahren doch nur für 3 Tage. Bist du traurig?
13: Nein, glücklich. Ich habe irgendwie das Gefühl, endlich wieder zu Hause zu sein.
11: Das ist ja toll. Ihr seid ja richtige Kindsköppe.
12: Das waren wir doch nicht.
1: Nee, überhaupt nicht. Also was denkt ihr denn von uns?
11: Na, nur das Schlechteste. Der Knoten ging wohl nicht fest.
12: Aha. Komm mal, Lina, wir müssen los. Viel Spaß noch damit.
1: Tschüss.
0: Oh.

0: Also bei deinem Fahrstil brauchen wir 2 Wochen bis Weimar. 50 auf der Landstraße.
1: Ich habe halt noch nicht so viel Übung.
0: Ja, eben. Und deshalb fahre jetzt ich. Einverstanden.
1: Aber die Ärztin hat doch gesagt, du sollst nicht fahren.
0: Ach, Maxa, ich habe Insulin gespritzt. Ich habe was gegessen. Schau mal, es geht mir gut. Außerdem übertreiben die Ärzte gerne. Ja, machen ein Getue um diesen Diabetes. Das ist nichts anderes als Geldschneiderei. Warum wohl wollte die Ärztin, dass ich einen Tag länger im Krankenhaus bleibe? Weil sie dran verdient. Verstehst du?
1: Ja.

0: Aber eine größere Wohnung wäre schon nicht schlecht. Ich meine, die Einliegerwohnung, die ist ja auch ganz okay, aber so auf Dauer. Hätte schon gern mein eigenes Zimmer.
1: Das bekommst du, das verspreche ich dir. Ich werde ein erfolgreicher Chirurg und dann bauen wir ein eigenes Haus, ja?
0: Muss ja nicht gleich ein ganzes Haus sein.
1: Meinst du nicht, Jonas könnte ein, zwei Geschwister haben?
0: Doch. Aber nicht sofort, oder?
1: Nein. Wir haben alle Zeit der Welt.
0: Wie fährt der denn?
1: Der ist doch besoffen.

0: Fahren Sie jetzt mit oder nehmen Sie den nächsten? Dr. Brentano.
1: Bis später.
2: Wohin man sieht. Überall junges Glück.
1: In 4 Wochen ist es soweit.
0: Wirklich? Man sieht also ja noch gar nichts an.
1: Unsere Hochzeit, Dr. Kreuzer. Vielleicht kriegen Sie ja auch eine Einladung.
0: Ach, bin ich ehrlich gesagt gar nicht so scharf drauf. Mir reicht das viele zweisame Glück rundherum. Jetzt haben wir Dienstbesprechung. Frau Marquardt hat ökonomische Neuerungen angekündigt.
3: Kommen Sie.
1: Selbst die kann mir die Laune heute nicht verderben.

0: Sind Sie verletzt?
1: Nein, aber mein Vater.
2: Mein Bein!
0: Ruf die 112 an, das muss gerade passiert sein. Ich hole Sie heraus.
2: Mir ist so schlecht.
0: Bleiben Sie ganz ruhig.
2: Ich kann meine Beine nicht mehr bewegen.
1: Lassen Sie doch nicht weg. Helfen Sie uns! Hallo! Helfen Sie!
3: Vladi! Vladi! Kannst du mich hören? Vladi! Vladi!
4: Alina!
3: Alina! Alina! Alina! Alina!

0: Mein Vater hat ganz schön geschluckt, als ich ihm den Preis gesagt habe. Aber er bezahlt alles. Das ganze Essen im Restaurant. Er meinte, wenn seine Tochter heiratet, dann auch richtig.
1: Wie viele Gäste kommen denn überhaupt?
0: 36. Ich habe Philipp verboten, seine Ex-Freundin einzuladen.
2: Sachsenklinik, Oberschwester Ingrid?
0: Sonst hätte der Saal nicht ausgereicht.
2: Ja, ich habe verstanden. Wir bekommen gleich einen Unfall rein. Oh.

0: Hallo.
1: Hallo. Magda Valentin, sie hat nur einen leichten Schock. Bei Horst Valentin Verdacht auf Schleudertrauma, Verdacht auf Thorax und stumpfes Bauchtrauma und eine Kniekontusion. Außerdem war er stark unterzuckert.
0: Haben Sie ihm Glukose gegeben?
1: Ja, natürlich.
0: Du kümmerst dich um Frau Valentin. In den Schockraum.
2: Warum habe ich ihn bloß fahren lassen?
3: Machen Sie sich keine Sorgen. Ihr Vater ist jetzt in guten Händen.
2: Wissen Sie, ich sollte nach Weimar eine Lehre anfangen. Ich habe die ganze Zeit gehofft, dass irgendwas passiert, dass ich nicht dahin muss. Aber doch nicht so was.
4: Ich wollte noch anhalten, aber da wurde mir schon schwarz vor Augen. Ich habe eigentlich erst im Krankenwagen wieder so richtig mitgekriegt, was los ist.
5: Sind Sie Diabetiker?
4: Ja.
5: Wo sind Sie in Behandlung?
4: Bei meinem Hausarzt, Dr. Wölk. Und ich war auch hier in der Sachsenklinik.
5: Sie sind heute Morgen erst entlassen worden.
4: Ja, von Frau Dr. Globisch, das stimmt.
5: Hat Ihnen meine Kollegin nicht gesagt, dass Sie bei einer Medikamentenumstellung nicht Auto fahren dürfen?
4: Nein. Davon hat mir die Ärztin nichts gesagt.

0: Was ist mit den anderen Verletzten?
1: Ich kann das immer noch nicht verstehen.
0: Was ist denn los?
1: Ich muss meine Schicht abbrechen. Dr. Meyer fährt für mich weiter. Bei dem Unfall sind Vladi und die Tochter von Dr. Heilmann, Alina.
0: Sind sie verletzt? Oh Gott.
2: Stimmt was nicht?
0: Alina und Vladi sind tot.
2: Nein. Das kann nicht sein.
1: Das ist ja schrecklich. Dr. Heilmann und seine Frau waren am Unfallort. Ich muss zu Professor Simoni.

0: Wie ist das passiert?
1: Wo ist Jonas?
2: Mit Friedrich auf dem Spielplatz.
1: Er darf das nicht wissen.
0: Papa, wie ist das passiert?
3: Es gab einen Zusammenstoß. Dem zweiten Wagen, warum weiß ich nicht. Die Strecke da ist ganz gerade. Das wird man rausfinden.

0: Heimann. Ja, das ist richtig. Alina wird nicht kommen. Es kann auch kein anderer Termin vereinbart werden. Es gab einen Unglücksfall. Ja. Wiederhören. Das war der Flughafen. Sie warten auf Alina.
1: Willst du hin?
0: Zur Polizei. Vielleicht gibt es Informationen über den Unfallhergang. Ich muss wissen, wer an dem Unfall Schuld hat.
1: Roland, setz dich doch erstmal.
0: Ich muss wissen, wer Schuld hat.
2: Ich verstehe das nicht. Bis eben war doch alles noch in Ordnung.
1: Ich muss in Prag anrufen. Im Hotel. Ich muss Koffer packen. Ich muss.
3: Wir haben doch gestern Abend noch alle zusammen gefeiert. Claudia und Alina haben wie verrückt zusammen geknutscht. Die beiden wirkten so verliebt.
4: Versöhnt. Glücklich. Und dann das.

0: Wie ist es denn überhaupt zu dem Anfall gekommen?
1: Horst Valentin hatte einen hypoglykämischen Anfall. Ich wette, der ist einfach in die Beine reingerauscht.
2: Das noch nicht raus. Vielleicht hat auch Vladi den Unfall verursacht.
1: So ein Quatsch.
2: Ist das wahr? Ich habe 6 Stunden im OP gestanden. Arso hat es mir gerade erst erzählt.
3: Ihr Ex-Patient war in den Unfall verwickelt.
2: Was meinen Sie? Welcher Ex-Patient?
3: Horst Valentin.
2: Der ist gefahren?
3: Ja.
2: Obwohl ich ihm das ausdrücklich untersagt habe?
3: So, haben Sie das?
2: Natürlich. Ich habe ihn über die Risiken aufgeklärt.
3: Ich schlage vor, Sie reden mal mit ihm.

0: Warum liegst du denn hier auf der Intensivstation? Ich denke, du bist nicht so schwer verletzt. Oder?
1: Ach, das ist hier so üblich.
0: Bitte.
1: Ja, danke. Ach, Entschuldigung, könnten Sie mir bitte dieses Kissen hier etwas höher machen?
0: Sonst noch was?
1: Nein, nein, danke. Was hat die denn? Magda, ich möchte, dass du Herrn Bernhard anrufst und ihm alles erklärst. Ja? Es macht zwar keinen guten Eindruck, dass du deinen ersten Tag versäumst, aber es ist nun mal nicht zu ändern. Pass auf, du nimmst den Zug. Und wenn ich erst wieder hier entlassen werde, bringe ich dir deine Sachen nach. Ja? Gut?
2: Hallo, Herr Valentin.
1: Tja, so schnell sehen wir uns schon wieder.
2: Ja, leider. Ich habe eine Frage an Sie. Warum sind Sie trotz meiner Warnung Auto gefahren?
1: Sie haben mich nicht gewarnt.
2: Aber selbstverständlich habe ich Sie darüber aufgeklärt, dass Sie fahruntauglich sind.
1: Nein, nein, nein. Sie haben mir nur gesagt, ich soll mein Insulin nehmen und ich soll etwas essen. Und das habe ich auch getan. Aber was ist denn eigentlich los?
2: Kann ich Sie kurz draußen sprechen?
0: Was ist bei dem Unfall passiert? Bitte. Sie sind ja alle so komisch. Es muss doch was Schlimmes sein.
2: Es sind zwei Menschen ums Leben gekommen.
0: Mein Vater hat...
2: Sie haben doch gehört, was ich Ihrem Vater über das Autofahren gesagt habe. Stimmt's?
0: Ich kann mich nicht mehr erinnern.
2: Sagen Sie ihm nicht, was passiert ist. Wir warten ab, bis sein Zustand stabil ist. Aber dann wird er auch die Fragen der Polizei beantworten müssen.

0: Wir haben eben über die Beerdigung gesprochen. Da ist noch unglaublich viel zu tun.
1: Liegt bei uns eigentlich ein Horst Wollendien?
2: Ja.
1: Was hat er denn?
2: Eine Hypoglykämie, ein Thoraxtrauma, ein paar Prellungen. Und Brentano ist der behandelnde Arzt.
0: Roland, was soll denn das jetzt?
1: Ich war bei der Polizei. Sie haben den Unfallhergang rekonstruiert. Horst Wollendien ist von seiner Spur abgekommen. Er ist eindeutig schuld an dem Unfall.
0: Das ist doch so gleichgültig!
1: Ist mir doch nicht gleichgültig, wer meine Kinder auf dem Gewissen hat.
3: Wo sind Mama und Papa? Wann kommen sie endlich nach Hause?
0: Jonas, du musst doch schlafen.
4: Warte, warte.

0: Jonas, ich muss dir jetzt was sagen, was du vielleicht nicht verstehst. Mama und Papa, die kommen nicht wieder.
1: Warum nicht?
0: Also, sie können das nicht. Sie sind nicht mehr hier.

0: Darf ich? Ich finde es falsch. Ich finde es falsch, dass Roland es ihm jetzt schon sagt.
1: Ich glaube, das ist schon in Ordnung. Es tut ihm nicht weniger weh, wenn ihr noch länger damit wartet. Jonas ist nicht dumm. Er merkt doch, was mit euch los ist.
0: Oh, Katrin, ist plötzlich alles schwarz um mich rum. Ich denke die ganze Zeit, bitte, bitte mach doch jemand das Licht an, dass ich endlich aus diesem Albtraum aufwache.
1: Das ist schlimm.
0: Ich schaff das nicht.
1: Das ist wirklich schlimm. Du hast dein Kind verloren da. Kann dir niemand helfen.
0: Weißt du, was Alinas letzter Satz war? Als wir uns verabschiedet haben. Jetzt komme ich nach Hause.
2: Ich soll jetzt bloß weitergehen.
3: Das werde ich dir sagen, Friedrich. Wir beide müssen jetzt sehr stark sein. Wir müssen zurückstehen mit unseren Gefühlen. Es geht jetzt nicht um uns.
2: Du hast recht.
3: Es geht um Roland, Pia, Jakob und Jonas. Für die vier ist es am schwersten. Wir werden ihnen den Rücken stärken. Wir werden ihnen da jetzt durchhelfen.
2: Das werden wir.

0: Darf ich Ihnen mein tiefes Mitgefühl aussprechen?
1: Meine Frau wollte heute nicht aus dem Haus.
0: Das kann ich verstehen. Gehen wir in mein Büro.
1: Keine Zeit, ich möchte meinen Patienten ansehen.
0: Sie sollten sich eine Woche frei nehmen, Heimann.
1: Wissen Sie, wo Horst Wollentin liegt?
0: Es ist nicht Ihr Patient.
1: Nein, aber er ist der Mörder meiner Tochter.
0: Gehen Sie nach Hause, Heimann. Oder kommen Sie mit in mein Büro. Dann können wir reden. Oder auch nur schweigen, ganz wie Sie wollen.
1: Darf ich wenigstens meine Post durchsehen?
0: Natürlich.
2: Morgen. Ich habe das gehört von Ihrer Tochter.
3: Sind das die aktuellen Daten von Horst Wollentin?
2: Ich habe die Laborwerte noch nicht übertragen. Was wollen Sie damit?
3: Suchen Sie mir bitte die Krankenakte raus. Wollen Sie sich den Anweisungen Ihres Chefarztes widersetzen?

0: Wo liegt er?
1: Er hat einen schlecht eingestellten Diabetes mit hypo- und hyperglykämischen Phasen. Außerdem bekommt er wegen einer abgelaufenen Thrombose blutverdünnende Medikamente.
2: Hat er jetzt kontinuierlich Insulin?
1: Ja, als Perfusor.
2: Seltsam.

0: normal aus. Dieser Mann hätte niemals Auto fahren dürfen.
1: Das stimmt.
0: Katrin. Dr. Globisch hat ihn entlassen.

0: Musst du nicht in die Schule?
1: Nein.
0: Das ist in Ordnung. Es ist alles in Ordnung, was du machst.
1: Es wäre besser gewesen, wenn ich gestorben wäre.
0: Jakob, so etwas darfst du nicht einmal denken.

0: Was machst du denn hier?
1: Wie geht's euch?
2: Warum hast du Ost-Valentin entlassen?
0: Was soll das denn jetzt?
2: Halt dich da raus. Beantworte meine Frage.
1: Roland, er hatte darauf bestanden. Ich habe ihn entsprechend instruiert. Ich habe ihm auch gesagt, dass er nicht Auto fahren darf. Aber es hat doch niemand damit gemeint.
2: Von Brentano weiß ich was anderes. Ost-Valentin sagt, du hast ihm das Fahren nicht verboten.
1: Aber das stimmt nicht.
0: Roland, du glaubst doch nicht an einen Patienten, der sich schützen will, mehr als Katrin.
2: Das war ein Fehler, den du nie wieder gut machen kannst. Das hat Konsequenzen.
1: Roland, ich hab ihn gewarnt und er hat sich nicht daran gehalten. Was hätte ich denn tun sollen? Ihn einsperren, fesseln, mit Gewalt festhalten oder was?
0: Das war eine unglückliche Verkettung.
2: Du bist jetzt auch gegen mich?
1: Was heißt denn hier auch?
0: Es geht doch hier nicht um für oder gegen. Roland, du hast ein furchtbares Unglück erlitten. Aber es wird doch nicht besser, wenn du jetzt überall nach einem Schuldigen suchst.
2: Wenn du nicht versagt hättest, Katrin, dann würden meine Kinder noch leben.
3: Magda, was willst du denn noch hier? Du musst doch längst in Weimar sein.
4: Ich fahre nicht nach Weimar.
3: Was soll denn das heißen?
4: Ich will keine Lehre machen. Außerdem habe ich doch nicht Abitur gemacht, um dann eines Tages nur bei dir im Laden rumzustehen. Ich werde Schauspielerin.
3: Du nutzt es aus, dass ich hier liege und nichts tun kann. Ich habe deiner Mutter versprochen, dass aus dir etwas Anständiges wird.
4: Ich glaube, ich bin jetzt alt genug, um für mich selbst zu entscheiden, was ich machen will.
3: Ach, du hast überhaupt noch keine richtige Ahnung vom Leben. Schauspielerin.
4: Das Talent habe ich jedenfalls von dir geerbt.
3: Was soll das heißen?
4: Ich glaube, ich gehe jetzt lieber.
3: Nein. Was sollte gerade diese Bemerkung? Magda, ich will eine Antwort.
4: Wie du gestern die Ärztin angelogen hast, das war bühnenreif.
3: Wie redest du denn mit mir? Du verheimlichst mir doch was.
4: Zwei Menschen sind tot. Ich habe gehört, wie die Ärztin dir verboten hat, Auto zu fahren.
3: Und? Hast du ihr was gesagt?
5: Ich bin etwas befremdet darüber, dass Sie meinen Anweisungen nicht gefolgt sind.
2: Ich verlange, dass Frau Globisch gekündigt wird.
5: Warum?
2: Weil sie den Patienten nicht ausreichend über seinen Zustand und die Gefahren seines Diabetes informiert hat, was eine Katastrophe zur Folge hatte.
5: Ich finde keinerlei Hinweise dafür, dass sie fahrlässig gehandelt hat.
2: Ich habe die von Dr. Brentano bezeugte Aussage des Patienten.
5: Was sagt Frau Dr. Globisch?
2: Na, was sagt sie? Das Gegenteil.
5: Heimann, Sie befinden sich im Moment in einer Extremsituation und können nicht objektiv urteilen. Ich kann Ihren Schmerz wirklich verstehen. Aber ich vertraue Dr. Globisch.
2: Dann werde ich wohl.
5: Des Weiteren erteile ich Ihnen eine Woche Urlaub.
2: Ich will keinen Urlaub. Ich bin arbeitsfähig.
5: Sollten Sie sich meinen Anweisungen widersetzen, erteile ich Ihnen Hausverbot. Ist wirklich nur zu Ihrem besten, Heimann. Verstehen Sie mich bitte.
2: Ich verstehe sehr gut, was hier vor sich geht.

0: Das Schlimmste ist, dass man nichts dagegen tun kann.
1: Als meine Mutter damals gestorben ist, da haben mir meine Freunde sehr geholfen. Gott sei Dank haben die Heilmanns ja gute Freunde.
0: Und die müssen jetzt auch sehr stark sein.
2: Roland? Warte mal. Ich habe heute Nachmittag frei und würde gerne bei euch vorbeikommen und euch bei den Trauerkarten helfen.
3: Nein, danke. Kein Bedarf. Ich bin zwangsbeurlaubt. Ich habe jetzt alle Zeit der Welt.

0: Da ist er ja. Den Brief hat mir Alina vor 2 Jahren aus dem Urlaub geschrieben. Sie war in Griechenland. Sie hat mir ein Gedicht mitgeschickt.
1: Was denn für ein Gedicht?
0: Das ist von Eichendorff, glaube ich. Ich würde es gerne auf der Beerdigung vorlesen. Willst du es mal hören? Und meine Seele spannte weit ihre Flügel aus, flog durch die stillen Lande, als flöge sie.

0: Roland ist im Moment jenseits von Gut und Böse. Du darfst sein Verhalten nicht persönlich nehmen.
1: Ich nehme das aber persönlich.
0: Wie würde es dir gehen, wenn Lukas...
1: Achim, bitte, ich will mir das gar nicht erst vorstellen.
0: Alles, was wir tun können, ist für die beiden da sein, zuhören und abwarten, dass sie wieder sie selbst sind.
1: Solange Roland glaubt, dass ich schuld daran bin, dass... Bin ich schuld?
0: Weil du einen Patienten entlassen hast? Katrin, ich glaube nicht an einen Gott, aber ich glaube an das Schicksal. Es hätte jeder in diesem Auto sitzen können. Wenn Alina und Vladi nur 2 Minuten früher vom Hotel losgefahren wären, dann wäre nichts passiert. Wenn einer Schuld hat, dann dieser Valentin.
2: Sie haben geklingelt?
3: Ja, entschuldigen Sie.
2: Geht es Ihnen schlecht?
3: Nein, aber ich möchte diese Ärztin sprechen, Frau Dr. Globisch.
2: Frau Dr. Globisch ist morgen früh erst wieder hier.
3: Es ist dringend.
2: Handelt es sich um ein gesundheitliches Problem?
3: Nein.
2: Ich hole Dr. Meyer.
3: Es geht um etwas anderes.
2: Dann hat das ja wohl Zeit bis morgen früh.

0: Auf Wiederhören. Das war das Bestattungsinstitut. Wir können Alina und Vladi jetzt sehen.
1: Roland, dann lass uns jetzt gleich zusammen hinfahren.
2: Ich muss in die Klinik.
1: Was kann denn jetzt wichtiger sein als das?

0: Was willst du hier?
1: Mit euch reden.
0: Es gibt nichts zu reden.
2: Roland, was soll denn das?
0: Es war verantwortungslos. Und Simone und Achim decken dich.
2: Roland, darum geht's doch jetzt gar nicht. Ich verstehe.

0: das nicht? Roland glaubt, ich wäre schuld an dem Unfall.
1: Was?
0: Ich habe den Unfallverursacher aus unserer Klinik entlassen, aber das...
1: Katrin, ich möchte jetzt zu Vladi und Alina.
0: Soll ich mitkommen?
1: Nein.

0: Wir werden unsere Hochzeit verschieben.
1: Ja, das verstehe ich.
2: Was ist denn das?
1: Wir dachten, wir sollten etwas tun für Vladi. Zur Erinnerung.
2: Das ist eine gute Idee. Es tut mir sehr leid.
0: Schwester Arzu? Mach ich. Herr Valentin ist bewusstlos geworden.
2: Wissen Sie, Schwester Yvonne, so ein Unglück lässt einen über einiges nachdenken.
1: Worüber denn?
2: Zum Beispiel, was das Wesentliche ist im Leben.
1: Und zu welchem Schluss sind Sie gekommen?
2: Es ist nicht das Geld. Es ist die Menschlichkeit, die zählt. Vor ein paar Tagen, da habe ich ihn wegen so einer Kleinigkeit kritisiert und jetzt das.
0: Er wurde schläfrig, hatte plötzlich einen Krampfanfall und war ohnmächtig.
3: Intubation, schnell. Wir müssen sofort ein CT machen. Wahrscheinlich hat er zusätzlich noch eine ICB. Worauf wartest du?
0: Gestern Nacht, da wollte er unbedingt mit Frau Dr. Globe sprechen. Und ich war so unfreundlich zu ihm. Was kann er denn nur gewollt
3: das
0: haben?
3: Das ist doch jetzt ziemlich egal, Tubus.
4: Guten Morgen, Herr Dr. Heilmann. Der Professor ist nicht da, er operiert. Das könnte ein bisschen dauern.
5: Ich wollte ja zu Ihnen.
4: Ach so.
5: Bitte kopieren Sie diesen Brief und leiten ihn an die entsprechenden Stellen weiter.
4: An die Ärztekammer? Eine Anzeige? Sie wollen Frau
5: eine
4: Dr.
5: Kopie geht an Professor Simoni, eine an Sarah Marquardt, aber das muss ich.
4: Herr Dr. Heilmann, Sie sehen so aus, als ob Sie in den letzten Tagen kein Auge zugetan hätten.
5: Das stimmt. Ich hab ja gar nicht mehr geschlafen.
4: Kommen Sie mal rein. Setzen Sie sich mal hierher. Bitte schön.
0: Jetzt trinken Sie mal diese Tasse Tee. Das ist Johanniskraut. Das wird Ihnen gut tun.
5: Schmeckt scheußlich.
4: Wie wäre es denn, wenn Sie auf Professor Simoni warten würden und dann noch mal mit ihm über diese Sache hier in Ruhe sprechen?
5: Was ist das für eine OP?
4: Das weiß ich nicht so genau.
5: Ja.
4: Es ist dieser Horst Valentin.
5: Das Original, das geht heute noch aus.
4: Herr Dr. Heilmann,
3: hier ist die Blutung eindeutig zu sehen.
6: Höchstwahrscheinlich durch den Unfall verursacht. Die blutverdünnenden Medikamente haben die Blutung nur verstärkt. Ich werde es selbst operieren, Kreuzer. Das wird nicht einfach fehlen.
3: Das wäre dann sowas wie ausgleichende Gerechtigkeit.
6: Für Sie als Arzt, Brentano, ist Horst Valentin nichts anderes als ein Patient, der Ihre Hilfe braucht. Wenn Sie Privates nicht von Beruflichem trennen können, dann muss ich Sie austauschen.
3: Meine Bemerkung tut mir leid.
6: Schon gut. Alles in Ordnung, Kreuzer?
3: Alles in Ordnung.
7: Entschuldigung, ich glaube, ich kenne Sie.
8: Herr Arzt?
7: Ja.
8: Mein Vater wird gerade operiert. Wo muss ich da hin?
7: Da, den Gang entlang und dann hinten rechts.

0: Pinzettel.
1: Vorsicht, wenn Sie da weitermachen und es kommt zu einer Blutung.
0: Ich weiß, was ich tue, Kreuzer.
2: Tupfer. Herr Professor.
0: Verdammt, saugen, schnell.
1: Clips?
0: Nein, ich werde versuchen, doch noch weiter zu präparieren. Wir müssen die Blutungsstelle finden.

0: Wie lange dauert das denn noch?
1: Das kann ich Ihnen leider nicht sagen.
0: Ich habe solche Angst, dass er stirbt.
1: Die Ärzte tun alles Menschenmögliche.
0: Er ist doch mein Vater. Ich habe ihn lieb. Er hat mich allein großgezogen und hatte immer solche Angst, was falsch zu machen. Er darf jetzt nicht sterben. Auch wenn das hier alle wollen.
1: Glauben Sie mir, das will hier niemand.
2: Herr Valentin? Wie geht es Ihnen? Haben Sie Schmerzen?
3: Ja, aber es geht schon. Frau Dr. Klobus, ich wollte...
2: Sprechen Sie nur das Nötigste, Herr Valentin.
3: Ich bin für alles, was passiert ist, verantwortlich. Ich habe Ihre Anweisung ignoriert, Frau Dr. Klobus.
2: Gut, dass Sie sich letztendlich dazu bekennen,

0: so lange?
1: Jetzt sind wir ja da.
2: Hallo. Ich habe Musik für die Trauerfeier rausgesucht.
1: Wir können sie uns ja gleich zusammen anhören.
2: Ich muss nur noch die CDs suchen.
0: Darf ich mitkommen?
2: Ja, klar. Aber nur, wenn du nicht wieder alles unordentlich machst.
3: Heimann, ich wollte Ihnen das gern persönlich sagen. Horst Valentin hat vorhin eingestanden, entgegen der Anweisung von Frau Dr. Globisch gehandelt zu haben.
1: Da kommst du trotzdem noch hierher?
4: Wir sind doch Freunde.
1: Es tut mir sehr, sehr leid. Und Achim, es ist gut, dass ihr da seid.
3: Tja, dann will ich nicht weiter stören.
1: Ich bringe sie.
3: Danke. Alles gut. Ich bin immer für Sie da.
1: Den Brief an die Ärztekammer, den können Sie vergessen.

0: Papa.
1: Aber nur 5 Minuten.
2: Magda, geh jetzt besser. Leb dein Leben. Ich werde verurteilt werden, da will ich dich nicht mehr reinziehen.
0: Ich gehe nicht weg.

0: und meine Seele spannte weit ihre Flügel aus, flog durch die stillen Landals, flöge sie nach Haus.
1: Woher kennst du das denn? Das ist ja genau das, was sie mir geschickt hat.
0: Ich kenne ja wohl das Lieblingsgedicht meiner Tochter. Wir haben uns damals so gestritten, weil sie es falsch aufgesagt hat. Was haben wir gemacht? Wir haben unsere Zeit so verschwendet.

0: Facharzt Dr. Tom Sondek. Na, wie klingt das?
1: Utopisch. Krieger, kommst du? Wir sind auf der Eins.
0: Rebecca hat mit mir getauscht, damit sie Bens Facharztgeschenk besorgen kann.
1: Wie überraschend großzügig von dir.
2: Ich mag Ben.
0: Ja, wir haben uns immerhin was für Bens Facharzt überlegt. Und du so?
1: Ich habe ihm den ganzen Tag freigeschaufelt, damit er tiefenentspannt in seine Prüfung starten kann.
0: Das ist dein Geschenk? Wir machen die Extraarbeit?
1: Tja, so ist es als Facharzt. Man sagt anderen, wo es lang geht. Im Übrigen feiern wir heute Abend. Ist aber nur für Erwachsene.
0: Ihr feiert ohne uns?
3: Hätte eh keine Lust gehabt, euch dabei zuzugucken, wie ihr euch selbst feiert. Hast du einen Tipp, was wir Ben schenken könnten?
0: Kaktus.
4: Herr Rantaler ist heute bei mir.
5: Interessiert mich nicht. Rantaler, mitkommen, ich brauch Sie im Labor.
4: Herr Rantaler kommt sehr gerne zu Ihnen, sobald er Zeit hat, ja? Vielen Dank. Hallo, mein Name ist Dr. Mattes, das ist Assistenzarzt Rantaler.
6: Hallo.
7: Kaya Waldin.
4: Ausgerutscht?
7: Ja, im Schwimmbad. Also, ich unterrichte Kinder. Alles gut.
4: Kopfschmerzen oder so?
7: Nichts Besonderes, nee.
4: Okay, dann schauen wir uns das mal genauer an.
0: Alles klar. Darf ich? Mhm. So. Sieht nach einer distalen Radiusfraktur rechts aus. Reponieren und Röntgen in zwei Ebenen?
4: Ja.
0: Moment, ich helfe Ihnen.
7: Ich kann das, okay?
0: Sorry. Haben Sie Rückenschmerzen?
7: Ja, also.
4: Nicht erst seit heute, was? Skoliose?
7: Mhm.
4: Verstehe. Naja, erstmal reparieren wir Ihre Hand. Wir warten noch die Bildgebung ab, aber ich fürchte, um eine OP werden Sie nicht herumkommen. Herr Hunter, lassen Sie mit dabei oder wollen Sie lieber Dr. Moreau helfen gehen?
0: Ich glaube, der kommt auch ohne mich klar.
8: Tu mir bitte einen Gefallen, Ben. Wenn du deinen Kram zusammengesucht hast, dann fährst du wieder nach Hause und legst dich hin und schläfst. Okay, du hast die letzten zwei Nächte quasi durchgemacht.
9: Muss ja fertig werden, ne?
8: Ja, jetzt bist du fertig und morgen Mittag bist du Facharzt.
9: Bin so froh, wenn ich durch bin. Dann feiern wir drei.
8: Mhm. Und wenn das Traumazentrum läuft, dann, dann fahren wir beide in den Urlaub.
9: London?
8: Ich dachte, weit

0: Winter weg.
1: Hawaii.
2: Warum nicht?
0: Und heute Abend nehme ich Raya. Und du wirst kein Wort von uns hören. Okay?
1: Ja. Warte mal kurz.
0: Ist alles okay? Sind Sie... Sie haben ganz schön Temperatur. Ich bringe Sie mal rein.
2: Die Patientin hat einiges hinter sich.
3: Das spürt man.
2: Skoliose ist ein langer und beschwerlicher Weg. Dr. Schäfer, meinst du, Sie sind ganz gut mit Werkzeug?
3: Ja.
2: Ich repositioniere das Handgelenk. Sie übernehmen die Kirschner-Drahtfixation. C-Bogen bitte.
4: Frau Professor Patzelt, für Sie. Nicht von mir.
0: Paul? Norman.
5: Sie scheinen ja mächtig Eindruck hinterlassen zu haben in der Reha.
0: Wir haben uns gut verstanden, das ist alles.
5: Ziemlich gut, würde ich sagen. Erst die Pralinen, jetzt diese beiden kleinen Sträußchen.
0: Sie wissen doch, wie das ist bei einer Reha. Man kommt schnell ins Gespräch mit Paul bei der Gymnastik, mit Norman bei den Massagen und mit beiden beim Abendessen.
5: Klingt ziemlich nett.
0: Allerdings, aber es reicht.
5: Zeit für klare Worte?
0: Habe ich vor. Ich treffe mich gleich mit beiden.
5: Mit beiden? Hier? Also jetzt zeitgleich? Oder nacheinander?
0: Paul und Norman sind erwachsene Männer. Was soll denn da schiefgehen?
6: Ist ja falsch. Was willst du denn hier? Woher weißt du, dass ich hier... Also,
7: hallo.
8: Ich wollte ein paar Schritte gehen.
7: Blitzzustellung?
8: Die sind von Theo. Mein Arbeitskollege hat die 112 gerufen.
7: Die sind schön. Ich glaube, er mag sie.
8: Ich mag ihn auch.
7: Oh, das klingt vielversprechend.
8: Keine Chance. Das hier tue ich niemandem an.
7: Was ist mit ihren Beinen?
8: Die sind manchmal ein bisschen taub.
7: Darf ich?
8: Sein muss.
7: Spüren Sie das?
8: Ja.
7: Und das?
8: Ja, aber nur leicht.
7: Verschlechtert sich die Empfindung?
8: Ja, aber so schlimm war es noch nie.
7: Sie sind im Schwimmbad nicht einfach nur ausgerutscht, oder?
8: Wissen Sie eigentlich, wie blöd es ist, wenn allein das bloße Hinsetzen wehtut? All die Jahre Physio, Ergotherapie, ich renne von einem Spezialisten zum anderen und... Es wird einfach nicht besser.
7: Und ein medizinischer Eingriff?
8: Sie meinen eine Versteifung?
7: Ja.
8: Nie im Leben.
2: Ich habe übrigens mit Frau Baldins Ärztin telefoniert. Sie konnte ihre Skoliose durch Schwimmen gerade noch so in Schach halten.
7: Sie meinte, das ist die einzige Möglichkeit, um ihren Rücken zu entspannen.
2: Ja, trotzdem. Der eingeklemmte Nerv, die wiederkehrenden, sich verschlechternden Taubheitsgefühle. Ich befürchte, wir müssen was tun.
7: Sie wollen ihren Rücken versteifen?
2: Haben Sie eine bessere Idee?
7: Nein, aber sie wäre für immer in ihren Bewegungen eingeschränkt.
2: Kleiner Preis.
7: Ja, aber Frau Baldin will das nicht.
9: Frau Thaler, seit wann entscheiden denn hier die Patienten über die medizinische Behandlung, ja?
2: Tun sie nicht. Aber vielleicht sollten sie einverstanden sein, oder?
9: Ja, wer nicht einverstanden ist, hat nicht die richtigen Argumente gehört. Oder den richtigen Arzt gesprochen.
2: Falls ich Ihre Hilfe brauchen sollte, melde ich mich.
9: Frau Thaler, mitkommen, ein neuer Adduktor schließt sich nicht von alleine an.
2: Er ist Arzt, keine Aushilfe.
9: Ah, süß. Spielen Sie jetzt den Klassensprecher der Zwergengruppe, oder wie? Rantala ist durchaus in der Lage, alleine zu antworten. Mitkommen.
7: Komme gleich. Dauert nicht lange.
2: Na, das hoffe ich für Sie. Sie brauchen noch Zeit.
7: Wofür?
2: Um sich auf das Gespräch mit Frau Baldin vorzubereiten.
10: Frau Patzelt hat mich angerufen nach 3 Wochen Funkstille.
5: Und dann eingeladen?
10: Ja. Und dann tauchte der Paul auf. Auf meinem Date.
11: Woher hat der gewusst, dass wir uns treffen?
12: Plötzlich steht er da, pöbelt mich voll.
11: Da bin ich ausgerastet.
12: Ja, ich weiß. Aber der hat angefangen. Jetzt sagt er auch mal was. Corinne!
13: Ich bin mir sicher, dafür gibt es eine ganz einfache Erklärung, Garten.
10: Ja, 2 Männer, 1 Frau. Im Krieg ist alles erlaubt.
13: Herr Kühn, ich glaube, Sie sollten einfach noch.

0: 100 Tage Lernplan abgeschlossen. Heute Nacht, 4.30 Uhr.
1: Ich sehe es an deinen Augenringen.
0: Ja, nichts, was eine Mütze Schlaf nicht beheben kann. Heute mache ich pünktlich Feierabend, dann aber auf die Couch. Versuchst du, den Patienten von mir zu halten?
1: Klar. Kennst mich doch. Ben.
0: Was?
1: Was war bisher dein Lieblingsgeburtstagsgeschenk?
0: Muss das jetzt sein?
1: Ist für Julia. Die hat bald Geburtstag.
0: Ja, so noch gerade.
1: Ich weiß, ich hab's total verpeilt.
0: Ihr müsst mir nichts schenken.
1: Was? Nee, das wollte ich doch.
0: Rebecca, bitte.
1: Sicher.
0: Ob du es glaubst oder nicht, mir reicht es völlig, Facharzt zu sein. Und wenn das die Idee ist, ich habe Angst vor Kakteen.
2: Sind richtig schön. Und mach dir keine Sorgen. Klar. Also, ich würde mich freuen, wenn du vorbeikommst. Okay, dann vielleicht bis später. Tschüss. Was denn?
3: Hallo, Frau Baldin. Wie geht's Ihnen?
2: Naja, unpraktisch ist das Ding schon.
3: Ja, es wird wieder. Die OP ist super verlaufen. Was macht der Rücken?
2: Wie immer halt. Schief und schmerzhaft.
3: Herr Ranteler und ich haben uns erlaubt, Ihre Skoliose ein bisschen genauer anzusehen.
2: Ach was?
4: Die wiederkehrenden Taubheitsgefühle und Schmerzen sind das Resultat Ihrer Wirbelsäulenkrümmung. Und es wird noch schlimmer werden, Frau Baldin.
2: Ja, und trotzdem will ich keine Versteifung.
3: Ja, das kann ich verstehen.
2: Ach ja, können Sie das? Wissen Sie eigentlich, was so eine Versteifung mit einem macht?
3: Versteifungen sind das übliche Vorgehen bei schwerer Skoliose und weitgehend ungefährlich. Ja, es wird Bewegungseinschränkungen geben.
2: Ach, Bewegungseinschränkungen nennen Sie das?
4: Frau Baldin, wenn wir eine bessere Lösung hätten, dann...
2: Eben. Sie haben keine. Und jetzt lassen Sie mich bitte allein.

0: Nicht schon wieder.
1: Keine Sorge, wir haben sie am Eingang liegen gelassen.
0: Norman hat ein Schädel-Hirn-Trauma.
2: 24 Stunden auf Station. Das tut mir sehr leid.
0: Es hätte wirklich besser laufen können.
2: Ja, stimmt. Warum haben Sie den beiden nicht gesagt, dass wir hier aufeinander treffen können?
0: Ich habe gedacht, das wäre klar.
2: Scheinbar nicht. Für die beiden klang das wie eine Einladung zum Date.
0: Habe ich nie behauptet.
2: Was haben Sie denn gesagt?
0: Dass ich Sie auf einen Kaffee treffen will. Mitten am Tag in einem Klinikum, Dr. Lindner.
2: Da muss ich jetzt aber eine Lanze für mein Geschlecht
0: machen. Ja, ist schon gut. Vielleicht hätte ich mich wirklich noch deutlicher ausdrücken sollen.
2: Vielleicht wussten Sie ja gar nicht so genau, was Sie sagen wollten.
0: Was meinen Sie damit?
2: Vielleicht sind Sie ja doch ein klitzekleines bisschen interessiert.
1: Ich habe nichts gesagt.
0: Stellen Sie bitte am Counter ab.

0: Ich habe von Ihrem heroischen Versuch gehört, der Patientin eine OP aufzuschwatzen. Kleiner Tipp. Beim nächsten Mal überlassen Sie das den richtigen Oberärzten.
1: Sie glauben wirklich, dass Sie hier der große Zampano sind, oder?
0: Ja, das glaube ich nicht, das weiß ich. Sie hingegen müssen erst mal beweisen, dass Sie den Titel verdienen, den Sie geschenkt bekommen haben. Ja?
2: Dr. Moreau?
0: Ja.
1: Herr Antler, ich habe was für Sie.
2: Dynamische Skoliose-Korrektur?
1: Ja, schon mal gehört?
2: Ja. Ach so, eine neuartige Operation aus den USA, mit der man die Krümmung so richten kann, dass der Rücken des Patienten beweglich bleibt.
1: Es liegt ein Ausdruck für Sie am Counter und ich habe Ihnen eine Mail mit OP-Links geschickt. Bitte arbeiten Sie sich ein, ja?
2: Für Frau Baldin?
1: Sobald wir wissen, wie wir vorgehen, schlagen wir ihr die OP vor.
2: Alles klar.
0: Vergessen Sie nicht, vorher die Eltern um Erlaubnis zu fragen, ja?
2: Wieso?
0: Dann fragen Sie den Oberarzt.
1: DSKs werden üblicherweise nur bei Kindern und Jugendlichen durchgeführt.
3: Hi.
4: Das ist nicht das, was ich mit Schlafen meinte.
3: Psychologie. Mein Kopf soll gar nicht erst auf den Gedanken kommen, dass irgendwas anders ist.
4: Okay. Aber du machst keine Überstunden, versprochen?
3: Versprochen. Du schwitzt.
4: Kann sein. Wenn man von der Station hier rüberhetzt, dann kann man schon mal ins Schwitzen kommen.
3: Fieber.
4: Quatsch. Mir geht's gut.
3: Der Patient, der dich heute Morgen angenießt hat, was hatte der?
4: Grippe. Oh, komm.
3: Du warst die letzten Tage schon ein bisschen angeschlagen. Vielleicht,
4: Okay. Ich möchte ja nicht riskieren, dass sich irgendwer ansteckt.
3: Man schätzt seine Arbeitseifer an allen Ehren, aber wenn das wirklich eine Grippe ist...
4: Ist es nicht. Bestimmt nicht.
3: Du gehst jetzt hoch zum Counter und lässt dir von Rebecca ein Zimmer geben. Da wirst du durchgecheckt und kannst niemand anstecken.
4: Alles klar. Professor Albeck. Schon ganz der strenge Facharzt, was?

0: Meine Eltern, meine ehemaligen Mitschüler, sogar mein Ex, alle denken, ich bin aus Zucker.
1: So schlimm?
0: Mein letzter Freund hatte Berührungsängste. Sex, Dr. Rantala. Er hatte Angst, dass er mir wehtut.
1: Er meint es nur gut mit Ihnen.
0: Ja, aber ich bin mehr als meine Beeinträchtigung.
1: Schwimmen Sie deshalb so gerne?
0: Ja. Dieses Gefühl von Schwerelosigkeit und das Dahingleiten im kühlen Wasser, Zug um Zug um Zug. Sportlehrerin. Das wär's gewesen. Aber ich bin total froh, dass ich die Kinder unterrichten kann. Im Schwimmbad fühle ich mich normal.
1: Naja, und es gibt ja auch noch Theo.
0: Ja, genau. Aber ich weiß nicht, ob ich mich auf sowas noch mal einlassen kann.
2: Ja, bitte?
3: Norman.
2: Paul.
3: Du, es tut mir wirklich leid. Wegen deiner Nase. Das hätte nicht passieren dürfen.
2: Ja, schon gut. Das heilt nur ganz langsam. Ich muss jetzt 24 Stunden auf Station bleiben. Das längste Date der Welt. Hm.
3: Meinst du, sie hat 24-Stunden-Schichten?
2: Ja, man muss aus einer Not eine Tugend machen. Geh du ruhig schon nach Hause. Ich werde dir dann berichten, wie es war. Hm.
3: Wenn du sie überhaupt mal zu Gesicht bekommst, immerhin ist sie hier die Chefärztin.
2: Ich bin ja privat versichert.
3: Ach, na dann. Komisch nur, dass sie dann deine Nase nicht verarztet hat.
2: Hm? Wohl sehen.
3: Ist gleich Mittagspause. Karin hat bestimmt Hunger.
2: Hey, und ich?
3: Du. Du bist Privatpatient. Zimmerservice. Feinste Schonkost. Du musst doch schnell wieder gesund werden.
4: Oh. Ach, das ist gut, dass ihr beide hier seid. Ich wollte nämlich sagen, ich fühle mich geschmeichelt. Wirklich. Aber mein Herz ist schon vergeben. Alles klar? Ja, wunderbar. Danke, dass ihr mich versteht.
3: Ich würde dich gerne zum Mittagessen entführen.
4: Paul, deine Nase.
3: Ja.
4: Ihr habt doch nicht schon wieder...
3: Nein!
4: Ich bin gleich wieder da. Ich hol Dr. Lindner dazu.
2: Hast du gehört? Bist aus dem Rennen.
5: Träum weiter, Freundchen.
6: Dr. Mattes?
7: Ja? Haben Sie gute Nachrichten?
6: Mhm.
7: Isländisch?
6: Fast. Finnisch. Es ist ein Artikel vom Martin-Vogel-Klinikum in Helsinki.
7: Und die haben die Operation bei Erwachsenen durchgeführt?
6: 9-mal.
7: Die Erfolgsquote?
6: 7 Erfolge.
7: Nicht schlecht. Wissen Sie, woran es bei den anderen beiden lag? Das Alter?
6: Einer war 17, der andere war 20.
7: Also nicht. Die Krümmung?
6: Bei allen Patienten war die Krümmung bei über 50%. Es war die Flexibilität.
7: Und die Risserwerte?
6: Mhm. Ein genauer Richtwert steht aber nicht im Artikel.
7: Okay. Haken Sie da bitte sofort mal nach, ja?
6: Ich habe den schon gemeldet.
7: Hey, gute Arbeit, Rantala.
8: Loben Sie ihn nicht zu oft, sonst hebt er ab und fällt ihn irgendwann auf die Füße. Rantala! Mitkommen!
9: Wie fühlen Sie sich?
10: Ich bin eingeschlafen. Wie viel Uhr ist es?
11: 5:30.
9: Was, ich muss erst mal ein bisschen Tee trinken.
10: Nein, ich muss Raja abholen. Ah.
9: Immer mit der Ruhe.
10: Nein, Ben hat morgen...
9: Ben weiß Bescheid und kümmert sich.
10: Na, ich muss mich heute kümmern.
11: 40 Grad.
9: Dr. Scherbers, Sie müssen heute gar nichts mehr, außer im Bett liegen bleiben und ein bisschen Tee trinken.
10: Okay, ich fahre nach Hause und dann mache ich genau das.
11: Sie haben ein Baby zu Hause.
10: Ja, auf das ich aufpassen muss.
9: Mit einem grippalen Infekt? Keine gute Idee.
10: Okay, dann muss ich die Babysitterin anrufen.
11: Ben sagt, er schafft das schon.
10: Au, mhm. Oh, heiß!
11: Er hat ihn eine Nachricht hinterlassen.
12: Hey du, mach dir keine Sorgen, ich habe Raya abgeholt. Ich kümmere mich um sie. Werd du jetzt erstmal gesund. Okay, wir schaffen das. Ich liebe dich. Ciao, ciao.
11: Kann ich Ihnen sonst noch was bringen?
10: Oh, danke. Dann später. Danke. Bis später.
0: Scheiße. Und dabei werden die Wirbel nicht versteift.
7: Nein, bei der dynamischen Skoliosekorrektur korrigiert man die Fehlstellung mit Hilfe eines Kunststoffseils, das an den Wirbeln befestigt wird. So bleibt die Wirbelsäule an sich beweglich.
0: Okay, jetzt der Haken.
6: Der Haken ist, dass Sie erwachsen sind. Ihre Wirbelsäule wächst nicht mehr.
0: Und wieso wurde die Korrektur nicht gemacht, als ich klein war?
6: Weil es die DSK-Methode damals noch nicht gab.
7: Dank der neuesten Forschung und Entwicklung hat sich aber der Altersrahmen, in dem man eine DSK durchführen kann, merklich vergrößert.
0: Das heißt, Sie können sie bei mir durchführen?
7: Ja, ich will Ihnen keine falschen Hoffnungen machen. Vieles hängt vom Zustand Ihrer Wirbelsäule ab.
6: Außerdem wissen wir nicht genau, ob wir die Nerven, die für die beginnende Lähmung der Beine verantwortlich sind, schnell und ausreichend genug entlasten könnten.
7: Dafür müssten wir jetzt erstmal ein paar Untersuchungen starten.
0: Ja, klar.
7: Gut, Frau Baldin, die DSK ist eine hochriskante Operation. Im schlimmsten Fall könnten Sie hüftabwärts gelähmt sein.
0: Wenn ich mich nicht operieren lasse, aber auch.
7: Ich muss es leider so klar sagen, die Versteifung wäre die sichere Alternative.
0: Aber DSK ist theoretisch möglich.
7: Ja.
4: Hast du öfter Nasenbluten?
3: Nö. Vielleicht ist es ja Karma. 3 Wochen Flirt und dann von einem Moment auf den nächsten nichts mehr. Warum hast du dich denn nicht mal gemeldet?
13: Herr Strese, waren Sie denn in den letzten Wochen in Afrika oder in Südostasien?
3: Ja, in Ägypten auf einer Hochzeit. Warum fragen Sie?
13: Weil man sich da typischerweise das Chikungunya-Virus einfängt.
4: Wahrscheinlich bist du auf deiner Reise von einer Mücke gestochen worden und hast dich so infiziert. Gliederschmerzen?
3: Nö. Und dieses Dings, ist das gefährlich?
13: Nicht wirklich. Normalerweise klingt die Krankheit nach 1 bis 2 Wochen von selbst wieder ab.
4: Es bleiben keine Schäden zurück.
13: Und Sie sind jetzt immun.
3: Ja, wie toll.
4: Patient?
3: Tja, das war's dann wohl.
4: Ja, ich bin auch ein...
3: Sagen Sie doch bitte Norman noch mal, dass es mir leid tut.
13: Das können Sie ihm selber sagen. Herr Strese, wir würden Sie gerne noch eine Nacht hier behalten, um sicherzugehen, dass das Nasenbluten einmalig war.
3: Dann darf ich hier bleiben.
14: Was schenkt man einem Mann, der alles hat? Theresa, ihr kennt euch seit Jahren. Bitte hilf uns.
4: Hab ich doch.
14: Kein Kaktus.
4: Leute, es ist doch ganz einfach.
0: Herr Kasak.
15: Mit dem aufgestickten Titel, na klar. Die neuen von Medica brauchen wir eine Ewigkeit.
6: Leute, ich habe morgen eine mega wichtige OP und brauche jemanden, der meine Visite übernimmt.
15: Die DSK steht?
6: Die Werte sind grenzwertig, aber die OP kann stattfinden.
15: Ich würde wirklich super gerne, aber ich habe eine Laparoskopie. Rebecca?
16: Ja, dann Krieger.
4: Sorry, kann nicht.
6: Mist, hätte ja klappen können. Übrigens, wer Dr. Mattes und mir bei der OP-Vorbereitung helfen will, kann gerne... Ha,
15: das lasse ich mir nicht zweimal sagen.
4: Warum wolltest du mich mit ihm tauschen?
0: Keine Zeit. Muss die Bestellung für Ben vorbereiten.
4: Kann es sein, dass du Patienten meidest, seit wir Frau Wilken verloren haben?
0: Patienten sterben. Ist halt so.

0: Ja, bitte.
1: Norman? Paul.
2: Ich ziehe jetzt bei dir ein. Ich habe beschlossen, dir dein 24-Stunden-Date ordentlich zu versauen.
3: Tja, man muss aus der Not eine Tugend machen.
4: Das ist das Seil. Es ist aus Polyethylen Terephthalat. Herr Rantler?
5: Das Seil wird im minimalinvasiven Verfahren an der Wirbelsäule befestigt.
4: Richtig. Und wo genau, Herr Zondek? Innen oder außen an der Krümmung?
6: Na, wenn es Zug erzeugen soll, dann außen.
4: Weiter bitte.
5: Ziel ist es, die 55-Grad-Krümmung zu richten. Dafür setzen wir die Schrauben im Bereich der Brustwirbelsäule, TH3 bis TH7, 5 insgesamt.
4: Und der OP-Zugang?
5: Ventral. Dafür setzen wir mehrere kleine Eingänge zwischen den Rippen. Hier und hier.
6: Mann, warum bekommst du immer die spannenden OPs?
5: Tja.
4: Jungs, es geht hier um das Leben einer Patientin. Bisschen Kontenance bitte, ja? Aber spannend ist sie schon, die OP. Machen wir weiter. Frau Ballins Risserwert?
5: 3. Das bedeutet, dass die Knochenansätze am Darmbeinkamm noch nicht ganz verhärtet sind.
4: Wie viel Grad Krümmung können wir mit Ihren Werten erzielen?
5: Ja, schwer zu sagen, das bedeutet...
7: Wartet, auf ein Wort.
4: Ich bin gleich für Sie da, Dr. Moreau.
7: Jetzt!
4: Scheint dringend zu sein. Fangen Sie bitte schon mal an zu rechnen.

0: Eine DSK. Bei einer erwachsenen Frau. Sind Sie irre?
1: Sie unterschätzen mich.
0: Nein, nein, ich weiß ganz genau, was Sie können und was Sie nicht können. Und das können Sie nicht.
1: Diese Frau verdient ein beschwerdefreies Leben. Und wenn ich kann, werde ich es ihr auch geben.
0: Und mit Ihrer Stümperei werden Sie das letzte bisschen nehmen. Wollen Sie das?
1: Dr. Moreau, das reicht. Ich bin nicht der Assistent, den Sie sich gewünscht haben.
0: Sie überschätzen sich, und zwar gewaltig.
1: Ich bin mir des Risikos durchaus bewusst.
0: Ja, aber nicht auf Kosten anderer! Sie machen die OP nicht.
2: Ein bisschen spät für die Visite.
0: Es gibt keine Visite.
2: Okay. Wieso sind Sie denn hier?
0: OP-Aufklärung.
2: Ich kann operiert werden?
0: Ja, also von mir. Dr. Moreau übrigens. Ich werde die DSK bei Ihnen durchführen. Morgen früh geht's los.
2: Ach so, ich dachte, Sie operieren.
1: Die Pläne haben sich geändert.
0: Ja, könnten Sie uns kurz alleine lassen, oder?
2: Ja, dann schießen Sie mal los.
0: Also bevor wir Sie morgen operieren, werden wir noch Blut abnehmen.
3: Ich würde der Karin ohne Verrenkung machen die schönste Beschenkung.
4: Was soll das werden, wenn es fertig ist? Ein Gedicht?
5: Lyrik.
4: Willst du es vergraulen?
5: Abwarten. Und bei dir?
4: Ein Porträt.
5: Ich wusste gar nicht, dass du eine künstlerische Ader hast.
4: Mhm. Ich wollte sogar mal Kunst studieren. Aber dann war ich zu gut in Mathe. Und mein Vater war im Bauwesen, also bin ich Architekt geworden.
3: Tut gerade so, als sei er wer. Der Paul, der irrt sich sehr.
5: Ich wollte ja mal Musiker werden. Saxophon.
4: Und jetzt bist du Makler. Auch wegen Papa?
5: Ex-Frau. Meinte, ich hätte kein Talent dazu. Eine von den vielen Lügen, die ich mir anhören musste.
4: Kenne ich.
5: Auch geschieden?
4: Seit 7 Jahren.
5: 10.
4: Schon komisch. Da sind wir zusammen 3 Wochen in der Reha und ich weiß noch nicht mal, weswegen du da warst.
5: Hatten wohl was Besseres zu tun. Hm. Rücken.
4: Bei mir war es die Hüfte. Soll ich dir mal einen Rat geben? Lass gut sein. Du hast keine Chance bei Karim.
5: Werden wir ja sehen.

0: Und?
1: Ja, sie hat zugestimmt.
2: Glück gehabt.
0: Dr. Moreau? Dr. Moreau?
3: Hören Sie, das ist das erste, einzige und letzte Mal gewesen, dass Sie mich vor einer Patientin so behandelt haben. Ist das klar?
2: Mir blieb ja nichts anderes übrig. Ich meine, bei so einem lernresistenten Kollegen, ja?
3: Haben Sie mich verstanden?
2: Passen Sie auf. Was halten Sie davon? Sie können mich gerne bei der Nachsorge unterstützen, hm?

0: Morgen, Ben.
1: Ben?
2: Geht's dir gut?
1: Sag nicht, du hast dich von Dr. Scherbers angesteckt.
2: Nein, nein. Raya hat die ganze Nacht geschrien und ich habe kein Auge zugetan.
1: Traubenzucker.
3: Hat sie Fieber?
2: Ich weiß nicht, was sie hat. Unsere Tagesmutter sagt, sie ist krank und nimmt sie nicht.
3: Und wo ist sie jetzt?
2: Im Ärztezimmer. Ich habe mir gedacht, ich gebe Leila das Babyfon und gehe zur Prüfung.
4: Die ist ansteckend, Veto.
3: Wann hast du die Prüfung?
2: In einer Stunde.
3: Super, ich passe auf Raya auf.
1: Du hast eine Laparoskopie in einer Stunde.
3: Das ist doch wohl wichtiger. So, dann zieh dich um und wir treffen uns um. Sie mag mich, denke ich.
2: Na gut.
3: Na los.
1: So viel Feingefühl in so kurzer Zeit, Frau.
5: Nicht deren Ernst, oder? Das ist eine Frauengröße.
6: Guten Morgen, Dr. Lindner.
7: Guten Morgen.
6: Alles gut?
7: Ja, vielen Dank. Bei Ihnen auch?
6: Ja.
7: Ach so, Herr Kühn hat keine weiteren Symptome gezeigt. Und das Nasenbluten bei Herrn Strese war auch einmalig. Labor ist OB.
6: Ja, wunderbar. Dann werde ich mich mal um die Entlassungspapiere kümmern.
7: Frau Professor, können Sie bei der Gelegenheit vielleicht noch mal mit den beiden Herren reden?
6: Habe ich gestern getan.
7: Ach so.
6: Ja, beide waren vor Ort und da dachte ich, jetzt oder nie.
7: Wie haben Sie reagiert?
6: Wie ich gestern schon meinte, Paul und Norman sind erwachsene Männer. Die wissen, wann es vorbei ist. Ach je.
7: Immerhin kein Akt. Ups.
6: So schlimm?
7: Liebste Karin, seit ich dich kenne, ist es, als ob ich Flügel hätte. Die Schmetterlinge in meinem Bauch, sie flattern in meinem Herzen um die Wette. Moment. Ein bisschen ist doch. Gegen das Feuer, das in mir brennt, gibt es kein Medikament. Das wohlig warme Brennen, es wärmt. Es ist, als ob mein Körper für dich schwärmt. Jeden Tag und jede Nacht habe ich... Okay, Entschuldigung. Jeden Tag und jede Nacht habe ich an dich gedacht. Dein Witz, dein Lächeln, ja okay, auch dein Motorradführerschein. Ich weiß jetzt, ich will von heute an für immer dein Privatpatient sein. Dein Norman. Ist aber schön.
6: Ich habe wirklich mit Ihnen geredet.
3: Und? Besser?
8: Ich fühle mich, als hätte ich die ganze Nacht am Wodka-Tropf gehangen.
9: Also siehst du auch aus. Hier, dein Kaffee.
8: Oh, danke. Und sogar Milch. Mir ist komisch. Kannst du mir jemand holen?
3: Schwester! Schwester!
9: Ich hole Karin. Karin,
3: wir haben ganz normal geredet, fing es an zu bluten. Hörte gar nicht mehr auf.
6: Wiederholte Blutungen können auf eine hämorrhagische Variante des Virus hinweisen. Wir müssen sofort in den OP.
3: Sag mal, warum bist du noch nicht umgezogen?
2: Eins nach dem anderen. Fläschchen sind im Wagen.
3: Und die Windeln? Ha, hab sie gefunden.
2: Wickeln kannst du, ne?
3: Hey, wozu gibt es Videoanleitung? Was ist denn los?
2: Tom, ich weiß nicht, meinst du, ich kann dir das antun?
3: Was hat sie denn?
2: Ich denke, sie zahnt.
3: Gib mal her.
2: Unglaublich.
3: Yeah. Wir gehen jetzt spazieren. Du hast noch eine Stunde. Powernap?
2: Keine schlechte Idee.
3: Super.

0: Raus!
1: Sie haben recht.
2: Sie sind für diesen Angriff die bessere Wahl.
0: Das Rumschleime können Sie sich sparen.
2: Aber Sie müssen auch zugeben, dass Sie ohne mich immer noch versuchen würden, den Rücken zu versteifen.
0: Okay, Mattes. Was wollen Sie?
2: Die OP.
0: Ah, Sie wollen mir assistieren?
1: Nein, ich wäre der erste Operateur.
0: Also ich soll ihn assistieren?
2: Nein, das würde Herr Ramteller machen.
0: Also jetzt wird's interessant. Was mache ich? Däumchen drehen oder wie?
2: Ich will, dass Sie mich beobachten. In jeder Sekunde, bei jedem Handgriff. Und wenn mir auch nur der geringste Fehler unterläuft, übernehmen Sie sofort die OP und werfen mich aus dem Saal.
0: Und wenn alles gut läuft?
2: Dann müssen Sie wohl oder übel die Tatsache akzeptieren.
0: Sind Sie sicher, dass Sie das wirklich wollen?
2: Ja. Ich kann aber sehr penibel sein.
1: Ich bitte darum.
2: Kann man das Licht nachrichten, bitte? Guck doch mal, bleib schillern. Narkose vertiefen. 10 Mikrogramm zu Fentanyl.
0: Ja.

0: Ben Albeck. Wie kann man für einen Ben eine Frauengröße schicken? Wieder steht auf dem Bestellschein. Ja, ja, da habe ich mich vertippt. Ja, auf Wiederhören.
1: Du, mitkommen.
0: Wohin?
1: Laparoskopie, Tom muss babysitten.
0: Sorry, bin beschäftigt.
1: Ach ja? Womit? Klamotten shoppen?
2: Ja, unsere Patientin ist gestorben. Aber wenn du hier weiter auf deinem hübschen Hintern kleben bleibst, dann sterben noch viele, viele mehr. Ist das klar?
1: Also was jetzt? Feige oder stark? Komm, dann wir
2: gehen in den Fahrstuhl. Da kannst du schreien oder irgendwas hauen. Mich zum Beispiel. Ist egal. Alles, was hilft. Hauptsache, du lässt es mal raus. Bitte.

0: Laparoskopie? Nur wurde um nichts.
1: Ben!
2: Bist du wahnsinnig? Du gehörst ins Bett.
1: Ich wollte dich nur kurz sehen. Ich muss hier

0: viel Glück wünschen.
1: Leila, ich pack's nicht.
0: Doch, du packst das.
1: Mein Kopf ist Matsch.
0: Ben, du bist so gut vorbereitet.
1: Bin ich nicht. Ich bin gar nichts.
0: Du bist der beste Arzt, den ich kenne. Du bist klug. Du bist empathisch. Ich glaube an dich. Da ist alles drin. Du musst es nur noch abrufen. Okay.
2: Herr Adek, kommen Sie bitte.
3: Kerngesund auf todkrank. In 24 Stunden.
4: Nicht so ganz. Du hattest einen Nasenpolypen. Eine Gewebewucherung in der Nasenschleimhaut.
3: Nicht dein Ernst.
4: Doch. Wir haben ihn entfernt. Alles Routine.
5: Besuch? Paul, wie geht's dir?
3: Bescheiden. Aber immerhin habe ich jetzt mein Date mit Karin.
5: In OP-Hemdchen. Und Thrombosesöckchen.
4: Paul, Norman, es reicht. Es ist schmeichelnd zu sehen, wie ihr euch meinetwegen ins Zeug legt, aber es wird nichts.
5: Wieso nicht?
4: Weil es keinen Funken gibt.
3: Was nicht ist, kann er noch werden.
4: Es wird auch keinen geben.
5: Wieso bist du dir da so sicher?
4: Weil ich schon verliebt bin.
6: Es gibt einen dritten Mann.
7: 3 Wochen Reha. Und du hast uns die ganze Zeit an der Nase herumgeführt?
4: Das stimmt nicht. Die Zeit war schön. Aber seitdem ist sehr viel passiert. Es tut mir leid. Aus uns dreien, das wird nichts.
6: Frau Professor, vielen Dank. Ich denke, ich kann jetzt auch übernehmen.
4: Danke. Meine Herren.
5: Frauen.
3: Die können einfach nicht kommunizieren.
5: Stimmt. Was sagen Sie, Dr. Lindner?
6: Meine Rede.
1: Wir entfernen zuerst die warmen Knoten. Nichtsdestotrotz sollten wir auch die kalten Knoten entfernen, da sie sich in etwa 2-5% der Fälle als Karzinome entpuppen.
2: Fahren Sie bitte mit Frage 4 fort.
1: Gerne. Frage 4. Eine 62-Jährige mit einer Totalendoprothese des linken Hüftgelenks hat sich bei einem Sturz diese Fraktur des linken Oberschenkels zugezogen. Bei der Operation lässt sich der Prothesenschaft mit der Hand herausziehen. Welche Versorgung empfehlen Sie?
8: Nehmen Sie sich Zeit.

Ich, also ich glaube, wir könnten mit einer geschlossenen Reposition und einer eingeschobenen Platte anfangen.

0: Hey! Und? Ben!
1: Der vorliegende Fall ist eine periprothetische proximale Femurfraktur mit symptomatischer Lockerung. Nach der Vancouver-Klassifikation entspricht das dem Stadium B2. Es gilt abzuwägen, ob ein zementierter Revisionsschaft eingebaut wird oder aber der Frakturspalt bei liegender Prothese mit einer winkelstabilen Platte osteosynthetisch versorgt wird.
0: Ben. Kann ich dir gratulieren?
1: Ich hab's davor gewusst. Ich weiß es jetzt.

0: Spüren Sie das? Schön. Und das hier? Haben Sie Lust aufzustehen?
1: Heute schon. Es wäre toll, ich krieg später Besuch.
2: Von Theo?
3: Es wird kein Marathon, aber wenn eine Operation so gut verlaufen ist, ist das schon durchaus üblich.
0: Versuchen wir es. Sehr schön. Vorsichtig auftreten.
3: Geht doch.
0: Vorsicht. Vielleicht kriegen Sie sich mal lieber.
4: Sehr gut.
0: Völlig schmerzfrei werden Sie natürlich nicht sein die nächsten Tage. Ihr Körper muss sich erst noch an die Umstellung gewöhnen.
1: Schon klar.
3: Aber wenn alles gut verläuft, werden Sie bald wieder ein normales Leben führen können.
0: Herr Rattela, Sie übernehmen die postoperative Betreuung. Frau Waldin, alles Gute.
1: Ich werde wieder schwimmen können.
2: Und gehen.
1: Und wieder sitzen ohne Schmerzen.
2: Und Theo treffen.
1: Ohne Korsett.
2: Ja.
1: Ich bin so glücklich, dass es...
5: Ihre 38 mm waren grenzwertig.
6: Ja.
5: Ich hätte sie rausschmeißen können.
0: Haben Sie aber nicht.
5: Glück gehabt.

0: Jungs!
1: Wir sind da.
2: Und?
0: Oh mein Gott.
2: Die gute alte Waltraut.
0: Und mein Gutschein für einen bestickten Kasack, den brauchen wir nicht mehr?
2: Nee, wir haben was Besseres.
3: Mhm. Tada! Wunderschön, ihr seid so talentiert.
0: Übrigens, ich habe mit Elias und Julia telefoniert. Ihr dürft doch mitfeiern.
2: Ja!
0: Aber
2: ja.
0: Nehmt euch!
2: Wir immer. Uns immer.
4: Immer, noch nie. Kennst uns doch.
2: Ich kann sagen.
0: Eben. Du Scherbus, ihr sollt noch. Ben wird nicht kommen.
3: Nein.
0: Ja.
4: Können wir irgendwas tun?
1: Ihn aufmuntern oder so?
0: Das ist nett. Ich glaube aber, er möchte jetzt erstmal allein sein.

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0: Hier ist mein heißer Bereich, hier grill ich jetzt an. Hier drüben halte ich warm oder smoke ich.
1: Das ist der Thermomix des Mannes.
2: Wir sind jetzt bei 290.
3: 290 sind wir und wir sind bei 5 Minuten 50.
4: Und das ist genau das, was für mich Grillen im Sommer ausmacht.
0: Oh, sieht auch schon gut aus.
5: Sebastian Schwenen aus Sieke und sein Monstergrill.
0: Wo können wir den mitnehmen?
5: 180 Kilo schwer, selbst gebaut aus extra dickem Kesselstahl.
0: Genau, also es ist eigentlich ein 900 Liter Pufferspeicher-Rohling, umgebaut, ein Eigenbau natürlich, mit einer Grillfläche von 1,60 x 80 cm. Und da geht natürlich ordentlich was rauf. Effektiv gegrillt wird nur in einem Viertel und im Dreiviertel wird gesmoked. Und ja, mit guter Pflege hält er auch sehr, sehr lange.
5: Sebastian grillt seit seiner Jugend, auch auf großen Wettbewerben. Größter Erfolg, deutscher Grill-Vizemeister.
0: Also solange es noch Fleisch gibt, würde ich auch vegetarische Sachen esse ich ja auch gerne. Aber rein vegetarisch oder nur vegan grillen, das würde ich nicht mehr machen.
5: Sein Hobby hat er auch zum Beruf gemacht, zumindest in Teilzeit. Sebastian bietet Grill-Caterings an. Im Sommer ist er jedes Wochenende unterwegs. Und bis zum Ende des Jahres schon längst ausgebucht.
0: Erstmal esse ich gerne und dann gerne Gegrilltes. Und das ist auch so ein bisschen wie ein Auftritt mit der Band früher. Man macht Essen für viele Leute und wenn es denen gefällt, gibt es Applaus. Und das ist irgendwie ja, so eine Art Befriedigung, macht Spaß und finden wir sehr gut. Und ja, finanziert auch gleichzeitig natürlich mein Hobby oder Grillwettbewerbe. Man hat dann ein bisschen Spielraum sozusagen, was vorher einfach nicht da ist.
5: Der Auftrag heute, eine Pensionsfeier. Kumpel Tim hilft mit.
6: Basti?
0: Ja?
6: Nehmen wir die Zelte mit?
0: Ja, sicherheitshalber packen wir die mal ein. Kann ja noch regnen. Mal sehen, wie wir da aufbauen.
5: Schon 14 Jahre alt ist der Grill. Einen ganzen Winter lang hat Sebastian an ihm gebaut. Alle 2 Jahre muss er ihn wieder auf Vordermann bringen.
0: Achso. Jo. Oh.
5: Heute grillen sie für 50 Gäste. Eigentlich kein Problem. Schlechtes Wetter allerdings kann ihre Planung durchkreuzen. Und es hat sich Regen angekündigt. In einer Stunde müssen die beiden anfeuern. Die Laderampe des Instituts für Grillkunst in Bremen. Hier gibt es Grills zwischen 500 und 8000 Euro. Autohändler Christopher Reckziegel hat gerade ein Ausstellungsstück ergattert. Ein hochmoderner Pelletgrill.
7: Freue ich mich schon drauf. Das wird genial, ich sag's dir.
0: Zieh mal ein bisschen bitte.
5: Grillexperte Thomas Birlem. Er hat das Grillinstitut mit aufgebaut. Solche Luxusexemplare verkauft aber auch er nicht jeden Tag.
7: War eigentlich eine spontane Entscheidung. Wir haben letztes Wochenende Rippchen gegrillt auf so einem kleinen Pelletsmoker. Also gleiches System, aber halt deutlich kleiner, auch nicht so hochwertig. Und dann habe ich irgendwie so, ich bin häufiger hier und habe dann irgendwie gedacht, ja. Ist jetzt vielleicht mal an der Zeit, dass ich ein bisschen Geld ausgebe für einen vernünftigen Grill.
5: Morgen schon will Christopher seinen neuen Grill einweihen, gemeinsam mit Freunden.
1: Ja, aber das ist der Thermomix des Mannes, so kann man es auch umgangssprachlich nennen. Aber es ist eine super einfache Sache und eine Gelinggarantie eigentlich, ne? Weil du tatsächlich über einen ganz langen Zeitraum deine Temperatur so konstant steuern kannst. Und in Verbindung mit dem vollen Aroma des Holzes, und man kann nämlich mit ganz vielen verschiedenen Hölzern spielen, hast du da sozusagen eine Gelinggarantie. Das Ding wird immer perfekt.

0: Das Wichtigste, Christoph. Ohne das funktioniert das nicht. Die Holzpellets. Du als Jäger hast du einmal Bolt Blends, das ist ein bisschen mit Rosmarinaroma. Und alte Whiskyfässer.
1: Das ist das Beste,
0: deine Jungs, mit FIFA zocken nachher.
2: Die Pellets sollen für den besonderen Geschmack sorgen. Es gibt sie mit verschiedenen Aromen.
0: So. Ja, Christoph, was kann ich dir anbieten?
1: Empfehle mir einfach mal was.
0: Ich empfehle dir was. Ich empfehle dir natürlich immer gleich das, womit du am wenigsten Probleme hast. Das sieht zwar augenscheinlich nicht so aus, aber wenn die Brille mal mitspielt, kannst du dir hier sozusagen einmal der heiligen Dreifaltigkeit aus der Barbecue-Szene, ist das nämlich das Brisket, eine ganze Rinderbrust.
1: Ich bin Jäger, ich produziere mein Fleisch halt entsprechend häufig selber, also auch wenn ich klar mal gerne irgendwas grille, was ich nicht erlegen kann, aber so, ich bereite mein Rehwild auf dem Grill zu, ich mache da auch eine Sau drauf und das ist halt ja, für mich einfach eine Art, vernünftig zu kochen, in Anführungszeichen. Also es ist nicht unbedingt kochen, aber grillen macht halt einfach mehr Spaß als kochen.
2: Der nächste Kunde, Stefan Voss aus Bremen, mit klaren Vorstellungen, aber wenig Platz.
3: Eher Gas, weil Balkon und Kohle ist eher unschön, freuen sich die Nachbarn. Deswegen eher Gas. Müssen wir schauen.
2: Fast 100 Grills hat Thomas auf Lager. Alle sollen in dieser Saison verkauft werden.
0: Alles, was du zu Hause bisher auf der Pfanne gemacht hast, im Backofen oder auf dem Herd, kannst du alles ganz bequem drauf verlagern. Das Beste für Guss ist einfach benutzen. Regelmäßiges Grillen pflegt nicht nur die Roste, sondern schützt auch noch die Roste. Und du kannst sie tatsächlich von beiden Seiten verwenden. Du hast hier eine sogenannte V-Seite. Gerade fürs Branding von einem geilen Steak kannst du hier richtig schöne Muster erzeugen.
3: Pizza geht auch, sagst du?
0: Pizza geht auch, ja.
3: Heißt?
0: Ein Zubehör, alles da. Pizzastein rauf. Mhm. Pizzastein natürlich ordentlich vorheizen lassen. Und dann kommt es natürlich auch so ein bisschen auf die Teig an.
3: Nimm ich mit.
0: Nimmst du mit?
3: Nimm ich mit.
0: Sehr gut. Brauchst du noch was dafür?
3: Ich brauche noch eine Abdeckhaube dafür.
0: Ja.
2: Heute hat Thomas nur 2 Grills verkauft. Geld verdient das Grillinstitut aber auch mit einer Grillschule. Nachschub für Philipp und Oliver Schickling. Edelstahl für 30.000 Euro.
4: Und wie viele Tafeln haben wir gekriegt? Weißt du das?
5: Also pro Paket sind das immer so ca. 50 bis 56 Tafeln.
2: Daraus wollen die beiden Brüder eine neue Charge Gasgrills produzieren, hier in Visbeck. Ihr Ziel, die besten Grills der Welt zu bauen.
4: Also wir gucken jetzt hier erstmal nach der allgemeinen Qualität des Pakets, ob da irgendwelche Rampungen dran sind, irgendwelche Transportschäden, ob
6: Transportschäden.
4: Das mit einem Gabelstapler da reingebrettert wurde. Oder und dann gucken irgendwas. Wir uns einmal den Schliff an, wie das hier unter der Folie aussieht. Ob wir da irgendwelche Unregelmäßigkeiten sehen. Aber hier alles gut.
6: Die Dicke vom Blech noch kurz überfliegen, ob das alle auch nach 1 mm aussieht.
4: Genau, die letztendliche Kontrolle findet drin statt, aber so sieht erstmal ganz gut aus.
2: Bestellungen für 12.000 Grills haben sie in diesem Jahr bekommen, so viele wie noch nie. Und alle Kunden wollen sie jetzt zum Saisonstart haben. Ihr Topseller? Ein Gasgrill. Das hier wird die Frontblende.
4: Wir sehen, die Folien sind sauber eingeschnitten.
6: Oh, der ist noch handwarm.
4: Der ist noch warm, ja. Und das Wichtigste ist eigentlich dann die Rückseite.
6: Ja, hier siehst du halt total noch den Grat, ne? Den müssen wir gleich noch wegmachen.
4: Ja, genau. Den Grat, den machen wir nachher noch weg. Aber von vorne, alle Kanten rund, sauber, kannst dich nicht dran schneiden.
2: Hallen und Maschinen gehören ihren Eltern, die bauen hier eigentlich Metallteile für Kuhställe und Büromöbel.
6: Es ist von null auf entstanden, aber man muss ganz ehrlich sagen, wenn diese ganzen Rahmenbedingungen nicht da wären, dann hätten wir das ja niemals hinbekommen, neue Grills zu bauen. Oder auch, du musst ja,
4: also wir hätten nicht in dem Umfang hingekommen, wie wir es jetzt schon treiben, weil wir hätten alles fremd einkaufen müssen. Wir wären noch lange nicht da, wo wir jetzt heute sind.
2: Die Baupläne für die Grills haben die beiden Brüder selbst entwickelt.
4: Hi Eva. Wie läuft's?
7: Gut.
4: Schön. Ich wollte mal gucken, wie die Qualität ist. Die Schablone hast du ja irgendwo hier, ne?
2: Philipp ist Maschinenbauingenieur. Von jeder neuen Charge prüft er jedes Bauteil einmal im Detail. Schleichen sich Fehler ein, ist die gesamte Produktion in Gefahr. Eine finanzielle Katastrophe und das in der Hauptsaison.
6: Sehr gut.
2: Grills made in Germany, eine Seltenheit. Gegen die Konkurrenz aus China wollen die Brüder mit besonderer Qualität punkten.
4: Und zwar muss dieses schwarze Blech perfekt anliegen in dem Edelstahlblech. Und das sieht sehr, sehr gut aus.
2: Vor 10 Jahren hat alles begonnen. In großem Stil verkaufen sie seit 5 Jahren.
4: Und die ersten Teile, die da so rausgekommen sind, die haben halt bekannte Freunde super Anklang gefunden. Da haben wir gedacht, na, vielleicht ist es das ja sogar. Ja, und so ist das dann sukzessive weitergegangen. Und heute sind wir halt relativ weit fortgeschritten, dass wir schon sagen können, no, die Grills, die sind marktauglich, marktgerecht und können gegen die anderen locker mitstinken. Hast du alles im Griff?
7: Ja, klar.
4: Läuft, Stückzahl kommt raus, super.
2: Fast alle Teile bauen sie selbst, auch die Brennerrohre mit einer Spezialbohrung. Und wenn es sein muss, auch die Maschinen.
4: Ja, die Vorrichtung habe ich zum Beispiel aus einer Not herausgebaut, weil es einfach alles viel zu lange gedauert hat, die Hülsen, die wir da brauchen, in die Rohre zu machen. Ja, das war dann so, dann überlegt man sich was, wie man diese Problem- oder Engstelle abschafft. Dann sind solche Vorrichtungen dabei rausgekommen. Ja, und wir erleichtern halt die Arbeit jetzt immens. Rohr reinlegen, Hülsen rein und Knopf drücken.
2: Die Grills aus Fisbeck verkaufen sich bestens. Bevor die neue Charge in den Versand geht, Probeaufbau.
4: Hast du nicht reingekriegt?
3: Hab ich nicht reingekriegt.
2: Etwa 1.700 Euro kostet dieser Gasgrill je nach Ausstattung.
4: Das gucken wir jetzt einmal eben nach, ob alles richtig gekantet ist, ob alles die Schraublöcher alle zusammenpassen. Dafür bauen wir jetzt erstmal eben kurz einen auf und dann wissen wir, jo, alle Teile sind richtig gefertigt. Und dann können die dann auch so in Verkauf gehen.
2: Der Aufbau dauert gut 3 Stunden. Wenn am Ende alles passt, muss der Grill noch einen Hitzetest bestehen.
3: Quasi steht er so. Und genau.
4: Unterschrank rein.
3: Unterschrank rein. Ja.
4: Gut.
2: Grillketerer Sebastian hat heute einen der ersten Jobs dieses Sommers. Ein Polizist will seinen Ruhestand feiern.
3: Moin.
8: Hey Sebastian. Grüß dich.
3: Moin.
8: Hallo.
3: So, da wären wir.
8: Ja, schön, sauber.
3: Genau, wollen wir mal gucken, wie das Wetter wird. Wo
8: Regen
3: wollen wir denn stehen?
8: Ja. Ne?
3: Entweder vorne oder hinten, ne?
8: Wie ihr wollt. Also
3: ja.
2: Sebastian hat mit gutem Wetter geplant. Nur ja. Er und ja. Tim, das funktioniert nur, wenn nichts dazwischen kommt. In 2 Stunden ja. Soll das Grill-Catering starten.
3: Genau. Sonst stellen wir uns hier so hin und die Leute können so im Rondell gehen und dann gehen sie wieder rein. Ne?
9: Fleisch gerne, aber er hat auch einen ordentlichen vegetarischen und veganen Anteil dabei, weil ist eben heutzutage so.
2: Jede Schraube, jedes Scharnier, jede Schweißnaht, Sebastian kennt seinen selbstgebauten Grill in- und auswendig.
4: Lass die Kohle an.
9: Jo, mal ran.
2: In den Grill kommt nur noch eine Sorte Kohle. Die wird in Niedersachsen produziert, im Weserbergland.
4: Das schmeckt man, ja. Das schmeckt man auch definitiv. Auch wenn man günstige Kohle nimmt, dann ist die auch schneller weg und da ist irgendwas drin, was auch bitter schmeckt. Und deswegen nehmen wir Buchenholzkohle, die funktioniert, die hält lange, das schmeckt gut.
2: Genau 1 Stunde muss die Kohle draußen vorheizen.
3: Man sieht, es ist kein Rauch mehr oder keine Fuselstoffe, die entweichen. Die glüht schön durch, wenn man das sieht. Teile sind noch schwarz, aber wir brauchen auch später noch Hitze und deswegen kann das genauso bleiben.
4: Was, hier wollen wir schon das Schweinefilet rausholen?
3: Ja, kann schon oben drauflegen eben. Wir gucken möglichst wenig rein, weil jedes Mal beim Öffnen verschwindet die Atmosphäre. Der Rauch ist weg, die Feuchtigkeit ist weg, die Hitze ist weg. Wenn ich das zu oft mache, ist die Kohle auch anschließend weg. Und fürs Fleisch ist das furchtbar, deswegen haben wir Thermometer drin und halten uns da eigentlich auch straight dran. Dann wird das am besten.
2: Kurz nach 18 Uhr, noch 1 Stunde bis zur Buffet-Eröffnung.
3: Wetter.
4: Also eigentlich sind wir die ganze Zeit da drinnen.
3: Ja, aber es kann sein, dass wir um 19 Uhr vielleicht so einen kleinen Dämpfer kriegen dazwischen drin. Hier ist jetzt die Gewitterzelle, hier wird es gleich ein bisschen weniger. Das gehört eben dazu, das ist immer bei Grillen das Risiko, was man sein kann, dass wir eben mal einen kleinen Sommergewitter haben oder mal ein bisschen Regen, aber so wie jetzt hält sich es an Grenzen.
2: 10 Minuten später.
4: Ah.
7: Zeig mir das an.
10: Zeig Regen. Ja.

0: Gleich soll aufgetischt werden. Inzwischen sind alle Gäste da.
1: Hier ist mein heißer Bereich, hier grill ich jetzt an. Hier drüben halte ich warm oder smoke ich. Das ist alles jetzt heiß genug sozusagen. Ich mache jetzt den Deckel zu. Lass das sozusagen, dass das andere nicht auskühlt. Grill das Hähnchen jetzt von beiden Seiten schön scharf an, aber dass es innen drin noch roh ist sozusagen, pack's dann rüber und es zieht dann in Ruhe nach. Dadurch sammeln sich die Säfte im Fleisch und es bleibt schön saftig.
0: Smoken nennt sich das. Sebastian hat heute Lamm, Schweinefilet, Hühnchen, Rind und Krakauer im Grillangebot. Dazu Gemüse, Spieße und Beilagen. Fehlen nur noch die Gäste, aber die trauen sich nicht nach draußen.
1: Je nachdem, wie das Gewitter gleich mitspielt. Und wenn wir dann gleich ein Zeitfenster haben von einer halben Stunde, wo es weniger regnet oder fast gar nicht, dann machen wir das Beginn.
0: Nur die Regenpause kommt einfach nicht.
1: Hilft ja nicht, ne? Muss rein.
0: Der Regen einfach zu stark.
2: Ist heiß.
1: Grillen ist draußen, das gehört dazu. Und wenn es mal regnet, ist nicht toll. Müssen wir mit leben. Kann man nicht ändern. Kann man im Hochsommer haben. Im Winter ist die Wahrscheinlichkeit höher, aber naja, ist halt so. Müssen das Beste draus machen.
0: Eigentlich sollte Sebastian die Gäste am Grill bedienen. Servicepersonal gibt es nicht. Jetzt muss das gesamte Essen einmal vom Grill durch den Regen in den Partyraum und Sebastian muss servieren.
1: Einfach was wegnehmen. Genau. So, zugreifen. Schweinefilet mit dem Mango-Chutney mal probieren, das gehört zusammen.
0: Besonders beliebt seine Bacon-Bomb. Gefülltes Hackfleisch umwickelt mit Speck.
1: Die meisten sind durch, das werden sicherlich nur ein, zwei Leute kommen. Aber es hat doch alles geklappt, trotz Regenwetter. Ich weiß nicht, wie es draußen aussieht. Mein Kollege Tim, der ist bestimmt auch nicht am Fluchen, aber ist noch alles da. Die Leute sind zufrieden, denke ich, haben sich ordentlich nachgenommen. Nö, passt.
0: Tim ist zwar Barbecue-begeistert, aber kein Profi wie Sebastian. Jetzt liegt der Grill trotzdem in seiner Verantwortung.
3: Das war so nicht geplant, nein. Das ist jetzt alles sehr spontan.
0: Nächste Woche wartet schon der nächste Einsatz auf die beiden.
4: Steffen, ich komme zu dir.
0: Zurück in Fisbeck bei den Grillproduzenten.
4: So, Deckel drauf und dann sind wir fertig.
0: Seit 3 Stunden werkeln Oliver Schickling und sein Mitarbeiter am Probeaufbau ihres Bestsellers. Aus jeder Charge wird ein Grill getestet.
4: Immer wenn Kunden irgendwas an uns rantragen, dann wird er ein Stück besser. Und mittlerweile sind wir wirklich auf einem Niveau, wo es richtig gut geworden ist. Wir nur positives Feedback gibt es nicht. Und das Ganze hat jetzt bestimmt, ja, seitdem wir Gaskets bauen, 5, 6 Jahre hat das gedauert, bis er jetzt so weit ist, wie er ist. Ne?
0: Die Produktion läuft schon. Sollte irgendetwas nicht passen, müsste Oliver sie stoppen.
4: Fertig!
0: Aber es stehen noch 2 Tests an. Oliver und Philipp Schickling behaupten, die leistungsstärksten Grills zu bauen. Bis zu 500 Grad heiß wird es unter der Haube.
4: So. So, wir müssen gleich einmal testen, wie heiß er wird.
3: Deckel zu.
4: Das ist schon wirklich enorm viel Leistung. Also jeder Brenner hat 5 kW. Also das hat eigentlich kein Grill dieser Welt. Und wir haben es halt probiert, wie schnell er dann auf 300 Grad ist. Und wir haben 6 Minuten und ein bisschen gemessen. Und das soll er dann natürlich jetzt auch jedes Mal erreichen. Ja. 4 Minuten, ja, schon mal locker.
0: Das Ziel, in 6 Minuten muss der Grill 300 Grad heiß sein.
4: Genau, aber was auch immer super wichtig ist bei so einem Grill, Gasgrill, hinten auf der Rückwand haben die meistens immer so ein großes Scheunentor, nennen die das dann immer. Und das ist eigentlich, wo immer super viel Hitze verloren geht. Und wir haben das probiert, halt richtig schmal zu halten. Ich packe da jetzt mit dem Finger nicht hin, weil da auch heiße Luft natürlich rauskommt. Also man sieht, hier ist ja wirklich kaum ein Spalt. Und deswegen bleibt die Hitze auch im Deckel. Und das ist halt dann auch ein Grund, warum wir gut die Hitze speichern können.
0: So. Die Testverfahren sind, wie die Grills, eine Eigenentwicklung.
4: Wir wollen einfach nur wissen, wo die Hitze ist, ob die Hitze gleichmäßig ist. Und so können wir es auch wirklich gut prüfen, weil wir ja sofort die Pappe in 1 drauflegen. In der Grillerszene macht man auch manchmal mit Toastbroten, aber da legt man die ja nicht alle gleichzeitig drauf. Deswegen mit so einer Pappe ist das schon ganz gut nachstellbar.

0: 19 Uhr im Bremer Institut für Grillkunst. Jetzt beginnt die Grillschule. Alle Kurse sind bereits ausgebucht. Heute auf dem Stundenplan Alternativen zum Klassiker Fleisch.
1: Sind alle bereit? Da will ich mal zeigen, wie man eine Austern aufmacht. Eine Austern hat eine Vorderseite und Rückseite. Das ist immer am besten, man legt sie hin auf ein Tuch, hält sie fest. Da gibt es einen Schließmuskel, den machen wir auf. Und die Austern ist geknackt.
0: Aus ganz Europa kommen die Grillfans, um zu lernen.
2: Dann kommt gerne ran.
1: Ich stelle mich an eine andere Seite.
0: Renate Hock ist aus Hamburg angereist.
3: Ich kenne Austern auch nur mit so ein bisschen Zitrone und mal so ein bisschen rauslutschen. Und von daher jetzt mal mit Flusskrebsen auf dem Grill. Toll. Super.
0: Der Kurs, ein Geschenk für ihren Bruder Robert.
4: Auf dem Gasgrill zu Hause gerne, ja. Und das das ganze Jahr, ne? Egal ob Winter, Sommer, mit dem Gasgrill, das geht eigentlich immer.
3: Jeder Profi wird wahrscheinlich die Hände über den Kopf zusammenschlagen. Mal ganz bewusst was anderes, was man sonst so zu Hause nicht macht, weil man sich es auch einfach nicht vorstellen kann. Einfach mal neugierig auf, was geht denn noch außer Fleisch.
2: Jetzt können wir den einfach mal eben so nehmen, das Ganze. Stellen das eben einmal hier drauf.
0: Steffen ist heute der Grillmeister.
2: Schließen den Deckel wieder.
0: Früher war er Maler.
2: Warten 10 Minuten und dann haben wir schon den Appetizer fertig. Perfekt. Es ist deutlich anders als ein Steak grillen. Steak braucht richtig hohe Knacketemperaturen. Das brauche ich beim Fisch höchstens beim Pulpo. Ansonsten habe ich Temperaturen so zwischen 150, 180 Grad.
0: Bei Fisch und Co. sind Fingerspitzengefühl und gutes Timing gefragt.
2: Einfach mal eben so ein bisschen Luft reinlassen und dann machen wir ihn auf. So, und dann kannst du das ganze Brett oder Lochblech mal eben einmal so nehmen und kannst hier quasi einfach einmal draufstellen.
3: Dass ich dich nicht, dass ich dich verbrenne.
2: Super, sehr schön. Dann kannst du die Handschuhe gerne hier lassen.
3: Ja.
0: Der erste Gang für heute.
2: Und das schon einmal mit reinnehmen.
3: Das mache ich doch glatt.
2: Sehr schön, gerne.
0: Austern mit Flusskrebsen und Schnittlauch überbacken mit Parmesan. Auch hier gegrillt auf Buchenholzkohle.
2: Der Appetizer ist fertig. Kommt hier gerne her, nehmt euch eine Serviette, schöne Auster drauf und dann am besten in einen Zug in den Mund gelöffelt.
3: Naja, die Textur der Auster ist eine ganz andere. Also sonst ist die ja eher so ein bisschen schleimig. Und die ist einfach nur ganz, ganz zart und zergeht auf der Zunge. Also toll.
0: Draußen der nächste Gang, Tintenfisch.
2: So, mit dem Pulpo, den könntest du theoretisch jetzt, also der ist ja vorgegart, den könntest du theoretisch so, wie er ist, jetzt auf den Grill drauflegen. Wir machen jetzt aber Folgendes, gehen einmal mit ein bisschen Salz rüber. Und dadurch, dass wir das Pulpo richtig, richtig Temperatur braucht, also ganz, ganz kurz und knapp bei richtig Hitze von allen Seiten ein paar Röstaromen. Wenn wir zu lange garen, wird der zäh. So, das heißt, wir können jetzt relativ zügig hier alles ordentlich verteilen.
0: Der Teilnehmer hatte es schon auf dem eigenen Grill probiert.
5: Die riecht schon besser als bei mir zu Hause.
2: Genau.
5: Das ist leider nichts geworden, ist leider zäh geworden. Auch mit volle Hitze, aber wir hatten auch nicht mehr als, glaube ich, schätze ich mal 300 Grad.
0: Jetzt ein neuer Versuch unter Anleitung.
2: Da darf auch ruhig ein bisschen schwarz sein, ne? Nicht verkohlt, ganz klar, aber Temperatur und Röstaromen wollen wir haben. Gut, dann einfach von da alle Sand runter hier.
3: Aber sind keine weiteren.
1: Wünsche guten Appetit.
0: Zum Pulpo gibt's Pak Choi, auch der wird einmal kurz angegrillt. Noch zwei Gänge stehen heute auf dem Stundenplan, gefüllte Dorade und Rotbarschfilet mit Limettenbutter.
1: So, jetzt komm du mal ein bisschen rum, dass du Richtung Gulli gehst, genau. Ein bisschen weiter noch, ja.
0: Bei den Grillproduzenten in Visbeck steht eine Premiere an. Ihre Grills verkaufen sie nur im Internet und da müssen sie auf sich aufmerksam machen. Rezeptvideos sollen helfen.
6: Also es geht jetzt gar nicht im ersten Sinne darum, den Grill zu verkaufen, sondern einfach die Leute an den Grill zu bringen. Das können sie auch mit jedem anderen Grill machen.
0: Dafür haben sie Food-Bloggerin Katharina Brandt engagiert.
6: Salz, Pfeffer können wir hier oben draufstellen.
0: Sie war mit ihren Kochkünsten schon in diversen TV-Shows. Jetzt soll sie zeigen,

0: was mit den Grills alles möglich ist.
1: Ich mache mir einmal den ersten Knopf auf, dann kriegst du das hier oben einmal dran. Dann nimmt ihr es gleich alles intern auf, also ab jetzt ein bisschen aufpassen, was du sagst.
0: 3 Videos sollen heute gedreht werden. Dafür hat Katharina verschiedene Rezepte entwickelt.
2: So, heute ist das ein bisschen Learning by Doing auch, weil ich kenne den Grill jetzt gerade im Moment noch nicht. Das ist ja der erste Tag, wo wir das machen. Und deswegen, ne, muss ich mir das natürlich ein bisschen anschauen mit der Hitze. Aber das passiert in dem Moment.
0: Die Gasgrills aus Fisbeck sind deutlich teurer als die Holzkohlegrills. Trotzdem verkaufen sich beide etwa gleich gut.
2: Oh, das zischt wunderbar. Jetzt das Fleisch drauflegen. Wenn man jetzt wirklich so richtig die Röstaromen will, das Grillaroma und so ein bisschen dieses Angekokelte, dann ist natürlich ein Holzkohlegrill ideal, ne? Weil das verbrennt ja sozusagen auch so ein bisschen. Und man hat ja auch diesen Holzkohlegeschmack. Bei einem Gasgrill hast du das natürlich, erzielst du diesen Geschmack natürlich nicht so stark wie bei einem Holzkohlegrill. Nichtsdestotrotz muss man halt auch sagen, so ein Gasgrill ist halt schon, ich sag mal, fürs Kochen an sich, wenn man mehrere Sachen machen möchte, wenn man da wirklich Interesse dran hat, eignet sich so ein Gasgrill viel besser, weil man einfach viel mehr darauf machen kann.
0: Schon jetzt haben die beiden Brüder genug zu tun. 50% mehr Bestellungen in diesem Jahr, doch sie wollen noch mehr.
3: Den haben wir hier, jawohl, auch fertig.
0: Die Versandhalle zu klein geworden, ein Zelt als provisorisches Zwischenlager.
3: Jawohl, das ist so der tägliche Wahnsinn, der hier stattfindet, mit dem Platzbedarf, den wir halt haben, um die Waren auch draußen hinzustellen, bis die Spedition kommt, die abzuholen.
0: Die kommt heute zu spät und die Angestellten sind längst im Wochenende.
4: Sehr gut, so, der LKW ist da. Da müssen wir noch.
3: Ja schon vorgeplant hier.
4: Wer hat das schon alles rausgefahren?
0: 30 Bestellungen müssen unbedingt noch raus.
4: Kann ich dir die einfach so aufladen oder brauchst du irgendwie kleine, große?
5: Die hohen nachher zum Schluss.
4: Okay.
3: So, Olli, die nächste kommt.
4: Philipp?
3: Ja?
4: Wie viel Halbe hast du da noch?
3: 1, 2, 3, 4, 5, 6, 7, 8, 9. 9 Stück.
4: 9 Stück noch.
0: Für die Zukunft haben die beiden noch große Pläne.
4: Also wir wollen die besten Grills der Welt bauen, das ist auch immer unser Ziel. Wir wollen einen richtig guten Service bieten und zahlentechnisch keine Ahnung. Also es wird noch groß, also es wird echt gut werden. Aber wo es hingeht, sehen wir mal. Also ich glaube, wir müssen auch persönlich mitgehen, mitwachsen, weil da auch ja jedes Jahr neue Herausforderungen auf uns zukommen. Keine Ahnung, ich glaube, das wird schon eine richtig coole Marke werden.
3: Das ist die letzte, die ich habe.
0: Zumindest für heute. In dieser Saison müssen sie noch 5000 Kohle- und Gasgrills bauen. Für das nächste Jahr hoffen sie auf noch mehr Bestellungen. Bis dahin soll hier eine ganz neue Halle stehen für die Grills aus Niedersachsen.
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0: Das Beste am Norden ist, dass wir nicht so schnell jammern. Weiter! Ja!
1: Man könnte die Erbsen hier aufbrechen.
2: Ich würde sagen, perfekt.
3: Das, was wir hier jetzt machen, ist ja nicht unbedingt die Alltagsküche, ne?
4: Super. Schön.
3: Das ist einfach die Leidenschaft, für die ich brenne. Die Lebensmittel, das ist die Wertschätzung. Was haben wir? Wir haben hier einmal die Flank. Das ist der Bauchlappen vom Rind. Deswegen sage ich immer, das ist quasi so das Sixpack eines Rindes. Der ist nicht so groß, ne? Wenn man sich mal so einen Rind vorstellt. Das ist wirklich nicht viel. Hat so 800-900 Gramm, so ein Flank. Kommt natürlich immer auf die Größe des Rindes an. Dann haben wir hier
5: alles unter 500 Gramm ist für sie Carpaccio. Bettina Seitz hat eine Kochschule in Neumünster.
3: Sauber zubereiten. Was heißt marmoriertes Fleisch? Was ist eine Ferse, was ist ein Ochse, was ist ein Bulle? Was hat so jedes Fleisch für sich? Wie war ungefähr die Mast? Das kann man eigentlich hier ablesen. Das ist tatsächlich so. Das sieht man einfach auch nachher an dem intramuskulären Fett.
5: In diesem Kochkurs geht es um Steaks mit Beilagen. Der Herd bleibt kalt. Es gibt ein Grillmenü. Jeder übernimmt einen Gang, Tipps inklusive.
3: Wie zermust man Knoblauch? Salz. Okay. Kennt ihr vom Radieschen und von der Gurke? Zieht Wasser, macht weich. So, und jetzt können wir dann hier mit der Messerspitze einen Knoblauchmus machen. Braucht ihr nie mehr eine Knoblauchpresse putzen?
5: Bettina Seitz hat ein Diplom. Sie ist Schleswig-Holsteins erste Fleischsommelier.
3: Mir geht es einfach darum, wir wollen keine fleischfressenden Pflanzen sein, sondern mir geht es eher darum, das Bewusstsein für ein tierisches Lebensmittel zu schärfen, für ein Tier. Es ist gestorben da dafür. Und da geht es mir wirklich darum, nose to tail das ganze Tier zu verarbeiten und das eigentlich in die Welt zu tragen und zu sagen, achte drauf, welches Fleisch ihr esst. Und auch wie viel.
5: Viele kommen auch öfter zu ihr.

0: Essen ist für sie mehr als Kauen und Schlucken. Bettina versteht sich als Botschafterin ausgewogener Ernährung. Dazu gehört für sie auch Fleisch.
1: Es sollte einfach auch gleich richtig liegen, damit ihr das jetzt nicht irgendwie wegreißen müsst. Denn es braucht jetzt eine gewisse Zeit, bis es sich wieder vom Rost löst.

0: da drauf.
1: Zuerst hat sie in Süddeutschland eine Koch- und Grillschule aufgemacht. 2015 dann in Neumünster. Und sie ist Vize-Grill-Weltmeisterin geworden in den USA.
0: Das Kirschholz, dass wir noch ein bisschen Raucharomen mit drauf bekommen. Weil der Unterschied ist nicht Gas- oder Holzkohlegrill, sondern grill ich mit oder ohne Rauch.
1: Ein von Fertigmarinade übertünchtes Fleisch ist für sie tabu. Stattdessen glasieren mit Honig, Sesamöl, Sojasauce.
0: Tatütata. Es muss sich erst mal so ein bisschen die Temperatur beruhigen am Schneidebrett. Das ist so ähnlich, wie wenn ihr aus der Sauna kommt. Braucht ihr auch erst mal ein paar Minuten, um wieder auf so ein normales Niveau zu kommen. Und genau diese Erholungsphase geben wir auch im Fleisch.
1: Erster Gang, Tranchen vom Flanksteak mit mariniertem Grillgemüse. Die Koch- und Grillkurse haben Titel wie Bier und Tier oder Bauchbeine Po. Heute Steaks and More. Bevor Sie den nächsten Gang zubereiten, erstmal essen.
2: Perfekt. Die ganze Kochschule ist toll. Ist toll, mit Leuten zusammen, sag ich mal, alles über das Fleisch zu lernen. Auch, dass eben hier so viel Liebe, sag ich mal, in die Zutaten gesteckt wird. Das ist natürlich toll. Und das Fleisch ist einfach viel besser, als ich es bisher irgendwie auf dem Grill hingekriegt habe. Das ist toll.
0: So, wir gehen an unser nächstes Stück, das Bürgermeisterstück. Es ist aus der Keule. Jetzt kommt es natürlich drauf an, wie schneiden wir das Fleisch.
3: Noch einmal da so.
0: Hier. Immer quer zur Faser. Das heißt, wenn ihr mal irgendwo ein Fleisch kaufen geht und ihr wisst nicht, ob es richtig geschnitten ist, dann lasst ihr euch das so zeigen. Ihr guckt nur hier drauf. Wenn die Faser senkrecht auf eure Hand oder auf die Hand des euch Zeigenden zuläuft, dann ist es richtig geschnitten. Dann habt ihr die kürzestmögliche Faser. Dadurch habt ihr das Gefühl, es ist zart.
1: Steak braucht immer eine warme Unterlage, keinen kalten Teller. Deswegen bettet sie es auf warmes Zwiebelkonfit.
4: Bei Bettina ist das tatsächlich so, jedes Mal gehst du hier raus und sagst, oh, habe ich noch gar nicht gewusst. Ich selber habe Hotelfachfrau gelernt, also komme aus der Gastronomie und bin immer fasziniert, was eben alles noch zusätzlich geht. Das ist Wahnsinn.
1: Als Fleischsommelier besucht sie auch Zuchtbetriebe. Sie weiß, Aufzucht und Fütterung sind entscheidend für die Qualität.
0: Wie viel schlachtest du so in der Woche dann von deinen eigenen Rindern?
5: Also wenn welche gut sind, das ist immer eher so in der zweiten Jahreshälfte, denn eine die Woche versuche ich dann so hinzubekommen. Und die anderen kaufe ich zu, hier direkt aus der Umgebung, auch von Bauern. Keiner fährt irgendwie länger als 20 Minuten mit dem Auto oder Trecker hierher. Man kann das möglichst so regeln, dass das alles stressfrei für die abläuft.
0: Ja, wunderbar.
1: Diese Angusherde steht in Negenharri, eine Viertelstunde von Neumünster entfernt.
0: Es gibt ja auch andere, wo es eben nur alles auf schnell und schnell groß, schnell umzusetzen. Deswegen ist mir das auch sehr wichtig. Wie wird dann gereift? Wie ist die Fütterung? Da gehört so viel einfach mit dazu.
1: Zu dem Zuchtbetrieb mit knapp 50 Tieren gehört auch eine Schlachterei. Direkt hinter der Wiese.
6: Was ist denn realistisch?
0: Ich würde mich tatsächlich fürs Bürgermeisterstück entscheiden.
6: Gerne.
0: Und das würde ich gleich komplett mitnehmen.
6: Kein Problem. Dann lege ich das mal auf die Waage. Da hast du auch ein schönes, gutes Kilo.
0: Gutes Fleisch braucht eine stressfreie Schlachtung zum einen, dann die Reifung, die Knochenreife, dass es erstmal am Schlachtkörper abhängt, 2 bis 3 Wochen, dann die richtige Zerlegung, die richtige Kühlung, das gehört natürlich alles mit dazu. Wenn ein Fleisch gleich nach der Schlachtung ins Vakuum verpackt wird, dann steht immer sehr viel Fleischsaftblut, wie man es auch immer benennen will, im Vakuum mit drin.
6: Gerade wenn man nach der Schlachtung das Fleisch zerlegt, um es, ich sag jetzt mal, über See nach Europa zu bringen, dann liegt es während der Reifung im eigenen Fleischsaft. Es können sich auch, Bakterien bilden und die haben ja per se immer einen leicht säuerlichen Geschmack.
0: Es ist oft dieses Säuerliche oder auch dieses Metallische, was man hat. Und wenn da das Fleisch sogar noch im Knochen ist, wie oft ist einem das passiert, dass man dann... Es hat auch ganz übel gerochen zum Teil dann. Und hier kann es einfach abtrocknen und kann es reifen, im Trockenreifen.
6: Dadurch hat man nachher noch den pureren Fleischgeschmack.
1: Sie will nicht nur das Erzeuger umdenken, sondern auch Verbraucher. Deswegen fängt sie hier schon mal an. Bei den Kleinen. Kocht in dieser Kita in Bad Bramstedt.
0: Ich habe euch mal was mitgebracht. Kommt ihr mal her. Ich brauche heute eure Hilfe. Ich habe nämlich gedacht, ich koche für euch heute Frikadellen, dann gibt es frische Erbsen, Möhren, Kohlrabi dazu und Kartoffelstampf, weil ihr das immer so gerne mögt. Da könnt ihr die Erbsen hier aufbrechen. Und da kommen die feinen Erbsen raus. Die machen wir alle in eine kleine Schüssel. Da gibt es heute lecker Erbsen mit Möhren.
7: Da ist noch eine Erbsen drin.
0: Da ist noch... Boah, ich habe keine Brille auf heute Morgen. Schön, ne? Aber Gott sei Dank habe ich euch.
7: Ja,
0: das sind ganz kleine Erbsen. Ja, wenn du da dagegen drückst, kannst du hier auch. Guck mal. Ja, guck mal. Genau, mehr legst du mir die Erbsen wieder in die Hand.
7: Die Riesenerbsen.
0: Eine Riesenerbse. Bravo. Gut gemacht. So, ihr dürft Erbsen pulen und bringt die mir nachher in die Küche, okay?
7: Ja.
0: Super.
1: Bettina hat selbst eine Tochter, die ist inzwischen erwachsen.
0: Ich hätte schon die alle mal zusammen machen in eine Schüssel rein. Super. Tolle Ausbeute. Wunderbar.
1: Der vorherige Caterer war abgesprungen. Die Kita war ihm nicht lukrativ genug.
0: Es ist einfach für Kinder und da habe ich sowieso ein ganz, ganz großes Herz. Man kann die nicht hängen lassen. Ich kann das nur unterstützen, wenn jemand sagt, mir ist gutes Essen wichtig, frisches Essen wichtig. Da muss man das sagen, okay, da muss man dann halt auch einspringen. Und ganz ehrlich, diese Kinderaugen, die entschädigen für vieles.
1: Weil die Kita kein üppiges Budget hat, sponsert sie immer wieder Lebensmittel. Dieses Bio-Hackfleisch hat sie vom Hof ihres Freundes mitgebracht. Mittagessen für bis zu 120 Kinder.
0: Die haben einfach noch einen ganz anderen Geschmack. Ne? Da ist so lieblicheres Gemüse wie jetzt eine Erbse und eine Möhre immer gern gesehen. Ich erinnere mich dran an, ich hatte rote Beete, Rosenkohl, Pastinaken, Petersilienwurzel im Herbst hier gekocht oder im Winter. Und das war nicht so sehr gewünscht. Und dann habe ich irgendwann gedacht, rote Beete färbt ja alles so richtig schön pink. Dann habe ich das als Prinzessinnenessen angepriesen und siehe da, es war saulecker. Geht doch.
1: Seit über einem Jahr steht sie für eine kleine Aufwandsentschädigung in der Kita-Küche. Dreimal in der Woche Mittagessen plus Vorkochen für den Folgetag. Unterstützung bekommt sie seit kurzem von einer Köchin.
0: So, du darfst Gemüse schon mal abfüllen.
8: Dem Dino knurrt der Bauch, Hunger hat er auch. Guten Appetit.
1: Die Kita-Leiterin hat lange gesucht, damit die Kleinen ausgewogene Kost auf dem Teller haben. Bettina hat dann sofort zugesagt.
9: Ein Segen, aber sowas von. So. Also nicht nur, weil sie so kocht, wie wir das toll finden und wir sie uns eigentlich nicht leisten können. Und sie es trotzdem macht, weil sie einfach sich für Essen und Kinder engagiert und für gute Ernährung. Sondern weil meine Küchenkräfte davon profitiert haben. Und das war toll. Also gelernt haben, so hey, wie kann man anders Sachen zubereiten und. Und das besser nicht geht. Also so der Transfer dann, der Wissenstransfer dann großartig ist. Und ja, wir sind so ein bisschen ihr gemeinnütziges Projekt. Und das ist toll.
0: Sagt mal, ihr Lieben, schmeckt's euch denn eigentlich?
10: Ja!
0: Und was ist am leckersten?
11: Kartoffelbrei.
12: Fleisch!
1: Um Geschmack geht es auch hier, in Bettinas Garten. Zu Hause, hinter ihrer Kochschule, hat Bettina Gemüse und Kräuter angepflanzt. Boric, Bronzefenchel, Oregano. Auch für die Garnitur Chrysanthemen.
10: So essbare Blüten ist immer ganz schwierig, an die dran zu kommen. Deswegen habe ich mir die ja irgendwann mal alles selber angepflanzt und denke mir, oh, im Sommer ist das natürlich eine richtig schöne Deko auch für die Teller.
1: Was nicht auf Tellern landet, landet im Topf. Daraus wird ein Fond für Soßen oder Suppen.
10: Nachhaltigkeit ist bei mir groß geschrieben und hier wird so gut wie gar nichts weggeschmissen. Also ich würde sagen, zu 99% geht alles irgendwie nochmal durch den Kochtopf. Man kann sowas auch sammeln im Froster. Schalen von Karotte, Möhre, das Grüne vom Lauch, die Schale von Zwiebel, die Schale von Sellerie oder Anschnitte von Sellerie. Einfrieren und wenn man einfach mal Zeit hat, Stunde auskochen und man hat immer den besten Fond. Holen wir mal die Saiblinge raus.
1: Bettina hat außerdem eine europaweit einmalige Ausbildung gemacht zur Fischsommelier.
10: Ja, was macht eine Fischsommelier? Also ganz viele sind natürlich im Verkauf tätig. Wenige, wie jetzt ich, die in der Küche arbeiten. Aber ich finde es einfach toll, den Gästen eine Geschichte zum Fisch auch zu erzählen. Wie gesagt, von der Haltung her, wo werden sie gefangen, wie verhält sich das Thema Nachhaltigkeit mit Fisch, welche ja, neuen Methoden gibt es eben auch hier vorne.
1: Heute in ihrer Kochschule der Kurs Fischers Fritz.
10: Vom Fisch. Wir gehen hinter

0: Dann Flosse hier vorne, schräg, hinter den Kopf. Ich drehe jetzt quasi dieses Messer auf die Mittelkrede. Das schrappt so ein bisschen. Und ziehe das jetzt einmal hier durch. Wumps. Und da können wir das Ganze jetzt natürlich reingeben. Genau, so. Und jetzt legst deine Hand drauf. Dann merk, hast du ein besseres Gefühl. Lange Schnitte ziehen. Sonst sieht es nachher ziemlich zerhackt aus.
1: So.
0: Bisschen mehr runter auf die Grete. Ja. Uwe, du musst den Fisch einmal umdrehen, sonst kannst du nicht filetieren.
2: Ich habe keine Brille auf.
0: Soll ich dir meine geben?
2: Hast du eine Lesebrille?
0: Ja. Genau, jetzt kratzt du da quasi das, was noch an der Grete hängt, am Fleisch eben runter.
2: Das habe ich noch nie gemacht, aber es funktioniert doch recht gut.
0: Man lässt eigentlich den Fisch langsam gar ziehen von der Hautseite her.
3: Jetzt kommt die Ernte aus dem Garten auf den Teller. Mit gebratenem Saibling und cremigem Risotto. Wie jedes Mal. Erst mal essen, dann weitere Erklärung.
0: Ein Plattfisch. Und hier linke Hand sind dann die beiden Augen. Und am Anfang, als Larve sind die Augen einmal rechts, einmal links und dann wandert dieses Auge quasi auf die, über den Rücken, über die andere Seite. So, und aus dem würde ich tatsächlich jetzt dann eben unser Tartar schneiden. Das, was wir hier jetzt machen, ist ja nicht unbedingt die Alltagsküche. Ne? Das muss man auch ganz klar sagen, dass wir hier jetzt nicht im Alltag unterwegs sind, sondern was wir hier gerade machen, ist wirklich was Besonderes. Deswegen darf auch die Anrichteweise besonders sein.
3: Tartar vom Steinbutt mit Radieschen, Avocado-Mayo und Senfkaviar. In ihrer Kochschule gibt sie Kurse auch für Kinder. Die beginnen auf dem Wochenmarkt.
0: Ich habe 13 Kinder dabei. Hier streckt auch schon eine, die eine Frage hat.
4: Wie die Löcher in den Käse kommen, das geschieht durch Bakterien. Da sind Bakterien drin und die entscheiden dann, welche Löcher und wie groß die Löcher sind. Möchtest du einen Käse mal probieren?
5: Wir können alle einen.
0: Alle. Wir machen ein Stückchen hier. Oh, vielen Dank. Wir wollen Parmesan-Cracker machen und würden da gerne Parmesan noch mitnehmen.
4: Ja, gerne.
0: Wir gehen jetzt zum Fisch.
3: In den Ferien geht sie mit den Kindern erst einkaufen, danach kocht sie mit ihnen.
0: Die Kinder sollen lernen, was auf dem Markt alles da ist. Denn man kennt eigentlich nur noch einen Supermarkt. Und hier haben wir wirklich jemanden, der jetzt das Thema Fisch nur bespielt. Besser geht's gar nicht. Thema Gemüse, Kartoffeln, die kümmern sich ausschließlich nur um Kartoffeln. Dieses Wissen, was ich da abgreifen kann, kann ich nirgendwo anders abgreifen.
3: Zum Marktrundgang gehören auch Fragen stellen und Lebensmittelkunde.
0: Du darfst schon mal anfangen zu bestellen.
6: Welche Sorte kann man am besten für Bruschetta machen?
7: Also da könnte man sehr gut die rote Perle nehmen. Die ist sehr lecker.
6: Ja. Von 600 Gramm?
7: Sehr gerne.
3: Lebensmittel sollen sie kennenlernen und regionale Produkte, inklusive probieren.
7: Ich finde das richtig super, dass die Kinder da rangeführt werden. Frisches Gemüse, schön zum Kochen, wie wird es verarbeitet. Und das ist ganz super, finde ich das.
3: Nach einer Stunde auf dem Markt geht es hier ans Kochen.
0: Wir haben hier für alle spezielle Kindermesser da. Wenn ihr so ein Ende habt, müsst ihr immer mit den Fingern hier übergreifen. Und dann führt ihr das Messer hier zwischendurch. Dass ihr euch nicht einen Finger schneidet. Ne? Man muss einfach auch gleich die richtige Schnitttechnik von den Gemüsen an die Kinder eben mit dran geben, dass sie es gar nicht erst falsch lernen.
3: Bettina hat ein Drei-Gänge-Menü geplant. Zucchini-Cremesuppe, Bruschetta, Hühnchen mit Gemüse.
6: Ich mag es ganz gerne, wenn man zusammen mit jemandem, mit Leuten kocht und dann auch Teamarbeit. Die Gerüche und so, dass man auch also das Essen so mal kennenlernt, was da überhaupt so drin ist und so und wie man das macht. Finde ich halt spannend.
3: Tipps und Tricks, auch fürs Abschmecken.
0: Man nimmt sich mit einem Löffel ein bisschen was raus, gibt auf seinen eigenen

0: Tütenprodukte sind tabu.
1: Wenn man es selbst kocht, dann weiß man auch mehr, was drin ist. Und dann schmeckt es meiner Meinung nach mal ein Stück besser.
2: Und jetzt können wir es abschmecken.
3: Ich würde sagen,
4: perfekt.
3: Schmeckt mega.
0: Frische, gesunde Küche. Jenseits von Convenience und Fast Food.
5: Einfach auch einen Grundstein für die Zukunft legen, das ist doch schön. Also die bleiben einfach dann auch dran. Wichtig ist mir einfach den Spaß auch den Kindern am Kochen zu vermitteln, dass es nicht Stress oder dass es nicht unnötige Arbeit ist. Es ist dann nachher auch toll, am Tisch zu sitzen und lecker zu essen, oder?
0: Ja. Ihre neueste Idee, ein Inklusionskochkurs mit gehandicapten Kindern.
5: Das kannst du entweder so essen, einfach nachschauen. Das ist halt so.
0: Um Kinder geht's Bettina auch hier, in Ratzeburg. Zeltlager der katholischen Jugend, mehr als 70 Kinder.
5: 50 Kilo Zwiebel später habe ich auch keine Schminke mehr im Gesicht. Aber es ist egal, wir sind hier auf dem Zeltplatz.
6: Hendrik, das ist die ganze Paprika, ne?
7: Weil da hätte Sojasauce rein.
5: Ich finde, die leisten hier großartige Arbeit. Das ganze Team hier im Zeltlager. Und von daher darf man da ruhig mal auch sich engagieren, freiwillig melden und sagen, ich helfe mal euch einen Tag mit. Schön hier, es erdet einen auch wieder. Ich schätze meine Küche umso mehr zu Hause.
0: Auf dem Speiseplan eine Asia-Pfanne. Alle hier machen das ehrenamtlich.
8: Wir kennen uns ja schon lange. Und sie hat uns ja auch schon vorher immer mal unterstützt. Mit irgendwie, ich weiß, Couscous und was sie so übrig hatte, haben wir ja alles schon mal bekommen. Und da hat sie einmal schon mal gesagt, sie will mal vorbeischauen. Und von daher ist das eine coole Sache, dass sie da ist und ja, uns hilft. Da freuen wir uns sehr drüber.
0: Die ehrenamtlichen Helfer haben einen Kochkurs bei ihr gemacht. Und dann hat Bettina gesagt, Kochen für Kinder im Zeltlager, ich mach mit. Neun Kilo Fleisch, 6 Kilo Paprika, 4 Kilo Zwiebeln, 3 Kilo Brokkoli, 2 Kilo Karotten, 54 Knoblauchzehen.
5: Ich würde sagen, begrenzte Kapazität zum Braten. Konvektomat haben wir gar keinen hier. Also es ist hier keine Luxusküche auf dem Zeltplatz. Das heißt, da muss man tatsächlich Organisationstalent auch haben, dass man immer diese ganzen Gerichte gewuppt bekommt.
0: Punkt 13 Uhr. Essenszeit.
5: Oh, lecker.
9: Könnt ihr noch?
10: Ja, ja.
9: Lass dich gleich. Jetzt sind wir auch gleich.
10: Jetzt ist alles hier im Topf.
9: Ich geh mal herum. Hier, Dominik. Hast du Dominik hier? Ich?
5: Ja. So, jetzt wollte ich mal fragen, schmeckt's denn euch ein?
11: Ja!
5: Wow. Darf ich wiederkommen?
11: Ja, gerne.
5: Ja. So, das hat schon mal funktioniert, das bei dem Wind hier ankriegen.
0: Die Kochkurse kosten 90 bis 130 Euro pro Person. Heute Basic Grillen.
5: Egal, welches Gericht wir machen, das ist wirklich egal, auf welchem Grill. Funktioniert auf Gas oder auf Holzkohle. Wichtig ist die Technik.
0: Heute geht es nicht nur um Fleisch, sondern auch um die richtige Technik beim Grillen.
5: Direktes Grillen immer über der Glut oder über der Flamme entspricht in der Küche. Welchem Küchengerät könnte es sein?
12: Pfanne.
5: Pfanne, genau. Kochstelle, ne? Unterhitze. Und das indirekte Grillen wäre dann in der Küche der Backofen.
0: Bettina will zeigen, Grillen kann mehr sein als schnöde Bratwurst. Würstchen gefüllt mit Senf und Aprikosen im Speckmantel.
13: Das habe ich so noch nie gemacht. Also man kennt ja Bratwurst im Speckmantel so, aber ich habe es noch nie so selber gemacht. Bin ich näher gespannt, wie es schmeckt.
0: Der kommt nachher auch auf den Grill. Krustenbraten.
5: Das ist der Anspruch an mich selber, dass in jedem Kurs was anderes gemacht wird. Natürlich kommt vielleicht zweimal eine Zucchini vor oder auch zweimal ein Pilz, aber dann immer mit einer anderen Füllung. Es muss einfach in jedem Kurs was Neues geboten werden. Das ist der Anspruch, den ich an mich selber habe. Und dadurch haben wir einfach auch viele Wiederholungstäter, die immer wieder kommen und sagen, weil es gibt ja immer was Neues.
14: Ja, dann
0: Drei bis fünf Kurse gibt sie in der Woche.
4: Wir sind jetzt zum 8. oder 9. Mal hier bei Bettina. Und das ist immer wie so ein kleiner Kurzurlaub. Ist unheimlich schön und macht viel Spaß. Und das Essen ist das Beste, was es gibt.
0: Ihre Botschaft: Grillen ist sogar einfacher als Kochen.
5: So. Alles indirekt. Züge sind offen. Unten oben offen. Das heißt, ich brauche jetzt nicht am Grill stehen bleiben und wenden.
6: Kannst du jetzt mal eine Wurst anheben? Ich möchte das auch unten
11: Dass das runter hätte ich jetzt so ein bisschen bedenken.
6: Schön. Also zu Hause hätten wir wirklich schon
13: zigmal gedreht. Haben wir gerade gesagt, wir hätten schon x-mal die Wurst gedreht.
5: Grillen kann total entspannend sein. Man muss eben nur wissen, wie.
6: Okay. Super. Schön.
11: Brauchst du jetzt nicht nachgucken?
6: Nein.
13: Mach den Deckel zu.
11: Wolltest du was schon essen, ne?
13: Nein.
6: Wolltest du Speck abhaben? Ja.
11: Wir können uns zusammentun, ne?
5: Ein Braten ist nicht fertig nach 2 Stunden, sondern er ist fertig, wenn er die richtige Kerntemperatur erreicht hat. Und das können wir natürlich machen, wunderbar, eben mit so einem Kernthermometer. Wir gehen jetzt hier auf 65 Grad. Denn bei 65 Grad werden wir unseren Krustenbraten nachher mit Honig noch glasieren und lassen ihn bis 72. Dann ist er fertig. Und Braten ab. Das heißt, es muss jetzt eigentlich auch keiner gucken, ob der Braten verbrannt ist oder nicht. Wir lesen das am Thermometer ab, wie weit er ist, ne?
0: Und dann sind Datteln und Pflaumen mit Wasabi und Frischkäse abgekühlt.
5: Gute Kombi.
6: Die Wurst, die war lecker.
5: Dann machen wir jetzt eben schon mal unseren Honig auf den Krustenbraten.
6: Oh.
5: Also ihr dürft den Honig nicht früher drauf machen, weil der würde verbrennen. Ne?
0: Dass es schließlich soweit ist, hat ihre Handy-App gemeldet. Krustenbraten servierfertig.
6: Wir wussten nicht, was auf uns zukommt, aber wie gesagt, weiterempfehlen und auch wiederholen. Würde ich echt machen.
5: Ja, würde ich auch machen.
0: Dessert gibt es natürlich auch. Biskuit mit marinierten Erdbeeren und Eis, umhüllt mit Eischnee, Eistörtchen, natürlich auch gegrillt.
5: Was mich glücklich macht, wenn ich andere Menschen glücklich mache mit meinem Wissen, dass sie einfach hier was lernen, dass sie hier Spaß haben, dass ich einfach auch vermitteln kann, Lebensmittel ist was ganz Tolles, Essen gehen ist was ganz Tolles, Kochen ist was ganz Tolles. Und es ist einfach immer wieder auch der neue Ansporn und es macht immer wieder aufs Neue Spaß.
0: Und nach 6 Stunden kann auch Bettina endlich mal sitzen.
5: So. Und?
6: Lecker.
12: Super lecker.
6: Wunderbar lecker.
5: Eis noch da? Ja. Ah, dann haben wir alles richtig gemacht, oder?
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0: Uhr. Willkommen zu NDR Info mit den Nachrichten für den Norden. Aber heute gucken wir zunächst nach Nordrhein-Westfalen. Denn ein Waldbrand bedroht die Gemeinde Hürtgenwald in der Nordeifel. Schon mehr als 2000 Menschen mussten ihre Häuser verlassen. Mehrere Autobahnausfahrten der A4 bei Düren wurden gesperrt, da sie als Zufahrten für die Rettungsfahrzeuge dienen sollen. Hunderte Feuerwehrleute sind seit gestern Nachmittag im Dauereinsatz, unterstützt von Hubschraubern, Panzern und Wasserwerfern. Für die umliegenden Orte herrscht Ausnahmezustand. Das Feuer ist laut Polizei nur noch etwa 150 Meter vom Ortsteil Hürtgenwald-Gai entfernt. Weltkriegsmunition im Boden erschwert die Löscharbeiten. Die Ursache des Großfeuers, das bereits hunderte Hektar Wald zerstört hat, ist noch unklar. ARD-Reporter Jens Eberl war in Hürtgenwald am besonders betroffenen Ortsteil Gai und er hat vorhin geschildert, wie dort der Brand bekämpft wird.
24: Ja, also in erster Linie läuft es momentan aus der Luft. Wir sehen, wie gesagt, hier oben die Helikopter. Es sind momentan 4 weitere Helikopter der Bundeswehr, sollen gerade eingetroffen sein, die auch später noch im Einsatz sind. Es ist ein Spezialfahrzeug im Einsatz, das unwegsames Gelände befahren soll mit 10.000 Liter Wasser. Betankt, das auch in die Wälder hineinfahren können soll. Und es sind immer wieder Wasserwerfer an uns vorbeigefahren, die sich immer wieder volltanken und versuchen, das Feuer vom Rand aus zu bekämpfen. Und eben auch eben genau eben das Wichtigste zu versuchen, dass eben das Feuer nicht auf den Ortsteil Gai überschlägt.
0: Soweit Jens Eberl zum Waldbrand in der Nordeifel. Auf Sizilien sitzen tausende Urlauber fest, einige seit Tagen, weil der Vulkan Ätna immer wieder ausbricht und die Asche Richtung Flughafen Catania weht, ist der Airport noch mindestens bis morgen früh gesperrt. Reisende sprechen von Chaos. Die Aktivität des Vulkans ist leicht rückläufig, sagen die Behörden, aber das könne sich minütlich ändern. Außerdem sei die Aschekonzentration in der Luft nach wie vor hoch. Der Flughafen liegt nur 30 Kilometer südlich des Ätna. Die Sperrung könne also noch länger dauern. Während viele Touristen Sizilien möglichst schnell verlassen wollen, berichten Bergführer von großer Nachfrage nach Touren in die Nähe des Vulkans. Und wieder hat sich in der Ostsee ein Waldrama abgespielt. In den vergangenen Tagen war immer wieder mal dieser Wal gesichtet worden. Er verschwand aber auch immer wieder. Nun wurde im Greifswalder Bodden vor der Küste Mecklenburg-Vorpommerns ein toter Wal entdeckt, der jetzt untersucht werden soll.
25: Die Wasserschutzpolizei hat den toten Wal noch gestern Abend abgeschleppt und ihn zur kleinen Insel Dänholm vor Stralsund gebracht. Hier befindet sich das Nautineum, die Forschungsstelle des Deutschen Meeresmuseums. Noch im Wasser entnahmen Experten erste Proben. Der Kadaver blieb dann über Nacht vor Ort. Heute Vormittag kommt dann ein Kran zum Einsatz. Mit Gurten hebt er das rund 7 Tonnen schwere Tier auf einen LKW. Der transportiert es zur Sektionsstelle im Nautineum.
26: Er dreht hier raus.
27: Da finden dann wissenschaftliche Untersuchungen statt, wo wir dann schauen, welche äußeren Verletzungen er hat. Da werden Organe beprobt und dann nachher auch nach Todesursachen oder Gesundheitszustand des Wals geschaut.
25: 10 Wissenschaftler obduzieren zur Stunde den Kadaver. Fest steht, als der Buckelwal im Greifswalder Bodden entdeckt wurde, war er schon einige Stunden tot und trieb auf dem Rücken.
28: Wir hatten es gestern gesehen, dass der Wal langsam anfing abzusinken. Das machen Buckelwale normalerweise relativ schnell nach dem Tod. Das Wasserstraßenschifffahrtsamt und Wasserschutzpolizei waren schnell genug vor Ort, dass sie das verhindern konnten. Damit konnte der Wal geborgen werden, sonst wäre er wahrscheinlich abgesunken. Er ist auch noch nicht wahnsinnig aufgebläht, aber es sind erste Eindrücke.
25: Die kompletten Obduktionsergebnisse liegen erst in mehreren Wochen vor. Das Skelett des Buckelwals soll später in die wissenschaftliche Sammlung des Meeresmuseums kommen und der Forschung zur Verfügung stehen.
0: Ein sehr schöner Fluss, der sich durch die Landschaft schlängelt und frei fließen kann. Doch viele Flüsse sind nicht mehr in ihrem ursprünglichen Zustand, sondern sehen so aus, verbaut und begradigt. Mit gravierenden Folgen auch für die Tier- und Pflanzenwelt. In Schleswig-Holstein ist zwar die Wasserqualität seit den späten 80er Jahren in Flüssen und Bächen viel besser geworden, aber trotzdem gibt es mancherorts kaum noch Leben drin. Wir haben einen Mann getroffen, der das ändern will.
25: 50 Tonnen Kies sollen an diesem Tag in die Krückau in Elmshorn.
2: für den Naturschutz. Ludwig Tent will den Fluss wieder zum Leben erwecken. Denn wo es am Ufer nach lebendiger Natur aussieht, ist im Wasser kaum Leben. Weil der Fluss immer wieder begradigt und vertieft wurde, um Felder für die Landwirtschaft zu entwässern, wie die meisten Flüsse im Land.
3: Die Kanalisierung und die dann folgende Verbreiterung und Vertiefung haben zur völligen Vernichtung der Lebensräume in der Sohle geführt. Und da ist diese Diskrepanz eben auch zwischen, wir haben eigentlich chemisch ziemlich sauberes Wasser, aber der Lebensraum ist fast auf Null.
2: Die Fließgeschwindigkeit ist dadurch zu hoch. Statt Lebensräumen gibt es Erosion. Die rund 1000 Euro für den Kies übernimmt eine Stiftung, die Stadt Elmshorn den Rest der Kosten. Der Kies bietet Kleinstlebewesen eine feste Grundlage als Lebensraum.
3: Ich sehe aber das Zappeln, wenn auch wenig. Da ist schon mal ein kleiner Bachflohkrebs ganz in der Ecke. Auf so einem Quadratmeter Kies sitzen oberflächlich sichtbar, wenn das also ein lebendiges Gewässer ist, 10.000 sichtbare Organismen.
2: Fischen dient der Kies als Ort zum Laichen, wie diesen neuen Augen in der Pinnau. In den vergangenen 10 Jahren hat Ludwig Tent in Schleswig-Holstein 7.000 Tonnen Kies ausgebracht und damit mehr Leben in 12 Flüsse.
4: Die deutsche Autoindustrie baut derzeit Arbeitsplätze schneller ab als jeder andere Zweig der Industrie. Wie das Statistische Bundesamt mitteilte, waren Ende Juni in der Branche noch rund 700.000 Menschen beschäftigt. Das waren so wenige wie noch nie seit dem Jahr 2005. Auch in anderen Industriezweigen gingen Arbeitsplätze verloren, allerdings in einem geringeren Tempo. Nein. Das hier, das ist kein Schwimmwettkampf, das ist Leichtathletik. Hochdramatisch und spannend ging es gestern Abend wieder zu bei den Europameisterschaften in Birmingham. Und mittendrin zwei Norddeutsche. Der eine holte überraschend eine Medaille, die andere war auf dem allerbesten Weg dahin, erlebte dann aber ein Fiasko. Und so blieb es gestern bei einmal Bronze für den Norden.
7: Friesische Frau.

0: auch das Wetter, wenn man in der Sonne chillen will und baden kann, wie hier am Blauen See in Garbsen. Wie es am Wochenende weitergeht, hier sind die Aussichten. In der kommenden Nacht gibt es einige Wolken, meist ist der Himmel aber sternenklar und die Temperaturen gehen auf 20 bis 17 Grad zurück. Morgen, am Samstag, scheint immer wieder die Sonne, ab und an tauchen aber auch Wolken auf und es kann auch mal regnen. Der Wind weht dazu schwach bis mäßig aus westlichen Richtungen. Bei Höchstwerten von 25 bis 38 Grad. Am Sonntag ein Wechsel von Sonne und Wolken bei dann nur noch 21 bis 24 Grad. Und die neue Woche startet dann wolkig und mit Schauern bei bis zu 21 Grad. Das war NDR Info. Hier geht's weiter mit der WAPO Berlin. Wir melden uns direkt danach wieder. Und dann erzählen wir Ihnen auch, warum Zehntausende Menschen im Hamburger Volksparkstadion sind, obwohl der HSV gar nicht spielt. Bis dahin, tschüss.
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0: letzte Runde, Herrschaften.
1: Stimmt.
0: Dankeschön. Schönen Abend noch.
2: Du, ich nehm noch mal so ein.
0: Nee, Disco Queen, du nimmst jetzt nur noch den Bus ins Bett, hm?
2: Den Bus ins Bett.
0: Mhm. Gute Nacht.
2: Okay. Gute Nacht.

0: Hey, warte mal. Du, ich bin in einer Viertelstunde fertig und dann fahre ich dich nach Hause. Ja?
1: Echt? Okay.

0: Dass das nie aufhört, ey.
1: Wenigstens kein Fahrrad.
0: Und was ist daran besser?
1: Fahrräder sinken auf den Grund, verrotten da und irgendwann hast du den ganzen See voller Müll. Und immer, wenn man denkt, dümmer geht's nimmer. Guck mal da drüben. Wie kommt ein verschlammtes Auto an diese Stelle?
0: Na, wenigstens ist es an Land. Also, die kann man uns heute auch nicht recht machen.
1: Nach einer Schrottentsorgung sieht das aber nicht aus.
0: Überall Schlamm.
1: Der Wagen war einmal komplett untergetaucht.
0: Meinst du?
1: Verstärkung.
2: Erste Einschätzung lautet Tod durch Ertrinken.
3: Vermutlich Bewusstlosigkeit durch Aufprall des Kopfes.
4: Also von der Straße kommst du hier direkt ins Wasser. Keine Absperrung, nix.
3: Wie ist denn der untergetaucht und wieder rausgekommen?
4: Tja.
3: Ich schau dir mal die Reifenspuren an. Irgendwas stimmt hier doch nicht.
2: Was ist denn mit der Halteabfrage?
3: Läuft. Also, der Wagen kam aus westlicher Richtung. Und hier kam er vom

0: nördlich von der Straße ab.
1: Ich lasse noch ein Drogenscreening auf die Liste für die Obduktion setzen, ja?
0: Mhm.
1: Drogen und Autofahren, das hat sich noch nie vertragen.
0: Es gab noch einen zweiten Wagen. Schau mal, Paula.
1: Oh. Könnte ein Unfall gewesen sein, ne?
0: Wenn es ein Unfall war, dann käme noch Fahrerflucht hinzu.
1: Mhm.
0: Andere Möglichkeit. Ein Wagen hat den anderen Wagen abgedrängt. Und dann wären wir beim Mord.
1: Das würde erklären, wie der Wagen ins Wasser gekommen ist, aber noch nicht, wie er wieder rausgekommen ist. Mit einem Toten als Fahrer.
2: Ja, Marlene, wir sind auf dem Rückweg. Und wo stehen wir?
3: Die alte Abfrage bestätigt, dass die beiden identisch sind. Also das Opfer und der Besitzer des Wagens. Markus Rost, 35, wohnhaft in Berlin.
2: Gut, Marlene, dann kümmere dich doch bitte.
3: Streife habe ich schon losgeschickt.
2: Genau. Und im Fall...
3: Kollegen lassen die Tür öffnen, falls es nicht anders geht.
2: Sehr gute Arbeit, Marlene. Ach, und noch was. Ich habe vergessen, den Kollegen an Land Bescheid zu geben, dass wir eine Zeugensuche brauchen. Und zwar entlang der gesamten Uferstraße.
3: Ich nicht.
2: Was? Du nicht.
3: Vergessen. Also, dass ich daran gedacht habe, wollte ich sagen. Die Suche läuft.
2: Danke. Sehr gut, Marlene.
3: Gerne.
1: Hat schon wieder alles erledigt, oder was?
2: Marlene ist einfach gut.
1: Manchmal wie ein Roboter, ey.
2: Da braucht man nicht neidisch sein, Paula.
1: Wirklich?
2: Weiß ich doch.
4: Noch mehr Müll.
5: Wie kann man so leben? Das ist doch unfassbar.
6: Tja, die einen leben so und die anderen ebenso.
5: Das sieht aus wie, das ist so dreckig, da würde ich niemals mitfahren.
6: Vielleicht war es eine Werkstatt.
5: Hier ist was in einer Tüte.
7: Wolf?
5: Vielleicht von der Täterin?
6: Oder der Tote hat eine Freundin. Oder hat selbst angezogen. Oder ist es einfach Müll. So wie der Rest hier drin.
3: Ja, die ersten Ergebnisse bringen uns leider nicht weiter. Was wohl an der Uhrzeit und der Bevölkerungsstruktur liegt.
0: Also laut Dr. Konrad liegt der ungefähre Todeszeitpunkt zwischen 23 und 24 Uhr.
3: In der Gegend wohnt leider kaum jemand. Also tagsüber kommen viele Spaziergänger vorbei, WassersportlerInnen, aber eben nicht um kurz vor Mitternacht.
0: Was hat der Markus Rost um diese Zeit in so einer einsamen Gegend vor?
3: Nach Hause fahren, schätze ich. Die Wohnung von Markus Rost liegt etwa 800 Meter entfernt. Und diese Strecke ist der schnellste Weg zwischen seinem Arbeitsplatz und zu Hause.
0: Rahmenklausel, das klingt so richtig nach altem West-Berlin. Ja, dafür bist du zu jung.

0: muss ein Irrtum sein. Es tut mir wirklich sehr leid, Frau Rost. Ein Irrtum ist so gut wie ausgeschlossen. Aber ich muss Sie bitten, mit mir zu kommen, um Ihren Sohn zu identifizieren.
1: Nein. Der Markus, der ist schon immer unfallfrei, schon immer. Und schwimmen tut er wie ein Fisch. Ich kann das nicht glauben.
0: Wann ist er denn gestern Abend hier gegangen?
1: Kurz nach Feierabend, der macht ja die Bade. Und es war nicht viel los, also so weit gegen 11. Wissen Sie schon, wer das war?
0: Wie meinen Sie das, Frau Rost?
1: Na, wer meinen Sohn umgebracht hat. Das ist doch wohl mein gutes Recht, das zu wissen, oder was?
0: Wie kommen Sie denn darauf, dass Ihr Sohn ermordet wurde? Verdächtigen Sie jemanden?
1: Ich verdächtige niemanden.
0: Hatte Ihr Sohn mit irgendjemandem Ärger gehabt? In Kneipen kommt es ja häufiger zu Konflikten.
1: Jeder hat Markus gern gehabt.

0: Sommerfreunde, bis Isa dann zu David nach Berlin gezogen ist. Naja, seitdem haben wir uns dann immer mal wieder getroffen.
1: So viel Text für Berlin ist ein Dorf.
0: Nee, für wenn einer mit David sprechen sollte, dann Ecke.
2: Ich hätte auch vorher anrufen können, aber...
3: Was denn jetzt?
0: Ist dienstlich. Ist Isa auch da?
3: Ja. Isa, Besuch.
4: Sekunde.
0: Wir sind doch mehr wegen dir da. Es geht um die Sache mit Markus Rost.
3: Na komm, das ist doch schon alles geklärt. Was soll ich noch sagen? Ich habe was getrunken und er war eben ein Idiot. Sowas kommt von sowas.
0: Markus Rost hat ausgesagt, dass er nicht angefangen hat. Was war denn da los?
3: Wie gesagt, ein Ausrutscher in der Kneipe. Saudämlich. Mein Boot liegt da am Hafen. Jetzt kriegt er nicht mal mehr eine Cola nach dem Segeln. Kannst ja auch nicht rückgängig machen, ne?
0: Nee. Und mehr weißt du jetzt nicht.
3: Er hat dem Kerl Schmerzensgeld zahlen müssen. Was will er denn noch?
1: Wann haben Sie ihn denn das letzte Mal gesehen?
3: Keine Ahnung. 3, 4 Wochen?
4: Paula! Ey, hi! Und dann so offiziell?
1: Markus Rost wurde heute Morgen tot aufgefunden.
0: Und wir befragen jetzt natürlich alle, mit denen er mal Probleme hatte.
4: Ja, hast du es ihr schon erzählt?
0: Ha?
3: Ja, also ich wünschte, ich hätte weniger getrunken. Ich wünschte, ich könnte mich daran erinnern.
4: Ja, und ich, du hättest dich besser im Griff gehabt.
3: Ja.
5: Wir brauchen den Grund für die Prügelei. Sonst wissen wir nicht, ob es ein Motiv gibt. Meinst du, Isa kann uns doch mehr sagen?
0: Das war ja alles sehr unangenehm, das hat man gemerkt.
5: Glaubst du, sie verschweigt uns irgendetwas?
0: Nee, das glaube ich nicht.
1: Vielleicht war es keine gute Idee, dass du mit ihm sprichst.
0: Doch, was?
5: Wir müssen beide noch mal vernehmen. Ich mach das.
6: Der feine Herr Peach. Der hat hier Hausverbot und wenn er das vergessen sollte, dann erinnere ich ihn dran.
5: Frau Ross, erzählen Sie uns doch bitte mal, was passiert ist.
6: Ohne Grund ist er auf meinen Sohn los. Du Drecksau, hat er zu ihm gesagt und hat ihn geschlagen. Das müssen Sie sich mal vorstellen.
5: Und warum hat David Peach Ihren Sohn wegen Körperverletzung angezeigt?
6: Naja. Du haust dem Einbrecher ihn auf den Schädel, weil er dich ausrauben will. Ja? Und dann wirst du von dem selbst auch noch angezeigt. Hm? Man wird sicher wohl noch verteidigen dürfen.
5: Frau Rost, ich denke, Sie wissen, worum es ging. Und wenn Sie wollen, dass wir den Täter finden, den, der Ihnen Ihren Sohn genommen hat, dann helfen Sie uns. Weswegen haben sich die beiden geprügelt?
6: Mein Markus... Der war friedfertig. So ein ganz, ganz lieber. Und deswegen haben manche Leute das ausgenutzt. Männer wie Frauen. Schlimm sowas.
5: Der Streit ging darum, dass David Peach ihren Sohn ausnutzen wollte.
6: Ich weiß es nicht. Aber das könnte doch sein.
7: Ben hiçbir şey bilmiyorum oğlum, beni rahatla.
8: Alman Polizei, sprich Deutsch.
7: Alman Polizei, ich wollte nur nett sein.
8: Manche Leute machen das, weil sie anders behandelt werden wollen.
7: Ja, Kriminelle wollen sowas. Aber ich war nicht mal bei dieser Schlägerei dabei.
8: Sah aber trotzdem so aus, als wären sie anderer Meinung über Markus Rost.
7: Mütter sind Mütter. Also ich will mir da nicht die Zunge verbrennen, ja. Elke ist eine sehr... Sie ist meine Freundin. Markus war ein Aufreißer, ohne Rücksicht auf Verluste. Damit macht man sich keine Freunde.
8: Ging es bei der Schlägerei mit David Peach auch darum?
7: Das weiß ich nicht, aber könnte ich mir gut vorstellen. Markus war kein netter Kerl, also dem ging's nur ums Abschleppen. Die haben mir immer leid getan. Kommen öfter abends Frauen hierher, rausgeputzt mit Glitzern und allem.

0: Die segeln nicht. Die wollen hier nur was Solides finden, so einen bisschen Geld. Ja. Und am Ende sind sie immer noch allein. Können kaum noch laufen auf dem hohen Absitz. Dann kommt ja auch noch so einer wie Markus und nimmt sie mit.
1: Meinen Sie solche Klamotten?
0: Das hatte die Kleine von gestern an.
1: Sie kennen die Frau?
0: Also, kennen ist zu viel gesagt. Ich habe sie vielleicht 2-3 Mal hier gesehen.
1: Ich brauche einen Namen.
0: Disco Queen.
1: Disco Queen?
0: Ja, so haben wir sie immer am Tresen genannt. Spaß eben, weil sie immer so aussah.
1: Gibt es vielleicht hier jemanden, der näher mit ihrem Kontakt stand? Vielleicht ein anderer Gast, der ihren richtigen Namen kennt?
0: Nicht, dass ich wüsste.
2: Haben wir bis auf den Spitznamen Disco Queen bis jetzt noch nichts ermittelt?
1: Der Zeuge meint, sie hätte blond gefärbte Haare gehabt. Das sieht er wohl sofort. Ein Kollege vor Ort fertigt gerade mit ihm ein Phantombild an. Dann haben wir später vielleicht mehr.
3: Die Gaststätte läuft leider sehr gut. Das sind längst nicht nur Leute aus dem Hafen, die da einkehren.
4: Das macht das Ganze für uns auch nicht gerade übersichtlicher. Wir müssen diese Frau finden.
5: Nehmen wir mal an, die Frau war mit in dem Auto und ist ertrunken. Dann hängt ihre Leiche spätestens in 3 Tagen in irgendeinem Filter ein.
2: Oh, na, da spricht ja nun gleich wieder der Oberoptimist.
4: Andere Möglichkeiten. Er hat die Frau gar nicht mitgenommen. Oder vorher abgesetzt. Leute, das sind alles Theorien. Wir kommen keinen Schritt weiter.
5: Warten wir, bis wir das Phantombild haben, starten öffentlichen Aufruf. Vielleicht haben wir Glück.

0: Nichts. Ich meine, dass wir von der Frau noch kein Lebenszeichen haben, heißt ja nicht, dass ich recht habe. Aber die Prognose wird nicht besser.
1: Solange wir keine Leiche haben, gilt sie als vermisste Person.
0: Ich meine ja nur, dass...
1: Dass uns das auch nicht weiterhilft? Wolf?
0: Danke. Hey! Das Wie ist er aus dem Wasser gekommen? Rätsel steht kurz vor seiner Lösung. Mit einer Seilwinde. Und das muss eine professionelle Seilwinde gewesen sein. Eine mit ordentlich Zug. Und wahrscheinlich war die fest an einem Wagen montiert.
1: Damit ist eventuell das Raus geklärt und wahrscheinlich auch das Rein. Wolf, komm mit. Schau mal. Hier könnte ihn doch ein Wagen seitlich gestreift und ins Wasser gedrängt haben.
2: Die Zeugenbefragung in den umliegenden Straßen hat ein Ergebnis eingebracht.
3: Ein weißblauer Wagen.
2: Fast hellblau. Dass es sich um zwei verschiedene Farben handelt, ist eine Fehleinschätzung, die durch das Mischen von Grundierung und Oberlack...
3: Stimmt also mit den Spuren am Tatort überein?
2: Ja.
4: Und zum Glück hat so ein wirklich netter älterer Herr mit Schlafstörungen noch Teile des Kennzeichens erkannt.
2: Die Yachthafen Nordwest GmbH.
3: Der Hafen an der Grabenklause?
2: Es handelt sich um einen Wagen, mit dem auch Boote transportiert werden können.
4: Und da hätten wir die Winde, von der Wolf und Paula gesprochen haben.
3: Das heißt also, erst drängt ihn der Wagen ins Wasser. Und dann wird das Opfer vom selben Wagen wieder rausgezogen.
2: Anscheinend.
4: Wer macht denn sowas?
3: Dr. Konrad sagt, dass die Leiche im Wagen etwa 30 Minuten unter Wasser gelegen hat.
4: Also für mich klingt das nicht nach einem Unfall mit anschließendem Rettungsversuch.
3: Nee. Nein, das sieht nach Vorsatz aus.

0: Entschuldigung, gibt es hier im Hafen einen Wagen mit einer Seilwinde?
1: Ja, in der Halle.
0: Alles klar, danke. So, da ist er.
2: Da ist ja auch die Winde.
0: Und Treffer. Damit ist unser Wagen rausgezogen worden.
2: Wollen wir mal hoffen, dass nicht allzu viele Leute Zugriff auf das Ding haben. Hallo?
0: Hallo? Dein Freund und Helfer hat Fragen.
3: Ja. Komm.
0: Guten Tag, Herr Özgün. Mehr oder weniger ist Herr Özgün der Stiefvater unseres Opfers gewesen. Das kann man doch so sagen, oder?
3: Mein Beileid. Was wollen Sie von mir?
0: Uns interessiert, wer den Wagen mit der Winde benutzt.
4: Alle im Hafen, die den Wagen brauchen, das gehört zum Service.
2: Es gibt wahrscheinlich eine Liste, in die man sich einträgt für die Versicherung.
3: Ja. Hier.
0: Gestern zwischen, sagen wir, 20 Uhr und 23.30 Uhr.
3: 20. Da habe ich nichts.
2: Nichts? Ui, das ist nicht viel. Sie wissen schon, dass diese Listen ordnungsgemäß geführt werden müssen, eben für solche Fälle wie diesen hier.
4: Hey, da können Sie mir doch nicht jetzt keinen Strick draus drehen, dass da mal eine sich den Schlüssel aus der Schublade nimmt und vergisst, sich einzutragen. Ich bewache das Auto ja nicht den ganzen Tag.
0: Ja, Herr Özgün, aber wer diesen Wagen gestern fuhr, steht unter Mordverdacht.
4: Ich weiß es nicht, aber ich schwöre, dass ich es rauskriegen kann. Aber Sie müssen mich hier nun rauslassen.
3: Dann höre ich mich um. Wir haben Menge Liegeplätze, aber nur wenige Leute, die den Transporter benutzen. Ja? Sie müssen mich hier rauslassen.
2: Das ist gut jetzt. Ist es nicht vielmehr so, dass Sie selber gefahren sind?
3: Nein. Ich würde doch nicht. Er ist der Sohn von Elke.
2: Ja, aber Sie sagen ja selber, dass er kein besonders netter Kerl war. Wie läuft denn so eine Beziehung überhaupt, wenn man irgendwie immer zu dritt ist?
4: Ich habe versucht, ihn zu lieben.
3: Wie ein Vater, der seinen eigenen Sohn liebt. Aber der Markus, der hat es einem nicht immer leicht gemacht. Ich habe Gerüchte gehört, dass der Markus, wenn er keine Frau gefunden hat, die zu viel getrunken hatte, dass er nachgeholfen hat.
2: Wie darf ich das verstehen? Hat er den Frauen was ins Glas getan?
3: Das habe ich selbst nicht gesehen. Elke hat es immer abgestritten. Deswegen dachte ich, ja, sie wird das schon wissen. Sie ist eine Löwenmutter. Sie hat immer zu ihrem Sohn gehalten.
2: Und sie selbst hat es auch gar nicht so wirklich interessiert, habe ich recht?
3: Es waren nur Gerüchte. Ich liebe Elke, ja?
2: Haben Sie eine Ahnung, wie oft sowas vorkommt? Und alle gucken weg.
5: Also aktenkundig ist diesbezüglich nichts. Markus Ross war nie direkt oder mittelbar in die Ermittlung eines Sexualstrafdeliktes involviert.
6: Ja, was nichts heißt.
2: Ja, aber es gibt ja gar keinen Beweis, dass unser Opfer auch ein Täter ist.
6: Da gibt es ja häufig keine Beweise. Es sei denn, das Opfer ist bereit, auszusagen.
0: Na, dann wär's Rache gewesen. Jemand holt den Wagen aus der Werkstatt, drängt ihn ab und...
2: Und was?
0: Keine Ahnung, was danach passiert ist, aber sowas Ähnliches halt.
7: Wenn Bülent Özgün ein Motiv hätte, dann welches? Verhindern, dass Frauen etwas angetan wird?
0: Der Rächer, der seinen Stiefsohn umbringt, auch noch mit einem Wagen, den man direkt zu ihm zurückverfolgen kann, kommt schon, Leute.
7: Ohne weitere Indizien oder Aussagen ist diese Theorie eine Sackgasse.
6: Muss sich doch irgendwie auffinden lassen, eins deiner Opfer, wenn es eins gibt.
7: Sag mal, Paula, könntest du dir vorstellen, dass die Schlägerei, also dass der Freund deiner Freundin deswegen,
6: dass Isa ein Opfer ist?
8: Das hätte ich doch wissen müssen.
9: Wie gut kennst du sie denn?
8: Naja, unser Kontakt ist erst wieder enger geworden, seitdem sie in Berlin ist. Aber Leipzig haben uns alles, wirklich alles erzählt.
10: Mir gegenüber hast du sie nie erwähnt.
8: Naja, als ich nach den Sommerferien zurückgekommen bin und dich gesehen habe, da habe ich doch alle anderen vergessen.
10: Oh.
8: Nee, aber wenn da irgendwas in die Richtung war, ja? Und ich das nicht mitbekommen habe, weil ich den Kontakt hab schleifen lassen, ey.
10: Sie hatte sicherlich ihre Gründe, warum sie nicht mit dir darüber geredet hat.
8: Und was sollen das bitte für Gründe sein?
10: Bei sexuellem Missbrauch, da gibt es ja auch andere Ansprechpartner.
8: Also entschuldige mal, wenn dir sowas passieren würde, ja? Wem würdest du dich da anvertrauen? Hä? Icke, oder? Mir.
11: Na klar.
8: Ja, also.

0: Entschuldigung.
1: Kann ich gehen?
0: Nee, das kann ich leider gar nicht entscheiden. Ich habe nur gerade auf dem Monitor gesehen. Kann ich Ihren Schrittzähler haben? Nur ganz kurz? Das ist das neue Modell, oder? Pro Version.
1: Zählt Schritte.
0: Ja, ich hab's auch. Danke.
2: Was ist das hier? Ein Verhör, ja?
3: Das ist eine Frage. Das ist eine schlimme Frage, aber...
2: Ich habe deine Nummer, Paula. Und deine E-Mail. Ich weiß, wo du wohnst.
3: Ja, eben.
2: Ich hätte eine Menge Möglichkeiten gehabt, mit dir Kontakt aufzunehmen. Dich um Hilfe zu bitten. Ich hab's aber nicht getan. Nicht wegen dir. Sondern weil... weil die Polizei sowieso nie was macht. Wenn du nur meine Freundin wärst. Aber du bist mit Leib und Seele Polizistin.

0: würde dir gerne deine Ruhe lassen und dir die Zeit geben, die du brauchst, aber ich kann nicht. Es kann sein, dass Markus Rost wieder eine Frau in seinem Wagen hatte, als er in der Havel gelandet ist.
1: Was?
0: Wir wissen nicht, wer sie ist, wo sie ist, wie es ihr geht. Also, wenn wir was machen können, dann machen wir was, aber wir wissen zu wenig. Weißt du irgendwas über sie? Hast du was gehört?
2: Ich war mit Freunden am Wochenende an der Nordsee und Isa auf der Havel segeln. Danach ging sie noch allein in die Rabenklausel. Markus hat sich natürlich um sie gekümmert. Hat ihr einen Drink nach dem anderen ausgegeben. Es gibt keine Beweise, aber ich denke, dass da auch K.O.-Tropfen im Spiel gewesen sein müssen.
3: Wenn man zeitnah zum Arzt geht, lassen sich diese Mittel sehr gut nachweisen.
2: Zeitnah geht leider nur, wenn man nicht gefesselt ist, wenn man aufwacht.
3: Das wusste ich nicht.

0: Ich habe mir selbst Vorwürfe gemacht. Hab gedacht, ich hätte es vorher merken müssen, was Markus vorhat. Was er in mein Glas getan hat.
1: Keine Frau ist dafür verantwortlich.
0: Markus hat mir gesagt, dass er allen erzählt, dass ich es auch wollte, wenn ich zur Polizei gehe. Und dass auch David mir nicht glauben würde.
1: Wie lange hat er dich festgehalten?
0: Fast 2 Tage.
2: Wenn Elke sie nicht gefunden hätte, dann... Keine Ahnung. Ich schätze, er hätte sie umgebracht.
3: Seine Mutter war in seiner Wohnung?
2: Wollte wohl sauber machen. Glücklicher Zufall.
3: Warum, Herr Peach? Warum erzählen Sie das alles erst jetzt? Sie wissen, dass Sie jetzt ein Alibi brauchen. Für gestern Abend.
2: Ich war bei meinen Eltern. Ich habe ihn nicht umgebracht. Ich hätte es am liebsten, aber Lisa war dagegen. Sie sagte, dass sie mich jetzt braucht. Keinen Scheiß bauen soll.
0: Sie war total schockiert, dass ihr lieber toller Sohn sowas macht.
1: Aber du hättest doch...
0: Wie lange wäre Markus ins Gefängnis gekommen?
1: Ab 2 Jahre aufwärts. Hängt von 1000 Dingen ab.
0: Nichts davon hat er irgendwas rückgängig gemacht.

0: Ich habe das Geld genommen.
1: Was denn für Geld?
0: Seine Mutter hat mir 5000 Euro gegeben, damit die Sache aus der Welt ist.
1: Okay. Also tut mir leid, dass ich dich das jetzt fragen muss, aber wo warst du gestern Abend?
0: Zu Hause, ich habe Fußball geguckt.
1: Und dafür gibt's aber sicher keine Zeugen.
2: Also, Kollegen, wir haben Grund zur Annahme, dass die unbekannte Frau bei dem Unfall nicht mehr im Wagen war, sondern immer noch irgendwo eingesperrt ist. Ja, von Markus Rost. Wahrscheinlich weiß niemand sonst, wo er sie hingebracht hat. Und er kann es uns ja nicht mehr sagen. Das Wichtigste ist jetzt, alle in Frage kommenden Orte zu ermitteln. Und zwar so schnell wie möglich. Wir müssen seine Wohnung noch mal checken. Und wir müssen noch mal alle Gäste, die an dem Abend in der Rabenklause waren, überprüfen, ja? Gut, danke.
3: Was bin ich denn überhaupt für eine Freundin, ey?
2: Eine, die beweisen kann, dass die Polizei sehr wohl etwas tut. Heute Abend Hafengrill?
3: Ja, sehr gern.
4: Ein Opfer. Von wegen.
5: 5000 Euro dafür, dass ihr Sohn nichts gemacht hat, ja?
4: Mein Sohn hat nichts Kriminelles gemacht.
5: Sexuelle Nötigung, Freiheitsberaubung.
4: Das war so ein Sexspiel. Der wollte mal was ausprobieren und die Frau hat erst mitgemacht. Und plötzlich hat sie geschrien, Polizei und Anzeige. Was sollte ich machen? Ich konnte doch nicht zulassen, dass sie meinem Sohn die Zukunft versaut. Habe ich halt gezahlt.
5: Ja, um den guten Ruf der Familie zu retten, ja?
4: Kann man so sagen.
6: Gut, in erster Linie interessieren wir uns für die vermisste Frau. Vermutlich schwebt sie in Lebensgefahr.
4: Die war schon früher mal hier. Aber nicht oft. Na, mehr weiß ich nicht. Ehrlich.
6: Wo könnte ihr Sohn denn mit ihr hingefahren sein? Gibt's hier ein Versteck, eine Ferienwohnung, eine Laube, Wohnmobil, irgendwie sowas?

0: Ich habe alles an Social Media durchsucht, was auch nur ansatzweise was mit dem Hafen und der Rabenklause zu tun hat.
1: Unsere Disco Queen ist nirgendwo zu finden.
2: Auch nicht in seiner eigenen Wohnung, wo Mama einen Schlüssel hat und unangemeldet zum Putzen kommt.
3: Ohne den richtigen Namen haben wir keine Chance, sie zu finden. Und falls sie ebenfalls gefesselt wurde, schwebt sie in akuter Lebensgefahr. Wie läuft die Zeugenbefragung im Hafen?
4: Läuft. Ist nur leider bis jetzt noch nichts rausgekommen. Immerhin wissen wir jetzt sicher, dass sie zusammen mit Markus Ross den Biergarten verlassen hat. Nur, wohin?
0: Bülent Özgün ist raus. Ich habe sein Fitnessarmband tracken lassen. Die Daten sind gerade angekommen. Inklusive GPS-Ortungen, die die Laufstrecken aufzeichnen.
2: Kann er das nicht irgendwie manipuliert haben?
0: Ich hatte nicht den Eindruck, dass er nur ansatzweise weiß, was er damit anfangen kann.
4: Okay, Özgün war also nicht am Unfallort.
0: Ich meine in der Nähe.
5: Markus hat nie Kohle gehabt. Ich kann mir nicht vorstellen, dass er irgendwo was mietet.
6: Aber Sie verstehen schon unser Problem, oder? Wenn die Frau noch lebt und irgendwo ohne Essen und Trinken eingesperrt ist, dann tickt die Uhr.
7: Ich würde Ihnen gerne helfen, aber ich weiß nicht wie.
8: Es ist doch kein Zufall, dass jemand ausgerechnet diesen Wagen von hier genommen hat.
6: Markus hat das ziemlich sicher öfter gemacht, mit anderen Frauen. Und viele aus dem Hafen gehen auch in die Rabenklause. Es muss eine Verbindung geben.
8: Jemand, der hier sein Boot liegen hat, hatte eine Rechnung mit Markus offen. Ja, der weiß, wo der Wagen steht, wo die Schlüssel aufbewahrt werden.
5: Ich glaube das nicht, dass wir hier einen Killer haben. Wir sind hier eine große Familie. Und was, wenn die Frau Markus ins Lenkrad gegriffen hat? Und das ein Unfall war, ein echter Unfall? Und wenn jemand hier aus dem Hafen hat versucht, den Wagen rauszuziehen?
6: Und der Retter meldet sich nicht?
5: Das ist nicht mein Job, das rauszufinden.
6: Der Zusammenhalt hier, der hört hoffentlich auf, wenn jemand Leute umbringt. Oder Frauen quält, ja?
2: Nichts.
4: Wenn wir wenigstens wüssten, ob sie nicht vielleicht doch noch im Wagen war, weißt du?
2: Wir drehen uns im Kreis. Wir müssen noch mal David Pietschs Alibi minutengenau abklopfen. Wir haben nichts anderes. Keine aussagekräftigen Indizien, keine Beweise.
4: Falls sie vorher doch irgendwo anders hingebracht wurde, haben wir ja trotzdem schlechte Karten.
0: Chefin?
2: Was machst du denn noch hier? Alles okay?
0: Ich habe Mist gebaut. Das ist das Bewegungsprofil von Bülent Özgün. Zur Tatzeit hat sich sein Handy ganz in der Nähe der Uferböschung befunden, also direkt am Tatort und kurz darauf wieder auf dem Hafengelände.
2: Du hast doch gesagt, sein Fitnessarmband entlastet ihn.
0: Ja. Aber sein Handy belastet ihn jetzt wieder. Tut mir leid.
5: Mein Handy hatte ich gar nicht bei mir. Es lag im Handschuhfach vom Transporter. Das müssen Sie mir doch glauben.
6: Also mir fällt schwer, ihm noch was zu glauben. Obwohl das, was er sagt, möglich wäre.
8: Markus Rost ist auf seinem Nachhauseweg gerammt worden. Das heißt, der Täter kannte seine Gewohnheiten. Hat ihn vielleicht länger beobachtet. Vielleicht sogar am Abend der Tat. Das würde passen.
6: Ja, aber Bülent Özgün hätte viel früher was gegen Markus Rost unternehmen können, wenn er gewollt hätte. Und wenn Bülent Özgün wirklich Markus Rost Wagen aufgelauert und ihn gerammt hat, sei es, um die andere Frau zu rächen oder Elke Ross zu beschützen. Warum zieht er den Wagen mit der Leiche dann wieder aus dem Wasser? Ich verstehe es nicht.
8: Das ist eine gute Frage. Sehr gute Frage. Ansonsten bleibt noch David Pietsch. Oder möglicherweise Isa Sattler.
6: Er war bei seinen Eltern, sie war zu Hause. Wir haben die Handydaten überprüft. Die haben beide Alibis bestätigt.
8: So wie das Fitnessarmband sein Alibi?
5: Handydaten.
4: Ja, wie soll man denn über sowas hinwegkommen, Mann? Muss doch irgendwas tun.
2: Paula, du darfst nicht vergessen, dass sich Isa wahrscheinlich wahnsinnig dafür schämt. Die wenigsten Betroffenen sprechen mit Menschen aus ihrem engsten Umfeld darüber.
4: Ja, ich kann aber nicht einfach nichts tun. Was ist, wenn David jetzt auch noch mit Markus Ross Tod zu tun hat?
9: Zimmer 2.
2: Weißt du, ob sich Isa therapeutische Hilfe geholt hat?
4: Nee.
2: Wenn sie Hilfe annimmt, dann wird das Erlebnis sie zwar immer begleiten, aber es wird nicht mehr ihr Leben bestimmen. Du kannst ihr ein paar Adressen geben. Und dann kannst du auch einfach für sie da sein, wenn sie es irgendwann möchte.
10: Mann, wie oft denn noch? Ich war bei meinen Eltern in Spandau.
2: Dass du es dem Typen heimzahlen willst, der Isa wehgetan hat, das ist total nachvollziehbar. Aber die Frau, wenn du irgendwas über die Frau mit der Glitzerjacke weißt, wenn du sie gesehen hast, dann raus damit, jetzt.
10: Über wen?
2: Die Frau, die möglicherweise mit dem Auto saß. Hat Isa nichts davon erzählt? Da.
10: Da war öfter mal eine in der Rabenklause mit so einer Jacke an.
2: Hast du da einen Namen?
10: Nee. Aber die war Friseurin in Tegel.
11: Klar. Die Sachen gehören der Dani. Was ist denn mit dir?
2: Dani und weiter?
11: Daniela Behn.
12: B-E-H-N.
11: Ja. Ihr arbeitet seit einem Jahr bei mir, eigentlich immer total zuverlässig, aber seit gestern dann ist nicht mehr erreichbar. Fehlt. Unentschuldigt. Ja, kann mir mal einer sagen, was hier los ist?
12: Ist das die aktuelle Adresse?
11: Ja.
2: Wir dürfen gerade noch nicht drüber sprechen.
11: Ja, dann nicht. Moment, Kundschaft.
13: Hallo.
11: Hallo.
13: Ich bin eine Freundin von Dani.

0: Ich war mit Dani verabredet, aber sie ist nicht gekommen. Ans Telefon geht sie auch nicht. Das ist überhaupt nicht ihre Art. Ich mache mir totale Sorgen. Ich hatte gehofft, sie...
1: Ja, wenn ich die Chance bekomme, dann mache ich auch was, ne? Gerade sehr gehofft, wir liegen falsch.

0: Sie haben wirklich nichts davon gewusst?
1: Mir das überlassen sollen.
0: Weil wir sie nicht gefasst hätten?
1: Ich hätte das anders erledigt. Er hätte sich kein neues Opfer aussuchen können. Ich bin vor der Tür, wenn sie mich brauchen.
2: Die Kollegen haben Dani Bins Wohnung aufgebrochen. Niemand da.
0: Gott, wo auch immer sie ist. Sie ist jetzt rund 40 Stunden ohne Trinkwasser.
2: Immerhin schaffen gesunde Menschen locker über 100.
0: Ja, falls sie gesund ist. So oder so bringt ihr beide Bülent Özgen jetzt zurück zum Hafen. Immerhin wurde Dani Behn dort zum letzten Mal gesehen. Irgendein Hinweis muss dort doch noch zu finden sein.
3: Ich habe auf der Straße auf ihn gewartet, um ihn den Weg abzuschneiden. Als er um die Kurve kam, habe ich die Lichter angemacht und bin frontal auf ihn zugefahren. Er ist mir vor Schreck sofort ausgewichen. Wir haben uns zu kurz geschrammt.
4: Es war so einfach.
0: Und dann haben Sie sich entschieden, ihn doch zu retten. Warum?
3: Ich habe mir das so lange ausgemalt. Wie sich das anfühlt, wenn ich mich räche. Und dann hat sich's grauenvoll angefühlt. Nicht besser, sondern noch viel schlimmer als vorher.

0: Herr Özgün, stellen Sie sich vor, Sie hätten eine Frau entführt. Wo verstecken Sie die?
1: Wenn ihr endlich begriffen habt, dass ich die Wahrheit gesagt habe, warum glaubt ihr mir immer noch nicht?
2: Herr Özgün, bitte, wir brauchen einfach nur Ihre Hilfe.
0: Also nochmal, wo würden Sie die Frau verstecken?
3: Das wüsste ich auch gerne.
1: Okay, mein Schatz, ich kann es dir erklären.
3: Ich hab schon verstanden. Du gehörst auch zu denen, die Markus' Namen in Dreck ziehen wollen.
1: Das hat er doch selbst getan. Wir müssen jetzt hinter ihm aufräumen. Müssen versuchen, so viel wie möglich wieder gut zu machen. Wenn du das immer noch nicht begriffen hast, dann bin ich weg.

0: Und Markus Rost war ganz allein im Wagen. Sicher.
1: Ja. Dass da noch eine Unschuldige, ein neues Opfer war, das wusste ich nicht. Das schwöre ich. Mir war dann klar, dass Markus die Feuer irgendwo versteckt haben muss. Und David hat mir dann erzählt, wen ihr sucht.

0: Hast du sehr gehofft, dass sie am Leben ist? Und ich mit ihr sprechen kann? So sehr. Ich hätte sie trösten können. Ihr sagen, dass sie nicht schuld ist. Und dass Markus nie wieder einer Frau etwas antun wird.
1: Du hast Markus auch geliebt. Wie ein Sohn, hast du gesagt.
2: Elke, ich hab immer dich geliebt. Und ich hab immer versucht, dich zu verstehen.

0: Uns läuft die Zeit davon. Hat Markus noch irgendwas gesagt oder getan oder irgendwas, wo man höchstens in einer Viertelstunde sein kann?
1: Da ist nur Wasser und der Verein in dem Umkreis.
2: Das olle Holzboot. Er meinte doch, er hätte endlich dich bekommen.
0: Wir reden von einem Holzboot? Welches?
2: Das da.
0: Wolf! Das Holzboot, da drüben!

0: Ich würde dir immer alles erzählen. Sofort.
1: Schwör.

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6: Ja. 16 Uhr. Willkommen zu NDR Info mit den Nachrichten für den Norden. Aber ausnahmsweise gucken wir zunächst nach Nordrhein-Westfalen. Denn ein Waldbrand bedroht die Eifelgemeinde Hürtgenwald, 30 Kilometer Luftlinie von Aachen entfernt. Schon mehr als 2000 Menschen mussten ihre Häuser verlassen. Mehrere Autobahnausfahrten der A4 wurden gesperrt, da sie als Zufahrten für die Rettungsfahrzeuge dienen sollen. Hunderte Feuerwehrleute sind seit gestern Nachmittag im Dauereinsatz, unterstützt von Hubschraubern, Panzern und Wasserwerfern. Für die umliegenden Orte herrscht Ausnahmezustand. Das Feuer ist laut Polizei nur noch etwa 150 Meter vom Ortsteil Hürtgenwald-Gai entfernt. Weltkriegsmunition im Boden erschwert die Löscharbeiten. Die Ursache des Großfeuers, das bereits hunderte Hektar Wald zerstört hat, ist noch unklar. Und ARD-Reporter Jens Eberl war in Hürtgenwald am besonders betroffenen Ortsteil Gai und er hat vorhin geschildert, wie dort der Brand bekämpft wird.
9: Also die Brandbekämpfung läuft so, dass man versucht, wirklich mit allen Mitteln das Feuer zu bekämpfen. Die Helikopter hinter mir habe ich gerade schon angesprochen. Hier ist es so, dass jetzt auch Hubschrauber der Bundeswehr zum Einsatz kommen sollen, die auch größere Tanks tragen können. Einer ist bereits eingetroffen, ein zweiter soll auf dem Weg sein. Es sind auch viele Landwirte dabei, die versuchen hier zu helfen und Schneisen zu schlagen, damit eben das Feuer nicht übergreifen kann. Die Bundespolizei ist mit Wasserwerfern im Einsatz, die 10.000 Liter Wasser getankt haben, die hier ständig an uns vorbeifahren und eben auch von der Seite versuchen, den Brand zu bekämpfen, auch die Sache, den Boden zu befeuchten, damit man möglichst eben verhindern kann, dass die Flammen auf den Ort überschlagen.
6: Und soweit Jens Eberl über den Waldbrand in der Eifel. Auf Sizilien sitzen tausende Urlauber fest. Einige seit Tagen, weil der Vulkan Ätna immer wieder ausbricht und die Asche Richtung Flughafen Catania weht, ist der Airport noch mindestens bis morgen früh gesperrt. Reisende sprechen von Chaos. Die Aktivität des Vulkans ist leicht rückläufig, sagen die Behörden. Aber das könne sich minütlich ändern. Außerdem sei die Aschekonzentration in der Luft nach wie vor hoch. Der Flughafen liegt nur 30 Kilometer südlich des Ätna. Die Sperrung könne also noch länger dauern. Während viele Touristen Sizilien möglichst schnell verlassen wollen, berichten Bergführer von großer Nachfrage nach Touren in die Nähe des Vulkans. Und wieder hat sich in der Ostsee ein Waldrama abgespielt. In den vergangenen Tagen war immer wieder mal dieser Wal gesichtet worden. Er verschwand aber auch immer wieder. Nun wurde im Greifswalder Bodden vor der Küste Mecklenburg-Vorpommerns ein toter Wal entdeckt, der jetzt untersucht werden soll.
10: Die Wasserschutzpolizei hat den toten Wal noch gestern Abend abgeschleppt und ihn zur kleinen Insel Dänholm vor Stralsund gebracht. Hier befindet sich das Nautineum, die Forschungsstelle des Deutschen Meeresmuseums. Noch im Wasser entnahmen Experten erste Proben. Der Kadaver blieb dann über Nacht vor Ort. Heute Vormittag kommt dann ein Kran zum Einsatz. Mit Gurten hebt er den rund 7 Tonnen schweren Wal auf einen LKW. Der transportiert ihn zur Sektionsstelle im Nautineum.
7: Dann wird er erstmal wissenschaftlich untersucht, das heißt äußerlich inspiziert. Dann wird er nachher dann auch seziert, auseinandergenommen. Die einzelnen Organe werden beprobt. Und wir hoffen uns, dass wir dann etwas über den Gesundheitszustand, mögliche Krankheiten dann auch erfahren werden und auch, was die mögliche Todesursache ist.
10: 10 Wissenschaftler obduzieren zur Stunde den Kadaver. Fest steht, als der Buckelwal im Greifswalder Bodden entdeckt wurde, war er schon einige Stunden tot und trieb auf dem Rücken.
7: Wir hatten es gestern gesehen, dass der Wal langsam anfing abzusinken. Das machen Buckelwale normalerweise relativ schnell nach dem Tod. Das Wasserstraßenschifffahrtsamt und Wasserschutzpolizei waren schnell genug vor Ort, dass sie das verhindern konnten. Damit konnte der Wal geborgen werden, sonst wäre er wahrscheinlich abgesunken. Er ist auch noch nicht wahnsinnig aufgebläht, aber es sind erste Eindrücke.
10: Die kompletten Obduktionsergebnisse liegen erst in mehreren Wochen vor. Das Skelett des Buckelwals soll später in die wissenschaftliche Sammlung des Meeresmuseums kommen und der Forschung zur Verfügung stehen.
6: Die deutsche Autoindustrie baut derzeit Arbeitsplätze schneller ab als jeder andere Zweig der Industrie. Wie das Statistische Bundesamt mitteilte, waren Ende Juni in der Branche noch rund 700.000 Menschen beschäftigt. Das waren so wenige wie noch nie seit dem Jahr 2005. Auch in anderen Industriezweigen gingen Arbeitsplätze verloren, allerdings in einem geringeren Tempo. In den USA hat gerade ein beispielloser Prozess begonnen gegen den Meta-Konzern. Der Vorwurf lautet, dessen Dienste Facebook und Instagram machen junge Nutzer süchtig und krank. Tatsächlich gucken schon viele 9- oder 10-Jährige ständig aufs Handy und scrollen sich durch Fotos und Filmchen. Ohne geht's offenbar für viele nicht, ohne soll es aber gehen in Niedersachsen an 11 Schulen.
11: Die erste Schulstunde heute in der Klasse 5a am Ratsgymnasium Osnabrück. Das Besondere, in den Rucksäcken dieser Kinder steckt kein Smartphone. Und das ist für die Kinder völlig okay.
12: Ich finde, mit jetzt 10 Jahren braucht man noch kein Smartphone.
13: Weil ich schon viele Leute kenne, die in meinem Alter halt auch schon ein Smartphone hatten. Und ich dann gemerkt habe, wenn wir in der Schule waren, also nicht in der Schule waren, dass sie dann eigentlich viel zu viel daran rumgehangen haben.
14: Dann fühle ich mich nicht so alleine, dass ich kein Smartphone habe.
11: Der Gruppendruck fällt also weg. Das ist einer der wichtigsten Gründe für das Projekt. Alle Eltern dieser Klassen haben dafür eine Selbstverpflichtung unterschrieben. Kein internetfähiges Handy, weder hier noch zu Hause.
15: Ja, wir freuen uns riesig, dass das geklappt hat. Und ich denke, es ist einfach wichtig, dass Kinder noch so einen Schutzraum haben, wo sie einfach Kinder sein dürfen, wo sie Kindheit genießen können.
11: Insgesamt 11 Schulen in Niedersachsen haben sich für dieses Konzept entschieden, so das Ergebnis einer nicht repräsentativen NDR-Umfrage. Trotzdem, die Klassen ganz ohne Smartphone sind die Ausnahme, auch am Ratsgymnasium. Ein Verzicht kommt für viele Eltern und Kinder gar nicht mehr in Frage.
16: Ich habe ein Smartphone. Und ich mag es halt gerne, mit meinen Freunden zu schreiben.
17: Ich arbeite in IT. Für mich ist das Neueste, das Wichtigste, das Beste. Und da muss er auch ein vernünftiges Handy haben. Das ist einfach, die sollen damit umgehen lernen.
11: Wie sie das lernen, mit und ohne Smartphone und ob der Verzicht funktioniert, das haben hier im kommenden Jahr auch Schulforscher im Blick.
6: Die Hitze ist zurück. Bis zu 37 Grad werden heute erwartet. Und die Krankenhäuser dürften noch mehr Patienten bekommen. Menschen, die mit den Temperaturen nicht zurechtkommen. Nach Schätzungen des Robert-Koch-Instituts gab es bis Anfang des Monats dadurch sogar etwa 12.500 Todesfälle. Besonders gefährdet sind alte, kranke und pflegebedürftige Menschen. Ein Heim in Schleswig-Holstein ist in Sachen Hitze wohl auf einem guten Weg.
18: Den Kreislauf in Schwung halten ist wichtig, auch bei Hitze. Dafür haben sie im Fasanhof im schleswig-holsteinischen Bagdeheide schon aufgerüstet. Seit 5 Jahren sind hier zumindest die Aufenthaltsräume klimatisiert. Und das wird zunehmend überlebenswichtig. 12.500 Menschen starben dieses Jahr bisher laut Robert-Koch-Institut an den Folgen der Hitze. 680 davon in den Nordbundesländern. Die meisten davon in Niedersachsen. Kranke und alte Menschen sind für extreme Hitze besonders anfällig.
19: Dass sie genug trinken, ist wirklich wichtig. In den Räumlichkeiten hier bei den Bewohnern haben wir Zimmer, die relativ warm sind. Da müssen wir darauf achten, dass wir da schon frühzeitig die Gardinen zumachen.
18: Sie ist gerade quasi im Hotel, sagt Hannelore Guillaume. Dass es anders sein kann, hat sie diesen Sommer schon erlebt, im Krankenhaus.
20: Wie ging es Ihnen denn im Krankenhaus, als das so heiß war dann?
21: Schlecht, ganz schlecht.
20: Und sie können die Fenster ja auch nicht aufmachen. Es kühlt ja nachts nicht ab. Ne?
18: Die dauerhafte Hitze ist für Menschen mit Vorerkrankungen doppelt gefährlich, sagt auch Matthias Steinbuck, geschäftsführender Gesellschafter dieser Einrichtung. Das Problem bei einer Sanierung, wer zahlt?
21: Die Kosten wären ja umlegbar über die Investitionskosten. Das ist aber, wenn ich mir die Heimentgelte heute schon angucke, glaube ich, eine der schlechtesten Varianten, die es da gibt.
18: Der Appell an die Politik, mehr finanzielle Hilfe. Aus dem Sozialministerium in Kiel heißt es, es sei ein Förderprogramm für den Hitzeschutz in Pflegeeinrichtungen geplant. Summe 21 Millionen Euro. Laut Steinbuck der sprichwörtliche Tropfen auf den heißen Stein.
6: Ein fast vollbesetztes Volksparkstadion in Hamburg, aber nicht, weil der HSV gespielt hat, sondern die Zeugen Jehovas haben sich dort versammelt zu ihrem Kongress. Ein ungewöhnlicher Ort, aber wo sonst gibt's Platz für die erwarteten 75.000 Menschen. Die nicht unumstrittene Glaubensgemeinschaft will an diesem Wochenende auch an ihre Geschichte erinnern und Gottesdienste feiern.
22: Gemeinsam singen und sich auf die Evangelien besinnen. Zum Auftakt des dreitägigen internationalen Kongresses der Zeugen Jehovas haben sich bereits am Vormittag mehrere 10.000 Glaubensanhänger im Hamburger Volksparkstadion eingefunden. Aljona Manurina ist 28 Stunden mit dem Auto aus Kiew angereist. Aufgrund des Krieges hätten es Jehovas Zeugen nach ihrer Aussage in der Ukraine besonders schwer. Denn sie lehnen Gewalt kategorisch ab. Landesverteidigung versus Religionsfreiheit. Für wehrdienstpflichtige Männer ein Glaubenskonflikt. Immer wenn mein Mann und ich unterwegs sind, muss ich fahren. Denn mein Mann muss sich hinter den Sitzen verstecken, um nicht von der Polizei geschnappt zu werden. Die würde ihn sofort mitnehmen und zum Militärdienst einziehen. Insgesamt erwarten die Veranstalter 75.000 Gäste aus aller Welt. Der Kirchentag nimmt die Bergpredigt mit Verfilmungen und Diskussionsrunden in den Fokus. Das Ziel, die Prinzipien Jesu konkret in der Gegenwart umzusetzen und so ewiges Glück zu erleben.
23: Wenn wir keine nationalen, sozialen, ethnischen Grenzen kennen, Toleranz und Menschlichkeit, wenn wir für Frieden einstehen, dann können wir heute, hier und jetzt bereits Glück erleben, unter seiner Herrschaft, um die wir ja im Vaterunser als Christen bitten, dann sogar ewiges Glück.
22: Tausende Zeugen Jehovas besuchen auch das ehemalige Konzentrationslager Neuengamme. Denn während der NS-Zeit verfolgten die Nationalsozialisten die damals sogenannten Bibelforscher. Die Religionsgemeinschaft war als einzige kollektiv im Widerstand gegen das Regime. Das gemeinsame Bibelstudium und die Begegnungen mit anderen Gläubigen im Fußballstadion für die 31-jährige Zeugin Jehovas aus der Ukraine etwas ganz Besonderes. Ich hoffe sehr, dass ich die große Freude, die ich hier miterleben darf, irgendwie in die Ukraine mitnehmen kann. Denn in meiner Heimat haben wir ehrlich gesagt leider schon vergessen, was Freude überhaupt ist. Noch bis Sonntag wollen Teilnehmer aus 25 Nationen hier beten, taufen und Gottesdienste abhalten.
6: Nein, das ist kein Schwimmwettkampf, das ist Leichtathletik. Hochdramatisch und spannend ging es gestern Abend wieder zu bei den Europameisterschaften in Birmingham. Und mittendrin zwei Norddeutsche. Der eine holte überraschend eine Medaille, die andere war auf dem allerbesten Weg dahin, erlebte dann aber ein Fiasko. So blieb's gestern bei einmal Bronze für den Norden.
24: Friesische Freude.

0: Garbsen. Wie es am Wochenende weitergeht, hier sind die Aussichten. In der kommenden Nacht gibt es einige Wolken, meist ist der Himmel aber sternenklar und die Temperaturen gehen auf 20 bis 17 Grad zurück. Morgen am Samstag scheint immer wieder die Sonne, ab und an tauchen aber auch Wolken auf und es kann auch mal regnen. Der Wind weht dazu schwach bis mäßig aus westlichen Richtungen bei Höchstwerten von 25 bis 38 Grad. Am Sonntag dann ein Wechsel von Sonne und Wolken bei dann nur noch 21 bis 24 Grad. Und die neue Woche startet wolkig und mit Schauern bei bis zu 21 Grad. Das war NDR Info. Hier geht's weiter mit Wer weiß denn sowas? Viel Spaß damit. Und in etwa einer Dreiviertelstunde sind wir mit den Nachrichten zurück. Also um 17 Uhr. Bis dahin. Tschüss.
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7: 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Heute bei Wer weiß denn sowas? Lena Kupke im Team mit Bernhard Hoecker. Und sie spielen gegen Christoph Fritz und Elton. Das Comedy-Duell, es geht los. Herzlich willkommen, meine Damen und Herren. Danke, dass Sie wieder mit dabei sind. Wir wünschen Ihnen ganz viel Spaß bei der heutigen Ausgabe von Wer weiß denn sowas? Mit zwei Gästen, die beide heute bei uns Premiere feiern. Lena Kupke ist bei uns. Herzlich willkommen. Und ich muss es so sagen, wie es ist, was mich sehr irritiert, was mich fast ein bisschen verunsichert.

0: Richard, wir haben heute zwei Gäste mit einem abgeschlossenen Hochschulstudium. Ne? Ja.
1: Das ist wieder so ein Gag von dir, ne?
0: Nee, das kommt in der Unterhaltungsbranche nicht ganz so oft vor. Lena hat sogar in Bonn studiert, Bernhard, wo du ja zu Hause bist.
2: Also was denn?
0: Anglistik und Geschichte.
3: Du, wie gut du informiert bist.
0: Na, logisch. Ja. Bin dein Gastgeber. Du hast ja erstmal noch seriös mit Theater und so versucht.
3: Ja, ich habe Theaterstücke geschrieben und inszeniert. Also du baust mir jetzt ja hier Ego-Brücken ohne Ende. Ja.
0: Logisch. Ja. Ich bin der Verfasser deines Wikipedia-Eintrags. Genau, so sieht's aus. Ja. Mittlerweile erfolgreich auf den Comedy-Bühnen dieses Landes. Podcast hast du auch.
3: Autorin,
0: alles, was dazugehört.
3: Ja.
0: So, jetzt heute.
3: Du baust natürlich jetzt unheimlich viel Druck auf mich auf. Ich werde diesem Druck auf gar keinen Fall gerecht werden.
2: Das ist egal, mich entspannt es.
3: Okay, gut, weil ich baue auf dich.
2: Nein.
0: Wir nennen es nicht Druck, wir nennen es Rampe. Wir haben dir eine Rampe gebaut. Mhm.
3: Ja,
0: ganz viel Spaß.
3: Auch als Chance.
0: Ja, das ist es auch, auf jeden Fall. Ach, wir haben schon so viele Leute hier groß rausgebracht. Ja, ganz viel Spaß mit Bernhard. Ja, schön, dass du heute bei uns bist. Und aus Österreich, Christoph Fritz. Wer dich kennt, wird jetzt schon sagen, für deine Verhältnisse war das gerade sehr viel Emotion in deinem Gesicht.
4: Ja, ich habe mich bemüht. Ich habe es bemüht, möglichst zu viel zu fake it till you make it.
0: Ja. Du hast Wirtschaftswissenschaften studiert?
4: So in die Richtung, ja.
0: Also ich kann wirklich nur sagen, also du bist immer noch mit deinem zweiten Programm Zärtlichkeiten unterwegs. Ja, wer das noch nicht gesehen hat, sollte sich das anfangen und sich vielleicht erstmal einen Eindruck verschaffen. Einfach mal gucken bei Instagram und TikTok bei Christoph Fritz. Da hat man so eine ungefähre Vorstellung, wie diese Comedy aussieht. Ich kann da sehr herzlich drüber lachen.
4: Ja.
0: Also wir sind sehr gespannt. Wir freuen uns natürlich sehr. Wir wissen, wir haben ja viele Fans auch in Österreich mit der Reise und sowas. Heute mit Elton im Team, Christoph Fritz, meine Damen und Herren. Und Lena, du hattest doch gerade einen Surfunfall,
3: ja,
0: ne?
3: Ja, hatte ich, weil ich bin auch Surferin.
0: Ja?
3: Es war die erste Surfstunde, ja.
0: Okay, das ist ja nicht so schlimm. Ich brauche diese Information nur, weil ich habe eine ganz spannende Information. Das wird auch dich, wird euch umhauen und Sie zu Hause sowieso. Wussten Sie eigentlich, dass bei den Olympischen Spielen in diesem Jahr in Paris die Olympischen Surfwettbewerbe im 16.000 Kilometer entfernten Französisch-Polynesien stattfinden?
2: Das wusste sogar ich.
0: Ja.
2: Wie krass.
0: Okay, morgen gibt es wieder was Neues, Spannendes von mir. Als ob du Ahnung vom Surfen hast. Das Einzige, wo du surfst, ist im Internet.
2: Deshalb war ich ja überrascht, dass ich das wusste.
0: Ja. So, wir gucken auf die Publikumsverteilung. Hinter Lena und Bernhard sitzen 60 Zuschauerinnen und Zuschauer. Hinter Christoph und Elton sitzen 60 Zuschauer und Zuschauerinnen. Zuschauerinnen und Zuschauer. Das heißt, ich muss einmal die berühmte Münze werfen, damit wir eingangs klären können, wer beginnt, wer die erste Kategorie auswählt. Auf der einen Seite Bernhard, auf der anderen Seite Elton. Und es ist Elton. Elton beginnt. Ihr dürft die erste Kategorie auswählen und wir schauen jetzt, welche 12 Kategorien sind heute dabei. Hier ist die Wand. 12 Kategorien heute sind Neuheit, Fußball, Pflanzen, Schottland, Job, Essen und Trinken, Trick 17, Nordsee, Musik, Straßenverkehr, Hund, Katze, Maus und das Fragezeichen. Jede richtige Antwort 500 Euro. Beide Teams haben einen Titelpunkt-Joker.
4: Ja. Aber ich kenne mich schon bei den Kategorien nicht aus. Also Trick 17, was ist Trick 17?
0: Das sind so Lifehacks.
4: Ah, okay.
0: Sowas in der Richtung.
4: Okay, dann.
2: Hund, Katze, Maus sind Tiere.
4: Aha.
2: Haustiere.
4: Aha. Musik ist irgendwas mit Steuerrecht. Ja.
2: Mit Handkäse.
4: Ich soll raussuchen, okay.
2: Ja.
4: Neuheit.
0: Neuheit?
4: Musik.
0: Was?
4: Musik.
0: Musik.
4: Ich bin sehr entscheidungsschwach.
0: Okay. Musik.

0: könnte mich nicht erinnern, ja.
1: Ich kann mir B vorstellen in der gekürzten Version, weil vielleicht ist in dieser Opera-Sequenz irgendwas, was den Tschechen vielleicht stört.
0: Ah, oder was auf Tschechisch, was Schimpfwort ist oder so.
1: Mhm. Ja.
0: Aber Mongolian Rhapsody kann ich mir auch vorstellen.
1: Mongolian Rhapsody, die mongolische. Nee, also ich bin bei
0: B. Ja, ich glaube auch B.
1: Ja.
0: B,
1: ja. Wir nehmen B. Mhm.
2: Gut, Antwort B.
3: Der 1975 veröffentlichte Song Bohemian Rhapsody von Queen gehört zu den größten Hits der britischen Rockband. Geschrieben wurde das Stück vom Leadsänger Freddie Mercury. 2023 wurden in London bisher unveröffentlichte Notizen des Frontmanns versteigert. Die handgeschriebenen Textentwürfe zeigen unter anderem Mercurys ursprüngliche Titelidee, nämlich Mongolian Rhapsody. Das Wort Mongolian wurde von dem Musiker gestrichen und durch Bohemian ersetzt.
1: Krass, okay.
2: Ja. Für 1,38 Millionen Pfund wurden diese Notizen übrigens versteigert. Wahnsinn.
0: Ja, nicht für mich offensichtlich.
2: Ja. Aber schaut, wenn man so anfängt, kann man sich danach nur noch steigern. Es bleibt erstmal bei 0 Euro.
4: Dann bist du hier richtig.
2: Ja. Ich bin ein positiv denkender Mensch.
5: Ja, hi, Kai. Na?
2: Tag, wie geht's? Welche Kategorie?
5: Sollen wir Schottland oder Schott nehmen?
4: Schau dir deinen Pulli an.
5: Schottland.
2: Oh.
5: Ja, richtig selbstbewusst reingegangen. Genau.
4: Ne? Schottland, sehr gut.
2: Der schottische Ausdruck Hörkel Dörkel ist seit Beginn des 19. Jahrhunderts nachgewiesen und bedeutet A. im Restaurant mehr zu bestellen, als gegessen werden kann, B. noch im Bett zu liegen, wenn es längst Zeit wäre, aufzustehen, oder C. sich vor Verliebtheit wie berauscht zu fühlen.
5: Jetzt sind wir gefragt.
4: Jetzt,
5: ne?
4: Wenn wir jetzt jemanden hätten, der Anglistik studiert hat, wäre so geil. Das wäre wirklich super.
5: Und wenn das nicht auch 10 Jahre her wäre, wie gut wäre das?
4: Nee, das ist mehr her. 19.
6: Wollen wir mal fast die schottische Flagge?
5: Nee, okay. Also, 19. Jahrhundert im Restaurant bestellen, weiß ich nicht.
4: Als gegessen werden.
2: Wurde schon benannt.
5: Ach. Bitte?
1: Habe ich nicht gehört.
5: Was denn?
1: Eine schottische Flagge.
4: Deswegen haben wir schon lange genommen.
1: Ja, jetzt habe ich es auch verstanden.
4: Und zwar wegen den Farben, Elton.
5: Wir lassen uns nicht ablenken.
4: Nein.
5: Ist egal, was die anderen Kinder machen, wir sind konzentriert.
4: Nur mal so.
5: Ja? Noch im Bett. Also, hast du eine Tendenz?
4: Zwei davon sind doch Verben und eins davon ist ein Adjektiv.
5: Ja.
4: Deswegen wäre ich bei C. Aber ganz ehrlich.
5: Du wärst bei C?
4: Ja.
5: Ich wollte Verliebtheit wie berauscht fühlen?
4: Ja. Weil das ist. Das
2: warst Ding. Du schon mal in Schottland?
5: Ja.
2: Ja.
5: Ja, und da habe ich wirklich auch viel gehörkeldörkelt. Das war eine wilde Zeit.
4: Und jetzt ist die Frage.
2: Warst du dabei allein oder zu zweit?
5: Da möchte ich nicht drüber reden, Kai.
4: Das variiert.
5: Von meinem Ex-Freund.
4: In Urlauben variiert das ja auch manchmal. Das fängt ja so an und endet anders.
5: Das hast du gesagt?
4: Ja, das habe ich gesagt, ja.
5: Dann nehmen wir C, oder?
4: Ja. C?
5: Ich glaube nicht, dass es stimmt.
2: Das macht keinen Sinn.
3: Der schottische Ausdruck Hörkel-Dörkel kann bis ins Jahr 1808 zurückverfolgt werden. Er entstand wahrscheinlich aus dem Verb Hörkel, was so viel bedeutet wie Gliedmaßen nah an den Körper ziehen. Bis heute wird Hörkel-Dörkel in der Bedeutung noch im Bett liegen, wenn es längst Zeit wäre, aufzustehen, verwendet.
4: Ja.
2: Ja, das mit dem Hörkel, ne, das hättest du zu Hörkel.
5: Ich hätte es wissen können. Es wäre Platz nach oben gewesen. Ja,
2: ja, genau. Es bleibt erstmal bei 0 Euro.
4: Gut.
2: Es steht weiter unentschieden. Nächste Kategorie.
0: Neuheit. Ja.
2: Aus Vitaminen, Nori-Algen, Aktivkohle, Blattgold und Bienenwachs entwickelten italienische Forschende 2023 A. eine essbare Batterie, die bis zu 12 Minuten läuft. B. eine Zahnfüllung, die ursprüngliche Zahnsubstanz wiederherstellt. Oder C. Kügelchen, die sich verfärben, wenn Nahrungsmittel nicht vegan sind.
0: Ja.
1: Eine Zahnfüllung, die ursprüngliche Zahnsubstanz wiederherstellt. Also ich habe ein Loch im Zahn und dann stopfe ich mir das da rein.
0: Ja, das glaube ich nicht.
1: Nein.
0: Ja, das glaube ich, hätte größere Schlagzeilen gemacht.
1: Ja.
0: Als eine essbare Batterie.

0: Ich glaube, eine Batterie braucht keine Vitamine. Oder sind die damit einfach gesünder ist?
1: Ja, die Vitamine machen mich auch stutzig, aber die brauchst du ja auch nicht für die Zahnfüllung und die brauchst du eigentlich auch nicht wegen dem veganen Zeug.
0: Vielleicht wegen dem Verfärben, wenn irgendwas mit oder wenn das miteinander reagiert. Ich würde C sagen.
1: Du würdest C sagen?
0: Ja.
1: Aber was macht das für einen Sinn? Dass ich irgendwo in ein Restaurant gehe und sage, ich hätte gern ein veganes Schnitzel und dann kommt der und...
2: Als ob. Da möchte ich aber dabei sein.
1: Dann nimmst du die Kügelchen und dann packst du die da drauf und dann, oder steckst du die irgendwo rein? Oder was ist mit dieser, die Leberwurst, die keine Leberwurst ist, nimmst du die Kügelchen, stopfst aber sie da rein?
0: Sagst du damit, dass eine essbare Batterie Sinn macht für dich?
1: Die macht in der Hinsicht Sinn, dass eine normale Batterie ja Umwelt
0: dann kann man sie
1: und die essen, kannst du essen. Und Blattgold, also Gold ist ein leitendes Material. Mhm.
2: Wofür wollt ihr euch entscheiden?
1: Also ich setze mich durch und nehme...
2: Vielleicht sind das diese Algali-Batterien. Oh. Irgendwo muss ja herkommen, der Name.
3: Forschende des Polytechnikum in Mailand entwickelten 2023 eine essbare Batterie. Die Anode bestand aus Vitaminen, der Separator aus Nori-Algen, die Elektrodenmaterialien wurden mit Aktivkohle vermischt. Für die elektronischen Kontakte wurde essbares Blattgold verwendet und der Akku wurde mit Bienenwachs umhüllt. Der Prototyp lieferte in ersten Tests 0,65 Volt und 48 Mikroampere über 12 Minuten hinweg. Laut Forschenden könnte eine solche Batterie nützlich sein, um Kinderspielzeug auszustatten oder in der Medizin Anwendung finden, um zum Beispiel verschluckbare Sensoren anzutreiben.
2: Richtige Antwort, die ersten 500 Euro. Ihr seid im Spiel.
4: Was interessiert dich? Was nehmen wir?
1: Ich wäre fast für Trick 17, so ein Lifehack.
4: Ja, okay, dann machen wir das.
1: Wir nehmen den Lifehack Trick 17.
4: Danke.
2: Wer Wasser am Lagerfeuer abkochen möchte und keinen Topf zur Hand hat, benötigt lediglich ein Messer, einen Ast und einen verschließbaren Plastikbehälter und Moos. B, einen beschichteten Pappkarton und ein Baumwolltuch oder C, einen Gefrierbeutel und Steine?
4: Also ich würde auf A oder C setzen.
1: Vielleicht könntest du schon mal Wasser zum Kochen bringen. Wir brauchen sehr viel Tee, bis wir das gelöst
2: haben.
1: Warum? Okay, A.
4: Weil ich glaube, Pappe würde und auch Baumwolle, die sind beide sehr, sehr brennbar. Ich glaube, das würde uns nicht helfen. Steine sind nicht brennbar. Und ich meine, ich habe irgendwas mal mit Plastikbehälter und Moos gehört. Was wäre denn deine Tendenz? A oder
1: B.
4: C? B, wirklich?
1: Ja, nur B. Zum Beispiel, warum muss der verschließbar sein, der Plastikbehälter?
4: Damit kein Sauerstoff entweichen kann.
1: Was wäre daran so schlimm?
4: Das wäre sehr schlimm. Sehr.
1: Aber du willst doch das gekochte Wasser nicht atmen nachher. Du willst doch...
4: Naja, wegen dem...
1: Wegen des. Entschuldigung, die Pause.
4: Nein, da muss jemand ausgleichen, dass er keinen Pulli-Abschluss hat.
1: Die Pause war zu lang.
4: Ja.
1: Entschuldigung, aber ich...
4: Es ist in Ordnung.
1: Ich mag, wenn Männer
4: mir die Welt erklären. Oh.
1: Ich hab dir nicht die Welt erklärt, nur Grammatik.
4: Okay, wir sind ein Team.
1: Ja, noch.
4: Fürs Team B.
1: Danke. Ich nehm B.
4: Ja.
2: Alles für die Unterhaltung.
4: So spannend jetzt gerade.
3: Mit dem Messer wird zunächst ein Ast an der Spitze gespalten. Nun werden in der Glut des Lagerfeuers Steine erhitzt. Währenddessen kann der Gefrierbeutel in ein Erdloch gelegt und mit Wasser gefüllt werden. Sind die Steine heiß genug, können sie mit dem gespaltenen Ast aufgelesen und in das Wasser gelegt werden. Das Wasser beginnt schnell zu kochen und kann abgekocht weiterverwendet werden.
2: Für mich ist Bernhard, nach über 1200 Sendungen weißt du, dass wir die Antwortalternativen getestet haben. Es bleibt erstmal bei 0 Euro, aber es war sehr lustig.
5: Und Katzenmaus?
1: Ja.
5: Und Katzenmaus.
2: Forschende des Research Center for Natural Science in Budapest fanden 2023 heraus, dass Hunde A. eine besondere Vorliebe für die Farben Blau und Grün haben, B. bei wolkenlosem Himmel häufiger Bäume statt Sträucher markieren oder C. Frauen lieber zuhören als Männer.
1: Ja, das ist jetzt echt, also das Natural Science, das zieht natürlich zu B hin, ne? Weil das ist in der Natur, mhm. Aber
0: wollen die normalerweise Wolken anpinkeln? Das macht auch keinen Sinn, oder?
1: Ja, vor allem müssen die erstmal nach oben gucken. Und was ist, wenn es im Wald ist? Dann sehen die doch gar nicht, ob das wolkenloser Himmel ist oder nicht. Und vor allem, was machen die nachts? So. Hm. Zu was tendierst du denn?
0: C.
1: Zu C. Weil?
0: Ich weiß nicht, ob ich da mal was gehört habe, gelesen habe. Es klingelt so zu 5%. Aber es ist...
2: Ja, aber das heißt ja nur, dass du ein sehr gutes Gehör hast.
0: Ich
1: könnte mir das so erklären, dass die männliche Stimme natürlich sehr tief ist und das eher bedrohlich für einen Hund wirkt. Und Frauenstimme eher höher und deswegen die da lieber zuhören als Männer, weil sie bei Männern vielleicht ein bisschen mehr Angst verspüren. Aber du bist 5%
0: C? 5% C, 0% A.
1: Ja, für C, ne? Weil wir es auch so erklären
0: können. Ja,
1: wir nehmen C.
0: Ja,
1: C.
2: Wir nehmen C. Ach, das kann man bestimmt untersuchen, kann ich mir gut vorstellen.
3: Ein Forschungsteam aus Budapest hat 2023 mit Hilfe von MRT-Scans die Gehirne 19 verschiedener Hunderassen untersucht. Während der Untersuchung spielten ihnen die Forscher Audioaufnahmen von Menschen vor, die in Babysprache mit Hunden, Kindern und anderen Erwachsenen sprachen. Währenddessen beobachteten sie die Aktivität in den Gehirnen der Tiere und fanden heraus, dass Babysprache unabhängig vom Sprechenden positive Reaktionen auslöste. Die Hunde reagierten allerdings stärker auf weibliche Stimmen, ähnlich wie Babys, die die Stimme ihrer Mutter erkennen. Frauen könnten daher einen Vorteil in der Kommunikation mit Hunden haben.
2: 5% sind manchmal genug. Muss nicht immer 100 sein oder mehr. 1.000 Euro sind für euch.
1: Job aber auch. Mach, was du willst. Warte. Ich will den Job, aber das ist
4: Job, so Arbeitsrecht. Wir nehmen Job jetzt.
1: Ja. Arbeitsrecht.
4: Ach so, ich dachte so ausgefallene Berufe.
1: Nein, Arbeitsrecht.
2: Gehört das Kofferpacken für eine Dienstreise zur Arbeitszeit?
1: Krass, geil.
2: Ah, ja. Denn es ist für eine solche Reise unabdingbar. B, nein, denn es handelt sich um einen eigennützigen Mehraufwand. Oder C, nur wenn die Reise mehr als 3 Übernachtungen umfasst.
4: Ich sag C. Also ich würde sagen C. A oder C mal wieder. Weil eigennützige, also nein, das ist ja eine Dienstreise, das heißt, ich muss ja packen. Aber es gibt ja im Steuerrecht sowas wie, man hat ja auch so Tagespauschalen und manche, die erhöhen sich ja mit Anzahl der Übernachtung. Und deswegen könnte ich mir vorstellen, dass das beim Packen auch so ist. Weil es gibt ja auch eine Dienstreise, die ist nur einen Tag. Und da könnte man ja böse sagen, dafür muss man nicht packen.
1: Man würde jetzt sagen, bei C, also ab 3 Übernachtungen ist es Aufwand, weil vorher, ich finde nur, der Aufwand ist immer gleich groß. Also der Mehraufwand ab dem dritten Tag steigt nicht.
4: Ja, aber das ist so lebensnah gedacht. Und Steuerrecht ist nicht lebensnah. Vielleicht ist doch B richtig. Denn im Steuerrecht wird zum Beispiel auch gesagt, wenn ich mir jetzt für diese Fernsehsendung diesen Pulli gekauft hätte...
2: Hast du?
4: Nee, habe ich nicht, der ist schon älter. würde mein Steuerberater sagen, naja, aber das Finanzamt kann auch sagen, den trägst du ja auch privat, deswegen darfst du es nicht absetzen. Und das würde ja eher in Richtung B...
1: Das heißt, jetzt findest du alle 3 richtig. Fragen wir das Publikum?
4: Ja, aber wir müssen ja was vorgeben fürs Publikum.
1: Nee. Die wissen es, ihr steht gleich alle auf. Das wird sehr peinlich jetzt.
4: Okay. Wieso, die helfen uns doch, die sind doch auch unser
1: Team. Ja,
2: ja. Ja, das ist in ihrem eigenen Interesse.
1: So.
2: Oh. Ja. Man lässt sich ja oft sehr äußerlich leiten, da würde ich sagen, ich würde Sie in einem steuernahen Beruf sehen.
5: Nee, nicht.
2: Hallo. Wie heißt
5: Nein,
2: Sie?
5: Nein, ich bin die Karin.
2: Hallo Karin, hallo, woher
5: Karin.
2: Kommst du?
5: Aus Unterhaching bei München.
2: Kenn ich doch Karin.
5: Ja, natürlich. Genau, das weiß ich.
2: Ja, Karin, was machst du beruflich?
5: Ich bin Grafikerin.
2: Okay, aber Steuern musst du natürlich auch als Grafikerin zahlen, also und Koffer packen vielleicht hier und da auch mal?
5: Genau, also ich würde eher zu C tendieren, wenn das mehrere Übernachtungen sind.
2: Okay.
5: Dass man dann das absetzen kann.
2: Das ist anhand der Übernachtung festgemacht.
5: Genau, anhand der Übernachtung.
2: Karin, wir haben C festgehalten und jetzt klären wir es auf.
3: Dienstreisen sind Fahrten, die durch Weisung des Arbeitgebers veranlasst werden, an einen Ort, der nicht die eigentliche Arbeitsstätte ist, um dort zu arbeiten. Liegt dieser Ort weit vom eigentlichen Arbeitsort entfernt, wird die erforderliche Reisezeit wie Arbeitszeit behandelt. Das gilt auch für zwingenden Mehraufwand wie Wartezeiten, die durch mögliche Wechsel der Verkehrsmittel entstehen. Rein eigennütziger Mehraufwand, zu dem auch das Kofferpacken zählt, gehört laut Arbeitsrechtsexperten hingegen nicht zur Reisezeit und wird daher auch nicht wie Arbeitszeit behandelt.
2: Es ist Antwort B. Ei. Aber Karin, als regelmäßige Zuschauerin weißt du, man lernt hier bei uns nie aus. Trotzdem danke.
0: Ja. Fußball?
2: So, wir haben hier weiterhin 0 Euro auf dem Konto. Aber wir haben ja noch einiges.
6: Fußball.
2: Ja? Der FIFA-WM-Pokal besteht in seiner heutigen Form erst seit 1974, weil die Vorgängertrophäe A. aufgrund einer Verwechslung eingeschmolzen wurde, B. immer wieder repariert werden musste oder C. zum dritten WM-Titel von Brasilien dauerhaft dort bleiben durfte.
0: Ah, ich glaube, man darf sie behalten, oder? Wenn man oft genug Weltmeister wird. Ich weiß nicht, ob 3 oder 5.
6: 1974 hat er Deutschland gewonnen. Und 74 war der neue.
0: Ah.
6: 1974 ist der neue Pokal. Das heißt, 70 müsste Brasilien Weltmeister geworden sein.
0: Aber bist du dir sicher, dass man ihn behalten darf, wenn man oft genug Weltmeister wird?
6: Also als die Frage kam, ja, war sofort, weil es 3-mal gewonnen wurde.
0: Aber dann haben sie das Design geändert, oder wie?
6: 74? Ja, komplett. Die haben das war so ein Engel, glaube ich. Also sah ganz anders aus, der Pokal. Aber wir sind beide bei C, lass uns schnell C nehmen. Wir nehmen C.
0: Ja, und ich glaube, bis dahin haben die 3-mal Weltmeistertitel geholt, ja.
2: Ja.
0: Ja.
2: C.
3: Ab der ersten Fußball-Weltmeisterschaft 1930 ehrte die FIFA die Gewinnernationen mit dem Jules Rimet-Pokal, benannt nach dem dritten Präsidenten der FIFA. Seit der WM 1974 verleiht die FIFA jedoch eine neue Siegestrophäe, die FIFA World Cup Trophy. In dieser Form besteht sie bis heute. Der ursprüngliche Jules Rimet-Pokal durfte dauerhaft in Brasilien bleiben, da deren Nationalmannschaft mit ihrem Sieg 1970 als erstes Team 3 WM-Titel erringen konnte.
7: Aber wie ist das heute? Darf man ihn denn jetzt nicht mehr behalten?
2: Doch, heute auch noch so. 1.500 Euro für Christoph und Elton.
6: Ich muss Straßenverkehr nehmen.
4: Ja. Wir nehmen Straßenverkehr.
2: Mhm.
4: Na, das kann ja nur schief gehen.
6: Ja.
2: Was ist seit Dezember 2023 auf Münchens Straßen zu sehen? A. Spuren, die nur von Elektrofahrzeugen befahren werden dürfen. B. Kfz-Kennzeichen mit Muck für München. Oder C. blinkende Lebkuchenherzen, die zum Motorabschalten auffordern.
4: Okay. Sind wir die Problemgruppe?
6: Ja, wir kriegen.
2: Warum? Ist doch ganz einfach.
4: Mhm, finde ich auch, Kai. Ja.
6: Also, es gab irgendwann so eine. Nicht eine Reform, aber so ein. Ja, ich nenne das jetzt mal Reform oder Gesetzesänderung. Da durften Gemeinden, Kreise wieder auf alte Nummernschildkombinationen zurückgehen.
4: Aber das ist schon länger her. Das Ding ist, in München sehe ich, also richtig einfach mit München verprellen jetzt, aber viele reiche Leute, die mit ihren alten Autos weiterfahren wollen. Und das sind nicht unbedingt Elektroautos.
6: Und du glaubst, die...
2: Meinst du Oldtimer?
4: Zum Beispiel.
6: Und das sind die Leute, die, wenn sie ein Lebkuchenherz blinken sehen, dann ihren Motor abschalten?
4: Nein, ja. Obwohl, die sind ja so krass lokal...
6: Also das steht da ja aber auch nicht. Stimmt, die werden nur aufgefordert. Das macht keiner, aber die werden aufgefordert.
4: Ja. Das ist wie diese, kennst du diese Emojis, die kommen, wenn man zu schnell oder zu langsam fährt?
6: Gibt's da zwei?
4: Mhm.
6: Ah.
2: Ja, Bernhard, da gibt's auch ein grünes.
6: Ach so.
2: Wofür wollt ihr euch denn jetzt hier
4: sollen wir, ja,
6: ich persönlich
2: entscheiden?
6: Ich bin vom Gefühl tendiere ich eher zu B.
4: Wieder zu B?
6: Ich tendiere aber ist das eher so eine, zu B.
4: Du nimmst es auf deine Kappe.
6: Ja, natürlich nehme ich es auf meine Kappe. Ich die Verantwortung. Ich nehme B.
2: Lena ist skeptisch.
3: Anfang 2023 waren in der Stadt München knapp 760.000 Fahrzeuge zugelassen und im Landkreis München zusätzlich etwa 240.000. Da für Neuanmeldungen nach und nach die möglichen Nummernschildkombinationen ausgehen, reagierte das Bundesland Bayern. Für den Verwaltungsbezirk München-Stadt beantragten sie, dass künftig neben M als Ortskennzeichnung auch MOC in Anlehnung an den internationalen Code des Münchner Flughafens für neu angemeldete Kennzeichen beantragt werden kann. Nach Genehmigung des Bundesverkehrsministeriums sind die Kennzeichen seit Dezember 2023 in Umlauf.
2: Na, schaut mal da. Da sind sie ja, die ersten 500 Euro. Die Hoffnung ist zurück. Wir haben noch Pflanzen, Essen und Trinken, Nordsee und das Fragezeichen.
6: Essen und Trinken. Mhm.
2: Was verleiht der Schokoladensorte Ruby ihren rosa Farbton? A. Lange Fermentation der Kakaobohnen unter Sauerstoffentzug. B. Sehr langsames Erhitzen der Kakaomasse. Oder C. Kakaobohnenart, die natürlicherweise rosarot ist. Ihr habt auch noch einen Joker, ne?
0: Aber wir haben gemeint, keine Pflanzen. Und das ist eigentlich jetzt
6: ja.
0: Pflanzenfrage.
6: Genau. Hm. Protest. So, ich habe keine Ahnung.
0: Ich auch nicht.
6: Ich finde aber B, sehr langsames Erhitzen der Kakaomasse, glaube ich nicht.
0: Wieso nicht?
6: Das könntest du ja jede Kakaomasse rosa machen. Mhm. Ich sag A oder C, wobei ich eher für C bin, aber wir haben ja auch gar nicht mehr so viele Fragen. Und da ich mir so unsicher bin und du scheinbar auch nicht so hundertprozentig. Vielleicht ist es ja auch sogar B.
0: Ja,
6: und man kennt es aus der Küche.
0: Diesmal nur 3%
6: A. 3%
0: A. 1% C.
2: Das ist klar, das ist so klassischer TikTok-Content.
6: Ja, guck mal. Das ist ja.
2: So. Das, meine Vermutung, dass vielleicht jemand dabei ist, der Ruby heißt, wird wohl hier nicht in Erfüllung gehen. Hallo, wie heißt du?
8: Ulf.
2: Hallo. Woher kommst du?
8: Ich komme aus Remshorn.
2: Aha, gut. Ulf, Schokoladenliebhaber?
8: Nein, aber wir haben letzte Woche haben wir mal eine Sendung gesehen. Mhm. Und da gab es einen Kuchen in Amerika. Mhm. Und der wurde auch mit der Kakaobohnen gemacht. Ja. Unter bestimmten Bedingungen. Ja. Auch eine Reaktion. Und der wird rot verkauft. Ja. Deswegen bin ich bei A.
2: Also der war am Ende rot oder rosa?
8: Rot oder rosa durch die Fermentierung.
2: Okay.
8: Ja. Bin ich bei
2: wo hast du die Dokumentation gesehen? Nur, es geht mir nur um die Frage der Glaubwürdigkeit der Quelle.
8: Ich glaube, es war ein Kollege bei Hans Jauch.
2: Okay.
8: Ja. Ja.
2: Gut.
8: Aber.
2: Wolf, alles klar? Wir haben A, haben wir eingeloggt und Ruby, darum geht's.
3: Die Schokoladensorte Ruby kam 2017 nach langer Forschung auf den Markt. Diese ist rosafarben und das ganz ohne zugesetzten Farbstoff. Verantwortlich für den rosaroten Farbton ist die Rubin-Kakaobohne, die in Ecuador, Brasilien oder der Elfenbeinküste vorkommt. Um die Farbe zu erhalten, wird die Bohne kürzer fermentiert als üblich und mit Zitronensäure behandelt. Charakteristisch für die Schokoladenneuheit ist daher nicht nur der auffällige Farbton, sondern auch ein fruchtig-beeriger Geschmack.
2: Ja. Ah, es ist Antwort C. Ulf, trotzdem danke. Jetzt sitzen Sie da und sagen, wir hätten es gewusst.
9: Wir haben die Sendung auch geschaut und ich habe gegoogelt.
2: Aha. Und warum sind Sie nicht aufgestanden?
9: Ja, bitte.
2: Ja? Das muss ja auch mal einer verstehen. Oder haben Sie noch 5 Leute da drüben sitzen?
6: Nicht aufgestanden. Nicht drauf.
2: Es bleibt bei 1500 Euro.
6: Das ist ganz typisch.
4: Ja. Wir nehmen das Fragezeichen.
2: Ja, die Überraschungskategorie. Beim sogenannten Snow Farming wird Schnee A. auf Obstwiesen geschichtet, um die spätere Baumblüte zu verlängern, B. in Skigebieten über den Sommer mit Sägemehl abgedeckt oder C. in die Arktis transportiert, um dort die Eisschmelze zu verlangsamen.
4: Ich würde tatsächlich auf B gehen, weil C ist, glaube ich, dass es, das funktioniert leider nicht. Das wäre schön, wenn das funktionieren würde.
6: C.
4: Ja, und das halt schließe ich aus.
6: Das sind vor allen Dingen unfassbare Mengen.
4: Mhm. Ich würde sagen B.
6: Aber warum dann nur Skigebiete? Warum macht man das nicht über Gletscher, wo man generell will, dass die nicht abschmelzen? So, jetzt aber haben wir nicht das Problem, dass Obst
10: Bäume immer früher blühen und die Bienen dann noch nicht fertig sind.
4: Ja, wir haben viele Probleme, das ist wohl eins davon.
10: Und wir hatten nämlich zum Beispiel dieses Jahr, dass unser, ich vermute, das lag, ich hoffe, es lag daran, dass der Apfelbaum zu früh geblüht hat und die Bienen waren noch nicht unterwegs, woraufhin wir zwar wunderschöne Blüten hatten, aber keine Befruchtung. Deswegen hatten wir auch keine Äpfel.
4: Also was dafür sprechen würde, wäre das Wort Farming. Das passt am meisten zu A. Wir machen A. Punkt.
2: Ja.
10: Wir machen A. Punkt.
2: Ihr wart irgendwie entspannter und lustiger, als ihr noch kein Geld auf dem Konto hattet. Ja. Jetzt seid ihr auf einmal so ernst.
10: Ja, das ist der Druck. Der Druck von hinten.
2: Ah.
3: Das sogenannte Snow Farming soll helfen, auch in tiefer gelegenen Wintersportgebieten eine gewisse Schneesicherheit zu bieten. Dazu wird Schnee nach Saisonende zu großen Haufen komprimiert und mit einer dicken Schutzschicht aus Sägemehl oder Hackschnitzeln abgedeckt. Große Planen verhindern ein Abregnen. Bis zu 80% des Altschnees kann so den Sommer überstehen und zu Beginn der nächsten Saison wieder verteilt werden.
2: Es bleibt bei 500 Euro.
10: War mein erster Gedanke, aber ich
6: wollte... Leider haben wir Publikumsjoker nicht mehr, das ist für beide Kategorien auch...
2: Pflanzen oder Nordsee?
6: Ich bin eher für Nordsee.
0: Okay,
6: Vielleicht ist ja auch eine Pflanze in der Nordsee.
0: Ja, was dann mehr dein Thema ist, als Deutscher.
6: Eher Nordsee.
0: Okay.
6: Nordsee.
2: Ja. Vielleicht Nordsee ja auch essen und trinken. Wer im belgischen Ost-Junkerke, wer kennt es nicht? Wer im belgischen Ost-Junkerke am Strand spaziert? A. Kann Fischer auf Pferden beim Krabbenfangen beobachten? B. Darf sich dort nur eine Stunde aufhalten? Oder C. Kann bei Hitze die britische Küste als Luftspiegelung sehen?
6: Darf sich dort nur eine Stunde aufhalten? Das ist natürlich so ein klassisches, wer weiß denn sowas Ding. Man kann sich, warum? Wegen Ebbe, Flut? Also es gibt 6 Stunden Ebbe, aber das Wasser ist trotzdem noch so viel, dass man nur in einer Stunde noch was wandern kann.
0: So
6: oder
0: wie sollte ich letzten Sommer machen, gibt es ja in Niederlanden und Frankreich dieses Wattloppen, wo man...
6: Genau.
0: Vielleicht so in die Richtung, ja.
6: So. A kann ich mir aber auch vorstellen, weil das ist eine alte Kunst des Krabbens. Man hat Pferde angespannt und hinten halt so eine Art Rechen. Mhm.
2: Bist du eigentlich noch zu haben, Christoph?
0: Ich? Für wofür?
2: Nein, ich wollte damit nur noch mal... ich wollte damit nur noch mal unterstreichen, dass ich ein Kenner deiner Programme bin und dass er sehr häufig Thema war.
0: Ach so, das ist ja viel Fiktion. Nein, im Moment nicht.
2: Im Moment nicht?
0: Also...
11: Aber frag mich in einer Stunde noch mal.
0: Nein. In der Vergangenheit zum Beispiel schon.
6: Gut. Ich glaube, inzwischen weiß ich, was für eine Art von Humor. Also ich erzähle schließlich aus. B finde ich halt sehr, sehr komisch. Und A habe ich halt schon mal gesehen.
2: Hast du schon mal gesehen, ja?
6: Das habe ich schon. Oh, das sowas hasse ich, Kai.
0: Kennst du die Antworten?
2: Ja. Nein, komm, wir brauchen eine Entscheidung. Auf geht's.
3: Auf über 30 Kilometer Länge und etwa 100 Meter Breite bietet der Sandstrand im belgischen Oost-Duinkerke Besuchenden den Anblick eines durch die UNESCO anerkannten Weltkulturerbes. In gelbe Öljacken gekleidet, fischen dort Krabbenfischer auf robusten Zugpferden traditionell seit 500 Jahren Nordseekrabben. Bei Niedrigwasser, etwa 2 Stunden vor dem Einsetzen der Ebbe, ziehen die Pferde die an Holzbrettern befestigten Netze im seichten Wasser der Brandung hinter sich her. Zur Zwischenlagerung des Fanges werden Körbe an speziellen Holzsätteln befestigt.
2: Ja, danke. Richtige Antwort, ihr steht bei 2000 Euro. Und für Lena und Bernhard die letzte Chance auf 500 Euro aus der Kategorie Pflanzen. Um Nutzpflanzen wie Weizen während einer Dürreperiode zu schützen, hilft es, A, sie mit kleinen Windrädern kühl und in Bewegung zu halten, B, ihre Blätter mit Ethanol zu begießen oder C, den Boden unter eine leichte Stromspannung zu setzen?
4: Ich würde A sagen.
10: Was?
4: Ja, es wird immer heißer, es ist vielleicht weniger Wind. Die stehen da, die werden gar nicht mehr herausgefordert.

0: Und deswegen kommt eben so ein kleines Windrad, um das mal eben in Bewegung zu setzen. Und dadurch wird es resistenter und kann besser gedeihen.
1: Bist du dir da sicher? Weil man würde doch, also warmes Wetter und Windräder, das nennt sich doch Föhn. Und was macht man mit einem Föhn? Die Haare trocknen. Irgendwie wäre ich bei B gewesen, um bei Dürre die Blätter zu schonen, damit sie keine Feuchtigkeit abgeben.
0: Aber Ethanol bei Hitze
1: brennt?
0: Ist vielleicht nicht so.
1: Also nicht brennt, aber ist
0: sehr entflammbar. Genau, und unter leichte Stromspannung glaube ich irgendwie nicht.
1: Ich bin an einem Ort, wo ich einfach auch zuhören kann.
2: Ja.
0: Ich sage A.
1: Also was? Ich auch. Ich gehe da mit dir. Du hast das super erklärt. Wir sagen A.
2: Aber das finde ich gut. Ich meine, ihr habt sehr viele Höhen und Tiefen gehabt, aber ihr steht
0: zusammen. Wir halten zusammen. Bis zum Schluss. Ja.
3: Ein Forschungsteam des japanischen Riken-Instituts suchte Möglichkeiten, Nutzpflanzen wie Weizen vor den Folgen von Dürreperioden zu schützen. 2022 veröffentlichten sie eine Methode, mit der die behandelten Pflanzen weniger Wasser über die Blätter verloren. Begossen die Forschenden die Blätter mit herkömmlichem Ethanol, so verschlossen diese ihre Spaltöffnungen. Ein Verhalten, das sonst nur bei Pflanzen mit Genmodifikationen erreicht werden konnte. So behandelte Pflanzen überlebten eine zweiwöchige Dürre zu 75%, während nur 5% der unbehandelten überlebten.
0: Ja.
2: Ihr habt was zu erzählen. Wir haben folgenden Zwischenstand vor dem Finale. Christoph Fritz und Elton haben 2.000 Euro auf dem Konto. Lena Kupke und Bernhard haben 500 Euro erspielt. Und so geht's jetzt ins Finale. Die Kategorie, aus der die heutige Masterfrage kommt, ist Kino. Beide Teams haben gesetzt. Hier ist die heutige Masterfrage. Welche beiden Hollywood-Legenden waren Klassenkameraden in der 4. Klasse? A. Clint Eastwood und Henry Mancini. B. Roland Emmerich und Hans Zimmer. Oder C. Sergio Leone und Ennio Morricone. Ihr habt 20 Sekunden. Ab jetzt!

0: So, beide Teams haben ihre Antwort eingeloggt, haben Geld gesetzt. Christoph und Elton haben gesetzt. 1.000 Euro. Lena und Bernhard haben gesetzt. Alles. Auf welche Antworten wurde getippt? Team Elton tippt auf Antwort B. Team Bernhard tippt auf Antwort C. Gemeinsam in die vierte Klasse gingen die beiden Hollywood-Legenden Sergio Leone und Ennio Morricone. Sergio Leone und Ennio Morricone. Das heißt, beide Teams sind bei 1.000 Euro. Und wir müssen jetzt noch, ne? Gewonnen ist noch nichts. Gewonnen ist noch nichts. Beide Teams haben 1.000 Euro. Wir müssen noch klären, welches Team gewinnt und welcher Teil des Publikums sich am Ende über Geld freuen darf. Und das tun wir mit unserer Schätzfrage.
1: Strategisch, dramaturgisch.
2: Wir schaffen das. Oh, dann noch so 100. Das weiß doch wieder der Bernhard.
3: Nein, du musst zurückkommen ins Leben hier. Komm. Okay.
0: Wie viele Nullen hat die Zahl eine Quadrilliarde? Ihr habt 20 Sekunden ab jetzt.

0: Team Elton tippt auf 16 Nullen. Team Berner tippt auf.
1: Ich glaube, es sind 27.
0: 36. Und eine Quadrilliarde sind 10 hoch 27 Nullen. Und damit sind 6. Lena und Bernhard knapp näher dran, nämlich 9 zu 11. Also so wie ich meinen Elton kenne, ne, ärgert er sich jetzt, dass er nicht gewonnen hat, aber dass er jetzt auch noch von Bernhard gedrückt wurde, das... Also, das heißt, Lena und Bernhard gewinnen die 1000 Euro. Und das heißt für jeden von euch 16,67 €. Ja, guck mal da. Ne? Wollen wir uns nicht beklagen. Und es ist ja steuerfrei, also dürfen wir auch nicht vergessen. Lena, vielen Dank. Alles Gute für das, was dieses Jahr alles noch so kommt. Lena, guckt mal, meine Damen und Herren. Und vielen Dank auch an Christoph Fritz. Ja, schauen Sie ruhig mal bei den beiden auch auf Instagram und TikTok dabei. Auch für uns, wer weiß denn sowas, gibt es ja einen TikTok-Kanal. Gucken Sie auch da mal. 16,67 € auch für unsere drei Apple-Spielerinnen, die heute gewonnen haben. Herzlichen Dank, wir sind morgen kurz vor 6 wieder da. Dann gibt es eine neue Runde. Wer weiß denn sowas? Ich war's doch hier im Ersten. Tschüss!
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0: 17 Uhr, Zeit für NDR Info und die Nachrichten für den Norden. Aber ausnahmsweise starten wir heute in Nordrhein-Westfalen. Denn ein Waldbrand bedroht die Eifelgemeinde Hürtgenwald. Die Lage ist so dramatisch, dass schon am Morgen etwa 2000 Menschen in Sicherheit gebracht werden mussten. Und die Flammen rücken immer näher. Das Waldbrandgebiet liegt etwa 30 Kilometer Luftlinie von Aachen entfernt.
1: Der Rauch ist von Weitem zu sehen, zu riechen. Hürtgenwald in der Eifel. Der Ortsteil Gai musste in der Nacht evakuiert werden. Um 4 Uhr wurden die Bewohner aus ihren Betten geklingelt. Durch die Nina-Warn-App oder die Polizei.
2: Also ich wollte so schnell wie möglich das Haus verlassen. Wir haben auch nichts mehr eingepackt. Und die Kinder haben geweint, die hatten richtig Angst.
3: Viele Menschen, viele Autos, bisschen Panik. Das hat man so nicht erlebt, ne?
1: Etwa 2000 Menschen wurden evakuiert. Die Einsatzkräfte kämpfen gegen das Feuer. Landwirte helfen beim Wassertransport. Panzer der Bundeswehr schlagen Schneisen in den Wald. Die Bedingungen sind schwierig. Trockener Wald, hohe Temperaturen, Wind. Und Überbleibsel aus dem Zweiten Weltkrieg.
4: Es sind noch sehr viele Munitionsreste im Boden. Und es hat auch im Laufe der Nacht immer wieder mal geknallt. Und auch ein Aufplatzen gegeben. Also von daher müssen wir auch mit Blick auf die Einsatzkräfte sehr vorsichtig hier unterwegs sein.
1: Der Klimawandel mache Waldbrände in Deutschland wahrscheinlicher, sagt Forstwissenschaftler Alexander Held. Das Land müsse sich besser darauf vorbereiten, etwa durch Bäume, die weniger schnell brennen.
5: Man kann den Wald nicht übermorgen, aber doch, wenn man möchte, schneller als bisher, tatsächlich etwas feuerresilienter machen durch mehr Laubholz etc.
1: Im Landkreis Düren gehen sie davon aus, dass der Einsatz Tage dauern wird. Von der Feuerwehr heißt es, dass die betroffenen Anwohner heute Abend auf keinen Fall in ihre Häuser zurückkehren können.
0: Und auf Sizilien sitzen tausende Urlauber fest, einige seit Tagen. Weil der Vulkan Ätna immer wieder ausbricht und die Asche Richtung Flughafen Catania weht, ist der Airport noch mindestens bis morgen früh gesperrt. Reisende sprechen von Chaos. Die Aktivität des Vulkans ist leicht rückläufig, sagen die Behörden. Aber das könne sich minütlich ändern. Außerdem sei die Aschekonzentration in der Luft nach wie vor hoch. Der Flughafen liegt nur 30 Kilometer südlich des Ätna. Während viele Touristen Sizilien möglichst schnell verlassen wollen, berichten Bergführer von großer Nachfrage nach Touren in die Nähe des Vulkans. Wieder hat sich in der Ostsee ein Waldrama abgespielt. In den vergangenen Tagen war immer mal wieder dieser Wal gesichtet worden. Er verschwand aber auch immer wieder. Nun wurde im Greifswalder Bodden vor der Küste Mecklenburg-Vorpommerns ein toter Wal entdeckt, der jetzt untersucht werden soll.
6: Präzisionsarbeit für einen Riesen. Gestern ist der tote Buckelwal im Greifswalder Bodden entdeckt worden. Nun muss der Koloss aus dem Wasser. Fachleute des Deutschen Meeresmuseums in Stralsund wollen ihn untersuchen.
7: Das heißt äußerlich inspiziert, dann wird er nachher dann auch seziert, auseinandergenommen. Die einzelnen Organe werden beprobt. Und wir hoffen uns, dass wir dann etwas über den Gesundheitszustand, mögliche Krankheiten dann auch erfahren werden und auch, was die mögliche Todesursache ist.
6: 7 Tonnen am Haken, die Haut lädiert. Fingerspitzengefühl ist gefragt. Fast 2 Stunden dauert es, bis das Tier auf dem Tieflader liegt. Es ist bereits der 2. Buckelwal in der Ostsee innerhalb von nur wenigen Wochen. Ein paar Schaulustige sind extra gekommen, wollen einen Blick auf das Tier erhaschen.
8: Das ist traurig, dass er tot ist. Schöner wäre es, wenn er im Meer schwimmen würde und man ihn da sehen würde.
9: Das ist halt einfach riesig und das mal so ganz nah zu sehen. Im Wasser sieht man ja auch immer nur einen Teil. War schon faszinierend, ja.
6: Erste Erkenntnisse. Das Tier, 10 Meter lang, war offenbar in einem schlechten Ernährungszustand. Am Sektionsplatz macht sich das Team bereit. Es ist heiß, es riecht nach Verwesung. Die Forscher beginnen mit der Obduktion. Die Öffentlichkeit ist ausgeschlossen. Ergebnisse sind frühestens in der kommenden Woche zu erwarten.
0: Ein fast vollbesetztes Volksparkstadion in Hamburg. Aber nicht, weil der HSV gespielt hat, sondern die Zeugen Jehovas haben sich dort versammelt. Zu ihrem Kongress. Ein ungewöhnlicher Ort, aber wo sonst gibt's Platz für die erwarteten 75.000 Menschen. Die nicht unumstrittene Glaubensgemeinschaft will an diesem Wochenende auch an ihre Geschichte erinnern und Gottesdienste feiern.
10: Ja. gemeinsam singen und sich auf die Evangelien besinnen. Zum Auftakt des dreitägigen internationalen Kongresses der Zeugen Jehovas haben sich bereits am Vormittag mehrere 10.000 Glaubensanhänger im Hamburger Volksparkstadion eingefunden. Aljona Manurina ist 28 Stunden mit dem Auto aus Kiew angereist. Aufgrund des Krieges hätten es Jehovas Zeugen nach ihrer Aussage in der Ukraine besonders schwer. Denn sie lehnen Gewalt kategorisch ab. Landesverteidigung versus Religionsfreiheit. Für wehrdienstpflichtige Männer ein Glaubenskonflikt. Immer wenn mein Mann und ich unterwegs sind, muss ich fahren. Denn mein Mann muss sich hinter den Sitzen verstecken, um nicht von der Polizei geschnappt zu werden. Die würde ihn sofort mitnehmen und zum Militärdienst einziehen. Insgesamt erwarten die Veranstalter 75.000 Gäste aus aller Welt. Der Kirchentag nimmt die Bergpredigt mit Verfilmungen und Diskussionsrunden in den Fokus. Das Ziel, die Prinzipien Jesu konkret in der Gegenwart umzusetzen und so ewiges Glück zu erleben.
11: Wenn wir keine nationalen, sozialen, ethnischen Grenzen kennen, Toleranz und Menschlichkeit, wenn wir für Frieden einstehen, dann können wir heute, hier und jetzt bereits Glück erleben unter seiner Herrschaft, um die wir ja im Vaterunser als Christen bitten, dann sogar ewiges Glück.
10: Tausende Zeugen Jehovas besuchen auch das ehemalige Konzentrationslager Neuengamme. Denn während der NS-Zeit verfolgten die Nationalsozialisten die damals sogenannten Bibelforscher. Die Religionsgemeinschaft war als einzige kollektiv im Widerstand gegen das Regime. Das gemeinsame Bibelstudium und die Begegnungen mit anderen Gläubigen im Fußballstadion, für die 31-jährige Zeugin Jehovas aus der Ukraine etwas ganz Besonderes. Ich hoffe sehr, dass ich die große Freude, die ich hier miterleben darf, irgendwie in die Ukraine mitnehmen kann. Denn in meiner Heimat haben wir ehrlich gesagt leider schon vergessen, was Freude überhaupt ist. Noch bis Sonntag wollen Teilnehmer aus 25 Nationen hier beten, taufen und Gottesdienste abhalten.
0: Nein, das ist kein Schwimmwettkampf, das ist Leichtathletik. Hochdramatisch und spannend ging es gestern Abend wieder zu bei den Europameisterschaften in Birmingham. Und mittendrin zwei Norddeutsche. Der eine holte überraschend eine Medaille, die andere war auf dem allerbesten Weg dahin. Sie erlebte dann aber ein Fiasko. So blieb es gestern bei einmal Bronze für den Norden.

0: Ein Traum ist auch das Wetter, wenn man in der Sonne chillen will und baden kann, wie hier am Blauen See in Garbsen. Wie es am Wochenende weitergeht, hier sind die Aussichten. In der kommenden Nacht gibt es einige Wolken, meist ist der Himmel aber sternenklar und die Temperaturen gehen auf 20 bis 17 Grad zurück. Morgen, am Samstag, scheint immer wieder die Sonne. Ab und an tauchen aber auch mal Wolken auf. Und es kann auch regnen. Der Wind weht dazu schwach bis mäßig aus westlichen Richtungen bei Höchstwerten von 25 bis 38 Grad. Am Sonntag dann ein Wechsel von Sonne und Wolken bei dann nur noch 21 bis 24 Grad. Und die neue Woche, die startet am Montag wolkig und mit Schauern bei bis zu 21 Grad. Das war NDR Info. Hier geht's weiter mit Sie und Puma und Co. NDR Info wieder um 21.45 Uhr. Machen Sie es gut. Tschüss.
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12: Noch ewig Zeit. Jo, so weiter. Das Beste am Norden ist, dass wir nicht so schnell jammern. Weiter. Ja.

0: gefährliche Tiere. Große Zähne und großer Hunger. Der wurde bisher an Land gestillt. Jetzt soll's ins Wasser gehen.
1: Die Idee ist jetzt, dass wir den Fisch hier drauf spießen. Und er sitzt dann so ein bisschen eingeklemmt zwischen diesen beiden Rillen. Ich hoffe, das hält. Und dann, wenn das so ins Wasser zeigt, dass das Krokodil sich dann die ganze Geschichte abziehen kann. Und da soll das Kabel dann durchgeführt werden. Und mit dem Rohr können wir die ganze Geschichte dann über die Wasseroberfläche halten.
2: Also nicht mit den Fingern.
1: Das Problem ist, dass da, wo wir sie jetzt füttern, auf dem Land, dass das nicht gut einsehbar ist von allen Leuten. Und wenn wir hin und wieder mal Schaufütterungen machen wollen, dann brauchen wir einfach einen Fütterungsort, der von mehr Leuten einsehbar ist. Und die Position, die ich da im Auge habe, wo wir gleich hingehen werden, die kann man sehr schön von der Plattform einsehen.
0: Marion Minde hängt Guido Westhoff was an die Angel. Der Chef hat das Gerät selbst erfunden. Nun muss es nur noch funktionieren.
2: Schön dicker Fisch für unser Lieblingskrokodil, für den Raja. Ja, mal gucken, ob er das auch zu fassen kriegt. Also ich denke, es wird schwierig, den mit diesem Bambusstab zu halten, weil der doch viel Gewicht hat.
1: Das ist jetzt auch nur ein Versuch. Wenn das alles einigermaßen hinhaut, dann bauen wir das natürlich professionell. Deswegen sieht das hier alles so.
0: Tja, noch hat Guido gut lachen. Mal gucken, ob seine Erfindung auch ausgereift ist.

0: Die Pinguine fühlen sich pudelwohl. Der Pool ist warm, die Zimmer geräumig und die neuen Mitbewohner zurückhaltend. Wenn nur das Personal nicht so neugierig wäre. Der Uwe, der soll sich mal lieber um die Beutel kümmern. Stattdessen will er wissen, was unterm Bürzel ist.
1: Hallo, hallo. Darf ich einmal gucken? Wie schaut's denn aus hier bei dir? Einmal untergucken lassen, bitte. Nur mal so ein bisschen den Po anheben. Prima. Das wird ja was hier mit euch.
0: Das ist ja die reinste Piepshow hier.
1: Hallo, hallo. Oh, ja. Auch ein Ei, toll. Da haben wir ja schon 4 Eier.
2: Gesang, ich höre Gesang.
1: Ja.
2: Hallo, Uwe.
1: Was willst du denn hier?
2: Ich bin neugierig.
1: Oh, Spionage im fremden Revier.
2: Ich will noch mal meine alten Kollegen mir angucken.
1: Du, die fühlen sich hier ganz wohl.
2: Die wohnen hier
1: 3 Höhlen, 4 Eier.
2: 3 Höhlen und 4 Eier.
1: Bis jetzt. Ich wollte gerade da hinten einmal gucken.
0: Vor Uwe Fischer war Dirk Stutzki der Mann für die Pinguine.
2: Hallo. Da, oh, 2.
1: 2 Eier. Dann sind da schon 7.
2: Guck mal, kaum komme ich, sind die Eier da. Das war immer so die interessante Zeit jetzt, ne? Wenn das so losgeht mit den Brüten. Und wenn ich jetzt kriege ich das ja auch gar nicht so richtig mit, diese Gesänge, das Werben im Gehege, solche Sachen. Das fand ich immer witzig. Ich habe immer gesagt, dann merke auch so ein alter Sack wie ich noch, dass Frühling ist.
1: Du redest von alter Sack, was soll ich denn sagen? Scheintot oder was? Hör auf, du Spinner.
0: Kleine Foppereien unter Pinguinfreunden.
2: Also ich gucke mir meine Tiere immer noch mal gerne an.
1: Dirk darf ja auch immer gerne zu Besuch kommen.
2: Ja. Ich muss ja auch gleich noch weiter. Ich will gleich noch nach Halle fahren.
1: Willst du deine Seebären besuchen gehen?
2: Ja, die beiden. Diego und Poldi, die hatte ich auch so zuletzt noch und habe mit denen so schön geübt.
1: Und dann fährst du jetzt heute Nachmittag noch los?
3: Na, bin ich ja mal gespannt.
2: Die sind immer ganz nett da auch so. Kenn die beiden.
1: Ja,
2: auch.
1: Du kennst sie ja, ne? So, die Höhle müssen wir noch gucken.
2: Die müssen wir noch gucken.
1: Wie weit waren wir denn? 8, ne?
2: 8, ja. Ja. 8.
1: Und ihr beide seid auch die so garstig sind, ne? Guck mal, wie sie gucken. Blutrünstig.
2: Ja.
1: Aggressiv. Aber dürft ihr auch. Ist auch euer Zuhause. Das fummelt der Kerl da drin.
2: Na gut, Uwe, ich will sehen, dass ich loskomme.
1: Ja, ich wünsche dir eine gute Fahrt.
2: Denn, ja, sonst komme ich da so spät an.
1: Grüß den Raubtierpfleger von mir.
2: Ja, werde ich machen. Den kennst du da, oder wie?
1: Ja.
0: Auch wenn es hier ganz danach aussieht, das Leben ist kein Ponyhof. Für den kleinen Balu hat diese Idylle nämlich einen gehörigen Haken. Dr. Flügger, heute als Zahnarzt unterwegs.
4: Das könnte sein, dass der so Haken an den Zähnen hat. Das bekommen Ponys manchmal, wenn sie ein bisschen schief kauen. Und dann im Prinzip sind das 3 hier Dinge, um das Maul aufzumachen. Ne? Von der einfachen Version über die mittlere bis zu der hochtechnischen. Und das hier ist das, was wir früher immer hatten. Das ist also eine ganz normale Zahnraspel für Pferde. Und jetzt haben wir, modern wie wir alle werden, auch noch das gleiche in elektrisch. Und das ist da drin. Das muss jetzt alles mit.
0: Werkzeug für den ganzen Stall. Ab geht's damit in das Haustierrevier.
4: Hallo, wir bräuchten mal Balu.
5: Ja.
4: Ganz normal mit Halfter und Strick.
5: Okay. Hey, Dicker, du stehst ja gleich hier vorne. Hallo, Balu. Einmal großer Arzttermin.
0: Dave Nelde hat Mitleid.
5: Ja, so ein bisschen, wobei ich immer selber Glück habe und keine schlimmen Erfahrungen beim Zahnarzt machen musste. Ich habe bis jetzt, toi toi toi, noch nie ein Loch gehabt. Also mal gucken, was er jetzt erwartet.
0: Balu weiß bestimmt nicht, was ihn erwartet. Sonst würde er Dave nicht so freundlich folgen.
4: So, gut. Dann gehen wir auf den Platz mit ihm. Nee, nicht anbinden, das funktioniert nicht. Da komme ich an den Kopf nicht mehr ran. Einfach hier so mittig hinstellen. Hallo, Balu. Na?
0: Warte mal, was wird das denn? Oh, nee. Kaltes Metall im Maul. Igitt.
4: Halt fest, das Vieh. Einer noch mit ran an den Kopf. Warte mal, wir machen das mal ohne Haken. Einmal Zunge.
0: Hagenbecks Tropenaquarium, Schauplatz so mancher Exoten. Marion und Guido gehören heute ganz sicher dazu. Sie gehen Krokodile angeln mit neuer Köderkonstruktion.
6: Können wir das nicht hier rüber machen?
1: Ja, das geht auch. Genau.
6: Das ist doch schon eine schöne Öse.
1: Ja.
6: Reicht das noch von der Länge?
1: Ja, ja, das reicht dicke. Das ist lange noch. Oh, ich bin begeistert. Guck mal, so eine schöne Teleskopgeschichte hier.
6: Ja.
1: So. Okay, dann würde ich doch sagen, jetzt ziehen wir mal zu, dass wir die Tiere hier rankriegen. Raya, komm! Audrey! Vicky! Komm! Da kommt...
7: Audrey! Vicky!
1: Komm!
7: Komm, komm mal her hier! Komm, gib leckeren Fisch! Wir wollen mal ein bisschen Spaß haben mit euch. Ja, das sieht gut aus.
1: Ja, er kommt. Sehr schön.
6: Klasse. Wie sieht's aus mit Fisch?
1: Ja, jetzt machen wir mal einen Fisch fertig. So, erster Versuch.
7: Komm mal her, Raya.
1: Komm mal her, guck mal hier.
0: Das 7-Meter-Männchen scheint wenig begeistert.
1: Na komm.
0: Was sind denn das für komische Fischstäbchen?
1: Na komm.
6: Sonst kommt er auch und probiert alles.
1: Ja, sobald da ein Handy oder eine Fototasche reinfällt.
0: Mann, was sind die heute aufgeregt. Fuchteln da so rum.
6: Sie schleichen sich schon mal in den Fischschwarm rein und greifen dann nach links oder rechts. In der Hoffnung, dass sie dann mal einen erwischen. Ab und zu klappt es. Aber so ist es bequemer. Und deswegen hauptsächlich den. Und die meisten Fische bleiben im See.
1: So, guck mal. Wer will denn mal?
7: Lecker Fisch. Ja, das ist mal was anderes, ne? Nicht einfach nur da sitzen und das Maul stopfen lassen.
1: Ja, der frisst gleich mich. Der kommt jetzt hier und findet das viel spannender, dass ich da über der Brüstung hänge.
6: Ja. Und man sich das aussucht.
1: Warum einen kleinen Fisch holen, wenn man einen großen Guido haben kann?
0: Ein Stockwerk höher ist die Lage entspannt. Hier gibt's seit Wochen eh nur ein Thema, den neuen Winzling im Cutter-Clan. Betreuer Jörg Walter bereitet die Freilaufzone für die Großfamilie vor.
8: Genau, das mache ich jeden Morgen, weil die Tiere eine sehr starke Verdauung haben. Und deshalb das hier doch ziemlich vollködeln, deshalb muss das jeden Tag gemacht werden.
0: Jeden Tag das Gleiche. Abspritzen, abziehen, abbürsten und ab nach oben.
8: So, jetzt muss ich dann noch mal nach oben. So, das wäre das. Weiter geht's.

0: Ich versuche zu sehen, ob da hinten an den Backenzähnen Haken sind oder nicht, die irgendwelche Schwierigkeiten beim Essen machen könnten. Die sind aber schön glatt. Vielleicht außen ein bisschen oben. Ist gut. Kannst du ihn erstmal anbinden?
1: An Gaul schaut man nicht ins Maul. Balu lässt sich jedenfalls partout nicht in die Schnute gucken. Doc Flügger zieht andere Seiten auf. In seinem Tierarztkoffer hält er noch ein paar Trümpfe parat. Zum Beispiel
0: eine leichte Sedierung, damit er ein bisschen ruhiger steht und das nicht ganz so eklig findet. Da geht's darum, dass durch ein leicht schiefes Kauen diese Backenzähne so zur Zunge hin so Spitzen bilden können. Und die verletzen die Zunge und das tut ihm dann weh und dann kaut er nicht mehr richtig und dann fällt das ihm teilweise wieder so stückenweise aus dem Mund. Und das ist natürlich nicht gut auf Dauer. Da muss man was machen, auch bevor die Zunge irgendwie verletzt wird. Gut, Dave, dann nimm ihn noch mal ab. Ich muss an seine linke Halsseite ran. Stellt sich auf die andere Seite. Nee, auf die Seite. Und den Kopf ein bisschen zu dir. Hoch und zu dir.
1: Wenn das Pony auf störrischen Esel macht, hilft nur eine leichte Beruhigung. Und im Nu kommt Balu auch zur Ruhe.
0: Das geht relativ schnell, 3-4 Minuten ungefähr.
1: Denkst du?
2: Na komm, gib doch mal ein bisschen Mühe hier.
3: Ja, das kennen sie ja nicht, dass sie aus dem Wasser kommen sollen. Sonst kriegen sie immer einen auf den Deckel.
2: Ah, toll.
4: Ja, ja, schön gefressen. Gut, jetzt hat er es geschnallt. Hoffe ich. Dann machen wir jetzt mal den nächsten.
1: Guidos Krokoangel funktioniert super.
2: So, Kinders.
4: Ein bisschen aktiver wollen wir das hier noch haben. Ja, ja, komm mal raus.
1: Aber Guidos Krokodile sind noch ganz schön skeptisch.
4: Guck mal hier, Raya. Hier hängt der Fisch.
3: Ja, das ist schön.
4: Nächste. Jetzt kommt auch schon mal ein zweites. Ah, jetzt gibt es da mal ein bisschen. Ah, komm, jetzt kommen sie alle an hier. Guck mal. Fast. So, der Fisch ist ab.
1: So langsam klickert's in den Krokoköpfen.
2: So, da warten sie schon, das ist ja klasse. Jo, langsam.
3: Nee, langsam wollen wir nicht.
1: Mensch, was wird denn das hier? Jetzt hör doch mal auf, so rumzuwedeln.
3: Da ist die Kleine, ne? Die hat das
2: Halt!
1: Oh, das hast du jetzt davon.
2: Ja, jetzt habe ich nicht aufgepasst hier. Halt, lass mir den Rest vom Stock.
3: Ist der weg?
2: Krokodil an der Leine.
1: Tja, ein bisschen Schwund gibt's immer.
4: Aber dafür ist es ja auch jetzt nur so ein kleines Bambusstückchen. Wenn ihr da ein paar Stücke mit abnimmt, das ist nicht so dramatisch.
2: Den letzten füttern wir jetzt auch noch. Komm. So, Kinders. Hier, Endspiel.
1: Mit Fressen spielt man nicht.
2: Das ist jetzt ein Fisch ab. Das ist klasse, das ist absolut klasse.
3: Tschüss, Raya.
2: Super, das macht mir aber auch Spaß. Also, das ist absolut meine Lieblingsbeschäftigung, die Krokodile füttern.
1: Katamandu sind die morgendlichen Arbeiten inzwischen abgeschlossen.
5: Dann kannst du den rauslassen.
2: Mach mal.
5: Alles klar. Bis gleich, ne?
2: Jo.
1: Raus aus den Katakomben.
5: Gut, Kinderleut.
2: Okay.
1: Und ab geht's. Doch den Fenstersprung wagt nicht jeder.
5: Geh raus, hopp, Loki, zack, schön. Ach, da ist noch einer. Hallo. Da geht's raus. Da, wo der Schneider das Loch gelassen hat.
6: Sonst geht's euch gut? Habt ihr die Nacht gut verbracht? Das freut mich. Hallo, mein Schatz.

0: Nee. Irgendwas Neues, was ich wissen sollte, was ihr mir sagen müsst? Nee? Verlasse ich mich drauf, ne?
1: Alle gut drauf, alle gesund, keine Katastrophen.
0: Ich bin kein Arzt, ich bin kein Tierarzt. Also wenn Sie jetzt eine Krankheit haben, die sich äußerlich nicht sichtbar ist, dann sehe ich natürlich nichts. Aber wenn man zum Beispiel eine Verletzung sieht, etwas, das blutet, ausgerissenes Fell oder sowas, dann würde ich natürlich sofort Dr. Flügger informieren und der würde dann entscheiden, wie das weitergeht.
1: Zum Glück ist aber alles in Butter.
0: Jo.
1: Und Katha Mutti hat nur akuten Milchüberschuss.
0: Ja, die Mutti hat dieses Jahr nur ein Baby bekommen. Letztes Jahr hatte sie Zwillinge. Möglicherweise produziert sie etwas viel Milch und saugt deshalb immer etwas ab.
1: Und der Lütte saugt kräftig mit, zum Groß- und Starkwerden.
0: Also das Baby wird von der Mutter 2,5 Monate gesäugt und in der letzten Phase dann an das andere Futter langsam gewöhnt. Ne? Katha-Babys werden ja völlig fertig geboren. Kleine Zähnchen sind schon da, der Schwanz, alle Ringe sind schon da. Die brauchen also im Grunde nur noch wachsen. Ne, Mama? Lockilein. Guck mal, da will ich mal mit dir spielen.
1: Und das Spiel heißt Huckepack mit Taschenkrabbeln.
0: Ein Telefon. Wollen wir schauen, was wir in der Tasche haben? Ein Telefon. Das ist nicht das, was du wolltest, ne? Ein Schlüssel. Ist das das, was du wolltest? Auch nicht. Darf ich noch mal? Mal gucken. Oh, da ist was. Ei. Aber nur den, sonst krieg ich Ärger. Ne? So. Alles wieder zurück in die Tasche.
1: Baloo beißt immer noch die Zähne zusammen. Dabei will ihm der Tierarzt doch unbedingt ins Maul schauen. Versuch Nummer 3.
2: Jawohl, Digga, wollen wir noch mal gucken. Zieh mal richtig, ordentlich. Jawohl.
1: Baloo hat trotz Beruhigungsmittel so gar keinen Bock auf das Maulgatter.
2: Die Zunge ist frei eigentlich. Sag mal eben, halt mal fest. Nee, ihr seid verrutscht. Du musst mehr in die Zähne rein. Im Moment hat er ihn in der Mitte. Du musst in die Zähne ziehen. Der ist geschickt im wieder rauskauen. Warte mal, da kommt man echt. Warte mal, wir nehmen mal das Holz. Oder noch das andere Ding.
1: Oha, jetzt besser die Schnauze halten.
2: Das ist gar nicht schlimm. Das sieht zwar gefährlich aus, das müssen wir nur gut festhalten, damit er euch das nicht um die Ohren haut. Wenn er damit mit dem Kopf schlägt und ihr kriegt das ins Gesicht, habt ihr ein Problem.
1: Probleme hat aber erstmal der Doktor.
2: Nimm mal die Zunge, stell mal die Zunge hoch, dann macht das Maul automatisch ein Stück weiter auf. Richtig hochstellen und zwischen die Backenzähne, dann beißt er sich nämlich selber, wenn er zumacht. Mhm. Nichts mit eingeklemmt? Nö.
1: Verbissenheit zahlt sich aus.
2: Komm ich da schon mit der Hand durch?
3: Hey. Hallo.
2: So, Kopf ein bisschen hoch.
1: Maulgatter plus Tierarztpranke. Jetzt reicht's aber, Leute.
2: Vorsicht mit dem Gatter, Leute. Lasst euch das nicht ins Gesicht hauen. Vorsicht, der ist hier raus. Die Zähne sind gut. Alles gut. Ja, ich fühle jetzt halt die Backenzahn rein lang, an der Innenkante und an der Außenkante, oben und unten, ob da irgendwelche Spitzen sind, aber da ist nichts. Ich kann wieder raus. Ja. Oh. Festhalten, festhalten. So, schon gut. Alles gut mit ihm? Mit euch auch? Also das prüft man normalerweise gar nicht, weil man davon ausgeht, dass die Tiere, wenn sie gut fressen, da eigentlich nichts haben. Aber er war halt ein bisschen auffällig. Aber das ist nicht die Ursache. Jetzt müssen wir mal gucken, ob er von alleine wieder anfängt, normal zu fressen. oder was da sonst dahinter stecken kann. Also das war es auf jeden Fall nicht. So, der muss jetzt in eine Box, irgendwo, wo nicht viel drin ist, wo er nichts fressen kann. Kein Wasser, kein Heu, kein Stroh. Mhm. So in 2 Stunden müsste er wieder wach sein.
4: Dann kann ich ihn auch wieder wegstecken.
2: Ja.
4: Okay. Gut.
2: Ja, guck mal, wie er mitgeht. Ja. Mal gucken. Wahrscheinlich hat er schwere Füße, ein bisschen.
1: Na, wohl eher die Schnauze voll. Das trifft's wohl besser.
5: Hallo.
6: Hallo.
5: Ich komme aus Hamburg vom Tierpark Hagenbeck. Hier ist mein Betriebsausweis. Lass du mich damit rein?
6: Ja. Viel Spaß. Oh,
5: Dankeschön.
6: Tschüss.
1: Dirk geht heute fremd. Im Zoo Halle besucht er ehemalige Schützlinge, die Seebären Diego und Poldi.
5: Das macht man das nicht ständig, weil die manchmal auch wirklich weit weggehen in andere ausländische Zoos. Aber Halle ist ja nicht so weit weg. Und die beiden sind mir nun auch wirklich ans Herz gewachsen, weil ich gerade mit Diego recht viel geübt habe in letzter Zeit dann auch noch. Und deswegen dachte ich, kann ich hier mal vorbeifahren.
1: Und während in Hamburg noch eifrig gebrütet wird.
5: Hallo, hallo. Die haben auch schon Küken jetzt. Also bei uns sind sie noch nicht so weit. Das hat aber damit zu tun, dass das Klima hier etwas anders ist und etwas eher wahrscheinlich mild geworden ist als bei uns in Hamburg. Und jetzt haben die schon ein Küken, das ist mindestens schon eine Woche alt, wenn nicht sogar noch älter.
1: Jetzt aber los zu den Lieblingen. Halle hatte schon öfter Direktimporte aus Hagenbeck, Seebären inklusive.
5: Ach, da warten sie schon. Hallo, hallo.
1: Man kennt sich.
5: Ja, ich bin gerade in der Gegend, dachte ich.
7: Keine Arbeitsweise.
5: Ja, nicht mehr so richtig. Hallo.
8: Hallo.
7: Alles umgebaut bei dir?
5: Ja, alles umgebaut.
7: Willst du mal nach deinen Hütten gucken?
5: Ich will mal wieder richtige Tiere sehen jetzt.
7: Ja, richtige Tiere. Mal gucken. Hier draußen kennst du ja schon einen. Molly.
5: Ach, der ist noch da.
7: Molly ist noch da.
5: Molly ist noch da. Molly! Hey! Hallo! Molly, komm mal her! Molly!
1: Aber Molly hört nicht.
5: Das ist aber auch. Das ist auch zu lange her, das sind ja fast 3 Jahre jetzt. Das habe ich auch nicht mitgerechnet. Molly!
1: 3 Jahre wohnt Molly schon hier in Halle und ist längst integriert.
5: Und Diego und Poldi, wo sind die? Hast du die hinten?
7: Die habe ich hinten noch im Stall. Okay. Die haben wir im Moment extra.
5: Ach, haben die ein bisschen.
7: Ja, wir haben im Moment Rangordnungskämpfe, die ziemlich heftig geworden sind. Und da haben wir sie jetzt erstmal wieder ein bisschen getrennt.
5: Ja.
7: Aber ist ganz normal in dieser Jahreszeit. Ja. Haben wir halt immer. Gut, wollen wir mal reingucken?
5: Ja, bin mal gespannt, ob die Fortschritte gemacht haben, die beiden.
7: Na, das werden wir doch hoffen.
5: Ja, bestimmt bei euch doch sowieso. So, ich bin mal gespannt, ob der mich noch erkennt. Einer.
7: Ja, das wird interessant. Mal sehen, was jetzt kommt.
5: Also Diego, da rechne ich ja vielleicht mit, dass er das wirklich noch weiß. Also so lange ist es ja nicht her.
7: Das ist voll die Macht.
1: Sascha noch leicht belämmert. Der Tigermann wurde vor kurzem operiert. Tiger hält Wache und passt auf ihn auf.
9: Na Tiger, geht's deinem Männer wieder besser, ne? Freuen wir uns.
10: Ach moin.
2: Moin moin.
10: Na?
2: Na? Wollen wir mal gucken, was der Dicke so macht.
10: Ja, ganz prima.
2: Ja?
10: Ja.
1: Der Doktor kommt. Bloß schnell verstecken.
9: Jetzt hat er sie gesehen und hat sich erstmal versteckt da oben.
2: Ja, da will ich schon wieder schlafen. Hat er gefressen inzwischen?
10: In der Nacht von Samstag auf Sonntag. Dann habe ich ihn Sonntagmorgen rausgelassen und die beiden haben sich total gefreut aufeinander.
2: Schön.
10: Dann hat er hier schön in der Sonne gelegen. Ich glaube, das hat ihm richtig gut getan.
2: Na super.
10: Heute Morgen konnte er mich schon wieder anschreien.
2: So ist in Ordnung, das darf er.
1: Dr. Flügger ist auf Kontrollbesuch. Sascha hatte einen faustgroßen Tumor hinten am linken Oberschenkel.
2: Wir haben ihn operiert Ende letzter Woche, am Donnerstag.
10: Sascha, komm mal runter.
2: Sascha ist ja nun schon ein ganz alter Tiger, der ist ja schon 17 Jahre alt. Und so ein altes Tier braucht natürlich länger, um aus so einer Narkose wieder wach zu werden. Aber das ist beim Menschen, wenn die alt sind, ja auch so, dass eine Narkose schlechter vertragen wird, als wenn das junge, gesunde Menschen sind.
1: Noch ganz tapsig schleicht Sascha zur Nachsorge in den Stall.
10: Ich trenne euch mal. Halt! Sascha sich zu sehr ärgert.
2: Ja, das wird schon. Ist ja jetzt alles ganz schlabberig, das sieht man ja.
10: Ja.
1: Eigentlich sieht es irgendwie immer noch ganz schön geschwollen aus.
2: Da ist halt jetzt noch so Gewebewasser und so von der OP drin und ein bisschen Blut.
10: Aber ja, man sieht das ja, dass es weich ist. Es fällt ja richtig zusammen.
2: Jetzt im Liegen sieht man es schön und das wird resorbiert und dann ist weg.
10: Er blutet auch seit Samstag nicht mehr. Mhm. Aber die Streifen haben sie gut wieder hingekriegt.
2: Einigermaßen, ne?
10: Doch, die ist doch schon wieder durchgängig. Das ist doch prima.
2: Ja.
10: Kein Zick.

0: Muster.
1: Natürlich, man muss ja lernen, was für Knoten man machen kann und wie man mit so einer Nadel überhaupt umgeht. Das ist ja schon ein bisschen anders als so eine Stopfnadel oder sowas. Und das lernt man in Chirurgie mit. Ne? Da gibt es so praktische Kurse, wo man am Anfang lernt, wie man näht.
0: Haben wir denn irgendwie schon ein Ergebnis aus der Biopsie?
1: Nee, das haben wir noch nicht. Das dauert, aber auch länger, ein bisschen. Ne? Ja, das, also ich schätze mal Ende dieser Woche ungefähr.
2: Sehr schön, freut mich, dass es geklappt hat.
1: Jo, gucken wir in ein paar Tagen wieder nach Ihnen und wir sprechen sowieso, wenn das Ergebnis kommt.
0: Ja. Ne? Schönen Dank dann.
1: Gerne, wir sehen uns.
0: Bis später. Tschüss.
3: Der Tiger hier ist zurzeit nur ein müdes Kätzchen. Bis Sascha wieder fit ist, hütet Tiger das Haus. Boah, voll öde. Kann ich mal einen Faxen machen?
4: Hallo, hallo.
5: Hey. Hallo. Hast du schon Munition?
4: Ich hab Munition. Nee.
5: Ich auch nicht. Lass uns mal Munition holen.
3: Wie bitte? Munition?
5: Katzenfutter für die Nasenbären. Das ist Munition.
3: Das ist ja echt zum Schießen. Katzenfutter, der Lieblingsnaschkram von Nasenbären.
5: Dankeschön. Oder man kann auch sagen, Argumente.
3: Oh, nur mit guten Argumenten kommt man weiter bei der Rasselbande. Nix als Schabernack im Kopf.
4: Das ist voll so ein Saustall hier.
5: Ja, das sieht hier aus. Hättest du wenigstens mal aufräumen können, ne?
4: Hey!
5: Hallo, Berli.
4: Ich nenne das Mädchen. Komm mal her.
3: Die Bären dürfen eine kleine Runde drehen.
5: Ja, das sind unsere Nasenbären, die hier immer auch in der Vorstellung mitmachen. Und das kennen die eigentlich auch. Das machen wir zwar nicht so oft, das machen wir immer nur zu den Dschungelnächten. Und jetzt üben wir das halt. Berli, halt doch mal still. Und dann, halt doch mal still, mein Berli. Ja, und dann sollen die halt hier ein bisschen durch den Park laufen, dass die Leute die sich schön angucken können und vielleicht auch mal was zu futtern geben können. Von uns natürlich. Nicht irgendwas von zu Hause mitbringen, was wir nicht wollen, ne? Und was habe ich gemacht? Ich habe es falsch gemacht. Ich. Jetzt weiß ich auch, warum.
4: Thomas zieht sich seine Hose auch mal falsch rum.
5: Ja, mache ich auch immer. Jetzt weißt du auch, warum er so gezappelt hat die ganze Zeit. Ne? Du wusstest, dass ich dich falsch rum anziehe. Warum sagst du denn nichts, Baby? Rede doch mit mir.
3: Wie wär's denn mal mit vorstellen?
5: So, du aber, ne? Das ist der Berli. Dann das da unten ist der Timo, der hat heute frei, der braucht heute nicht mit. Der hat nämlich heute Nachmittag nochmal eine Vorstellung und dann wollen wir ihn überstrapazieren. Und das ist unser Mädchen Evi, sieht man ja auch so schön an dem roten Geschirr. Und das ist Ina.
3: Witzbold.
5: So, Berli, wir wollen mit. Komm mal her. Komm mal her. Wir wollen raus. Ja, wir gehen jetzt spazieren.
3: Poldi und Diego, zwei waschechte Hamburger Jungs im Exil in Halle. Plötzlich hören sie eine vertraute Stimme.
6: Am liebsten hätte ich den ja mit nach Hause genommen.
7: Das geht ja nun nicht mehr.
3: Das riecht doch nach Waterkant.
5: Ich muss erst mal gucken, ich war ja lange nicht hier.
7: Oh, jetzt werden wir sehen.
8: Ach, hallo! Hallo! Hallo! Na, Überraschung. Überraschung.
7: Weg.
8: Achso, der hat hier gar nichts zu suchen, ne?
7: Nee.
8: Der hat hier gar nichts zu suchen. Hier, komm mal hier. Hier, komm mal hier. Und ihr Schreiter draußen.
3: Tja, was soll man davon halten?
8: Vielleicht kann er das auch gar nicht einordnen. Ich bin hier eigentlich gar nicht her.
7: Passt nicht.
8: Muss er erstmal. Diego! Hallo, komm mal hier rein. Was ist denn los, Sander?
3: Hm? Aus den Augen, aus dem Sinn.
8: Ja, ich weiß nicht so recht. Also er guckt schon. Diego! Es ist ja natürlich auch so, dass ich im Moment nicht mehr wichtig bin für ihn. Wichtig sind im Moment Christian und Marion. Das geht ja ganz schnell, dass die sich umgewöhnen. Aber vielleicht guckt er mich vielleicht doch mal an. Diego, fein, Diego.
3: So ein bisschen Wiedersehensfreude hatte sich Dirk ja schon erhofft. Die Kollegin aus Halle greift da mal eben schnell in die Fischkiste.
8: Ah, ist Fisch dabei?
4: Ja.
8: Endlich mal wieder Fischgeruch. Na also. Komm her, ihr Beine. Komm her, Diego. Komm her, hier. Ah, guck mal, hast du es nicht vergessen, ne? Hast du es nicht vergessen? Diego, du auch? Hol hier. Diego. Diego, komm mal hier, komm. Komm hier. Komm mal hier. Diego, hier, komm. Mensch, wie du das machst hier. Als wenn du nie weg warst. Hm? Siehst. Hallo, hallo.
3: Riecht nach Norden und bringt Fisch. Ja, der Dirk.
8: Ne? Weißt du jetzt, wer ich bin wieder? Hm? Oder du? Ist in Ordnung? Hm? Ja.
9: So, ihr Lieben. Den ersten Ausflug des Jahres. Ihr dürft mal in die Sommerfrische. Wenn ihr mögt. So, lauft!
3: Erstmal den Gang einlegen.
9: Na, bei der Schildkröte dauert das ja auch immer ein bisschen länger. Aber da kommt Bewegung. Guck mal. Ja, Otto geht gleich in Pool Position.
3: Und Leopold fährt seinen Boliden in die Barrikaden.
9: Leopold muss leider erstmal drehen, das kostet wertvolle Zeit. Cassiopeia rennt vor, die spurtet sofort los, hat aber anscheinend jetzt einen Platten. Oh, Otto gibt Gas, zieht an Cassiopeia vorbei. Otto schafft es, erreicht als erster das Freigehege. Cassiopeia hat aufgegeben.
3: Hurra, der große Preis von Hamburg entschieden. Auch ein Spaziergang will geübt sein.
8: Für Belli. Nee, nicht da ins Beet rein, da wollen wir nicht rein. Das ist bald das Beet.
3: Für Berli und Efi geht's immer der Nase nach. Mal links, mal rechts, mal mit Mang.
8: Nee, nicht zum Fahrrad. Komm. Guck mal, das Kamel guckt dich an. Oh. Aber die kennt ihr ja sowieso von drinnen, ne? Bitte, komm.
3: Nasenbärnasen finden alles ganz dufte.
8: Oh, nee, da hat eine Möwe irgendwas Leckeres verloren für dich, ne? Da wollen wir nicht hin.
3: Ja und? Das ist doch Schnuppe.
8: Nein, ich weiß, das ist ganz, ganz toll. Aber wir wissen nicht, wer das im Mund hatte.
3: Das zieht nicht, das Argument. Ist halt nicht wie mit dem Hund Gassi gehen.
8: Nein, was bei denen jetzt relativ schwierig ist, ist hier, dass sie sich die ganze Zeit selber belohnen können. Wenn sie jetzt irgendwo hier im Boden fühlen, die essen ja gerne Insekten und sowas, und dann finden sie mal einen Regenwurm oder so. Deswegen laufen sie immer dann gut, wenn wir sie in der Wegmitte halten. Und sobald wir halt am Rand gehen, wo der Boden weicher ist, da ist das Wühlen sehr viel interessanter. Das Problem hat man beim Hund natürlich nicht. Das muss man nicht aus dem Hund rauskriegen. Da sind die Nasen wieder ein bisschen anstrengender.
4: Ich finde es immer so tranig. Jo. Du musst immer erstmal überall.
8: Das ist halt ein Mädchen. Gucken, du wolltest das Mädchen. Mädchen sind
4: ja,
8: immer.
4: Mädchen halten ja zusammen, aber ach so. Trotzdem ist es ja.
8: Wenn ich jetzt sage, Mädchen sind immer so tranig, bist du mir wieder böse.
4: Ja. Komm mit.
3: Hey, warte mal. Hier riecht das gerade so gut. Der Seebär ist los. Oder besser gesagt, gleich zwei. Diego und Poldi genießen ein paar Runden im Freibad, ganz ohne die anderen Kinder. Da die beiden noch neu sind, droht allgemeine Klassenkeile. Die Tierpfleger halten sie von den anderen lieber noch fern.
10: Ich bin einfach mal so frei und mach die Tür auf. Ne?
8: Hallo, da seid ihr ja. Jetzt seid ihr mal draußen, ne? Seid ihr ja draußen. Hallo, hallo.
4: So, wir fangen nämlich jetzt mit dem Reifen an.
8: Mit dem Reifen, guck mal, so was ich sage.
4: So, Jungs, kommt ihr mit hinter? So, folgen wir mal einfach.
8: Ne, geh mal da mit.
4: Diego, Poldi.
8: Ich komm einfach mal mit, ja?
4: Ja, bitte.
8: Diego. Diego, komm mal hier, komm. Hier, komm.
4: Diego.
8: Komm hier. Komm Poldi. Hier.
4: Poldi. Nee. Guck jetzt doch hier
8: komm
4: bei mir.
8: Komm hier, Diego, komm hier. Komm hier, komm.
4: Jawohl.
8: Komm hier, komm. Diego hier. Hier, Diego. Diego hier, komm mal hier.
4: Vielleicht klappt es auch, wenn er da stehen bleibt.
10: Wow, siehst du wohl. Haben wir Fische?
4: No.
10: Das ist dazu da, dass man erstmal dichter an die Tiere rankommt, damit man dann nachher zum Beispiel solche Sachen wie die Zahnkontrolle machen kann, dass wenn da wirklich mal eine Grete zwischensitzt, dass man auch wirklich die dann rauspulen kann. Da muss man nämlich nicht immer gleich einen Tierarzt holen und Narkosen machen, die gerade bei Robben sehr, sehr gefährlich sind, einfach um den Kontakt zu kriegen. Das ist viel zu gefährlich, ne?
8: Ja.
10: Ja, Marion. Bin ich immer gespannt. Was machst du hier mit dem Reifen da?
4: So, na dann komm mal mit. Gehen wir mal.
10: Ich stehe hier auch da oben, ne?
4: Komm mal mit, Poldi.
10: Guck mal, sowas haben wir bei uns noch nie gemacht mit dem Reifen.
3: Poldi hat hier den Reifentrick gelernt.
4: Prima, fein gemacht, jawohl.
3: Das macht Eindruck.
4: Ja, schön.
10: Guck mal, toll. Moment. Hast du das gesehen? Hast du das gesehen? Ja, du bist ja mein Freund. Ne? Du bist ja noch mein Freund. Ne? Ja, du bist noch mein Kleinchen. Ne? Ja, ja, ja.
4: Magst du es mal probieren?
10: Mit dem Reifen?
4: Na?
10: Gut. Diego, komm mal mit. Komm.
3: Dirk will auch mal.
10: Genau, das mache ich jetzt. Komm mal hier, Diego, hier, komm. Komm mal hier. Komm mal hier, Diego, hier.
3: Aber Diego will nicht.
10: Na komm, Diego, hier, komm. Na komm. Das kennt er von mir noch nicht.
9: Das ist schön, ne?
3: Wunderbar. Endlich mal ein bisschen Sonne tanken. Das tut den alten Gelenken echt gut.
9: Ha? Kleine Maus, ist die Hydraulik kaputt? Nee, funktioniert. Dann mal los.
3: Vielleicht auf Autopilot schalten. Oder Huckepack.
9: Nee, besser ist es, wenn Sie alleine gehen, dann finden Sie auch besser den Weg zurück heute Abend. Abgesehen davon wiegt die Kleine hier mal locker 80 Kilo. Und das mache ich nicht mal eben so aus dem Kreuz. Raus auf die grüne Wiese. Na, das ist schön, was?
3: Der Boxenstopp hat ein Ende. Alle Mann auf der Rennstrecke.
9: Die freuen sich auch immer auf die frische Luft. Und so gut die Scheinwerfer auch sind, die man heutzutage hat, die können doch echtes Sonnenlicht nicht ersetzen. Du willst doch nicht baden gehen, oder? Das ist noch ein bisschen kalt. Du? Ja, Großer? Ist das nicht schön? Ist das nicht schön?
3: Ist das nicht ziemlich schrumpelig?
9: Das fühlt sich wie so ein Elefant an. So eine ganz faltige, sehr trockene Haut.
3: Schmusen und schön Wetter. Da kommt man noch auf ganz andere Gedanken.
9: Oh, ich glaube, Leopold hat schon Frühlingsgefühle. Der ist hinter Romina her. Der sagt, die Saison geht los.
3: Leopold legt sich ins Zeug. Mit rund 100 Jahren auf dem Buckel ist er ein Kavalier der ganz alten Schule. Immer schön Zutsche. Küsschen, gnädigste. Nasenbär-Walking ist zeitintensiv.
11: Das duftet, ne?
3: Das riecht nach Überstunden bei dem Tempo.
11: Komm,
3: und so ein Tüdelüt machen Thomas und Ina Tag ein, Tag aus.
10: Ja, je nachdem, wie viel Zeit wir haben, Viertelstunde, 20 Minuten, das reicht eigentlich meistens schon. Die haben ihren Spaß, sieht man ja auch sehr schön. Wir auch.
4: Ipui, das wollen wir nicht.
3: Ja, na und ob? Jeden Mülleimer, jedes Mauseloch, jeden Misthaufen.
4: Alles, alles. Ist egal, was es ist. Es riecht überall gut. Und bei Evi ist es noch viel extremer. Der Berli ist ja im Laufen total toll. Aber die Evi lässt sich von allem ablenken.
3: Das stimmt doch gar nicht. Von Schuhen schon mal nicht. Aber auf Händen getragen werden, das ist super.
10: Hast du einfach nichts zu essen bestellt?
4: Nee, ich hab
10: nichts. Möchtest du heute nichts essen? Menschliches kann als menschliches Kaninchen.
4: Und vor allem zieh mich mal nicht aus.
10: Mach mal weiter so, Evi.
4: Boah, ein Hühner. Wir wollen sie alle essen.
10: Achtung, Hühner, pass auf, das sind Raubtiere. Oh, jag sie alle. Die sind nicht für dich. Aber ich bin erstaunt, wie wenig Angst die Hühner haben. Ne?
4: Ja.
10: Also, Lilly.
11: Er gräbt einen zweiten Kellereingang hier. Ups. Hat Evi dich erschrocken, ja? So, jetzt geht's wieder nach Hause, ihr Hübschen.
4: Oh, Zacki!
11: Also hier das letzte Stück, das ist ja das, was wir immer jeden Tag gehen. Und das wissen Sie ganz genau, wo es nach Hause geht. Der Eimer ist leer. Habt ihr es festgestellt? So. Ab nach Hause.
3: Ach, zu Hause ist es doch am schönsten. Vor allem, wenn man erwartet wird.
11: So, dann ab nach Hause, ne? Hallo, Timo. Bitte, komm rein. Bitte. Timo hier. Ach, den kennst du ja Seife, du. Das ist doch nichts für dich. Das ist doch nichts für einen Nasenbär. Das ist doch nichts für einen Nasenbär. Hast du toll gemacht, mein Großer. Lasst es euch schmecken, ne?
3: Charmant und höflich, so ist er, der Thomas. Ob zum Nasenbär oder zur Ina.
11: Ladies first, ne?
4: Danke.
11: Tschüss, meine Süßen. Nee. Halt. Drinnen bleiben. Ich hab das hier durch die Tür wieder, was? So.
3: In Halle heißt es schon wieder Abschied nehmen.
6: Na du? Was ist denn los, Lady? Du kleine Spinne. Die kleine Spinne hier.
4: Du bist auch ganz brav.
3: Jetzt bloß nicht schwach werden. Dirk würde seine beiden Seebären am liebsten einpacken und mit nach Hause nehmen.
6: Ah, so, guck mal hier, da kriegst du noch einen. Du willst auch noch einen? Fürs Nix-Tun da hinten? Ja, die haben ja meinen Charakter geerbt, ne? Norddeutsch. Ja, was haben die für einen Charakter?
4: Also Diego ist noch umgänglicher und noch friedfertiger. Und Poldi ist aber auch sehr freundlich und friedlich. Hallo. Aber man sieht untereinander dann auch immer ein bisschen Zoff.
3: Na ja, das ist bestimmt nur der Vorführeffekt. Aber abgesehen von so einem bisschen zwischenseebärigen Zoff geht's Diego und Poldi prima in Halle. Dirk kann ganz beruhigt sein.
4: Das wollen wir mal testen.
6: Komm mal noch mal her, Diego. Hm? Komm mal noch mal her. Nee, Poldi, du nicht. Ich hab dich doch jetzt eben schon gekuschelt. Ich wollte jetzt mit den anderen noch mal kuscheln. Hm? Eigentlich hatte er das gelernt.
4: Also das können wir mit den anderen Türen nicht machen.
6: Was, bist du jetzt schnüffelig hier? Bist du schnüffelig? Bist du schnüffelig? Soll ich gar nicht wieder weggehen? Hm? Ich muss aber wieder nach Hause. Oh Gott. Hm? Jetzt weißt du wieder, wer ich bin. Hm? Jetzt weißt du das wieder. Das ist fein, ist gut. Wenn er jetzt so kommt, das ist ja schon nicht unbedingt jetzt, er möchte ja jetzt nicht unbedingt mit trainieren, das ist ja schon eine Form von Zuneigung. Wenn er sich auch so streicheln lässt hier und so. Also, ja. Die würde ich gern wieder mitnehmen eigentlich. Kann ich es kaum erwarten, dass es bei uns fertig wird, endlich wieder. Dass ich wieder zu Hause bin. Den lass uns mal raus. Sonst gucken sich noch die Augen aus dem Kopf. So, tschüss, ihr beiden.
3: Jetzt wird Dirk den Bauarbeitern wohl Beine machen. Sobald Hagenbecks Eismeerrevier renoviert ist, kommen seine Seebären zurück. Das dauert bloß noch 2 Jahre oder so.
6: Willst du noch mal Tschüss sagen? Willst du noch mal Tschüss sagen, gell?
4: Diego, kommst du auch Tschüss sagen?
6: Auch noch?
4: Komm mal ran.
6: Komm mal hier, hier. Wir kommen noch mal.
3: Diego versteht die Welt nicht mehr.
6: Ihr beiden.
3: Will das grüne Männchen etwa schon wieder gehen?
6: Tschüss, ihr beiden. Gut, dann lassen wir wieder raus, ne?
3: Leopold schmeißt sich voll an Romina ran.
9: Der braucht nicht durch den Panzer, der braucht nur unter dem Panzer. Die Männer haben den Bauchpanzer, der ist nach innen gewölbt, damit er genau auf die Weibchen drauf passt. Und die Kloake sitzt ganz weit beim Männchen weit auf dem Schwanz, den biegt er da unter und dann hat er überhaupt gar kein Problem damit. Bei den Menschen ist der Sex auch nicht immer ganz leise. Und bei den Schildkröten ist es genau, da gehört es dazu. Die sind ziemlich laut. Das ist übrigens das einzige Geräusch, was die Schildkröten machen.
3: Schön und gut, aber Romina hat keine Power mehr.
9: So, sie sagt jetzt Schluss. Ich trage den Alten jetzt mal nach Hause.

0: Hause.
1: Von wegen tragen. Der geht man hübsch alleine. Mit Zwischenstopp im Imbiss.
0: Oh, wenn das der Gärtnermeister sieht. Wird sich der Gärtnermeister freuen. Das ist das Ende der Hyazinthen.
1: Leopold kennt kein Pardon.
0: Das gibt ja wieder Schimpfe.
1: Das ganze Gedöns macht halt hungrig.
0: Der hat Hornscheiden, also keine Zähne, sondern hornige Kiefer, mit denen er die Pflanzen zerkaut oder abreißt. Da wird nicht viel gekaut, das wird dann so runtergeschnitten. Die sind dauerwachsend, sind ziemlich scharf, also so eine große Schildkröte könnte auch locker einen Finger durchtrennen.
1: Und? Alle Finger noch dran?
0: Im Moment bin ich noch schneller als die. Ich weiß nicht, wie das ist, wenn das kurz vor der Rente ist. Aber im Moment bin ich noch wesentlich schneller in meinen Reaktionen als die Schildkröte. Na, dir schmeckt's in der Sonne, wa? Das ist die Hauptsache. Oh, schön. Ja.
1: Alles schön gemächlich. An so einem herrlichen Frühlingstag sollte sich keiner hetzen müssen. 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

0: Freitagabend. Schön, dass Sie wieder mit dabei sind. Ganz herzlich willkommen. Der Abschluss der Woche war noch mal richtig heiß. Um die 36 Grad Höchsttemperaturen. Es ist nicht die erste Hitzewelle. Und ihre Auswirkungen, die sind deutlich zu spüren. In der Eifel sind durch einen Waldbrand 2000 Menschen und ihre Häuser bedroht. Auch aus Niedersachsen sind Löschhubschrauber dort im Einsatz. Die Waldbrandgefahr ist allerdings auch hier bei uns hoch.
1: Auch in Zeven im Kreis Rothenburg gilt aktuell die zweithöchste Waldbrandgefahrenstufe. Nicht ohne Grund, zeigte sich heute. Nordwestlich der Stadt hat ein kleines Waldstück gebrannt, rund 2 Hektar Wald und Felder. Die Feuerwehren mussten neben den eigentlichen Löscharbeiten dafür sorgen, dass sich die Flammen nicht weiter ausbreiten. Sie bekamen Hilfe von Landwirten aus der Umgebung.
2: Landwirte sind besonders wichtig, da sie das Löschwasser meistens in solchen Zeiten bereithalten in ihren Güllefässern und somit auch schnell zur Stelle sind.
1: Die große Hitze erschwerte den Einsatz noch. Weit mehr als 100 Einsatzkräfte waren vor Ort. Warum das Feuer ausgebrochen ist, muss noch ermittelt werden.
0: Die Schule ist wieder losgegangen und damit in vielen Familien auch die Diskussion, braucht mein Kind ein Smartphone und wenn ja, ab welchem Alter? Es gibt aber auch Schulen, an denen stellt sich diese Frage nicht. Wir haben hier schon berichtet über eine smartphonefreie 5. Klasse. Das Konzept macht Schule und es macht in der Schule nicht Halt. Auch die Eltern werden in die Pflicht genommen.
3: Die erste Schulstunde heute in der Klasse 5a am Ratsgymnasium Osnabrück. Das Besondere, in den Rucksäcken dieser Kinder steckt kein Smartphone. Und das ist für die Kinder völlig okay.
4: Ich finde, mit jetzt 10 Jahren braucht man noch kein Smartphone.
5: Weil ich schon viele Leute kenne, die in meinem Alter halt auch schon ein Smartphone hatten. Und ich dann gemerkt habe, wenn wir in der Schule waren, also nicht in der Schule waren, dass sie dann eigentlich viel zu viel daran rumgehangen haben.
6: Dann fühle ich mich nicht so alleine, dass ich kein Smartphone habe.
3: Der Gruppendruck fällt also weg.

0: Das ist einer der wichtigsten Gründe für das Projekt. Alle Eltern dieser Klassen haben dafür eine Selbstverpflichtung unterschrieben. Kein internetfähiges Handy, weder hier noch zu Hause.
1: Ja, wir freuen uns riesig, dass das geklappt hat. Und ich denke, es ist einfach wichtig, dass Kinder noch so einen Schutzraum haben, wo sie einfach Kinder sein dürfen, wo sie Kindheit genießen können.
0: Insgesamt 11 Schulen in Niedersachsen haben sich für dieses Konzept entschieden. So das Ergebnis einer nicht repräsentativen NDR-Umfrage. Trotzdem, die Klassen ganz ohne Smartphone sind die Ausnahme, auch am Ratsgymnasium. Ein Verzicht kommt für viele Eltern und Kinder gar nicht mehr in Frage.
2: Ich habe ein Smartphone. Und ich mag es halt gerne, mit meinen Freunden zu schreiben.
3: Ich arbeite in IT. Für mich ist das Neueste, das Wichtigste, das Beste. Und da muss er auch ein vernünftiges Handy haben. Das ist einfach, die sollen damit umgehen lernen.
0: Wie sie das lernen, mit und ohne Smartphone und ob der Verzicht funktioniert, das haben hier im kommenden Jahr auch Schulforscher im Blick.
4: Wer sich ein Auto anschafft, steht vor der Frage, neu oder gebraucht. In Niedersachsen sind Gebrauchtwagen durchaus beliebt und, zumindest aus Käufersicht, passenderweise werden sie auch immer günstiger. Wir haben uns bei einem Gebrauchtwarenhändler einmal umgesehen.
5: Katrin und Lina Schulz suchen ein neues Auto. Besser gesagt, ein neues gebrauchtes Auto. Und damit sind die beiden nicht allein. In den ersten 7 Monaten des Jahres haben über 412.000 Fahrzeuge in Niedersachsen den Besitzer gewechselt. Familie Schulz hofft, bei einem Gebrauchtwagenhändler bei ihnen in der Nähe von Hannover fündig zu werden. Schließlich sinken die Preise wieder, nachdem sie 2022 einen absoluten Rekordwert erreicht hatten.
6: Man findet auch immer wieder so Angebote, die wirklich toll sind und wo man auch keinen Haken findet. Checkheft gepflegte Fahrzeuge mit kleiner Kilometerlaufleistung, mit toller Ausstattung für einen wirklich guten Preis. Aber es sind auch tatsächlich viele Fahrzeuge auf dem Markt, wo ich denke, wow, wo kommt die Preisgestaltung her?
5: Die Auto1 Group, die unter anderem hinter wirkaufendeinauto.de steckt, bestätigt die sinkenden Gebrauchtwagenpreise. Der Preisindex der Gruppe lag im Juli dieses Jahres 33 Prozentpunkte niedriger als der Spitzenwert aus dem Juli 2022. Und auch fast die Hälfte der befragten Händler geht von weiter sinkenden Preisen aus.
7: Ich würde sagen, dass die Preisklasse zwischen 5.000 und 10.000 Euro und gerade deutsche Marken wie VW, Audi, Mercedes, dass die am gefragtesten sind. Und dabei spielt es auch keine Rolle, ob es ein Benziner oder ein Dieselmotor ist.
5: Ein gebrauchtes E-Auto kommt für Katrin Schulz nicht in Frage. Auch Händler Bartels merkt in diesem Bereich kein großes Interesse. Fehlende Ladeinfrastruktur und die Sorge vor einem Ausfall der Batterie sind hier der Grund. Für Familie Schulz geht die Suche nach dem Wunschauto zum passenden Preis erst einmal weiter.
4: Worauf muss man achten beim Gebrauchtwagenkauf? Darüber wollen wir sprechen mit Alexandra Serjogin vom ADAC Niedersachsen. Schön, dass Sie da sind. Frau Serjogin, wenn Sie vielleicht ein paar Punkte aufmachen müssen, wo Sie sagen, darauf muss ich achten, wenn ich das berücksichtige, dann bin ich schon mal auf der sicheren Seite.
8: Auf jeden Fall vorher die Preise vergleichen, das Auto anschauen, eine Probefahrt machen und sich alle Papiere zeigen lassen, die notwendig sind. Und ja, auf jeden Fall auf den Händler achten. Also beantwortet er mir alle Fragen, lässt da auch nichts aus, habe ich vielleicht ein schlechtes Gefühl und nicht emotional an das Auto binden, sondern auch mal eine Nacht drüber schlafen.
4: Und trotzdem aber auch ein bisschen aufs Bauchgefühl hören. Viele haben ja noch ein schlechteres Bauchgefühl, wenn es darum geht, ein E-Auto gebraucht zu kaufen. Mhm. Ist das begründet?
8: Nein. Also grundsätzlich gilt bei dem E-Auto einfach auf die gleichen Dinge achten wie beim Verbrenner. Aber die ADAC-Pannenstatistik zeigt, dass die Elektroautos sehr gut abschneiden, wesentlich besser als die Verbrenner. Und man muss einfach nur darauf achten, dass man die Batterie gut prüft, also sich ein Batteriezertifikat zeigen lässt, der den State of Health angibt, und auf die Wartung achten. Weil die Hersteller geben ja eigentlich eine sehr langfristige Garantie und bestehen dann aber auf eine gute Wartung. Und die sollte vorhanden sein.
4: Das heißt, es ist ein bisschen wie beim Smartphone-Kauf, wenn ich das gebraucht kaufe. Die Batterie muss einen bestimmten Standard noch erfüllen?
8: Genau, also wir sagen ungefähr so als Richtwert, bei 50.000 Kilometer sollten noch 92% vorhanden sein und bei 100.000 Kilometern 88.
4: Okay, und ganz, ganz kurz noch, gibt es irgendwelche Red Flags, dann auf gar keinen Fall kaufen?
8: Ja, wenn der Händler vielleicht einem nicht vertrauenswürdig vorkommt, also zum Beispiel vortäuscht, privat zu verkaufen, obwohl gar keine Vollmacht vorhanden ist oder rote Nummernschilder am Auto sind, dann ist es sehr wahrscheinlich, dass der Händler Sie um Ihre Sachmängelhaftung bringen möchte.
4: Sagt Alexandra Serjogin. Ganz herzlichen Dank für die Tipps.
8: Danke auch.
4: Vor rund 4 Wochen ist am Harzturm eine Familie ums Leben gekommen. Die Polizei geht von einem erweiterten Suizid aus. Die Eltern haben sich getötet und ihr Kind mitgerissen. Heute, nicht einen Monat später, ist am Harzturm eine neue Attraktion eingeweiht worden, eine Höhenschaukel. Zu früh?
9: Oh ja, da schaukelt jemand in den Himmel, ganz da oben. Eine neue

0: Attraktion seit heute am Harzturm in Torfhaus und eine neue Erfahrung.
1: Ja, es fühlt sich gut an, aber ist auch ein bisschen ungewohnt. Ja, wild.
0: Kein Wunder, mit der Highswing schaukelt man ja auch 65 Meter über dem Abgrund. Ohne doppelten Boden, dafür aber mit Sicherheitsgurt. Nichts für jeden.
2: Eindrucksvoll.
3: Würden Sie schaukeln?
2: Nein. Der Junge hat schon gesagt, Adrenalin 0 bis 10, 10. Ich glaube, bei mir wird es 12 sein.
0: Dabei sei alles sicher, sagen die, die die Schaukel hier angebaut haben.
4: Das sind hochverdichtete Stahlketten, die sind am Spielplatz genau identisch, das ist so vorgeschrieben. Und wir sichern nach mit einem Höhensicherungsgerät. Funktioniert wie ein Autoslot, der blockiert also sofort, wenn du reinfällst. Also du hast maximal 5 cm Fallweg und hängst, also du kommst nicht unter diese Tiefe.
0: Eine neue Attraktion mit Nervenkitzel. 4 Wochen nach dem erweiterten Suizid einer Familie am Harzturm. Manch einer findet kein gutes Timing.
5: Ja, ich meine, man hätte das ein bisschen später machen müssen. Dass man sagt, wir warten doch mal so 1-2 Monate ab. Das Ding kann dann gebaut werden, aber eh was eröffnen. Warten wir noch mal, damit die Zeit und dieses Denken, Nachdenken vielleicht mal Menschen noch mal aufkommt. Aber jetzt das zu sagen, wir machen das jetzt auf. Soll ich mal sagen, ist es gefühllos? Ich kann es selber nicht beurteilen. Für mich ja.
0: Viele Touristen hier heute sehen das anders.
6: Es ist eine Touristenattraktion. Die Leute leben davon. Es wäre vielleicht nur 1-2 Wochen okay gewesen, noch zu warten, hätte aber nichts geändert.
7: Geschmacklos auf keinen Fall. Das, was heutzutage alles passiert und so weiter, sollen wir uns denn verstecken langsam?
0: Die Betreiber des Harzturms sagen, die Schaukel war über Monate geplant und man habe sie jetzt eröffnen müssen, um die Saison noch nutzen zu können. Im Winter ist Schaukel nämlich hier nicht möglich.
8: In der Nähe von Lingen hat es einen tödlichen Unfall gegeben, in den ein Rettungswagen und ein Motorrad involviert waren. Mehr in den Kurznachrichten.
9: Das Ende einer Einsatzfahrt. Dieser Rettungswagen war mit Blaulicht und Sirene auf der B70 Höhe Lingen-Damaschke unterwegs. Dabei überholte er mehrere Autos. Als das Fahrzeug wieder einfädelte, stieß er mit einem entgegenkommenden Motorradfahrer zusammen, der offenbar seinerseits Autos überholen wollte und möglicherweise den Rettungswagen übersehen hatte.
10: Während einer Einsatzfahrt ist der Rettungswagen mit dem Motorradfahrer kollidiert. Dieser wurde hierbei leider tödlich verletzt. Und der RTW ist hier auch noch an der Einsatzstelle zum Stehen gekommen mit dem Patienten.
9: Für den 79 Jahre alten Motorradfahrer kam jede Hilfe zu spät. Die 3 Besatzungsmitglieder des Rettungswagens und ihr Patient erlitten keine körperlichen Verletzungen. Die B70 war für die Zeit der Bergungsarbeiten voll gesperrt. Die anhaltende Trockenheit treibt den niedersächsischen Landwirten Sorgenfalten auf die Stirn. In Süddeutschland haben Bauern schon ihre Angst vor einem totalen Ernteausfall geäußert. Doch ganz so schlimm wird es in Niedersachsen nicht erwartet. Dementsprechend plant das Land aktuell keine besonderen finanziellen Hilfen für Landwirte.
11: Spezielle Notfonds für die Dürre plant das Land meines Wissens nach nicht. Wir haben ja nach wie vor die Mehrgefahrenversicherung, die wir auch fördern bei den Betrieben. Und hier ist auch ganz klar das Risiko von Ernteausfällen durch Dürre abgefedert, sodass wir hier auch einen entsprechenden Beitrag leisten.
9: Dazu gäbe es Hilfspakete von der EU, die aktuell ausgegeben werden. Insgesamt hoffen die Landwirte dank des guten Frühlings am Ende noch einmal glimpflich davonzukommen.
8: In Niedersachsen sind die Sommerferien schon vorbei, aber nicht in allen Bundesländern ist das so. In Otterndorf an der Nordsee liegt das Sommercamp der Landeshauptstadt Hannover und dort ist noch einiges los. Die aktuelle Hitze allerdings ist nicht ohne und darauf stellt sich auch das Camp in seinem Programm ein.
12: Ohne Wasser geht hier gar nichts. Auf allen Ebenen sorgen die Ehrenamtlichen für extra Abkühlung. Turniere finden am Vormittag statt und getanzt wird im Schatten der Bäume. Ein Hitzeprogramm für die Kinder.
13: Da werden wir auch immer noch mal zum Eincremen gesammelt und da gehen auch viele dann auch in den See. Und es gibt auch eine Wasserolympiade, das spielen wir auch. Und jede Station ist dann eben mit Wasser. Das macht richtig Spaß.
14: Wenn ein Betreuer, nämlich ein Juniorbetreuer, dann zum normalen Betreuer wird, also zum richtigen, dann machen wir eine Taufe sozusagen und dann machen wir eine riesige Wasserschlacht.
12: Bis zu 850 Kinder im Alter von 6 bis 18 Jahren kommen in den Ferien in das Sommercamp Otterndorf der Landeshauptstadt Hannover. Trotz jahrelanger Erfahrung heißt das, diesen Sommer für Campleiterin Kerstin Arnold einen kühlen Kopf bewahren.
3: Wichtig ist, dass wir allen Gruppen für heiße Tage ausreichend Wasser zur Verfügung stellen. Das haben wir eigentlich. Und wir passen unser Programm an. Das heißt, ein großes Sportturnier muss da nicht unbedingt stattfinden. Und ganz viel Wassersportangebote, so wie heute. Und unser Camp ist ja auch mit reichlich Schattenplätzen ausgestattet.
12: Rund 300 Ehrenamtliche helfen bei der Koordination, egal ob bei Hitze oder strömendem Regen. Für viele Kinder ist das Sommercamp 2027 schon geplant. Doch jetzt geht's erstmal ins kühle Nass.
8: Bäume, Wiesen, viel Grün in Otterndorf, wenn auch gerade ein bisschen vertrocknet. Eine ganz andere Atmosphäre gibt's auf dem Wohnmobilstellplatz am Fährhafen in Cuxhaven. Kein Baum, kein Strauch, eine komplett gepflasterte Fläche. Auf Beton sitzen, aufs Wasser schauen, bei der Hitze, das machen tatsächlich einige Camper.
15: 130 Stellplätze in der prallen Sonne ohne Schatten. 41 Grad hat der Boden hier schon am späten Vormittag. Doch die Wohnmobilisten sind ganz bewusst hier und hart gesotten.
16: Das sind die Kompromisse, die man als Wohnmofahrer immer wieder eingehen muss. Es ist nicht immer alles optimal.
17: Es ist schon also anstrengend dann. Ne? Also, wir haben alle Fenster auf und dann die Hunde leiden ja ein bisschen auch. Ne? Und anders kann man das machen, wir müssen es halt aushalten.
18: Es ist für uns kein Problem, weil wir uns den Schatten ja suchen können rund ums Fahrzeug.
15: Rund 10 Kilometer entfernt im Wernerwald kann ebenfalls gecampt werden. Allerdings mit Schatten und vergleichsweise kühlen, knapp 29 Grad.
19: Dieses Grün umzu, dieses geschützte Schattenplätze, überhaupt Bäume. Und
20: hier sind die Plätze groß.
19: Die Parzellen sind groß.
21: Und das gehört zum Camping dazu, dass man irgendwie ein bisschen naturverbunden steht.
15: Die Natur vermissen die Camper am Stellplatz am Fährhafen nicht, sondern genießen vor allem die Aussicht.
16: Das ist der einzige Grund, dass wir hier so wunderbar schön aufs Meer gucken können. Ja. Und auf die Zufahrt, Hamburger Zufahrt mit den Großschiffen.
15: Egal ob Wald- oder Parkplatzcamping am Fährhafen, am Ende hat wohl jeder Camper seinen ganz eigenen Geschmack.
8: Und Abkühlung ist auch schon in Sicht. Wir kommen zum Wetter. Die Nacht startet sternenklar, von Westen tauchen dann erste Wolken auf, Tiefstwerte von 13 Grad. Morgen ist es erst oft freundlich und trocken, dann kommen mehr Wolken auf mit einzelnen Schauern und Gewittern. Im Nordseeumfeld um die 22 Grad, nach Osten hin bis zu 34 Grad. Am Sonntag weitgehend trocken und freundlich bei 25 Grad. Montag Sonne, Wolken und Schauer im Wechsel. Am Dienstag viele Wolken, Regen oder Schauer bei kühleren 20 Grad. Nächste Woche begrüßt Sie hier an dieser Stelle wieder mein Kollege Johannes Avenarius. Also schalten Sie auch dann wieder ein. Ich wünsche Ihnen jetzt erstmal einen schönen Abend, ein schönes Wochenende und sage bis bald.
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27: Ja. 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
28: Die Hofgeschichten. Heute Nachwuchs auf Hof Hahnenkamp. Für Lara Konarski startet ein neuer Lebensabschnitt.
29: Ich bin schon aufgeregt und alles, weil es ist ja alles neu und man weiß noch nicht wirklich, was einen erwartet.
28: Jürgen Ex ist als Lohnunternehmer froh, heute nur mähen zu müssen.
30: Ob es dann heute Abend noch presst oder nicht, ist zum Glück nicht meine Entscheidung.
28: Elias Reich integriert sein Kalb in die Jungtierherde des Sophienhofs.
31: Sie hat die Leitung übernommen zwar, aber lieber so, als dass sie die rangniedrigste ist.
28: Und bei Christine Bremer gibt es Federvieh mit ganz besonderen Qualitäten.
32: Das ist mein ganz privater Hairstylist hier.
28: Hof Hahnenkamp in Nordfriesland. Heute ist der zweite Arbeitstag für die neue Auszubildende Lara Konarski.
3: Na, klappt das alles?
29: Ja, alles super.
3: Sehr gut. Genau, mach's schön in die Ecken rein. Einmal den Bunk, sag ich mal, in der Mitte einmal verteilen. Na, Püppi, dass du wieder was zu liegen hast.
29: Machen wir so. Super.
28: Lara ist im zweiten Lehrjahr und hat Hofhahnenkamp über Instagram gefunden.
29: Vorher habe ich neben der Schule noch im Ort bei einem Bauern gearbeitet.

0: Und dadurch kam dann auch die Lust an der Landwirtschaft.
1: Oh, ist schon aufregend. Ist ja immer wieder was Neues. Jeder Mensch ist ja auch anders, dass sich das alles gut zusammenfindet. Und nun an Tag 2 ruft man sich schon mehr und mehr miteinander ein. Und auch mit den Kühen, mit den Tieren, mit den Abläufen. Aber es klappt schon richtig gut.
2: Urte ist kritisch bei der Auswahl ihrer Auszubildenden.
1: Uns ist halt wichtig, dass unsere Auszubildenden Spaß an Kühen mitbringen und nicht nur an Maschinen, weil bei uns der Schwerpunkt ja wirklich mehr bei den Kühen liegt, bei den Tieren, bei den Kälbern. Und da muss schon eine gewisse Grundvoraussetzung an Begeisterung dabei sein, damit das ein schönes Lehrjahr wird. Weil wenn man jemanden hat, der mehr auf Maschinen fixiert ist, dann wird es für ihn natürlich auch langweilig und für uns auch schwer, weil der Schwerpunkt einfach bei uns ein anderer ist. Machst du sehr gut, Lara.
2: Im ersten Lehrjahr hatte die 17-Jährige auch schon mit Kühen zu tun. Diese Tiere haben es ihr besonders angetan.
0: Also ich finde schon so von den Kühen her, also wenn man die jetzt ordentlich kennt und so, dann baut man schon eine Bindung zu denen auf. Und ich finde, das sind einfach auch schöne Tiere und du kannst halt auch sehr viel von ihnen lernen, wie du mit verschiedenen Tieren umgehen musst oder sonstiges.
1: Gut, wir treffen uns gleich hier vorne bei der Milchkammer, dann können wir noch die Kälber einmal wieder zurückhängen und ich mache noch einmal Kälbermüsli.
0: Machen wir so.
1: Guti, bis gleich. Also ich finde, Auszubildende in der Landwirtschaft sind super wichtig. Für uns ist das auch wichtig, weil wir die gerne ausbilden und gerne dabei haben. Und auch auf dem Hof ist das ja auch eine Unterstützung. Und wenn man wirklich richtig Bock hat auf Landwirtschaft und richtig was machen will, dass man auch außerfamiliär zum eigenen Betrieb kommen kann. Und den Weg können wir unseren Azubis natürlich auch mit auf den Weg geben. Und ohne Auszubildende, die Bock haben, gibt es natürlich auch irgendwann keine Landwirtschaft mehr. Oder wäre es schwieriger, weil einfach keine Kräfte zur Verfügung stehen. Genau, dann kann man mit.
2: Jetzt geht es zu den Kälbern. Dort müssen die gereinigten Trinkeimer wieder verteilt werden.
1: Reihenfolge gemerkt?
0: Ja.
1: Ja?
0: Ja.
1: Dann nimmt man mit. Jedes Kalb kriegt seinen eigenen Eimer wieder, dass wir da keinen Wechsel drin haben. Und von daher habe ich gefragt, ob sie sich die Reihenfolge gemerkt hat, aber hat sie. Sie ist ja nicht auf den Kopf gefallen. Die weißen Eimer sind für die Bullkälber und die pinken Eimer sind für die Mädels. Subi.
2: Viele neue Abläufe und Informationen. Lara muss sich erst einmal zurechtfinden.
0: Ich bin schon aufgeregt und alles, weil es ist ja alles neu und man weiß noch nicht wirklich, was einen erwartet. Und dann ist man halt nervös und guckt, dass man nichts falsch macht oder dass man einfach guckt, dass man den Erwartungen irgendwie entspricht.
2: Und gleich wird es technisch. Jörg will Lara zeigen, wie der Gülleseparator funktioniert. Dieses Bio-Dinkelfeld bei Hittfeld abzuernten, ist heute der Auftrag von Obstbauer Jürgen Ex. Denn neben seinem Betrieb arbeitet er auch als Lohnunternehmer mit 2 eigenen Mähdreschern.
3: Der Landwirt sagt, er möchte heute gedroschen haben, morgen soll es wieder regnen und ich schätze, es ist trocken. Und der Mähdrescher kann im Prinzip, das ist ja Dinkel, das sieht man gleich im Drescher, das bleibt eigentlich noch in dieser Schale hier. Also beim Getreide kann er das ja richtig ausdreschen, der Dinkel bleibt aber hier drinne. Das macht man her, dann macht man eine Extramaschine.
2: Jetzt ist Hochsaison für die Getreideernte. Dieser 15 Jahre alte Mähdrescher hat ihn noch nie im Stich gelassen. Das Mähwerk 6,60 Meter breit.
3: Naja, hier unten wird das Getreide abgeschnitten. Also hier sind die Messer, die bewegen sich so und schneiden das Getreide ab. Das kommt praktisch hier rein, wird abgeschnitten, fällt dann um. Und diese Ehrenheber sind eigentlich dafür da, wenn mal Getreide am Boden liegt, dass es praktisch hier so ein bisschen hochrutscht.
2: Die Arbeit mit dem Mähdrescher ist für Jürgen zwar Routine, aber erfordert immer wieder höchste Konzentration.
3: Das ist schon relativ komplex. Also das ist nicht was für jedermann. Da sind auch schon Leute abgestiegen und haben gesagt, das meine ich. Groß, breit, komplex, du sollst es einstellen, die erste Runde, du hängst irgendwo, Steine liegen da mal und schon muss ein bisschen aufpassen.
2: Jürgen hat schon mit 18 Jahren den Obsthof übernommen. Mähdrescher fahren konnte er natürlich noch viel früher.
3: Mähdrescher fahre ich seit 45 Jahren. Das erste Mal mit 11 Jahren hat man uns alleine fahren lassen. Noch ohne Kabine, mit einem Schneidwerk, was 2 Meter breit ist. Und ja, für heutige Zeiten vielleicht

0: So A2, A2. Da.
1: Da.
0: Ich brauche so, ich verkaufe so Rindfleisch. Ja. Dazu hätte ich gern was. Und dann, weiß ich nicht, wir haben auch einen Obsthof, ob dazu noch irgendwas passt. Aber eigentlich so, ja, für mein Rindfleisch.
2: Ganze Senfkörner eingelegt und dann werden die ganz mild und frisch, knackig. Toll zum Burger.
0: Das habe ich ja noch nie gesehen.
2: Zum Salat.
0: Das isst man so da drauf? Mhm.
2: Ich liebe es zu Rührei.
3: Seit gut einem Jahr hat sie ihren Hofladen. Schon jetzt ein wichtiges Standbein für den Betrieb.
0: Obstkorb! Das ist ja cool. Das passt doch gut zu meinem Hof.
4: 6 verschiedene Schnäpse. Also probier mal.
0: Prost.
4: Prost.
0: Weiß nicht, das Scheiß auf Küsschen, guten Freunden gibt man ein Bier. Ja. 4,4 bin ich ja nicht gleich betrunken.
3: Jürgen hat inzwischen schon so viel Dinkel gedroschen, dass der Biolandwirt gleich kommen kann. Vorher checkt er noch, ob das Stroh schon trocken ist.
5: So, das Stroh, wenn man das jetzt anfasst, dann merkt man, dass es eigentlich noch ein bisschen klamm. Das kann man eigentlich hinter dem Mähdrescher an dem Tag nie pressen. Das backt nachher zusammen, vor allen Dingen in Vierkantballen. Eigentlich muss es einen Tag liegen. Aber immer die Entscheidung des Landwirts, weil morgen wird es regnen. Ob es dann heute Abend noch presst oder nicht, ist zum Glück nicht meine Entscheidung.
3: Landwirt Hans-Hermann Meyer-Saling hat schon vor über 40 Jahren auf Bio umgestellt. Er ist gespannt, welche Qualität seine Dinkelkörner in diesem Jahr haben. Auf dem Sophienhof bei Neustrelitz beginnt Elias Reich jetzt immer eine halbe Stunde früher. Er versorgt Schnirbo. Sein eigenes Milchkalb hat er von zu Hause mitgebracht und will es hier aufziehen. Schnirbo ist seit gestern nicht mehr allein. Sie steht jetzt mit anderen Kälbern in einer Box.
6: Und seitdem laufen die zusammen und das klappt wunderbar. Sie hat die Leitung übernommen zwar, aber lieber so, als dass sie die rangniedrigste ist.
3: Seit 2 Wochen lebt und arbeitet Elias jetzt als Lehrling auf dem Sophienhof. Der 17-Jährige setzt hier seine Ausbildung zum Landwirt fort. Um sein Kalb Schnirbo kümmert er sich jeden Tag. Vor und nach der Arbeit.
6: Ja, Schnirbo geht's bestens. Wir haben gestern Abend das erste Mal den ersten Halftergang versucht. Die muss ich ja lernen, weil wir sie auch später, wenn wir sie melken wollen, festbinden müssen. Also mit dem Halfter mal festbinden müssen. Und das funktioniert bei ihr sehr gut. Wir waren einmal hier unten direkt in den Wiesen, sind eine kleine Tour gegangen. Konnte sie ein bisschen sich austoben.
3: Diesen besonderen Moment haben sie natürlich mit der Kamera festgehalten.
6: Erst war sie ein bisschen skeptisch, weil sie es nicht kennt, draußen so zu sein. Sie war ja sonst immer irgendwie im Stall auf Stroh. Und das war ihr erster großer Ausflug. Aber ein bisschen locken mit Schrot und dann ging das auch sehr gut. Und zum Schluss war sie auch super entspannt.
3: In 1 bis 2 Wochen soll Schnirbo zur Herde auf die Weide. Bis dahin bleibt sie aber noch im Stall. Hier bekommt sie neben dem täglichen Futter auch einmal die Woche Stroh für eine weiche Unterlage.
6: Man sagt bei Kälbern zum Beispiel, wenn du so stehst und dann dich auf die Knie fallen lässt, also so runterfallen lässt und das dann wehtut, ist zu wenig. Aber wenn es ohne Probleme geht und deine Knie danach nicht wehtun, dann ist das dick genug. Sagt man bei ganz kleinen Kälbern. Wir haben jetzt ein bisschen zu viel Stroh mitgenommen, aber das verteilen wir einfach auf beide Boxen. Ein bisschen dicker als normal, aber lieber zu viel als zu wenig.
3: Elias verwöhnt seine Kuh. Bei jedem Besuch gibt es Streicheleinheiten. Das tut Schnirbo und Elias gut. Sein Kalb erinnert ihn immer an zu Hause. Zum ersten Mal in seinem Leben wird er mehrere Monate nicht dort sein.
6: Ja, ist ja auch was Schönes, wenn man immer jemanden hat, hier ein Tier hat, wo man weiß, man kann es streicheln, ohne dass es wegläuft. Das ist ja auch immer was Schönes.
3: Neben Heu bekommen die Absetzer auch Müsli. Die Futtermischung versorgt die jungen Rinder mit zusätzlichen Nährstoffen und Mineralien. Und schmecken soll sie natürlich auch.
6: So, und jetzt kriegen sie noch 3-4 Hände voll. Nicht so viel, aber ein bisschen was. Und das weiß sie natürlich schon. Sie ist natürlich immer eine der

0: Ersten, die hier was von nimmt. Ja, das verteile ich jetzt einmal auf der ganzen Wanne. Das soll ja nicht so leicht sein, das soll ja nicht alles auf dem Haufen sein, dass die einfach nur ein Fach nehmen, sondern ein bisschen verteilen und ein bisschen arbeiten müssen dafür. Sonst wird es ja irgendwann zu langweilig und zu einfach.
1: Schnirbo ist mit allem bestens versorgt. Jetzt kann Elias mit seiner Arbeit auf dem Hof beginnen. Köhlau in Niedersachsen. Gleich bekommen die Küken ein Staubbad zur Federpflege. Aber erst einmal ist Christine Bremer dran.
2: Huch! Ole!
1: Ihr Sohn fegt nicht nur Staub raus, sondern auch jede Menge Körner.
2: Jetzt brauchen wir aber die Hühner, die das hier aufpicken.
3: Okay, dann holen wir Hühner her.
2: Ich weiß es. Wir nehmen eine Pute und wir nehmen ein Huhn. Und die können mal vergleichspicken. Wer ist mutiger?
1: Für ein Putenküken rechts und ein Hühnerküken links geht es jetzt zum ersten Mal nach draußen.
2: Nein, nein, nein. Nein, nein, nein. Nein, nein, nein. Ja.
1: Die Kleinen sind jetzt einen Monat alt und haben immer mehr Lust, ihre Umgebung zu erkunden und etwas zu erleben.
2: Wir wollen ja mal gucken, hat Ole denn hier jetzt auch hier oben Körner gelassen? Ja, das ist doch gut. Ja, hier. Und hier auch. Ja. Guck mal hier. Hm? Ihr Kleinen, euer Leben wird jetzt immer interessanter. Ihr müsst immer mehr Sachen lernen. Guckt doch mal, hier ist das. Auf dem Fußboden will ich euch jetzt nicht setzen. Dann ist hier am Ende. Ja, er frisst es. Der hier frisst das schon. Also Huhn ist schneller als Pute beim Körnerfressen.
1: Bisher kennen sie nur ihr mehliges Kükenfutter.
2: Guck mal, Ole, ich habe hier den Reinigungstrupp gebracht. Und es ist gut, dass der nicht auf dem Fußboden ist, weil. Huch! Weil jetzt Wusi und Paco da sind. Wir setzen dich mal dahin. Komisch, bei manchen Sachen sind die Puten schneller und bei manchen die Hühner. Das ist doch interessant. So. Das Putchen könnt ihr einfach dem Hühnchen mal zugucken, ne? Aber es ist Instinkt, ne? Dieses runde, gelbe Korn, das fressen die Hühner einfach. Die können nicht anders. Das ist fest verankert im Triebmuster. Und die kommen nämlich auch bald hier in den Auslauf. Ich muss das jetzt nur einmal sauber machen und nochmal Sand hin, einen kleinen Auslauf stecken. Und ja, jetzt kriegen sie heute nochmal ein frisches Staubbad und Luzerneballen. Was habe ich ihnen noch mitgebracht? Ah, Muschelkalk, Pickstein haben sie schon. Also so, dass sie einfach an immer mehr Dinge gewöhnt werden, immer mehr Dinge kennenlernen. Weil ja, ist halt auch diese alte Weisheit, was Hänschen nicht lernt, das lernt Hans nimmer mehr. Und das ist auch so, die müssen es auch lernen, sowas zu machen, damit sie es später gut können.
1: Es wird auf jeden Fall staubig, wenn die Kleinen gleich das Baden in einem dunklen Pulver üben. Zurück auf Hof Hahnenkamp. Tag 2 für Azubi Lara und gleich die nächste Einweisung.
4: So, bist du weit durch?
5: Ja.
4: Super, dann lass uns mal einmal zum Separator gehen, dann zeige ich dir mal, wie wir die Gülle separieren. Es wird der Feststoff aus der Gülle rausgepresst sozusagen. Mit Hilfe von dem Separator, genau, damit wir einmal Lagerplatz sparen und damit wir dünne Gülle haben. Weil wir wollen gerade jetzt in der Sommerzeit, wollen wir gerne dünne Gülle aufs Feld bringen, damit sie nicht das Futter verschmutzt. So, dann wollen wir einmal hier den Hebel zumachen. Das ist die Entlüftung für die Leitung zum Separator. Dann muss der Stecker einmal rein. Dann wollen wir einmal die Anlage starten. Hier haben wir dann einmal die Pumpe. Da kannst du hier sehen, wie viel Liter pro Minute soll sie pumpen. Mhm. Wir fangen jetzt erstmal mit Vollgas an. Alles, was die Pumpe kann. Das kannst du jetzt hier vorne sehen, wenn du da reinguckst. Da dreht sich jetzt die Pressschnecke.
5: Ja.
4: Ne? Und wird dann da drinnen durch ein Sieb quasi gedrückt. Und die dünne Gülle geht hier oben über diese Leitung direkt in diesen Güllebehälter. Je weniger von diesen

0: diesem Feststoff da ist oder je feiner und dünner die Gülle ist, desto besser ist es nachher für den Boden. Es bleibt nichts oben drauf liegen für die Emissionen. Die dünne Gülle kann gleich einsickern und das ist natürlich wesentlich besser.
1: Ja, also es ist halt viel Information, aber es macht trotzdem Spaß, sowas alles zu lernen und zu verstehen. Das müsste man noch ein paar Mal machen, aber irgendwann wird das schon sitzen.
0: Der Betrieb ist ja komplett neu für sie und sie muss sich ja erstmal dran gewöhnen. Also ich sag mal, den ersten Monat ist auf jeden Fall Welpenschutz.
2: Aber auch die sogenannten Welpen müssen schon mit anpacken. Lara hat frisch den Treckerführerschein bestanden und soll mit dem Teleskoplader jetzt die feste Güllephase auf den Mist fahren.
1: Wenn das irgendwo enger ist und du da längs fahren sollst, dann ist da schon ein bisschen die Angst mit dabei, dass du irgendwas mitnimmst oder irgendwas kaputt machst.
2: Ein gutes Auge hat sie schon mal.
1: Ja, es braucht schon ein bisschen Übung, aber irgendwann bekommt man das hin, da kriegt man einfach das Auge für und die Übersicht einfach.
2: Lara geht es ruhig und fokussiert an, damit auch alles heil bleibt. Mit ihrem Start auf dem Hof ist sie sehr zufrieden.
1: Also so der Anfang war sehr schön, bin wirklich gut reingestartet. Ich komme mit Otto und Jörg gut zurecht, genauso wie mit den Kindern. Also es ist schon fast so gut wie zu Hause.
2: Beste Voraussetzungen für ein interessantes und schönes zweites Lehrjahr hier auf Hof Hahnenkamp. Zurück bei der Dinkelernte in der Nähe von Hittfeld. Jürgen Ex ist hier mit seinem Mähdrescher als Lohnunternehmer im Einsatz. Auf den 2 Hektar rechnet der Landwirt mit rund 8 Tonnen Dinkel und hofft in diesem Jahr auf beste Qualität.
3: Die Körner sind voll ausgebildet, sind nicht klein. Das heißt, haben unter der Hitze nicht gelitten. Zumindest hier nicht, weil es guter Boden ist und weil das Land in gutem Zustand ist. Und außerdem sind die Körner dunkel. Dunkel heißt, dass da viel Eiweiß drin ist. Und mit viel Eiweiß können wir gutes Brot backen.
4: Der Dinkel ist nachgefragtes Brot, ist gesund, hat wenig Gluten und deshalb wird es bevorzugt.
2: Landwirt Hans Herrmann ist mit der Ernte zufrieden. Jürgen sieht dagegen für seinen eigenen Anbau keine Zukunft mehr.
5: Ja, der Getreidepreis ist im Moment so niedrig, dass du eigentlich Geld mitbringst. Also so wie dieses Jahr. Wir werden höchstwahrscheinlich im nächsten Jahr gar kein Getreide selber mehr anbauen. Ich sehe das als Auslaufmodell.
2: Aber sie haben ja noch den Obsthof, ihre Rinder und den Hofladen. Für den kauft Isa auf der Hamburger Messe für Konsumgüter weiter Ware ein. Isa nimmt nur, was sie auch selbst mag.
1: Sowas ist süß.
6: Ja, ist es.
1: Sehr süß.
2: Das kann so bleiben. Anderes will sie lieber ändern lassen.
1: Ja?
6: Also läuft die Dackel, kann man gar nicht genügend haben.
1: Echt? Weil das ist richtig süß. Süß, aber ich würde sowas gerne mit Hühnern haben und mit Kirschen für den Hofladen. Dass das so ein bisschen zu uns passt. Und das könnte ich mir richtig gut vorstellen. Also, weil ich habe auch immer so kleine Taschen und ja. Das ist mehr für die Frauen. Aber ich finde es richtig schön. Also
6: tatsächlich nicht für Männer. Männer kaufen die gerne und verschenken sie.
1: Das ist ja auch gut.
6: Ja.
2: Auf der Messe riecht es schon nach Weihnachten.
1: Das muss man immer vorordern. Das ist eine kleine Konfiserie hier. Ja, und wenn ich nicht rechtzeitig order, bekomme ich nichts. Einmal war ich schon zu spät, dann mussten sie echt nachts produzieren für mich. Da habe ich euch ganz schön gestresst, oder?
7: Ja, da haben wir ein bisschen Stress bekommen.
1: Sehr klein bei euch, kann man ja so sagen, Familienbetrieb, ne?
7: Ja.
1: Also wirklich die ganze Familie, so wie bei uns. Alle müssen mit ran und das finde ich mal gut.
2: Auch Jürgens Angestellter Malte gehört fast schon zur Familie. Er übernimmt jetzt den Mähdrescher, um weitere Dinkelfelder zu dreschen.
8: Es ist aber irgendwo eine Verantwortung, die die Bauern einem geben. Wir kommen als Lohnunternehmen und machen im Prinzip die Arbeit in einer kurzen Zeit, wofür die das ganze Jahr gearbeitet haben. Das ist so die beste Zeit.
2: Jetzt geht es weiter bis in die Abendstunden. Solange es trocken bleibt, ist Dreschen im Akkord angesagt. Auf dem Sophienhof soll Elias Reich die abgeweideten Wiesen walzen. Normalerweise kein Problem für ihn. Aber auf diesen Flächen liegen die Wasserleitungen nicht im Boden, sondern irgendwo im Gras.
9: Mir wurde zwar grob gesagt, wo die liegen, aber irgendwie liegen sie auch mitten auf dem Acker, wie hier. Ja. Die geht wahrscheinlich einfach nur bis nach ganz hinten durch. Hoffen wir es. Weil über die sollen wir jetzt nicht rüberfahren mit der Walze. Also wird das spaßig heute zu walzen. Und irgendwo ist auch noch ein nasses Loch. Was man wohl sehen soll oder kann. Mal sehen, ob wir es finden oder ob man es sieht.
2: Die Walze ist mit ca. 1500 Litern Wasser gefüllt und wiegt insgesamt fast 3 Tonnen. Damit der zertrampelte Boden richtig geglättet und verdichtet werden kann, fährt Elias nur mit maximal 6 Stundenkilometern. Aber nach wenigen Metern hält er schon wieder an. Zur Sicherheit. Der Boden unter dem Traktor beginnt zu schwimmen.
9: Das ist die nasse Stelle, die ihr meint. Wenn man auf den Boden achtet und man hier so ein bisschen springt, der ganze Boden hier ist unter Wasser. Also unter dem Boden ist nur Wasser. Und ja, wenn ich jetzt hier rüberfahre, kann das sein, dass der Boden so auseinanderbricht und dann stecke ich hier fest. Und dann haben wir ein ganz großes Problem.
2: Diese Stelle muss er auf den nächsten Runden meiden. Die Wiesen sind Ausläufer des Zierker Sees und wurden vor Jahrhunderten aufgeschüttet. Deshalb wächst das Gras hier besonders schnell und bringt gutes Weideland. Aber die Rinder zertrampeln den feuchten Boden auch stärker. Damit das Gras nach dem Beweiden wieder gut nachwachsen kann, muss intensiv gewalzt werden.
9: Das heißt, wenn wir mit der Walze übers Gras fahren, dann merkt das Gras, oh, wir können gar nicht höher in die Höhe gehen. Wir müssen uns in die Breite verbreitern und so bildet das Gras halt mehr Triebe unten am Boden. Und damit haben wir einen höheren Bestockungsgrad. Also das heißt, wir haben aus einem Samen mehr Halme. Und so kann man es eigentlich hinbekommen, dass die grünen Stücke guten Ertrag geben, immer schön gleichmäßig wachsen und dass wir halt gutes Futter produzieren oder haben.
2: Beim Walzen ebnen sie auch noch den Boden. Ein Vorteil für die nächste Maat. Denn dann kann das Schneidewerk über eine glatte Fläche fahren. In Köhlau haben Christines Küken eine eigene Badewanne.
10: So Leute, hier kommen sie nochmal ein bisschen stoppern. Frisch dazu.
2: Christine nutzt ein Natursteinpulver, das ein paar vorsichtige Küken jetzt erst einmal genau erforschen müssen. Andere wiederum können es anscheinend gar nicht abwarten.
10: Die Staubbaden, das ist ja Gefiederpflege und das läuft instinktiv. Das machen die einfach und das ist einfach ein Bedürfnis von denen. Wenn du es nicht anbietest, dann versuchen die das irgendwie so in der Einstreu zu machen. Das ist natürlich so ein extra Staubbad, was wirklich, guck mal, wie grau die dann sind. Und wenn der sich jetzt schüttelt, der Kleine, das sieht mal so geil aus, kommt so eine Wolke.
2: Die Kleinen schauen sich gegenseitig Kniffe ab, um ihre eigene Badetechnik zu verbessern.
10: Irgendwann wird es zur Party. Und Puten baden sowieso immer gerne in der Gruppe. Also ist auch bei den Großen so, die gehen zusammen morgens und nehmen ihr Staubbad. Und das machen die Kleinen irgendwie auch schon. Das ist von daher sehr süß.
2: Und schon jetzt zeigen die männlichen Putenküken das typisch aufgeplusterte Imponierverhalten von erwachsenen Hähnen.
10: Die werden jetzt 4 Wochen. Also sie sind noch echte kleine Kinderchen. Und das sind so richtig so eine kleinen Proleten. Ne? Also so keine Haare am Sack, aber ein Kamm in der Tasche. Ne? So sind die. Und machen hier einfach einen auf dicke Hose und markieren den dicken Macker. Und ich meine, es sieht wahnsinnig niedlich aus, weil es total albern ist. Und es ist ein Zeichen, dass es den Tieren echt gut geht. Also das ist wunderbar.
2: In 4 Wochen kommen die Tiere auf die Wiese und bleiben dort noch 4 Monate, bis sie schlachtreif sind. Zum ersten Mal hat Christine auch deutsche Lachshühner in der Aufzucht.
10: Guck mal. Das wird mal sowas. Ist geil, ne? Das ist eine vom Aussterben bedrohte Nutztierrasse auch. Und das ist eigentlich wie das Wagyu-Rind unterm Geflügel. Das ist schon echt sehr gut. Das ist so, das ist hier der Weihnachtsdurchgang. Was soll ich machen? Das sind dann richtig dicke, gute Braten und haben eine herausragende Qualität. Also sowas habe ich noch nie gegessen, so vorher. Und ich habe natürlich alles schon an Hühnern durchprobiert, was man sich vorstellen kann. Und dieses ist best of.
2: Jetzt gibt es noch mehr Beschäftigung. Christine bringt den Tieren einen Luzerneballen, den sie zerpflücken und fressen können. Und etwas Muschelkalk.
10: Ich tue hier mal ein bisschen was in die Mitte, für alle, die ein bisschen gerne was suchen.
2: Für die Küken gibt es noch mehr zu entdecken.
10: Ja, bitte, frisier mich mal. Das ist mein ganz privater Hairstylist hier. Kostet auch nichts. Ich weiß aber auch noch nicht, wie das Ergebnis ist. Die sind so neugierig, ne? Es muss alles ausgekundschaftet werden. Darum muss man denen jetzt auch in dem Alter eben so Sachen anbieten, ne? Oh, die sind so süß, ne? Wie die hier so rumpuzzeln.
2: Den Luzerneballen rühren die Küken noch nicht an. Aber Christine ist sich sicher, dass die Neugierde bei dem ein oder anderen doch noch siegt.
11: Nicolas und Sascha, ihr seid beste Freunde, hattet aber 5 Jahre Funkstille. Was habt ihr aus der Krise gelernt?
12: Boah, nie wieder 5 Jahre Funkstille zu haben und besser auf uns und einander zu achten, glaube ich.
13: Genau, also reden ist ganz gut. Also wenn man aufhört zu reden, dann ist es immer ganz schlecht. Deswegen ist es ganz gut, wenn man immer sich austauscht. So.
11: Ist das schon mal ein super Tipp. Ja, danke. Nicolas Müller und Sascha Aigner, bekannt als Jupiter Jones, jetzt bei das.
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11: Guten Abend, schön, dass Sie dabei sind. Es gibt einen Song, den kennt jeder von Jupiter Jones. Mit Still hatten die Freunde aus der Eifel vor 15 Jahren ihren Durchbruch. Doch schon ein paar Jahre später wurde es tatsächlich still um die beiden. Angststörungen führten zum Bruch. Jetzt sind sie zur Freude ihrer vielen Fans wieder vereint, gehen auf Tour und haben ihr 2. Album nach der Reunion rausgebracht. Titel: Du trägst den Sarg, ich trag was Buntes. Herzlich willkommen, Jupiter Jones, Sascha Aigner und Nicolas Müller. Herzlich willkommen.
12: Hallöchen, moin.
11: Bei so einem ungewöhnlichen Albumtitel habe ich mich natürlich gefragt, wer trägt jetzt den Sarg und wer das Bunte?
13: Das sieht man schon, oder?
12: Ich weiß nicht, ob du
11: nee, ihr tragt beide. Kannst, ich finde, ihr tragt beide bunt. Ich sehe irgendwie keine Sargnägel oder irgendwie sowas. Aber wie kommt denn dieser verrückte Titel zustande?
12: Das ist eine Zeile aus unserer aktuellen Single, ja. Wo diese Liebe hinfällt. Und eigentlich beschreibt das die Beziehung zwischen meiner Freundin und mir. Das ist genau dieses Ding. Also ich trage den Sarg, sie trägt was Buntes und deswegen funktioniert es so gut. So ein bisschen, ich bin so ein Berufspessimist, sie ist ein Berufsoptimist, solche Geschichten. Und dann kam Sascha aber irgendwann damit und meinte, ey, die Zeile hat so viele Menschen jetzt schon berührt, die den Song gehört haben. Wir müssen den als Albumtitel nehmen. Und ich brauche dann immer so eine Bedeutung. Und die war aber schnell reingedeutet, weil das eigentlich auch unsere Prämisse ist bei Jupiter Jones, seitdem es uns gibt. Seit fast 25 Jahren ist es immer nie nur super positiv, sondern immer mit so einem Quäntchen Realismus, aber auch nie lebensverneint negativ, sondern immer lebensbejahend und dann traurig und melancholisch und so, aber nicht so, dass es sich irgendwie zerstörerisch anfühlt. Und das hat gut gepasst, sag ich mal.
11: Das war ja auch bei eurem Durchbruch damals. Mit Still hat ja auch nicht nur fröhlich, gar nicht, aber trotzdem ist es für viele natürlich ein ganz mutmachender Song. Ne? Also das ist wahrscheinlich genau euer Geheimnis, dass ihr das schafft.
12: Das scheint so zu sein, dass zumindest, also ich bin der Texter, ich nehme mir eh nie die Deutungshoheit raus. Mhm. Ich finde, alle sollen immer in den Texten das finden, was sie für richtig halten. Da sind auch schon die absurdesten Sachen bei zustande gekommen. Und vielleicht ist es das, vielleicht sind es Texte, die das möglich machen, dass Menschen sich da drin wiederfinden.
11: Die sind auf jeden Fall die Texte, die neuen, alle auf dem neuen Album, in den neuen Songs. Und die spielt natürlich auch gleich live bei uns. Jetzt aber erstmal sportlich bei der Leichtathletik-Europameisterschaft in Birmingham. Hagelt es nämlich Medaillen. Gestern sehr viele. Dorothea Foscherau fasst zusammen.
20: 5 Medaillen für Deutschland, Rekorde und auch ein bisschen Drama. Das gab es gestern Abend bei der Leichtathletik-EM in Birmingham. Über 3000 Meter Hindernis sieht es lange nach einer Medaille für Lea Meyer aus Löningen aus. Doch an der letzten Hürde stolpert und stürzt sie. Am Ende jubeln trotzdem zwei Deutsche. Gesa Krause gewinnt Gold, Olivia Gürt holt Bronze.
0: Ich bin ehrlich gesagt einfach irgendwie auch ein bisschen stolz auf mein Lebenswerk. Ich glaube, das ist nicht üblich, so viele Jahre dabei zu sein. Und ja, ich bin gerade einfach unfassbar dankbar.
20: Zwei Deutsche auf dem Treppchen, das gab's auch im Zehnkampf. Angefeuert vom Papa und vom Fanclub führt Leo Neugebauer ab der zweiten Disziplin das Feld an. Beim Stabhochsprung wird's dann skurril. Neugebauer reißt dreimal über 4,80 Meter. Dann kommen die Kampfrichter. Aus Versehen lag die Latte nur bei 4,70 Meter. Neugebauer darf noch mal ran, springt am Ende sogar 4,90 Meter. Bei der letzten Disziplin über 1500 Meter muss er es dann klar machen. Die Beine wollen nicht mehr, aber Neugebauer gibt alles.
21: Leo, komm, der stolpert, er stürzt, 17 Sekunden sind's, er hat Gold, so einfach ist es.
20: Und Niklas Kaul, der holt Silber. Und dann war da noch ein gewisser Henrik Janssen aus Norden in Ostfriesland. Für eine Medaille im Diskuswerfen musste für ihn alles perfekt laufen. Und das tat es. Saisonbestleistung 69,53 Meter. Das ist Bronze.
22: Ich habe meinen Jungs, die in der Quali natürlich jetzt auch Probleme hatten, auch versprochen, dass wenn eine Medaille kommt tatsächlich, dass ich denen einen ausgebe. Also es wird auch nicht günstig für mich, aber so ist der Kreislauf und ich glaube, heute wird's wild.
20: Heute sind unter anderem die Siebenkämpferinnen in den Wettkampf gestartet. Mit ihrem Gast Neugebauer auf der Tribüne.
23: Gestern feiern musste noch mal sein mit Family, Friends und allen möglichen. Und mit Janssen. Es war noch mal ein geiler Tag, ein geiler Abend.
20: Und vielleicht wird's ja noch mal was mit einer Medaille. Nach zwei Disziplinen liegt Sophie Weißenberg aus Neubrandenburg auf Platz 3.
11: Ja, super Erfolge. Fiebert ihr so ein bisschen mit? Schaut ihr die Europameisterschaft jetzt in Birmingham?
13: Nicht so richtig.
11: Nee. Sport nicht so euer Ding?
12: Ne, Basketball, aber ja. Das hat da, glaube ich, nichts verloren. Ne?
11: Du und Boxen. Basketball? Du hast ja die Boxhandschuhe auf der Brust, ja, ja. Sascha, ne? Du hast ja die Boxhandschuhe.
13: Ja, ich bin eher so Rocky-Fan.
11: Aber mehr so Gucker, ne? Ja, nicht so Macher.
13: Ja, genau, ja.
12: Schade eigentlich.
11: Ja, schade eigentlich. Aber ihr macht ja Musik. Man kann ja nicht alles machen. Was sonst noch im Norden passiert, ist das jetzt von Alicia Elling.
24: Die Haut ist verletzt, das Auge des Buckelwals geschlossen. Das tote Tier, das gestern im Greifswalder Bodden entdeckt worden war, wurde heute auf der Insel Dänholm vor Stralsund an Land gezogen. Hier befindet sich eine Außenstelle des Deutschen Meeresmuseums.
25: Es kommt alle Jahre vor, dass eben Großwale auch in die Ostsee reinkommen, verenden. Wenn sie in Mecklenburg-Vorpommern dann stranden oder gefunden werden, dann werden sie bei uns seziert.
24: Bis die Obduktionsergebnisse vorliegen, können aber ein paar Wochen vergehen. Wo sonst dem HSV zugejubelt wird, läuft Jesus auf der Leinwand. Im Volksparkstadion haben Zehntausende Zeugen Jehovas einen internationalen Kongress begonnen. Insgesamt 75.000 Glaubensanhänger werden hier bis zum Sonntag erwartet.
26: Wir arbeiten uns in den kommenden 3 Tagen systematisch, wenn Sie so möchten, mit der eigenen Bibel in der Hand, jeder darf sie mitbringen, durch die Bergpredigt.
24: Der Kongress findet 3 Jahre nach dem Attentat von Hamburg statt. Damals verübte ein ehemaliges Mitglied in einem Gemeindezentrum im Stadtteil Alsterdorf einen Amoklauf. Der Täter erschoss dabei 7 Menschen. Mit dem Kongress versuchen die Zeugen Jehovas nach eigenen Angaben dieses traurige Kapitel zu schließen und mit Freude in die Zukunft zu blicken. Enttäuscht von der Größe und Ausstattung. Das waren 2 FKK-Anhänger und verklagten AIDA Cruises mit Sitz in Rostock. Das Ehepaar forderte 22% der Kosten einer Kreuzfahrtreise zurück, weil der FKK-Bereich an Bord nach einem Schiffsumbau kleiner ausfiel als bei der Buchung gedacht.
27: Das Landgericht hat den Klägern jeweils 5% des Reisepreises zugesprochen und es damit begründet, dass auch die Online-Informationen, die ein Unternehmen zur Verfügung stellt, eben Erwartungen begründen. Und wenn der FKK-Bereich dann nicht so aussieht wie auf den Decksplänen, gibt das Geld zurück.
24: Und zwar über 1.700 Euro pro Person. Insgesamt hat die Reise über 68.000 Euro gekostet. Das Paar war 5 Monate auf Kreuzfahrt.
11: Ja, große Summe. Nackte Tatsachen jetzt auch von unseren Gästen. Sie werden uns erzählen, wie sie wurden, was sie sind und was Freundschaft für sie bedeutet. Jupiter Jones, Sascha Aigner und Niklas Müller. Marion Pühning macht Lust auf mehr.
20: Niklas und Sascha kennen sich seit bald 25 Jahren. Doch sie sind nicht mehr dieselben.
28: Wie kann ein Mensch so Schiss vor Spiegeln haben? Ich hab so viel gehört und doch.
20: 2011 werden sie mit ihrem Song Still berühmt.
1: plötzlich auf der Überholspur. Die Freunde aus einem kleinen Dorf aus der Eifel gewinnen eine Platin-Schallplatte und den Radio-Echo. Wenige Jahre später, auf dem Höhepunkt des Erfolgs, die Trennung. Nicolas hat Angststörungen, holt sich professionelle Hilfe und verlässt die Gruppe. Nach 5 Jahren Funkstille kommen die zwei wieder als Band zusammen und passen heute als Freunde noch besser aufeinander auf. 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
11: Ja, ich hoffe, das könnt ihr das alles erklären, weil besser aufeinander aufpassen. Ich finde, es klingt sehr liebevoll. Was versteckt sich oder verbirgt sich dahinter?
12: Naja, ziemlich genau das. Ich glaube, wir haben beide gelernt, dass obwohl wir in so einem unerbittlichen Business unterwegs sind, dass die Gesundheit, in erster Linie die seelische Gesundheit, immer ganz vorne und ganz oben steht. Und ich glaube, wir haben auch das offene Gespräch miteinander und untereinander gelernt. Ne?
13: Ja, total. Also das war früher nicht so richtig möglich. Also da war natürlich eine Menge Druck damals, also als es dann losging mit Still und wir, die kleine Band aus der Eifel, die Jungs, die von Tuten und Blasen keine Ahnung haben, ne? und werden dann in dieses große Business reingeworfen. Ich glaube, wir wussten einfach, uns nicht selber zu helfen. Und da ist das passiert, dass wir einfach nicht mehr miteinander geredet haben irgendwann und da ist es zerbrochen.
12: Ich glaube, das war der Konsens, der uns jetzt auch weitermachen lassen hat, dass wir beide gesagt haben, ey, diese Trennung war völliger Humbug. Warum haben wir das gemacht? Weil wir Schiss hatten, dass es sonst gar nicht weitergeht.
11: Dafür habt ihr aber lange drin gesteckt, ne? Ja, in der Trennung. 5 Jahre durchgehalten, ja, ohne zu reden, mal anzurufen.
13: War eine richtig dumme Idee tatsächlich. Ja. Das würden wir jetzt auch so nicht nochmal machen. Nee. Genau, und zwar, ja, Gott sei Dank haben wir uns nochmal zusammengerauft und er kam nach Eimsbüttel zu mir an den Tisch und wir haben eine Stunde lang, den Tag lang haben wir zusammen geredet und haben uns erzählt, was wir die letzten 5 Jahre also gemacht haben, was in unserem Leben so passiert ist. Und kurz bevor er gehen wollte, meinte ich so zu ihm, Nicolas, wie wäre es eigentlich, sollen wir nochmal zusammen Musik machen?
12: Zwischendrin haben wir noch ein sehr gutes Eis gegessen, das hat mich überzeugt. Genau.
11: Hilft auch manchmal.
12: Ja, auf jeden Fall.
11: Gut zusammen oder miteinander essen hilft immer. Ja. Aber bevor wir jetzt über das Ende oder die kurze Phase sprechen, wo es gar nicht geklappt hat, wollen wir mal darüber sprechen, wie es so angefangen hat. Weil ihr sagt ja gerade schon, ihr habt euch irgendwie in der Eifel kennengelernt. Und wie ist es da zur Band gekommen? Also wart ihr schon so Jugendfreunde?
12: Wir waren tatsächlich auf derselben Schule. Wir waren beide auf einem katholischen Klostergymnasium. Mhm. Sascha allerdings ein paar Klassen über mir. Und das ist also, dann kennt man sich ja nicht. Ne? Das war das Coolness, war noch zu weit auseinander. Und dann haben wir aber bei einem gemeinsamen Freund, der dann später auch unser erster Bassist war, auf einer Gartenparty zusammen auf einer durchgesessenen
11: Morgen. Was war die Zeit?
12: Das war noch einige Jahre vorher.
11: Viel, viel früher.
12: Ja, also die ganzen Beiträge sind so die vielen Frisuren und Gewichte des Nicolas Müller, aber da habe ich noch mal ganz anders ausgesehen. Und wir haben auf so einer morschen Parkbank rumgesessen. Sascha meinte, ich würde eigentlich ganz gerne auch mal was auf Deutsch machen. Ich habe gesagt, ich würde eigentlich auch ganz gerne mal auf Deutsch schreiben. Und dann war es geschehen. Das alles Weitere ist Geschichte.
11: Jupiter Jones Geschichte.
12: Proberäume, ja.
11: Die Proberäume, die können wir mal zeigen. Hier, das scheint irgendein Wohnzimmer zu sein, näher dran. Ja.
13: Das war bei deiner Oma, ne?
12: Das war
11: ehrlich?
12: Ja, bei meiner Oma.
13: Ach, mein Lieblingsmusik,
12: ja, Katharina.
11: Hier gibt auch ganz schöne Aufnahmen, ihr in den Proberäumen, wie ihr halt damals so angefangen habt.
4: Der ist super!
11: Das war noch die Zeit von Atari wahrscheinlich.
12: Ja, ungefähr.
13: Das war ein Proberaum, genau, in der Eifel.
11: Ja, auf jeden Fall ging es schon ganz schön ab. Ne? Also es war so ein bisschen Punk drin.
13: Du bist ein guter Tänzer, hör mal.
12: So viel habe ich seitdem nie wieder getanzt. Aus Gründen.
11: Aber war eine gute Zeit, oder?
13: Ja, total gut.
11: Ich meine, ihr wart ja auch mutig, dass ihr irgendwann gesagt habt, ihr habt ja dann beide eine Ausbildung angefangen. Guck mal hier. Von wegen nicht sportlich, ne?
13: Ja, eben.
12: Ja. Du hast gerade noch gesagt, du willst dich zum Langhanteltraining anmelden. Ja,
11: und da ist auch die Musik von Rocky, glaube ich, ne? Weil du gerade gesagt hast, Rocky Balboa, genau.
13: Natürlich.
11: Aber ihr habt dann beide eine Ausbildung gemacht und wolltet eigentlich was Anständiges werden und habt euch dann trotzdem das Herz gefasst und den Mut genommen, voll auf die Musik zu setzen. Ja, ne?
12: Sascha hat sein Studium sogar beendet und ich war so mitten in meiner Ausbildung zum Heilerziehungspfleger und habe irgendwann festgestellt, dass die Arbeit mit Menschen, vor allen Dingen bei so Schichten, die irgendwie von 6 bis 18 Uhr gehen und so, dass das nicht mit meinem Leben in der Band funktionieren kann. Und dann auf alles auf eine Karte gesetzt und beschlossen, dass ich das jetzt mal versuche, was dann auch nur ungefähr 7 Jahre von der Hand in den Mund zur Folge hatte. Und Papa, kannst du vielleicht noch mal und arbeiten in 3 bis 4 Kneipen? Ja, ja.
11: So lange hat es gedauert, bis mal sowas wie Erfolg
13: Genau. Also
11: am Horizont zu sehen war.
13: Auf jeden Fall, unser Schlagzeuger hat Haus und Hof verpfändet, was er nur verpfänden konnte, damit wir Kredite bei der Bank bekommen haben, die wir dann abgestottert haben, so Stück für Stück. Und es war tatsächlich eine Zeit, als wir angefangen haben, uns selbstständig zu machen und die Arbeit verlassen haben, dass wir tatsächlich nicht wussten, wo in drei Monaten, wie wir die Miete zahlen können. Also das war wirklich von der Hand in den Mund so.
11: Aber

0: Ihr habt trotzdem an euch geglaubt. Ihr wart wahrscheinlich die Einzigen, oder?
1: Eine Zeit lang, also ja. Oder zumindest also in der Industrie haben wir, glaube ich, nicht so den riesigen Vertrauensvorschuss bekommen. Also es gab schon recht früh echt viele Leute, die zu Shows gekommen sind, die Platten gekauft haben. Wir haben ja alles immer schon DIY gemacht und waren da sehr glücklich drüber. Aber die Plattenindustrie als solche, die ist erst so 2011, 2012 auf den Zug gesprungen. Und Dann hat es dann auch noch mal ein bisschen besser funktioniert und ein bisschen mehr. Aber bis dahin war es schon ein ziemliches Kämpfen. Ja.
0: Lag natürlich auch daran, dass sie dann auf euch aufmerksam wurden, weil ihr wirklich einen Number One Hit hattet, nämlich Still.
2: Genau, also das war schon vorher. Ne? Also wir sind mit Demos rumgelaufen und haben das überall präsentiert bei den Plattenfirmen, ja. Und alle haben abgesagt. Oh, guck mal, Niki, da sehe ich dich. Das war in Hamburg unsere erste Tour.
0: Gott. Ja, so
2: haben wir übernachtet,
0: wenn wir
2: Auftritte gespielt haben.
1: Sascha, ich erinnere mich noch sehr gut an Sascha, der ist morgens auf der Theke wach geworden. Das war über einem Club auf der Reeperbahn.
0: Ja.
1: Und der ist auf der Theke wach geworden, zwischen ungefähr 30 Schnapsflaschen. Er hat nicht eine über Nacht runtergeschmissen. Der hat sich da so rein...
2: Ja, selbst ich hatte ein bisschen Alkohol zu viel getrunken, aber selbst das hat mich nicht dazu gebracht, auf diesem Boden zu schlafen. Das war wirklich vollkommen ekelhaft.
0: Aber der Erfolg kam,
2: ja.
0: Mit dem Song,
2: genau.
0: Still, den auch irgendwie jeder noch im Ohr hat. Und wenn Sie ihn jetzt hören, dann auch Sie.

0: Tolles Lied. Immer noch, immer wieder. Ich finde, das ist so eins, wo man auch immer das Autoradio grundsätzlich ganz laut gestellt hat, ne? Weil das wirklich das ist sehr berührend, der Song. Was hat er für euch verändert? Gab es die Bilder, die wir da gesehen haben, gerade danach noch? Völlig fertig aufwachen in
1: nicht beruflichen Kontext, sage ich mal. Das war dann nur privat, habe ich mir noch solche Nobelsuiten geleistet. Das hat möglich gemacht, dass wir tatsächlich zum ersten Mal nur von der Musik leben konnten. Ja. Und das auch wirklich dann plötzlich in einem halsbrecherischen Tempo. Also das war von 0 auf 100 in wirklich kurzer Zeit. Das war abgefahren. Und ich glaube, dass dieses Lied uns auch weiterhin immer noch Türen öffnet. Weil das ist so, ich weiß gar nicht, ab welchem Zeitpunkt man das selber sagen darf, ohne dass es irgendwie hybrid klingt oder ohne dass man sich da irgendwie selber zu doll auf die Schulter klopft. Aber das Ding läuft auch 15 Jahre später immer noch im Radio. Und ich weiß nicht, ab wann das ein Evergreen wird, aber es ist auf jeden Fall schon, hat einen ganz schön langen Atem so. Und das macht unmöglich viel möglich, ja.
0: Reicht es denn für die Existenz, wenn man einmal so einen Hit geschrieben hat?
1: Ich weiß nicht, wie es bei dir aussieht, Sascha.
2: Nee, wir müssen schon noch ein bisschen arbeiten. Also die Yacht, die können wir so nicht kaufen.
0: Nee,
2: aber wir machen es auch gerne. Also wir spielen den Song nach wie vor total gerne. Also der ist in jedem Live-Set dabei und fühlt sich nach wie vor gut an, das zu spielen irgendwie.
0: Das war ja ein trauriger Anlass eigentlich, ne? Der Song. Also der, ich finde, der berührt einen positiv, aber eigentlich war der Grund, warum du den geschrieben hast, gar kein schöner. Was war passiert?
1: Es war nach dem Tod meiner Mutter. Also ich habe sowohl meine Großmutter als auch meine Mutter innerhalb weniger eines Jahres verloren, beide an den Krebs. Und das waren meine beiden Mütter. Ich bin bei denen in einem ganz wunderbaren Matriarchat aufgewachsen. Und mein Vater war auch da und ist auch ein toller Typ. Aber die beiden haben mich sehr geprägt. Und darum geht's in dem Lied. Und wir haben aber, als das Lied rauskam, ganz, ganz viel Wert darauf gelegt, dass wir das nicht als Werbestand irgendwie nehmen oder so. Dass wir das nicht monetarisieren, sondern dass wir das Lied einfach mit einem recht neutralen Video raushauen und erstmal gar nicht drüber sprechen. Und erst ab dem Zeitpunkt, ab dem es dann wirklich ein Hit war, habe ich darüber gesprochen und dann kam ein unglaubliches Feedback von vielen Menschen, die meinen, ey, ich wusste es doch, irgendwas ist da. So ein Ding ist das.
0: Löst der heute der Song, das Lied immer noch so dasselbe aus bei dir oder kannst du da mittlerweile, hast du natürlich Abstand wahrscheinlich oder geht es immer noch tief?
1: Nee, also das geht immer noch tief und ich vermisse meine Mama auch nach 22 Jahren immer noch. Das ist tatsächlich so, aber ich trage da keinen Schwarz mehr. Um beim Albumtitel zu bleiben, wenn ich auf die Bühne gehe und das spiele. Im Gegenteil, es macht mich eher glücklich.

0: Also ich bin auch überhaupt nicht der Mensch, der sagt, dass immer das alles einen Sinn hat und so. Ist meine Mama gestorben ist mit noch nicht mal 50 Jahren. Es hat überhaupt gar keinen Sinn gemacht. Das war kompletter Mist. Aber mich macht es glücklich, dass das dabei rauskommen durfte und dass das so ein Erbe ist, dass ich dann wahrscheinlich auch die nächsten, wahrscheinlich bis zum Ende meines Lebens irgendwie ein bisschen mit mir rumtrage, weil es dieses Lied gibt.
1: Sie ist bestimmt auch glücklich, wenn sie es hört.
0: Wehe, wenn nicht.
1: Wehe, wenn nicht, genau. Ihr macht nicht nur Musik zusammen, ihr teilt auch eine Leidenschaft und das ist die für die drei Fragezeichen. Den Jugendbuchklassiker gibt es jetzt seit, ich glaube, über 40 Jahren und dass er immer noch so beliebt ist wie damals, liegt auch an seinen Stimmen. Andreas Moll hat sie getroffen.
2: Eine Bühne, drei Männer, tausende Zuschauer.
3: Hallo Hamburg!
4: Hallo Kiel!
5: Hallo Freunde!
2: Die drei Fragezeichen live, ein echter Kracher.
6: Wir kriegen schon wieder einen neuen Fall.
7: Ich glaube, keiner von uns ahnte, dass das ein Lebenswerk werden würde, die drei Fragezeichen.
2: Sie sind Hörspielkult seit 1979.
8: Anstatt in Rocky Beach am Strand zu liegen, was versprichst du dir denn davon?
9: Beruhige dich, Peter. Es kann nicht mehr weit sein.
2: Ihre drei Stimmen sind für immer jung.
8: Brüdern. Also, wo hast du das denn gelesen?
2: 17-jährige Junior-Detektive, die jeden Fall übernehmen.
9: Es war ein Überfall auf einen Geldtransport.
2: Oliver Rohrbeck spricht Justus Jonas, den ersten Detektiv.
10: Jonathan war hier.
2: Jens Wawrzeck, Peter Shaw, den zweiten.
11: Ja. Aha, na, das ist aber interessant.
2: Andreas Fröhlich, Recherchen und Archiv, Bob Andrews.
11: Kannst du das erkennen?
2: Zusammen sind sie die drei Fragezeichen, die erfolgreichste Hörspielserie der Welt. Die Geschichte beginnt mit Büchern des US-Autors Robert Arthur. Kein geringerer als Meisterregisseur Alfred Hitchcock ist anfangs der fiktive Förderer der drei. Jedoch als literarische Figur und Werbeträger statt als Mitautor der Geschichten. Die Mutter des Erfolgs von Justus, Peter und Bob ist die Hamburger Hörspielproduzentin Heike Dine Körting.
12: Es war ja so, dass wir schon lange Zeit Hörspiele machten. Und dann fiel mir eins von den Büchern in die Hände. Und da habe ich gleich gesagt, also das ist sowas von spannend und ungewöhnlich. Es ist einfach so toll. Es war einfach so, das bot sich an, das musste sein.
2: Im Oktober 1979 erscheinen die ersten sechs Hörspiele mit denselben Sprechern wie noch heute.
12: Ich ging davon aus, dass wir von diesen schönen Kosmosbüchern ein paar realisieren werden. Und dann habe ich mir rausgesucht, welches mir am allerbesten gefallen hatte zunächst. Und das war eben der Super-Bye-Bye-Guy. Und dadurch ist das dann die Folge 1 geworden.
13: Die Geschichte ist eigentlich, dass wir am ersten Tag der drei Fragezeichen aufnahmen, war Andreas noch Peter und Jens war Bob. Und dann haben wir mittags festgestellt, irgendwas funktioniert hier noch nicht. Und dann hat Frau Körting gesagt, ihr beiden, Andreas und Jens, ihr tauscht jetzt mal die Rollen und wir fangen von vorne an.
12: Ja.
13: Ich durfte Justus bleiben, aber die anderen beiden mussten einmal tauschen und seitdem ist es in Stein gemeißelt.
2: Mittlerweile 240 Folgen gibt es als Hörspielserie vom Label Europa und fast ebenso viele Bücher. Faszination drei Fragezeichen, auch eine Mediengeschichte. Von Kassetten über CDs, MP3-Player bis in die Cloud. Mit markanter, kraftwerkartiger Titelmusik. Die wie die Sprecherstimmen kaum zu altern scheint.
8: Der Horror!
2: Die Begeisterung ihrer vielen Fans ist ungebrochen. Ab September gehen die Meisterdetektive wieder auf Tournee. Sie kommen unter anderem nach Hamburg, Bremen und Hannover mit dem Programm Die drei Fragezeichen, das Erbe des Meisterdiebes. Ein Mitmach-Hörspiel vor und mit großem Publikum. Die Karten gehen natürlich weg wie warme Semmeln.
1: Ist auch irre, dass die drei schon so lange sprechen, ne? Und ihr seid auch schon so lange Fans. Wann hat das angefangen?
14: Also als kleines Kind, ich weiß noch, dass ich bei meiner Oma im Keller gesessen habe mit so einem uralten Plastikplattenspieler und habe da die Vinylfolgen gehört und habe mich gefürchtet vor dem tanzenden Teufel und solchen Sachen.
1: Also ich habe die auch wahnsinnig gerne gelesen. Also ich habe sie gar nicht so gehört, aber gelesen und fand sie auch immer super. Lieblingscharakter?
0: Also für mich tatsächlich Justus, ja.
1: Naja, das ist der Clevere.
0: Ja, Justus ist der Gegenentwurf zu Tim von TKKG. Der prügelt sich immer und Justus, der denkt nach. Das hat mir schon immer imponiert.
1: Ja. Du hast ja auch einmal mitgemacht bei der Aufnahme, bei diesen Tonaufnahmen. Du auch beide.
14: Wir durften mal Heike Diener in den Heiligen Hallen sitzen und haben den dreien eingesprochen.
0: Ja. Das war toll, ja. Und ich durfte danach noch ein Hörbuch einlesen, ja. Ein komplettes, Die silberne Spinne, das war auch

0: Ein Ritterschlag.
1: Da ging so ein bisschen Kindertraum in Erfüllung.
0: Absolut.
1: Letztendlich haben die, oder habt ihr auch euren Namen, Jupiter Jones, der Serie zu verdanken. Wie kam das?
0: Wir sollten unsere erste Show spielen und hatten aber immer noch keinen Namen. Ich glaube, das war der Anlass und dann musste es relativ schnell gehen. Und ich hatte mir kurz vorher, damals auf absolut legalen Wegen aus dem Internet, eine amerikanische Originalfolge runtergeladen. Ja. Und da heißt Justus Jonas Jupiter Jones. Und dann war das, also dass wir damit so eine Lebenslänglichkeit irgendwie inszenieren würden, das wusste ich auch nicht. Aber
1: ist so.
0: Kam uns ganz sinnvoll vor, ja.
1: Ist Jupiter Jones geblieben. Dann wollen wir jetzt Jupiter Jones auch mal hören. Ihr habt das neue Album hier liegen, ihr habt auch schon die In-Ears an. Das ist ja, damit ihr die abgemischte Version dann gleich im Ohr habt, wenn ihr auf der Bühne seid. Ihr könnt gerne schon auf die Bühne gehen. Ihr werdet ja auch schon heiß erwartet, nämlich von Nina Müller am Keyboard. die spielt mit und ihr singt vom neuen Album Du trägst den Sarg, ich trag was Buntes, den Song, wo diese Liebe hinfällt. Seid ihr bereit? Seid ihr? Gut, dann würde ich sagen, hier sind Jupiter Jones.

0: Vater sein.
1: Vielen, vielen Dank. Sehr, sehr schön, sehr berührend.
2: Danke.
1: Kurzes Om, in der Zwischenzeit lernen wir eine Musikerin kennen. Ich weiß nicht, ob ihr sie kennt, aber ihr habt einiges mit ihr gemeint. Passt mal auf, Marin Pünig stellt sie vor.
3: Miss Ellie auf ihrer Paradiesvogeltour in Lüneburg. Heimvorteil, denn hier hat sie schon als Studentin Straßenmusik gemacht. Ihre Fans lieben nicht nur ihre Musik.
4: Ja, maximal lustig.
5: Das ist eine Mitmachstelle.
2: Auch immer mit so ein bisschen Witz dahinter und Ironie.
4: Ich liebe sie, ich finde sie so toll. Sie hat so ein Goldkehlchen-Äußeres und kommt so süß daher. Und dann haut sie diese Texte raus und die treffen ja so ins Herz.
6: Und ich habe Schlimmes durchgemacht.
3: Nach dem Studium geht sie nach Australien. Als ihr das Geld ausgeht, macht sie wieder Straßenmusik und bekommt ein Jobangebot. Sie zieht nach Tasmanien und wird dort Sängerin in einem Irish Pub.
5: Und bei einem dieser Auftritte teilte sich die Menge. Und hinten an der Bar, da saß was. Es war ein Australier mit Muskeln. Und damals war ich doch recht oberflächlich noch.
3: Doch ihre erste große Liebe endet unglücklich.
7: Dann habe ich auf Deutsch angefangen zu schreiben und da wollte ich nicht, dass jeder weiß, was ich fühle. Und da habe ich mich hinter dem Humor versteckt und so ist mein Stil entstanden. Eigentlich ging es mir voll scheiße, aber ich habe ein sehr lustiges Album drüber geschrieben.
3: Der Beginn einer Erfolgsgeschichte. Die Musikerin, geboren in Berlin, gewinnt zahlreiche Comedy-Preise.
8: Miss Ellie!
3: Die Komikerin Caroline Kebekus wird auch Fan und nimmt Miss Ellie 2023 mit auf ihre Funny Bones Tour. Dabei ist sie doch eigentlich als Liedermacherin angetreten. Warum ist Miss Ellie so lustig? Peter Hoffmann gehört zu den erfolgreichsten Produzenten Deutschlands. Er hat zum Beispiel die Band Tokyo Hotel entdeckt.
9: Nein, ich will nicht. Lustig? Weil sie nicht anders kann. Die ist so, wie sie ist. Die hat ein lockeres Mundwerk. Die hat auch Texte, die mich sofort zum Heulen bringen. Und die ist authentisch. Und die verstellt sich nicht. Und die ist auch halt ein sehr guter Manager. Und der Rest macht sie alles alleine.
3: Eine Selfmade-Künstlerin, ohne Plattenfirma im Rücken. Unterwegs mit einem kleinen Team. Und treuen Fans, die ihre Alben finanzieren, über Spenden im Internet. Zwischendrin war aber auch mal Schluss mit lustig.
7: Ich bin tatsächlich einmal schlimmer an Depressionen erkrankt und das war um die Pandemiezeit rum. Und das war so der einzige Moment in meinem Leben, wo ich dachte, ich kann das alles nicht mehr. Ich kann das mit der Musik, das ist zu viel, ich fühl's nicht mehr, ich muss aufhören und so. Musik war eigentlich immer das, was mir immer Freude gebracht hat. Und ich habe auch extra eine Klinik ausgesucht, wo ein Klavier steht.
5: Das ist eine richtige Backstage-Party hier.
3: Heute weiß Miss Ellie, was ihr Kraft gibt. Gute Laune kommt nicht auf Knopfdruck. Wichtig sind Aufwärmrituale und ruhige Momente vor jedem Auftritt.
10: Kommen wir malen heute mit Acryl. Du bist mal weniger, mal mehr. Am Ende bist du einfach leer.
7: Mir hilft der Humor bei schwierigen Themen. Wenn es mir nicht gut geht, wenn irgendwas passiert ist, was mich traurig macht oder was mich sehr wütend macht oder so, fällt es mir immer leichter, dann damit umzugehen, wenn ich eine Prise Humor reinstreue, weil dann ist alles nicht mehr ganz so schwer.
10: 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Doch Frustration ist dann halt auch nur ein Gefühl.
1: Nicht jedem ist zum Lachen zumute, auch wenn er scheinbar lustig ist. Kennt ihr das auch, dass ihr irgendwie manchmal denkt, oh nee, jetzt heute auf die Bühne, könnte mich eigentlich auch unter der Decke verkriechen.
11: Klar, natürlich. Also ja. Es gibt auch Tage, wo man total fertig ist oder der Körper einfach nicht mitspielt. Aber das Ding ist halt, wenn man dann auf die Bühne geht und die Leute da sieht und die Euphorie der Leute sieht und in die Augen schaut, die so einen Bock haben, ist es meistens vorbei. Und das Adrenalin ist im Körper und dann geht es meistens nachher besser, als es vorher war.
1: Die Ellie, Miss Ellie produziert ja wie ihr auch selbst. Ne? Das habt ihr gemein mit ihr. Ihr wart früher bei Sony, mittlerweile alles in der Eigenregie. Warum?
12: Naja, einmal wegen der künstlerischen Freiheit. Mhm. Ne? Wir machen das ja jetzt auch wirklich schon lang genug, um selber entscheiden und vor allen Dingen wissen zu können, was wir gerne machen wollen und was vor allen Dingen zu uns passt. Und dann, weil sich die komplette Musikindustrie auch in eine Richtung gedreht hat, in der das für eine Band wie uns am meisten Sinn macht. Mhm. weil das, also am Ende haben sich die Vertriebswege eh total geändert. Wir haben ein tolles Team dahinter, das ist das Wichtige.
11: Also wir können es aussuchen. Ne? Also
1: du produzierst ja auch, ne?
11: Wir haben eine Plattenfirma, die, also nicht eine Plattenfirma, die uns das Team vorgibt, sondern wir suchen uns die Leute raus, die cool sind, die gerne mit uns zusammenarbeiten wollen, auch langfristig mit uns zusammenarbeiten wollen und nicht irgendwie vielleicht in einem halben Jahr die Firma verlassen und weg sind. Und wir haben neue Ansprechpartner, sondern wir haben jetzt ein richtig tolles Team, das mit uns zusammenarbeitet.
1: Ja, und damit könnt ihr auch die Themen machen und die Lieder singen und produzieren, die euch am Herzen liegen. Und es geht ja auch bei dir in den Songs zum Teil um deine Erfahrung. Du hast, wir haben gerade von mentaler Schwierigkeit gehört, von der Depression. Du hast eine Angststörung entwickelt. Wie hat sich das bei dir, Nicolas, geäußert zum ersten Mal? Wie?
12: Also ich habe es bemerkt in dem Moment, also die Angststörung war schon vorher da, bemerkt habe ich es, als Panikattacken dazu kamen. Und Panikattacken sind quasi ein Signal vom Körper, das so laut wie möglich sagt, dass gerade irgendwas schief läuft. Und es ist eine sehr ursprüngliche, archaische Variante des Körpers, dir zu sagen, dass was schief läuft. Also es fühlt sich wie Sterben an. Alle Sinne werden hochgeschraubt, das

0: Herz beschleunigt sich, der Blutdruck steigt. Und genau, also eigentlich ist man zur Flucht bereit, aber man weiß gar nicht, wovor man flüchten soll.
1: Das ist immer öfter gekommen oder
0: ja,
1: immer?
0: Irgendwann täglich, ja.
1: Oh wow, und dann hast du gemerkt, du musst einen Stecker ziehen. Das war ja nach eurem Erfolg mit Still und hast dann beschlossen, dich zurückzuziehen. Genau. Erstmal keine Bühne.
0: Ja, genau. Also das eine Zeit lang war die Bühne mein Safe Space. Ich habe in dem Moment, in dem ich auf der Bühne stand und gemerkt habe, das klappt jetzt und ich kipp jetzt nicht um und ich kann trotzdem meine Ansagen machen. Das hat mir eine totale Sicherheit gegeben und irgendwann hat sich die Angst aber mit auf die Bühne geschlichen. Und das heißt, dass jedes Konzert für mich irgendwann ein Albtraum war und vor allen Dingen ein Albtraum, an dem ich nie wusste, wann ich da jetzt irgendwie überhaupt nicht mehr kann. Und es ist zwei, dreimal passiert, dass ich wirklich auch während der Show abbrechen musste. Und das ist ein Talent der Angst. Sowas merkt sich die Angst wahnsinnig gut und nimmt sich genau diesen Hebel, um ihn immer wieder umzulegen. Und deswegen ging es irgendwann nicht mehr.
1: Hast du das gemerkt, Sascha, und habt ihr darüber gesprochen?
2: Klar, natürlich, das war ja ein sehr langer Zeitraum, wo wir damit zu tun hatten. Und natürlich betrifft es die Band natürlich unglaublich in großem Umfang. Wir sind ja super viel unterwegs. Wir waren teilweise Jahre, wo wir mehr zusammen unterwegs waren, als wir zu Hause waren. Und da spricht man natürlich total viel drüber und leidet natürlich auch mit. Es ist aber tatsächlich auch so, dass bei dieser Angststörung, also Leute, die das auch kennen, also im nächsten Umfeld, wissen, dass natürlich das Umfeld auch damit leidet. So. Und irgendwann war halt der Punkt gekommen, wo halt beide gesagt haben, ey, das geht halt irgendwie so nicht mehr weiter. Irgendwie.
1: Sind wahrscheinlich dann auch Ängste bei dir entstanden, existenzielle Ängste, weil ihr habt ja volle Kanne auf die Musik gesetzt, ne? Und klar, auf das Bandleben, auf den Erfolg.
2: Natürlich. Und ja, und es in erster Linie tut es aber auch einem leid. Ne? Also ich meine, man kann auch nichts tun irgendwie. Ne? Man steht da, ist das von außen, man kann halt nur versuchen, irgendwie zu helfen, aber letztendlich ist man doch irgendwie hilflos dabei.
1: Was ich erstaunlich finde, dass ihr in der Zeit gar keinen Kontakt hattet. Also man würde jetzt denken, ey, ihr habt vorher so viel Zeit vorher miteinander verbracht, ihr seid so gute Freunde gewesen und dann auf einmal geht ihr getrennte Wege und diese 5 Jahre, die das gedauert hat, bis du wieder das Gefühl hattest, ich bin wieder stark genug. Für die Bühne habt ihr praktisch jeder euer eigenes Ding gemacht, ne?
0: Ja, das Ding ist, dass, wie gesagt, also einmal macht die Erkrankung auch alle, die darum mitleben, mürbe. Und das, ich glaube, da brauchten wir auch einfach ein bisschen Ruhe voneinander. Dann haben Jupiter Jones mit einem anderen Sänger weitergemacht.
1: Was auch wehtut, ne?
0: Ja, also ich fand das gut und richtig, weil ich nicht wollte, dass wegen mir dann diese ganze Band plötzlich stirbt. Aber das ist ein bisschen so wie, weiß ich nicht, ich muss mich ja auch nicht neben meine Ex-Partnerin stellen und der beim Knutschen zu gucken. So. Das ist also waren ähnlich.
1: Also du hast die nicht gehört, was die gemacht haben?
0: Nee, ich habe das Album bis jetzt noch nicht gehört, ehrlich gesagt. Ich kenne 2 Singles. Ja. Die fand ich beide nicht gut.
2: Doch.
0: Nee, das war schon alles ordentlich, aber nee, das musste ich mir nicht geben. Das war schon gut, sich da so ein bisschen zu distanzieren. Ja.
1: Und dann braucht es bei dir, Sascha, wirklich den Moment, wo du fast umgekippt bist. Mit einer Herzmuskel, glaube ich, Erkrankung, ne?
2: Genau, ich hatte eine Herzmuskelentzündung 2019 und habe also richtig flach gelegen. Das hat mich so richtig umgehauen. Hatte ich nicht gedacht, dass das so krass ist. Und ich habe wirklich fast ein halbes Jahr auf der Couch gelegen bei mir zu Hause. Und unser damaliger Tourmanager oder Merchandiser hat immer wieder zwischendurch Nachrichten geschickt und hinter unserem Rücken an alle Einzelnen, wann ist der mal Reunion, wann ist mal Reunion? Und das war so ein Tag, wo ich auf der Couch gelegen habe. Und da kam schon wieder so eine Nachricht von ihm. Und ich dachte, ich wollte eigentlich Nikolas schon so lange mal schreiben, weil ich fand es wirklich auch schon echt lange total doof, dass wir so lange nicht miteinander geredet haben. Es war wirklich Kindergartenkram. Und dachte, heute fasse ich mir ein Herz, heute schreibe ich ihm eine E-Mail. Er hatte ihm aber auch gleichzeitig eine Nachricht geschickt und dann kam von ihm tatsächlich an diesem Nachmittag die erste WhatsApp-Nachricht. Und so kam dann der erste Kontakt wieder zustande und dass wir uns dann in Hamburg verabredet haben.
1: Gemeinsame Eis und...
0: Er nimmt der Geschichte immer den kompletten Glanz, du musst den Teil weglassen. Ich habe dir zufälligerweise an dem Tag geschrieben, an dem du...
1: Es war Magic, ja, Magic. Sollte so sein.
2: Das Universum wollte das so.
0: So ist es, genau.
1: Aber das Problem ist ja ein bisschen auch, Nikolas, du hast ja nicht nur diese Angststörung, du hattest auch so eine Dysmorphie, dass du das Gefühl hattest, ich bin mit meinem Äußeren nicht zufrieden, das passt alles nicht. Und dann auf die Bühne und sich praktisch ja so auch exponieren, das fällt dir dann auch schwer. Und das geht den Protagonisten im folgenden Beitrag genauso. Sie betreiben deshalb krankhaft Look-Maxing. Ich hatte noch nie vorher davon gehört. Das ist eine Art Zwang, sich zu verschönern, auch wenn es richtig wehtut.
3: Das Prinzip, wer schön sein will, muss leiden. Allen Leuten, die nicht so gut aussahen, haben sie dann gesagt, dass sie sich einfach umbringen sollen.
4: Wir treffen Kian in Bremen. Mehrere Jahre war der 20-Jährige Teil der Lux-Maxing-Community.
3: Sehe ich solide aus? Es ging für mich viel darum, dass mir relativ

0: eigene Spiegelbild gut finden. Dafür investiert Kian viel, trainiert seine Kiefermuskulatur, behandelt seine Wimpern mit einem Wachstumsserum. Viele in der Community fangen so an und gehen dann immer weiter. Nasen-OPs, chirurgische Beinverlängerungen. Das Lux-Maxing kennt kaum Grenzen.
1: Das ist halt bei vielen dann so, bildet das dann einen Teufelskreis. Man findet eine neue Methode, dann wendet man die an, dann sieht man ein bisschen besser aus und man fühlt sich besser. Und dann will man immer mehr machen und mehr machen.
0: An der Hochschule Neu-Ulm forscht Christopher David zu Lux-Maxing.
2: Die Gefahr mit Lux-Maxing ist so ein bisschen, dass es eine Erklärung für fast alles zu liefern versucht. Also es geht nicht nur darum, warum habe ich vielleicht keine Freundin, sondern es geht eben auch darum, warum kriege ich eine schlechte Note von meinem Lehrer in der Schule, warum kriegt jemand anders die Beförderung und ich nicht.
0: In Foren wie diesen ist Aussehen alles. Um diesen Glaubenssatz am Leben zu halten, hat die Szene ein System entwickelt, das ständige Bewerten.
2: Also im Lux-Maxing werden Menschen eben hart unterteilt in verschiedene Ränge aufgrund ihrer Attraktivität.
0: In diesem Online-Forum vor allem auf einer Skala von 1 bis 10. Das hat Kian so auch erlebt.
1: Wenn der zum Beispiel diese Zahl bekommt, wie niedrig muss dann meine Zahl sein und sowas? Weil es einfach so alles sehr, sehr hart. Und allen Leuten, die nicht so gut aussahen, haben die dann gesagt, dass es für die keine Rettung mehr gibt und die sich einfach umbringen sollen. Weil wenn die nicht gut aussehen, ist das Leben für sie nicht lebenswert.
0: Wer sich durch Foren klickt, findet kleine Männer, die nach Ratschlägen suchen und beleidigt werden. Aber auch homophobe Ansichten und viel Frauenfeindlichkeit. Irgendwann merkt Kian, zu viel Zeit in den Lux-Maxing-Foren zieht ihn immer weiter runter. Letztes Jahr fasst er einen Entschluss. Weniger TikTok, weniger Zeit in den Foren, mehr echtes Leben.
1: Ich bin mir immer noch so sehr sicher, dass gutes Aussehen für viele Privilegien im Leben sorgt, aber dass es halt nicht andere Sachen kompensieren kann, wie keine sozialen Kompetenzen zu haben.
0: Kraft schöpfen aus echten Begegnungen. Das Lux-Maxing hat Kian aufgegeben. Er ist selbstbewusster, zufriedener mit sich, sagt er. Doch die Zeit hat auch Spuren hinterlassen, in Form einer Essstörung.
1: Davon komme ich auch bestimmt wieder weg. Zumindest habe ich jetzt nicht mehr die gleichen Unsicherheiten wie damals, dass ich jetzt mich selber praktisch einfach hasse, für wer ich bin.
3: So krass, ich habe da vorhin noch nie von gehört. Ihr schon, ne? Du, glaube ich?
4: Ja, ich kenne es. Eine absolute Katastrophe. Also auch, sorry, pardon my French, aber auch ganz arme Schweine einfach. Ne? Ja. Weil das, also so unter Zugzwang zu stehen, schön zu sein, dass man sich selber die Gesichtsknochen zertrümmert, ist wirklich absolute Katastrophe. Ja.
3: Wobei dieses Gefühl, sich nicht zu gefallen, das kennst du ja auch. Das besingst du ja auch auf deinem neuen Album Champagner Empfang satt, wo du auch sagst, der Körper ist so eine Art Knast für dich, dein eigener. Wie empfindest du das oder wie weit geht es bei dir?
4: Das geht schon sehr weit und ich verstehe auch die Not dahinter. Also bei mir ist es so, dass ich schlafe ja beruflich sehr, sehr viel in Hotels und in Hotels hängen immer sehr viele Spiegel. Das ist für mich immer ein Spießrutenlauf, weil ich mich einfach nicht gerne im Spiegel betrachte, weil ich mich immer verkehrt fühle. Deswegen, man hat es eben in dem Beitrag sehr gut gesehen, wie viele verschiedene Staturen ich schon durch habe, ohne jemals das Gefühl gehabt zu haben, okay, jetzt ist es richtig. Ich verstehe die Not und ich möchte mich da auch überhaupt nicht lustig machen oder sonst irgendwas, aber es ist halt, also das geht selbst mir als jemand, der da eher so ein bisschen dysmorph durchs Leben geht, absolut viel zu weit. Das ist schon echt krass, was da passiert.
3: Wir können ja mal reinhören, wie du das besingst auf dem neuen Album in Champagner Empfang satt.

0: was ich super finde, dass du die Themen so offensiv angehst, ne? Also auch über deine Angststörung sprichst. Das ist ja was, was auch Leuten Mut macht, auch dass du sagst, macht eine Therapie, holt euch Hilfe und geht das an. Ne? Also und in dem Fall halt einfach nicht mehr auf Champagnerempfänge gehen, oder?
1: Ja, oder gerade eben.
0: Oder gerade also eben.
1: Der Titel kommt von einer Kaschemme. Da hat man von draußen gesehen, wie es drinnen riecht. Ja. Eine absolute Profikneipe. Und die haben aber allen Widrigkeiten zum Trotz ein Schild davor gestellt, wo Champagnerempfang satt drauf stand. Und dann dachte ich, wenn das nicht ein gutes Vorbild für mich und meinen Körper

0: ist. Drinnen fühlt sich alles so ein bisschen kaputt an, aber egal, ab jetzt Champagner empfangen. Ja.
1: Das Gute ist, ihr seid zurück, ihr seid da, ihr habt das zweite Album auf dem Markt. Ich nehme an, ein drittes wird es auch noch geben, oder?
2: Ja,
1: das geht jetzt, aus. Jetzt seid ihr wieder so.
2: Jetzt geht's los.
1: So, und ihr geht auch auf Tour, freut ihr euch schon drauf? Ist das ein bisschen wie Klassenfahrt, so auf Tour geht?
2: Ach, mega, ja. Wir haben eine ganz tolle Band mittlerweile. Ja. Alles Freunde und es macht mega Spaß, unterwegs zu sein.
1: Wann geht's los?
2: 18.09.
0: Da, gut, dass du das weißt. Ich hätte es jetzt nicht.
1: 18.09. Aber du musst noch dein Buch fertig schreiben. Das wollen wir ja dann auch lesen, ne? Die Autobiografie, glaube ich. Was wird das? Nee, ein Roman diesmal.
0: Diesmal wird es ein Roman, ja. Genau. Das erste Buch war ja sowas Autobiografisches. Ja. Und jetzt wird ein Roman mit all seinen Ausprägungen, ja.
1: Also wir werden noch viel von euch hören. Freut uns sehr. Und auch, wenn ihr natürlich wiederkommt, ne?
2: Danke.
1: Dankeschön.
0: Sehr gerne, danke.
1: Morgen kommt Ann-Kathrin Händel. Sie ist Regisseurin und Produzentin und wird morgen hier auf dem roten Sofa sitzen. Jetzt geht's weiter mit ihrem Landesprogramm und wir freuen uns, wenn Sie morgen wieder hier bei uns dabei sind. Tschüss. Danke. Sehr schön.

0: Moin und guten Abend. Zum Abschluss der Arbeitswoche heute wieder ein heißer Tag in Niedersachsen. Um die Folgen müssen wir uns kümmern und um die Waldbrandgefahr, die fast täglich irgendwo zu echten Waldbränden führt. Von Hahnmünden über den Harz und ganz aktuell bis rauf nach Zefen im Kreis Rothenburg. Wie schnell auch kleine Flächenbrände außer Kontrolle geraten können, das sehen wir gerade in Nordrhein-Westfalen. In der Eifel wütet der größte Waldbrand in der Geschichte des Bundeslandes. 2300 Menschen mussten ihre Häuser verlassen. Das werden auch die Feuerwehrkräfte in Niedersachsen im Kopf haben, die heute den Brand in Zefen bekämpft haben.
1: Auch in Zefen im Kreis Rothenburg gilt aktuell die zweithöchste Waldbrandgefahrenstufe. Nicht ohne Grund, zeigte sich heute. Nordwestlich der Stadt hat ein kleines Waldstück gebrannt, rund 2 Hektar Wald und Felder. Die Feuerwehren mussten neben den eigentlichen Löscharbeiten dafür sorgen, dass sich die Flammen nicht weiter ausbreiten. Sie bekamen Hilfe von Landwirten aus der Umgebung.
2: Landwirte sind besonders wichtig, da sie das Löschwasser meistens in solchen Zeiten bereithalten in ihren Güllefässern und somit auch schnell zur Stelle sind.
1: Die große Hitze erschwerte den Einsatz noch. Weit mehr als 100 Einsatzkräfte waren vor Ort. Warum das Feuer ausgebrochen ist, muss noch ermittelt werden.
3: Hier hinter mir sieht man das Feld, auf dem der Brand ausgebrochen ist. 20.000 Quadratmeter sind da innerhalb kürzester Zeit abgebrannt. Wurde entdeckt von einem Landwirt. 200 Hilfskräfte waren hier vonnöten. 26 wären dazu das Deutsche Rote Kreuz, um das Ganze zu versorgen. Wie knapp das gewesen ist, das sieht man hier. Das Ganze ist nämlich schon in einen Wald reingelaufen. Der ist auch knochentrocken. Nadelgehölze brennen in dieser Jahreszeit besonders gut. Alexander Schröder, Sie und Ihre Leute waren hier, um zu löschen. Warum hat man denn gleich so viele Leute hier alarmiert?
4: Ja, aufgrund der erhöhten Waldbrandgefahrenstufe und der anhaltenden Trockenheit wird sowieso gleich ein Stichwort höher alarmiert. Und bei Eintreffen der ersten Einsatzkräfte hat man gesehen, wie schnell sich das Feuer ausbreitet. Somit wurde gleich umfangreich nachalarmiert.
3: Jetzt wissen Sie noch die Brandursache noch nicht offiziell, aber was sind so die typischen Ursachen für so einen Brand?
4: Ja, es können viele Ursachen haben. Das kann eine Glasscherbe sein, die irgendwo liegt. Das kann ein Auto sein, das auf langem Gras steht, wo der Katalysator heiß ist. Mutwillige Entzündung, ja, das kann alles sein.
3: Das heißt, wie müssen wir uns verhalten, wenn wir jetzt hier in der Natur uns jetzt über so einer Trockenheit bewegen?
4: Ja, ich würde sagen, kein Müll liegen lassen, Autos nicht unbedingt auf langen Gräsern parken und ja.
3: Also auf jeden Fall verantwortungsvoll verhalten, vor allem nicht rauchen und solche Sachen und nicht grillen in der Öffentlichkeit. So bei der Natur, bei dieser Trockenheit, das ist im Moment auf jeden Fall angezeigt.
0: Leg doch mal das Handy weg. Das ist ja ein geflügelter Satz in vielen Familien. Gerade mit Kindern ist Bildschirmzeit ein Dauerthema. Aber wir Erwachsenen machen es ja auch irgendwie ein Stück weit vor. Schluss damit, heißt es in Osnabrück. 2/5 Klassen am Ratsgymnasium verzichten auf internetfähige Handys. Komplett. Auch in der Freizeit. Das ist der Plan. Heute wurden die Kinder eingeschult. Und dieser Versuch, der zieht inzwischen schon Kreise.
5: Schulstart heute für den neuen 5. Jahrgang am Ratsgymnasium Osnabrück. 2 Klassen sind besonders. In den Rucksäcken dieser Kinder steckt kein Smartphone. Sie besitzen gar keins und haben sich mit den Eltern bewusst für die smartphonefreie 5. Klasse entschieden.
6: Ich finde, mit jetzt 10 Jahren braucht man noch kein Smartphone.
7: Weil ich schon viele Leute kenne, die in meinem Alter halt auch schon

0: Smartphone hatten und ich dann gemerkt habe, wenn wir in der Schule waren, also nicht in der Schule waren, dass sie dann eigentlich viel zu viel daran rumgehangen haben.
1: Meine Mutter hat gesagt, ich darf kein Handy kriegen und dann hat sie mich hier reingeschickt, sozusagen.
2: Findest du es okay oder hättest du eigentlich gern ein Smartphone?
1: Ich find's okay. Dann fühle ich mich nicht so alleine, dass ich kein Smartphone habe.
3: Den Gruppendruck nehmen. Das ist einer der wichtigsten Gründe, warum das Ratsgymnasium dieses Konzept anbietet. Und dafür haben sich sogar mehr angemeldet als gedacht.
4: Dass es dann am Ende doch zwei vollständige Klassen werden, hat die Erwartung tatsächlich übertroffen. Und darüber sind wir natürlich besonders glücklich, weil wir sehen, dass wir damit einen Nerv getroffen haben.
3: Das bestätigen auch andere Schulen. Eine nicht repräsentative NDR-Umfrage unter den weiterführenden Schulen zeigt, landesweit 11 sind heute mit mindestens einer smartphonefreien 5. Klasse gestartet. Rund 550 Kinder in Jahrgang 5 verzichten damit auch in der Freizeit auf Smartphone. Dazu haben sich ihre Eltern verpflichtet. Nur ein nicht internetfähiges Handy ist erlaubt. Aber über das Konzept lässt sich diskutieren.
5: Ja, wir freuen uns riesig, dass das geklappt hat. Und ich denke, es ist einfach wichtig, dass Kinder noch so einen Schutzraum haben, wo sie einfach Kinder sein dürfen, wo sie Kindheit genießen können.
6: Ich arbeite in IT, für mich ist das Neueste, das Wichtigste, das Beste. Und da muss er auch ein vernünftiges Handy haben. Das ist einfach, die sollen damit umgehen lernen.
7: Ich möchte nicht, dass sie so viel mit dem Handy zu tun hat, weil es nun mal auch gefährlich ist. Und mir das wichtiger ist, dass sie einfach kein mobiles Gerät hat.
3: Auch die Rückmeldungen anderer Schulen zeigen, wie kontrovers das Thema ist. So ein Modell schränkt die Klassenbildung nach pädagogischen Gesichtspunkten aus unserer Sicht zu stark ein. Schule kann vieles regeln, aber nicht alles. Wir klären auf, informieren, weisen auf Probleme hin. Aber letztendlich obliegt Eltern die Erziehung und eine Vorbildrolle. Die smartphonefreien 5. Klassen. Ein neues Konzept, das auch die Wissenschaft sehr gespannt beobachtet.
8: Was passiert jetzt in der Schule, die relativ starr reguliert? Aber das ja auch nicht für den ganzen Jahrgang tut, sondern da sind ja im Prinzip drei Parallelklassen, die nicht diesem Smartphone-Verbot-Verzicht unterliegen und zwei, die dies tun. Und die Frage ist, die kommen auf dem Schulhof zusammen, die kommen im Freizeitleben zusammen. Was passiert da?
3: Die Schul- und Bildungsforscher der Universität Osnabrück werden den 5. Jahrgang am Ratsgymnasium in den kommenden Monaten deshalb immer wieder besuchen.
9: Neues Abenteuer im Harz, eine Schaukel in 65 Metern Höhe auf dem Harzturm in Torfhaus. Wer Platz nimmt, der kann über die Baumwipfel schwingen und die Tiefe unter sich genießen. Aber erst vor 4 Wochen war an eben jenem Harzturm eine Familie ums Leben gekommen. Deshalb schwangen heute auch gemischte Gefühle mit.
10: Oh ja, da schaukelt jemand in den Himmel, ganz da oben. Eine neue Attraktion seit heute am Harzturm in Torfhaus. Und eine neue Erfahrung.
11: Ja, es fühlt sich gut an, aber ist auch ein bisschen ungewohnt. Ja, wild.
10: Kein Wunder, mit der Highswing schaukelt man ja auch 65 Meter über dem Abgrund. Ohne doppelten Boden, dafür aber mit Sicherheitsgurt. Nichts für jeden.
12: Eindrucksvoll.
13: Würden Sie schaukeln?
12: Nein. Der Junge hat schon gesagt, Adrenalin 0 bis 10, 10. Ich glaube, bei mir wird es 12 sein.
10: Dabei sei alles sicher, sagen die, die die Schaukel hier angebaut haben.
14: Das sind hochverdichtete Stahlketten. Die sind am Spielplatz genau identisch. Das ist so vorgeschrieben. Und wir sichern nach mit einem Höhensicherungsgerät. Funktioniert wie ein Autoslot, der blockiert also sofort, wenn du reinfällst. Also du hast maximal 5 cm Fallweg und hängst. Also du kommst nicht unter diese Tiefe.
10: Eine neue Attraktion mit Nervenkitzel. 4 Wochen nach dem erweiterten Suizid eine Familie am Harzturm. Manch einer findet kein gutes Timing.
15: Ja, ich meine, man hätte das ein bisschen später machen müssen. Dass man sagt, wir warten doch mal so 1-2 Monate ab. Das Ding kann den gebaut, dann aber eh was eröffnen. Warten wir noch mal, damit die Zeit und dieses Denken, Nachdenken vielleicht mal Menschen noch mal aufkommt. Aber jetzt das zu sagen, wir machen das jetzt auf. Soll man sagen, ist es gefühllos? Ich kann es selber nicht beurteilen. Für mich ja.
10: Viele Touristen hier heute sehen das anders.
16: Es ist eine Touristenattraktion. Die Leute leben davon. Es wäre vielleicht nur 1-2 Wochen okay gewesen, noch zu warten, hätte aber nichts geändert.
17: Geschmacklos auf keinen Fall. Das, was heutzutage alles passiert und so weiter, sollen wir uns denn verstecken langsam?
10: Die Betreiber des Harzturms sagen, die Schaukel war über Monate geplant und man habe sie jetzt eröffnen müssen, um die Saison noch nutzen zu können. Im Winter ist Schaukel nämlich hier nicht möglich.
9: Saison hat auch gerade Motorradfahren. Ist leider auch immer eine Unfallzeit. Im Emsland bedauerlicherweise mit tödlichem Ausgang. Mehr dazu in den Kurznachrichten.
13: Das Ende einer Einsatzfahrt. Dieser Rettungswagen war mit Blaulicht und Sirene auf der B70-Höhe Lingen-Damaschke unterwegs. Dabei überholte er mehrere Autos. Als das Fahrzeug wieder einfädelte, stieß es mit einem entgegenkommenden Motorradfahrer zusammen, der offenbar seinerseits Autos überholen wollte und möglicherweise den Rettungswagen übersehen hatte.
18: Während einer Einsatzfahrt ist der Rettungswagen mit dem Motorradfahrer kollidiert. Dieser wurde hierbei leider tödlich verletzt und der RTW ist hier auch noch an der Einsatzstelle zum Stehen gekommen mit dem Patienten.
13: Für den 79 Jahre alten Motorradfahrer kam jede Hilfe zu spät. Die drei Besatzungsmitglieder des Rettungswagens und ihr Patient erlitten keine körperlichen Verletzungen. Die B70 war für die Zeit der Bergungsarbeiten voll gesperrt. Die anhaltende Trockenheit treibt den niedersächsischen Landwirten Sorgenfalten auf die Stirn. In Süddeutschland haben Bauern schon ihre Angst vor einem totalen Ernteausfall geäußert. Doch ganz so schlimm wird es in Niedersachsen nicht erwartet. Dementsprechend plant das Land aktuell keine besonderen finanziellen Hilfen für Landwirte.
19: Spezielle Notfonds für die Dürre plant das Land meines Wissens nach nicht. Wir haben ja nach wie vor die Mehrgefahrenversicherung, die wir auch fördern bei den Betrieben. Und hier ist auch ganz klar das Risiko von Ernteausfällen durch Dürre abgefedert, sodass wir hier auch einen entsprechenden Beitrag leisten.
13: Dazu gäbe es Hilfspakete von der EU, die aktuell ausgegeben werden. Insgesamt hoffen die Landwirte dank des guten Frühlings am Ende noch einmal glimpflich davon zu kommen.
9: Falls Ihr Auto im Sommerurlaub die Grätsche gemacht hat und ein neues her muss, Gebrauchtwagen liegen gerade im Trend. Anders als beim Sprit an der Tankstelle gehen die Preise bei den Händlern seit Jahren zurück. Stellt sich die Frage, steigt damit auch die Kauflaune?
20: Katrin und Lina Schulz suchen ein neues Auto. Besser gesagt, ein neues gebrauchtes Auto. Und damit sind die beiden nicht allein. In den ersten 7 Monaten des Jahres haben über 412.000 Fahrzeuge in Niedersachsen den Besitzer gewechselt. Familie Schulz hofft, bei einem Gebrauchtwagenhändler bei ihnen in der Nähe von Hannover fündig zu werden.
21: Am liebsten wäre mir tatsächlich ein VW Touran. Aber mit den Parametern, die wir suchen, ist der Markt quasi leergefegt, weil ich glaube, da gibt es noch ein paar mehr Leute, die das ähnlich sehen.
20: Die Zeiten für den Gebrauchtwagenkauf sind günstig. Schließlich sinken die Preise wieder, nachdem im Jahr 2022 durch Corona-Pandemie, Chip-Krise und damit verbundener Neuwagenknappheit für Gebrauchtwagen absolute Rekordpreise erreicht wurden. Auch Familie Schulz hofft jetzt auf ein Schnäppchen.
21: Man findet auch immer wieder so Angebote, die wirklich toll sind und wo man auch keinen Haken findet. Checkheft gepflegte Fahrzeuge mit kleiner Kilometerlaufleistung, mit toller Ausstattung für einen wirklich guten Preis. Aber es sind auch tatsächlich viele Fahrzeuge auf dem Markt, wo ich denke, wow, wo kommt die Preisgestaltung her?
20: Die Auto 1 Group, die unter anderem hinter wirkaufendeinauto.de steckt, bestätigt die sinkenden Gebrauchtwagenpreise. Der Preisindex der Gruppe lag im Juli dieses Jahres 33 Prozentpunkte niedriger als der Spitzenwert aus dem Juli 2022. Und auch fast die Hälfte der befragten Händler geht von weiter sinkenden Preisen aus.
22: Ich würde sagen, dass die Preisklasse zwischen 5.000 und 10.000 Euro und gerade deutsche Marken wie VW, Audi, Mercedes, dass die am gefragtesten sind. Und dabei spielt es auch keine Rolle, ob es ein Benziner oder ein Dieselmotor ist.
20: Gebrauchte E-Fahrzeuge sind aktuell kaum ein Thema. Gerade mal 27.000 haben laut Kraftfahrtbundesamt in den ersten 7 Monaten den Besitzer gewechselt. Und auch für Katrin Schulz kommt aktuell kein E-Auto in Frage. Ja. Fehlende Ladeinfrastruktur und die Sorge vor einem Ausfall der Batterie sind hier der Grund. Auch Maximilian Bartels reagiert auf die Zurückhaltung. Aktuell befindet sich ein einziges gebrauchtes E-Auto auf dem Hof.
22: Aktuell ist die Nachfrage eher da nach Verbrennermotoren. Zwischen 5.000 bis 10.000 oder 15.000 Euro.
20: Zwar sind rund 400 Fahrzeuge bei Bartels verfügbar, für Katrin und Lina Schulz war aber noch nicht das Richtige dabei. Der Typ für Spontankäufe sind sie aber eh nicht.
21: Weil ich der festen Überzeugung bin, man sollte immer eine Nacht drüber schlafen.
20: Und so geht die Suche also weiter. Vielleicht findet Familie Schulz ja bald doch noch das Wunschauto zum passenden Preis.
9: Tipps und Tricks beim Gebrauchtwagenkauf. Da kann uns Alexandra Seljugin einiges zu sagen vom ADAC in Niedersachsen. Ja, die Preise für Gebrauchtwagen gehen runter. Gleichzeitig ist die Nachfrage nach E-Autos noch nicht so groß. Die erobern ja aber Marktanteile bei den Neuwagen. Kann man also ein E-Auto auch als Gebrauchten in Betracht ziehen?
23: Unbedingt. Und der Gebrauchtwagenmarkt bietet ja momentan auch viele
0: Vorteile, viele Modelle an, die Preise sind gut. Und man sollte nur unbedingt beim Kauf von einem Elektroauto darauf achten, sich ein Batteriezertifikat zeigen zu lassen, das sogenannte State of Health Zertifikat. Und man sollte auch auf die Wartung

0: Haltung achten, weil Hersteller bieten immer noch Garantien an, teilweise 8 Jahre lang, teilweise 160.000 Kilometer. Mhm. Und dafür ist die Wartung besonders wichtig.
1: Okay, und dieses Batteriezertifikat sagt mir dann, wie viel die Batterie noch leisten kann.
0: Genau, also das State of Health-Wert, der zeigt an, wie viel von der üblichen Batteriekapazität noch übrig geblieben ist. Also wir sagen zum Beispiel, bei 50.000 Kilometern sollten es noch 92% sein und bei 100.000 Kilometern sollten es noch so 88% sein.
1: Okay, 88% bei 100.000 Kilometern klingt ja ganz gut. Wie sind denn so die Langzeiterfahrungswerte bei E-Autos?
0: Also der ADAC testet gerade ein ID.3, der hat momentan 220.000 Kilometer runter und der ist auch nicht immer gut behandelt worden, also auch mal sehr vollgeladen abgestellt oder auch mal sehr leer gefahren abgestellt und die Kollegen sind sehr zufrieden.
1: Okay, das also zu den E-Autos. Gucken wir nochmal allgemein auf Gebrauchtwagenkauf, das gilt ja dann für alle. Worauf sollte ich achten als Käufer? Das Stichwort Checkheft gepflegt ist schon gefallen.
0: Genau, also vorher unbedingt die Preise vergleichen, auf den gängigen Plattformen mal alle Werte eingeben, die zu einem Fahrzeug passen, was man sich ausgesucht hat und mal gucken, was der so wert ist. Und dann mal hinfahren, auf jeden Fall hinfahren, anschauen, auf Unfallschäden prüfen. Alles, was der Händler verspricht, auch wirklich im Vertrag dann festhalten lassen. Also den Kilometerstand, unfallfrei und so weiter. Und dann unbedingt eine Probefahrt machen und das Fahrzeug ausgiebig testen. Und wenn alles passt und der Betrag auch im Bereich des Marktwertes liegt, dann sollte es passen.
1: Kurze Frage zum Schluss, wo sollte ich denn unbedingt skeptisch werden und vielleicht nicht unbedingt zuschlagen?
0: Also Sie haben ja bei den Händlern auf jeden Fall eine Sachmängelhaftung. Mhm. Und da sollte man drauf achten, wenn man jetzt zu einem Privatverkäufer fährt und er hat zum Beispiel rote Nummernschilder oder fragt auch beim Anruf vorher, um welches Fahrzeug handelt es sich, dann sollte man auf jeden Fall hellhörig werden, weil es kann sein, dass es sich um einen verkappten Händler handelt, der Ihnen quasi Sie um die Sachmängelhaftung bringen möchte. Denn da haben Sie vom Staat, also vom Gesetz, ein ganzes Jahr lang Garantie und können dann von dem Händler eben noch Nachbesserung verlangen. Oder der Händler, Sie können vom Vertrag zurücktreten oder den Preis mindern.
1: Wertvolle Tipps von Alexandra Serjogin. Vielen Dank für das Gespräch.
0: Danke auch.
1: Welches Baujahr man selber hat, das kann in der Kommunalpolitik für eine Wahl entscheidend sein. Am 13. September wird in hunderten Städten und Gemeinden niedersachsenweit neu gewählt. Dabei gelten strenge Altersgrenzen. Nur wer zwischen 23 und 67 Jahren alt ist, darf überhaupt antreten. Aber ist das wirklich zeitgemäß?
2: Harald Hemmler ist 74 Jahre alt und arbeitet weiterhin als Steuerberater. Das darf er auch noch. Genauso wie er auch noch Ministerpräsident oder Bundeskanzler werden dürfte. Nur Bürgermeister seiner Heimatgemeinde Seeze darf er nicht mehr werden, da er zu alt ist. Die aktuelle Altersgrenze steht seit 2013 in der niedersächsischen Kommunalverfassung. Für Temmler nicht nachvollziehbar.
3: Ist mein Intelligenzquotient irgendwo in Höhe der Zimmertemperatur? Oder bin ich ein Verfassungsfeind? Oder bin ich vorbestraft? Aber mir hat man also sozusagen einen Teil meiner Bürgerrechte genommen.
2: Wäre Harald Hemmler gewählt worden, wäre er am Ende seiner Amtszeit 82 Jahre alt gewesen. Er fühlt sich auf jeden Fall fit genug und nicht nur dafür.
3: Und ich will Altersweltmeister werden im Marathon. Ja, das passiert ganz bestimmt, wenn ich also weiter so durchtrainiere. Das mal nur so nebenbei. Und da gehe ich mal davon aus, dass also eine oder sogar zwei Perioden durchzuhalten wären.
2: Mit der Politik will Harald Hemmler aber auf keinen Fall aufhören. Auch wenn er jetzt nicht Bürgermeister werden kann, will er wieder für den Stadtrat kandidieren. Da gibt es keine Altersgrenze.
1: In einigen Rathäusern fällt der demokratische Wettbewerb komplett flach. Im ostfriesischen Wena etwa gibt es keinen Gegenkandidaten zum amtierenden Bürgermeister. Passt diese Altersgrenze also noch, die so viele ausschließt? Es gibt Argumente dafür und dagegen. Hier die von Dennis Pützig und Sophie Mühlmann in Pro und Contra.
2: Mit Erreichen des aktuellen Renteneintrittsalters von 67 Jahren kann man in Niedersachsen nicht mehr hauptamtlicher Bürgermeister oder Landrat werden. Und das ist auch in Ordnung so. Denn wir brauchen jüngere Menschen in wichtigen politischen Ämtern, um für mehr frische Ideen zu sorgen. Schließlich erlangt man diese oft geforderte Lebenserfahrung nicht erst mit 70, sondern hat sie auch mit 30 oder 40. Wir müssen zwischen dem aktiven und passiven Wahlrecht unterscheiden. Junge Menschen dürfen in Niedersachsen auch erst ab 23 zum Bürgermeister oder Landrat gewählt werden, aber bereits ab 16 wählen. Daher sehe ich die Debatte nicht. Sie dürfen mit 70 Jahren weiterhin wählen, nur eben nicht mehr als Bürgermeister oder Landrat gewählt werden. Die Grundrechte jedes Einzelnen bleiben also gewahrt. Und es ist einfach etwas anderes, ob ich mein Kreuz am Wahltag mache oder mit dem Renteneintrittsalter oder noch deutlich darüber hinaus einen 70-Stunden-Vollzeitjob als Bürgermeister antrete. Und das dann auch noch für die kommenden 8 Jahre. Natürlich müssen alle Generationen gehört und integriert werden. Daher sind in den Gemeinderäten und Kreistagen auch alle als Abgeordnete willkommen. Egal ob 18 oder 80.
4: Ich will jetzt gar nicht mit Adenauer kommen. Der ist erst mit 87 zurückgetreten. Aber mal ehrlich, warum sollte ein fitter, gesunder Mensch im Vollbesitz seiner geistigen Kräfte nicht gute Politik machen? Bloß weil er ein paar Jahre mehr auf dem Buckel hat? Das ist doch Diskriminierung. Gesundheitliche Fitness und ein blitzgescheites Hirn lassen sich nun mal nicht sinnvoll an einem Kalenderjahr festmachen. Ich kenne Mit-30er, die älter und unflexibler rüberkommen als mein 88-jähriger Papa. Und sowieso haben alle deutschen Staatsbürger erstmal das Recht, unabhängig von persönlichen Merkmalen gewählt zu werden. So steht es schwarz auf weiß im Grundgesetz. Alter kann sogar ein Plus sein, gerade im Kommunalbetrieb, wo es um Erfahrung geht, um Orts- und Menschenkenntnis und ein großes Netzwerk. Älter bedeutet nicht per se tüdeliger, eher besonnener und respektabel. In Asien gibt es sogar Politiker, die eigens die Haare grau färben, um reifer zu wirken. Bei Bundestagsabgeordneten gibt es keine Altersgrenze, für das Amt des Bundeskanzlers ebenso wenig. Friedrich Merz ist fast 71, auch kein junger Hüpfer. Und am Ende entscheidet doch sowieso das Wahlvolk, ob es lieber den Jungspund oder die erfahrene Politikerin ins Amt wählen will.
1: Und damit nochmal zur Hitze von heute. Gerade Asphalt- und Betonflächen in den Innenstädten heizen sich an solchen Tagen gnadenlos auf. Wohl dem, der rausfahren kann. Auf den Wohnmobilstellplatz in Cuxhaven zum Beispiel. Aber da gibt's kein Grün, nur Pflastersteine, weit und breit. Weshalb sollte man ausgerechnet da seine Zelte aufschlagen?
2: 130 Stellplätze in der prallen Sonne ohne Schatten. 41 Grad hat der Boden hier schon am späten Vormittag. Doch die Wohnmobilisten sind ganz bewusst hier und hart gesotten.
5: Das sind die Kompromisse, die man als Womo-Fahrer immer wieder eingehen muss. Es ist nicht immer alles optimal.
6: Es ist schon also anstrengend dann. Ne? Also, wir haben alle Fenster auf und dann die Hunde leiden ja ein bisschen auch. Ne? Und anders kann man das machen. Wir müssen es halt aushalten.
7: Es ist für uns kein Problem, weil wir uns den Schatten ja suchen können rund ums Fahrzeug. Das stellt überhaupt kein Problem dar.
2: Ausgewählt haben die meisten Camper den Platz vor allem wegen der Sicht. Denn Schiffe gucken kann man von hier aus besonders gut. Daniela Geef parkt zwar nur in der 3. Reihe, hat dafür auf ihrem zum Camper umgebauten Feuerwehrauto aber eine eigene Aussichtsplattform dabei, die sie aktuell allerdings nicht rund um die Uhr nutzen kann.
8: Um 16 Uhr kannst du das nicht mehr, da kannst du es gar nicht mehr anfassen. Aber die Pötte im Hintergrund waren so interessant, dass ich doch jetzt mal hochgehen musste, luppern. Nur wenn es jetzt heißer wird, dann natürlich nur mit Hut oder man sucht sich einfach ein Schattenplätzchen zum Luppern.
2: Angelika und Werner Heinke, wenige Plätze weiter, wird es gegen Mittag zu warm. Sie wollen mit dem Fahrrad ins Kühle.
9: Wir fahren jetzt Richtung Duden und noch ein Stückchen weiter in den Wernerwald, ne? Glaube ich, ja. Und ja, dann mal gucken, was uns da so erwartet. Aber bestimmt auch ein bisschen Schatten.
2: Dort, rund 10 Kilometer weiter, kann ebenfalls gecampt werden. Unter Bäumen bei vergleichsweise kühlen, knapp 29 Grad.
10: Dieses Grün umzu, dieses geschützte Schattenplätze, überhaupt Bäume und
11: ja. Und hier sind die Plätze groß.
10: Die Parzellen,
11: die Parzellen ja,
10: sind
11: sozusagen groß.
12: Und das gehört zum Camping dazu, dass man irgendwie ein bisschen naturverbunden steht.
13: Ist perfekt.
14: Wir stehen immer gerne etwas natürlicher, also mit viel Grün. Und es gibt ja hier auch durchaus Stellplätze, die einem Parkplatz ähneln. Das ist also nicht so unser Ding.
2: Für die Wohnmobilisten am Fährhafen dagegen ist der parkplatzähnliche Stellplatz genau das Richtige.
15: Also im Grunde genommen liebe ich den Platz hier. Ich weiß nicht warum. Es gibt zwar kein Grün hier, aber man steht gut, man hat auch reichlich Platz. Die Nachbarn hängen ja nicht so auf der Pelle. Ne?
7: Diesen Platz liebt man oder man hasst ihn. Und wir gehören zu den Leuten, die hier gerne herkommen. Wir sind, glaube ich, in diesem Jahr schon das 4. Mal hier.
16: Weil der eine schöne Aussicht bietet.
17: Das ist der einzige Grund, dass wir hier so wunderbar schön aufs Meer gucken können. Ja.
5: und auf die Zufahrt, Hamburger Zufahrt für die, mit den Großschiffen.
13: Egal ob Wald- oder Parkplatzcamping am Fährhafen, am Ende hat wohl jeder Camper seinen ganz eigenen Geschmack.
1: Ja, die Camper können chillen. Für Schulkinder aus Niedersachsen war die Hitze heute gleich mal wieder ein Härtetest. Besser haben es Feriengäste aus Schleswig-Holstein. Die besuchen ein Sommercamp in Otterndorf mit extra angepasstem Programm.
17: Ohne Wasser geht hier gar nichts. Auf allen Ebenen sorgen die Ehrenamtlichen für extra Abkühlung. Turniere finden am Vormittag statt und getanzt wird im Schatten der Bäume. Ein Hitzeprogramm für die Kinder.
18: Da werden wir auch immer noch mal zum Eincremen gesammelt und da gehen auch viele dann auch in den See. Und es gibt auch eine Wasserolympiade, das spielen wir auch. Und jede Station ist dann eben mit Wasser. Das macht richtig Spaß.
19: Wenn ein Betreuer, nämlich ein Juniorbetreuer, dann zum normalen Betreuer wird, also zum richtigen, dann machen wir eine Taufe sozusagen und dann machen wir eine riesige Wasserschlacht.
17: Träger des Zeltlagers ist die Landeshauptstadt Hannover und das seit 1963. Seitdem haben sie so gut wie jede Wetterlage durchlebt. Die 20 Festangestellten und 300 Ehrenamtlichen im Sommercamp Otterndorf. Auch an heißen Tagen helfen sie, wie Stammgast Simmel.
20: Ich nehme tatsächlich meinen Jahresurlaub, beziehungsweise jetzt für diese Freizeit gibt es eine Freistellung vom Land. Und ja, es ist halt Hobby, Ehrenamt und macht halt riesen Spaß, für Kinder da zu sein in den Ferien.
17: Ohne Unterstützer wie Simmel wäre das Programm für die bis zu 850 Kinder im Alter von 6 bis 18 Jahren so nicht möglich.
21: Das Gemeinschaftserlebnis steht im Mittelpunkt und gerade nach der Corona-Zeit, wo die Kinder und Jugendlichen ja ihre sozialen Kontakte eigentlich fast komplett verloren haben, ist es wichtig, jetzt wieder dieses Gemeinschaftsgefühl und das soziale Lernen hier dann auch im Sommer zu vermitteln.
17: Obwohl Campleiterin Kerstin Arnold schon jahrelange Erfahrung hat, heißt es diesen Sommer einen kühlen Kopf bewahren und sich auch organisatorisch am Wetter zu orientieren.
22: Wichtig ist, dass wir allen Gruppen für heiße Tage ausreichend Wasser zur Verfügung stellen. Das haben wir eigentlich. Und wir passen unser Programm an. Das heißt, ein großes Sportturnier muss da nicht unbedingt stattfinden. Und ganz viel Wassersportangebote, so wie heute. Und unser Camp ist ja auch mit reichlich Schattenplätzen ausgestattet.
17: Egal ob bei Hitze oder strömendem Regen, bei den Kindern dreht sich nicht alles nur ums Wetter.
19: Ich würde auch so oder so hier wieder herkommen, weil es macht auch einfach viel Spaß.
17: Für Fero Sima ist das Sommercamp 2027 auch schon geplant. Doch jetzt geht's erstmal ins kühle Nass.
1: Auf Wasser haben auch die etwas ungewöhnlichen Badegäste an der Weser Bock, die Annette Mukros entdeckt hat. Erstmal nur bis zu den Knien rein, das kühlt ja auch schon. Und Durstlöschen geht da bestimmt auch. Für alles andere führt die Weser eher zu wenig Wasser. Die Höchstwerte dieser Hitzewelle heute aus Niedersachsen hat jetzt Claudia Kleinert und Abkühlung ist auch bald in Sicht. Dann ab ins Wochenende mit der Nordstory über das Miniaturwunderland in Hamburg, gleich nach der Tagesschau. Tschüss und alles Gute.
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24: Hallo und herzlich willkommen zum Wetter für Niedersachsen. Sehr heiß ist es heute geworden. Wir hatten es in Großbersen und Großenkneten mit 37,1 Grad zu tun. Da ging Basinghausen, Hohenbostel oder auch Lingen-Backum als 36,8 bzw. glatt 37 Grad. Morgen wird es im Süden noch mal heiß mit über 30 Grad. Ansonsten aber kommt aus Norden jetzt doch kühlere Luft. Das sieht man am Unterschied zwischen Nordwest und Südost. Nordholz morgen 21 Grad. Die Woche über bleiben wir dann so bei Werten um die 20 Grad. Wolfsburg dagegen morgen noch mal 34 Grad. Auch am Sonntag ein Sommertag mit 25 Grad. Und danach geht es dann weiter mit so 20 bis maximal 23 Grad. Jetzt in der Nacht ist der Himmel oft sternenklar. Aus Nordwesten kommen lockere Wolken. Die Temperaturen liegen in den frühen Morgenstunden bei Werten zwischen 19 und 20 Grad direkt an der Küste. Für die meisten aber werden es so maximal 13 bis 19 Grad sein. Auch in den höheren Lagen wie Braunlage sehr warme Luft, um die 20 Grad. Auch da ist es eine tropische Nacht. Morgen Vormittag scheint verbreitet die Sonne. Aus Nordwesten kommen dann erste Schauer und Gewitter, die sich zum Nachmittag auf ganz Niedersachsen ausbreiten werden. Da kann auch mal etwas kräftigerer Regen dabei sein. Es wird aber nicht jeden treffen mit diesen Schauern oder auch Gewittern. Und die Temperaturen steigen zuvor auf 20 bis 25 Grad im Norden, bis zu 34 Grad in Braunschweig. Der Wind

0: dazu, ist schwach bis mäßig. Er kommt meist aus Nord bis Nordwest. Und die nächsten Tage bringen erstmal wieder einen trockenen und sonnigen Sonntag mit 25 Grad. Einzelne Schauer gibt es am Montag bei 23 Grad. Dienstag dann schauerartig verstärkter Regen bei Werten um 20 Grad.
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7: Guten Abend, ich begrüße Sie zur Tagesschau. In der Eifel kämpfen Einsatzkräfte gegen den bisher größten und folgenschwersten Waldbrand dieses Sommers. Etwa 2000 Menschen mussten in den frühen Morgenstunden bereits vor den Flammen fliehen. Das Waldbrandgebiet liegt bei Aachen und bedroht die Gemeinde Hürtgenwald. Der Ortsteil Gai wurde bereits komplett geräumt. Die Landesregierung spricht vom wohl größten Waldbrand in der Geschichte Nordrhein-Westfalens.
8: Der Rauch ist von Weitem zu sehen, zu riechen. Die Bewohner des Ortsteils Hürtgenwald-Gai dürfen weiterhin nicht zurück in ihre Häuser. Um 4 Uhr in der Nacht wurden sie aus ihren Betten geklingelt, durch die Nina-Warn-App oder die Polizei.
9: Also ich wollte so schnell wie möglich das Haus verlassen. Wir haben auch nichts mehr eingepackt. Und die Kinder haben geweint, die hatten richtig Angst.
10: Viele Menschen, viele Autos, bisschen Panik. Das hat man so nicht erlebt. Ne?
11: Ganz schlecht, ganz schlecht. Wir haben noch eine Katze zu Hause, die haben wir jetzt zu Hause gelassen. Schauen wir mal.
8: Einige haben ihre Haustiere gleich mitgenommen. In anderen Fällen haben Rettungskräfte im Nachhinein Katzen und Hunde aus den Häusern geholt. Etwa 2000 Menschen wurden evakuiert. Die meisten konnten bei Freunden oder Verwandten unterkommen. Die Einsatzkräfte kämpfen gegen das Feuer. Landwirte helfen beim Wassertransport. Panzer der Bundeswehr schlagen Schneisen in den Wald. Die Bedingungen sind schwierig. Trockener Wald, hohe Temperaturen, ständig wechselnde Windrichtungen und Überbleibsel aus dem Zweiten Weltkrieg.
12: Hier sind noch sehr viele Munitionsreste im Boden und es hat auch im Laufe der Nacht immer wieder mal geknallt und auch ein Aufplatzen gegeben. Also von daher müssen wir auch mit Blick auf die Einsatzkräfte sehr vorsichtig hier unterwegs sein.
8: Es ist der wohl größte Waldbrand in der Geschichte von Nordrhein-Westfalen. Immer wieder lodern hier die Flammen auf. Die Landesregierung mahnt, Brandverursacher seien fast immer Menschen. Und sie appelliert an die Bevölkerung.
13: Bitte gehen Sie nicht mehr in die Wälder. Nicht nur da, wo es vor allem brennt. Da haben Sie sofort auch mit lebensgefährlichen Situationen zu tun. Sondern bleiben Sie in ganz Nordrhein-Westfalen bitte aktuell aus den Wäldern raus.
8: Auch in Rheinland-Pfalz brennt der Wald. Im Landkreis Main-Koblenz hatten die Behörden die Einwohner zweier Ortschaften dazu aufgefordert, sich auf eine mögliche Evakuierung vorzubereiten. Inzwischen hat sich die Lage hier wieder entspannt. Der Klimawandel mache Waldbrände in Deutschland wahrscheinlicher, sagt Forstwissenschaftler Alexander Held. Das Land müsse sich besser darauf vorbereiten, etwa durch Bäume, die weniger schnell brennen.
14: Man kann den Wald nicht übermorgen, aber doch, wenn man möchte, schneller als bisher. Tatsächlich etwas.
8: Im Landkreis Düren gehen sie davon aus, dass der Einsatz Tage dauern wird. Bisher wurden 4 Einsatzkräfte leicht verletzt. Eine ältere Person hat bei der Evakuierung Herzprobleme bekommen. Von der Feuerwehr heißt es, dass die betroffenen Anwohner heute Abend auf keinen Fall in ihre Häuser zurückkehren können.
7: Und Jens Eberl ist für uns in Hürtgenwald in der Eifel. Wie ist denn die Lage zur Stunde?
15: Ja, momentan haben wir eine sehr dynamische Situation hier. Wir sehen hier gerade auf der Landstraße sehr viele Rettungskräfte, die ganze Straße.

0: runter und auch in der anderen Richtung hier. Das sind jetzt im Prinzip die frischen Kräfte, die jetzt die Kräfte den ganzen Tag heute hart gearbeitet haben, austauschen sollen, um dann eben den Ort, den man hinter mir sieht, den Stadtteil Gai, eben heute Nacht sicher durch die Nacht zu bringen. Man sieht hier gerade die Sonne untergehen. Das heißt, sobald die Sonne untergegangen ist, werden auch die Helikopterflüge eingestellt. Und Ziel ist es, durchgehend immer 500 Kräfte quasi zeitgleich im Einsatz zu haben, um eben hier die Lage einigermaßen im Griff zu haben. Aktuell, sagt die Feuerwehr, ist es eine statische Lage. Das liegt daran, dass es relativ windstill ist. Das heißt, das Feuer geht weder vor noch zurück. Und aktuell sei es vom Ortsteil Gai ungefähr 100 Meter entfernt. Dafür ist sehr, sehr viel passiert heute. Erstens sind die Löschhubschrauber den ganzen Tag über geflogen, aber es wurden auch breite Schneisen zum Ort geschlagen. Es wurden auch Gegenfeuer gesetzt, um einfach dann den Wald dort kontrolliert runterzubrennen, damit der Waldbrand nicht auf den Ortsteil übergreifen kann. Und auch Felder wurden gegrubbert, heißt das. Das heißt, komplett umgegraben, damit das Stroh nicht offen rumliegt, wurde die Erde umgegraben, damit hier nicht ein neues Feuer entstehen kann.
1: Und nun blicken ja die Einsatzkräfte mit Sorge auf die kommende Nacht. Warum denn?
0: Ja, es gibt einen Punkt und das ist einfach die Wetterlage, das Klima. Das heißt, das Problem ist, dass einfach Windböen erwartet werden, bis zu 40 km/h. Und das ist natürlich ein Riesenproblem für die Rettungskräfte, vor allem weil die Löschhubschrauber heute Nacht fehlen und dieser Wind das Feuer wieder anfachen kann. Was hat man dafür getan? Man hat sogenannte Regelstellungen in der Ortschaft Gai eingerichtet. Das heißt, man kann sich das bildlich so vorstellen, dass ungefähr 500 Löschkräfte wirklich wie eine Kette aufgereiht in dem Ort stehen und versuchen wirklich mit ihr Löschkräften dort, falls wieder ein Feuer kommt, wirklich dem sofort entgegenzuwirken. Und jetzt sehen wir gerade hinter mir wieder, auch das ist so heute ein Phänomen. Den ganzen Tag fahren ja auch Landwirte auf und ab, versuchen die Sicherheitskräfte zu unterstützen, indem sie Wasser vorbringen und so weiter. Also man versucht hier wirklich gemeinsam den Brand zu bekämpfen und hofft nun, dass man einigermaßen gut durch diese Nacht kommt.
1: Dankeschön für diese Eindrücke, Jens Eberl. Waldbrände, die sich schnell ausbreiten, sind nur eine Folge der extremen Trockenheit. Probleme für die Binnenschifffahrt eine andere. Das Niedrigwasser am Rhein hat inzwischen ein historisches Ausmaß erreicht. Am Pegel Kaub südlich von Koblenz wurden heute Mittag nur noch 7 cm gemessen. Der Frachtverkehr ist nahezu eingestellt. Bewährte Lieferketten über den Rhein sind zusammengebrochen.
2: Die Rohstoffe kommen bei der Chemiefabrik Budenheim bei Mainz inzwischen mit dem Tankzug an und nicht mehr auf Schiffen über den Rhein. Das ist teuer.
3: So ein Schiff bringt deutlich mehr Menge als ein Tankzug. Und damit haben wir neben den Einzelkosten für die einzelnen Fahrten, die die LKWs oder die Tankzüge hier benötigen, auch internen Handlings- oder Aufwand, der betrieben werden muss.
2: Der Pegel am Rhein in Kaub bei Koblenz, der stand heute zum ersten Mal unter 10 cm. Der Rheinabschnitt hier ist entscheidend für die Schifffahrt. Normalerweise verbindet die wichtigste Wasserstraße Europas die Schweiz mit der Nordsee und ihren Hochseehäfen. Können Schiffe den Mittelrhein bei Kaub nicht mehr passieren, teilt sich der Rhein in ein nördliches Gebiet, das Koblenz mit Antwerpen, Rotterdam und Amsterdam verbindet. Im Süden wäre über den Rhein noch Schiffsverkehr von Mainz bis Basel und über die Nebenflüsse möglich. Das wäre ein großes Problem, sagt der rheinland-pfälzische Wirtschaftsminister und fordert, ein seit langem geplanter Ausbau der Fahrrinne am Mittelrhein müsse jetzt schnell kommen.
4: Am Ende erwarte ich, dass man nächstes Jahr damit beginnt. Wir reden nicht über großflächiges Vertiefen, sondern wir reden über punktuelle Anpassungen um die 20 Zentimeter. Und das ist etwas, das kann man mal deutlich nach vorne ziehen.
2: Doch Naturschützer sagen, das löse das langfristige Problem nicht, nämlich dass im Sommer zu wenig Wasser im Rhein sei.
1: Die anhaltende Dürre stellt auch Bauern vor große Probleme. Sie befürchten erhebliche Ernteeinbußen wegen der Trockenheit, insbesondere bei Weizen und Raps. Und das zeichne sich auch für Herbstkulturen ab, wie Kartoffeln, Gemüse oder Mais, sagte Bauernpräsident Ruckwied dem Redaktionsnetzwerk Deutschland. Im Süden seien Totalausfälle möglich. Etwas besser sei die Lage im Norden, wo es mehr geregnet habe. Landwirtschaftsminister Rainer von der CSU stellte eine Entschädigung betroffener Bauern in Aussicht. Und die Hitze macht auch Österreichs größtem Gletscher zu schaffen, der Pasterze. Sie könnte diesen Titel schon bald verlieren, denn die Eisdecke geht seit Jahren zurück. 200 Kilometer östlich von Innsbruck im Bundesland Kärnten liegt die Pasterze am Fuße des Großglockners. Forscher gehen davon aus, dass der Gletscher auseinanderreißen wird, schneller als erwartet.
5: Aufstieg zur Pasterze am Großglockner, Österreichs größtem Gletscher. Auf knapp 3000 Metern sammelt ein Team vom Nationalpark Hohe Tauern und dem Alpenverein Müll. Mehrere Tonnen werden hier noch vermutet. Was Jahrzehnte unter dem Eis lag, kommt nun durch den Klimawandel zum Vorschein.
6: Leider hat man heute in der Vergangenheit nicht so ein Umweltbewusstsein gehabt, wie man es jetzt Gott sei Dank hat. Und deswegen hat man in der Vergangenheit vieles von dem Müll einfach ins Eis geschmissen, ins vermeintlich ewige Eis. Und wie sich jetzt zeigt, ist es halt nicht ewig.
5: Denn die Pastaze schmilzt. Bald wird sie nicht mehr Österreichs größter Gletscher sein, prognostiziert Gletscherforscher Anton Neureiter. Seine Messungen und Bilder einer Webcam machen deutlich, wie stark der Eisverlust an der Pastaze seit 2015 ist.
7: Im Durchschnitt der letzten 10 Jahre verlieren wir ungefähr 1,5 Meter Eis über die komplette Gletscherfläche. Heuer ist es negativer. Wir gehen davon aus, dass wir Minimum 2 Meter an Eismasse über die komplette Gletscherfläche verlieren werden.
5: Das dünne Eisband, das den oberen Teil des Gletschers mit der Gletscherzunge verbindet, droht abzureißen. Das könnte sogar noch in diesem Jahr passieren. Die Gletscherzunge bleibt dann als Toteis zurück, wird in wenigen Jahren verschwinden.
6: Ja, das lässt natürlich das Bergsteigerherz bluten und gleichzeitig werden die Routen auch schwieriger dadurch, dass der Gletscher zurückgeht, weil da, wo man früher vielleicht ganz leicht über den Gletscher zugestiegen ist, ist halt jetzt ein schweres Gelände oder so Dreck, Eis gemischt, so wie da.
5: Insgesamt 9 große Säcke Müll haben Marco Schiefer und seine Kollegen an diesem Tag gesammelt. Eine Aufräumaktion, die die Verletzlichkeit alpiner Landschaften eindrucksvoll vor Augen führt.
1: Die Automobilindustrie ist nach dem Maschinenbau der zweitgrößte Industriezweig in Deutschland. Doch die Branche steckt in einer tiefen Krise. Und das zeigt sich immer mehr auch im Abbau von Stellen. Wie das Statistische Bundesamt heute mitteilte, arbeiten so wenige Menschen in der Autoindustrie wie noch nie seit 2005. Ende Juni waren es nur noch etwas mehr als 690.000 Beschäftigte. Das ist ein Rückgang um 5,8% gegenüber dem Vorjahresmonat. Und damit zum Sport. Bei der Leichtathletik-EM in Birmingham liegen die deutschen Athleten im Medaillenspiegel derzeit auf Platz 3, auch dank Gesa Krause. Sie sicherte sich über 3000 Meter Hindernis den EM-Titel. Olivia Gürth holte Bronze. Souverän präsentierte sich das deutsche Team auch im Zehnkampf. Leo Neugebauer ist neuer Europameister. Er kam knapp vor seinem Teamkollegen Niklas Kaul ins Ziel.

0: Weltmeisterschaften in Aachen kam Katharina Hemmer auf Platz 3 und gewann Bronze im Einzel.
1: Die Bühne gehört ihr. Nach Gold mit dem Team gewinnt Katharina Hemmer mit ihrem Wallach des Noirs Bronze bei der ersten Einzelentscheidung.
2: Ich könnte nicht glücklicher sein. Also ja, das war ein ganz großes Geschenk, was mein Pferd mir da heute im Viereck gemacht hat.
1: Wegen der Hitze beginnt der Wettbewerb früher. Dazu gibt es eine ausgedehnte Mittagspause. Mehr als 30 Grad fordern Pferde und Reiter. WM-Debütantin Hemmer und des Noirs sind als Letzte dran und liefern. Ein Ritt voller Präzision, Harmonie und Ausdruckskraft mit vielen Höhepunkten. Belohnt wird die starke Leistung mit Bronze in einem packenden Wettkampf. Der Königin des Dressursports, Isabel Werth, dagegen gelingt kein fehlerfreier Auftritt. Sie verpasst als Vierte eine Medaille.
3: Wie sagt man so schön? Knapp vorbei ist auch daneben. Und Katha war spitze, also große Gratulation.
1: Katharina Hemmer liegt am Ende nur einen Hauch hinter der Silbermedaillengewinnerin Laudrup Dufour aus Dänemark. Gold im Grand Prix Special holt wie vor 4 Jahren die Britin Charlotte Fry.
0: Gut lief es heute auch beim Schwimmen. Bei den Europameisterschaften in Paris holte Angelina Köhler eine Silbermedaille über 100 Meter Schmetterling.
4: Sie freut sich so schön über ihre Silbermedaille. Angelina Köhler belohnt sich für jahrelange Arbeit.
5: Das war so geil. Ich habe alles das geschafft, was ich mir vorgenommen habe. Und das ist das Wichtigste. Ich bin so gut rangekommen, so gut gefightet. Und es hat einfach nur Spaß gemacht.
4: Spaß hat sie vorher schon. Angelina Köhler, über 100 Meter Schmetterling, war sie schon mal Weltmeisterin 2024. Die gebürtige Westerwälderin, die in Berlin lebt. Bahn 5. Die untere weiße. Über die halbe Distanz ist sie Sechste geworden hier in Paris, die 25-jährige Schmetterling-Expertin. Am Ende muss sie sich nur der Belgierin Van Otterdijk geschlagen geben. Bronze geht an die Russin Klepikova. Für Köhler ist es die erste Medaille bei einer EM auf der Langbahn. Grüße gehen raus.
5: Ich darf auf jeden Fall nicht vergessen, ganz liebe Grüße an meine Oma aus dem Westerwald zu richten. Die guckt jetzt bestimmt zu.
4: Diese EM-Silbermedaille ist die erste seit 33 Jahren auf dieser Strecke für eine deutsche Schwimmerin.
0: Und hier nun die Wettervorhersage für morgen Samstag, den 15. August.
6: Das Hitzehoch bleibt im Osten und Südosten noch wetterbestimmend, sonst macht sich langsam ein Tief bemerkbar. Heute Nacht ist es oft sternenklar. Gegen Morgen wird es im Nordwesten wolkiger. Am Tag gibt es vor allem im Osten und Südosten viel Sonnenschein. Sonst teils Sonne, teils Wolken. Dabei einzelne Schauer und Gewitter, die kräftig sein können. Heute Nacht noch 23 Grad auf einigen Höhen, bis 8 Grad in manchen Tälern. Morgen werden im Nordwesten 21 bis 30, sonst bis zu 39 Grad in Baden erreicht. Am Sonntag leicht wechselhaft mit örtlich kräftigen Schauern und Gewittern. Am Montag regnet es ganz im Süden zum Teil noch kräftig. Am Dienstag wird es in der Nordhälfte zeitweise nass.
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7: Sternstunden bei 3 nach 9. Heute um 22 Uhr.

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0: Hallo, Christoph Hansa ist ein Peterwagen auf Funk für die Hubschrauberlandung Witzallee.
1: Hubschrauberfliegen finde ich super. Ne? Langsam fliegen, langsam denken, genau mein Metier.
2: Ja, das ist der Peter 26-1.
3: Im ADAC-Rettungshubschrauber sitzt in Wirklichkeit Jack. Vorne rechts.
4: Jedes Mal wieder schön und hat ja immer wieder andere Lichtspiele. Jetzt bei dem Wetter hier, guckt ihr das an. Rechts die Elfi, der Michel. Also immer wieder traumhaft. Ich meine, guckt ihr das an hier. Traum.
0: Und Flutz mache ich wieder aus.
4: Flutz ganz aus, ja.
1: Mein Job ist es, den Arzt und den

0: Notfallsanitäter zum Einsatz zu bringen. Das ist mein Job. Also ich muss einen Erste-Hilfe-Kurs haben, aber ansonsten habe ich keine Ahnung.
1: Also Hecke ist frei und links ist viel Platz.
0: Wenn wir in Hamburg landen, ist das ja meistens, die Kolleginnen und Kollegen werden abgeholt von der Polizei und ich bleibe am Hubschrauber stehen.
2: Für einen Notfalleinsatz landet der Hubschrauber im Jenischpark an der Elbe.
0: Moin. Man muss darauf achten, ist da irgendwas, was hochwehen kann, was uns in den Hauptrotor, in den Heckrotor fliegen kann. Die Luft, die wir runterdrücken, die hat ordentlich Kraft, wie ein ordentlicher Sturm. Und da willst du natürlich niemanden verletzen. Es kann nicht sein, dass wir hinkommen, jemanden helfen wollen und auf der anderen Seite Leute verletzen. Ja, ich gucke nach jeder Landung, gucke ich nach, ob da irgendwelche Klappen offen sind, ob irgendwo Öl rauskommt oder ob hier hinten noch Öl drin ist, weil sonst ist es schlecht. So, herzlich willkommen zurück.
3: Ja, vielen Dank.
1: Und Airspace.
4: Ja, Bäume.
1: Ja, so. Auch, aber links ist noch viel Platz.
4: Ja, aber ist auch gut. Leer. Und lüftig. Christoph Hansa, moin again. Ja, Airborne Blankenese would like to hop back to Boberg.
0: Gute Routine ist, sich quasi immer an die gleichen Abläufe zu halten, Checklisten zu nutzen und zwar sklavisch. Nicht sagen, wenn ich jetzt den 10. oder zum 20. Mal abhebe, ach komm, ich mache sie nicht mehr. Da muss man sich sklavisch dran halten.
4: Komm mal, kleiner Kreuzfahrer. Ja. Was für ein herrliches Panorama.
0: Ich fahre ja nicht mit dem Fahrrad durch die Gegend und habe hinten zwei Leute in der Rikscha sitzen, sondern ich fliege ja von A nach B mit einem mit Kerosin gefüllten Gerät durch die Gegend. Wenn ich jetzt da oben unverantwortlich handle, dann fallen wir runter.

0: Ich bin einmal fast gestorben in England in der Ausbildung. Wir sind zum Nachtflug gestartet und ich habe, ja, kein Thema, ne? Ich bin jetzt schon am Ende der Ausbildung, ich habe es drauf und bin losgestartet. Und irgendwann fühlte sich alles ganz komisch an und ich merkte so, irgendwas ist hier anders. Und dann, ich war in einer riesen Sinkgrade drauf, habe das Ding nur noch gezogen und realisierte, ich habe keine Ahnung, 10 Meter über der Wasseroberfläche habe ich die Kiste wieder abgefangen, Pi mal Auge. Und da zittert mir echt die Knie, weil ich gerade realisiert habe, Alter, du bist hier gerade dem Tod von der Schippe gesprungen. Da habe ich Glück gehabt. Aber Gott sei Dank, ich kann davon erzählen.
1: Warten auf den nächsten Einsatz. Jack heißt eigentlich Markus.
2: Ja.
0: Jack, der Spitzname kommt von der Marine. Jack Daniels, Nachname Daniels, also Jack Daniels. Dabei trinke ich das Zeug noch nicht mehr. Ich trinke immer nur Bier oder Gin. Aber das kam 89, 88 auf irgendeiner Seefahrt. Da sagt einer, Daniels, Daniels, Jack Daniels. Ja, seitdem Jack Daniels.
3: Sieben ist belegt, Klemme 8 nicht. Klemme 7 geht, ist sozusagen kurz geschlossen auf Klemme 1.
1: Kollege Jörn ist Notfallsanitäter und im Cockpit an Jacks linker Seite. Wenn der Alarm ertönt, sollte der Hubschrauber innerhalb von 2 Minuten in der Luft sein.
4: Ich habe jetzt bin ein Stück zurückgefahren. Ich habe mir die Bumperleiste angeguckt. Die Verkabelung ist in Ordnung.

0: jetzt fährt's wieder.
1: Ja, Problem gelöst.
2: Guck mal, da kommt ein Hubschrauber.

0: Klinikum Uelzen, weil hier haben wir einen Auftrag bekommen, dass wir von hier einen Patienten verlegen müssen nach Schwerin. Ich gehe jetzt mal zu den Kollegen rein, weil es ist eine ADAC-Station, da kann ich dann reingehen und kann mir ein Eis käuflich erwerben. Ich habe immer Kleingeld mit. Und die haben immer leckeres Eis da.
1: Ist das was Positives, wenn wir losfliegen, weil wir jemandem helfen können? Und nicht, oh Gott, da ist ja was Schreckliches passiert. Wenn man sich da in die Spirale reinbegibt und hinter jedem Einsatz hinterhergrübelt, dann hätte ich, glaube ich, die letzten 22 Jahre nicht so überlebt.
0: So.
1: Man hat Sachen, die nimmt man mit. Egal, wer irgendwo in der Rettung tätig ist, der hat so ein Päckchen zu tragen. Aber das Gros ist ja, man ist auf der helfenden Seite.
0: So, hier geht das.
2: Okay.
0: Jo, pass.
3: Ich finde es jeden Tag aufs Neue schön. Kommt mal jetzt da hinten, sieht man einen schönen Regenbogen angedeutet. Ist man. Und diese Wolkenformation, das ist doch einfach ein Traum.
4: Ich werde nächstes Jahr heulen, wenn ich aufhöre. Weil das Team ist so genial. Das muss echt Spaß hier.
3: Herrlich.
4: Und die Fliegerei sowieso. Ich fliege seit 1990. Ne? Das ist auch schon ein paar Tage da rein. Naja, muss ich Fahrrad fahren.
5: Wenn Jack in Rente ist, geht er den Jakobsweg. Das hat er sich fest vorgenommen. Wer ins Wunderland blickt, blickt, ohne es zu merken, auch auf das Werk von Jackie.
6: Ich bin Modellbauerin und hier sind Dachdecker, hier sind Friseure, hier sind Tischler, wir bauen Häuser. Wir sind Gärtner. Nur eben alles ein bisschen kleiner. Ich finde es schon wichtig, wenn man eine Figur baut, dass es schon dazu passt, was am Ende gezeigt werden soll. Es ist ja nicht unbedingt authentisch, eine Frau im Prinzessinnenkleid an die Fischbude zu stellen. Wir bekommen ja schon irgendwie eine Idee, wie das Ganze wirken soll. Aber wie wir die letztendlich umsetzen, das ist an uns überlassen. Wichtig ist einfach nur, dass irgendwie eine Geschichte entsteht.
5: Wenn sie zum Hamburger Flughafen fährt und schon von Ferne die Turbinen hört, spürt Lena noch immer dieses Kribbeln.
7: Ist das hin?
8: Fliegen.
7: Gut. Let's go.
8: Hi.
7: Jo, ich komme. Ich bin seit letztem Jahr September ausgelernt, habe vorher die dreijährige Werkfeuerwehrfrau-Ausbildung gemacht. Ich war vorher Kauffrau für Versicherung und Finanzen. Und ich habe gemerkt, jedes Jahr gibt es neue Ziele, die dort erfüllt werden mussten. Das war ein enormer Druck und es war nicht das, was ich gerne machen wollte, sondern für mich war primär wichtig, anderen Menschen zu helfen und einfach was Sinnvolles zu machen.
8: Richtig ist der Hamster.
7: Richtig ist der Hamster, ja genau. Unseren Glücksbringer haben wir heute auch dabei. Das ist Hamsty Ham. Der muss immer mit. Ganz wichtig.
5: die Wirklichkeit bei der Flughafenfahrt

0: Von Feuerwehr sind 24-Stunden-Dienste, in denen sie nie auf den Ernstfall hoffen, aber oft dafür trainieren.
1: Das erste Mal anlegen war wirklich so, ein bisschen eng alles, wie fühlt sich das an? Am zweiten Mal anlegen war es dann schon vergessen, weil der Körper oder der Kopf muss einmal verstehen, dass man da genauso gut Luft bekommt, wie wenn man die Umgebungsluft einatmet. Und wenn man das einmal verstanden hat, dann merkt man das gar nicht mehr.
2: Diese Kräfte, die da drauf sind, damit rechnet man erstmal gar nicht. Dann bringt man ja auch gerade als Frau vielleicht nicht so viel Eigengewicht mit. Deswegen man dann auch wirklich seinen Kollegen braucht, der von hinten drückt und einen unterstützt.
3: Und die 400 Liter, die drücken dich. Ich habe auch immer versucht, dich ein bisschen zu schieben.
2: Hast du, genau, irgendwann hat es dann ja gut. Am Anfang bin ich einfach weggeflogen.
3: Ich habe versucht, aber ich habe mehr als drücken und auf der anderen Seite den Schlauch halten kann ich nicht.
2: Natürlich. Ich bin nass geschwitzt. Halber Liter Wasser ist, glaube ich, draußen. Ich muss sie erstmal wieder auftanken, das ist anstrengend. Man merkt es extrem, gerade auch unter dieser Einsatzklamotte. Es ist schon körperlich sehr herausfordernd. Ja, ich bleibe
3: dann machen wir, gehen wir geradeaus zu, machen Tür auf. Erstmal natürliche Ventilation durch den Durchzug, danach einmal mit dem Strahlrohr in die Richtung hier raus und dann einmal links und dann gucken, ob wir da was finden und dann nochmal sonst nach vorne Richtung Cockpit. Wir gehen durch R1.
1: Dadurch, dass ich ja sehe, wie viele Flugzeuge hier täglich landen und starten und wo nichts passiert und die geringe Anzahl im Gegenzug dazu, wo denn wirklich was ist, gehe ich genau mit dem gleichen Gefühl ins Flugzeug wie vorher. Klar, man weiß, was passieren kann, aber man weiß auch, dass es an jedem Airport einen Flughafenfeuerwehr gibt und die dann im Notfall auch da ist und einem hilft.
3: Feuer im LFZ, Rauchentwicklung in Cockpit und Kabine. Nähere Infos sind nicht bekannt.
4: Feuer im LFZ, Rauchentwicklung im Cockpit und der Kabine. Näheres nicht bekannt. Wir rücken ab.
3: Ja, hast verstanden, ne?
2: In erster Linie pusht natürlich das Adrenalin ganz schön, auch bei so einem Einsatzübung, muss ich sagen.
5: Okay, nach oben, ihr übernimmt den Schnellangriff.
2: Das, was man gelernt hat, spielt man im Kopf ab. Versucht das auch umzusetzen, an alles zu denken, was wir in der Ausbildung gelernt haben, was wir in der Akademie gelernt haben. Erstmal versuchen, eine überlebensfähige Atmosphäre zu erschaffen im Flugzeug. Da geht es eigentlich auch schon darum, die Leute aus dem Flugzeug rauszukriegen oder in dem Fall jetzt die Puppe zu finden. So, was war denn jetzt die 500 Milliliter.
5: Die Brandbekämpfung und Personensuche wurde eingeleitet. Die Person wurde gefunden, gerettet, übergeben. Wunderbar.
0: In einer Schicht arbeiten immer mindestens 22 Feuerwehrleute zusammen.
6: So. Wer was zuerst haben will, muss mithelfen. Das ist so.
7: Und nicht vorher naschen.
8: Ich bin zu Hause nur für den Abwasch zuständig. Also ich koche täglich. Ja, ich lasse mich bekochen meistens. Aber ich helfe auch mit beim Schnibbeln. Das ist wie hier. Ich darf Müllmanagement machen und auch abwaschen.
7: Das ist auch wichtig.
2: Und noch nicht mal verheiratet, also schämen solltest du dich.
8: Ja.
2: Jeder wird hier aufs Korn genommen, ob männlich, ob weiblich, ob neu, ob schon länger mit dabei. Das ist also total egal. Man muss halt nur damit rechnen. Und man muss auch offen dafür sein. Und über sich selbst lachen können. Sehr wichtig. Ich bin gleich fertig. Tut mir leid. Ja, wir verbringen extrem viel Zeit hier auf der Wache. Und das schweißt halt ganz anders zusammen. Man fängt sich halt an, besser kennenzulernen. Wenn man Sorgen oder Probleme hat, dann das vielleicht mal nicht zu Hause irgendwie ansprechen will, dann fragt man seine Kollegen. Ich weiß, ich kann mich jetzt 100% auf jeden verlassen. Und es ist halt einfach ein schönes Gefühl. Was hast du jetzt gemacht? Ich will es auch wissen.
9: Sie hat eine Wasserbombe, in dem Moment, wo er sich hingesetzt hat und seinen Hintern gerade hat, wirklich schön
2: aufgemacht. Was ich brauche, mich hier wohlzufühlen, ja, einfach, dass man so ein bisschen sich einrichtet. Vielleicht schöne Dinge, die man auch zu Hause hat, mit hier an die Wache bringt. Ob es ein schönes Bettzeug ist oder das Lieblingskissen, Kuscheltier, haben vielleicht auch die einen oder anderen Kollegen dabei. Ich weiß es nicht. Ja, ich denke, damit lässt sich dann auch die 24 Stunden gut rumkriegen.
0: Alle 12 Minuten bricht im Wunderland die Dämmerung an. Dann ist für 3 Minuten Nacht.

Manche Wunder wirken am besten im Scheinwerferlicht. Auf der kleinen und der großen Bühne.

0: Die Wirklichkeit von DJ Bobo ist eine ausverkaufte Konzertarena.
1: Hamburg, seid ihr dabei? Dann möchte ich jede einzelne Hand sehen.
2: Mein Traum war, irgendwann mal eine eigene Platte zu machen, zu der die Leute tanzen, direkt vor mir, Distanz 10 Meter. Nicht um die Welt zu reisen mit Musik, in Länder zu gehen, Konzerte zu spielen, da war die Fantasie nicht weit genug. Habe ich auch nie geträumt von. Ich wollte nur Musik machen und dass die Leute zu dem Song tanzen.
0: Wenn DJ Bobo auf Tour geht, machen sein Team und er alles selbst.
2: Ich habe professionell 84 bis 92 als DJ gearbeitet, 5 Tage die Woche. Und ganz am Anfang musste der DJ die Lieder ankündigen. Dann hat er nicht gemixt, das war am Anfang leise machen, dann sagen, jetzt kommt das Lied von und dann wieder einspielen. Das war noch die Zeit so, wo der DJ noch sehr zurückhaltend war.
0: Curtis ist Choreograf und Teil des Kreativteams.
3: Wir kommen ja jedes Mal in eine neue Halle. Das heißt, wie sind die Begebenheiten hier? Der Laufsteg ist dieses Mal ein bisschen von der Länge anders. Die Höhe ist ein bisschen anders als gestern. Da muss jedes Mal das Bild wieder angepasst werden. Wir optimieren ständig eigentlich.
4: Okay, guys, we're gonna do what a feeling next.
2: Fantasie ist eine ganz wichtige Sache. Sich was trauen, einfach was probieren, neue Dinge machen, das ist ein Motor für uns alle. Also wir sind sehr kreativ und manchmal auch ein bisschen durchgeknallt.

0: Wir machen eigentlich, was uns gefällt. Also wir machen das, was wir gerne sehen würden, wenn wir in ein Konzert gehen.
1: Wir stoßen uns gegenseitig immer zu Höchstleistungen, damit man nicht in Routine reinfällt. Nur weil gestern gut war, sich nicht zu Hause zu fühlen, sondern noch mal jede Show wie eine Premiere zu gestalten. Und jedes Mal mit der gleichen Liebe, gleichen Demut. Und für uns ist es halt jeden Tag wieder, aber für die, die drin sitzt, ist es jedes Mal was Neues. Und dass dem auch der Respekt gezollt wird dann. Weil wir haben einen schönen

0: DJ Bobo heißt eigentlich René Baumann und kommt aus der Schweiz. Seine ersten Auftritte als DJ hatte er in einem Jugendhaus.
1: Also ich war 14, er war 17. Ich habe aber René schon gekannt, weil er als DJ aufgelegt hat. Und war, für mich war es wie, wow, weil das war mich als 14-Jähriger, war er schon was ganz Besonderes. DJ, so ein Hero halt.
2: So, Grüße zusammen. Okay, guys. So, we know what we do. That's very good. And we have, for the very first time in the circle, the most important person in the life of Curtis and his wonderful wife, Severin. Welcome to the circle, Tala!
3: Der DJ war in seiner eigenen Kanzel, mehr oder weniger, und dann hatte meine Diskothek ein drahtloses Mikrofon gekauft. Und damit konnte ich herumlaufen. Und ich habe dann angefangen, Raps nachzuäffen. Ich sage extra äffen, weil ich habe nicht genau gewusst, was die erzählen, und habe es nachgemacht. Ich habe sofort gemerkt, die Leute finden das lustig. Ich sage extra lustig, gut wäre zu viel gewesen. Aber die haben sich entertained gefühlt, die haben sich wohl gefühlt. Und dann habe ich gemerkt, wenn ich das ein paar Mal am Abend mache, dann finden die das noch lustiger. Und wenn ich es gut mache, noch lustiger. Und das fanden die Leute dann super und haben geklatscht und so. Und dann dachte ich, okay, dann machst du mal Licht an in deiner Kanzel. It's a-

0: in meiner Disco gab es noch eine Band. Und dann haben wir angefangen, uns gegenseitig die Songs ineinander zu mischen. Das heißt, sie haben einen gespielt, ich habe denselben Song aufgenommen, im selben Tempo, habe dazu gesungen, sie gesungen, gerappt und so weiter. Und das hat dann so viel Freude gemacht, dass ich auch Zugang zu Live-Musik gekriegt habe, zu Bands, zu anderen Dingen als nur die Plattenspieler. Das war ein Türöffner.
1: Es geht etwas so.

Ich habe zuerst die Musik gespielt, die mir gefällt. Und das war nicht so weise, weil die Leute wussten nicht, was das ist. Und dann habe ich irgendwann gecheckt, wenn du Musik spielst als DJ, die die Leute mögen, dann kriegst du auch mehr Feedback. Dann kriegst du sie auf die Tanzfläche. Das ist Win-Win. Das habe ich da gelernt.

0: mein Geschmack war dann, nach einer Zeit hat er keine Rolle mehr gespielt. Und ich habe dann auch angefangen, die Musik zu lieben, die gut ankommt bei den Leuten. Versuch nicht, den Menschen deinen Willen aufzuzwingen, musikalisch, sondern erfreue sie mit dem, was sie lieben.
1: Das Miniatur-Wunderland gilt als die größte Modelleisenbahn der Welt. Auf 10.000 Quadratmetern gibt es 12 verschiedene Welten. Welt 13 entsteht gerade.
2: Die Figur, die ich gerade in der Hand habe, war eben noch ein Bäcker in voller Montur, also mit Schürze und Bäckerhaube oder Hut.

0: gut. Die habe ich jetzt quasi versucht, so umzugestalten, dass man sie nicht mehr erkennen kann, weil sie Teil des Stammes werden soll, was wir im Regenwaldabschnitt abbilden. Auf eine gewisse Weise würde ich schon sagen, dass wir der Figur einen Charakter geben. Da ist manchmal gar nicht so wichtig, ob das Gesicht 100% stimmt. Man entwickelt einfach selber seine Geschichte dazu.
1: Frederik und Gerrit haben ihre Geschichte selbst geschrieben.
2: Ein Mitarbeiter, der hat irgendwann mal gesagt, die haben beide immer so einen Druck. Ich lasse die jetzt mal hier runterpinkeln und den Druck ablassen.
1: Im Jahr 2000 erfanden die Brüder das Miniatur-Wunderland.
3: Und er hat dem Ganzen auch einen Namen gegeben, Frederik und Gerrit, die Brückenpisser.
1: 2001 eröffneten sie es.
2: Ich gebe das ganz ehrlich zu, wenn ich eine Idee habe oder irgendeinen Wunsch habe, dann will ich, dass das sofort verwirklicht wird. Die Insel schwebt hier, ne?
4: Ja.
2: Also dazwischen, ne?
4: Also zwischen dem, was jetzt quasi noch frei ist, wo man also den Dankenschlag von unten sieht.
2: Und stört euch dieser als Fremdkörper, der da nicht reinpasst, oder habt ihr Bock drauf? Die Anden steigen hier ein bisschen zu steil an, weil wir hier diesen Weg dazwischen haben wollten. Das heißt, wenn es ganz steil ist, könnten wir jetzt einfach eine Felswand machen, aber die sieht im Modellbau nicht gut aus. Wir müssen sie also aufbrechen, wir müssen da Lockerheiten reinbringen. Und hier ist es sozusagen dieser Felsvorsprung, damit da unten noch so ein kleines Dorf und die Eisenbahn fahren kann. Die muss also in den Fels rein. Das kann nicht realistisch aussehen. Ich bin ein bisschen nervös, ob das noch echt aussieht, ob das nach einem guten Modell aussieht oder ob man sagt, Mensch, das hat man angeklatscht. Heute erwische ich mich, dass ich mich manchmal frage, alter Schwede, das hast du dir zugetraut damals, weil wir hatten ja nicht so richtig viel Ahnung davon. Aber es ist eigentlich wie ein roter Faden in meinem Leben. Ich habe mir immer alles zugetraut. Ich habe immer gedacht, es gibt irgendwo eine Lösung für. Und wenn wir eine Modelleisenbahn bauen wollen, dann finden wir zur Not Leute, die uns dabei helfen.
1: Momentan arbeiten im Wunderland ca. 450 Menschen.
2: Wir haben natürlich einen Plan. Wir wissen, was wohin kommt. Wir wissen, dass hier so eine markante Stelle kommt, die ein Problem für uns darstellt. Und das ist für mich spannend, weil hier wird improvisiert. Hier wird sozusagen nicht genau gezeichnet, was vorher was gebaut wird, sondern es wird gebaut und dann wird geguckt, wie wirkt das aufeinander, wie passen die Proportionen, dann wird noch wieder was verändert.
4: Ich glaube, das ist den ganzen Teil, wo der Wasserfall hinter der Brücke.
5: Der rostige da.
4: Ja, das ist alles das komplett zweite Versuch.
5: Ja.
4: Ja.
2: Und?
4: Jetzt schon, ja.
6: Im Endeffekt lag es fast nahe, das Wunderland so zu bauen, wie wir es gebaut haben, weil wir wollten Menschen begeistern, wir wollten uns begeistern und spielen. Und da muss es einfach nur machen, weil es liegt ja alles auf der Hand. Es ist eigentlich alles logisch. Das, was wir bis heute hier gebaut haben, jeder Schritt davon ist irgendwie logisch.

Es sieht einfach so gut aus. Es gab wirklich seit wirklich kleinster Kindheit eine Faszination für Achterbahn. Und es lässt nicht nach, man sollte ja irgendwann mal reifer werden oder der Körper sollte auch vielleicht irgendwann mal sich melden nach dem Motto, geht jetzt nicht mehr alles, aber Achterbahn, ich kann es nicht lassen und ich juchze noch wie ein kleines Kind, auch heute noch, wenn ich Achterbahn fahre.

0: Ja, das macht das gar nicht mehr. Ist ganz perfekt. Aber hier ist eine Stelle. Da. Da wackelt was.
1: Echt?
0: Strecke oder wir? Software oder Strecke?
1: Software immer.
0: Software, Software. Einigen uns auf Software. Ich schließe mich heute Nacht ein und mach das weg.
2: Wer das Wunderland betreten will, muss durch den Souvenirshop. Wer wieder raus will, auch.
0: Der Shop ist ja tatsächlich so mein Baby. Ich mache die ganzen Bestellungen noch

0: obwohl ich das gar nicht mehr müsste. Das ist tatsächlich so ein, ja, man kann fast sagen, Fetisch von mir, so ein Hobby von mir. Ich liebe es, neue Artikel aufzunehmen, zu schauen, was läuft, was nicht läuft.
1: Die musst du jetzt heiraten.
0: Manchmal habe ich auch nicht recht und dann, wie man so schön sagt, Griff ins Klo, ne? Und das sind die Artikel, die landen dann da hinten. Die müssen wir dann verramschen. Ich dachte mir, so eine Lok, ne? Aus Metall, so richtig alt aussehend, als Stiftehalter, ne? Das könnte super passen zu Wunderland. Lief gar nicht. Ja, oh, fast hätte ich ihn hier gehabt. Ich liebe es, dass der in meinem Büro steht. Ah. Ich komme viel zu selten dazu, zu flippern. Es will auch keiner mit mir flippern, weil ich immer gewinne. Nein!
2: Um das Wunderland Wirklichkeit werden zu lassen, nahmen die Brüder einen Kredit von damals 2 Millionen Mark auf.
0: Was ist für Wartezeit heute? Wie lange wird es wie voll sein? Wo sind noch Tickets zur Verfügung? Welche Gruppen haben abgesagt? Wo könnte noch eine Gruppe reinrutschen, wenn noch jemand anruft und so? Das mache ich alles selbst und das gebe ich auch nicht her. Das liebe ich über alles.
1: Und hier kommt ja auch noch eine Bodenplatte drauf. Und dann wird das hier sehr wenig, dass man die Farbe später nicht sieht.
3: Ja. Was kommt hier hin?
1: Hüpfende Tänzer.
3: Hüpfende Tänzer. Was kommt da hin?
1: Die Band.
3: Die Band.
1: Genau.
3: Haut der Schlagzeuger auf seine Trommeln?
1: Sie werden eher so, sich mehr so bewegen, ja.
3: Wir bauen das Miniatur Wunderland ja als realistische Darstellung der Welt. Wir erzählen die Geschichten, die das Leben so mit sich bringt, alle Facetten. Und natürlich kannst du so ein ganz klein bisschen, wir nennen es mit meinem Gott spielen. Mhm. Du kannst eine Geschichte auch beeinflussen und du kannst eine Geschichte größer oder kleiner machen. Und ich würde am liebsten natürlich die großen Probleme der Welt klein machen und hier darstellen, damit jeder sie versteht und damit sie dann draußen ganz weg sind.

0: Jojo und Josephine sind Klinik-Clowns. In Wirklichkeit heißen sie Birgit und Sophia.
1: Ein Clown ist ein wunderbares Wesen. Ein Clown ist Vielfalt, Leichtigkeit, Spielfreude,
2: kindlich
1: und fantasievoll.
3: Ja, sehr spontan,
1: ja.
3: Höflich, kann er auch sein, ne?
1: Ja, er macht lange Gänge kurz.
3: Oh, er ist stark!
1: Er ist stark und macht schwere Sachen ziemlich leicht.
3: Er kann sowieso Mond. Sachen, Jojo, die ganz viele nicht kennen. Ne?
4: Was zum Beispiel?
3: Fliegen. Wir sind hier im UKE, in der Uniklinik Eppendorf. Wir gehen gleich in die onkologische Station.
4: Jojo! Josephine!
3: Ich gehe nicht auf die Station aus Sophia. Ich ziehe mich um und meine Figur, meine Clownsfigur heißt Josephine. Und als Josephine in meiner roten Nase, mit meiner roten Nase auf, im Kostüm, gehe ich dann auf Station.
1: Die Nase?
3: Die Nase ist sehr wichtig. Erstens sieht sie super aus.
1: Ja.
3: Zweitens. Man kann vieles in der Nase lassen.
1: Erste Etage.
4: Ja. Und man kann vieles durch die Nase ausdrücken.
3: Die Nase ist die kleinste Maske der Welt, sagt man so schön. Und das ist so wie ein bisschen Schutzmantel für uns, symbolisch, dass wir natürlich Sachen an uns ranlassen, aber irgendwie können wir es durch die Nase absetzen, aus der Figur gehen, können wir es irgendwie besser wieder ablegen. Wichtig ist es, einen Partner an meiner Seite zu haben, mit der ich mich sehr wohl fühle, und das habe ich hier mit Birgit, dass wir einfach sehr vertraut sind miteinander.
2: Tolles Instrument!
1: Ja. Ich kann auch mit beiden!
3: Man begegnet Menschen, die sind einfach sehr krank. Zum Teil, man spürt das manchmal nicht.
2: Mit beiden Händen winken, ja, gleichzeitig, das ist gar nicht so einfach.
3: Aber man sieht es zum Teil, man sieht die Angst von den Eltern. Das ist mit wahrscheinlich das Schwierigste für uns, dass man die Ängste sieht, die die Eltern haben.
1: Eins, zwei, drei. Oh.
4: Moment.
3: Oh, stopp!
2: Ich hab's eingefangen.
3: Ich glaube, und das macht dieser Beruf auch so schön für mich, dass wir ganz viele Wunder bringen können in die Einrichtung, in unsere Begegnung zwischen Menschen. Und wir versuchen natürlich immer ein Stück Wunder dazulassen. Ein über uns wundern oder ein miteinander wundern oder ein etwas Wundervolles zusammen erleben. Aber manchmal auch einfach ein Wunder stehen zu lassen.
2: Ene, mene, mu. Und weg bist du. Oh. Wo ist die hin? Achtung.
3: Nee. Das ist alles spontan und intuitiv. Also wir entscheiden meistens im Moment, was wir in dem Zimmer, in der Begegnung machen wollen, können. Wir greifen Impulse auf, die von den Kindern kommen. Und das sind eigentlich die schönsten Momente.
2: Genau. Piep.
3: Ja, wir sind Menschen, wir haben manchmal einen blöden Tag. Dann geht manchmal auch manche Sachen näher an mich ran. Also ich merke schon, wenn ich selber nicht so in meiner Mitte bin, dass ich einfach dann auch schneller am Wasser gebaut bin, schneller was traurig finde, schneller weinen muss, schnell so. Das passiert uns, wir sind Menschen.
2: Wollen wir die Abkürzung gehen?
4: Ja.
3: Ich habe zwei Clownsfiguren. Einmal die Josephine auf allen Kinderstationen. Und dann habe ich noch die Clownsfigur Lieselotte von Tulpe. Da gehe ich zu den SeniorInnen und bin so im Seniorenbereich unterwegs.
4: Passend ausgesucht zum Teil.
5: Ja, sehr gut.
3: Ich war erst mal mit der Josephine unterwegs im Seniorenheim, habe aber relativ schnell gemerkt, das funktioniert für mich nicht. Ich brauche ein anderes Kostüm, ich brauche eine andere Figur. Ich muss mich anders bewegen, ich muss anders sein.
0: Mox an ihrer Seite heißt in Wirklichkeit Tobi.
5: Ja. Sehr gut. Hallo, guten Tag.
2: Oh, hier ist was los. Guten Tag.
5: Hallo.
2: Hallo. Oh, schön, dich wiederzusehen. Na, du hübsch.
5: Sehr gut.
3: Als ich angefangen habe als Klinikclown, habe ich eigentlich nur mit Kindern gespielt. Das fiel mir sehr leicht.
2: Schön, habt ihr es.
3: Dann gab es irgendeinen Moment, wo ich auch ins Seniorenheim gewechselt bin. Und das war neu. Ich hatte ganz tolle Berührungsängste, weil ich nicht wusste, wie komme ich an, wie agiere ich, was brauche ich für einen Rucksack, um mich gut zu fühlen in der Begegnung mit alten Menschen.
6: Gehen wir mal auf Tuchfühlung.
2: Auf Tuchfühlung? Guten Tag. Ne? Hallo.
3: Ich habe keine rote Nase.
2: Soll ich mal eine mitbringen?
6: Wenn, dann bringst du mal eine mit.
2: Okay, dann bring eine rote.
6: Ja,
2: oder einen anderen Farbgeschmack.
6: Ist egal, was du gerade findest.
2: Ja, ne? Aber rot ist schon schön. Ne? Das muss ja auch zu den Lippen passen.
6: Das muss ja zusammenpassen. Wir wollen ja nicht wie ein Affen aussehen.
3: Die Hürde, richtig zu interagieren mit Menschen, die einfach eine unfassbare Erfahrung haben. Die haben viel mehr Leben erlebt als ich.
2: Wir haben ja uns.
6: Ja, und das ist wichtig.
2: Das ist das Wichtigste. Ach, mit euch ist immer schön, ne?
6: Und die ist so süß. Und dann siehst du viel jünger aus, als du bist.
2: Oh, danke schön.
6: Ja.
2: Ja, ja.
7: Das weiß man doch gar nicht. Das wird gar kein erzählt.
2: Nee, das bleibt unser
7: Geheimnis. Das ist Geheimnis. Es ist doch wichtig, dass man selber weiß, was los ist. Alle anderen geht das gar nichts an.
2: Nee. Und wie alt man ist, das vergesse ich immer. Ist besser so, ne?
7: Aber du bist eine wirklich hübsche. Das
2: Ach,
7: muss
2: danke.
7: Ich mal sagen.
2: Ihr auch. Ihr auch. Und bleib so. Lustig.
3: Bleib so, wie du bist.
8: Wir kommen meistens nicht mit der großen Show, sondern der erste Schritt ist tatsächlich erstmal in Kontakt kommen, eine Begegnung irgendwie herstellen und sagen, hier bin ich und du bist auch da, das ist schön. Und dann zu gucken, wohin geht's von da.
9: Ich glaube, Sie waren beim Friseur auch oder bei der Friseurin, richtig?
10: Ja.
9: Ja, schick, also wirklich. Schnittig.
10: Das ist auffällig.
9: Das ist auffällig, ja.
2: Bam, bam, bam.
10: Bam, bam, bam.
2: Bam, bam, bam.
3: Sie machen es mir leicht. Die sind so offen, so herzlich. Wir sind eigentlich immer willkommen. Und wenn wir nicht willkommen sind, dann sagen sie es uns.
6: Die steht Ihnen gut, die Nase.
2: Dankeschön.

0: könnte ich stolz drauf sein.
1: Dann kann ich jetzt mit der Nase ein bisschen hochlaufen.
0: Ja, okay, auf jeden Fall.
1: Gehen auch? Okay, gut. Also, tschüss, bis zum nächsten Mal.
0: Zum nächsten Mal.
2: Tschüss. Tschüss.
1: So.
2: Tschüss.
3: Bist du bereit?
1: Wenn man ihnen tief in die Augen guckt, dann manchmal denke ich, überwältigt mich das richtig, weil man so viel Leben sieht, so viel, ja, so tief. Ich kann es gar nicht anders beschreiben. Ich finde es sehr berührend.
4: Genau. Mhm.

0: Ich mag einfach unsere Vielfältigkeit hier. Oh, wir können mit einem Plan zur Arbeit kommen und dann gibt es einen anderen Plan. Selbstredend, dass man bei dem Geräusch an den Zahnarzt denkt. Ich würde aber behaupten, dass es bei uns nicht so schlimm ist, wenn mal was runterfällt.
1: Zur Miniatur werden. Einer wollte das unbedingt, um seine Wirklichkeit im Wunderland zu zeigen.
2: Hamburger Straße sehen wir da hinten. Dann kommt die ganze City, Dammtor, Rathaus, dann Katharinen, Fernsehturm. Das ist doch großartig. Das gibt's nur als Dachdecker. Und vielleicht Schornsteinfeger. Okay.
1: Christian ist mit 3 Mitarbeitern auf dem Dach.
2: Wir sind beauftragt worden, 7 Schornsteine neu zu bekleiden. Und weil die so dicht an der Kante stehen, haben wir uns hier von einer guten Gerüstbaufirma so ein Spezialgerüst bauen lassen. Also ich stehe jetzt hier über dem Abhang, aber das ist sicher. Man fühlt sich gut. Das passt hier auch.
1: Geselle Eddie hat seine Ausbildung bei Christian gemacht.
3: Ich habe eine Affinität mit der Höhe. Also ich bin auch gerne in meiner Freizeit weit oben unterwegs. Und das trifft sich insofern auch fürs Dachdecken ganz gut. Genau. Das ist halt ein Grund. Und irgendwie, was auch, glaube ich, alle Handwerker eint, ist, was zu schaffen mit seinen Händen. Auf das man danach blicken kann oder irgendwie auch stolz drauf sein kann, was man so schafft. Ja.
1: Kai hat Ende der 80er Dachdecker gelernt.
4: Ihr putzt ja zu Hause bestimmt auch mal, ne? Mit Musik geht da viel besser. Das ist bei uns genauso.
1: Seit 2019 arbeitet er für Christian.
4: Ich war Lokführer, Texter, Möbelverkäufer. Und ich kann sagen, Dachdecken, das ist wie eine Vorbereitung auf die Krise. Es gibt regelmäßig Momente, wo der normale Mensch weggehen möchte. Das geht nicht. Mami suchen. Aber das geht halt nicht. Man muss das lösen. Und dann merkt man, dass dieses Lösen, Kompetenz, das kann man sich aneignen. Deswegen kann ich es nur jedem empfehlen. Auch vielleicht auch mal als Urlaub.
2: Tja, ja, auf dem Dach, das schaffe ich alles gar nicht mehr, da noch selbst mitzuarbeiten. Wir haben jetzt 5 Gesellen und 5 auszubilden. Und da ist meine Arbeit mehr, Arbeit ranzuschaffen, die Arbeit zu organisieren und die Leute auf der Baustelle zu begleiten. Demut, Zurückhaltung, immer mit dem Schlimmsten rechnen und sich aufs Beste freuen. Das ist wirklich so. Wenn da so eine Routine drin ist, dann, man darf nicht leichtsinnig werden. Nicht so, das machen wir so mal mit, sondern man muss alles genau machen.
5: Alex? Kriegst du Geld dafür?
2: Und mit dem Kran hier oben drauf will ich nicht, weil da ist die Last zu groß für das Dach. Das

0: ist schon mal im Sommer nicht angenehm. Ne? Aber es hat Vor- und Nachteile. Andere fahren in Urlaub, wir werden braun. Ne?
1: Ja. Das höre ich gerne. Sagen Sie mal Ihren Namen, bitte.
0: Ich muss einmal für meinen Kollegen Auto aufmachen. Sauf? Okay.
1: Da gibt's jetzt. Die haben den Schlüssel für oben, für unten, für die Autos. Die brauchen irgendwas und dann rufen die mal rauf und runter. Anstatt zu sagen, so ist das.
2: Ja, so ist gut.
0: Dann machen wir mal so. Perfekt. Ist höher, höher. Denk an höher. Komm.
2: Auf zu gucken.
3: Ich bin jetzt im ersten Lehrjahr. Jeden Tag was Neues zu lernen ist das Ziel, ne?
0: Wir sind ein gutes Team hier. Chef ist auch okay. Was wollen wir mehr?
1: So. Marco, denn frohes Schaffen bis morgen. Nimmst Alex mit. Pass auf, keine Arbeitsunfälle. Feuerlöscher, Brenner aus. Bis dann. Tschüss, Marco.
4: Seit 1990 ist Christian Dachdeckermeister.
1: Mein Vater hat den Dachdeckerberuf ergriffen, weil sein Vater auch schon Dachdecker war und dessen Vater. Also das ist eine DNA einer Familie, Dachdeckerei.
5: Eddie, Max.
6: Aha.
5: Kaffee.
6: Das sieht gut aus. Super.
1: Das ist für Väter-Söhne ganz gut, dass man eine Ebene hat, wo man sich gleich austauschen kann. Und das tue ich jetzt mit meinem Sohn zum Beispiel.
5: Es geht noch weiter.
7: Ah, großartig, danke.
3: Dankeschön.
7: Ich bin der Sohn von Christian und ich bin seit ziemlich genau einem Jahr jetzt hier in der Ausbildung. Und das war auch meine bewusste Entscheidung. Also da wurde ich in keinster Weise irgendwie in eine Erwartungshaltung gestellt oder irgendwie gedrängt dazu.
1: Der Vorteil ist, man hat ständig was Neues um die Ohren. Also es ist nicht so ein Routinejob, wir sind jetzt heute hier, morgen sind wir an der Elbchaussee, übermorgen vielleicht in Eimsbüttel oder in Wentorf und es ist immer was anderes. Und das ist der Vorteil. Das finden meine Mitarbeiter eigentlich auch ganz gut, weil immer dann, kurz bevor es langweilig wird, kommt was Neues.
4: Damit, dass sie als Miniaturen im Wunderland stehen, hat Christian seine Mitarbeiter 2019 überrascht. Die Miniaturen im Wunderland haben den Maßstab 1 zu 87.
8: Ich kann nicht aus dem Nichts auftauchen und auf einmal am Popo des Elefanten stehen. Dann würden wir uns als Mensch aber auch erschrecken. Wenn auf einmal mir jetzt hier jemand auf die Schulter fährt, würde ich auch einen halben Herzinfarkt bekommen.
9: Doch, doch, Kuschel. Meine Schulter. Nee, komm mal nicht, gib doch nicht gleich ein Leckerli dafür. Hm?
8: Elefanten sind in der Lage zu treten, auf fast 360 Grad. Nach oben waagerecht, nach hinten, also die würden einen treffen, da ist auch Kraft genug hinter.
4: Seit 20 Jahren ist Christian Elefantenpfleger im Tierpark Hagenbeck.
8: Hallo Kenny, na, hübsche. Und auch Zähne zeigen.

Toll, hast du schicke Backenzähne. Da geht sie an sich auch pfleglich um mit ihren Zähnen, ne? Das ist so ein bisschen hier, was wir machen, auch vergleichbar wie mit dem Lehrer auf dem Schulhof. Ja, dass wir da so ein bisschen aufpassen, was machen hier die Tiere untereinander. Wie benehmen sich die Kinder, wer mit wem und was passiert da so ein bisschen? Und gehen da die 15-Jährigen schon heimlich rauchen? Der Rüssel ist das Allzweckwerkzeug, das Schweizer Taschenmesser des Elefanten. Die können damit greifen, sammeln, riechen, tasten. Das geht alles mit dem Rüssel. Das ist natürlich auch schon sehr faszinierend. Es gab ja unter den Rüsseltieren, zu denen Elefanten ja gehören, früher noch viel mehr Arten. Und von daher ist das irgendwie so ein bisschen, naja, mystisch will ich nicht sagen, aber ja, so ein bisschen Urtiere heutzutage noch, ne? Thank you.

0: Nachts sind die Tiere die längste Zeit für sich alleine und brauchen da auch die meiste Beschäftigung. Und daher gibt es auch die größte Futtermenge. Wir haben hier so Stellen, die für die Elefanten zu schlafen angenehmer sind. Das sind hier so Hügel, Sandhügel. Und darauf legen sich die Elefanten dann sehr gerne ab. Dann kommen die in eine Schräglage und dann liegen die richtig auf der Seite und schlafen. Normalerweise liegen Elefanten nur kurze Zeit am Stück, weil das sonst zu sehr das Herz-Kreislauf-System belastet. So, dann stehen die auf, wuseln irgendwie rum, legen sich wieder hin. Elefanten können aber auch im Stehen schlafen.
1: Asiatische Elefanten, wie die bei Hagenbeck, können bis zu 6000 Kilo wiegen.
0: Dann kriegt jeder Elefant fürs Reingehen noch ein Belohnungsbrot. So, das ist so bei uns Tradition. Wer lieb reinkommt, kriegt noch ein Leckerli. So. Und fürs Training oder für besondere Sachen gibt es dann auch Obst, also Äpfel und sowas. Also an sich alles, was wir Menschen auch essen. Und ich selber esse das auch. Auch wenn man mir das nicht immer so ansieht, aber ich esse auch Brokkoli und Pilze und sowas. So, gut, dann wird Scheiße eingesammelt. Harte oder körperliche Arbeit gehört dazu. Nun sind das mal keine Kaninchen, sondern das sind immer Elefanten. Das heißt, morgen holt man auch seine 500 Kilogramm Dreck daraus.

0: Als ich hier angefangen habe, hat man so natürlich nicht gedacht, dass man anfängt, Gemüse durch die Gegend zu werfen. Und das ist unter anderem auch unsere Aufgabe, die Tiere eben zu beschäftigen. Das sind wir denen ja schuldig, das wollen wir ja auch gerne machen. Und das ist ja auch das, was den Tierpflegerberuf auch ausmacht. Also nur wegen Kot wegschaufeln alleine ist ja keiner Tierpfleger geworden, sondern letztendlich, weil wir hier für und mit den Tieren arbeiten. Viele Kinder mögen Tiere, das ist, glaube ich, so. Geht dann irgendwann in der Pubertät vielleicht verloren und bei uns blieb das aber. So, da sind die auch kitzelig. Ne? Kann man euch auch mal ärgern. Ein bisschen aus Spaß, ne? Ja. Das geht dann. Ja, letztendlich ist das wie ein Hund zu Hause, nur groß mit einem Rüssel vorne dran. Und frisst ein bisschen mehr.
1: Das Wunderland hat 365 Tage im Jahr geöffnet. Im Sommer von 7 Uhr morgens bis 1 Uhr nachts.
2: Was man erst weiß, wenn man hier arbeitet, ist, wie natürlich die Anlage aussieht, wenn wir noch nicht aufhaben. Wenn alles noch ruhig ist,

0: Das mag ich persönlich ganz gerne. Es ist so ein bisschen wie mit dem Hafen, wenn man morgens hierher kommt, finde ich. Da ist auch immer noch alles so ruhig und so. Und Stunden später sind dann die ganzen Touris im Baumwall und auf der Landungsbrücke und gucken sich das an. Und hier ist es eigentlich auch nicht anders.
1: Das ist die Wirklichkeit im Wunderland.
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9: Moin und herzlich willkommen. Heute geht es nach Seester Mühe im Kreis Pinneberg. Und Mühe kommt von dem Wort Mündung. Und die ist da vorne, übrigens zur Elbe. Und Seester Mühe liegt irgendwo da hinten. Und da will ich jetzt hin.
10: Vorm und hinterm Deich komme ich ins Rudern. Auf der Elbe.
11: Jetzt. Oh, jetzt. Oh.
12: Moment, jetzt werden wir was sehen.
10: Und auf dem Fußballplatz.
13: Auweia.
10: Ich kreiere eine Delfter Fliese und werde nochmal aufgeklärt.
14: Ich wäre jetzt nicht drauf gekommen, dass ich jetzt mit dir über Alpaka-Sex rede.
15: Doch, weil das willst du wissen.
10: In Schleswig-Holsteins Süden komme ich rum. Seester Mühe ist das Ziel.

0: Möwen, Schafe und der Deich. Willkommen in der Seestermühe Marsch. Gerade einmal 40 Kilometer von meiner Hamburger Haustür entfernt zieht sich das kleine Dorf.
1: Moin.
0: Und schon nach wenigen Schritten wird klar, hier liegt ein besonderer Zauber in der Luft.
1: Sag mal, riecht ihr das auch?
2: Kaffee, es geht nicht ohne Kaffee, juckt mich die Bohne.
1: Guck mal hier, mein altes Leben früher. Vietnam Robusta. Na, bin mal gespannt. Es riecht nach Kaffee, aber sowas von. Moin.
3: Hi.
1: Sag mal, das riecht ja hier heftig nach Kaffee. Tag, nein. Nein, was machst du denn hier?
3: Ja, meine Rösterei.
1: Das gibt's ja nicht. Moin.
4: Schön, dich zu sehen.
1: Ich brech zusammen.
3: Ja, von Hamburg ins beschauliche Seestermühe.
1: Was machst du denn hier?
3: Ja, wir haben eine kleine Rösterei hier. Und lustigerweise, ich habe gerade ein Cupping.
1: Ja.
3: Wenn du Lust hast, kannst du gleich noch mal einen Löffel in die Tasse mit reinhalten.
1: Ja, mache ich.
3: Kolumbien und Costa Rica ist am Tisch.
1: So, damit alle Bescheid wissen, das ist Erik. Wir haben uns schon. Die Kaffeebranche ist ein kleines Dorf.
3: Kaffeeverkostung, mein Lieber. Ne? Ja. Also wir kappen gerade die neuesten Ernten aus Kolumbien und Costa Rica. Es ist natürlich geheim, was hier draufsteht. Weil ich möchte jetzt nicht, weil ich sage, okay, ich kenne jetzt Rodrigo Sanchez aus Kolumbien, den kenne ich ganz gut.
1: Ja.
3: Nicht, dass ich den bevorzuge. Und,
1: also eine verdeckte Probe, wo wir nicht wissen, was dahinter
3: genau,
1: steckt. Das habe ich auch mal gemacht.
3: Super. Und ja. Ich persönlich entscheide mich dann nur für 3 Kaffees, die es dann auch wirklich ins Sortiment schaffen. Ich bin total gespannt,
1: ja,
3: was du riechst und was du schmeckst.
1: Gut.
3: Bereit?
1: Ich bin sehr gespannt.
3: Gut, dann nehmen wir mal die Deckel ab.
1: Der gefällt mir schon mal ganz gut. Eine gute Säure, so, ein bisschen kräftig, Fülle. Und der hat... In meiner Welt würde ich jetzt sagen, der hat einen Stinker.
3: Sag mal.
1: Also wenn Kaffee einen Fehler hat, weil er zu doll fermentiert ist, ja, oder eine Stinkerbohne hat,
3: ja, genau,
1: dann war das zumindest zu meiner Zeit ein Fehler.
3: Absolut.
1: Aber manchmal will man das ja auch haben, das weiß ich jetzt nicht genau. Also Kaffee ist für mich sehr emotional. Mein Papa und mein Großvater haben Kaffee angebaut.
3: Ja. Wo denn?
1: Ich habe im Kaffee gelernt, in Oromia, in Äthiopien, Dambidolo.
3: Jetzt riech bitte noch mal, weil es verändert sich, der Geruch.
1: Ah, warte mal. Ist das Vanille? Kondensmilch? So in die Richtung geht es so. Der hat sowas von Gummibärchen. Der hat leicht ein Teearoma, so Teeholzmäßig so.
3: Nee, ich finde tatsächlich, der riecht so ein bisschen peachig, nach Pfirsich.
1: Wollen wir uns auf Pfirsichtee einigen?
3: Wir einigen uns auf Pfirsichtee.
0: Ich will nicht klugschiedern, aber ich bin gelernter Kaffeekaufmann. Das ist 34 Jahre her. 2021 ist mein Kaffeekumpel Erik mit seiner Rösterei von Hamburg aufs Land gezogen.
1: Nein, ist mir auch zu verspielt.
3: Oh, der ist Hammer. Das ist, als ob du einen Pfirsich beißt. Entschuldigung.
1: Aber ich finde, Pfirsich gehört nicht in Kaffee. Dann muss ich in Pfirsich reinbeißen, wenn ich Pfirsich will. Nein. So, ich habe ein Ergebnis.
3: Also, dann schieß mal los.
1: 1, 2, 3. Das ist meine Rangfolge.
3: Hast du gut ausgesucht?
1: Du auch.
3: Außer den Pfirsich. Ich würde sagen, wir trinken jetzt erstmal eine richtige Tasse Kaffee.
1: Gut.
3: Bist du dabei?
1: Ich bin dabei.
3: Stück Kuchen?
1: Oh ja, so, perfekt.
0: Erik fühlt sich Oppendörf tierisch wohl.
3: Das ist der meistverkaufte und getrunkene hier im Dorf.
1: Der ist gut.
3: Ja, siehst du.
1: Geht runter.
3: Habe ich mir gedacht, der ist nicht so verspielt. Ne?
1: Das ist die Dorfmischung, sagst du?
3: Ja.
1: Apropos Dorfmischung, wie ist die Mischung der Leute eigentlich hier im Dorf?
3: Super. Du hast von jung bis alt alles dabei. Was ich immer so spannend finde, ich habe mich auch mit ein paar Jungen dann unterhalten, die dann einfach früher mal weg wollten und sagten,
1: ja,
3: oh, ich muss hier raus aus diesem Dorf. Ne? Aber lustigerweise dann nach 3, 4 Jahren wieder kamen, weil sie gesagt haben, ey, hier ist so schön, ich möchte hier doch bleiben. Ne? Also ja, man muss einmal rausgehen und dann doch wiederzukommen.
1: Ja, aber das ist ja auch gut.
3: Finde ich auch,
1: glaube,
3: absolut. Ich gehe weiter rösten.
1: Alles klar.
3: Ne, ich muss ja was tun. Es war sehr, sehr schön, dich wieder gesehen zu haben. Ich habe mich sehr gefreut, mein Lieber.
1: Das war wirklich eine Überraschung. Da habe ich nicht mit gerechnet, dass ich dich hier treffe.
3: Also, viel Spaß noch.
1: Tschüss.
3: Seestermühe. Und jetzt guck dir die Alpakas an, aber genieße erst den Apfelkuchen.
1: Das mache ich ganz in Ruhe.
3: Tschüss, mein Lieber. Ne?
0: Die Alpakas gehören zum Dorfkaffee-Inventar, hat mir Erik noch verraten. Und ihr Besitzer sei ein echtes Unikat.
1: So, Leute. Tag. Moin. Die spucken einen doch an, oder?
5: Jared.
1: Moin.
5: Moin.
1: Wer bist du denn?
5: Horst.
1: Moin, Horst. Sind das deine?
5: Das sind meine, ja.
1: Spucken die?
5: Ja.
4: In dem Moment, wo du versuchst, sie zu scheren.
1: Ja, das mache ich.
4: Dann sind
1: ja
4: sie
1: nicht
4: beleidigt.
1: Das mache ich ja nicht.
6: Und jetzt gibt's was zu essen für die.
4: Ja, und ich habe eine Kleinigkeit auch für dich vorbereitet. Du nimmst die Wurzel richtig schön fest.
6: So.
4: Ja, und ein bisschen weiter.
6: So. So. Ah, es gibt so eine Wurzeltechnik. Haben die jetzt Angst vor mir?
4: Vielleicht stehen bleiben. Na komm, komm.
6: Hörchen. Die tun nichts, ne?
4: Nein.
6: Horst?
4: Nur festhalten.
6: Guck mal, die beißen aber richtig zu hier. Guck mal her. Was habe ich falsch gemacht?
4: Ich meine.
6: Doch, Mädels. Sind gar nicht alles Mädels, ne?
4: Doch. Oder nein, er ist ein Junge.
6: Wie verhält er sich mit den Mädels?
4: Für den Moment ist er damit zufrieden, wie es ist.
6: Dann ist gut.
4: Und dann wird er verkauft.
6: Ah.
4: Es ist wie im richtigen Leben. Die Männlichen sind weniger wert wie die Weiblichen.
6: Ist halt so, ne?
4: Ja. Und, ist,
6: ne? Ganz einfach.
4: Ja. Nee, und ich hole mir dann immer einen externen Deckhengst,
6: ja,
4: um auch sauber zu bleiben in der Linie.
6: Externer Deckhengst sorgt für die saubere Linie.
4: Ja.
6: Gut.
4: Bitte?
6: Dass ich so lachen muss.
4: Ist alles gut. Ich habe dir ja noch nicht erklärt, wie der Vorgang bei Alpakas ist. Den wirst du mit Sicherheit nicht kennen.
6: Welcher Vorgang jetzt?
4: Der Deckvorgang.
6: Okay. Ja. Doch, ich wäre jetzt nicht drauf gekommen, dass ich jetzt mit dir über Alpakasex rede.
4: Doch, weil das willst du wissen.
6: Natürlich will ich das wissen.
4: Du willst es wissen, so, ja. Ich weiß es. Ich weiß, dass du es wissen willst.
6: Ja, dann hau raus. So. Machen die das mit oder ohne Fell? Das ist erstmal entscheidend. Also sind die
4: schlimmer.
6: Was denn?
4: Es ist alles viel, viel schlimmer.
6: Es ist, oh, schön, erzähl mal.
4: Also die Geschichte ist die, du holst dir so einen Leasing-Hengst. So, wenn du jetzt einen sehr anspruchsvollen Hengst hast, musst du diesen Hengst halfterführend festhalten beim Vorgang. So wie sie da jetzt liegt,
6: ja,
4: liegt sie auch während des Vorgangs.
6: Ja.
4: Er legt sich oben drauf.
6: Ja.
4: Und dann stehst du an.

0: zu dazu sagen. Ich bin mit meinen Gedanken schon wieder ganz woanders hingefahren.
1: Ja, das kommt durch unser Thema davor.
0: Ja. Wir sehen uns.
2: Auf jeden Fall.
0: Tschüss.
2: Tschüss.
3: 1141 taucht Seestermühe.
0: Moin.
3: Zum ersten Mal in einer Urkunde auf. Doch holländische Siedler sind schon vorher da und treiben die Landkultivierung voran. Apropos Kultur. 9 Kilometer ist das nächste Theater weg. Genau wie die Polizei. 10 Kilometer weiter düst die nächste Bahn nach Hamburg ab. Wer sich da ins Nachtleben stürzen will, fährt 41 Kilometer. Die Großstadt brauche ich gerade nicht. Bei meinem Marsch durch die kleine Marschgemeinde genieße ich das Reet auf den Dächern. Eins davon ist auffällig rund. Ob diese Dame mir Auskunft geben kann?
0: Na, guck mal, was passiert da denn? Moin!
4: Hallo, ich kann Hilfe gebrauchen.
0: Ja, packe ich doch gern mit an. Oh, ist das ein schickes Ritterhaus, das Runde hier.
4: Ja, das ist unser Heimatmuseum, unser Göpelschauer.
0: Moin, ich bin Jared.
4: Ich bin Erika.
0: Hallo, Erika.
4: Hallo. Und du kannst mal bitte festhalten,
0: ja,
4: damit ich hier den Pfahlsteg machen kann.
0: Sag mal, warum habt ihr hier ein rundes Ritterhaus?
4: Weil das Gebäude 1850 errichtet worden ist.
0: Ja.
4: Und damals hat man da Pferde langlaufen lassen, einen sogenannten Göpel. Das ist eine Mechanik, wo eben Pferde, die Muskelkraft von Pferden, die im Kreis liefen, du musst festhalten.
0: Ja, das hast du nicht gesagt. Du hast gezogen. Ich soll jetzt, ja, hier festhalten?
4: Du sollst das durchlaufen lassen, das durch deine Hand. Dann wurde die Pferdekraft mit einer Welle in die Scheune übertragen und da wurde dann damit die Dreschmaschine angeschoben. Und seit 1994 ist es unser Museum.
0: Ich verstehe.
4: So, fertig.
0: Gut, dann kann ich mich ja immer daran orientieren, wenn ich mich hier verlaufe.
4: Aber die Fahne hängt nicht immer.
0: Aber solange ich hier bin, kannst du sie hängen lassen.
4: Ja, mach ich.
0: Erika.
4: Tschüss.
0: Hol die fruchtig. Ja, fand ich auch. Bis denn. Wir sehen uns beim Fest, ne?
4: Ja.
0: Wow, fast hätte ich mich hier lang gemacht. Tschüss.
3: Bis zu meiner nächsten Station muss ich ein bisschen laufen. Ich will an die Krückau, die von hier aus in die Elbe fließt.
0: Ganz schön viel Gegend hier. Das sieht auch gut aus. Das ist ja mal richtig idyllisch hier. Oh, da hinten sind Jungs. Ich höre Stimmen.
5: Moin.
0: Moin, Mädels.
5: Moin, Mädels.
0: Na, alles klar?
5: Noch ja. Moin.
0: Das ist bestimmt der Boss hier, ne?
5: Mal so, mal
0: man sieht's, der stand hier, so stand er schon eben hier rum.
5: Guck doch mal, die haben alle den Knüppel in der Hand.
0: Ja, und einer nicht.
5: Ich trage die Verantwortung, weißt
0: so,
5: du
0: ne?
5: Doch, kennst du doch auch.
0: Wer bist du denn?
5: Ich bin Thorsten.
0: Thorsten, ich bin Jared, hallo.
5: Moin Jared, ich hab dich schon mal gesehen.
0: Ja, Horst hat mich geschickt.
5: Ach, Horst,
0: ich grüß ja mal so in die Runde, ja?
5: Ja? Genau. Ja, Horst hat angerufen, hat gesagt, einen guten Rudermann heute erwischt in der Viehwaage.
0: Ja.
5: Den wollte er noch mal vorbeischicken. Und ich sag, den schickt mal links, das passt gut.
0: Ja, Muffi,
5: hast du Lust?
0: Ja, klar.
5: Dann komm an Bord. Und du bist aber auch gut hier im Muskel und alles.
0: Ich bin total durchtrainiert.
5: Das geht hier gleich.
0: Ja, ich bin sowas von durchtrainiert.
5: Hier werden keine Gefangenen gemacht.
0: Nein.
5: Wir haben schon ein paar Mal die Kieler Woche gewonnen. Du bist hier also nicht mit Amateuren unterwegs. Hier geht das gleich zur Sache, Junge.
0: Ich merk das schon.
5: Der nächste Stop ist Helgoland. Are you ready for it? Das Wasser läuft schon so ein bisschen ab. Hinrudern wir gut mit der Strömung und zurück, ja, wirst du merken, verdammt, warum bin ich da eingestiegen?
0: Ja,
5: aber dann
0: ist
5: zu spät.
0: Ja, gut.
5: Gut, an Bord, Männer. Auf geht's. So, einfach mal rauf. Gleich ein bisschen Warschau auf der Gangway.
0: Warschau?
5: Ja, ein bisschen vorsichtig.
0: Ja. Ja, ja.
5: Nicht, dass du hier gleich über Bord gehst.
0: Nach Achterdeck.
5: Genau, Achterdeck. Und dann gucken wir uns das Elend erstmal an.
0: Oh. So, rechts oder links, wo möchtest du mich haben?
5: Da drüben so ein bisschen.
0: Das sieht aber auch geil aus von hier, wenn du so guckst.
5: Wir haben aber auch die schönsten Seestaraner und Seestermühe ausgesucht hier.
0: Ja. Und das ist einfach
5: so, alles klar, alle Leinen los. Jared, zieht mal die Pinne zu sich hin.
0: Hab ich
5: herziehen.
0: So?
5: So machst du das genau richtig. Backbord, Streichwasser, jetzt. Jetzt. Jetzt. Backbord bei, Pinne gerade. Ich kann mal mit übernehmen. Wir müssen nur gucken, dass wir nicht so viele Bude rammen.
0: Ja.
5: Dann steigt meine Versicherung. Riemen bei, Backbord rudert an. Jetzt. Und Männer, jetzt. Nächsten Schlag alle. Und schieß. Jetzt lösen wir die Pinne. Und schön plus Mitte gucken wir.
0: Ja,
5: und jetzt,
0: ja,
5: Männer. Und hol weg und komm. Hol.

0: Jetzt.
1: Schön lächeln.
0: Oh, lächeln.
1: Schön lächeln.
0: Immer locker kreisen lassen.
1: Die Kamera ist auf euch.
0: Oh, oh,
1: ja, tut nicht weh.
0: Und auf geht's, Männer. Macht euch lang.
1: Und schön gleichmäßig, Jungs. Ne? Das wackelt hier ganz schön. Sag mal, wie oft trainiert ihr?
0: Eine Woche ist Flut, eine Woche ist Ebbe. Und so können wir dann immer nur alle 14 Tage trainieren. Und dann allerdings auch dreimal die Woche. Dienstag, Mittwoch, Donnerstag.
1: Das sieht echt geil aus, wie Sie hier am Rudern sind.
0: Ja.
1: Das hat Style.
0: Hier geht's durchs Krückau-Sperrwerk.
1: Ja.
0: Das ist hier unser Landesschutzdeich, Anfang der 70er Jahre, Ende der 60er Jahre gebaut.
1: So, na, könnt ihr noch?
0: Nee. Die können immer. Die rudern ja noch nicht.
1: Wie lange rudert ihr denn am Stück, wenn ihr trainiert?
0: Eine Stunde. Gute Stunde.
1: Eine Stunde?
0: Ja, nützt doch nichts. Aber wow. nicht so lahm wie heute hier. Und zieht, Männer! Los! Ich würde mal sagen, bitte, der Platz ist deiner. Jetzt musst du sehen, dass du ein Teil des Ganzen wirst hier. Keiner rudert für sich alleine. Nur gemeinsam sind wir stark. So, ich sag jetzt einfach mal Riemen bei.
2: Die Riemen kommen halbes Leder nach draußen. Das hast du jetzt schon gut hingekriegt.
1: Ja.
2: Und in den Segelstell doch. Schön, dass das Blatt flach ist.
1: Okay.
2: Und dann achtest du gleich auf deinen Schlagmann, der hier vor dir sitzt. Immer wenn dem seine Riemenspitze ins Wasser geht, dann geht deine auch ins Wasser.
1: Okay. Zurück wieder.
0: Und ruder dann. Jetzt!
1: Oh! Moment!
0: Und nochmal, Riemen bei.
1: Moment.
0: Zweiter Versuch. Ja, ja, alles gut. Und ruder dann. Jetzt! Und ganz langsam. Nicht zu schnell, Jared. Und auf geht's. Zieh! Männer, und. Oh! Jetzt! Oh! Jetzt! Und. Oh! Jetzt! Und oh, jetzt!
1: Oh, sorry!
0: Weiter bläst er! Zieh! Hier, im Takt bleiben, Junge!
1: Ja, Meister!
0: Konzentration! Das ist hier die Linienkarriere sichster Mühe, Helgoland! Du hast unterschrieben für 20 Jahre!
1: Scheiße,
0: und zieht, Männer!
1: Ich vertüde mich hier!
0: Zieh! Und komm, Oberkörper nach hinten, Jared, du hast auch einen. Zieh lang durch. Länger. Und komm, Männer, lang. Und hoch, weg. Riemen bei. So, kurz vor Defi, würde ich sagen. Alles klar? Mach mal Daumen hoch. Kannst du mich noch verstehen? Kannst du mich erkennen?
1: Ja.
0: Das ist in Ordnung.
1: Ich kann nur nicht mehr reden.
0: Macht nichts. Nur nicht mehr
1: reden. Das sieht so licht gut.
2: No, ist das aber nicht.
1: Das sieht schön einfach aus.
0: Ja, das ist schon mit. Ist ein Sport.
1: Ich mag das all hier in den Innerarm und in die Schulter und so wieder.
0: Ja. Morgen wirst du das noch mehr merken.
1: Oh, ja.
2: Schön, ne? Ain't finished till the finish line
0: comes. No limit till the limit. Alter. Okay. Da sind wir. Sehr schön. Na, Jared, sag mal was. Du warst so ruhig die letzte Viertelstunde. Was war los? Bist du in dich gegangen? Jared, wie geht's dir?
1: Scheiße. Guck mal, ich habe eine richtige Blase gekriegt hier.
0: Oh.
1: Na, danke für euer Mitleid.
0: Was machen wir jetzt mit Jared?
3: Mal pusten.
0: Aber du hast das gut durchgezogen. Ja. Hut ab, Junge. Hut ab. Das hast du gut gemacht.
1: Kannst du es in die Kamera sagen, bitte?
3: Training.
1: War nicht schlecht, ne?
3: Genau.
1: Jungs, vielen Dank. Tschüss.
4: Tschüss.
1: Oh, bin ziemlich im Eimer. Ich habe das etwas unterschätzt. Guck mal hier. Und hier. Sieht jetzt nicht so schlimm aus, aber es tut ganz schön weh.
5: Aber nützt ja nichts. Ich habe noch viel auf dem Zettel. Gleich zwei Obsthöfe gibt es hier im Dorf. Einen davon besuche ich jetzt.
1: Na, das ist ja mal eine Obstkiste. Gehen wir doch mal rein, oder? Vielleicht gibt es hier eine Stärkung. Oh, frisch ist das. Kühl. Moin.
6: Moin.
1: Hallo. Das ist ja ein ganz moderner Hofladen hier.
6: Das ist mal ein moderner Hofladen.
1: Tag, Jared.
6: Moin, Steffen.
1: Ist das deiner?
6: Das ist unser, würde ich mal sagen. Ich bin ja nicht alleiniger Chef, ne?
1: Sondern?
6: Mein Papa ist ja auch dabei.
4: Sonst sind wir auf dem Wochenmarkt tätig. Und viele haben immer nach dem Hofladen gefragt. Ich sage, das ist schön, aber wir haben kein Personal über.
1: Wieso, du stehst doch hier?
4: Ja, jetzt aktuell. Ich bin ja gerade vom Wochenmarkt da wieder da.
1: Hab ich Glück gehabt?
4: Ja, gerade Glück gehabt. Gerade zu einem richtigen
1: Zeitpunkt. Das heißt, das ist hier, kommt hier rein und kann sich selbst bedienen?
4: Richtig, genau.
1: Ist das dein Papa hier?
4: Das ist mein Papa, genau.
1: Das ist deine Frau?
4: Das ist meine Frau und meine Kinder. Drillinge haben wir.
1: Nee.
4: Deswegen ist die Zeit doch immer begrenzt.
1: Das kann ich mir vorstellen.
4: Auf jeden Fall, kannst du dir vorstellen. Ne?
1: Da musst du schnell und zackig arbeiten. Komm, ich helfe dir mal ein bisschen.
4: Ja, das finde ich super.
1: Komm.
4: Ey, magst du mir auch die Heidelbeeren geben?
5: Seit 1981 versorgt Steffens Familie die Region mit Obst aus der Marsch. Auf 7 Hektar pflanzt er Äpfel.
7: Passen die überhaupt hier rein? Ist hier überhaupt genug Platz oder was?
5: Birnen und Pflaumen an.
4: Ich würde sagen, wir sind durch.
1: Vielen Dank.
4: Ja, danke.
1: Wo kann ich denn noch hingehen?
4: Du kannst noch zum Fußballtraining gehen. Da kannst du noch was mitnehmen. Noch was für dich. Oder?
1: Ich hätte für alles eingespannt.
4: Für die Jungs noch Äpfel.
1: Kurierdienst die Barber. Ja, alles klar.
4: Vielen Dank.
1: Tschüss.
4: Bis dann. Tschüss.
5: Steffen geht in den Feierabend. Ich zum Fußballplatz.
1: So, Äpfel für die Kids vom Fußballverein. Moin. Tag auch.
8: Hallo, ich bin Brian.
1: Dein Team hier?
8: Ja, ich bin Abteilungsleiter Fußball.
1: Alles klar.
8: Genau, und das ist hier unsere jüngsten, Jahrgang 19 und 20.
1: Süß.
8: Genau. Und die haben jetzt hier eine Trainingseinheit.
1: Spielst du selber auch?
8: Ich spiele auch selber Fußball hier bei den Herren. Bin auch Schiedsrichter nebenbei noch hier.
1: Oh. Also ich mache richtig Verantwortung übernommen im Dorf.
8: Ich mache hier relativ viel, ja. Also allein, dass der Verein weiter lebt hier.
1: Ja. Dass der Verein weiter lebt hier. Habe ich was mitgebracht.
8: Vielen Dank. Soll ich es an die Kinder geben?
1: Von Steffen.
8: Von Steffen Lüders?
1: Ja.
8: Ja. Oh, das auch schon, ja?
1: Ja, der hat gesagt, nimm mal mit für die Kinder.
8: Ja, sehr gut. Die verteilen wir gleich mal.
9: Hier, Noschi. Ich habe hier Unterstützung mitgebracht. Der möchte gerne mal mitspielen.
10: Herzlich willkommen.
1: Moin, Noschi.
10: Jahrgang 19, ey.
1: Ja.
10: Das sieht man.
1: 69. Guten Tag.
10: Tatsächlich.
1: Na?
10: Jungs, guten Tag sagen. Einmal abklatschen.
1: Oh!
10: Richtig
1: die
10: toll.
1: Hand ist ja fast abgefallen. Oh, sag mal, ihr habt ja alle einen Schlag drauf. Autsch. Oh! Darf ich mitspielen? Warte, Jacke weglegen. Mach mal so. Mach mal so, genau. Sehr gut.
10: Los dribbeln.
1: So.
10: Los dribbeln. Komm.
1: Wer gibt mir den Ball ab?
11: Ich nehme.
10: Und rein damit.
1: Ja, das ist sehr nett von dir.
10: Louis, gib mal den Ball bitte ab.
1: Nur einmal. Chris gleich wieder. Okay?
11: Ja.
1: Dankeschön.
10: Oh, jetzt geht's weiter. Jetzt will ich was sehen. Durchpassen.
1: Hey!
10: Du hast den
1: Torschuss
10: vergessen.
1: Ach so.
10: Muss
1: noch
10: mal. Muss noch mal.
1: Das hast du vorher nicht gesagt.
10: Muss ein Hochschuss sein.
1: Ja, die Kinder lachen mich jetzt alle aus hier. So, hier.
10: Guck mal,
1: zeig mal, was
10: Guck
1: du kannst.
10: Und
1: rein
10: damit.
1: Ja. Hey.
12: Dieses Mannschaftsgefüge, das ist immer viel wert.
1: Da ist richtig was los.
10: Ja, 20 Kinder haben wir.
1: Ja.
10: Danach kommt auch eine Mädchenmannschaft, die wir neu gegründet haben. Also hier auf dem Dorf ist immer was los. Ja.
1: Danke, dass ich mitspielen durfte.
10: Ja, nächste Woche haben wir wieder Training, denke ich. Neue Spieler, neues Glück. Ja.
1: Wir sehen uns.
10: Ich danke.
13: Wie vorher.
1: Mensch, Brian, super, hier. Wunderbar. Hier, 2 €. Dankeschön.
5: Übrigens, aktuell leben in Seestermühe 955 Menschen. Tendenz steigend. Weil das Dorf zum Hamburger Speckgürtel gehört, ist die Ecke sehr begehrt.
14: Ach, diese Dorfruhe.
1: Moin! Gucken wir mal, was hier so passiert. Na, da kommt er wieder hier. Na?
15: Was bin ich denn hier von der Ehre in Dörf?
1: Ja, ich will mal kicken hier, was hier so passiert.
15: Ja.
1: Na?
15: Und?
1: Moin.
15: Jo, ich verfolge immer die Sendung. Ich sag immer Plattdeutsch.
1: Ja, ich bin Jared.
15: Jo, und ich bin Otto.
1: Otto, hast du nichts zu tun?
15: Ich komme nur gerade an Reh. Ich habe meinen Sohn, wir haben 88 Jahre an Reh. Jo, ich bin 88, aber das geht noch.
1: Du bist 88?
15: Jo, dann kommt wo her, dass ich hier 22 Jahre Bürgermeister wäre.
1: Ach, kick an.
15: Jo.
1: Bist du endlich von hier oder bist du tot drauf?
15: Ich bin Urgestein, sagst du mir.
1: Ehrlich?
15: Jo.
1: Hast du noch was ich mir hier ankicken kann?
15: Ja, du hast die muckst du schöne Suppen, ne?
1: Wer denn?
15: Hier, Claudia, da wohnst du doch.
1: Was muckst du denn da?
15: Ja, hier, handgemachte Fliesen. Alles nur gelbte Art und das.
1: Lohnt sich das da rin zu kicken?
15: Ja, da kannst du aber glauben.
1: Ja.
15: Das klopp ich da an und dann guck ich weiter zusammen rein. Und dann sag ich, hier möchte ich noch mal einen feststellen.
1: Ja. Oh, dann stell mich doch mal für mich, Claudia.
15: Ja,
1: komm. Dann guck wieder zusammen hin. Ich bin so ein bisschen schüchtern, weißt du?
15: Das wäre ich freu, aber nur für die Frauen. Auf Frauen wäre ich allergisch. Ich habe jetzt mit 45 geheiratet.
1: Mit wie viel?
15: Mit 45.
5: In der Region ist Otto als Pflanzenhändler bekannt wie ein bunter Hund.
1: Bist du nicht bang, dass das Vorrat wegkommt hier?
15: Nein, hier braucht keiner.

0: Ja.
1: Besser geht's ja nicht, ne?
2: Claudia!
3: Hallo!
2: Ich bring dir einen von NDR. Ja. Den kennst du doch sicherlich nicht.
1: Otto. Moin, Claudia.
3: Hallo.
1: Ich habe mich nicht getraut. Ich habe Otto einfach mal angeschnackt.
3: Ja,
2: Hallo.
1: Ja.
2: So. Nun kannst du mal selber Claudia mucken.
1: Ja, krieg mich doch mal an hier. Hol dich, Steve.
2: Ja, hol dich, Steve.
1: Otto,
2: ja.
1: Danke.
2: Bitte, bitte.
1: Mensch, Claudia, das ist aber mal eine Perle hier. Du stellst alle Fliesen hier selber her?
4: Ja, jede Fliese wird von Hand hergestellt und von Hand bemalt. Und zwar sind das die alten holländischen Fliesen.
1: Ja.
4: Die sogenannten Delfter-Fliesen.
5: So, wie es vor 300 Jahren gemacht wurde.
6: Delft ist eine Stadt in Südholland, erzählt mir Claudia beim Sightseeing durch ihre Manufaktur. Und bis aus den rohen Kacheln ein glasiertes Unikat entsteht, gehen bis zu 6 Wochen ins Land.
1: Das sind ja wirklich viele Schritte.
5: Ja, ganz viele Schritte. Und jetzt kannst du den nähen.
1: Und das macht ihr mit jeder Fliese einzeln auch, ne?
5: Jede Fliese einzeln. Oh. Ich stehe hier den ganzen Tag und glasiere.
4: Das ist die fertige Glasur.
5: Habe ich genau den richtigen ausgesucht, ne?
1: Ja. Perfekt. Mannequin Piss. Ja.
5: Genau.
1: Was für eine Kunst.
5: Ja, das ist eine Kunst.
6: Die Meisterin weiht mich in die Geheimnisse ihres Handwerks ein.
7: Siehst du, wie ich das lerne?
5: Mhm, toll. Ganz toll. Und diese Motive gehen dann rüber zu Frau Stachy, ja, zur Malerei.
1: Ja.
5: Und die malt sie dann aus.
6: Weiter geht's zur nächsten Station. Dass eine Fliese ab 40 Euro kostet, ich kann's gut verstehen.
1: So, spannend. Jetzt wird Kunst gemacht hier.
4: Ja, Frau Stachy, hier bringen
1: Moin,
4: wir
1: Frau Stachy,
4: Ihnen.
1: Hallo.
4: Einen müssen Sie vormalen.
8: So.
1: Ah, guck mal.
8: So, dann werden wir erstmal die Konturen.
1: Wie lange machen Sie das schon?
8: Also fast 30 Jahre.
1: Och.
8: Ja.
1: Das machen Sie ja im Schlaf.
8: Genau. Und ganz gerne. Es ist so wie eine Meditation. Jetzt dürfen Sie dann.
1: Auweia!
8: Ja.
1: Und jetzt einfach erstmal die Linie nachziehen.
8: Ja, genau.
1: Mhm. Ah, schön versaut hier schon den ersten. So. Oh, ach Leute. Dann mal hier eine Technik finden, ne? Claudia, kannst du das auch?
5: Das kann ich auch.
1: Nun bist du ja eine Künstlerin.
5: Naja.
1: Was,
5: ich sehe mich eher als Handwerker.
1: Ah, okay. Und würdest du auch Frau Stachy als Handwerkerin sehen oder eher als Künstlerin?
5: Ja, die hat beides drauf.
8: Vor allem bei großen Bildern.
5: Ja, also sie macht ja auch ganz große Bilder.
1: Ah, okay. Sind...
5: Aber ja, das ist auch gut.
8: Also kann man nicht sagen. Eigene Handschrift, bitte.
1: Ganz persönliche Note,
8: genau.
1: Ne? So, ich mache noch einen letzten. So, das sind Vögel.
8: Das sind Vögel, ja.
1: Ich würde sagen, das bleibt so. Wir wollen es jetzt nicht verschlimmbessern, ne? Ja, ich lasse es
8: jetzt. Ja, so der Künstler sagt ja, jetzt ist fertig.
1: Ja, jetzt ist fertig. Gut. Claudia, vielen Dank.
5: Ja.
1: Das war wirklich beeindruckend. Frau Stachy.
8: Ja.
1: Dankeschön.
8: Gerne.
1: Auf bald.
5: Ja.
8: Ja, auf bald.
6: Der Abschied naht. Der Dörp will mit mir noch mal feiern.
1: Musik läuft schon. Hey, gucken wir mal, wer alles da ist heute. Ah, ich sehe schon ein paar bekannte Gesichter hier. Brian Alt ist aus.
9: Ah, ja, du schon wieder.
1: Na?
9: Na?
1: Mensch.
9: Ja, neuer Spieler ist wieder da.
1: Ja, mein Coach.
9: Talent.
1: Bist du wirklich
9: Aber nicht talentfrei, sondern wirklich Talent.
1: Ah. Geil.
9: Schön, dass du da bist.
1: Na, ihr drei?
10: Ja.
1: Endlich Feierabend?
10: Ja.
1: Ich musste mich erst mal erholen von dieser Präzisionsarbeit. Aber das ist gut, das ist wirklich meditativ.
10: Ja.
1: Ja, dann viel Spaß noch.
11: Alle da.
1: Steffen auch hier.
11: Ja,
1: genau. Moin. Ihr habt mir die Drillinge mitgebracht.
11: Ja.
1: Nein. Moin. Na, ihr? Die Kudderpuller. Moin. Benners.
12: Hallo.
1: Na,
12: hast du Blasen?
1: Ja, natürlich. Was denkst du denn?
12: Ja. Aber hast auch gut durchgehalten.
1: Ja, bist du noch.
12: Fand ich sehr gut, dass du auch die ganze Rücktour mitgemacht hast.
1: Sehr Machst du es bitte noch mal in die Kamera?
12: Hat er sehr gut gemacht.
1: Na, da bist du ja, Mann. Thorsten.
13: Alles klar?
1: Alles klar.
13: Was machen die Arme?
1: Die laufen. Du siehst ja meinen Händedruck hier.
14: Ich finde, wir können noch ein bisschen Verstärkung bei uns auf der Bühne gebrauchen. Jared die Baba!
1: Das ist ja eine nette Einladung. Moin. Hallo. Was soll ich denn machen?
15: Singen wir an der Nordseeküste. Baba.

0: Meine Marschperle Seestermühe. Nur kurz vor den Toren von Hamburg.
1: Es war heute wieder heiß im Norden, doch zum Glück wurden bislang keine größeren Waldbrände gemeldet. Anders in NRW. Dort kämpfen die Einsatzkräfte gerade gegen den wohl größten Waldbrand in der Geschichte des Landes. Welche Auswirkungen die Hitze und die Dürre auf uns und auf unsere Portemonnaies hat, das fragen wir gleich unseren Wirtschaftsexperten hier bei NDR Info.
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1: Das war wieder ein heißer Tag im Norden. Wir schauen uns die nächsten 15 Minuten an, was da heute wichtig war. Ganz herzlich willkommen zu NDR Info. Und wir fangen heute mal ausnahmsweise aber nicht bei uns im Norden an, sondern im Westen Deutschlands. Denn in NRW wütet nach Einschätzungen der Landesregierung derzeit der wohl größte Waldbrand der Landesgeschichte. Das Feuer brach gestern Nachmittag im Hürtgenwald aus. Der liegt im Kreis Düren in der Eifel, gut 50 Kilometer Luftlinie westlich von Bonn. Derzeit brennen mindestens 300 Hektar Wald. Der Ortsteil Hürtgenwald-Gai wurde heute früh evakuiert. Mehr als 2000 Menschen mussten ihre Häuser und Wohnungen verlassen. Und auch hier im Raum Zeven im Landkreis Rothenburg gab es heute die Sorge, dass es zu einem größeren Flächenbrand kommen könnte. Dort brannte eine Fläche von 2 Hektar. Landwirte und Feuerwehr packten gemeinsam an und bekamen den Brand dann am Nachmittag unter Kontrolle. Aber insgesamt bleibt die Waldbrandgefahr im Norden hoch, insbesondere in Niedersachsen, auch wenn es sich die nächsten Tage ja abkühlen soll. Davon war heute allerdings noch gar nichts zu spüren, bei Temperaturen von bis zu 36 Grad.
8: Sommer pur heute am Strand von St. Peter-Ording. Schon am frühen Morgen schlagen Sonnenanbeter hier ihre Zelte auf.
9: Das braucht man. Also, wenn man dort zwar doch bei 30 Grad am Strand ist, dann verbrennt man sich schon gewaltig.
10: Ich habe gestern noch einen ganzen Tag im Büro gesessen, dann geht es. Und hier ist es herrlich.
11: Es ist schöner als irgendwo in der Stadt. Definitiv. Also. Gut, wir im Norden sind jetzt ja noch ganz gut verschont geblieben.
8: Ja, in der Stadt ist es auch deutlich heißer. Hamburg ächzt heute bei 34 Grad. Die Hamburgerinnen und Hamburger wissen sich aber zu helfen mit Lieblingsplätzen im Schatten.
12: Am liebsten unter Bäumen, weil dann bekommt man doch auch vielleicht noch mal ein paar Sonnenstrahlen mit ab.
13: Mit meinem Pferd im Reitstall, da bin ich gerne im Schatten mit ihm.
14: Lieblingsplatz im Schatten, ich sitze gerne im Stadion im Schatten. Ja, im Fußballstadion.
8: Bisher war es bei uns im Norden ein echter Sommer der Extreme. Von heftigen Windböen im Juni beispielsweise auf einem Festival im Kreis Nordfriesland bis hin zu Temperaturrekorden von knapp 40 Grad und Hitzeschäden auf Autobahnen. Im Juli dann Hagel, Blitzeinschläge und Starkregen. Ende des Monats dann sogar ein Tornado, der durch die Kreise Steinburg und Pinneberg fegte und Schäden in Millionenhöhe hinterließ. Den Landwirten macht vor allem die anhaltende Trockenheit zu schaffen. In Süddeutschland haben Bauern schon ihre Sorge vor einem totalen Ernteausfall geäußert. Unterdessen sieht die Landesregierung in Niedersachsen noch keinen Handlungsbedarf.
15: Spezielle Notfonds für die Dürre plant das Land meines Wissens nach nicht. Wir haben ja nach wie vor die Mehrgefahrenversicherung, die wir auch fördern bei den Betrieben. Und hier ist auch ganz klar das Risiko von Ernteausfällen durch Dürre abgefedert, sodass wir hier auch einen entsprechenden Beitrag leisten.
8: Die Erntebilanz für dieses Jahr steht zwar noch aus, doch dass es ein extrem schwieriges Jahr für Landwirte, nicht nur im Norden wird, das ist schon jetzt sehr wahrscheinlich.
1: Fragen wir dazu Markus Plettendorf aus der NDR Wirtschaftsredaktion. Markus, welche Folgen hat denn diese Dürre ganz konkret jetzt für uns Verbraucher?
16: Also im Moment hält sich das noch in sehr überschaubaren Grenzen, vor allem hier im Norden. Die niedrigen Flusspegel, das verteuert ja vor allem Transportkosten.

0: Gucken wir auf den Rhein, da ist die sogenannte Grundstoffindustrie sehr betroffen, also die Chemie zum Beispiel. Inwieweit das jetzt, ich sag mal, den Plastikdeckel auf unserer Pfandflasche hier verteuert, das kann man so noch gar nicht sagen. Regional kann man die Auswirkungen allerdings sehr, sehr deutlich sehen. Benzinpreise zum Beispiel sind in der Rheinregion, aber auch in Hessen, in Rheinland-Pfalz zum Teil 10 Cent teurer als in anderen Regionen. Oder gucken wir auch in den Supermarkt. Es gibt Ecken, da wird Salat knapp und dann eben auch teuer. Auch Kohlsorten oder Möhren sind von Preissteigerungen betroffen, aber eben regional.
1: Wenn wir uns das angucken in den kommenden Jahren, wenn das so weitergeht mit den Hitzewellen, wovon wir ja leider ausgehen müssen, worauf müssen wir uns denn da einstellen?
0: Naja, nicht nur auf steigende Preise für Lebensmittel, denn nicht nur in den Flüssen ist das Wasser knapp, auch die Grundwasserspiegel sinken ja. Und Grundwasser brauchen wir wirklich fast überall und in riesigen Mengen. Landwirtschaft ist der eine Teil, Papierproduktion, Getränkeherstellung bis hin zum Autobau. Und man hat durchgerechnet, dass die Produktivität bei Temperaturen jenseits der 30 Grad um je Grad, dass es wärmer wird, um 3% sinkt. Und die Energiekosten, die steigen aber auf der anderen Seite. Also da droht ein volkswirtschaftlicher Schaden in dreistelliger Milliardenhöhe. Wenn das so weitergeht, merken wir das natürlich alle im Portemonnaie.
1: Markus Plettendorf, vielen Dank dafür nach Hamburg. Das teilweise abgerissene Haus in der Hamburger Holzenstraße stand laut Behörden unter Denkmalschutz. Auf den Besitzer könnte daher ein Bußgeld zukommen, weil er sich offenbar nicht ausreichend um die Immobilie gekümmert hat. Für die Bewohner in den benachbarten Häusern gab es dagegen heute einen Moment der Erleichterung, denn sie konnten endlich in ihre Wohnungen, wenn auch nur für wenige Minuten.
2: Tag 22 des Dramas in der Holstenstraße. So lange haben auch die Mieter des Nachbarhauses ihre Wohnungen nicht mehr gesehen. Gegen Mittag gibt es eine kurze Gelegenheit. Viel Vorlaufzeit hatten sie nicht.
3: Ich bin aus dem Meeting raus. Hab meinem Chef gesagt, pass auf, ich muss los. Habe ihm noch eine schnelle Nachricht geschrieben. Ich kann das, andere können das sicherlich nicht. Deswegen bin ich mal gespannt, wer das jetzt schafft, von unseren Nachbarn hier aufzutauchen.
4: Wir sollen in die Wohnung gehen, wir sollen warm Wasser aufdrehen, damit die Leitungen auch mal durchlaufen. Weil es kann natürlich auch immer wieder sein, dass irgendwelche Dichtungen undicht werden. Wir werden noch mal schauen, welche Sachen wir noch uns holen können. Dokumente, Kleidungsstücke, was wir noch haben, wichtige Sachen. Und dann werden wir weitere schauen.
2: Die Uhr tickt, 10 Minuten haben sie, um das zu holen, was man bei einem Gang tragen kann. Vor 3 Tagen war das benachbarte Hinterhaus abgerissen worden, mit allem Hab und Gut der Mieter, persönliche Dinge unter Schutt begraben. Die Ursache bislang unklar, womöglich hatte das gemauerte Fundament nachgegeben. Nach ein paar Minuten kommen sie zurück, mit dem Nötigsten für die kommenden Tage und mit heftigen Eindrücken.
3: Das sieht aus wie auf dem Schlachtfeld. Also es ist ein Trümmerfeld, der Schutt liegt noch da, alles voll mit Staub. Man sieht Sachen in den Trümmern von den Nachbarn. Das ist wirklich traurig. Also.
2: Der Abriss des Nachbarhauses sei alternativlos gewesen, so die Behörden. Anwohner berichten von Messungen, nach denen sich das Haus immer stärker zur Seite geneigt hätte. Die Frage nach mehr Kontrolle wies der Senat heute zurück.
5: Natürlich ist das eine schmerzliche Situation. Und wir versuchen jetzt alles, um irgendwie Härten zu vermeiden. Aber ich kann noch mal sagen, Eigentum verpflichtet. Und es sind zu viele, die sozusagen an der Stelle Pflichten abwälzen wollen. Und das geht nicht. Da tragen auch die Eigentümer Verantwortung und der müssen sie gerecht werden.
2: Wie es für sie weitergeht, steht noch immer nicht fest. Untergekommen sind sie bei Freunden, Schwiegereltern oder im Kleingarten. Spätestens wenn kommende Woche die Schule beginnt, wird es für die Familien zusätzlich schwierig.
1: Es gab kein Drama, keine Rettungsversuche und dementsprechend auch kein Medienspektakel. Denn anders als sein Artgenosse strandete dieser Buckelwal nicht an der Ostseeküste, sondern er wurde gestern tot im Greifswalder Bodden entdeckt. Ob es dasselbe Tier ist, das mehrfach vor Mecklenburg-Vorpommern und zuletzt der polnischen Küste gesichtet wurde, soll jetzt geklärt werden. Dafür wurde der Kadaver heute an Land gebracht. Fachleute des Deutschen Meeresmuseums in Stralsund wollen ihn untersuchen.
6: Das heißt, äußerlich inspiziert, dann wird er nachher dann auch seziert, auseinandergenommen, die einzelnen Organe werden beprobt und wir hoffen uns, dass wir dann etwas über den Gesundheitszustand, mögliche Krankheiten dann auch erfahren werden und auch was die mögliche Todesursache ist.
7: 7 Tonnen am Haken, die Haut lädiert, Fingerspitzengefühl ist gefragt. Fast 2 Stunden dauert es, bis das Tier auf dem Tieflader liegt. Es ist bereits der 2. Buckelwal in der Ostsee innerhalb von nur wenigen Wochen. Ein paar Schaulustige sind extra gekommen, wollen einen Blick auf das Tier erhaschen.
8: Das ist traurig, dass er tot ist. Schöner wäre es, wenn er im Meer schwimmen würde und man ihn da sehen würde.
9: Das ist halt einfach riesig und das mal so ganz nah zu sehen, im Wasser sieht man ja auch immer nur einen Teil, war schon faszinierend, ja.
7: Erste Erkenntnisse, das Tier 10 Meter lang war offenbar in einem schlechten Ernährungszustand. Am Sektionsplatz macht sich das Team bereit. Es ist heiß, es riecht nach Verwesung. Die Forscher beginnen mit der Obduktion. Die Öffentlichkeit ist ausgeschlossen. Ergebnisse sind frühestens in der kommenden Woche zu erwarten.
1: Das hier ist gerade noch mal so gut gegangen. In Harmsdorf im Kreis Ostholstein ist ein Auto in eine Hauswand gefahren. Der Fahrer wurde dabei erstaunlicherweise nur leicht verletzt. Das Haus dagegen hat es echt ordentlich getroffen.
10: Gegen 8 Uhr am Morgen ein lauter Knall. Ein Auto kam laut Polizei aus der Kurve und krachte ungebremst in die Hauswand. Der 23 Jahre alte Fahrer ist zum Glück nur leicht verletzt. Und auch dem Bewohner passierte nichts Schlimmeres, berichten Nachbarn.
11: Wo jetzt das Loch zu sehen ist, schläft ein Mann, ein älterer Herr. Der war Gott sei Dank schon auf und hat sich einen Kaffee kochen wollen. Und ja, das Bett steht jetzt an der anderen Wandseite. Ne?
10: Das Haus ist nach ersten Einschätzungen des THW weiter bewohnbar. Die Polizei ermittelt jetzt, wie es zu dem Unfall kam. Im Hamburger Volksparkstadion hat heute der 3-tägige internationale Kongress der Zeugen Jehovas begonnen. 10.000 Glaubensanhänger sind zusammengekommen. Über das gesamte Wochenende erwarten die Veranstalter insgesamt 75.000 Gäste aus aller Welt. Die Zeugen Jehovas sind eine christliche Religionsgemeinschaft. In der Zeit wurden die Anhänger verfolgt.
1: Ja, und da gab es offenbar ein technisches Problem. Das tut uns leid, das bitten wir zu entschuldigen. Wir machen weiter mit dem Thema hier. Handys im Unterricht, dass die da in der Regel nichts zu suchen haben. Darauf haben sich die meisten Schulen mittlerweile geeinigt. Doch einige Schulen in Niedersachsen, die gehen dann noch einen Schritt weiter. Sie haben zum neuen Schuljahr nämlich komplett smartphonefreie Klassen angeboten. Das heißt, die Kinder sollen bis zum Ende der 5. Klasse auch in der Freizeit keine Geräte nutzen. Und der Ansturm auf diese Klassen, der war wirklich riesengroß.
12: Schulstart heute für den neuen 5. Jahrgang am Ratsgymnasium Osnabrück. 2 Klassen sind besonders. In den Rucksäcken dieser Kinder steckt kein Smartphone. Sie besitzen gar keins und haben sich mit den Eltern bewusst für die smartphonefreie 5. Klasse entschieden.
13: Ich finde, mit jetzt 10 Jahren braucht man noch kein Smartphone.
14: Weil ich schon viele Leute kenne, die in meinem Alter halt auch schon ein Smartphone hatten. Und ich dann gemerkt habe, wenn wir in der Schule waren, also nicht in der Schule waren, dass sie dann eigentlich viel zu viel daran rumgehangen haben.
15: Meine Mutter hat gesagt, ich darf kein Handy kriegen und dann hat sie mich hier reingeschickt, sozusagen.
16: Findest du es okay oder hättest du eigentlich gern ein Smartphone?
15: Ich find's okay. Dann fühle ich mich nicht so alleine, dass ich kein Smartphone habe.
12: Den Gruppendruck nehmen. Das ist einer der wichtigsten Gründe, warum das Ratsgymnasium dieses Konzept anbietet. Und dafür haben sich sogar mehr angemeldet als gedacht.
17: Dass es dann am Ende doch 2 vollständige Klassen werden, hat die Erwartung tatsächlich übertroffen. Und darüber sind wir natürlich besonders glücklich, weil wir sehen, dass wir damit einen Nerv getroffen haben.
12: Das bestätigen auch andere Schulen. Eine nicht repräsentative NDR-Umfrage unter den weiterführenden Schulen zeigt, landesweit 11 sind heute mit mindestens einer smartphonefreien 5. Klasse gestartet. Rund 550 Kinder in Jahrgang 5 verzichten damit auch in der Freizeit auf Smartphone. Dazu haben sich ihre Eltern verpflichtet. Nur ein nicht internetfähiges Handy ist erlaubt. Aber über das Konzept lässt sich diskutieren.
18: Ja, wir freuen uns riesig, dass das geklappt hat. Und ich denke, es ist einfach wichtig, dass Kinder noch so einen Schutzraum haben, wo sie einfach Kinder sein dürfen, wo sie Kindheit genießen können.
19: Ich arbeite in IT, für mich ist das Neueste, das Wichtigste, das Beste. Und da muss er auch ein vernünftiges Handy haben. Das ist einfach, die sollen damit umgehen lernen.
20: Ich möchte nicht, dass sie so viel mit dem Handy zu tun hat, weil es nun mal auch gefährlich ist. Und mir das wichtiger ist, dass sie einfach kein mobiles Gerät hat.
12: Auch die Rückmeldungen anderer Schulen zeigen, wie kontrovers das Thema ist. So ein Modell schränkt die Klassenbildung nach pädagogischen Gesichtspunkten aus unserer Sicht zu stark ein. Schule kann vieles regeln, aber nicht alles. Wir klären auf, informieren, weisen auf Probleme hin. Aber letztendlich obliegt Eltern die Erziehung und eine Vorbildrolle. Die smartphonefreien 5. Klassen. Ein neues Konzept, das auch die Wissenschaft sehr gespannt beobachtet.
21: Was passiert jetzt in einer Schule, die relativ starr reguliert,
0: aber das ja auch nicht für den ganzen Jahrgang tut, sondern da

0: sind ja im Prinzip drei Parallelklassen, die nicht diesem Smartphone-Verbot, Verzicht unterliegen und zwei, die dies tun. Und die Frage ist, die kommen auf dem Schulhof zusammen, die kommen im Freizeitleben zusammen. Was passiert da?
1: Die Schul- und Bildungsforscher der Universität Osnabrück werden den fünften Jahrgang am Ratsgymnasium in den kommenden Monaten deshalb immer wieder besuchen.
2: Tja, das Smartphone ist auch gut für die Wettervorhersage, aber wir haben sie auch für Sie, die kommt jetzt. Morgen Vormittag zeigen sich endlich Wolken am Himmel, doch es bleibt heiß bei maximal 25 bis 38 Grad. Der Samstagnachmittag wird dann vielerorts bewölkt, zwischendurch wird es wieder sonnig, zeitweise ziehen dann Regenschauer durch, die bis in den Abend anhalten, der Wind wird schwach bis mäßig aus nordwestlichen Richtungen. Am Sonntag dann Sonne und Wolken im Mix bei 21 bis 24 Grad, am Montag gibt es dann Schauer bei maximal 21 Grad. Und das war der Tag hier bei uns im Norden. Hier geht es weiter mit einem Best-of von 3 nach 9. Ich wünsche Ihnen noch einen unterhaltsamen Abend und eine gute Nacht. Genießen Sie das Wochenende. Tschüss.
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6: Herzlich willkommen, liebe Zuschauerinnen, liebe Zuschauer. Judith und ich freuen uns auf eine neue Ausgabe von 3 nach 9. Schön, dass Sie da sind.
7: Wir wollen keine Zeit verstreichen lassen und direkt loslegen mit dieser Sommerrunde und fantastischen Gästen, mit denen wir jetzt gemeinsam auch transpirieren möchten. Hier sind sie.
8: Ich liebe Bremen.
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15: Sie waren 10 Wochen bei Ihrer Mutter auf dem Land, an der Ostsee, in Schleswig-Holstein. Warum? Wie kam es dazu?
16: Na, es gibt diesen schönen Satz, zu Hause ist da, wo sie dich reinlassen müssen, wenn du anklopfst. Ja, und das ist natürlich immer
17: sehr
16: gut.
17: Norddeutsch, sehr Norddeutsch.
16: Ja, sehr Norddeutsch, aber es gibt halt ein Zuhause. Und ich habe irgendwie einen ganzen, es haben sich viele Sachen addiert. Ich bin aus Wien, wo ich am Burgtheater viele Jahre war, weggezogen. Ich hatte ein sehr gravierendes gesundheitliches Problem, einen Schlaganfall mit Anfang 50. Ich bin so Anfang 50, ist ja auch nicht immer alles ganz leicht. Ich werde das jetzt machen, was Sie gesagt haben, viel schlafen.
17: Also Marianne Kraft.
16: Ja, also unbedingt. Das sind Ratschläge, die kann man nicht weiter ignorieren, eindeutig. Weil meine Tendenz ist nach wie vor, dass ich mich hauptsächlich von Haribo gerne ernähren würde. Und das führt ganz sicher nicht zu diesem fantastischen Alter.
15: Im Buch steht wirklich drin, keine verarbeiteten Lebensmittel.
16: Ja, genau. Ne? Keine Verarbeiteten, sondern alles, was man selber ausgräbt am besten. Und das ist zum Beispiel auch bei meiner Mutter natürlich naheliegend. Und dann habe ich auch mit dem Theater meine Probleme bekommen, weil ich wirklich seit über 30 Jahren Theater spiele. Das ist ein sehr herausfordernder Beruf. Wenn Sie so einen gesundheitlichen Einschnitt haben, fragen Sie sich natürlich schon auch im bestimmten Alter, kann ich das immer weiter so als Bühnenzampano eigentlich leisten? Ich habe mit tollen Regisseuren zusammengearbeitet, die aber auch sehr fordernd waren. Zum Beispiel mit dem fantastischen Herbert Fritsch, der mal zu mir gesagt hat, bei einer Molière-Inszenierung zum Beispiel, Joachim, du machst ja höchstens 2 Gesichter pro Sekunde. Ja, du musst mehr Gesichter pro Sekunde machen. Man kann bei Molière 5 Gesichter pro Sekunde machen. Und dann macht man und denkt, ich bin doch eigentlich über 50.
15: Ja, und das drei Stunden lang.
16: Da hat man ja, wenn man das ausrechnen würde, über 40.000 Gesichter gemacht. Und natürlich, jedes soll anders sein, damit sich niemand langweilt. Und ich hatte Muskelkater. Meine Zunge hing sogar nein, Quatsch, so ein bisschen raus. Nein, und da war es eindeutig Zeit, aufs Land zu fahren. Das hört man natürlich, ja. Und ich muss dazu sagen, meine Mutter und dieser Ort, vor allen Dingen, wo meine Mutter lebt, den gibt es seit meiner Kindheit, ja. Und wenn man so viel unterwegs ist, so wie ich immer unterwegs bin, und man ist immer woanders und man ist auch in der Öffentlichkeit, man spielt Theater, und es gibt so einen Ort, der nicht sich

0: nicht verändert, also seitdem ich ein Kind bin, dann ist das unglaublich wertvoll. Ja, weil da ist Kontinuität in diesem ganzen sonst doch ziemlich zerfransten Leben. Und wenn ich da hinkomme, da kann ich die Augen zumachen, da kann ich zu irgendeinem Baum gehen, da weiß ich, wo ich mich anfassen muss, wie ich als Kind irgendwo hochgeklettert bin. Und meine Mutter als Gegengewicht auch zu diesem etwas seltsamen Leben in Berlin, wo man dann so tut, als wäre man Schauspieler. Ja, da ist es toll, wenn man aufs Land kommt, ja, und jemand einem sagt, so jetzt zieh mal deine komischen schwarzen Künstlerklamotten aus, jetzt kriegst du eine rote Latzhose an und machst du mal das Rosenbeet sauber, ja, und dann nachher gibt's Grünkohl zu essen. Das ist erstmal gut.
1: Eben hast du gesagt, du kannst in Deutschland auch dein Leben ganz gut abschirmen.
2: Ich habe nicht gesagt in Deutschland, ich habe gesagt, ich kann mich in der Öffentlichkeit entziehen.
1: Weil wahrscheinlich ist ein Teil deiner Fangemeinde ein bisschen beunruhigt, weil sie gelesen hat, du bist nach Südfrankreich gezogen mit Familie.
2: Naja, die Fans sind ja normalerweise jetzt auch nicht bei mir täglich zu Hause.
1: Das stimmt. Aber
2: für die ändert sich nicht
1: was
2: viel.
1: Was erstens, glaube ich, nicht stimmt. Du lebst nur immer wieder in Südfrankreich.
2: Ja, ich bin nicht ausgewandert, ich bin einfach nur
1: aber die dieses Jahr den Winter da. Die Begründung da war schon, dass es für dich sehr schwer ist, unbeobachtet durchs Land zu gehen.
2: Ja, stimmt. Meine Welt ist einfach sehr eng. Mein Radius, in dem ich mich so... Also, sagen wir es anders. Das, was mir entgegengebracht wird, ist wirklich zu 99% Anerkennung und Liebe und wunderschöne Dinge. Aber es ist ein Unterschied, wenn ich in Frankreich über die Dörfer laufe oder am Meer bin und ich gucke in Gesichter und ich gucke in und treffe Menschen und kann beobachten. Und hier ist es halt so, dass ich eigentlich immer mit dem Hoodie laufe und gucke, dass ich keinen Blickkontakt mache, weil in dem Moment, wo ich jemanden länger angucke, dann macht er so, und hat irgendeine Geschichte. Und das ist natürlich wunderschön, aber es ist halt, es ist mir jetzt erst aufgefallen, seitdem ich mehr Zeit auch im Ausland verbracht habe, wirklich länger, dass es mein Herz unheimlich leicht macht und mir hilft, mal zu sehen, wer ich bin, wenn keiner guckt.
1: Okay. Ich habe immer gedacht, du bist so der Lustige vom Dienst. Und ich fand das so berührend, dass als jetzt, wo ich mich mit deinem Leben auch ein bisschen beschäftigen konnte, dass den Eindruck gewonnen habe, du hast eher sehr viel Schweres auch erlebt. Du bist fast als Dreijähriger, du bist erstmal auf die Welt gekommen, lagst erstmal ein halbes Jahr im Brutkasten, ohne körperlichen Kontakt. Als du drei warst, hast du deine Mami verloren. Vater und Stiefmutter haben sich nicht gerade nett zu dir verhalten. Du bist auf dem Internat gewesen, bist da gehänselt und verprügelt worden. Hast du dir in dieser Zeit, wo du bestimmt auch sehr oft traurig warst und viele Dinge mit dir ausgemacht hast, hattest du da irgendeinen Traum?
3: Nee, nicht wirklich. Man ist, wenn man, also gerade wo du Internat ansprichst, was natürlich nicht so ein Nobel-Internat war, wie man sich das vorstellt mit zwei Mannzimmer und also wir hatten so 43-Mann-Schlafsaal und eine 6-Mann-Bude, wo unsere Schränke waren und sonst war eigentlich wenig. Und es war natürlich eine völlig andere Zeit. Das heißt, da wurden natürlich nicht nur von den Internatlern untereinander geprügelt, sondern auch die Lehrer haben dich noch verprügelt zusätzlich. Und da hast du natürlich eigentlich angefangen, so einen Überlebensritus irgendwie für dich selber zu finden. Und der war bei mir mit der Naht Fußball. Also ich habe dann Fußball gespielt, weil ich ganz schnell festgestellt habe, erstmal konnte ich ganz gut Fußball spielen, dass wenn du in der Schulmannschaft warst, warst du plötzlich in so einer Ebene, wo die anderen sich nicht mehr trauten, irgendwas mit dir zu veranstalten. Weil der Direktor des Gymnasiums, auf das ich gegangen bin, der liebte eben seine Fußballmannschaft, seine Schulmannschaften. Und wir waren dann auch oft Schleswig-Holstein-Meister. Weil im Internat kamen natürlich alle zusammen von ganz Deutschland. Und da kamen eben welche vom VfB Stuttgart und da kommen welche von Köln und welche von München. Mhm. Und ich war aus Hamburg. Und dann haben wir eben ganz gut gespielt da mit unserer Internatsmannschaft. Und wenn du da zugehörtest, dann warst du quasi autark für dich selber und geschützt. Ja, deshalb habe ich auch später, bin ich einer der wenigen Menschen, die nicht Fußball spielen, beruflich betreiben, der in der ZDF-Torwand 4-mal getroffen hat.
4: Oh. Wow. Okay.
3: Das heißt, ich bin in der ewigen Rangliste der einzige Nicht-Fußballer, der in den Top Ten ist. Nur um das mal so. Ja.
4: Nun waren Sie ja lange genug auch Spieler und bei Werder sehr erfolgreicher Verteidiger. Gab es eine Feier, wo Sie sagen würden, unser damaliger Trainer, der wird sich bestimmt ein Leben lang

0: dran erinnern?
1: Ganz bestimmt. Sie spielen wahrscheinlich auf 86 an, auf einer Reise.
0: Ich glaube, das war in dem Zeitraum, ja.
1: Das war auch einer dieser Tage, wo wir leider nicht Meister geworden sind, sondern nur Vizemeister geworden sind. Und es war natürlich eine Riesenenttäuschung für uns. Wir hatten gehofft, eben im vorletzten Spiel gegen Bayern München zu Hause das Spiel für uns entscheiden zu können, deutscher Meister zu werden. Es hat nicht funktioniert, es hat nicht geklappt und bei uns allen war eine unfassbare Enttäuschung da. Der Verein hatte aber vorher schon beschlossen gehabt, nach der Saison auf Reise zu gehen, 3 Wochen auf Reise zu gehen nach China, nach Japan und zum Abschluss nach Bali. Und es hatte von uns eigentlich keiner mehr diese Lust, diese Reise anzutreten. Und dann ist auf dieser Reise ist es dann, musste das kompensiert werden sozusagen.
0: Und wie endete diese Feier?
1: Ja, dass einige nicht in ihrem Zimmer waren, wo sie eigentlich sein sollten, andere dafür da waren, das aber auch großzügig genutzt haben. Es ist einiges an Alkohol dann.
0: Wie hieß denn der Trainer damals?
1: Namen spielen jetzt keine Rolle.
0: Naja.
1: Ich habe 14 Jahre unter einem Trainer gespielt und der war dabei.
0: Ja. Und Otto Regal, jetzt habe ich mich versprochen. Otto Regal war ja nicht dafür bekannt, dass er nicht sich durchsetzen konnte.
1: Er hat alles versucht, aber das war machtlos an dem Abend. Also, da hätte, glaube ich, keiner eine Chance gehabt. Das war wirklich so ein Frust, der da abgearbeitet wurde. Und was, glaube ich, auch Thomas Wolder, mein Kollege, sagte, ich glaube, an diesem Abend ist auch ganz viel gewachsen in dem Team insgesamt für die Erfolge, die wir dann in den Jahren danach geholt haben.
0: Welche Eigenschaften müssen Angehörige von Fußballtrainern und Fußballspielern mitbringen, damit man das erträgt, was der Mann tut?
1: Da gehört eine Menge dazu. Also letztendlich habe ich das große Glück gehabt, dass ich immer meinen Job so ausleben durfte, wie ich das wollte. Und,
0: das heißt, ohne dass Sie von der Familie irgendwelche Klagen ernst nehmen mussten?
1: Genau. Natürlich gab es irgendwo immer mal große Herausforderungen, was weiß ich, wenn man im normalen Familienleben natürlich auch ein paar Aufgaben hat, als Vater vielleicht auch ab und zu mal nach der Tochter zu schauen, die Frau arbeitet und dann du 3 Tage vorher erfährst, Donnerstags fliegst du nach Brasilien, wie sollst du das dann realisieren? Also das ist eine große Herausforderung, logistisch schon alleine, aber auch sehr oft diesen Verzicht zu haben. Letztendlich, ich war viel unterwegs und bin spät nach Hause gekommen oder war mal ein paar Tage gar nicht da, Trainingslager und. Wochenenden gibt es nie eigentlich. Also es gibt viele Dinge, die da, wo man Rücksicht haben muss als Partner, glaube ich, als Familie. Es gibt dann andere Momente, die sind dafür, wo man teilhaben kann, die dann wunderschön sind. Aber es ist dann für mich dann immer auch ein schöner Moment gewesen, wenn ich dann ab und zu mal ein bisschen was zurückgeben konnte.
0: Wobei, also nach Niederlagen müssen Sie nicht besonders genießbar gewesen sein zu Hause.
1: Ja, das fing schon an letztendlich mit der Fahrt nach Hause.
0: Nämlich?
1: Es ist ja so, dass die Familie natürlich mit nach Hause fährt, vielleicht ab und zu auch ein paar Freunde, die mit waren beim Spiel und die dann natürlich Mitteilungsbedürfnisse haben, die natürlich über den Abend sprechen wollen, über das Spiel sprechen wollen. Aber da war ich nicht so bereit.
2: Ich fasse mal kurz zusammen. Du warst wahnsinnig erfolgreich. Ja. Du hattest Weltrekorde gebrochen, Medaillen gewonnen, bei Olympia teilgenommen, in einem Alter, wo auch deine Konkurrentinnen gesagt haben, dass man da überhaupt schon so schnell schwimmen kann, ist eigentlich ein Wunder. Mhm. Und dann kam eine Phase, wo es nicht mehr so gut lief. Und da ist die Presse wirklich über dich hergefallen. Also du warst gerade ein bisschen frech und so ein bisschen frei von der Leber, aber die haben wirklich Sachen gemacht, die total unter der Gürtellinie waren. Ich erzähle eine Sache aus der Doku, da war ein Ausschnitt drin. Harald Schmidt hat dich in seiner Sendung, du warst ein junges Mädchen, pubertierendes Mädchen, darauf angesprochen, dass einige versuchen, dir so ein Lolita-Image zu geben. Mhm. Und hat dich damit konfrontiert und wollte, dass du dazu jetzt Stellung nimmst. Wie hast du diese Situation und noch schlimmer, die

0: Die Schlagzeile Franzi van Speck mit, was war das, als Molch gewinnt man keine Medaillen. Also diese unsägliche Schlagzeile, die damals in der BZ stand. Was hat das mit dir gemacht?
1: Also ich glaube, es ist immer komisch, wenn man im Nachhinein sagt, irgendwie die Zeiten damals waren andere, aber das waren sie einfach. Ja? Und auch der Journalismus hat damals ja noch anders irgendwie funktioniert. Heute gibt es eine Schlagzeile und dann schreiben alle nach. Und damals waren sie alle, standen sie alle vor der Tür und jeder hat sein eigenes Ding irgendwie geschrieben. Ich war mit 12, 13, 14 ging das alles los und alles hat funktioniert. Und irgendwann fängt man dann mit 16, 17, 18 an, irgendwie darüber nachzudenken, ach Gott, wie sehe ich denn jetzt aus? Und ne, da macht man sich über Dinge Gedanken, über die man sich normalerweise keine Gedanken hat, macht. Dann hinterfragt man so ein bisschen und dann fängt man an, einfach auch mit sich selbst, sich selbst zu hinterfragen. Und dann gibt es Reaktionen, die nicht so schön sind, wie zum Beispiel so eine Schlagzeile. Und dann,
0: ja, nicht so schön ist ja wirklich ein Euphemismus.
1: Ja, ich habe immer versucht, ich habe mir nie meine Sendung angeguckt, ich habe nie Zeitungen, also habe nie, deswegen, es beginnt dann irgendwann der Moment, wo du das nicht mehr wahrnimmst und wo du alles wegschiebst und wo du auch versuchst, so eine Distanz aufzubauen. Und deswegen habe ich auch bis heute eigentlich so ein bisschen Schwierigkeiten mit vielen Menschen und bin manchmal forsch, weil ich nicht möchte, dass mir jemand zu nahe kommt. Aber wenn natürlich jemand den Namen meines Hundes irgendwie kennt und so viel kennt von mir, weil ja damals wirklich irgendwie die Zeit so wild war, dann ist mir das sehr nah. Und so wie ich das in dem Interview ja auch gesagt habe, ich kenne die Wohnung von den anderen nicht. Und ich kenne auch die Eltern nicht von den Menschen, die mich auf meine Eltern ansprechen. Und das ist immer so ein bisschen, dass die Frage, wo ist die Distanz? Und das hatte ich so ein bisschen verloren und das hat mich echt fast aus der Bahn geworfen. Und ich muss sagen, der Sport oder ja mein Sport und der Glaube daran und der Wille, dass ich einfach sportlich Erfolg habe, der hat mich eigentlich dazu gebracht, nie aufzugeben und einfach zu sagen, okay, ich muss zurück zu dem, was ich wirklich kann. Und das irgendwie vermischt mit einer Psychologin, die ich mir damals genommen habe oder die ich mir nehmen musste, weil es tatsächlich nicht mehr ging, die daran gearbeitet hat.
0: Wobei du eine der ersten warst damals. War noch nicht so wie jetzt Usus, dass Spitzensportler psychologische Betreuung
1: haben. Absolut. Gab es damals überhaupt nicht. Gab es nicht in der Nationalmannschaft. Heute, Gott sei Dank, hat zum Beispiel die Schwimmnationalmannschaft oder das Olympiateam jetzt in Paris, die haben also vor Ort psychologische Betreuung. Und da geht es ja nicht darum, dass man jemanden braucht, wenn man gerade mal irgendwie am Durchdrehen ist oder dass man irgendwie eine Scheibe hat, sondern geht es einfach darum, es wird jetzt alles einfach viel, was kann ich denn jetzt machen? Ne? Dass man irgendwie mentales Training macht und lernt, mit bestimmten Situationen umzugehen. Und das gab es damals nicht. Und ich habe mir das auch nicht, ich habe mir die Hilfe auch nicht geholt, damit ich irgendwie schneller schwimmen kann, sondern ich habe mir die Hilfe geholt, weil ich mich nur noch über den Sport und den Erfolg definieren konnte, weil ich ja gespürt habe, dass eine Silbermedaille nichts wert ist. Ich weiß nicht, wie viele Medaillen, aber ich habe in meiner sportlichen Karriere nur Gold gewonnen und habe nie Silber oder Bronze gewonnen. Sondern ich habe Silber und Bronze immer verloren, weil ich ja nicht Gold gewonnen habe. So, und das ist ganz schwierig, wenn du zum Beispiel aus Sydney von den Olympischen Spielen zurückkommst mit einer Bronzemedaille in der Tasche und du bist der Arsch der Nation.
2: Welches Gefühl hast du, wenn du an die Paralympics zurückdenkst, an den Moment auf dem Treppchen?
3: Der Auftritt in Paris war für mich ein ganz besonderer. Klar, das waren schon meine vierten Spiele. Ich bin schon ein alter Hase in dem Sport. Aber nach all dem, was in den letzten drei Jahren passiert ist, diese Dankbarkeit und diese Freude, die ich an dem Tag gespürt habe, als ich aus den Katakomben rausgelaufen bin zu meinem Start, als ich das Publikum gehört habe, ich war einfach so überwältigt davon und war so froh, dass ich diese Gelegenheit, diese Chance noch mal bekommen habe, zu starten, das zu machen, was ich liebe. Und das war, ich glaube, das war für mich wirklich der emotionalste Auftritt. Gerade auch, wenn man dann die Ergebnisse gesehen hat, das war ja auch noch mal für mich was ganz Besonderes, Bestleistung zu erbringen als vor dem Krebs. Das war ja meine eigene Challenge, die ich mir damals mit meinem Größenwahnsinn gestellt habe. Ja, und das, ich kann wirklich sagen, das war mit Abstand der prägendste Tag in meinem Leben. Mhm.
2: Wir reden gleich auf jeden Fall auch noch über das Training, was du absolviert hast nach der diagnostizierten Krebserkrankung, bevor du diese unglaubliche Medaille gewonnen hast. Aber ich will ein bisschen früher anfangen in deinem Leben. Welche Bedeutung hat Wasser für dich?
3: Wir verstehen uns nicht gut.
2: Interessant, oder? Bei einer Doppel-Olympiasiegerin.
3: Ja, also ich bin

0: nicht so die Wasserratte. Ich habe auch wirklich sehr spät schwimmen gelernt. Das mit 13, das ist ja für eine Schwimmerin wirklich spät. Mein Trainer sagt ja auch bis heute, mein Wassergefühl ist das eines Traktors. Aber ja, ich glaube, das ist meine...
1: Traktor geht unter.
0: Ja, das mache ich auch manchmal.
2: Aber nicht ein Bagger. Der
0: das stimmt, ich bin dann wahrscheinlich der Bagger unter den Großmaschinen. Ja, aber das ist wahrscheinlich einfach diese Disziplin und mein Wunsch gewesen damals, als ich das erste Mal die Nationalmannschaft gesehen habe. Und ich habe recht schnell verstanden, welche Chancen und Möglichkeiten mir der Sport bietet. Auch persönlich, charakterlich, aber auch für meine Karriere, für mein Selbstbewusstsein, für alles, für all das. Und dann habe ich gesagt, okay, wenn das das Schwimmen ist, dann packe ich das an.
3: Das heißt, du hast das Schwimmen erst für dich entdeckt, nachdem ihr nach Deutschland gezogen seid?
0: Ja, ja, ich habe davor überhaupt keinen Sport gemacht. Also, was wird uns halt beigebracht? Kochen, putzen, aufräumen, so schnell heiraten. Das ist leider so, das muss man
3: das
0: sagen.
3: Das Frauenbild in Kasachstan.
0: Ja, das gehört dann leider dazu. Das ist
3: auch heute noch.
0: Kultur, ja. Und,
3: was hat man dir zugetraut mit deiner Behinderung? Mit deiner Erkrankung?
0: Ja, leider sehr wenig. Vielleicht war das genau, was in mir diesen Willen geweckt hatte, zu sagen, okay, wenn mir diese Möglichkeit irgendwann bietet, dann werde ich sie greifen und alles dafür tun, dass alles klappt, was ich mir wünsche.
3: Deine Erkrankung ist ein Gendefekt, der nennt sich Morbus Stargardt. Und das hast du öffentlich gemacht, dass du jetzt sogar noch mal eine Verschlechterung des Sehvermögens hattest. Du bist so ungefähr bei 2% Sehvermögen. Was bedeutet das fürs Schwimmen?
0: Ja, im Schwimmen ist das eigentlich nicht wirklich relevant, weil man lernt ja damit auch umzugehen. Und ich sehe ja schon sowieso sehr, sehr wenig beim Schwimmen. Ich orientiere mich dann schon anderweitig. Das heißt, ich bin ja Brustschwimmerin. Ich zähle dann eben Züge und weiß ungefähr, okay, jetzt müsste irgendwann die Wand kommen. Das ist natürlich nicht zu 100%. Aber dann nimmt man eben im Kauf, dass man sich mal verletzt. Ja, das gehört dann dazu. Und für mich aber ist eher das Problem im Schwimmen gar nicht das Schwimmen an sich selber, sondern um die Feinheiten zu erlernen. Also ein ganz anderer normaler Schwimmer, sage ich jetzt mal, ohne Sehbehinderung, der schaut sich ein Video an und sagt, okay, da ist der Ellenbogen, der muss um 20 Grad noch mehr gebeugt werden. Und ich kann mir natürlich kein Video anschauen. Ja. Das heißt, mein Trainer muss irgendwie erst am Land mir die Feinheiten der Bewegung beibringen, dass ich das irgendwann dann im Wasser umsetzen kann. Das ist bei mir die größte Herausforderung.
3: Das hat offenbar sehr gut funktioniert, das mit den Feinheiten, weil ihr habt euch verliebt und ihr habt geheiratet.
0: Wahrscheinlich zu viele technische Details gezeigt.
3: Nee. Dein Trainer ist auch dein Ehemann.
0: Ja.
3: Und jetzt könnte man sagen, okay, sie hat die Herausforderung gemeistert, ne, die Sehbehinderung. Und sie ist Sportlerin und sie ist eine wahnsinnig erfolgreiche Sportlerin. Denn du hast natürlich außer der olympischen Goldmedaille auch viele, viele andere Medaillen bei Weltmeisterschaften, Europameisterschaften und so gewonnen. Aber jetzt kam noch ein, ich weiß nicht, ob ich es Schicksalsschlag nennen darf, aber es kam plötzlich noch mal ein Hirntumor mit dazu. Und das war vor Paris. Das wurde diagnostiziert im Oktober 2021.
0: Ja, kurz nach den Spielen in Tokio, genau. Ja.
3: Was hast du, also du wolltest dann ja schon teilnehmen damals, ne? Paris, das war ja das unbedingt nächste Ziel. Ja. Was hast du gedacht, als diese Diagnose kam? Der nächste Einschlag.
0: Ja gut, ich dachte, anscheinend steht es bei mir auf der Stirn, ich nehme alles. Habe ich gesagt, gut, natürlich habe ich erst mal ein bisschen geheult. Klar, ich bin jetzt auch nicht aus Eisen. War schockiert, war natürlich auch total ängstlich. Aber ich muss sagen, ich habe mich relativ schnell gefasst, weil ich einfach dem Krebs nicht so viel Macht geben wollte. Ich wollte nicht, dass er über mein Leben bestimmt. So, dann habe ich gesagt, gut, was können wir machen? OP, klar. Was ich unterschätze, war die ganze Nachbehandlung. Das hat ja noch über ein Jahr gedauert.
3: Mit Chemo, Strahlentherapie.
0: Mit Bestrahlung, genau. Das hat mich wirklich 1,5 Jahre gekostet. Und ich wusste ja, Paris steht vor der Tür. Ich muss mich ein bisschen hinhalten. Hatte also da Rückstand. Aber für mich war eigentlich ganz klar, sobald das abgehakt ist, der Krebs, und der wird besiegt, ne, das habe ich mir von Anfang an so gestellt. Also ich hatte sehr viel positive Energie und positive Gedanken. Und das Ganze drumherum, mein Leben, was ich mir aufgebaut habe, hat mich angetrieben. Und das war auch der Grund, warum ich direkt nach der OP in die Halle gefahren bin. Ich wusste, wenn ich das nicht mache, dann zerbreche ich daran. Dann komme ich nie wieder da raus. Und deswegen ist es immer so mein Appell, wenn ich meine Vorträge mache, egal was passiert ist. Ich meine, im Leben kann alles passieren, ne? Ob es jetzt der Krebs ist oder was anderes. Es ist so, so wichtig, zurück zu seiner Routine zurückzukehren.

0: einen nochmal Energie gegeben.
1: Hast du mit den Jahren ein Gefühl von Dankbarkeit entwickelt? Bist du es manchmal?
2: Total. Ja? Das liegt aber daran, dass ich so viele unterschiedliche Sachen mache, wo ich immer als Greenhorn reingehe. Und dann bin ich froh, dass das wenigstens nicht immer, aber öfter mal ganz gut läuft.
1: Mhm. Und das hältst du auch in und sagst, schön,
2: ja, dass
1: das klappt.
2: Ja, ja, dann, da, irgendwann gibt es den Moment, dann lehnst du dich zurück und sagst, puh, okay, war gut oder okay, nicht meine Sache. Mhm. Musste ich auf die harte Weise lernen.
1: Okay. Wir müssen ein bisschen noch die Sendung aufbereiten, wir beide.
2: Okay.
1: Zum einen, als es losging mit Mike Krüger, spürte ich eine gewisse innere Unruhe bei dir. Gibt es eine Verbindung zwischen dir und Mike Krüger?
2: Ja, es gibt also eine Verbindung, die habe ich dann im Internet herausgefunden. Wir haben das gleiche. Nicht Geburtsdatum, aber wir sind am selben Tag geboren, nur mit, ich glaube, 10 Jahre Unterschied. Du sag du wie viel.
3: Ja, 69 so. Und
1: 43, 42.
2: Also 42.
4: Wir haben sie auf Papier.
2: Genau. Nee, aber ich habe in der 6. Klasse ist diese Platte kursiert, die ich geschenkt habe, die erste Platte.
1: Mein Gott, Walter. Ja.
2: Und die ist kursiert, weil wir hatten nicht genug Geld. Die haben übrigens 16,50 Mark gekostet, ja, damals die Platten, weiß ich noch. Aber die hatten wir nicht, also haben wir die aufgenommen auf Kassette. Und dann, einer hatte die und hat die verliehen, der andere hatte die Otto-Platte.
3: Raubkopie genau. Sozusagen.
2: Ja. Wir haben raubkopiert, ja. Ich wusste ja nicht, dass ich das später mal verdammen würde. mea culpa. Und dann, Mein Gott, Walter war toll, das habe ich vorhin schon leise gesagt. Das ist ein Song mit 2 Akkorden. Und das klingt jetzt erstmal, oh, da war faul und so. Nee. Also,
1: da kenne ich einige Bands.
2: Lady in Black von Uriah, 2 Akkorde. Get Back von den Beatles, 2 Akkorde. Ja. Es gibt so viele Songs mit 2 Akkorden, die gut sind. Zählen wir, Mein Gott, Walter, auf jeden Fall auch dazu. Ja, sehr einflussreiches Lied.
1: Bela, haben Sie überhaupt in Erinnerung, wie alle Songs, die Sie bis heute eingespielt haben oder mitgeschrieben haben?
2: Ja, müssen alle? Wir. Also natürlich kann ich die jetzt nicht. Unser Gitarrist, der hat wirklich so ein Fotogedächtnis, der kann das alles. Der kann wirklich fast alle Songs sofort singen und sofort. Und dann bei Proben heißt es dann immer, ja, also wenn den Song jetzt jemand proben will, dann steige ich aus der Band aus, sagt er. Dann ist es aber genau der einzige Song in 10 Jahren, wo er dann live vor Publikum den Text vergisst. Er kommt aber wirklich fast gar nicht vor. Bei mir ist es eher so, ich muss dann halt lesen, aber wir sind, je älter wir werden, desto mehr achten wir darauf, dass wir wollen keine Teleprompter oder irgendwie wollen keine Hilfen machen. Und zur Not gibt es ja den alten Trick, ne? Du spielst ein Lied an, du vergisst den Text und dann schreist du einfach, und jetzt alle, und dann geht das.
1: Weil das Publikum kann das ja nicht. Ja?
5: Wir haben beide bei The Masked Singer mitgemacht. Genau. Du warst die Schildkröte in der gleichen Staffel. Mhm. Ich war das Küken. Wir durften uns während der ganzen Staffel nicht unterhalten, aber haben dann hinterher festgestellt, dass wir beide in der gleichen Sendung waren. Ja, genau. Ich habe fast so gut gesungen wie du, finde ich.
6: Ja, ich fand das auch.
5: Ich bin zu Unrecht früh ausgeschieden. Ja,
6: absolut. Ja. Meine Rede.
5: Ich habe mich gefragt, worüber rede ich denn jetzt, wenn ich ihn schon da habe, nach 21 Jahren, 3 nach 9 Pause. Und ich habe mir vorgenommen, ich möchte nicht über Dieter Bohlen sprechen. Und zwar während des gesamten folgenden Gespräches nicht. Ich möchte viel lieber ausschließlich über dich sprechen und dann lieber ganz am Anfang anfangen.
1: Jetzt guckst du so enttäuscht.
5: Oder willst du dann umschwenken, ganz spontan?
6: Ich bin gespannt, was kommt. Ganz gespannt.
5: Ja, ich habe mir gedacht, wir nehmen uns die Zeit wirklich und gehen einmal durch dein Leben und feiern diese 55 Jahre Bühnenjubiläum. Wir feiern dich als Menschen. Und dann fangen wir an, als du 7 Jahre alt warst, bei einer Nikolausfeier. Denn das war unserer Recherche nach dein allererster Auftritt. Mhm. Ist das richtig? Mhm. Erzählst du uns davon?
6: Ja, das war, ich komme aus einem ganz kleinen Dorf in der Nähe von Koblenz. Mein Vater war damals Bürgermeister und es hat sich einfach rumgesprochen, dass ich gerne singe. Und ich bin nun jemand, der auch gerne vor Publikum singt. Also ich habe auch kein Lampenfieber. Also das ist für mich, vor Publikum zu singen.
1: Diese glücklichen Menschen,
5: ja,
1: oder?
5: Giovanni und ich sterben ja jedes Mal. Für uns ist jede Sendung so ein bisschen wie eine Slackline in 2500 Metern. Ja.
6: Nein, das ist für mich einfach rauszugehen und vor der Kamera oder vor Publikum, finde ich ganz großartig. Und ich bin damals auch wirklich in diesem kleinen Dorf

0: ich aufgewachsen bin, habe dann einfach Weihnachtslieder gesungen. Ich habe mich auf den Stuhl gestellt, damit man mich überhaupt gesehen hat. Ich war ja damals 6, 7 oder sowas und habe dann meine Weihnachtslieder gesungen. Und dann hat sich das im Grunde fortgesetzt im Laufe der Jahre, dass ich daran wirklich Interesse gefunden habe. Und naja, jetzt bin ich heute hier.
1: Woher kam dieser...
2: Welcher Partei war dein Papa?
0: Mein Vater in der FDP.
2: FDP, okay.
1: Ja, das ist auch interessant.
0: Warum, was hat das damit zu tun?
2: Nur gar nicht, hat mich interessiert. Ach so, Bürgermeister.
1: Ja, alles sehr gut. Warte, ich habe noch weitere Informationen über die Eltern. Dein Vater war Finanzbeamter und Kommunalpolitiker im Landkreis Koblenz. Seine Mutter war Wirtin in einer Gaststätte und hatte ein Lebensmittelgeschäft. Wie kam das denn nicht?
0: Nein, das Lebensmittelgeschäft kam von meinen Großeltern und meine Mutter hatte ein eigenes Café.
1: Ah, ein eigenes Café, okay. Wie kam der Wunsch in dieser Familie an, die ja jetzt erstmal mit Kunst und Musik auf den ersten Blick gar nichts zu tun hatte?
0: Ja, was glaubst du, wie oft ich mich das gefragt habe? Es war einfach da. Also ich war jemand, das sage ich auch immer noch, als Dreijähriger habe ich schon vor sämtlichen Onkels und Tanten gesungen, ob die wollten oder nicht. Und habe da jedes Mal, wenn Besuch da war, habe ich extra ein Programm dafür einstudiert. Und habe eben 3, 4, 5 Lieder gesungen. Und wehe, die sind nach Hause gefahren und ich kam zu meinem Auftritt nicht. Das konnte ich denen nicht verzeihen. Und so ging das halt eben im Laufe der Jahre weiter, dass ich dann halt eben nach diesem ersten Auftritt, hatte ich halt eben in verschiedenen Festivitäten auf dem Land bin ich aufgetreten und habe dann wirklich meine allererste Schallplatte aufgenommen mit 9. Und das war so, damals war so die Ausläuferphase von Heintje, können wir uns alle noch erinnern, der Kinder.
2: Alle nicht, lieber Thomas, aber ein paar von uns.
0: Doch, danke, ja.
2: Franz und ich.
0: Ich auch noch. Also ich wollte auf eben noch Kinderstar und sowas werden und habe dann halt eben ein Album aufgenommen, das nie veröffentlicht wurde und bin dann halt eben immer, meine ganze Jugend, habe immer wieder Musik gemacht. Und dann kam einfach der erste Schallplattenvertrag und da war ich, glaube ich, 15.
1: Ja, ich gehe noch mal ein Stück zurück. Denn dieses...
0: Ach, du willst es aber ganz genau
1: wissen. Ja, ich will es ganz genau wissen, weil ich glaube, da lauern unglaubliche Geschichten. Du warst so ein bisschen der Paradiesvogel dann in der Familie, ne, mit diesen Auftritten, glaube ich. Und du warst anders, sagen wir es mal so. Wie der Name auch schon sagt, ja, Thomas Anders. Es gibt eine Geschichte, wo du beim Hausbau helfen solltest. Also ich stelle mir das so vor, dass dein Vater gesagt hat, Junge, hier ist die Schubkarre, die Steine müssen von rechts nach links.
0: Ja.
1: Deine Reaktion darauf, die finde ich so interessant, dass du sie hier erzählen solltest.
0: Also, wollte ich das, ja?
1: Ich finde, du solltest das.
0: Es ist so, ich habe meinen älteren Bruder und der hat eben auch beim Bau dieses zweiten Hauses geholfen hat. Und mein Vater sagte gerechtigkeitsmäßig, du hilfst auch. Ich war damals 16, 17, dachte, okay, jetzt... Dagegen argumentieren habe ich keine Chance. Aber wie schaffe ich es, dass ich nicht brauchbar bin?
2: So wie beim Wehrdiensttest.
0: Ja. So ist, also es war auf jeden Fall so, dass das war Samstag.
1: Das wird super.
0: Ich werde es nicht vergessen, es war wirklich Samstagmorgen. Ich sollte halt eben mit, hatte eben auch zur Baustelle. Und was hatte ich an? Ein Jackett und eine Lederkrawatte. Und mein Vater guckte mich an und sagte, das glaube ich jetzt nicht. Ich sage, mir kann es vollkommen egal sein, wie die Steine hochkommen. Ich ziehe nichts anderes an. Jetzt habe ich aber alle 20 oder 25 Steine, die ich in diese Schubkarre reingelegt habe, bin ich hingegangen und habe mir die Hände gewaschen.
1: Nach jedem Stein?
0: Nein, alle 25. Das waren so meine, da war nämlich die Karre voll und bin Hände waschen gegangen. Am Nachmittag dieses Samstag sagte mein Vater, ich will dich hier nie wieder sehen. Oh, alles richtig gemacht. Ich meine, hallo.
3: Vor 40 Jahren hast du hier angefangen, aber beworben hier hast du dich schon viel früher.
4: Ja, ich habe mich beworben mit 12. Da habe ich meiner Redakteurin, mit der ich dann später zusammengearbeitet habe.
3: Birgit Reckmeier.
4: Ja, habe ich aus einem Matheheft einen Zettel rausgerissen, habe geschrieben, liebe Redaktion von Radio Bremen, ich weiß, Sie sind auf der Suche nach einem Kinderdarsteller für Loriot. Dicky Hockenstedt wurde gesucht und ich sah eigentlich, ich hatte das richtige Gewicht schon mal für Dicky Hockenstedt. Und insofern habe ich mich beworben und dann wurde ich aber nicht genommen. Warum wurde ich nicht zum Casting eingeladen? Ich kam aus Recklinghausen, denen waren die Bahnkarte zu teuer. Das musste ein Kind aus Bremen sein. Und das war dann auch kein Junge, der es gespielt hat. Da haben sie dann wieder gespart. Das hat ein Mädchen gespielt, aber sie ist in die Geschichte eingegangen und sie hat es wunderbar gemacht.

0: Großartige Geschichte. Und mit Birgit Reckmeier, das ist so ein bisschen für dich gewesen wie für Katharina Müller, für Katharina Witt, Jutta Müller.
1: Auf jeden Fall.
0: Streng, aber
2: bestimmt.
0: Ja, aber herzlich und gut.
1: Ja, das ist schon ziemlich vergleichbar. Gestern Abend hatten wir ein Zusammentreffen der alten Freunde Radio Bremen. Birgit war da, Regieassistentin. Und Birgit hat mich immer in diese schrecklichen Situationen, der ein oder andere wird sich erinnern, ich musste beispielsweise in die Bundespressekonferenz rein und fragen, wo bleibt die Mark? Was machen Sie mit unseren Steuergeldern? Ich bin nicht bereit, für den Verteidigungshaushalt der Bundesregierung weiter mein Geld abzugeben. Rechnen Sie mir vor, wie viel Panzer Sie von meinem Geld kaufen. Derlei Fragen. Und ich saß in der Bundespressekonferenz, hatte eigentlich auch vor, mutig aufzustehen. Und dann kam der Sprecher der Bundesregierung und sagte, meine Damen und Herren, es tut uns leid, etwas Außergewöhnliches ist passiert. Willy Brandt kommt jetzt in die Pressekonferenz. Und da wurden dann tatsächlich dank seiner Hilfe im Irak Geiseln befreit. Oh yeah. Und die Republik hatte wochenlang darauf gewartet, dass diese Geiseln befreit werden. Und er brachte nun diese erlösende Botschaft.
0: Und du? Und
1: ich saß da quasi tränenüberströmt. Dann ging Willy Brandt und Birgit sagte, so, jetzt fang an mit deinen Fragen. Das mache ich auf keinen Fall. Ich kann doch jetzt nicht aufstehen. Und dann habe ich es dennoch gemacht. Und all diese extrem negativen Reaktionen, die ich geerntet habe, hatten
0: die Kollegen
1: auch,
0: waren sauer?
1: Ja, weil die hatten, was ist das ja? Nahezu, ich will es jetzt nicht pietätlos nennen, aber es war schon unding.
3: Ja, aber die Bahnfahrt nach Berlin, die war bezahlt und ein zweites Ticket gab es nicht. Oder warum?
1: So ähnlich. Ja, ja.
0: Das ist der. Und unter den vielen berühmten Szenen, mit denen du verbunden bist, ist die Szene der Staatsempfang für Königin Beatrix. Kannst du es noch ertragen, darauf angesprochen zu werden oder gar die Bilder zu sehen? Oder sagst du, irgendwann muss Schluss sein, auch mit der Szene?
1: Nein, das ist ein Markenzeichen. Ich hatte wirklich das große Glück, mit dieser Geschichte national, in dem Moment auch international, für Furore zu sorgen. Ich bin dankbar dafür, dass ich das erlebt habe. Und dass ich es mir angucken muss, wieder und wieder, das muss jetzt nicht dringend sein. Ja, jetzt. Aber angesprochen werde ich gerne.
0: Also, wie du willst. Wir haben Sie da, die Szene.
1: Ja, ich kann ja weg.
4: So, van mijn winkel. 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
5: Hallo.
4: U bent Beatrix?
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4: 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Lekker middagessen jetzt.
5: Is de president nog niet daar?
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5: Hallo, Axel.
7: Hallo. Ik ging even naar de pressen.
5: Ik ben Beatrix.
7: Hallo.
4: We zijn richtig tolle en fijn.
6: Waar is hij?
7: Hoi. Heb ik jou? Eenmaal met accreditering, bitte. Ja,
0: daar zit man bij.
1: Der Herr, das Schlussbild, das war der Protokollchef von Bundespräsident Richard von Weizsäcker.
0: Genau.
1: Was machte der? Der wollte mich verunsichern und griff mir in die Brust. Nicht ahnend, dass ich keine Frau bin und mich das insofern nicht gestört hat.
0: Der hat das bis zuletzt nicht gerafft.
1: Ich denke, er hat es dann am Ende irgendwann verstanden, aber dachte, ich greife jetzt einmal in die Brust, dann wird die schon Ruhe geben.
0: Wahnsinn. Hat es denn ein Nachspiel gegeben zu dieser, das war ja praktisch eine Hausfriedensbruch.
1: Also, als wir da reinfuhren, es war nicht wirklich geplant, dass wir da reinfahren. Es war eigentlich geplant, wir fahren vor bis zu diesem Schlagbaum. Dann kommt der wachhabende Soldat und sagt, hahaha, selten so gelacht, Herr Kerkeling, jetzt fahren Sie mal wieder zurück. Und dann hätte ich im Studio gestanden und gesagt, jetzt sehen Sie, was heute in der Sendung alles nicht funktioniert hat. Stattdessen ging der Schlagbaum aber hoch. Wo ich mir dachte, oh.
0: Ohne jede Kontrolle.
1: Ohne jede Kontrolle, der Wagen, also, obwohl wir wirklich bewusst alles falsch gemacht haben, Bremer Kennzeichen, auf der holländischen Flagge haben Sie mein Gesicht, haben Sie quasi draufgelegt. Also wir wollten uns ja auch nicht strafbar machen, haben es dann letztendlich auch nicht, weil sie uns ja freiwillig reingelassen haben. Und ich mir irgendwann gesagt habe, womit kann dir gar nichts passieren? Sag einfach, du hast Hunger, du bist lecker mitgegessen. Dann kann dir auch nichts passieren.
0: War bei dieser Aktion die berühmte Birgit Reckmeyer auch dabei?
1: Birgit Reckmeyer saß zu meinen Füßen unten in der Limousine. Und dann habe ich gesagt, Birgit, die lassen uns durch. Quatsch, die lassen uns nicht durch. Du kannst die Nummer jetzt ganz auf. Ich sage, nein, die lassen uns durch, wir sind durch. Davon steht der Bundespräsident. Dann mach weiter.
0: Und, also ich weiß, das ist bestimmt eine Ente, aber ich frage trotzdem nach, ist es wahr, dass statt dass du oder Radio Bremen einen Anschiss bekommt vom Bundespräsidenten, du eingeladen worden bist zum Essen?
1: Weizsäcker fand das, nee, zum Essen nicht. So viel Geld haben sie da nicht ausgegeben. Aber Weizsäcker hat mich dann zu einer privaten Führung eingeladen durchs Bellevue. Was ich eine nette Geste fand. Hat er so, jetzt sehen Sie mal, wie das hier aussieht. Das
0: und konnte auch lachen über die Geschichte?
1: Sehr, ja. Okay. Ja.
2: Du lebst ja immer noch quasi in deiner alten Heimat und bist so nicht? Treu geblieben.
0: In dem Haus, an dem du nicht mitgebaut hast? Ja.
6: In einem Haus, in dem ich auch nicht mitgebaut habe.
2: Was fasziniert dich an Koblenz, dass es dich nie in die weite Welt hinausgetragen hat, du warst ja auch mal kurz in Los Angeles zum Beispiel, um da deine Zelte aufzuschlagen.
6: Ich darf, glaube ich, sagen, dass ich wirklich schon einiges erlebt habe. Ich habe 3 Jahre in Los Angeles gelebt. Ich hatte über viele, viele Jahre eine Wohnung in Berlin. Ich habe ganz, ganz viel gesehen und ich sage ganz klar, ich habe einfach den Luxus, dass ich dort lebe, wo es mir gut gefällt. Und warum nur Koblenz? Ich meine, Koblenz ist eine wunderschöne Stadt, wunderschön gelegen, mit tollen Menschen. Und man hat irgendwie so eine Größe, die überschaubar ist. Und wir wissen das doch alle, egal ob ich jetzt halt eben in London, in New York oder in Berlin wohne, ich habe doch immer meinen Kiez. Ich fasse doch nicht die ganze Stadt, sondern ich habe doch immer ein Umfeld, wo ich meine Restaurants habe, wo ich meinen Supermarkt habe und wo ich meine Reinigung habe und keine Ahnung, wo ich tanken fahre und sowas. Also deshalb, und das verbindet für mich Koblenz alles in einem und es ist einfach schön und tut meiner Seele einfach gut.
0: Sie reisen in die Metropolen dieser Welt und Sie sitzen in Brüssel, in dieser Weltstadt. Und heute sind Sie in Bremen und in dieser Stadt ist man sehr stolz auf die Stadt in Bremen. Und deshalb erlauben Sie mir zu fragen, welchen Bezug Sie zu Bremen haben.
8: Ich liebe Bremen, weil ich hier in meiner Kindheit alle Sommerferien verbracht habe. Denn meine Großmutter mütterlicherseits oder die Familie meiner Mutter kam aus Bremen. Das Gleiche war mit der Familie meines Vaters. Das heißt, in meiner Kindheit, ich bin in Brüssel geboren und bin dort aufgewachsen. Jede Sommerferien ging es in den Schlafwagen und dann von Brüssel nach Bremen. Und dann habe ich hier 6 bis 8 Wochen Ferien verbracht bei dieser Großmutter. Und das war einfach immer wunderbar. Also meine Kindheitserinnerung ist Bremen, Sommerferien. Das war bei einer Großmutter, die Großmutter... Ganz tolle, tapfere Frau, die hatte 7 Kinder.
0: Das liegt bei Ihnen in der Familie, 7 Kinder?
8: In der Tat. Ja. Sie hatte 7 Kinder. Eigentlich ein schweres Schicksal, denn 1939 starb die älteste Tochter an Tuberkulose. 3 Monate später starb ihr Mann an einer aufsteigenden Lähmung. Das heißt, sie hat ganz alleine diese 6 Kinder dann durchgebracht. War aber immer eine ganz, ganz lebensfrohe Frau, ganz positiv. Und im Alter, als Kind, habe ich sie genauso erlebt, wie Sie das eben beschrieben haben.
0: Marianne Koch.
8: Marianne Koch hat das eben wunderbar beschrieben. Für meine Großmutter war das Alter ein Abenteuer. Und das war etwas Fantastisches, was man richtig angehen konnte.
9: Ja, schön.
10: Haben Sie eine Verbindung zu Bremen?
11: Ja, mein Patenonkel hat hier lange gelebt, hat hier studiert, gelebt, gearbeitet. Und ich war als kleiner Junge. War mal hier, es gibt von einem ersten Trip nach, ich glaube, es war der erste Trip nach Bremen, gibt es in meinem Kinderfotoalbum noch Bilder, da bin ich noch mit Teddybär gereist, also ich war wirklich noch ganz klein. Und Bremen war immer schon so ein bisschen eine große, weite Welt in meiner kindlichen Vorstellung. Und dann war ich letztes Jahr hier der Festredner beim Schaffermarkt. Ich durfte die traditionelle Deutschlandrede halten, das ist für Menschen in Bremen was ganz Besonderes.
10: Und
11: für mich auch. Und da habe ich mich sehr geehrt gefühlt und habe das natürlich auch gerne gemacht.
10: Was bringt so einen aufgeweckten jungen Mann zur Jungen Union?
11: Ich war ein politisch interessierter 12-, 13-, 14-Jähriger, so, da ging das so los. Ich fand aber eher Björn Engholm gut. Helmut Kohl war damals die prägende Kraft schon der Christdemokratie. Und der war so groß und so dick wie mein Papa, das fand ich nicht spannend. Aber Björn Engelmann war ein schlanker, eleganter Intellektueller, den fand ich gut. Mhm. Also auch, hat auch nie aufgehört, dass ich den gut fand. Dann aber fiel die Mauer. Und ich hatte das große Glück, aufgrund von sportlichen Verbindungen, durfte ich im Sommer 1990,
10: ein Jahr nach dem Mauerfall, aber
11: vor Wiedervereinigung, damals noch in die formal existierende DDR, reisen. War in Neubrandenburg, habe junge Leute kennengelernt, die eben auch 14 waren. Und dann habe ich gedacht, Moment, die sind so wie wir. Und deswegen war ich in meinem kindlichen Gerechtigkeitssinn, habe ich gedacht, das ist ja nur gerecht, wenn wir ein Land werden, wenn die da nicht irgendwie so hinter diesem eisernen Vorhang, auch wenn die Mauer jetzt weg ist, da irgendwie bleiben oder so ein anderes Deutschland, wir wollen eins sein. Und dafür stand Helmut Kohl. Und so bin ich aufgrund von so einem erkindlichen Erlebnis und so einem kindlichen Gefühl, da habe ich gedacht, gut, wenn der Helmut Kohl der Einzige ist, der da jetzt so total für ist, dann bin ich auch für den.
10: Auf Kohl kommen wir noch ein bisschen zu sprechen, weil Sie hatten ja auch eine Begegnung mit ihm, die ich spannend fand. Aber Sie gerade den Namen Björn Engholm fallen ließen, und das ist jetzt nicht abgesprochen.
11: Ja? Hier ist nichts abgesprochen.
10: Nein, nichts ist abgesprochen. Wir haben Björn Engholm besucht und ihn gefragt, was ihm zu Hendrik Wüst
11: hat. Das ist ja ein Ding.
10: Jetzt schauen Sie doch mal.
11: Egal, was er sagt, ich finde es jetzt schon cool.
9: Wenn Sie mich fragen, was ich von Hendrik Wüst halte, dann gebe ich Ihnen gerne eine Antwort, aber bitte vertraulich. Nicht zum Weitersagen, vor allem nicht an meine sozialdemokratischen Freunde. Ich finde diesen Wüst relativ sympathisch. Ich finde, er argumentiert gut, er macht eine gute Figur. Er ficht eher mit dem Florett, statt mit dem Morgenstern zu kämpfen. Eine angenehme Erscheinung. Ich glaube, das ist jemand mit Zukunft. Aber bitte behalten Sie es für sich.
10: Oder? Ja, ja. Eine souveräne Geste, kann ich nur sagen. Ja. Ja. Und ich muss sagen...
11: Vielen Dank, haben Sie mir Freude mitgemacht.
10: Das freut mich. Also, und ich kann mich nur bedanken bei Björn Engholm, der uns hoffentlich zuschaut, und nur sagen, es ist uns noch nie gelungen, Sie hier einzuladen. Und Sie sind aber auf das Herzlichste hier willkommen. Kommen Sie zu uns nach Bremen, die Reise lohnt. Und einen guten Wein stellen wir auch hin.
11: Also wenn das Sie sagen, sage ich auch herzlichen Dank. Ja.
10: Und Hendrik Wüst ist angetan.
11: Ja, finde ich schön.
10: Also Sie haben gesagt,
11: in so einem bestimmten Alter sind ja bestimmte Figuren dann einfach auch so, dass man sich daran orientiert.
10: Sie haben gesagt, Sie fanden den lässig, auch elegant in seinem Auftreten. Kohl erinnerte Sie mehr an Ihren Vater.
11: Ja.
10: Dann kamen Sie aber zusammen, Helmut Kohl und Sie. Da waren Sie schon in der Jungen Union, eine richtige große Nummer. Was hat er denn zu Ihnen gesagt?
11: Weiß ich, worauf Sie hinaus wollen. Also es begab sich irgendwie, es war so ein Wahlkampfauftritt im Jahr 2005, vorgezogene Bundestagswahl. Gerd Schröder hat da die Flinte ins Korn geschmissen sozusagen. Ich war gerade Landtagsabgeordneter geworden mit 29. Und ich musste mich vor Helmut Kohl stellen, weil er etwas zu schnell loslaufen wollte, um auf die Bühne zu kommen. Und da die Orga war noch nicht fertig. Und dann guckt er mich von oben bis unten an und sagt, du bist doch der Wüst. Sag ich, jawohl, Herr Bundeskanzler. Du bist doch jetzt Abgeordneter. Sag ich, jawohl, Herr Bundeskanzler. Guckt mich nochmal von oben bis unten an und sagt, Bub, du musst mehr essen. Wie will denn jemand wie du Zuversicht verbreiten im Volk?
10: Und stimmt das? Nein, die Geschichte, ich habe überhaupt keinen Zweifel daran, dass sie stimmt, aber stimmt die Geschichte auch, dass er von Ihrem Teller ein Stück Schweinebraten geklaut hat?
11: Das war ein andermal. Das war auch irgendwie in der Zeit, aber ein andermal. Damals lebte mein Freund Philipp Missfelder, der Bundesvorsitzende
10: der Jungen. Der leider so früh gestorben ist.
11: Helmut Kohl saß links von ihm, rechts von ihm, und wir saßen irgendwo in Berlin in einem bayerischen Brauhaus, Paulaner oder irgendwas, hatten alle zwei Scheiben Schweinebraten auf dem Teller, ein Kloß und viel Soße und ein Bier. Und ich war nach einem Kloß und einer Scheibe Schweinebraten fertig mit dem Ding. Und dann kam an Philipp Missfelder vorbei, der lange Arm von Helmut Kohl, und sagt, dusch. Und guckt, ist das? Nein, du musst mehr essen, krieg ich zum zweiten Mal, aber er hat trotzdem genommen. Ja.
10: Und fanden Sie das irgendwie strange oder fanden Sie das sympathisch?
11: Ne, ich fand das eigentlich logisch, weil musste ja auch irgendwie am Laufen gehalten werden. Den ganzen das war für mich auch total okay.
0: Ich muss gestehen, dass ich bis heute noch nicht so richtig verstanden habe, warum Sie aufgehört haben. Nehmen Sie es mir nicht übel.
12: Nee, ist ja in Ordnung. Und nehmen Sie es mir nicht übel, wenn ich sage, ganz präzise kann ich es Ihnen auch gar nicht beantworten.

0: antworten. Also es wäre ja das Einfachste, wenn ich jetzt einfach eine Diagnose zum Beispiel präsentieren könnte und sagen könnte, ich habe dann Burnout gehabt oder
1: den Begriff wollen Sie ausdrücklich nicht für sich
0: Nein, der trifft es auch gar nicht im Ansatz, weil ich wirklich bis 3 Wochen vor meinem Rücktritt, das ist der Zeitpunkt, wo ich innerlich die Entscheidung getroffen habe, das zu machen, auf meinem völlig normalen Leistungsniveau gewesen bin, wie ich das jahrelang auch gemacht habe. Und auch es gab keinen Moment, wo ich irgendwo in der Ecke saß und das Kartenhaus über mir zusammengebrochen ist. Das ist nicht der Punkt, aber ich habe mit der Zeit gegenüber vielen Sachen, die mich als Politiker professionell bedrückt haben, an dem, was ich in der Gesellschaft wahrnehme und was mir begegnet. Ich habe irgendwann einen Switch gemerkt von einem professionellen Umgang damit, also mich politisch diesen Phänomenen zu widmen und zu fragen, was muss man tun, um das zu bearbeiten, damit gesellschaftlich was anders wird, hin zu einer tiefen Bedrücktheit, die einfach entstanden ist. Über viele, seien es kleine Alltagsbegegnungen oder große gesellschaftliche Phänomene, bei denen sich so ein bisschen der Eindruck eingestellt hat, das ist vielleicht gar nicht mehr änderbar. Und hier markiere ich auch ganz klar, das kann sein, dass es hier dann pathologisch geworden ist an der Stelle. Also hier sitzt bestimmt jemand, der jetzt nicht einen präzisen journalistischen Blick auf all diese Sachen hat, sondern der auch mit der Emotion von jemand, der in diesem Strudel drin gewesen ist, auf manches unausgewogen heute zurückschaut.
1: Gab es Situationen der Bedrohungen, den heute viele Politiker, Politikerinnen ausgesetzt sind, die Sie auch haben zweifeln lassen, ob es das wert ist?
0: Ja, die gab es auch viele. Ich stehe bestimmt bei weitem nicht an der Spitze, weder zahlenmäßig noch qualitativ derjenigen in der Politik oder überhaupt in der Öffentlichkeit, die da was erlebt haben. Aber es gab diese Momente, Anfeindungen,
1: geben Sie doch mal, körperliche damit die Menschen, die uns jetzt zuschauen, naja, eine Vorstellung haben, wie das aussieht.
0: Das ist, Sie müssen sich ja klar machen, ich habe, glaube ich, am Ende, kann es jetzt nicht genau sagen, aber einen Bekanntheitsgrad von sicherlich 70% oder so gehabt. So, und das 24/7, ne? Man geht ja dann nicht in den Feierabend und ist wieder anonym, sondern Sie sind dann 365 Tage im Jahr bekannt, und zwar für etwas Bestimmtes als Politiker. Und ich glaube, wer sich das vorstellen will, muss sich einfach einmal überlegen, durch den eigenen Alltag mit einem Schild um den Hals zu gehen, auf dem draufsteht, was man bei der letzten Bundestagswahl gewählt hat. Man ist ja dann nicht damit bekannt, dass man einen Film gemacht hat oder ein schönes Lied gesungen hat, sondern man ist dafür bekannt, eine Position zu beziehen, die im Falle der SPD 84% der Leute bei der letzten Wahl nicht gewählt haben. Da kann man sich jetzt einfach mal vorstellen, was das so, wie viele Begegnungen es gibt, die auch potenziell konfliktbehaftet sind. Und manche sind auch nicht nur potenziell konfliktbehaftet, sondern konkret. Auch, ja. Genau. Und ich habe kein Problem damit, wenn Leute mich treffen und das zum Anlass nehmen, um eine Frage zu stellen oder auch eine Kritik zu äußern. Das ist in Ordnung. Das gehörte alles zu dem Job dazu. Nein, es geht um Gewaltfantasien, die offensiv geäußert werden.
1: Ihnen gegenüber
0: geäußert werden. Ja, die Kopfabgesten, laute Gespräche in öffentlichen Verkehrsmitteln darüber, was man mit einem gerne machen würde. Ein Ei, was mir bei einer Veranstaltung an den Kopf gehauen wurde, wo man sagen kann, meine Güte, ist es ein Ei. Aber die Frau, die da 30 Zentimeter vor mir stand und mir einen sehr emotionalen 5-minütigen Vortrag über ihre Sicht auf die Corona-Pandemie gehalten hat, die holte dieses Ei unvermittelt aus der Tasche. Und sie hätte auch was anderes aus der Tasche rausholen können als ein Ei. Und das ist einfach, das ist sehr viel. Aber mir ist ganz wichtig zu sagen, ich sitze hier nicht, um zu jammern über den Politikbetrieb oder wie schlimm es Politikern geht. Das ist nur die Spitze des Eisbergs.
1: Sie machen auch überhaupt nicht diesen Eindruck. Also
0: nein, aber mir ist es wirklich wichtig, weil mir klar ist, es gibt viele Leute in der Gesellschaft, das können wir verurteilen, aber die denken sich innerlich, den konnte ich noch nie leiden, das fasst mich jetzt nicht sehr an, wenn der über seine Erlebnisse berichtet. Mir geht es darum, als jemand, der viele Jahre jetzt unterwegs war einfach im Land, in tausenden Gesprächen, dass ich den Eindruck habe, was mir und anderen in der Politik da widerfährt, sind Boten von einer Veränderung, die in unserer Gesellschaft passiert. Und nicht nur im Umgang mit Politikern eine Veränderung, sondern eine Veränderung im Umgang damit, wie wir Konflikte nicht mehr aushalten im Alltag, mit Andersdenkenden nicht mehr reden können. Das kennen viele von Familienfeiern, das kennen viele davon, dass sie bei der Mittagspause auf der Arbeit sich nicht trauen, was zu sagen, wenn andere am Tisch was Blödes gesagt haben. Ja.

0: Das ist, wenn man mit Fußballfans redet, die nicht mehr in Ruhe das letzte Spiel diskutieren können, sondern sofort Trainer herausfordern. Wir leben in einer Welt, die immer ungewisser wird. Und wir haben eine Sehnsucht, das verstehe ich auch menschlich, von vielen Eindeutigkeit zu haben. Eine uneindeutige Welt und die Sehnsucht nach immer mehr Eindeutigkeit. Und die äußert sich in einer Radikalisierung und teilweise eben auch in Gewalt, in gewalttätiger Sprache und manchmal auch in der Tat.
1: Und heißt das umgekehrt, es fehlt auch an Wertschätzung?
0: Wahrscheinlich auch das, aber das ist, damit kann ich oder konnte ich gut umgehen. Das ist einfach, das macht man sich klar in der Politik. Man wird eben nicht mit einer künstlerischen Leistung bekannt, die die meisten Leute gut finden, sondern man ist dann mit etwas Streitbarem bekannt. Und ich bin ein Mensch, der gerne streitet, im besten demokratischen Sinn. Also ich fand das nie schlimm, wenn ich am Bahnhof auf den Zug gewartet habe und jemand die Gelegenheit genutzt hat, mit mir über das Heizungsgesetz oder sowas zu diskutieren. Es ist völlig in Ordnung. Es ist auch ein großes Privileg in diesem Job, wenn man tägliches Feedback bekommt. Aber wenn man als so eine Boxbudenfigur irgendwie angesehen wird, so hau den Lukas mäßig, ja, ja, wo jeder noch mal draufhauen darf, unter großem Gejohle, das ist einfach, so funktioniert Gesellschaft am Ende nicht.
1: Wir haben gesagt, wir sind.
2: Du hast gerade schon angesprochen, dass du kurz vorher eine ganz schwere Phase in deinem, ja, Leben hattest, dass du sogar in der geschlossenen Psychiatrie, mhm, warst, wo du dich selber eingewiesen hast. Mhm. Magst du darüber erzählen hier in der Talkshow, warum?
3: Ja, da kam vieles zusammen. Also ich glaube in erster Linie eine Pubertät, die, glaube ich, für viele Menschen schon mal schwierig ist. Ich hatte dann mit 16 einen Bandscheibenvorfall, habe wahnsinnig viel gesungen. Für mich war das Singen alles. Und habe aber gemerkt, dass mich das wahnsinnig überfordert. Ich habe dann natürlich Schule gemacht und im Chor gesungen und hier gesungen und da gesungen, habe die ersten Shows gespielt, war aber eigentlich voller Selbsthass. Ich fand mich hässlich und also ich fand mich wirklich nicht schön, ich fand mich nicht liebenswert. Gleichzeitig aber stehst du dann auf der Bühne und es war immer so dieses Hin und Her, weil ich eigentlich auch ein total, ich hatte immer schon viel Sonne in mir, aber die kam irgendwie nicht raus. Und es war eine sehr dunkle Seite auch in mir. Das hat dann dazu geführt, dass ich angefangen habe, mich selbst zu verletzen. Ich habe so Ventile gesucht, ich habe mich immer gekratzt. Und weil ich so überfordert war von allem und von mir, dass ich irgendwann einfach, ich war dann in ambulanter Therapie, in Gesprächstherapie und habe einfach gemerkt, immer wenn ich da den Raum wieder verlasse, falle ich wieder in genau die gleichen Muster zurück. Also ich habe keinen Fortschritt für mich gemerkt. Und bin dann zu meinem Psychiater hin und habe ihn wirklich also angefleht, mich bitte in einen sicheren Raum zu bringen, weil ich schon sehr früh gemerkt habe, ich liebe es zu leben. Also ich würde so gern, mhm, leben, aber ich weiß es nicht wie. Ich weiß nicht, wie ich auf mich aufpassen kann. Ich habe auch aufgehört zu essen und das hat einfach, es war so eine Abwärtsspirale. Und
2: war das so, du saßt in so einem Loch und hast gesehen, da ist das Licht und du, ja, wolltest da auch hin, aber du, ja, wusstest, genau, nicht, wo die Treppe ist?
3: Ja, oder? Es war genau das. Also ich habe in so einem alten Tagebuch von mir, habe ich irgendwo reingeschrieben, das habe ich viel später erst wieder entdeckt, so ich würde so gern leben, aber ich habe keine Ahnung wie und ich habe nicht die Kraft dazu. Mhm. Und ich wusste aber, dass ich so gern singe und ich glaube wirklich so dieses Singen, ich habe mir einfach irgendwann so 17-jährig wirklich überlegt, ja, wenn ich singen will, brauche ich ja einen Körper, der funktioniert. Also ich muss ja irgendwie auf mich aufpassen können. Ich habe Rückenschmerzen, ich esse nichts, ich wiege irgendwie 43 Kilo. Das ist wirklich, also es wird ja alles nichts so. Und, mhm, das hat mir dann wirklich geholfen. Ich war 2,5 Monate in dieser Klinik und natürlich war danach nicht alles gut. Aber ich hatte so die Chance, ne, das Verhältnis zum Essen wieder zu normalisieren. Ich hatte die Chance, mal so einen Safe Space zu haben, in dem sich wirklich um mich gekümmert wird. Und das war sehr heilsam. Mhm.
2: Franziska, du hast in der Doku auch darüber gesprochen, dass du eine Essstörung, mhm, hattest. Ne? Und dass dieser fiese Artikel, Franzi van Speck, dass der genau zu einem Zeitpunkt kam, wo du dich gerade rausgearbeitet, ja, hattest aus der Essstörung. Du hattest gerade diese Treppe nach oben gefunden, mhm, und warst am Licht. Was macht das mit jemandem, wenn er in diesem Moment so weggefegt wird?
4: Ich glaube, ich habe ja damals niemandem davon erzählt, weil ich immer gedacht habe, irgendwie als Held offenbarst du nicht, dass du verletzlich bist.
2: Mhm. Also ich kann ja eigentlich zeigen.
4: Ganz genau. Ich bin eigentlich durch meine Karriere immer stark durch und habe gedacht, also wenn ich denen sage, wo mein Einschussloch ist, dann bin ich ja schön blöd. Ja. Also tut man so, als wäre man irgendwie super stark, mhm, und hätte Superkräfte und dann kommt das. Also gut ist es nicht, aber es ist eigentlich so, wie bei, so wie Stefanie gesagt hat, ich wollte ja auch Sport machen. Ne? Und ich wusste, ich muss da irgendwie raus und ich muss da drüber weg und ich muss das überstehen können, wenn jemand wieder auf mich schießt. Und weil ich Sport machen will und meinen Körper brauche, muss ich anfangen, irgendwie da rauszukommen. Also das ist ganz schön, wenn man Ziele hat und wenn man weiß, warum man das machen will. Und deswegen, also finde ich ganz toll, ich finde total schön, wie du darüber sprichst, weil das so nachvollziehbar ist.
5: Obwohl Sie so kundig wirken, sagen Sie über sich selbst, Sie seien so eine Wald- und Wiesentherapeutin. Was heißt das?
6: Also eigentlich sage ich, ich bin eine Feld-, Wald- und Wiesenpsychiaterin, manchmal auch Irrenärztin. Weil,
5: ist das ein Ausdruck, den man noch gebrauchen darf?
6: Ich sag mal, in den Köpfen der Menschen, die mir gegenüber sitzen und die mir begegnen, die denken ja nicht, ah, das ist eine Fachärztin für Psychiatrie und Psychotherapie, sondern die denken sich, ich bin jetzt in der Klapse gelandet, da sitzt eine Irrenärztin mir gegenüber. Die haben Klischeebilder im Kopf, dass ich im weißen Kittel rumlaufe. Tatsächlich ist das die erste weiße Jacke, die ich, ich weiß nicht, seit 30 Jahren trage, weil wir halt in Zivil arbeiten in der Klinik. Und wenn Menschen mir das erste Mal Patientinnen und Patienten gegenüber sitzen, dann weiß ich, die haben diese Klischees im Kopf. Und weil ich eine Frau klarer Worte bin, sage ich dann, das hätten Sie sich auch nicht gedacht, dass Sie jetzt heute vor einer Irrenärztin sitzen. Und bestimmt denken Sie sich jetzt, wo ist denn die Spritze versteckt, mit der sie mich gleich ruhig stellt.
5: Warum kommen die Leute? Was merken die?
6: Also die, vielleicht muss man erst mal klar haben, dass ja mein Fach ein sehr breites ist. Also von der Demenzerkrankung bis zur Depression, von Abhängigkeitserkrankungen, Psychosen, Ängsten, Essstörungen. Das ist ja ein, umfasst das komplette Menschsein. Und es gibt Krankheits- und Störungsbilder, da merken die Betroffenen selber, ich brauche Hilfe. Also wenn eine Angsterkrankung dazu führt, dass ich nicht nur nicht mehr mit öffentlichen Verkehrsmitteln fahre, sondern die Wohnung gar nicht mehr verlasse.
5: Das heißt, die haben ein inneres Frühwarnsystem.
6: Ja, dann merken die, sagen die, dass ich bin ja überhaupt nicht mehr in der Lage, meinen Alltag zu bewältigen. Mhm. Oder bei einer schweren Depression, wenn ich noch nicht mal mehr die Kraft habe, mich zu duschen oder einkaufen zu gehen. Also das sind Krankheitsbilder, da merken die Betroffenen selber, dass sie Hilfe brauchen. Leider kommen sie oft aufgrund dieser Klischees über psychiatrische Kliniken viel zu spät.
5: Kommt es vor, dass zu Ihnen in die Klinik auch Menschen kommen, die eigentlich gar nicht richtig psychisch krank sind, sondern es nur denken?
6: Ja.
5: Bei welchen Beschwerden insbesondere oder Störungen?
6: Also es, je jünger und je Social Media affiner, umso komplexer sind die selbstgestellten Diagnosen über TikTok, YouTube, Dr. Google.
5: Zum Beispiel?
6: Ja, das ist eine Kombi dann immer. Also so in den letzten Jahren ist die Kombi bei den, sage ich mal, unter 25-Jährigen, die selbstgestellten Diagnosen. Ich bin Autismus-Spektrum-Störung, irgendwas mit Trauma, außerdem bin ich depressiv. Mhm. Und ADHS habe ich vermutlich auch noch.
5: Das haben Sie, glaube ich, alle.
6: Ja, im Prinzip. Also viele haben es und bei vielen ist es, macht es einen entscheidenden Unterschied, auch noch im Erwachsenenalter es zu diagnostizieren, weil auf einmal verstehbar wird, warum manches im Leben so schwer war, wie es war. Mhm. Aber manche sind ganz enttäuscht, wenn ich dann sage, ja, Liebeskummer ist eine scheiß Erfahrung im Leben, ist aber keine Depression. Oder es gehört dazu im Leben, dass man einen Job verlieren kann und das macht einen dann aber nicht gleich zu einem traumatisierten Menschen, sondern es sind Lebensherausforderungen, die wir zu bestehen haben und die bestehen wir auch in der Regel. Ja, und nur in Ausnahmesituationen entwickelt sich daraus eine behandlungsbedürftige psychische Störung.
5: Schön, dass Sie das sagen, weil wenn ich so lese, immer mehr psychische Krankheiten heute, dann denke ich oft, vielleicht liegt es auch daran, dass wir einfach aufgeschlossener sind heute und Namen haben für Störungen, die früher gar nicht diagnostiziert wurden.
6: Klar. Ja. Also in meiner Schulzeit war quasi ADHS noch gar nicht erfunden. Da waren das halt Zappel-Philips und Philippinen, nee, Philippas.
5: Nicht Philippinen, Achtung.
6: Ja. Also es ist, das ist nicht, und das ist gut, also es ist sehr gut, dass offener über psychische Erkrankungen gesprochen wird, wobei das auch nur eine kleine Auswahl ist.
5: Können Sie mit Patienten auch lachen?
6: Ja, natürlich.
5: Wann aus einer Situationskomik heraus?
6: Ja, also natürlich sind manche Sachen, die Vor allen Dingen psychotische Patientinnen und Patienten oder manische Patienten. Also Manie ist das Gegenteil einer Depression. Ja, da
5: also
6: ist
5: hyperaktiv.
6: Man, ja, also man braucht keinen Schlaf mehr und man hat, also man gründet gerade im Kopf geniale Firmen und das ist ansteckend. Also das ist eine ansteckende Heiterkeit bei der Manie, und bei der Psychose sind es halt oft so verrückte Sachen, die man hört.
5: Sagen Sie mal, was das Verrückteste ist.
6: Ja, was? Es gibt, also ich hatte mal einen Patienten zum Beispiel, der, wenn er psychotisch war, geglaubt hat, dass er eine schöne 30 Jahre jüngere Frau sei, mit großer Oberweite. So hat er sich selber wahrgenommen. Und dann reiste er in andere Städte und wollte anderen Menschen eine Freude machen, klingelte an Türen und zog sich halt relativ splitterfasernackt aus, weil er gedacht hat, ja, ich gönne euch was. Und hat sich dann sehr gewundert, dass, also er wurde dann immer zu uns zurückgebracht, weil wir halt für seinen Wohnort die zuständige Klinik waren. Und dann sagte er, Frau Joost, also dass die Polizei und die Geheimdienste mich überwachen, sehen Sie doch schon daran. Ich bin kaum eine halbe Stunde in irgendeiner fremden Stadt, steht immer schon die Polizei da. Und das ist in so einer Situation, da lache ich natürlich auch. Und wichtig ist aber, nicht über die Menschen
5: sondern
6: zu lachen.
5: Mit den Patienten.
6: Ja, sondern dass
5: gibt,
6: ich dann...
5: Gibt es denn auch regionale Formen des Irrsinns?
6: Ja.
5: Zum Beispiel?
6: Naja, ich sag mal, wenn man zum Beispiel bei einer Psychose, ist ja ein typisches Symptom Halluzination. Das heißt Sinneswahrnehmungen, die der Betreffende ganz real wahrnimmt, aber ohne äußere Quelle. Stimmen hören, Sachen sehen. Und wenn man anfängt, Stimmen zu hören, dann stellen diese Stimmen sich ja nicht vor und sagen, guten Tag, mein Name ist irgendwie. Und das heißt, die Menschen versuchen, Sinn zu machen aus dem, was sie da hören. Und meine erste Arbeitsstelle in der Psychiatrie war in Paderborn, sehr katholisch. Da waren es die Jünger Jesu, die sprachen, oder Maria, wenn es eine Frauenstimme war. Ne? Also es wurde in dem christlich-religiösen Kontext erklärt. In Hanau, wo ich gearbeitet habe mit vielen Muslimas und Muslimen, da waren es halt die Dschins oder Töchter und Söhne des Propheten. Und am besten war es eigentlich in der Nähe von Hannover, eher ein säkulares Gebiet.
5: Sehr.
6: Da hat mir mal ein junger Mann gesagt, ich bin der erste Ostdeutsche, der von Außerirdischen besiegelt worden ist.
2: Dir ging es ja mal eine Zeit lang gesundheitlich nicht so gut, auch wegen des Stresses, den du auf der Bühne hattest und beruflich. Ist das durch die Meditation, bist du da mehr mit dir im Einklang jetzt?
7: Ja, also das ist natürlich nicht das Einzige. Also man muss schon, wenn es einem irgendwie derbröselt, wie man so schön sagt, dann reicht es nicht, dass du dir, da musst schon an deinem ganzen, an deiner ganzen Art, wie du umgehst mit dir und deinem Job und mit dem, was dein Leben ist, musst schon grundsätzlich ja was verändern. Das habe ich auch gemacht. Aber ja, es geht mir besser und ich habe große Freude wieder an dem, was ich tue. Ich habe das gar nicht so gemerkt. Ich glaube, so geht es den meisten, denen das passiert, dass sie es erst merken, was mit ihnen eigentlich die letzte Zeit los war, wenn es dann halt knallt. Und für mich war es gemein, weil ich bin auf der Bühne zusammengebrochen mit einem Schwächeanfall, was auch an der Bühne lag, die hat sich bewegt. Also ich bin praktisch seekrank geworden und durchs In-Ear habe ich das nicht gemerkt und war schon 6 Wochen auf Tour und war echt durch. Und dann bin ich halt auf der Bühne vor irgendwie knapp 1000 Leuten einfach zusammengebrochen. Und das ist ein furchtbar nacktes Gefühl. So. Und damit hatte ich eigentlich am meisten zu kämpfen, dass die Bühne immer der Ort war, wo ich total safe war in meinem Leben. Ich hatte eher die Probleme im Privaten. Und auf der Bühne war ich immer safe. Und dann bricht ja genau der Ort so weg. Und das war gemein. Und habe mich aber gezwungen, mich damit auseinanderzusetzen. Und habe mir im Nachhinein, muss ich sagen, oder im Verlauf, tatsächlich sehr geholfen eigentlich.
5: Hast du dir diese wunderbare Gabe, von einem Dialekt zum anderen zu springen, bewahrt über die Jahre und Jahrzehnte?
8: Ja, ob das noch ganz so schnell ist wie vor 40 Jahren, weiß ich nicht. Aber es geht nach wie vor.
5: Darf ich dich fragen?
8: Es ist übrigens, weißt du, was ganz interessant ist? Ich muss dir das zeigen. Ist vielleicht auch für Jan Weiler ganz interessant. Jan und ich sind ja quasi Nachbarn in Umbrien. Er wohnt so 40 Kilometer Luftlinie von mir entfernt. Und die Tatsache, dass ich offensichtlich irgendwie mit Edward dem VII. Zu tun habe, muss sich bis zur lokalen Polizei des Ortes herumgesprochen haben, in dem unser Häuschen steht. Dies ist ein offizieller Brief von der Polizei. Ich sage Ihnen nicht, warum. Das werden Sie dann in der Presse lesen, was da passiert ist. Da steht also Oggetto controllo attività ricettiva per attività di polizia amministrativa meglio specificata in oggetto vista l'irreperibilità della sua utenza telefonica l'impossibilità di contattarla personalmente con la presente invito la signoria vostra. Du weißt, was das heißt. Das heißt, apprendere quanto prima contatti con l'ufficio. Lass mich zu Ende lesen. Quanto
1: con l'ufficio. Sollen wir derweil schon mal rausgehen?
8: Polizia locale del comune und so weiter und so fort. Dann haben sie das Ganze, was sie sonst nie machen, auf Deutsch übersetzt. Und da steht dann, kannst es gleich, ich gebe es gerne rum, da ihre Telefonnummer nicht verfügbar ist und sie nicht persönlich kontaktiert werden können, lade ich hiermit, jetzt sprechen die mich an, ihre Exzellenz ab. Das sagt die Polizei hier.
1: Erklären wir das. Du siehst, du siehst, es gibt
8: du siehst, dass es
1: noch Länder, da weiß man, was sich gehört.
8: Ja, absolut.
1: Ja. Toll. Und hast du das Bußgeld bezahlt?
8: Das geht sich doch gar nicht. Darum geht's ja nicht.
1: Also, letzte Frage an dich, Appel. Wenn du jetzt von Bremen aus über Köln, wo du auch lebst, über mehrere Bundesländer nach Umbrien fährst, könntest du dir vorstellen, eine kleine Rundreise in Form von Dialekten hier zu improvisieren?
8: Ach du liebes bisschen.
1: In Bremen beginnt?
8: Jo, fährst in Bremen los, ist ganz einfach. Dann geht das so Richtung Niedersachsen und dann bist du irgendwann, fährst du durch den Putt.
1: Ja.
8: Da kannst du richtig schön die Kinnlade hängen lassen. Da kannst du doch alles. Da kannst du sogar den Arm aus dem Fenster tun, wenn du mit dem Auto fährst. Dann geht's über den Port weiter durch Rheinland immer weiter. Schön, kannst du auch ein bisschen langsamer fahren. Darfst auch ein Gläschen Wein trinken. Und dann fährst du und fährst, irgendwann bist du dann im Frankenland. Vom Frankenland geht's dann runter ins Schwäbische. Ich persönlich, einer meiner Lieblingsdomänen. Und dann kommst du bei Freiburg an die Grenze und dann geht's halt noch einmal durch die Schweiz, bis du dann irgendwann da bist, wo ich gerade den Brief vorgelesen habe.
1: Jetzt frage ich Sie aber, wie spricht man Sie richtig aus? Denn Sie werden ein Leben lang schon mit Paola angesprochen. Ich kenne die Aussprache anders.
9: Sie sind, ich auch.
1: Sie auch. Das heißt, ja. Zu Hause hat man zu Ihnen Paola gesagt.
9: Paola okay. Del Medico. So war mein Mädchenname, aber ich habe ganz schnell mich daran gewöhnt, als ich nach Deutschland kam und über den Lautsprecher, bitte Frau Paola ins Studio. Und seitdem habe ich mich so an diese Betonung gewöhnt. Und dann war es ja auch noch so in den Anfängen, eben der Nachname war weggefallen, nur Paola, wie es damals auch nur eine Gitte, eine Milva gab. Und, ja. Und so habe ich mich einfach ganz auf diesen Klang gewöhnt. Aber wenn ich natürlich als Kind am Strand war in Italien, weil meine Eltern italienische Wurzeln haben, Paola, vieni qua, Paola, va di là. Also das, ich höre auf beides, reagiere ich, sag's mal.
1: Das erleichtert mich sehr. Ich versuche es einfach mal mit Paola.
9: Va bene.
1: Va bene?
9: D'accordo.
1: Lass doch mal im deutschen Fernsehen. Das ist mal Paola zu sagen. Paola und, wenn ich mir vorstelle, italienische Familie in der Zeit, ich kann mir vorstellen, die Mama kam immer mit?
9: Die Mama war ganz bekannt. Bei mir wusste man immer, die Mama ist immer dabei. Aber ich muss auch sagen, dass der erste Plattenvertrag, da mussten meine Eltern mit unterschreiben.
1: Weil sie noch nicht volljährig waren.
9: Genau, und es stand dabei, dass einer der beiden mich begleiten würde.
1: Okay.
9: Ja, und das so, und war
1: Mama,
9: für mich
1: Mama war streng, gut. Hat sie irgendjemand reingelassen in die Garderobe?
9: Meine Mama hat das sehr, sehr gut gemacht, weil sie hat mich, obwohl sie am Anfang dabei war, nachher natürlich, dann hat sich das verflüchtigt, aber sie hat mich gelehrt, die Selbstständigkeit. Und das finde ich ganz, ganz wichtig. Es war also nicht so, dass ich an nichts denken musste und sie alles gemacht hat. Sie hat gesagt, ja, wir brauchen ein Taxi, gell? Und also einfach und hat mich machen lassen. Also das fand ich auch ganz, ganz wichtig. Sie hat das super gemacht. Und für mich war es einfach toll.
2: Wie war denn das Verhältnis zu deinem Bruder? Also wenn bei Geschwistern ein Geschwisterkind so erfolgreich ist und so heraussticht, ist das ja mitunter nicht so einfach für das andere Geschwisterkind. Wie war das bei euch?
4: Also ich war ihm schon immer sehr, sehr dankbar und demütig dafür, dass er mich hat so an sich vorbeiziehen lassen. Weil so war es ja. Ne? Mein Bruder ist 5 Jahre älter als ich und eigentlich war er immer die coole Socke irgendwie. Und dann kommt halt irgendwie die Schwester mit 12, 13, 14 und nimmt einem so ein bisschen das Fahrtwasser. Mhm. Und mein Bruder ist immer gut damit umgegangen. Ich musste von ihm nie was verlangen. Ich musste ihn nie irgendwie mitziehen oder ich musste nie ein gutes Wort einlegen, sondern er ist einfach neben mich getreten und wenn es sein musste, eben auch einen Schritt hinter mir gelaufen. Und deswegen haben wir bis heute ein wunderbares, großartiges Verhältnis und da bin ich ganz froh und sehr, sehr stolz drauf. Und da hat er mit Sicherheit einen ganz großen Anteil.
10: Ich habe so viel gefragt, weil ich die ganze Doku gesehen habe. Ihr habt euch sogar ein Zimmer geteilt. Ja. Also das heißt, ihr wart echt eng, ja? Obwohl er ein Stückchen älter war. Wer durfte mehr Poster aufhängen?
4: Das Zimmer geteilt haben wir uns natürlich nicht wirklich freiwillig mal in erster Linie, sondern wir hatten halt im Osten irgendwie eine 80 Quadratmeter Wohnung und ich glaube, meine Eltern haben in so einer Empore im Flur geschlafen und dann war eben noch ein Zimmer übrig und das mussten sich mein Bruder und ich teilen. Das war nicht so lustig, weil ich hatte natürlich auch meine Vorbilder. Ach, da muss man überlegen. Also war großer Guns N' Roses-Fan, Axl Rose, so ein Bravo-Poster irgendwie. Also wenn ich mir was an die Wand gemacht habe, dann war natürlich am Ende er derjenige, der entschieden hat, ob das Poster hängen bleibt oder nicht. Also ich glaube, gerade bei so einem Altersunterschied von 5 Jahren, da gab es schon, also es war nicht ganz so einfach. Wobei meine Mutter ganz cool war, die nämlich immer, wenn wir Zoff hatten, hat sie uns immer beide ins Zimmer gesteckt und hat gesagt, das klärt ihr unter euch. Und wenn das klar ist zwischen euch, dann kommt er wieder raus. Und das ist echt eine coole Idee. Ich meine, da hat natürlich meine Heulnummer nicht lange funktioniert, sondern ich musste da mit meinem Bruder ins Zimmer und dann hat er, siehst du es, du kommst damit nicht durch. Und dann mussten wir wirklich offen das ausdiskutieren und dann ging es auch wieder. Und manchmal hat das mir natürlich heimgezahlt. Mhm. Hat das mit dem Rauskommen dürfen dann auch länger gedauert. Also es war schon spannend.
10: Wo du gerade warst, ja. Man hat die Bilder im Kopf jetzt.
1: Ja. Irgendwo habe ich gelesen, du hattest eine Autogrammstunde.
11: Ja, da waren 3 Menschen.
1: 3 Menschen, ja.
11: Oh Mann. Das war so der letzte Nackenschlag. Das war tatsächlich 2006, 2007. Mit der Band war es gerade 2, 3 Jahre vorbei. Mhm. Ich weiß sogar noch, wo diese Autogrammstunde war. Zwar in Ulm. Hey Ulmer, alles gut zwischen uns, kein Problem. Und da, ich weiß noch genau, es war in einem Möbelhaus. Und in diesem Möbelhaus, da war eine Dame Backstage. Ich war dort mit meinem Agenten und dann war das eine meiner ersten Autogrammstunden. Ich habe gesehen, da waren auch ein paar Plakate und so. Ich dachte, komm, da wird schon ein bisschen was los sein. Und diese Angst, Giovanni, die habe ich bis heute. Bis heute, wenn ich Autogrammstunden gebe, zum Beispiel nächste Woche gehe ich auf Autogrammstundentour, weil mein Album nächste Woche kommt. Und bis heute ist es so, dass ich dann zum Beispiel zu meiner Begleitung sage, zum Stefan, schau mal, ob schon Leute da sind. Also das geht nicht, das sind manche Dinge, die gehen einfach nicht, weil wirklich aus der
2: Giovanni, Richtung. Wo bist du nächste Woche? Wir kommen alle. Wir stellen uns alle an.
11: Ja, in Ulm war das am Ende so, ich hatte eine Dame neben mir, die hat Butterbrezel geschmiert. Die hat immer, sag ich,
1: also du kannst Schwäbisch, du kannst Schwäbisch.
11: Ich bin Schwab, ich bin Italo-Schwab. Gottes beste Gabe ist der Schwabe, Giovanni, was ist los? Nein, eine Dame hat da Butterbrezeln geschmiert. Ich weiß noch wie heute, die war Backstage. Und sag ich, für wen machen sie die ganzen Butterbrezel? Hat für die Gäste gleich, für die Gäste. Da kamen 3. Also die hatten jeweils 50 Butterbrezeln. Okay. Nein, das war wirklich. Und das fällt dann in eine Zeit rein, wo du sowieso dich wieder suchst. Du willst dich neu erfinden. Du hast aber auch kein Feedback bekommen. Es war nicht so wie heute, dass du sagst, du hast jetzt eine Instagram-Seite mit 400.000 Followern, wo du sagst, wo du reinschreibst, hey, auf was habt ihr Bock? Wo du so ein bisschen Liebe bekommst, Feedback. Yeah. So, habt ihr Lust auf Italienisch? Habt ihr Lust auf Deutsch? Ich wusste meinen Marktwert nicht. Ich wusste nicht, wer bin ich ohne Brosis? Yeah. Bin ich Giovanni von Brosis oder bin ich auch Giovanni alleine was wert? Ne? Und so Sachen, die ziehen dich halt in die falsche Richtung, wenn dann so Dinge passieren. Ne? Du hast dann von jetzt auf gleich kein Management, keine Plattenfirma, keine Berater. Du hast auch nicht groß genetzwerkt in der Zeit, weil du denkst, hey, wir bleiben ja sowieso zusammen. Und da weißt du erstmal nicht, wie es weitergeht. Und
1: aber du hattest deine Familie, glaube ich, die dich sehr gestützt hat, sehr an dich geglaubt hat.
11: Ohne meine Familie, Giovanni, wäre das, ohne meine Frau und meine Familie, wäre ich heute in...
1: Also, hast du auch Angst gehabt, dass deine Attraktivität bei deiner Familie abnehmen könnte?
11: Ich hatte auch Angst, Angst, dass meine Attraktivität, jetzt wo ich gerade meine Königin sehe auf dem Foto, ja. Ich hatte Angst, dass...
1: Wenn ich völlig richtig gezählt habe, dann feiert ihr in diesem Jahr 20 Jahre...
11: Wir sind 20 Jahre verheiratet.
1: Hochzeit, ja, toll.
11: Und Giovanni, meine größte Angst, die ich hatte, war, dass nicht meiner Frau das

0: Gefühl geben zu können, dass sie sicher ist an meiner Seite, dass sie sich keine Sorgen machen muss, keine Gedanken machen muss. Giovanni regelt. Ich wollte ihr das Gefühl geben von Sicherheit, dass wenn sie sagen würde, hey, pass auf, ich würde das gerne mal, ich möchte schwanger werden, ich möchte in dem Fall jetzt mal zu Hause bleiben mit dem Kind. Ich wollte ihr das Gefühl geben von, du bist an meiner Seite sicher. Und ich konnte ihr das Gefühl nicht geben, weil ich mich selber nicht sicher fühlte, weil ich selber nicht wusste, wer ich war, wer ich bin, wo ich hin will, wo ich hingehöre, wie die Menschen mich außen sehen. Und dafür, dass meine Frau mich in dieser Zeit, und ich sage es immer wieder, sie hat mich geliebt wie heute. Und dafür werde ich mein Leben lang lieben, dass sie mich geliebt hat in einer Zeit, in der ich mich selbst nicht mochte. Das ist ihr größtes Geschenk an mich gewesen.
1: Oh, wie schön.
2: Du deine Großmutter beschreiben? Sie hat dich ja, glaube ich, sehr geprägt. Ne?
3: Auf jeden Fall. Also ich merke auch, dass meine Großmama für mich, also eigentlich meine Großeltern grundsätzlich, aber so Oma war ich halt sehr nah, weil ich wirklich viel bei ihr selbst auch gewohnt habe. Ein unglaubliches Vorbild für mich. Sie hat 14 Kinder zur Welt gebracht und war ab dem 14. Kind eigentlich alleinerziehend. Hm. Ihr Mann ist dann gestorben und ich meine, mein Papa ist wirklich einfach auch in einer anderen Zeit groß geworden. Ne? Im Wallis groß geworden. Also ich glaube, was hat er mir letztens erzählt? In den 60er Jahren irgendwann kam dann mal Strom und fließend Wasser. Und das heißt, die mussten halt arbeiten. Mein Papa musste als 9-jähriger Junge schon irgendwo auf einer Alp sitzen und da auf 30 Kühe allein aufpassen und ist fast verhungert. Und meine Oma hat halt die Kinder dahin geschickt. Und ich meine, jeder Mensch, der Mama ist, auch nicht Mamas, können nachempfinden, wie das sein muss. Und sie ist für mich so eine unglaubliche Kraft, eigentlich eine Naturgewalt. Und hatte unglaublich viel Humor. Und das ist, glaube ich, so der Aspekt, den ich an ihr unglaublich geschätzt habe. Sie hat ihren Kindern immer Streiche gespielt.
2: Nee, also diesen, was für Streiche?
3: Ja, sie hat dann zum Beispiel so Fahrradschmiere, also dieses fettige Öl. Zeug, genau, dieses Fahrradöl, hat sie in die Zahnpastatube.
2: Das gibt's ja nicht.
3: Wirklich einfach.
2: Hat sie euch wirklich geliebt?
3: Und zwar heiß und innig, kann ich sagen. Ja, aber diese Frau hatte einfach Humor. Und ich glaube...
4: Naja,
3: Also das kann mir keiner schlecht reden, weil ich finde, ich glaube gerade einfach, wenn man natürlich so aufwächst, wir können das jetzt aus so einem privilegierten Stand heraus sagen, ja, das macht man doch nicht. Aber ich glaube einfach als Frau mit 14 Kindern zu dieser Zeit, es zu schaffen, noch ein Lächeln auf die Lippen zu kriegen.
2: Diesen Schalk im Nacken und den Humor von ihr geerbt?
3: Ja, ich glaube schon. Also ich mag das gerne. Ich bin vielleicht nicht die Schlagfertigste. Ich würde sagen, meine Oma war auf jeden Fall viel schlagfertiger als ich. Und ich kann nicht so gut Streiche spielen. Das schaffe ich irgendwie nicht. Dafür bin ich zu nett. Aber schon so, also ich würde fast sagen, das soll nicht so despektierlich klingen, wie es jetzt vielleicht klingt, aber sie ist schon mein Krafttier irgendwie. So, ich habe diese Frau im Rücken irgendwie.
2: Und über deine Eltern hast du auch so was Schönes gesagt. Mhm. Und zwar im Vorgespräch mit unserer Redaktion. Ich fand es so schön. Darf ich es zitieren?
3: Ja, bitte.
2: Meine Eltern sind die süßesten Menschen auf diesem Planeten. Ja. Und sie haben so viel gearbeitet und dabei immer noch Zeit zum Lachen gefunden. Ich bin wirklich dankbar, in diesem Haus aufgewachsen zu sein. Mein Gott.
3: Da war ich 18. Ja.
2: Von wem hast du das musikalische Talent? Jetzt, wo wir deine ganze Familie kennengelernt haben.
3: Ja, lustig. Also ich glaube, also meine Eltern hatten nie Zeit für Musik. Aber die haben das auf jeden Fall im Blut. Wenn ich so merke, es läuft Musik im Radio, mein Papa klopft immer im Takt. Also ne, meine Mama liebt Musik, die tanzt gerne. Also so das Taktgefühl und Gefühl für die Musik ist einfach in der Familie drin. Und viele Leute so aus dem Dorf, die meine andere Großmutter kannten, von meiner Mama, die Mutter, die erzählen mir immer, dass die immer gejodelt hat. Die hat so toll gejodelt. Und deswegen, ich glaube schon, dass wir das einfach irgendwo in der Familie hatten, aber es nie wirklich die Möglichkeit gab, das auszuleben. Und mein Bruder und ich, wir haben das halt wirklich in voller Gänze dann, oder haben die Chance bekommen, das endlich mal auszuleben.
2: Und dein Bruder war es auch, und das ist eine schöne Parallele zu Franziska, hast du vorhin wahrscheinlich auch gedacht.
3: Ja, dachte ich auch.
2: Dein Bruder war es auch, der dich bei der Castingshow von Stefan Raab angemeldet hat.
3: Ja, genau.
2: Wärst du selber nicht auf die Idee gekommen?
3: Auf gar keinen Fall.
2: Warum
3: also nicht?
2: Nicht
3: mal vielleicht, wirklich. Mein Bruder ist 7 Jahre älter als ich und der hat immer Musik gemacht. Ich war auch wirklich so, als ich klein war, immer in der ersten Reihe. Ich habe es geliebt, wenn der auf der Bühne stand. Es war mein ganz großer Held. Und irgendwie aber kam er dann auf die Idee, dass er sagte so, ey, Stefan

0: ein Taxi genommen, waren mega erstaunt über diesen Dom, dachten, abgefahren, was ist denn das? Also wirklich, da haben wir gar nicht mit gerechnet, das Ding da zu sehen. Und dann sind wir zu diesem Studio gefahren. Ich habe total heiser, weil ich so gestresst war, einen Song von Joss Stone gesungen, in so einer schwarzen Box, in so eine Kamera. Die wollten auch überhaupt nicht glauben, dass ich schon 18 bin. Die meinten so, du bist auf gar keinen Fall 18. Ich so, doch, wirklich, mein Pass. Und dann sind wir in den Dom, haben da eine Kerze angemacht und ja, sind wieder nach Hause gefahren. Wir waren abends um 10 wieder im Wallis und ab dann wollte ich das auch wieder vergessen.
1: Aber hat nicht so richtig funktioniert, nee, mit dem Vergessen, weil du natürlich komplett durchgestartet bist mit dieser Castingshow. Mhm. Und es gibt ja viele Menschen, die an Castingshows teilnehmen dürfen, die auch toll singen. Aber aus dir ist eben richtig was geworden, würde deine Oma, glaube ich, sagen. Ja, oder?
0: Ich glaube, die wäre ganz schön stolz, wirklich. Also ich glaube wirklich, die wäre stolz. Ich habe es nicht kommen sehen. Also ich habe den Gewinn nicht kommen sehen. Ich habe mich natürlich wahnsinnig gefreut, dass das dann geklappt hat. Ich war gleichermaßen aber auch wahnsinnig überfordert. Habe aber diese Welle so geritten, aber ich glaube, ich musste wirklich über 30 werden, um dem Braten zu trauen. Also ich musste wirklich, ich dachte immer, morgen kommt jemand und sagt, nee, das machen wir so nicht mehr.
1: Ist das so eine Art Imposter-Syndrom gewesen? Ja. Weißt du, dass man immer denkt, irgendwer kommt und merkt, man kann gar nichts?
2: Ja, genau. Das Hochstapler-Syndrom.
0: Ja, genau. Ja, richtig. Ich glaube, es war das und dann so ein bisschen gepaart mit, wie viele Leute kennst du, die aus einem Casting kommen und wirklich langfristig erfolgreich sein können? Es hat sich auch lange so angefühlt, als hätte ich mir das nicht selbst verdient. Ich meine, 2009, nach dem ersten Jahr, habe ich so viele Preise bekommen und ich konnte keinen einzigen für mich anerkennen. Ne? Für mich war das alles so... Naja, aber sind wir jetzt mal ehrlich. Also ich habe den Echo gewonnen und Sarah Connor war mit mir nominiert. Und ich dachte so, ja, aber Leute, also jetzt wollen wir mal ganz kurz ehrlich sein. Das macht keinen Sinn, mir den jetzt zu geben. Ne? Und deswegen, das war schwierig, das anzuerkennen für mich. Und trotzdem aber habe ich es geliebt. Ich wollte gar nicht loslassen, weil ich es so geliebt habe.
2: Dein Vater, den beschreibst du so, als ob der so wie aus einer deutsch-italienischen Comedy noch Deutsch spricht. Also so, wie man sich...
3: Spricht er so?
2: Ja, hinten immer mit dem E, mit dem Vokal immer.
3: Mein Vater hat einfach, der hätte gerne Deutsch gelernt, aber der wurde noch an seiner Arbeitskraft bemessen, die er in dieses Land gebracht hat. Deswegen hat er gekocht, gearbeitet.
2: Wir sehen. Und ich wollte mich auch gar nicht darüber lustig machen, sondern der muss offenbar aber auch darauf geachtet haben, dass du in dem Land auch Deutsch sprichst.
3: Absolut.
2: Und lernst.
3: Nee, er wollte nicht mit mir Italienisch sprechen. Der hat mit mir nur die schlechten Worte in der Küche zugerufen, so, wenn es heiß herging und so. Die Schimpfworte, die kenne ich. Und ich kenne die ganzen Kitchen Italien, Metafori, Metadento und Subito ging das die ganze Zeit. Wir haben aber... Er hat einfach nie mit mir Italienisch gesprochen.
2: Dein Vater stammt ja aus einer Ortschaft bei Neapel. Er kommt aus Kampanien.
3: Ja.
2: Wann war dein Vater so richtig stolz auf sich und seine Familie, nachdem er nach Deutschland gegangen ist und da ja auch einigen Erfolg hatte?
3: Ja, das hat lange gedauert. So, also der hat das schon irgendwie auf der Schauspielschule, als ich gesagt habe, ich werde Schauspieler, die haben mich von 1000 Leuten aufgenommen. Lag auf seinem Sofa, das war so durchgelegen, so mit so einem Kuhlen drin und hat gesagt, du Arschloch, von mir kriegst du keine Pfennig.
2: Also nett wie immer.
3: Nett wie immer so. Ne? Und dann habe ich gedacht, gut, dann musst du jetzt halt allein da durch. Und dann habe ich auch gemacht. Und irgendwann war ich in Berlin auf der Schauspielschule und hat er gesehen, das ist ihm irgendwie ernst so. Und da wurde er, dann hat er das zumindest zum ersten Mal so akzeptiert. Und dann kam er irgendwann ins Theater, viel zu spät. Und ich spielte die erste große Rolle und da ging plötzlich die Tür auf.
4: Entschuldigung, mein Sohn spielte da mal.
3: Und ich dachte, oh Gott, bitte, Alter, tu mir das nicht an. Ne? Und dann saß er, kriegte einen Hustenanfall. Und Entschuldigung. Und ging wieder raus. Das war die Hölle. Irgendwann kam er da nicht mehr, was auch okay war. Und dann habe ich irgendwann mal, weil vier italienische Jungs aus diesem Bergdorf, das war sehr arm und die wollten alle nach Europa und wollten Geld verdienen und haben sie geträumt vom, wir machen mal ein Restaurant auf und wenn wir da das Geld haben, kaufen wir uns einen Ferrari.
2: Und?
3: Er hat es nur zum Mercedes geschafft.
2: Immerhin.
3: Man fährt im Sommer zurück ins Bergdorf und da gibt man dann an. Und zwar nicht so wie bei uns. Bei uns ist ja immer so, hier in Deutschland ist ja Angeben irgendwie doof. In Italien ist positives Angeben. Da geht man, sag mal, guck mal, hab ich die Uhr. Da habe ich hier Ne? Hier.
1: So, aber die reagieren auch anders, die Italiener. Die machen dann nämlich so, wenn man ein schönes Auto vorbeifährt.

0: erstmal, was man erreicht hat. Und dann sagen andere, ja toll, das will ich auch mal erreichen. Ja. Und also ich lernte den Chef kennen von Ferrari in Deutschland, Europa und habe dem die Geschichte erzählt und sagte, mein Vater hat mit seinen Brüdern immer da gesessen und wollte einmal ein Ferrari. Ferrari ist eigentlich die Währung eines Italieners. Mein Onkel heißt Enzo, der weiß alles über Ferrari. Also das ist die Währung der Italiener.
1: Enzo Ferrari, ne? Ja.
0: Um einmal zurück zu Ferrari. Und ich habe den gebeten, mir den Ferrari zu geben. Hat er mir, da habe ich in Rom gedreht, den Schwarm. Und dann kam plötzlich ein...
1: Schätzing.
0: Schätzing, den Schwarm, genau. Mhm. Wir drehten einen Roman, der am Nordpol spielt, im August in Rom.
1: Und ich durch meinen Kopf geht die ganze Zeit die Überlegung, wie kondensiert man das zu einem Drehbuch? Eigentlich ist das eine Serie von 20 Folgen.
0: Ja, unbedingt.
1: Ja. Naja, wie auch immer.
0: Ist vorbei.
1: Ich schweife ab. Ferrari.
0: Ferrari. Und dann kam plötzlich dieser Ferrari angefahren. Aus so einem LKW kam an und dann wurde die Ferrari da rausgefahren. Die Italiener drehten vollkommen durch und sagten, Masucci, der Ferrari ist da. Und ich wurde dann abgebrochen, der Dreh. Der Ferrari war wichtiger als das Drehen. Und dann bin ich in den Ferrari gestiegen, war schon so eine rot-weiße Banderole drum und wollte damit dann in das Bergdorf meines Vaters fahren, um damit anzugehen. Ne? Und dann bin ich aber mit dem Ding nach Volturara gefahren. Und das war sehr rührend, weil da saßen die Männer auf dem Piazza und haben Karten gespielt. Und ich fuhr mit diesem Ferrari vor und mein Vater sieht seinen Sohn da aussteigen und die Männer sind alle aufgestiegen und haben diesen Ferrari angeguckt und angefasst, so drüber gestrichen, wie sie ihre Frauen schon lange nicht mehr angefasst haben.
2: Deine Mutter ist belgisch-spanisch.
3: Ja.
2: Dein Vater ist deutsch. Du bist in Barcelona zur Welt gekommen. Unterbrich mich, wenn ich was Falsches sage.
3: Ja, genau.
2: Ich versuch's zusammenzufassen.
3: Okay.
2: Du bist mit 10 Jahren nach Tokio gegangen, wo du die deutsche Schule besucht hast.
3: Ja.
2: Hast dort eine Schülerband gegründet.
3: Ja.
2: Bist mit 17 zurück nach Barcelona, hast dort Industriedesign studiert. Mhm. Parallel eine Band gegründet mit dem jüngeren Bruder und Freunden. Hast dann Unitalent-Wettbewerb gewonnen, Album produziert, Castingshow, Plattenvertrag und dann standest du eigentlich schon mit Jennifer Lopez auf der Bühne.
3: Habt ihr so einen Film
2: Oder?
3: Dafür?
2: Ja.
3: Wow, krass. Das ist ich war kurz, da ist es, okay. Das war so wie ein Film gerade, das war so, war super viel los. Also sehr viel los gewesen in den letzten Jahren.
2: Bist du manchmal selber überrascht, was bei dir alles passiert ist?
3: Ja, auf jeden Fall. Und
2: ich, mein, ne?
3: Ich glaube, also normal ist es nicht und ich finde... Wenn, ja, oh Gott. Aber was ist normal
1: heutzutage?
3: Was ist normal heutzutage? Ich finde das, also, ich war immer sehr introvertiert und habe versucht, Musik war für mich immer eine Art Therapie. Und ich habe einfach schon, als ich klein war, gemerkt, Klavierspielen tut mir gut. Ich wusste nicht, was es macht, aber irgendwie fühlte ich mich besser danach. Deswegen war Musik für mich immer total schön. Ich wusste immer, egal was passiert mit der Musik, ich werde es immer für mich haben. Und es ist so, Musik und ich, wir sind beste Freunde und das wird immer da sein. Und dass es jetzt mein Job geworden ist seit 10 Jahren und ich damit meine Miete zahlen kann, ist echt mega. Und deswegen es ist viel passiert und ich bin wirklich sehr, sehr dankbar.
2: Mhm. Ich möchte noch ein Multikulti-Element reinbringen, denn in der Zeit in Tokio, es gibt ja diese
3: Karaoke-Tradition
2: in Japan.
3: Ja, kann man nennen, ja.
2: Und stimmt es, dass du beim Karaoke singen, du hast gerade vom Klavierspiel gesprochen, dein Talent fürs Singen entdeckt hast?
3: Ja,
2: weil ich gehe nämlich auch gerne in den Karaoke-Bars, aber ich habe kein Talent entdeckt.
3: Es ist nie zu spät, du hast noch Zeit.
1: Judith? Diese Leidenschaft von dir ist mir bislang entgangen.
2: Oh, wir können mal zusammen in die
1: Thai-Oase. Wollte ich gerade sagen, zur Strafe gehen wir jetzt zusammen.
3: Habt ihr nicht bei der Afterparty jetzt so ein bisschen...
2: Das ist wirklich eine Strafe für dich. Das letzte Mal, als ich aufgetreten bin mit meinen Freundinnen, hat der Typ an der Karaoke-Maschine gesagt, Ladies, nichts für ungut, aber das war schlimmer als Zahnschmerzen.
3: Oh, wow.
2: Ich schwöre, Zitat.
3: Hast du gesagt?
2: Nein, nicht er. Ah, okay. Der Typ an der Karaoke-Maschine.
1: Bei mir wäre das aber auch so. Also
2: aber zu dir jetzt.
3: Ja, okay, nee, sorry. Also, ich finde es auch super... Ich finde, Karaoke sind, also das Ding ist, in Japan ist alles ab 21. Und wir waren natürlich 15, 16 und man konnte nicht viel machen. Und dann dachten wir, was machen wir, wohin? Und dann war so Kino oder halt irgendwie mit den Freunden zum Karaoke gehen. Und es war natürlich voll der coole Plan für uns. Wir waren 5 Stunden da, haben keine Stimme mehr gehabt, dass wir rauskamen. Und da war schon, wie du sagst, der erste Moment bei mir, wo ich dachte, oder wo meine Freunde mir gesagt haben, hey, krass, du singst voll gut. Und ich so... Ich wusste nicht, dass, also meine Familie, meine Schwester und mein Bruder, die singen auch beide. Deswegen für uns zu Hause war es normal, dass man singt. Es war wie laufen. Und dann, genau, dann erst in dem Moment habe ich dann rausgefunden, dass

0: dass ich vielleicht ja, ein bisschen talentierter war als die anderen. Ja, du kennst mich, ich kann jetzt nicht, also ja. So war's.
1: Ja, ich finde das ganz süß, weil jetzt kommt was durch, ja, was auch besonders ist für dich. Jetzt kommt so ein ganz bisschen so dieses Schüchterne durch. Dieses, ja, so, ich kann das jetzt gar nicht alles so annehmen. Du sollst sehr relativ sehr schüchtern japanisch gewesen sein.
0: Richtig.
1: Früher. Und jetzt, ja, wirkst du eigentlich, bis auf diesen kleinen Moment gerade, ja, wo es gebrochen ist, so selbstsicher. Du hast so eine Bühnenpräsenz auch. Was ist passiert? Wie konntest du das ablegen?
0: Also man sieht in vielen Interviews und vielen Momenten auf der Bühne, ich sage immer, ich wurde eher ins kalte Wasser geschmissen oder geworfen. Und dann war es an mir sozusagen zu lernen, so Eigenschaften wie Charisma, mit Leuten zu reden, offen zu sein, was Gespräche angeht und irgendwie andere aussprechen lassen. Also viele verschiedene Sachen, die man dann mit dem Leben lernt, habe ich dann sozusagen fast live gelernt mit Interviews mit Leuten direkt, die ich nicht kannte. Und bei mir war es auch direkt so, dass ich auch in verschiedenen Ländern dann auch überall war. Und dann für mich, also ich habe ja davor nie in Deutschland gelebt. Das heißt, mein Deutsch ist auch viel besser jetzt. Als ich kam, war es nicht so gut. Und,
1: wobei dein Vater mit dir immer Deutsch gesprochen hat.
0: Ja, genau. Ich habe auch deutsches Abi. Ich war auf der deutschen Schule in Barcelona, aber das heißt nichts. also ja, das ist alles auf Papier. Wir haben ja alle ein paar Sprachen mehr im CV, wie wir normalerweise eigentlich sprechen. Und genau deswegen war es für mich super, also die beste Schule, die beste Uni, die ich hier hatte, der Musikerfolg, weil ich keine andere Wahl hatte. Und ich bin super happy mit in der Person, in die ich mich verwandelt habe in der Zeit. Und ich weiß nicht, wo ich wäre, wenn ich nicht erfolgreich gewesen wäre mit der Musik. Ich hoffe, auch ähnlich offen, weil stell dir vor, also so schüchtern ist gut in der Zeit, aber irgendwann ist es auch toll, wenn man sich entwickelt. Ja.
2: Kann man Charisma lernen?
0: Wahrscheinlich ja. Also ich glaube, ein Teil muss auch von dir. Die Essenz muss stimmen von Anfang an. Ich glaube, man muss sein, wenn man positiv ist als Mensch und wenn man neugierig ist, wenn man Freude spürt, sehr stark, wenn man Emotionen sehr stark fühlt, dann glaube ich, kann man charismatischer sein, weil man einfach das besser ausdrücken kann, habe ich das Gefühl. Aber Emotionen ausdrücken ist auch nicht so leicht, wie man denkt. Ich meine, wir sind ja in Deutschland, nicht in Spanien. Und da habe ich das auch, so dieser Teil ist eher von hier bei mir und ich habe auch eben auch so gelernt, das nach außen zu bringen.
3: Du warst aber am Anfang keineswegs anerkannt und akzeptiert als Junge wie jeder andere auch.
4: Nee.
3: In Bonn.
4: In Bonn, ja. Nee, das war nicht so. Also mein Vater, ich habe da mit dem drüber gesprochen, der sagt, er hat es nicht so gesehen. Er fand dieses Land toll und konnte hier werden, was er werden wollte. Wir sind im Tennisclub groß geworden mit Lacoste-Trägern. Die kamen und sich den roten Tennissand von den Schuhen klopften. Und das waren gediegene, reiche Leute. Und die waren super. Nur die Kinder von denen waren nicht so. Ich hatte es ein bisschen schwer mit denen. Die haben mich schon sehr als Ithaca, Italiener, Maserati, Malaguti, wie ich so.
3: Und die haben mich auch mal in eine Mülltonne gesteckt.
4: Ja. Mülltonne angepinkelt. Also Sachen, also es war nicht, das war scheiße, um es mal so zu sagen. Und ich habe lange drunter gelitten.
3: Was auch Antrieb?
4: Auch das. Ich behaupte, die Schauspielerei, die kommt aus dem Defizit heraus. Kein Mensch stellt sich auf eine Bühne, weil er so gesund ist, ne, und sagt,
3: das
4: hallo.
3: Das gilt, glaube ich, für jede Karriere.
4: Ja?
3: Ich glaube, wenn man nicht eine Meise hat, macht man nicht Karriere.
4: Und das ist so, für mich war dieses Defizit, das hast du dann, aber die Frage ist, interessant wird es ja, wenn man irgendwann das merkt, ja, was einen angetrieben hat, sich mal dahin
3: zu stellen. Ob man es abstellen kann.
4: Ne? Und dann stehst du, die Leute klatschen, alles toll, ich habe die große Rolle gespielt und dann denkst du, da ist mein Seelenheil, liegt da drin. Und dann merkst du aber, du, da ist der Applaus vorbei und dann ist das Problem, was du hast vorher, aber das Gleiche wie das, was du nachher hast. Das ist ja, wird ja kein bisschen besser. Und das dann zu merken, also sich mit sich dann so auseinanderzusetzen, dass du sagst, okay, ich habe offenbar, nicht weil ich so toll bin, stehe ich hier auf der Bühne, sondern weil mir was ganz besonders fehlt und weil ich ein Defizit habe und deswegen muss ich gesehen werden.
1: Rick, dein Vater war in den 90er Jahren wirklich ein Superstar des Radrennsports, was bis heute nachwirkt. Ich darf verraten, dass noch nie in der Geschichte von 3 nach 9 so viele Männer hier ins Studiopublikum wollten, wie jetzt, wo ihr beide da seid.
5: Wow. Ja. Das freut uns.
1: Ja. Wie hast du, Rick, deinen Vater erlebt in der Karriere? Wie war der Superstar zu Hause?
5: Der war ja viel weg, ehrlicherweise.
1: Aber du warst viel mit.
5: Ich war viel mit, genau. Ich hatte das große Glück, dass meine Mama mich oft

0: mitgenommen hat auf die Rennstrecke, dass ich da groß geworden bin. Und ja, war wunderschön. Also ich hatte eine wunderschöne Kindheit, bin da sehr dankbar, dass ich da so intensiv dabei sein durfte. Und keine Ahnung, ich glaube, wenn man die Teamkollegen und so fragt, dann im Teambus bin ich halt als kleiner Knirps halt schon rumgeklettert und bei der Tour de France immer dabei gewesen, vom Straßenrand angefeuert. Das war schon cool.
1: Erik, das rührt dich ein bisschen, wenn Erik das sagt, oder?
2: Ja.
1: Ja? Wie war das denn für dich, dass du deinen Sohn mitnehmen konntest? Also ich könnte mir vorstellen, dass es heute gar nicht mehr so einfach ist, einfach sein Kind einzupacken und in dem Tourbus mitzunehmen, oder?
2: Ja, wir hatten es eigentlich immer so geregelt, dass wir versucht haben, die erste Tourwoche, also gerade auch, wo die meisten Flachetappen waren, die Sprintetappen, und der Druck dann natürlich auch immens ist, dass meine Frau mit dem Rick dann da ist. Die haben sich auch um alles selber gekümmert, Hotel, Akkreditierung. Da hatte ich überhaupt nichts mit zu tun. Und ja, eigentlich war es dann natürlich auch so, dass der Busfahrer, der hat den Rick geliebt, der war aus Holland, der Bert, der hat dann ihn dann immer mit reingeholt. Und manchmal waren es nur 10 Minuten am Tag, aber das hilft natürlich.
1: 10 Minuten, wo ihr euch dann gesehen habt und so ein bisschen irgendwie gegenseitig ja. Kraft spenden. Rick, war dir das klar, dass es was Besonderes ist, dieser Blick hinter die Kulissen, den du da hast?
0: Jetzt im Nachhinein, ja klar, aber zu dem Zeitpunkt nicht. Also für mich war das ja so normal. Ich durfte das halt, wann kann ich endlich Papa sehen? Und ja, ich sag mal, im Nachhinein ist mir schon bewusst, dass es sehr besonders war, dass ich das so erleben durfte. Aber zu dem Zeitpunkt als Kind macht man sich da keine großen Gedanken.
1: Rick, wie viele Fahrräder hat dein Vater?
0: Sehr viele, über 100 bestimmt.
3: Nee.
1: What?
3: Wie wohnen Sie denn?
4: Stehen die alle im Wohnzimmer?
1: Ich glaube, da gibt es eine Vereinbarung. Ne? Kein Fahrrad darf ins Haus. Ne?
2: Das stimmt. Also, das hatten wir aber eigentlich immer schon, meine Frau und ich. Zu Hause keine Pokale, keine Fahrräder. Nichts, was irgendwie so an Radsport erinnert. Deswegen musste da meine kleine Sammlung musste mir was einfallen lassen, habe ich ein Apartment für angemietet.
1: War das schwer für dich, also zu erkennen, du machst das Gleiche wie dein Vater, aber man erkennt das ja auch erst im Laufe der Zeit. Man ist dann Profi, man macht die gleichen Rennen, dass du, auch wenn du dich ganz extrem anstrengst, dass du diese Erfolge deines Vaters nicht erreichen wirst.
0: Ich habe das zum Glück schnell abgelebt, weil so für mich, ich habe auch immer Fußball gespielt vorher, aber ich bin dann im Radverein gelandet und da war irgendwie so direkt wie die Faust aufs Auge. Das war so meine Community, meine Leute, ich habe mich da wohl gefühlt. Und bin dann so durch die Nachwuchsklassen, war das Gefühl wie so ein Videospiel so ein bisschen. So erst ist man so im Regionalkader, dann im Landeskader, dann kommt man in die Nationalmannschaft. Dann war für mich irgendwie klar, okay, ich will auch Profi werden. Und dann war es für mich eher so, ja, jetzt bin ich Profi geworden und dann habe ich meinen Traum eigentlich gelebt. Also unabhängig davon, dass ich natürlich dann nicht der Seriensieger geworden bin, der Große. Aber die 2017, die Tour de France zum Beispiel, das war so meine erste Tour de France, die ging damals in Düsseldorf los. Das war halt natürlich auf einer, so ich habe die Tour nicht gewonnen, aber ich war dabei. So, das war so alles, was ich mir eigentlich als junger Mensch erträumt habe. Und von daher habe ich mich selber da nicht verglichen. Das war okay für mich.
1: Und Erik, hast du viele Tipps gegeben?
2: Ja. Insbesondere am Beginn, ja. Als er angefangen hat, Rad zu fahren. Und da waren wir natürlich auch manchmal nicht einer Meinung, um es vorsichtig auszudrücken.
1: Kannst du ein Beispiel nennen? Mhm.
2: Ja, es ist ja eigentlich immer so, dass du als Sportler eigentlich aus den Niederlagen am meisten lernst. Und ich hatte immer so ein bisschen das Gefühl, dass Rick sich eigentlich so mit Niederlagen oder mit Rennen analysieren gar nicht so auseinandersetzen will. Und für mich war das immer unheimlich wichtig. Und irgendwann habe ich aber dann natürlich auch verstanden, dass er seinen eigenen Weg gehen muss. Und jetzt mittlerweile, wo wir beide nicht mehr aktiv sind, muss ich sagen, also ich habe eigentlich trotzdem all die Zeit, insbesondere als er Profi war, zu ihm aufgeschaut, weil ich wäre eigentlich gerne so gewesen, wie Rick ist. Also der ist unheimlich empathisch, der ist vielseitig interessiert, der ist ein ganz toller Junge.
1: Och Mann. Ja. Was ist die schönste Geschichte, die du in Erinnerung hast? Oder der beste Rat, den dein Onkel dir gegeben hat für dein Leben?

0: mir heute noch hilft, es war, meine Geschichten wurden schon gedruckt, da war ich 14. Und die Redakteure in den Zeitschriften wussten nicht, dass ein Kind ihnen das geschickt hat, sondern die dachten, das hätte ein Autor geschickt hat.
1: Das waren die Jahre, wo die Deutschlehrer skeptisch waren.
0: Ja, genau. Da, in Deutsch lief das nicht, aber die Zeitungsredakteure haben das gekauft und auch gut bezahlt. Mhm. Und wenn mal einer den Kopf so weit aus dem Fenster hält, dann kriegt er auch ordentlich auf die Fresse. Ne? So ist das in Deutschland leider. Und ich wurde in der Schule und an anderen Orten viel verlacht und habe viel Druck gekriegt und auch schlechte Kritiken gekriegt und so für Auftritte. Und dann war ich bei Onkel Wasmann und war ein bisschen zerstört. Und er hat immer geraucht. Pfeife. Und wenn er die weggelegt hat, dann eine Zigarette. Und wenn man voller Aschenbecher stand, dann hat er nie das Fenster aufgemacht.
1: Weil Helmut Schmidt auch nicht.
0: Genau. Nein. Gute Luft ist am Deich. Ja. Und zu Hause muss ja der gute Tabaksgeruch soll ja in der Wohnung bleiben, nicht raus.
2: Ich habe meinen Opa da genau so immer nur Nebelschwaden gesehen. Genau. Ich weiß bis heute nicht, wie der wirklich ausgesehen
0: hat. Ich war da eigentlich neblig alles. Und dann erzählte ich ihm das alles und dann nahm er ein 5-Mark-Stück. Damals nannte man das Heiermann. Mhm. Kennt ihr noch, ne? 5-Mark-Stück. Das warf er vor meinen, ich dachte, der schenkt mir das, ne? Warf er vor meinen Augen in den vollen Aschenbecher und rührte so da drin rum. Und, aber ich muss sagen, vorher sagte er, was ist das? Und wir sagten, 5-Mark-Stück. Sagte, wie viel ist das wert? 5 Mark. Und dann warf er es in den Aschenbecher, rührte so drin rum, drückte seine Zigarette darauf aus, holte das 5-Mark-Stück raus, war ganz dreckig natürlich, dachte, wie viel ist das wert? Ich habe gesagt, ja, 5 Mark.
3: Super.
0: Und dann sagte er, siehst du, Klaus-Peter, wenn sie dich mit Dreck beschmeißen, dann bist du noch genauso viel wert wie vorher.
1: Wie schön. Ja.
0: Wünsche jedem Kind so einen Onkel.
4: Ja, unbedingt.
1: Oder so einen Vater oder so einen Großvater.
0: Ja, natürlich, einen Erwachsenen.
4: Oder ein Schriftsteller, der diese Geschichten erzählt in der Schule, das bräuchte es.
2: Interessanterweise ist mir das 5-Mark-Stück der Heiermann ein weiteres Mal begegnet in der Beschäftigung mit deiner Biografie. Und zwar geht die Geschichte um, dass deine, ich glaube, es war deine Großmutter, dir 5 Euro geboten hat, damit du nicht aufs Gymnasium gehst.
0: Genau, 5 Mark
2: waren es
0: damals.
2: Ja, genau, ein Heiermann, 5 Mark waren es damals. Damit du nicht aufs Gymnasium gehst. Warum wollte sie das denn nicht?
0: Ja, weil sie hat, in unserer Familie war niemand auf dem Gymnasium. Und sie hatte Angst, dass ich da sowieso scheitere. Und dass alle nur darauf warten und dass ich dann zurückkomme und ausgelacht werde und dass das ganz schlimm ist.
1: Frau Bass sagt, sie kennt das.
0: Siehst du.
1: Inwiefern?
5: Ja, weil meine Schulnoten waren immer gut. Die schlechteste war mal eine 4. Und eigentlich wäre ich fähig gewesen, dahin zu gehen. Andere haben entschieden, dass ich da nicht hin. Ich wollte aufs Gymnasium, ich durfte nicht, bin auf der Hauptschule geblieben. Weil mein Bruder, der ist 3 Jahre älter, der ist vorher gescheitert auf dem Gymnasium, abgeschult, wie man das heute so schön damals und heute gesagt hat. Und das heißt, das Mädchen schafft das eh nicht, die geht gar nicht erst aufs Gymnasium.
0: Und ich denke, meine Oma hat das aus Liebe getan.
5: Ja,
0: weißt du? Sie wollte mir das ersparen, diesen Frust und die Schlimme. Ja. Und ich habe es dann trotzdem gemacht. Ne? Mhm.
2: Deine Großmutter wird deinen großen Erfolg als Krimi-Autor ja wahrscheinlich nicht mehr erlebt haben.
0: Nee.
2: Was ist mit deiner Mutter? Hat die das noch erlebt?
0: Ja, die hat noch viel davon mitgekriegt. Als der erste Roman Ostfriesen Killer, von vielen Fans die Einstiegsdroge genannt, ne? als der erschienen ist, da haben wir eine Veranstaltung gemacht in Norden. Holger Blom, der Journalist, hat mitgeholfen, das zu organisieren. Der Vorstandsvorsitzende damals der Sparkasse, Carlo Grün, hat eine Rede gehalten und so. War alles schön geplant. Und wir haben, Bettina und ich haben meine Mutter geholt, sie wollte mit dabei sein. Ne? Und das konnte sie nicht mehr alleine. Wir haben sie dahin gefahren und sie saß im Saal, während wir die Tonprobe gemacht haben. Aber es war natürlich, alle Stuhlreihen waren leer. Ne? Wir haben die Tonprobe gemacht. Und plötzlich sah ich, dass sie weint. Und dann ist Bettina hingegangen und dann bin ich hingegangen und gesagt, was ist denn mit dir? Ne? Und dann sagte sie, ach, ihr gebt euch so viel Mühe. Und keiner kommt. Und dann hat er gesagt, komm mal mit. Und dann habe ich sie zum Fenster mitgenommen. Und unten stand so eine ganze Schlange vor der Tür, die noch nicht rein.

0: Nur wegen der Tonprobe. Und dann sagt sie, die kommen jetzt alle zu uns, wir sind ausverkauft. Und dann hat sie sich an die Tür gestellt und an die Leute kamen dann die Treppe hoch und sie hat jedem die Hand gegeben. Ich bin die Mutter.
1: Wie alt waren Sie, als Sie zum ersten Mal im Weserstadion waren?
2: Das weiß ich nicht mehr ganz genau, aber ich war noch keine 10. Also es war schon mit 8, 9 Jahren, 7 Jahren.
1: Mussten damals Kinder noch schon bezahlen oder konnten die frei?
2: Es gab damals so einen Trick. Also wir konnten uns das nicht immer erlauben, ins Stadion zu gehen, Eintritt bezahlen. Und damals gab es noch die Möglichkeit, dass Eltern ihre Kinder mitnehmen durften. Also Vater, Sohn durfte der Sohn dann umsonst mit ins Stadion reingehen. Das wussten wir Kinder, sage ich mal, die immer gekickt haben am Stadion. Und wenn das Spiel dann war, am Samstag sind wir dann so zu den Eingängen hingegangen und haben dann so ein bisschen die Hand rausgestreckt und haben darauf gewartet, dass sie irgendeiner nimmt, damit man durch die Tür kommt. Das ist ja krass. Und wenn man durch war, hat man dann 10 Meter dahinter sich bedankt und zack, war man drin.
3: Geil. Wir haben noch eine Überraschung für dich und ich überlege jetzt, wie
4: ich muss jetzt nicht singen.
3: Nee, du musst nicht singen.
4: Un italiano vero.
3: Aber vielleicht können wir einmal, Moritz. Es geht in Testo ja letztlich auch um Männlichkeit. Ne? Es geht ja um Testosteron. Also die Männerbilder, die da gezeigt werden, sind sehr, ich sag mal, breitbeinig, dicke Eier, würde man sagen. Ja, und ich habe mich gefragt, du bist bei deiner Mutter aufgewachsen, ne? Alleinerziehende Mutter. Was waren deine Vorbilder, deine männlichen Vorbilder? Waren das die Jungs, die da gezeigt werden in Testo?
4: Nee, nicht wirklich. Also ich habe die zwar sozusagen in der Gegend, wo ich groß geworden bin, immer vor mir gehabt, aber das habe ich nie als ein Vorbild wahrgenommen, sondern immer eher als eine abschreckende Warnung. Mhm. Nee, ich habe in meinem Leben bin mit meinem Kindergärtner sehr, sehr, sehr eng gewesen. In den Kindergarten bin ich sehr lang gegangen und der war so ein bisschen wie ein Vaterersatz eigentlich für mich. Und ja, also alles, was ich glaube, so über das Mannsein gelernt habe, die wichtigen Sachen, die kommen von ihm und die anderen kommen von meiner Mutter. Es ist ja nicht so, dass Frauen einem nicht auch beibringen können, was es bedeutet, ein Mann zu sein. Konrad Medde, hallo.
3: Und was war Konrad für ein Typ?
4: Den gibt es immer noch. Konrad Medde ist für mich einer der großartigsten, oder wenn nicht der großartigste Pädagoge, den ich je kennengelernt habe. Jemand, der damals sehr politisch, links, DKP-Wähler, ne, also wie auch schön politisch instrumentalisiert, ne, Tomaten statt Granaten und so, schön späte 70er Jahre. Aber einfach jemand, der gleichzeitig aber auch, also überhaupt nicht anti-autoritär, sondern im absoluten Gegenteil, eigentlich eher auch so mit dem Sozialismus im Rücken so ein bisschen, ne? Also es gibt Regeln, die hat man zu befolgen, wenn, dann, wir machen alles zusammen, einer für alle, alle für einen und so. Also eigentlich eine ganz sehr pragmatische Pädagogik, die mir unheimlich viel geholfen hat. So. Und ja, also bis heute glaube ich wirklich, wenn es den nicht gegeben hätte, dann wäre vieles viel, viel schwieriger gewesen für mich und meine Mutter.
3: Ich freue mich so, weil ich es geschafft habe, dich zu diesem Mann zu bringen mit meinen Fragen. Denn weißt du was?
4: Konrad,
3: ich möchte dir gerne was sagen.
4: Nein.
3: Bitteschön.
5: Oh mein Gott. Hallo, lieber Moritz. Überraschung, ich bin's, Konrad. Du hast ja früher schon als Schauspieler bei uns im Kindergarten Furore gemacht. Also ich denke immer noch mit Begeisterung an deinen Auftritt als Kleopatra in einem Stück, was wir uns zusammen ausgedacht haben. Und das war wirklich ein Highlight, absolute Klasse. Ich höre, dass du auch gerne immer noch deiner Kochleidenschaft frönst. Das hast du ja damals auch schon immer gemacht in der Küche bei uns, hast in der Kochgruppe ordentlich mit rumgewirbelt und hast da das offensichtlich immer weiter noch entwickelt. Ich wünsche dir auf jeden Fall viel Spaß bei deiner Talkshow und alles Gute. Wir sehen uns.
4: Er sagt eine Anekdote, die wirklich genau oder unheimlich gut zeigt, was für ein toller Pädagoge das war. Wir hatten bei uns, wir haben auch immer versucht, Kinder zu inkludieren. Deswegen hatten wir viele Kinder mit Einschränkungen. Wir hatten viele Kinder mit psychologischen Problemen, aus schlechtem Hause, all sowas. Und Konrad hat versucht, das immer alles irgendwie zu integrieren. Und es gab einen Jungen, der hatte Diabetes und der musste halt immer die Spritzen bekommen. Und wir haben halt immer da gesessen und gesagt, oh mein Gott, Spritzen und Spritzen und Spritzen. Und wir haben alle so eine Angst davor. Und Konrad hat gesagt, pass mal auf, brauch keine Angst haben vor Spritzen. So eine ganz kleine Nadel, geh da rein, gar kein Problem. Wir treffen uns am Dienstag und dann machen wir eine kleine Sitzung zu Spritzen. Jetzt hatten wir einen Arzt bei uns, also einer der

0: Väter der Kinder. Mhm. Ich sage, okay, alles klar, komm mal dahin am Dienstag, dann mache ich vor den Kindern, reden wir über Spritzen. Und in diesem Zusammenhang lasse ich mir eine Spritze geben. Dann haben wir es gemacht, wieder alle hin, alle Kinder saßen da, 20 Kinder. Ich sage, gut, okay, hier, guck mal hier, Spritze aufgezogen, gar kein Problem. Hier Hose runter, Popo, Arsch, gar kein Ding. Hier reinguckt, zack, Spritze da rein. Conny sagt so, und, was los? Dann überhaupt gar kein Problem. Und dann wurde dann langsam so ein bisschen. Und dann macht er es, bumm, und dann liegt er quer auf dem Boden. Nein. 20 Kinder drumherum, wie so, was ist passiert? Und so. Und es stellte sich raus, er hat panische Angst vor Spritzen und wollte diese Gelegenheit wahrnehmen, um dann gegebenenfalls vielleicht sein Traumata irgendwie zu lösen. Das war komm. Sehr tolle Geschichte.
1: Der Beste, der Beste. Was ist denn für Sie ein richtig guter Gast?
2: Es ist jemand, der erstmal der Lust bei uns reinkommt, der uns die Möglichkeit gibt, den zu packen, zu versorgen, um glücklich zu machen, der zuerst vor der Dame ins Restaurant reinkommt, damit er sieht, dass das Restaurant angepasst ist an seine Begleitung, der den Versuch wenigstens macht, den Mantel von seiner Begleitung abzunehmen und der seine Begleitung fragen möchte, so lieber auf der Bank oder lieber auf dem Stuhl. Wenn das ist, wenn du sitzt und du bist entspannt und dann ein leichtes Lächeln und nimmst das Personal wahr, das heißt nicht von oben nach unten, sondern einfach, ich bin froh, bei Ihnen zu sein, machen Sie bitte was für mich. Dann ist es ein sehr guter Gast, egal ob er sich auskennt oder nicht, sondern der hat Lust, bei uns zu sein und das macht Spaß und das spüren wir sofort.
1: Darf ich was zum Thema Serviette fragen? Weil wir hatten es ja gerade, Sie haben ja gesagt,
2: das sind keine Servietten.
1: Ja, es ist keine Serviette.
3: Ist angekommen.
1: Also muss die Serviette aus Stoff sein, um eine Serviette zu sein, oder muss sie größer sein?
2: Nein, die muss schon besser aus Stoff. Und bei Ihren Gebühren müsste es schon drin sein.
1: Und wenn ich jetzt, also ich habe jetzt Schnupfen.
2: Ja,
1: da gibt's. Und wenn sowas bei Ihnen im Restaurant, darf man... Also wenn es jetzt wirklich rauslaufen würde und man kann sich nicht anders helfen, darf man dann die Serviette benutzen zum Naseputzen?
2: Ist das eine ernste Frage?
1: Ich frage mich, was ist schlimmer, wenn es raustropft oder wenn ich kurz mal so mache?
2: Sie sind eine begnadete, gut aussehende Dame. Jeder Mann würde sich kaputt schlagen, mit Ihnen essen zu gehen. Und dann machen Sie so eine Gequatsche. Das ist das Gleiche, wenn eine Dame reinkommt bei uns im Restaurant, dieser Kaliber, wahnsinnig gut aussehen. Und die kommt rein.
1: Und dann schneuzt sie sich in die Serviette.
2: Nein, noch schlimmer. Noch schlimmer. Ich gehe hin, begrüße die Dame und sage, hatten Sie reserviert? Ich muss erst zum Klo. Du merkst, wie diese ganze Konstruktion zusammenfällt.
4: Ich bilde mir ein, dass ich ein relativ toleranter Mensch bin, aber das Rotzen in die Serviette ist für mich jedes Mal wieder aufs Neue ein Schock.
2: Wenn Sie wissen, wie oft
4: es passiert. Das ganze Mittagessen und Abendessen beobachte ich, was mit dieser Serviette weiter passiert.
2: Wissen Sie, was damit passiert?
4: Die landet ja auf dem Tisch. Wischt man sie
2: Es passiert, dass die Leute meistens die Serviette zusammen knubbeln und meistens in einen Teller mit Soße drauf knallen. Das ist dramatisch.
1: Wo legt man sie neben den Teller?
2: Die sollten versuchen, die einigermaßen zu falten. Auf der linken Seite, wenn sie gerade zur Toilette gehen möchten. Nicht zum Klo.
1: Toilette? Französische Wort nehmen.
2: Oder sich die Hände sauber machen. Und wenn sie fertig sind, dann haben sie keinen Teller mehr, sollte sie mittig da sein, wo ihren Teller, aber gefaltet und nicht punktgeschmissen.
4: Aber nicht von dem Gast selber gefaltet.
1: Doch, du sollst die falten.
4: Ich muss hier jetzt neu falten.
2: Sie zahlen voller Service, aber nicht komplett.
4: Ah, verstehe. Nein, ich will nur nicht weiter was falsch machen. Ja.
1: Letzte Frage. Wenn ich jetzt zu Ihnen komme und Sie haben in dem Moment, ich komme rein, Sie denken erst, oh toll, sie kommt, und dann sage ich sowas wie Klo und dann putze ich die Tropfen und dann denken Sie schon ganz fürchterlich. Wenn ich aber Ihr Essen genießen kann, wenn ich es feiere,
2: bitte gucken Sie
1: wenn
2: mich
1: ich
2: nicht
1: es
2: so an.
1: Esse, bin ich dann am Ende nicht trotzdem der bessere Gast als jemand, der die ganze Zeit so Etepetete und dann auch überall seine richtigen Servietten hat, aber das Essen nicht zu schätzen
2: weiß? Dann ziehen Sie die Nummer komplett durch. Und zwar, wenn Sie fertig sind, machen Sie wie meine Frau. Wenn Sie sich wohlfühlen, das Essen schmeckt und Sie sind glücklich, Sie nehmen Ihre Zeigefinger, gehen in den Teller rein. Aber nur Frauen, nicht Männer. Aber das ist erotisch.
1: Das ist erotisch. Okay, wunderbar. Vincent Moissonnier, vielen Dank.
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0: Also ich glaube, meine Erkenntnis ist, dass ich nicht Anwältin werden möchte.
1: Wir sind heute nur Kaffee trinken gegangen und auf einmal spricht Amelie ein grundsätzliches Thema an, dass sie ihr Studium vielleicht abbrechen möchte bzw. nicht zum Ende bringen möchte. Natürlich verstehe ich das, Mallorca ist total verlockend, aber ich bin einfach schockiert.
2: Das ist neu.
0: Und das ist, glaube ich, meine Erkenntnis, dass ich jetzt gemerkt habe, ich möchte Unternehmerin sein.
3: Es fühlt sich so an, dass Amelie sieht, dass hier die Rakete langsam startet und sie möchte gerne noch irgendwie raufspringen auf die Rakete, statt jetzt ihren juristischen Plan weiter zu verfolgen.
1: Gerade du in deinem jungen Alter solltest du das zu Ende bringen. Meine Meinung. Aber ich möchte dir da nicht reinreden, weil letztendlich ist es auch dein Leben.
4: Ich stimme dir übrigens auch vollkommen zu. Also du kannst es nicht anfangen und einfach so abbrechen. Wenn man etwas anfängt, bringt man es auch zu Ende. Und du hast jetzt schon knapp 4 Jahre. Also das ist sehr, sehr viel Zeit. So einen Fokus darauf gelegt. Und was ist denn jetzt? Du hast doch ein bisschen Zeit zu investieren, das zu Ende zu bringen.
1: Ich weiß jetzt nicht, was ich sagen soll. Also ich möchte, dass ihr das zu Ende macht, auf jeden Fall, weil das wäre gerade bei ihr äußerst unfair. Also es gibt ja Menschen, die studieren 1000 Jahre. Sie macht alles super schnell, super zack, super gut. Und dann am Ende steht sie so kurz davor und dann sagt sie, ich überlege, ob das alles das Richtige ist. Und ich will voll und ganz Unternehmerin sein und in das Unternehmen einsteigen. Und also das finde ich gerade ein bisschen zu viel für mich.
0: Andererseits, wie viele erfolgreiche Unternehmer haben letztendlich ein Studium abgeschlossen?
1: Aber es ist auch Wissen. Also ich meine, du komprimierst ein Wissen und ich glaube, das ist auch eine Herausforderung an dich selbst. Schaffe ich das wirklich?
0: Wozu mache ich das? Und für wen mache ich das letztendlich? Ich weiß, dass sie das Beste für mich möchte, aber ja, es ist immer natürlich auch irgendwo mein Leben und ich muss mein eigenes Leben auch selbst in die Hand nehmen.
1: Also erstmal bist du sehr jung. Du hast das ganze Leben noch vor dir und selbst 3 Jahre sind keine Zeit.
4: Das wollte ich auch gerade sagen. 21 Jahre.
1: Ja, du bist sehr jung, selbst 22, du bist mit Mitte 20, mit allem fertig.
0: Wenn andere Studenten Jura studieren, dann ist es oft so, die brennen dafür. Das ist deren Ein und Alles und das ist wunderschön. Und ich freue mich für die Leute, wenn die in der Großkanzlei sitzen. Und das erfüllt die. Und das bin nicht ich.
1: Aber du hast es ja auch so gesagt vor 1-2 Jahren.
0: Ja, aber man wird ja, man wächst und man wird reifer und man sieht von der Welt viel. Ich sehe, wie die Leute von the best of the best, sage ich mal, international arbeiten. Und das bin nicht ich.
1: Natürlich ist es dein Leben und du musst final entscheiden. Ich möchte auf gar keinen Fall die Verantwortung dafür übernehmen, dass ich 5, 10 oder 15 Jahre später ich mir irgendwas anhören muss. Ich habe damals gesagt, das wäre für mich das Schlimmste. Das möchte ich nicht.
0: Ich weiß es nicht. Es ist, und ich schätze deine Meinung, natürlich deine mütterliche Meinung total wert, auch deine Meinung.
3: Amelie fragt mich kaum bis gar nicht nach Rat, wenn sie so ihre eigene Wege geht. Sie hat ihren Weg im Kopf und sie ist auch der kompletten Überzeugung, dass es der richtige Weg ist und keiner ihr da reinreden kann.
4: Wie machen wir jetzt überhaupt weiter? Also du siehst ja, wir haben eine ganz klare Meinung dazu.
0: Ich weiß es nicht und ich glaube jetzt auch nicht, dass ich heute eine Entscheidung treffen kann.
1: Schlaf mal drüber und dann vertagen wir das ein bisschen, aber ich denke, das ist unsere Meinung, oder?
4: Ja, denke ich auch.
0: Ich weiß gar nicht, wie es mir jetzt nach dem Gespräch geht. Ich weiß nicht, ob es eine Erleichterung ist oder ob es mehr Verwirrung ist.
1: Ich weiß, dass Amelie die richtige Entscheidung immer treffen wird und ich werde sie immer dabei unterstützen. Und wenn es nach einem Jahr ist, wiederzukommen, dann ist sie jederzeit herzlich willkommen.

0: dann komm ich nach Malle in. Und ich sag scheißegal, dann sauf ich mich einfach in.
1: Der 15 Uhr und der 12 Uhr Auftritt sind, glaube ich, auf jeden Fall die schwersten, weil du halt die Leute erstmal so in Fahrt bringen musst und da erstmal so ein bisschen das Eis brechen musst.

0: die Leute waren irgendwie nicht so zu erreichen oder es gab wenig Feedback und ja, dann bin ich natürlich auch ein bisschen geknickt manchmal.
1: Hau mich weg!
2: Wo ist der Applaus für die Tänzer?
3: Das können wir so nicht stehen lassen. Frag vielleicht mal selber nach einem Applaus, dann funktioniert der scheinbar heute besser.
4: Dieser Frechheit. Dieser bodenlose Frechheit.
3: Sag, wo ist der Applaus für uns beide?
4: Ja, wo ist der Applaus für uns beide, oder?
2: Jungs, ich sage Dankeschön. Danke, wir warten.
0: Ja, manchmal ist es natürlich auch frustrierend, wenn man sich denkt, so, boah, ich gebe doch alles. Und ich bin noch 100% dabei und trotzdem irgendwie nicht. Und so, dann ist es manchmal nervig. Aber du kannst es nicht ändern.
5: Oh, ist das kalt, ey. Hier wirst du ja krank.
0: Wenn es so läuft wie heute und ich selber finde, dass das nicht gut genug war, ja, du denkst dann so, warum? Warum passiert da jetzt nichts? Kann ich was besser machen? Ich weiß es nicht, das müssen mir dann andere sagen.

0: Hallo.
1: Wonderful, good morning.
0: Good morning. Liebe Grüße von der wunderschönen Insel Mallorca.
1: Wie sieht's aus? Wie geht's? Wie steht's?
0: Adrian, mein Management, möchte einfach nochmal sprechen über mein Programm.
1: Ich habe mir ein paar Gedanken gemacht. Ein paar Sachen, die wir einfach machen müssen. Das bedeutet, verabschiede dich in deinem Kopf von deinem sicheren Hafen, den du in den letzten 3 Jahren gespielt hast. Wir brauchen ein thematisches Medley, was auf dich abgestimmt ist, weil du die Leute zum absoluten Feierwahnsinn animierst.
0: Okay.
1: Das erreichen wir nur mit deinem neuen Stil. Du hast eine wunderschöne Stimme und die kommt bei deinem Programm oft nicht durch. Wir brauchen zum Ende deines Programms ein Ende, ein tägliches Ende, ein Mic Drop. Okay.
0: In meiner Vorstellung und in meinem Traum und Wunsch, den ich auch schon ein paar Mal geäußert habe, ist das wie so eine Malle-Hymne, was Emotionales zum Abschluss und lässt das Programm quasi einmal so auslaufen. Ja, es geht einfach darum, das, was ich bisher gemacht habe, komplett zu verändern. Ja, das klingt aber auf jeden Fall schon mal nach einem Plan. Ich mache mir auf jeden Fall Gedanken, was man da auch ins Medley packen kann. Von den Songs her. Ja.
1: Okay, tschüss.
0: Ciao.
2: Ich muss ganz ehrlich sagen, ich bin eigentlich so ein komplettes Gewohnheitstier, sag ich mal, so ein Gewohnheitsmensch. Deswegen ist es für mich schon komisch, das, was ich jetzt so lange gemacht habe, zu verändern. Weil dann kommt wieder die Angst. Ich weiß nicht, ob es funktioniert, weil ich habe es ja noch nie gemacht. Deswegen würde ich eher bei meiner sicheren Nummer bleiben. Aber das haben wir jetzt schon lange genug gemacht. Und deswegen, irgendwann muss man da durch.

0: Nice, bis Manali.
1: Ja, schön, dich zu sehen.
0: What a big wizard in our gallery.
1: Oder? Ah. Endlich mal schöne Bilder, ne?
0: Ja, lange drauf gewartet. Seit 10 Jahren haben wir...
1: Wie lange reden wir drüber, oder?
2: Grüß dich.
1: Das Event ist morgen Abend. Ich bin das erste Mal tatsächlich nervös. Ja, sonst eigentlich ja nie. Aber es ist halt, da es nicht meine eigene Galerie ist und ich halt woanders auftrete, ist es schon noch mal besonders. Ja, genau. Ich würde sagen, ich packe mit an natürlich. Ne?
3: Wirklich?
1: Bin ja nicht aus Spaß hier, ist ja logisch.
3: Die erste Künstlerin, die in über 10 Jahren mit anpackt.
1: Ach komm.
3: Da freue ich mich. Super.
1: Natürlich. Das
3: Klasse.
1: Macht doch gerade Spaß.
3: Guck mal.
1: Eins hängt ja schon. Herr Mensing packt auch mit an, stimmt?
3: Klar, immer.
0: So viele Bilder, wie Herr Mensing schon auf und ab gehängt hat, ne?
3: In 45 Jahren?
0: Unverdächtig fürs Guinness-Buch, ne?
4: Wir machen ungefähr 100

0: Ausstellung im Jahr, wo wir die Künstler präsentieren. Aber abends etwas als Party zu deklarieren mit einem DJ, machen wir nicht alle Tage. Ich bin mal gespannt. Das ist ja für uns auch irgendwie Neuland.
1: Der Karl Lagerfeld, den hätte ich gerne auf jeden Fall hier irgendwie vorne.
2: Den willst du vorne haben?
1: Karl Lagerfeld ist eines unserer ersten Werke, eine Fotografie von meinem Mann noch. Und es ist ein sehr besonderes Bild für mich, auf jeden Fall.
3: Achtung, oben die Lampe.
1: Achtung, die Lampe, ich helfe mit.
2: Ja, sehr gut, sehr gut.
1: Achtung, Bild. Aber es ist ein geiles Bild, ich liebe es.
4: Oh, ich liebe es auch.
2: Ich liebe es auch. Normalerweise sind die Künstler erst am nächsten Tag oder besser gesagt erst zur Ausstellung direkt vor Ort und wir dekorieren vorher. Jetzt finde ich es super, einfach mal auch mit der Künstlerin zu interagieren, zu sagen, wie gefällt dir das? Und normalerweise mache ich es halt so, wie ich denke, aber so macht es mehr Spaß. Und so hat man auch die Meinung der Künstlerin und so kommt die Künstlerin auch ein bisschen ins Schwitzen, was ich auch gut finde. Ne? Wir müssen ja alle was für unser Geld tun, oder? War das eine Skulptur auch von dir?
1: Mhm. Das heißt,
2: Na, jetzt bin ich gespannt.
1: Damit du endlich zu Hause sauber machst. War ich nicht.
5: Aber da ist was passiert.
1: Nein, da ist nichts passiert.
2: Bild vom anderen Künstler.
1: Nein, das ist
2: so. So kann man auch die Konkurrenz. Ah, ich sehe schon.
1: Das war ich nicht.
0: Ja, das ist kein gutes Oben, ne?
2: Nee,
0: das ist
2: schön. Guck mal, wir haben hier noch einen Wow-Effekt.
1: Da ist noch Folie überall drauf, ne?
2: Genau, das ist
1: der Wow-Effekt. Den muss.
2: 3, 2, 1.
1: Wow!
2: Eins können wir wirklich mit Folie lassen oder 2 und vor dem Kunden dann?
1: Nein.
2: Okay.
1: Ich bin super zufrieden mit dem, was ich heute hier sehen kann und darf. Und dass die Bilder jetzt hier hängen, ist was ganz Besonderes für mich. Ich muss für morgen einen großen Bereich quasi auslegen mit Folie und absperren und einen Tisch aufbauen, weil ich morgen live ein Bild finalisiere. Und dann ist natürlich der ganze Eingangsbereich blockiert. Deswegen überlegen wir jetzt, dass wir das dann morgen erst aufbauen.
2: Ja, das geht ja schnell.
1: Naja, so schnell nicht, aber ja.
2: Wenn du morgen um 11 kommst, dann haben wir bis 18 Uhr Zeit.
1: Nee, ich muss mich auch noch fertig machen.
2: Okay, wir kriegen das schon hin.
1: Ich denke, es kommen so 100 bis 120 Gäste morgen. Also es wird schon schön voll hier und eine gute Stimmung werden auf jeden Fall. Und natürlich hoffentlich auch ganz viel verkauft werden. Mein Highlight hast du noch nicht gesehen. Na?
2: Oh.
1: Tada.
2: Oh. Das mal auf. Das will ich mal mit Brille sehen.
1: Ich setze jetzt die Brille auf, weil es so schön ist. So, und dann fange ich an. Mal gucken.

0: Da kommt sie schon.
1: Hi,
0: gleich gefunden.
1: Hallo.
0: Also, hallo Frieda, schön, dass ihr die Zeit
2: habt. Freut mich.
0: Ja, Christopher ist Amelies Bruder. Also heute geht es um Amelie. Uns ist es wichtig, dass die Amelie heute einmal ein simuliertes Verkaufsgespräch und eine Präsentation mit dir führt. Und ich bedanke mich, dass du dir die Zeit genommen hast.
3: Frieda ist Schauspielerin und sie wird dieses Haus nicht kaufen, aber ich möchte gerne, dass Amelie einfach richtig eine Übung bekommt.
0: Am Ende ist es mir wichtig, hat sie dich überzeugt?
3: Frieda ist schon von mir gebrieft worden, dass sie die Situation für Amelie etwas anspruchsvoller gestalten soll. Sie soll auch unangenehme Fragen bewusst stellen und Amelie ein bisschen aus der Reserve zu locken.
2: Das war leider kein Schlüssel.
0: Die Tür ist aber zugeklappt worden. Ja.
4: Also ich bin ja selbst Perfektionistin, deswegen natürlich möchte ich es gut machen. Was schiefgehen könnte, ist, dass mir etwas nicht einfällt, sage ich mal, zu den Eckkriterien der Immobilie.
5: Hallo!
6: Hallo!
5: Freut mich, dich kennenzulernen.
4: Freut mich auch, Amelie. Genau, das ist meine Tochter, also sozusagen Next Gen, ne? Also die Next Gen muss üben. Ich bekomme die Gelegenheit, mal mit einer Testkunde eine Besichtigung durchzuführen.

0: werde die Immobilie präsentieren und dann im Anschluss Feedback bekommen.
1: Also, von meiner Seite ist gut, ja?
0: Okay, perfekt.
1: Ich lasse euch und dann würde ich sagen, let's go.
0: Also erstmal natürlich, wie bist du hergekommen? Wie hast du es gefunden?
1: Ach, ganz
0: von
1: gut.
0: Der Gegend? Alles in Ordnung, Weg gut gefunden. Kennst du die Gegend Santani schon?
2: Nee, ich kenne die tatsächlich nicht so gut. Also ich war schon mal hier, ja. Aber jetzt nicht so im Detail. Mhm.
3: Wir beobachten natürlich, wir befinden uns in der Nähe, versuchen nicht allzu nah zu kommen, damit wir sie nicht stören, weil es soll ja möglichst echt für sie sich anfühlen. Aber wir werden natürlich genau zuhören und beobachten, wie das Ganze abläuft.
0: Genau, wie ist so das erste Feeling? Also wir haben hier natürlich sehr viele neutrale Töne verbaut. Mhm. Wie
2: ehrlich
0: fühlt
2: gesagt,
0: sich das an?
2: Ja, schwierig. Weil hier so mit dem Herd, ich verstehe das auch nicht, ne? So eine schöne große Küche und dann stehst du hier und das sind die Platten.
0: Mein erster Eindruck von der Frieda war gemischt. Ich muss sagen, aufs Anhieb ist sie nicht so die typische Kundin.
2: Ja, wo sind die Platten, die ich bräuchte? Eigentlich brauche ich zum Kochen so 6 Platten.
0: Okay, das ist vielleicht ein bisschen schräg. Also einerseits die Herdplatte, also die Küche, das ist eine wunderschöne Designerküche. Das Letzte, was ich jetzt irgendwie gesagt hätte, dass der Herd zu klein ist, das konnte ich nicht ganz nachvollziehen. Was ich erstmal total schön finde, ist, du hast den Blick nach draußen, du hast den Blick zum Pool, du hast da den Meerblick. Vom Setup ist es wirklich wunderschön. Wenn du jetzt sagst, du brauchst eine größere Platte oder du möchtest was in der Küche verändern, natürlich handelt es sich um einen Neubau-Erstbezug. Mhm. Wir können aber alles verhandeln.
4: Sie hat relativ viel geredet. Sie muss ein bisschen mehr zuhören und insgesamt ruhiger werden. Das kann ich definitiv aus eigener Erfahrung auch berichten. Denn natürlich ist man am Anfang immer aufgeregter bei dem ersten, zweiten, dritten Kunden. Und mit der Zeit kommt die Gelassenheit, die Ruhe. Und man lässt auch den Kunden mehr reden.
2: Also der Infinity Pool ist echt cool, muss ich sagen.
0: Infinity Pool ist sehr cool und da gibt es eine ganz große Besonderheit. Es handelt sich nämlich hier noch um eine alte Baugenehmigung. Und es ist noch ein 20 Meter Pool.
2: Könnte ein bisschen breiter sein, wenn ich ehrlich bin.
0: Also ich muss sagen, es handelt sich wirklich um einen sehr großen Pool. Insbesondere für Santani und insbesondere für Neubau. So einen Pool in dem Volumen wirst du nicht noch mal finden, weil es sich wirklich um eine alte Baugenehmigung handelt.
4: Was ich hier auf jeden Fall anraten würde, ist nicht immer auf alle Bemerkungen vom Kunden einzugehen. In dem Fall ist der Pool extrem groß. Und wenn der Kunde meint, er ist nicht groß genug, das kann man einfach auch so stehen lassen und sich nicht immer rechtfertigen.
2: Weil hier ja kein Gästehaus ist, wie sieht es denn aus, wenn man jetzt zum Beispiel in Richtung Glamping, irgendwie so eine Art Tiny House oder irgendwas Schönes findet, was die Immobilie so vom Design her aufnimmt, aber wo dann die Gäste auch noch ein bisschen separater sind. Ich finde das immer so ein bisschen schwierig in einem Haus dann.
0: Du hast natürlich hier unten 3 Schlafzimmer, oben 3 Schlafzimmer. Gäste könnten unten die Schlafzimmer beziehen und dann habt ihr oben einen rein privaten Trakt. Das wäre vielleicht eine Lösung.
2: Gucken wir uns an.
5: Bis jetzt nehme ich wahr, dass Amelie schon viel sagt, also sie führt das Gespräch, aber sie muss auch wahrscheinlich mehr Fragen stellen. Also sie muss auch mehr ihr Platz geben, zu zeigen, wie findet sie die Immobilie.

0: Ich war 10 Tage auf Mallorca, habe da ein paar Auftritte gemacht. Dementsprechend komme ich ein bisschen gestresst hier an. Heute ist der wichtige Termin. Es geht natürlich um das neue Programm. Wir müssen natürlich noch etwas im Medley einsingen, Medley generell noch mal besprechen. Dann habe ich gleich noch ein Gespräch mit meinem Manager Adrian. Und es ist natürlich ein wichtiger Tag, weil es geht natürlich im Endeffekt um meine Bühnenperformance, um meine Musik. Und das ist natürlich das Wichtigste in meinem Job, weil ohne Performance, ohne Musik kein Auftritt.
1: Hey, hey Brownie! Na? Na? Wie war die Anreise?
0: Ja, immer alles top. Ich bin richtig gut durchgekommen, ja? Muss ich sagen.
1: Siehst du wohl, setz dich.
0: Ich setz mich hier mal hin. Klar, es ist wichtig, dass wir das Programm besprechen, weil das Neue soll mich bestenfalls auf der Karriereleiter nach oben bringen und dahin, wo ich hin möchte.

0: große Bühne, LED, Marlene Brown, 5000 Leute. Und das ist natürlich die Hoffnung. Und deswegen hängt da viel dran.
1: Warum wir genau jetzt nach 3 Jahren dein Live-Programm anpassen, ist so wichtig für deine Karriere, weil alles so schnell im Wandel ist. Und das ist auch mein Wunsch nochmal an dich, dass wir viel früher reagieren und Moderation anpassen, auf Hypes aufspringen, auch mit 1, 2 wichtigen Akzenten, die vielleicht dein Programm nochmal krasser machen. Sie muss als Künstlerin auch sich immer weiterentwickeln. Wenn man dann in alten Mustern verfällt, in der gleichen Moderation wie vor 3 Jahren, in den gleichen Witzen wie vor 3 Jahren, dann ist es irgendwann halt einfach ausgelutscht. Und deswegen habe ich gesagt, hey Marlene, das ist jetzt wichtig. Du musst jetzt an dem Live-Programm arbeiten. Wir müssen das zusammen umstrukturieren, damit du dich aus dieser Komfortzone rausentwickelst, damit wir da auch nächstes Jahr die nächsten Steps gehen können. Ich glaube, jetzt die nächsten Steps gleich klar einsingen, hören, noch mal ein bisschen justieren,
0: ja,
1: und dann Mallorca, sich auf den Auftritt vorbereiten. Neuer Bereich, Überraschung.
0: Dachte ich, geil, Primetime. Jetzt stehst du da, wo die ganz Großen stehen. Marlene Brown im neuen Bereich ist das, wovon ich geträumt habe. Und es ist auch das, was wir brauchen.
1: Das wird die Mammutaufgabe,
0: okay,
1: jetzt. Das heißt, du musst echt noch mal, wir müssen noch mal gucken, moderationsmäßig, passt das alles? Intro, ist das klar? Medley, ist das klar? Wie ist die Anordnung der Songs? Wie fühlst du dich wohl? Wie willst du es moderieren?
0: Ja.
1: Okay.
0: Dann, apropos singen, gehe ich mal rüber.
1: Ja.
0: Und arbeite dran.
1: Ja? Arbeite mal dran. Gut, und ich mache noch ein paar Bookings.
0: Mach das so. Ich komme nachher noch mal rein.
1: Ich freue mich. Bis später.
0: Dass ich im neuen Bereich spielen darf, bedeutet für mich natürlich Fortschritt. Und Fortschritt ist ja das, was ich möchte. Und ich bin gespannt selber. Ich bin, wenn ich jetzt daran denke, jetzt schon nervös, aber ich freue mich auch drauf. Ich habe richtig Bock, ohne Scheiß. Ey, mit einem komplett neuen Programm einfach mal die Sau da oben rauslassen und zu zeigen, so, ey, ich kann das auch. Da habe ich Bock drauf.
2: Ich finde auch, wenn man hier reinkommt, so viel muss man gar nicht machen. Es gibt immer so Sachen, die man noch hinzufügen kann, aber ich finde so, als Basis ist es echt schön. Die Fenster auch, also wirklich Top-Qualität. Die sind wirklich super.
3: Ja, wenn wir mal putzen können.
2: Ja,
4: normalerweise ist ja alles blitzeblank. Wir haben auch das Personal, aber heute Samstag, also so schnell. Hab's jetzt leider nicht geschafft.
5: Ich hätte noch 3, 4 Fragen gestellt, weil ich finde, am Anfang weiß man, in welche Richtung das Ganze geht. Wie gefällt dir die Immobilie? Wie fühlt sich die an? Also, wie ist der Ausblick? Einfach mal hören, wie der Kunde drauf reagiert. Und dann kann ich's lenken.
2: Das ist das Master-Schlafzimmer.
6: Ganz schön. Es könnte noch ein Ticken größer sein. Könnte für mich auch doch größer sein, muss ich sagen.
2: Sie ist, die Badewanne?
6: Vom Design her ist sie echt schön, aber die ist ja eher so was für die Kleinen dann.
2: Da können wir auch zur Not noch mal sprechen. Es sollte sich an der Badewanne scheitern. Hinten finde ich es ganz charmant gemacht, dass man die Toilette ganz hinten hat. Auch 2 Waschbecken hier und auch... Ja?
6: Sorry.
2: Nein, nein.
6: Nein, ich hab... Na, ich weiß, man macht es so, aber da müssen wir auch noch mal ran. wenn das in Frage kommt. Ohne Tür, es ist nicht einfach.
2: Gut, wir haben hier eine Schiebetür. Mhm. Heißt, das gesamte Badezimmer kann da abgrenzen. So, aber falls natürlich noch was gewünscht ist an der Tür selbst, können wir das natürlich auch organisieren. Ich glaube, ich bin sehr ähnlich wie meine Mama. Also was vor allem das Selbstbewusstsein und das Selbstvertrauen angeht. Manchmal ist meine Mama ein bisschen kompromissfähiger als ich. Ich muss einfach wirklich noch an einigen Punkten viel lernen. Und da bringt sie natürlich eine ganz andere Lebenserfahrung mit, die sich dann im Charakter widerspiegelt. Ich möchte dir aber vor allem noch ein paar Highlights zeigen von dieser Immobilie. Mhm. Und dafür gehen wir nach unten. Hier haben wir noch einen wunderschönen, also wirklich nagelneu auch, Barbecue-Area. Um die Ecke darf natürlich nicht fehlen eine Außendusche. Genau, die Sauna ist hier.
6: Ja, schön.
2: Hier haben wir die Bodega. Trinkt ihr gerne Wein?
6: Nee, überhaupt nicht. Also wir mögen gar keinen Alkohol, aber
2: kannst du umbauen. Du kannst

0: Sie hat an einem etwas ungünstigeren Ort die Tour beendet und das Feedback sich vom Kunden eingeholt. Das war im Keller, das ist nicht der schönste Platz. Ich werde ihr mein Feedback natürlich gleich geben, damit sie das beim nächsten Mal sofort umsetzen kann beim nächsten Kunden.
1: So, wie fühlst du dich? Wie war es für dich?
2: Gut. Also ich habe mich wirklich sicher gefühlt, muss ich sagen. Vielleicht das eine oder andere hätte ich im Nachhinein besser machen können. Aber ansonsten, wie war denn eure Impression so?
1: Also wo ich vielleicht noch ein bisschen mehr, wenn ich jetzt in der Richtung Perfektion gehen würde, ja, würde ich sagen, aktives Zuhören, ganz wichtig. Ich hätte mir ein bisschen gewünscht, am Anfang noch ein bisschen mehr Fragen zu stellen. Das hast du gemacht. Du hast gefragt, wie wollt ihr das nutzen, damit du noch mehr Informationen über die Kundin herausfindest. Du bist ein bisschen mehr in diese Präsentationsschiene gegangen. Ich stelle dir jetzt alles vor, ich finde das toll, ich finde... Wie findet die das? Ich hätte fast noch ein bisschen mehr mir gewünscht, weil ich habe zum Beispiel gar nicht so viel um ihre Situation verstanden. Also was macht sie denn sonst beruflich? Was macht der Mann? Und das andere, was ich noch als verbesserungswürdig empfinden würde, ist für das Abschlussfeedbackgespräch an der schönsten Stelle der Immobilie. Und die schönste ist nun mal beispielsweise hier. Terrasse. Der Kunde soll das Schönste sehen. Na, das Haus ist überall schön, aber natürlich das jetzt im Untergeschoss zu machen als hier, das waren die zwei Sachen. Ansonsten fast fachlich perfekt, inhaltlich perfekt, im Sinne von auch Informationen, argumentiert super.
3: Ich fand auch als Fazit, das war wirklich ein super Niveau, war schon, ich könnte fast schon sagen, so Weltniveau, wie man das führt.
2: Das ist ganz lieb gesagt.
3: Man kann es nur als einzigen Verbesserungsvorschlag sagen, das mit den Fragen, aber das ist eigentlich ein kleiner Punkt, also bei einem perfekten schon Besichtigung gewesen.
1: Wir haben auf jeden Fall interne Gespräche, wie es weitergeht mit Amelie. Ich denke einfach, das ist nur Entscheidungshilfe, damit sie noch mehr reinschnuppert, was machen wir tagtäglich und ist es was für mich oder möchte ich was anderes oder möchte ich gar beides, nur zu unterschiedlichen Zeitpunkten. Das wird sich herausstellen.
2: So. Also nee, jetzt gut, jetzt
1: können wir heute
2: sagen,
1: was Schönes machen.
2: Jetzt gibt es eine kleine Belohnung. Ich glaube, egal wo man sich im Leben befindet, kann man sich immer verbessern. Deswegen nehme ich mir die Kritik zu Herzen und ich sehe das auch gar nicht so als Kritik, sondern einfach so als Gelegenheit zu reflektieren und es aufzunehmen. Um es dann beim nächsten Mal, dann, wenn vielleicht auch der Richtige versucht da ist, zu verbessern.
1: Ja, kannst dir was Schönes zum Essen aussuchen.
2: Machen wir.
1: Ja, was Schönes essen. Let's go.

0: Herein, herein.
1: Hallo.
0: Ah, da sind wir. Guten Morgen.
1: Morgen.
0: Na? Na?
2: Geht's dir gut?
3: Ja, und selber?
4: Ja, auch gut.
1: Dominik ist in allererster Linie mein Produzent. Mit dem mache ich Musik, mit dem mache ich die Songs, mit dem singe ich ein.
0: Let's go.
1: Geh mal einsingen.
0: Let's get happy.
1: Folgen Sie mir bitte unauffällig.
0: Ja, habe ich auch einen besseren Blick.
1: Ja. Ich habe mein neues Intro und mein neues Medley gestern schon bekommen, habe mir das angehört. Und jetzt müssen wir das natürlich noch irgendwie fertig kriegen, im Sinne von, ich muss das noch einsingen.
0: Hau mal ruhig gerade raus und dann gucke ich, wie der Pegel ist, ja?
1: Na, na, na, na, na, na, na, na, na, na, na, na.
0: Den können wir hinten ja noch mal, den Shout können wir ja noch mal drauf machen. Gebt ruhig noch ein bisschen Gas, kann ruhig ein bisschen noch ein bisschen Kesser klingen, noch ein bisschen frecher.
1: Ja.
0: Bisschen gröliger, bisschen mehr Bierkönig jetzt vor 5000 Leuten stehen.
1: Alles klar. Ich werde jetzt da hochgeschickt. Muss irgendwas Neues machen und das muss ich den Leuten dann auch noch als so verkaufen, als würde ich das schon ewig machen. Und in dem Moment, wo ich da oben stehe, habe ich ja auch das erste Mal das Feedback dazu. Das Feedback bekomme ich da oben und dann komme ich da auch nicht mehr weg. Ja. Muss kämpfen. Da komme ich niemals hin.
0: Ja.
1: Das sage ich dir jetzt schon.
0: Von der Tonhöhe meinst
1: ja.
0: du? Feel the rain.
1: Nee, ja, vor allem dieses Release your inhibition. Ja, Unwritten, ne, von Natasha Bedingfield. Das ist schon sehr hoch.
0: Du kannst es auch so singen, wie es vorne war. Aber wir müssen da irgendwas jetzt singen.
1: Ja.
0: Jupp, genau.

Sagen nicht, war das jetzt keine Meisterleistung, das wissen wir alle, aber es war okay. Und ja, ich gehe raus und denke mir, alles klar, wir haben alles. Jetzt fehlt eigentlich nur noch der Auftritt.

0: Hallöchen! Oh. Wir sind da!
1: Oh, wer ist das denn? Oh. Das ist bestimmt der Superstar heute
0: Echt?
1: Abend, ne?
0: Könnte sein,
2: oder?
0: Ne?
2: Outfit, ne?
1: Ja, eine gute Nummer. Ist auch die Spider-Man,
0: Spider-Man, ja, auch schön. Kann ich Halloween gleich wieder anziehen.
1: Cool.
0: So, ich baue jetzt noch mal fertig auf, ne?
1: Ja, wir haben noch gestern alles aufgebaut zusammen.
0: Es ist noch nicht
2: oh, du
0: fertig.
2: Du verlierst hier schon was.
0: Ja, überall.
3: Die bringen Glück. Die bringen Glück für heute Abend. Wir müssen jetzt in die Tasche stecken.
1: Ich habe schon so viel Glück gehabt heute.
2: Mit mir.
4: Unsere DJin heute Abend ist die Gitta Sachs, das Playmate des Jahrhunderts.
0: Ach, hallo, Gitta! Siehst du toll aus?
5: Ja. Wow,
0: perfekt, oder?
5: Wie abgesprochen, oder?
4: Wo ich echt super happy bin, weil sie ist einfach auch so eine Powernudel. Und wir verstehen uns super gut, sind auch befreundet. Und dann ist es natürlich schön, wenn man so jemanden an dem Abend dann dabei hat, der dann die Bude einheizt.
5: Wow, das sieht so toll aus.
4: Es wird einen kleinen Live-Act von mir geben. Also ich werde live das Bild finalisieren. Also das Bild wird mit den Blumen bestückt und dann nochmal mit Harz gegossen. Also so ist der Plan. Habt ihr getestet, dass sie funktioniert?
5: Ja.
4: Okay.
5: Du kannst aber auch noch mal testen.
0: Nee, der geht nicht, Gitta.
1: Eben ging es ja noch. Muss das Kabel sein.
4: Ja. Oh nee. Das hat mich total genervt, weil ich ja vorher eigentlich alles schon ausprobiert hatte.
0: Mann, echt so typisch.
4: Das war echt total anstrengend, aber gut, es gehört dazu.
0: Süße, du musst bitte noch mal in die Galerie. Wir brauchen ein Verlängerungskabel, das ich habe, ist kaputt. Kannst du das bitte holen? Du wirst ja wohl irgendwo ein Verlängerungskabel haben. So, vamos, vamos.

0: Schön, dich zu sehen.
1: Ja, Mensch, endlich.
0: Endlich.
1: Ich treffe meine langjährige Freundin Bärbel aus Berlin. Und ich freue mich sehr, weil wir uns immer wieder so alle 3 Monate jetzt hier mal sehen können. Und wir kennen uns schon seit 14 Jahren.
0: Und wie ist bei dir so? Familie, alles gut?
1: Ja, Kinder, alles gut. Kinder, gut? Ja, absolut. Kindern geht es super gut. Viel zu tun. Also 7 Tage die Woche wirklich. Nonstop. Also es ist ja kein Raum, kein
0: Platz. Es gibt ja so ein Wort, selbst und ständig. Ne?
1: Du, seitdem ich das mache, weiß ich genau, was es bedeutet. Es ist wirklich so.
0: Hast du das jemals bereut, was du jetzt getan hast? Diesen Schritt hier nach Mallorca? Du hast ja ganz, ganz viel aufgegeben.
1: Ich war immer natürlich eine berufstätige Teilzeitmutter und natürlich Vollzeit-Ehefrau. Das waren andere Lebensphasen. Natürlich habe ich da komplett für eine Familie und für eine Ehe funktioniert. Der Unternehmer war der Mann, nicht die Frau. Die Frau hat nett auszusehen.
0: Du warst das Beiwerk.
1: Ich war das Beiwerk. Das ist so. Und auch wenn man das nicht so gerne hört, aber das war das. Und es war nach außen ein tolles Leben. Ne? Aber ich habe die Entscheidung nie bereut. Ich habe mich überhaupt nicht gut gefühlt in dieser Zeit. Gar nicht. Also das war nicht schön. Ich habe dann irgendwann wirklich aus dieser Situation heraus, habe ich gesagt, jetzt mache ich komplett neu. Und dann habe ich mein Arbeitsverhältnis aufgelöst zum Ende des Jahres. Und ich habe dann auch die Ehe irgendwie beendet. Und dann war das einfach von null hier auf Mallorca angefangen. Also wirklich von null.
0: Ich finde, du wirkst glücklicher. Also ich glaube, das ist auch vielleicht ein wichtiger Punkt.
1: Mhm.
0: Ich meine, du hast viel, viel Arbeit, aber du strahlst irgendwie immer was Gutes jetzt aus.
1: Ne? Ja, es freut mich, dass du das so sagst, weil ich wurde das allen Frauen, die in einer so einer Situation sich befinden, würde ich das wirklich anraten. Ich bin eigentlich auch so jemand, dass ich sage, Mensch, wir Frauen können mehr. Und manchmal aus der Komfortzone rauszugehen, schadet nicht.
0: Ich bewundere deinen Mut.
1: Dankeschön.

0: Hallo.
1: Nathalie,
0: herzlich willkommen. Es ist ja immer am Anfang, kommen ja noch nicht so viele, aber dafür sind schon einige da tatsächlich. Aber wir schauen einfach, dass es voll genug ist und dann machen wir die Performance.
1: Schatzi.
2: Was hast du denn an? Nein, alles schön.
0: Was habe ich denn an?
1: Scheiße. Ich weiß auch nicht.
3: Hallo, grüß dich, hallo.
0: Hallo.
4: Es ist eine schöne Party hier. Und Sie haben heute sehr, sehr gute, schöne Anzüge. Ja.
0: Danke.
5: Der Kundenkontakt ist mir sehr wichtig, weil ich finde, einfach so ein Kunstwerk wird auch erst zum Leben erweckt, wenn man auch mit der Künstlerin irgendwie Kontakt hatte.
6: Wir wohnen hier in Santa Catalina.
0: Ach, cool.
6: Also richtig im Zentrum, im Viertel da. Direkt fast neben der Markthalle.
5: Und Smalltalk gehört dazu, ja. Das ist einfach, man kann die Leidenschaft für seine Kunstwerke viel besser rüberbringen, wenn man mit dem Kunden redet, als wenn das einfach nur an der Wand hängt.
0: Ich denke schon, dass einiges verkauft werden wird heute. Aber das sehen wir erst später.
1: Ah, da kommt mein Kind, ja.
0: Was? Ich dachte, das ist
1: meine.
0: Du hast ja süß. Zum Blumenbäcker. Noch fühle ich mich gut, noch bin ich entspannt, aber wenn es dann gleich zur Performance geht, bin ich schon ein bisschen aufgeregt. Aber ich trinke noch einen Schluck vorher. Das hilft bestimmt.
5: Ich bin sehr froh, wenn die Performance gut gelaufen ist. Und die Leute einfach applaudieren und alles von einem abfällt. Für mich gefühlt, ich habe die ganze Zeit gezittert. Wirklich, ich dachte, oh Gott, was mache ich hier eigentlich? Wenn es jetzt schief geht, dann lachen die mich aus und sagen, oh Gott, was macht Miss Manali jetzt hier wieder?
0: Darf ich ein bisschen noch nach da? Damit ich den Platz... Danke.
5: Ja, es hat natürlich direkt am Anfang super geklappt. Die Tischdecke, die ich übers Bild gepackt hatte, damit es noch nicht zu sehen ist, ist erstmal hängen geblieben und hat eine von den Aluleisten mitgezogen. Da habe ich noch einen Luftballon mit eingebaut, das erste Mal, als Bubblegum. Und wusste auch gar nicht, funktioniert das? Platzt der vielleicht? Und danach werden die Blumen gesetzt in richtig schnellem Tempo.

0: Die größte Gefahr ist natürlich, dass vielleicht jemand den Tisch umkippt, das wäre eine Katastrophe. Oder dass es dann irgendwie blöd aussieht, wie ich die Blumen jetzt gesetzt habe, weil ich ja gar nicht die Zeit habe zu kontrollieren, ist es jetzt proportional irgendwie alles richtig, wie es jetzt da ist. Kann alles passieren. Also es ist wirklich total spannend in dem Moment. Es war ja wirklich wie so eine Traube von Menschen. Auch draußen am Fenster haben die Leute sich hingestellt, um zu gucken. Und das war für mich wirklich total strange, weil das habe ich halt noch nie so gehabt, dass man so im Mittelpunkt ist. Es gab ja in dem Moment nichts anderes. Das war schon echt krass.
1: Danke! Vielen Dank! Ist nicht aufgefallen. Alle happy.
0: Ich bin wirklich mega stolz auf mich, was ich geschafft habe, wie ich das wuppe und dass meine Kunst so gut ankommt. Das ist einfach für mich, jeden Tag bin ich dankbar, dass es funktioniert. Tatsächlich wurden 4 oder 5 Bilder direkt an dem Abend verkauft und 2 Skulpturen. Und das ist für mich natürlich einfach die größte Bestätigung, dass ich alles richtig mache.
2: Mama hat 3 Kinder, sie muss arbeiten. Sie macht ja alleine das ganze Geschäft. Und sie hat sehr viel geleistet in der letzten Zeit. Und sie bekommt es nicht oft von mir, aber trotzdem bin ich sehr stolz auf sie. Ja.
3: Bestimmt ganz stolz, die beiden, ne?
4: Ja, absolut. Du auch, oder? Ein bisschen.
3: Natürlich. Hätte man mehr machen sollen, ne? Ich finde es gigantisch. Ich bin den ganzen Abend, ist einfach gelungen. Ich habe gerade ein Bild an eine Kundin verkauft, die sagte, das bin ich ja. Ne? Die ältere Frau, ne?
4: Geil, echt?
3: Und da habe ich gesagt, das hat die Frau für sie gemalt.
0: Ich habe keine Erwartungen daran, wie mein Leben weitergeht. Ich genieße den Moment und ich bin einfach dankbar für alles, was passiert und wie es mir und den Kindern jetzt geht. Und lasse alles andere auf mich zukommen.

0: Timo, wo hast du mich hier hingeführt? Das ist aber nicht der Bierkönig.
1: Das ist nicht der Bierkönig, das ist der
0: absolute Wahnsinn. Das ist seriös. Es sieht geil aus.
1: Es ist auch geil, versprochen.
2: Ich bin der Timo, ich bin DJ und Booker bei Summerfield und ebenfalls auch so ein bisschen der Coach für unsere Bühnentrainings.
3: Na?
2: Wie geht's dir?
3: Sehr gut, danke.
0: Morgen ist der alles entscheidende Auftritt, ein sehr wichtiger Tag, ein sehr wichtiger Abend für mich. Morgen geht's in den neuen Bereich im Bierkönig. Die große Bühne, fette Leinwand, mein Name, mein Logo, Fotos. Und ich bin heute mit Timo verabredet, weil ich brauche auf jeden Fall auch noch mal seinen Rat zu meiner Bühnenpräsenz, zu meiner Bühnenperformance. Will das mit ihm alles noch mal durchgehen. Das hast du jetzt rausgesucht extra.
1: Das ist mal was anderes. Das ist vielleicht ein bisschen spezieller, aber ja. Ich glaube, es ist auch gut. Ich glaube, genau das ist das Richtige, was wir jetzt brauchen noch mal.
0: Irgendwas willst du dir dabei gedacht haben?
1: Morgen ist was sehr Besonderes, dann kann es heute auch was sehr Besonderes sein.
0: Wir gehen rein. Ist echt geil, ne? Wartet hier irgendjemand und macht mir gleich einen Antrag?
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8: Polizeiruf 110. Sonntag 20.15 Uhr.
9: Wo geht's denn hier zum Meer? Was heißt das jetzt?
10: Das Beste am Norden findet sich.
0: Ja, das ist scheiße, ne? Wenn man die Tür jetzt natürlich nicht aufkriegt. Das ist scheiße.
1: Gib dir das.
0: Das ist krass. Was ist das? Ein Theater oder was?
1: Ein Amphitheater.
0: Krass. Morgen geht's in den neuen Bereich im Bierkönig und das ist ja genau das, was ich haben wollte und das ist genau das, wo ich hin will und das ist genau das, wo ich nur noch sein möchte.
1: Und ich meine, das könnte mal deine Bühne sein.
0: Stell dir mal vor, das wäre jetzt hier voller Menschen. Meinst du, das sind so viele wie im Bierkönig? Circa, oder? Mit Timo möchte ich auf jeden Fall den Ablauf besprechen, wie ich da am besten moderieren kann. Ja, und dann so ein bisschen Performance, mit welchen Reizen kann ich eventuell wie spielen, was kann ich machen, um die Leute so richtig mitzureißen. Und dann lasse ich das alles so ein bisschen sacken und bereite mich so dementsprechend vor auf den großen Auftritt im neuen Bereich mit Marlene Motherfucking Brown.
1: Ich dachte, wir machen mal was ganz anderes irgendwo abseits des Bierkönigs.

0: ganz andere Bühne, ganz andere Optik. Und ich glaube, das tut ja auch gut, wenn wir einfach mal hier ohne Leute, mit wenig Leuten mal ein bisschen Training machen. Aber ich glaube, könnte geil werden.
1: Ich glaube auch.
0: Am Ballermann, im neuen Bereich, im Bierkönig. Das ist für sie ein absolutes High-Level-Ding, weil das die Creme de la Creme ist. Also das ist schon die Bühne, wo man hin will. Wenn wir heute irgendwo in einem kleinen dunklen Studio sitzen würden und da ein bisschen proben würden, das wäre mit Sicherheit nicht so geil, wie wenn wir jetzt hier Open Air in diesem geilen Amphitheater sind.
1: Ja gut, ne? Da muss ich mich da jetzt aber reinfühlen, weil das ist natürlich jetzt was anderes.
0: Das schaffen wir jetzt. Du hast deine Songs alle dabei, oder?
1: Ja.
0: Dann machen wir davon direkt von ganz vorne einmal durch.
1: Ja, Vollgas. Komplett alles?
0: Komplett.
1: Das ist so scheiße, ey.

0: Wir machen jetzt komplettes Training, einmal von vorne, dann ganz neues Programm, Moderation, einmal durch, dass wir morgen komplett fit sind und dann
1: Scheiße. Vollgas. Einen Tag vorher fange ich jetzt an, noch meine Moderation zu ändern, die ich seit 3 Jahren aber schon genau so mache.
0: Ja, aber deswegen machen wir es jetzt anders.
1: Okay.
0: Merkst du es selbst, oder? Hast du selbst geantwortet gerade?
1: Ich habe natürlich Vorfreude und bin aber jetzt langsam auch wirklich nervös. Ich merke jetzt so ein bisschen die Anspannung, der Druck. Wir fangen beim Intro an, das neue Intro. Da habe ich am Ende habe ich so eine Stelle, da komme ich auf die Bühne. Ich weiß aber nicht, was ich machen soll, weil das geht gefühlt auch einfach 2 Minuten zu lang. Vor allem, weil ich mir einfach Sorgen mache, dass ich dann komplett durcheinander komme und einfach so ein Blackout habe und so, scheiße, was wollte ich jetzt noch mal sagen? Alle die Hände bis hinten, wir klatschen gemeinsam, König! Die Hände!
0: Ich würde von der Show her, von dem, wie sie sich bewegt, wie sie Action und Gas gibt, da weiß ich, dass es gut ist. Ich würde sagen, das Moderative, da kann man auf jeden Fall noch mal ein bisschen ran, dass sie da in der Moderationsstärke noch mal ein bisschen individueller und spontaner und offener ist.
1: Die Hände gehen nach oben. Ich kann zwar nicht singen, doch ich hab Bauch, Beine, Po. Wir klatschen gemeinsam. Hey, hey, hey, hey. Bauch, Beine, Po. Bauch, Beine, Po. Bauch, Beine. Es wird bestimmt nicht funktionieren. Intro.
0: Aber wenn du das so sagst, klappt das. Mit dem Klatschen. Safe. Warum nicht?
1: Bauch, Beine, Po.
0: Red noch mal, wie du im Intro reden würdest, wenn du das Intro anmachst.
1: Ich bin jetzt nervös, weil ich jetzt so drin bin und an morgen denke. Ganz schlimm.
0: Aber gib mir noch mal das Intro und red mal.
1: Ich, ohne Witz, meine größte Angst ist, dass ich halt nicht meine sichere Moderation machen kann, dass mich das rausbringt, dass ich dann nicht mehr so spontan bin. Dann stehe ich da und mache einfach zicke-zacke heu, heu, heu, weil ich halt nicht weiß, was ich sagen wollte, weil ich ja so ein bisschen diese Story habe, die ich erzählen möchte. Und das habe ich natürlich noch nicht auswendig drauf. Okay, Leute, feiern könnt ihr, das habe ich verstanden, ihr seid echt gut drauf. Apropos gut drauf, war ich auch letzte Woche mit meinen Kollegen Kreisliga-Legende und Julian Benz, als wir auf Mannschaftsfahrt waren. Und wir haben uns gedacht, wir schreiben eine Hymne für alle Mannschaften, für alle besten Freunde unter euch. Und deswegen gehen wir eine Runde zusammen auf Mannschaftsfahrt. Ab geht's! Max, komm runter, Ed, gibt's ein Ria.
0: Ja.
1: La la la la la la la
0: la la la. Ja, finde ich gut. Also finde ich wirklich gut. Probier noch mal rüberzubringen, als ob du gerade von diesem Trip kommst, auf gut Deutsch. Also wirklich so, gerade in dem Moment
1: weniger,
0: noch da warst.
1: Weniger aufgesetzt.
0: Genau, nicht gestellt, genau. Sondern wirklich so, Alter, ich muss euch was erzählen. Ich war
1: ja
0: wirklich vor einem Jahr mit Julian und mit Kreisliga-Legende. Kennt ihr die? Da war ich richtig besoffen und die beiden auch. Es war geisteskrank geil. Und ich sag euch eins, wir haben gesagt, wir brauchen einen geilen, fetten Song. Habt ihr Bock auf einen fetten Song? So nach dem Motto. Nimm die halt direkt richtig motiviert mit. Dann ist du, das ist ein ganz anderes Feeling, als wenn du halt sagst, ich war mit Kreisliga-Legende und Julian im Urlaub und wir haben, weil du bist dann halt nahbarer. Das sieht richtig realistischer aus, sag ich mal. Ne? Probier das nochmal so.
1: Ja. Am meisten Respekt habe ich auf jeden Fall natürlich vor dem Publikum, wie immer, vor der Reaktion und davor, dass es einfach nicht so funktioniert, wie ich mir das vorstelle.
0: Bei dem Disney sei ruhig frech am Anfang. Sag mal, bin ich hier im Disney-Film oder was? Und jetzt kommt dieser Aufbau und jetzt kannst du reinreden.
1: Alter Schwede! Bin ich hier im Disney-Film oder was?
0: Ey,
1: ja,
0: das
1: muss
0: ist ein
1: ich
0: Experiment.
1: Halt einfach so machen.
0: Es wird morgen funktionieren oder nicht funktionieren. Eins von beiden. Man muss sich vorstellen, der Mallorca-Bereich ist ein Publikum, was durchaus auch schwierig ist. Es ist nicht immer einfach auf der Bühne. Das Mallorca-Bereich-Publikum hat einen hohen Anspruch irgendwo auch. Also wenn man da denkt, man kann hier einen Song machen und geht da auf die Bühne und ist der absolute Star, komplett falsch. Es fehlt natürlich der Hit. Und vielleicht kommt er irgendwann, das kann keiner voraussagen. Also probier es ruhig komplett durchzuziehen. Nimm dir irgendeinen Bruder da unten. Alter, du bist so eine heiße Granate.
1: Ja,
0: bam.
1: Ich kann auch dem das Motto. Mikro hinhalten.
0: Genau,
1: zum
0: einfach sowas.
1: Verschiedenen Leuten.

0: Boden ja. hinhalten.
1: Und mit dem zeig mir eure Ärsche, hast du gesagt. Finde ich geil.
0: Ja.
1: Ja, behaarte Ärsche kannst du auch sagen. Ist auch lustig. Ja. Ja, sonst finde ich es aber gut.
0: Ich habe dann Timo, der sagt, ja, ist cool oder ist nicht cool. Ich habe nur diese eine Meinung, aber ich weiß ja trotzdem jetzt nicht, wie es sich aufs Publikum auswirkt. Das werde ich dann erst morgen erfahren, weil hier ist es ja jetzt gerade nicht da. Guck, ich hatte meinen allerersten Auftritt.
1: Sollst du also, hier lassen, ja?
0: Das nehme ich mit. Meine ersten Auftritte bei dir im Livestream.
1: Musst du dir mal vorstellen,
0: und jetzt
1: wie lange
0: coachst
1: es her
0: du
1: ist,
0: mich
1: ne?
0: für den großen Auftritt im Bierkönig. Das ist ein Full-Circle-Moment.
1: Das ist ein
0: Kernmoment. Wir haben voll die Story miteinander.
1: Wir sind aber auch schon scheiße alt.
0: Ja, das stimmt.
1: Auch mal wieder auf. 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

0: einer der nobelsten Gegenden auf Mallorca mit einer super spektakulären Villa, Neubau erst.
1: Na, wie läuft's?
2: Ja, die Aufrufe sind gut. Das letzte Video ist jetzt schon 9 Tage alt, also wir müssen jetzt auch bald das neue Video posten.
1: Hast du die 2 Intros schon fertig?
2: Ja, die habe ich fertig und jetzt bin ich bei der Storyline, wo wir im Eingangsbereich reinkommen, auf die Deckenhöhe oben schauen und dann die Tour beginnen.
0: Ich würde euch das alles zeigen, aber bitte vergesst nicht, meinen Kanal zu abonnieren.
1: Cool. Christopher macht ja jetzt YouTube gerade. Ich wollte das Einery machen. Wir haben noch 2 Objektaufnahmen, für die ich verantwortlich bin. Wollen wir das nachher dann weitermachen?
2: Genau.
1: Oder? Habt ihr Hunger?
3: Ja, total.
2: Auf jeden Fall.
1: Dann lass uns noch Barbecue starten. Und
3: das ist wieder typisch du. Habt ihr Hunger? Ich muss danach was anderes machen. Willst du heute noch raus wieder oder was?
1: Nee, aber ich wollte jetzt einfach mal sagen, lass uns was essen.
3: Wir arbeiten jetzt gerade mal ein bisschen kurz. Also ja. Uns rennt die Szene nie weg.
1: Die Arbeit rennt aber auch nicht weg.
3: Was ist heute? Geht es schon wieder auf die Piste?
1: Ja.
3: Oder wie?
1: Ja, wem triffst du dich heute? Wahrscheinlich, wahrscheinlich ist so eine kleine Bootsfeier, damals auf dem Palmer College, ein paar Friends. Danke, das andere noch.
4: Ich habe auch gerne Zeit für mich. Ich wohne auch gerne in meinen eigenen 4 Wänden und bin da vielleicht auch ein bisschen mehr autark als Christopher. Ich glaube, bei dir ist es so, du kannst wirklich 24/7 in der Familie selbst sein.
2: Ja. Ja, ich lebe gerne mit meiner Mutter zusammen.
4: Bei mir ist es so, ich brauche mal Zeit für mich. Wir wollten alle zusammen aufs Boot gehen. Nachher. Hey. Ein kleinen Sundowner.
3: Sundowner auf dem Boot. Man gönnt sich ja sonst nicht.
4: Es geht ja nicht um die Zeit, sondern es geht um die Effizienz.
3: Ja.
2: Hauptsache, es passt in unseren Zeitplan.
4: Ja.
2: Wenn du damit zurechtkommst, dann.
4: Ja.
3: Guck mal, sag Christo, der große Bruder muss auch mal ein bisschen. Christo, ich finde es toll, dass du mich mal unterstützt bei den Sachen. Es ist hier nicht nur Boot und Spaß hier. Ist Mallorca,
4: aber Mama,
3: ist unsere
4: man ja,
3: Arbeit.
4: Man kann ja die Arbeit fertig haben, dann kann man ein bisschen Spaß haben.
3: Ist okay. Mir ist es wichtig, dass ich neben diesem, wir sind alle Businesspartner, auch noch ein bisschen als Mutter einen gewissen Erziehungsauftrag habe.
4: Also ich glaube, meine Erkenntnis ist, dass ich nicht Anwältin werden möchte.
3: Ich bin einfach schockiert. Gerade du in deinem jungen Alter solltest du das zu Ende bringen. Meine Meinung. Aber ich möchte dir da nicht reinreden, weil letztendlich ist es auch dein Leben.
5: Das heißt, du brichst jetzt dein Jurastudium ab?
6: Ich breche mein Jurastudium nicht ab. Ich habe mich dazu entschieden, das Studium fortzuführen. Noch ein Jahr mindestens.
3: Ich finde Amelies Entscheidung natürlich gut. Ich habe damit gerechnet, dass sie das erstmal zu Ende bringt, so wie ich sie kenne und einschätze. Und ich werde sie immer dabei unterstützen. Und wenn es nach einem Jahr ist, wiederzukommen, dann ist sie jederzeit herzlich willkommen.
4: Sehr schön. So, was macht jetzt das Essen?
7: Ich habe
4: Hunger, ja.
6: Ich glaube, unsere Beziehung hat sich in den letzten Jahren schon verändert. Natürlich war sie, als ich ein Kind war, die Mama, die gesagt hat, Amelie, so hast du dich zu verhalten und das sind unsere Familienwerte. Und mit der Zeit, je älter ich werde, umso mehr ist sie eigentlich wirklich nur eine Geschäftspartnerin und vor allem aber auch meine beste Freundin und hat immer ein offenes Ohr als Mutter.
2: Leute, ihr könnt gerne schon anfangen. Wollt ihr nicht schon
4: mit dem Salat anfangen? Das Fleisch
2: gerne
4: ein bisschen essen. Ja, lass uns mit dem Salat ein bisschen anfangen.
3: Ich hatte nie Probleme mit den Kindern. Ich muss nur ab und zu ein bisschen justieren. Das war's.

0: Schön, dass er jetzt hier ist, weil ich für mich alleine jetzt gar nicht so ein Frühstück machen würde. Da würde ich jetzt gar nicht den Aufwand betreiben.
1: Habe ich also Glück, dass ich was bekomme?
0: Du hast Glück, dass du was bekommst. Der Nils und mich verbindet besonders innig zum einen wirklich diese lange Zeit, die wir uns kennen. Am Anfang unserer Freundschaft haben wir beide noch in Deutschland gelebt. Da wussten wir ja gar nicht, dass wir irgendwann in Spanien sind.
1: Ich habe geschlafen wie ein Stein.
0: Das ist,
1: das ist ja wirklich auch richtig schön hier, anders als in Barcelona, wo ich mit offenen Fenstern leider gar nicht schlafen kann oder niemand wahrscheinlich. Das Einzige, was mich dann morgens weckt, sind wirklich ein paar Sonnenstrahlen und Vogelzwitschern.
0: Ja, das ist halt herrlich.
1: Komm. Aber das ist natürlich wahrscheinlich auch der Grund gewesen, oder? Der Grund, warum du hier bist.
0: Ja, ich genieße halt hier alles, was ich in Barcelona nicht habe. Ne? Ruhe, Natur. Für mich ein Luxus.
1: Hast du viele Nachbarn überhaupt? Also man sieht ja nicht so viele.
0: Nee, das nicht. All alone bin ich hier. Die erste Nacht, wo ich hier ganz alleine war, habe ich auch echt ein bisschen Schiss gehabt. Weil da hat die Nala und der Fufu so gebellt. Da habe ich gedacht, ach du Scheiße. Und dann habe ich mir direkt eine Alarmanlage hier einbauen lassen. Aber das ist auch ein Unterschied, finde ich, ob du einen Hund hast oder nicht. Ohne Hund hätte ich hier auch Angst. Ja. Wie findest du Nalas Playstar?
1: Ja, habe ich gestern Abend schon gesehen. Voll der Schrein.
0: Ja, ich hatte so zwischendurch, als es so ganz schlimm war, habe ich alles weggeräumt an Bildern. Und dann habe ich hier unten, als ich dann alles so dekoriert habe, habe ich gedacht, ach komm, so eine Ecke muss ich irgendwie schon haben. Die Nala ist mein Seelenhund gewesen. Die ist immer bei mir gewesen. Ja, es war halt ein, oh Gott. Einfach halt nur ein, wenn wir uns in die Augen geschaut haben, da war alles klar. I miss you a lot.
2: Ja, Puffo, gut, dass du dich hast, ne?
0: Jeden Tag, guck mal, 14 Jahre, jeden Tag an meiner Seite. Mein Hund ist für mich halt zu Hause, Familie. Das ist nicht alleine sein auch, ne? Das ist im Kontakt sein mit einer anderen Seele. Das ist, glaube ich, auch das, was den Verlust von der Nala für mich so schlimm macht, weil es halt eine ganz innige und tiefe Seelenverbindung war, die halt physisch nicht mehr da ist.
3: Nala war was ganz Besonderes, ne?
2: Das ist auch was ganz Besonderes.
3: Ja, aber Nala noch mehr.

0: ich mal gespannt.
1: Ja, ich ja. Das wird eine Nummer.
0: Packen wir es erstmal hier aus. Ich hole mal den Werkzeugkasten.
1: Ja. Alex und ich haben jetzt nach einem Jahr Baby und Elterndasein beschlossen, dass wir uns einen Zaun anschaffen werden, um den Pool rumzubauen, damit der Kleine einfach gesichert ist, dass der da nicht mehr reinfallen kann. Also wir sind schon ein super Team, aber wenn es ums Handwerkliche geht, deswegen auch bei uns im Job, ist Alex einfach bei uns der Profi. Oh je. Wir als Team sind total unterschiedlich, weil Alex ist immer nur auf dem praktischen Pfad unterwegs. Er will, dass es einfach nur funktioniert. Und mir ist es doch immer schon sehr wichtig, dass es auch gut aussieht und funktioniert.

0: Jetzt hängt's fest.
1: Mist. Kaputt.
2: Das hat sich echt verhakt.
0: Mist.
1: Und ja, mal gucken, ob das so zusammen ja was wird heute.
2: Staubsauger wäre gut.
3: Okay, wo ist der?
0: Gute Frage.
3: Okay, komm, Nia. Wir holen jetzt den Staubsauger. Kommst du mit? Dann kann dir auch nichts passieren.
2: Muss die Frau ja nicht sehen. Wir helfen uns kurz selbst.
1: So, ist hier eine Steckdose? Ja, der hat Wackelkontakt, müssen wir neu bestellen.
0: Staubsauger.
1: Ja, das ist kaputt. Ist aber der Strom funktioniert.
2: Ja, der Laubbläser auch.
1: Nein, nein, nein, aber Alex, nee, hol doch mal bitte den anderen. Wo ist der denn? Also, wenn es so weitergeht, dauert das eine Woche. Ich hoffe, wir kriegen wenigstens mal einen Meter hingestellt. Aber mich wundert jetzt, warum er das Loch dahin gemacht hat. Da kann ich mich ja schon wieder aufregen. Alex?
0: Ja?
1: Ich habe mal eine Frage.
0: Frag mal.
1: Und zwar wegen dem Loch. Warum hast du das Loch dahin gemacht?
0: Weil wir gesagt haben, wir fangen da an.
1: Aber doch nicht da an. Du kannst 10 cm weiter links.
0: Wir möchten zum Beispiel
1: guck mal.
0: Den Zaun hier rüber machen. Das heißt, wir machen hier ein Loch und dann hier die zwei für den Eingang, ne, zum Beispiel.
1: Aber könnten wir nicht hier entlang gehen, vor
0: Wir haben doch
1: Pfosten.
0: Jetzt hier schon ein Loch. Willst du das jetzt
1: Loch
0: wieder zumachen oder was?
1: Ja, das verstehe ich.
0: Das lass mich doch erstmal gucken, ob wir das Loch noch nach wie vor benutzen können.
1: Ich bin kein Kontrollfreak. Ich würde sagen, ich bin vielerlei Hinsicht ein Perfektionist. Ja, okay, dann können wir eh ein neues Loch bohren. Okay.
2: Das ist aber manchmal auch ein bisschen schwieriger dann, weil sie schon eine klare Vorstellung hat, die aber variieren kann. Die sie auch zwischendrin noch mal ändern kann.
1: Also mein Plan ist ab hier.
0: Okay, ja. Dann also so, wie ich es gemacht habe.
1: Genau.
4: This magic moment, so different and so new.
1: Ich wollte es halt nur 10 cm weiter vorne. Das war das Einzige, warum ich es angesprochen habe. Hast du jetzt alles?
0: Nee.
1: Du willst eigentlich nur, dass ich gehe, oder? beschäftigt bleibe. Okay, tschüss.
2: Unsere Beziehung ist wie eine Freundschaft zwischen Männern. So, also es funktioniert. Unter Männern streitest du dich anders. Da kann es sein, dass mal die Fetzen fliegen. Das ist jetzt bei uns nicht so. Aber es kann sein, dass man sich einfach mal kurz sagt, was einem nicht gepasst hat. Und danach hat man sich wieder einen Namen und alles ist gut. Ich glaube, das ist ein komischer Vergleich, aber der richtige Vergleich.
1: Ich wollte gerade sagen, den kannte ich noch nicht. Aber nehmen wir mal so einen. Wir haben heute noch einen Sunset Drive, sage ich mal, geplant mit ein paar Freunden. Fahren wir mit dem Boot raus und ja, das legt pünktlich ab, deswegen müssen wir jetzt langsam auch zusammenpacken und die Zelte abbrechen. Weit sind wir nicht gekommen.
2: Ja, wir wissen jetzt, wie es geht, aber jetzt geht's schnell.
1: Wir haben noch ein paar Arbeitstage vor uns.

0: Christoph, du machst die Tür auf. Du bist der Kavalier, du musst die Tür aufdrücken, ja?
1: Pushen, ja. This is fucking
2: awesome. Natürlich, nice to meet you.
0: Nice to meet you.
2: Hello, nice to meet you. Very welcome.
0: Yeah, thank you so much.
2: What can I do for you?
0: We're looking for a new car.
2: Beautiful.
0: For sure, we need something also for our clients. Yeah?
2: Okay, fantastic. So maybe something big, you know?
1: Yeah, there are some nice cars here, but...
3: Wir haben ja die letzten 2,5 Jahre auf diesen Moment hier hingearbeitet. Diese Fahrzeuge bin ich früher gefahren, und zwar einige davon. Aber heute ist ein besonderer Tag, weil das erste Mal bezahlen wir das aus unserem eigenen Unternehmen. Ja, ich habe Fehler, aber die hat jeder.
0: Ich mag diesen Geruch von einem neuen Platz.
2: Yeah, then you say,
1: how can I turn it?
2: Yeah, over here if you want, press it. Here we go.
0: Musst du nicht auf der Bremse sein? So?
1: Okay.
0: Amelie, möchtest du dich reinsetzen?
4: Mm.
0: Nee? Warum?
1: Do you want to sit inside?

0: No, I've seen it. Für mich sind tatsächlich Autos nicht so wichtig wie für meinen Bruder zum Beispiel. Ich finde es total wichtig, in einen Firmenwagen zu investieren, aber ich als Privatperson, das ist mir nicht so wichtig.
1: A bit more space is not a bad option.
2: For sure.
3: Yeah. I think so too. Yeah.
2: Do you have a Cayenne here?
4: We
2: somewhere?
4: Got a Cayenne, yes. We just have one outside. So this is the Cayenne, the new generation of the Cayenne. It's bigger, it's huge. Mm-hmm. But please feel free in order just to see the interior, okay?
1: I like this car. Like this,
4: it's beautiful.
1: Looks amazing.
4: It is beautiful.
0: Ich bin jedes Kind 18 Jahre lang gefahren. Ich genieße das auch mal wirklich als Beifahrerin zu sein.
1: Let's see.
4: Here we go. Okay, mirrors.
1: Yes.
4: So make sure that everything is set up, okay?
0: Ich bin echt stolz, wenn ich so von erwachsenen Kindern mich einfach mal fahren lasse. Und Christopher fährt ja super. Also ich habe da vollstes Vertrauen.
4: Ja. Yeah.
2: Ein bisschen hier.
4: Hier.
2: Links siehst du? Probably we need a small one.
4: No. He is a good driver.
1: But the first feeling is very nice.
2: It feels good.
0: I like it. It feels like welcome home. I would say.
2: Floating.
0: Yeah. It's luxury, I would
1: say. Super comfortable.
0: Christopher, in his early age, he has driven everything, I guess. Yeah.
4: Beautiful.
0: I love it.
4: Beautiful.
0: 911, GTS, everything. That's Ferrari, California, T.
4: Yeah, that's good.
0: We had really a lot of sporting cars of our own.
5: Ich kenne ein luxuriöses Leben von früher. Ich bin daran gewöhnt. Wir sind so. Die Kinder sind so aufgewachsen. Ich habe dieses Leben viele Jahre so gelebt. Mit Luxusvillen, Privatfliegerei, alles, was dazugehört. Dieses Leben wurde finanziert natürlich von meinem damaligen Mann. Jetzt bin ich selbstständig, jetzt habe ich mein eigenes Unternehmen und jetzt strebe ich nach diesem Erfolg, all diesen Lebensstil selber bezahlen zu können. Und das gelingt uns inzwischen sehr, sehr gut.
1: What do you think? Is this a car for us? How do you feel?
0: Wir sind auf jeden Fall all in. Ich sag mal, wir wollen gerne dieses Auto haben. Jetzt müssen wir sehen, ob wir das auch bezahlen können nach unserer Konfiguration, weil es kommen wahrscheinlich ein paar Extras, so wie ich unsere Kids auch mal kennen hier.
4: Starting with the color. Some metallic, yeah.
0: Red for sure, no for this.
4: And this one is the beige cashmere. Beige cashmere is a beautiful color. This one is the blue Algarve. Okay.
0: Yeah, but it's more masculine, I think, for me.
4: Yeah.
0: I think
2: for you to drive for the clients, the beige is the best.
0: Chrissy, what do you think?
1: I think so too. I would go for the beige. Mama wird wahrscheinlich die Außen- und Innenfarbe entscheiden, aber ich versuche immer mal mein richtigen und mein Profi-Wissen einzubinden. What do you think about these ones? Maybe this with the...
0: I love this one, but you say probably no.
1: Like gold?
4: Gold, yeah.
2: No comment.
0: We need to stay elegant, I guess.
4: So also with the glass on the roof to make more lighter inside?
0: More light, yeah, I think. And we
4: as you see the seating and everything.
2: Our clients need to get into the car and be focused on the property, not on the interior.
4: You need to focus for something neutral, don't make more.
0: So then go forward to the next, what we are going to choose.
4: Yeah.
5: Natürlich zahlen wir das nicht aus dem Portokasse. Jeder, der weiß, was so ein Fahrzeug kostet, kann sich das mal ausrechnen. Aber das ist ganz klar eine Investition in die Zukunft.
4: Der Contract, okay.
0: Thank you so much. Kinder, jetzt ist die Zeit gekommen, es ist eine wichtige Entscheidung. Stemmt ihr die mit?
2: Ich stehe voll dahinter, ich supporte das. Ich glaube, das ist wirklich super für unsere Kunden.
0: Okay.
2: Und
0: also.
1: Das ist ein wunderschönes Auto, also du hast meinen Segen.
0: The kids said yes, so I say yes.
4: Yeah?
0: Okay.
4: Fantastic.
0: Ich möchte auch noch mal was ganz gerne sagen an dem Punkt zu Christopher. Natürlich, du bist auch immer anwesend, aber es ist auch etwas, was mir am Herzen liegt, weil du bist jeden Tag seit 3 Jahren Tag und Nacht fleißig. Du arbeitest 7 Tage die Woche und du bist so bescheiden, so fleißig. Ich natürlich auch, aber du als junger Mensch, es ist nicht selbstverständlich, keine Party, keine Freunde, kein Groß, sondern wirklich alles für die Mission.
1: Ja.
0: Und diese Entscheidung ist ein Stückchen weit auch in deine Richtung für dich, damit du auch Spaß und Freude hast, weil ich weiß, dass die Autos sehr viel bedeuten und es ist mir wichtig, dir auch eine Freude zu
1: machen. Das ist sehr lieb. Vielen Dank, bin ich sehr gerührt.
0: Ja.
1: Kann ich dir noch mal umgeben?
0: Ja, natürlich. Das ist so, das denke ich auch so. jeden einzelnen Moment, wo du sitzt, abends in unserem Office um Mitternacht und alles machst, das finde ich schon, ist es sehr wichtig, weißt du? Und ich erkenne das an. Ich weiß, dass es schwer ist.
1: Ja, vielen Dank.
0: Alles gut. Das ist so, das meine ich auch wirklich. Das ist ein wichtiger...
1: Mich sehr gerührt.
0: Ja, und ja. Das wird nicht das letzte Auto sein, ja? Look how he is anymore. Yeah, it's very, very humble with everything.
2: He does all of the work and decisions like this, never complains.
0: Never complain.
5: Nur wir beide wissen, durch welchen Höhen und Tiefen vor allen Dingen wir in den letzten Jahren gegangen sind und wie wir von null angefangen haben, dieses Unternehmen aufzubauen. Und er hat sich vom ersten Moment an dazu committed, ohne Wenn und Aber. Er hätte auch andere Optionen gehabt in seinem Leben. Aber er hat gesagt, Mama, wir ziehen das durch, wir machen das jetzt zusammen. Und es ist eine Belohnung für ihn, es ist eine Belohnung für mich und es ist noch einmal noch stärker unsere Verbindung. Und einfach so ein Kauf ist etwas ganz Emotionales für uns beide.
0: So, Lancho, thank you so much also
4: thank
0: for
4: you
0: your
4: your
0: support.
4: Yeah. Yes, it was a pleasure to all the time to yeah. meet you, to stay thank with you.
1: Also mir ist irgendwie auch die Tränen gekommen, als Mama gesagt hat, dass irgendwie auch dir zu verdanken ist und dass du schon so viel geopfert hast und so viel Arbeit reingesteckt hast. Es ist mir nicht wirklich so 100% bewusst, weil ich es einfach mache und ich sage einfach, ich stecke das rein und ich setze einfach meine ganze Arbeitskraft hier rein. Aber wenn sie das wirklich nochmal sagt, dann fühle ich das auch nochmal ganz anders.

0: Annika,
1: Eva.
0: Hi. Nice to meet you, Eva.
2: Anna.
0: Hi. Nice.
1: Rochelle's just in there. I think she's looking for you.
0: Yeah, super. Und hier auf dem Weingut Vino Resort Son Amaret heißt das Ganze. Das ist ein kleines Agro-Tourisme-Hotel. Wir haben die Trauung dort in diesem Innenhof, Patio nennt sich das Ganze. Und dann werden wir hier eine lange Tafel aufstellen für das Dinner. Und nachher zur Party geht es dann wieder da vorne hin. Ja? Por aquí. Gracias. Ich liebe an meinem Beruf, dass ich mich kreativ total entfalten kann.
3: So then this table, what if we put it there?
0: Dass ich immer wieder ein neues Konzept entwickle.
3: Me voy a poner un lazo, que lo tenemos como así.
0: Es macht mir große Freude, aber es ist natürlich auch ein wahnsinnig turbulenter Job.
3: The couple will be sitting here. Maybe we can put it all a bit more over there. Yes.
0: Es ist ein, ja, ein Thriller, würde ich sagen. Ein Thriller, aber gleichzeitig auch eine romantische Comedy.
3: Hallo.
4: Hallo, also er schickt mich jetzt immer so Schotterpiste.
3: Ja, das ist doch eigentlich ganz einfach.
0: Dann können natürlich so Sachen passieren, wie die Fotografin findet den Weg zur Location nicht.
3: Nur es sieht ja alles gleich aus. Das bringt nichts, wenn du mir ein Foto von irgendeinem Feld schickst.
4: Ja,
3: alle Felder sehen gleich aus.
4: Da kommt gerade ein Auto entgegen.
3: Ja, da musst du einfach mal stehen bleiben und lässt das Auto an dir vorbeifahren.
4: Ich komme rein, bitte.
3: Dann wundern sich alle, dass ich Magenschmerzen habe.
0: Ich habe gelernt, inzwischen alleine sein zu können und genieße halt auch die Vorzüge des Alleineseins und weiß halt auch, dass mein Job und die Strapazen nicht für jede Beziehung unbedingt vorteilhaft sind.
3: Okay. Perfekto. Okay.
5: Die wollen oben mit diesem Bouquet die Fotos machen und sie meinte gerade, du willst es nach oben bringen.
3: Ich bringe vielleicht das Bouquet nach oben. Ja, ich bringe ihn jetzt sofort nach oben.
6: Danke.
3: Ja?

0: Ich genieße total diese emotionalen Momente bei den Hochzeiten. Das ist dann auch wieder das, was mir die Bestätigung gibt, okay, dafür machst du das. Und das ist für mich am Ende fast der größere Lohn als das Geld, was man damit verdient, weil man dann schon merkt, hey, so, man ist Teil von etwas sehr, sehr schön, was hier gerade stattfindet.
1: Wenn du dich willst, so antworte bitte mit ja, ich will. Ja, ich will.
2: Ja, ich will.
0: So emotional, weil die Brautpaare laden einem ja auch alle Emotionen auf, alle Gefühle, alle Enttäuschung. Und ich bin jemand, ich möchte, dass alle glücklich sind. Ich lebe davon, schöne Momente für andere zu schaffen.
3: Dankeschön.
4: Ja, zum Gerne.
5: Wenn ich noch was tun kann, sagst du Bescheid.
0: Ja, ich komme soweit klar. Der allerbeste Trauredner, den ich in meinen 16 Jahren erleben durfte, Heinz. Keiner findet so schöne Worte wie Heinz und keiner. Also ich weine. Ich weine jedes Mal, wenn er die Trauungsreden hält, weil er es einfach so schön macht.
5: Ist das schön?
0: Und Heinz ist ein ganz guter Freund geworden in der Zeit für mich. Also er ist quasi. Ne?
5: Das stimmt, wir sind Familie geworden.
0: Ja. Für mich ist das halt nicht nur ein Job. Ne? Ich lebe dafür, ich stecke mein ganzes Herz da rein. Und es ist irgendwie jedes Mal so, als ob man selber auch ein Stück mit heiratet. Ne? Wir alle haben ja diesen Traum von irgendwann mal heiraten. Und ja, und ich verkaufe im Prinzip jedes Mal meinen eigenen Traum.

Also nach so einer Hochzeit ist man erstmal fertig. Erschöpft, glücklich. Und gleichzeitig kommen dann in dem Moment schon wieder Nachrichten rein für die nächsten Hochzeiten. Ja.

0: Hello. Hi.
1: Wie geht's? Seid ihr schon lange da? Also es war voll der Glücksfall, dass wir dieses Boot mieten können, weil das ist eigentlich ein Boot, was ich ganz viel vercharter an meine Kunden. Aber es hat heute jemand abgesagt und wir haben einen besseren Preis bekommen. Und dann habe ich ein paar Freunde angerufen und gesagt, ey, das ist doch eine mega coole Idee. Wir machen ein bisschen Abendessen auf dem Boot und fahren eine Runde raus, auch nur für ein paar Stündchen. Also ich glaube, da können mir viele Leute zustimmen, die nach Mallorca gezogen sind, dass gerade, weil hier so viel die Sonne scheint und man sagt im Durchschnitt 300 Tage im Jahr, ist man hier eigentlich immer gut gelaunt. Werden jetzt Leute neidisch, wenn ich das sage?

0: Also der größte Unterschied zwischen Deutschland und Mallorca für mich persönlich ist die Lebenseinstellung, die Menschen. Ja, und es ist einfach alles ein bisschen relaxter und angenehmer. Das ist für mich der größte Faktor, warum ich auf jeden Fall hier den Rest meines Lebens wohnen möchte.
1: Ah, Paella, ja.
2: Fast heute vor 2 Jahren waren wir hier und ich war schwimmen. Und dann meinte Alex, komm mal aus dem Wasser. Und hat auch ein bisschen gestresst, weil der Sonnenuntergang angefangen hat. Und ich dachte so, ja, was ist denn los? Also, er zieht dich mal um. Und dann bin ich unten in die Kabine, habe mich umgezogen. Er hatte dann hier so ein ganz großes Leuchtplakat
3: vorbereitet. Auf einem Bettlaken mit LEDs drauf stand Marry Me. Hier oben auf der Windschutzscheibe.
2: Hat er selbst gebastelt.
3: Und genau, dann habe ich mich vor sie gekniet und hab sie gefragt. Das war genau hier vorne.
2: Ja.
3: Und ja, dann hat sie ja gesagt und danach ist es natürlich eskaliert. War hier voll die Party. Wir hatten Freunde noch mit eingeladen, damit sie es nicht merkt, dass es kein Privat.
2: Dann Champagner dabei.
3: Privat-Tour war, sondern damit es auch nicht auffliegt. Hatten wir genug Freunde dabei, das Boot war voll.

0: Jedenfalls sind wir mittlerweile verheiratet und uns geht's, glaube ich, besser denn je, ne?
1: Absolut.
0: Würde ich sagen.

0: Gestern noch im Amphitheater und heute sind wir wieder hier. Bierkönig, 1 Uhr, neuer Bereich. Marlene Brown im neuen Bereich ist das, wovon ich geträumt habe. Jetzt stehst du da, wo die ganz Großen stehen. Ein sehr wichtiger Abend für mich. Und ich habe tatsächlich zu Hause im Wohnzimmer mit der Fernbedienung in der Hand wirklich dieses Programm geübt, was ich wie wann sage und alles. Ich habe schon ein bisschen versucht, was Besonderes, so ein bisschen was mit Glitzer und so. Aber jetzt habe ich gerade festgestellt, dass ich mal wieder weiß trage, was ich eigentlich dann immer aussuche, wenn ich irgendwie denke, ich habe einen besonderen Auftritt. Dann habe ich eigentlich immer weiß an. Deswegen ist es eigentlich gar nicht so besonders. Das sieht aus wie eine Pampers, oder?
1: Ich bin richtig angespannt. Ich hoffe, dass das besser wird, wenn ich da oben stehe. Weil normalerweise, sobald ich auf der Bühne bin, ist es dann weg. Aber wenn ich so richtig aufgeregt bin, dann dauert das ein paar Minuten oder einen Song lang oder so.
0: 7 nach 3 Minuten.
2: Ja, dann könnt ihr schon mal hoch.
3: Ich hab schon irgendwas.
0: Hau sie weg.

0: natürlich, wenn man da steht, das Intro geht los, beobachtet man auch schon so ein bisschen, gehen die Leute mit, springen die darauf an. Und die Hoffnung ist natürlich groß, dass sobald das Intro losgeht, der Hype da ist, die Leute vielleicht mitsingen, irgendwie Hände nach oben oder hast du nicht gesehen.
1: Alter Schwede, sind wir hier im Disney-Film oder was?
0: Ja, wenn man jetzt auf die Bühne kommt und du hast erstmal quasi so eine Masse, die einen angucken und sich denken so, okay, was macht sie jetzt, was passiert hier gerade? Und noch nicht so wissen, können wir jetzt schon feiern, können wir nicht feiern.
1: Einen wunderschönen guten Abend, Bierkönig! Alter Schwede, 1 Uhr nachts, seid ihr noch fit? Habt ihr noch Bock zu feiern?
0: Dann ist natürlich im Kopf, okay, Marlene, ist normal, dass die jetzt noch nicht in Ekstase sind, aber du musst jetzt Gas geben, damit du die Leute kriegst.
1: Freundige Freunde sind meine besten Freunde. Ich bin quasi auf Mannschaftsfahrt mit denen. Seid ihr heute auch mit eurer Mannschaft oder mit euren besten Freunden da? Dann habe ich eine Hymne für euch zusammengeschrieben mit Julian Benz und Kreis in der Legende, die gehen auf Mannschaftsfahrt.
0: Ja, so ein bisschen Verunsicherung war auf jeden Fall da.
2: Das ist irgendwie, oder?

0: Also wirklich eigentlich schon so in den ersten paar Minuten hat man es schon gemerkt. Es läuft jetzt gerade noch nicht so, wie du es dir vorstellst. So musst du jetzt was anderes machen.
1: Okay, Freunde, eine Frage. Hat hier irgendjemand von euch so einen richtig geilen Hüftschwung? Irgendjemand? Du oder was? Du musst hochkommen, ich muss das selber sehen. Komm mal zu mir auf die Bühne. Komm mal zu mir. Auf die Bühne! Auf die Bühne!
0: In dem Moment bin ich eigentlich schon so verunsichert gewesen, dass ich mich eigentlich auf nichts mehr konzentriert habe, außer das so durchzuspielen, wie ich es geübt habe.
1: Wie heißt du? Das ist Philipp!
0: Und dachte ich, Marlene, voll Fokus, irgendwie aus Publikum gerade raus und einfach dein Ding machen.
1: Okay, Philipp, mach dich bereit.

0: Es war auf jeden Fall geil, geile Erfahrung, geile Bühne. Ich hatte auch wirklich Spaß und ich möchte das ja am liebsten immer haben, weil das ist ja genau das, wo ich hin möchte.
1: Vielen Dank, vielen Dank.
0: Also, meine Freunde haben gesagt, es war sehr gut, sie hatten Spaß und ich muss sagen, ich bin auch sehr zufrieden.
1: Sollen wir mal anstoßen oder was? Oder was? Oder was? Oder was? Schön, dass ihr da seid und dass ihr dabei wart. Das hat mir natürlich sehr viel bedeutet und so was kann ich ja schon wieder nicht. Bla bla, Prost. Ja, hat mir viel bedeutet und so, hab euch lieb.
2: Danke, Marie.
0: Jetzt fehlt nur noch der Hit. Und das ist jetzt erstmal das nächste Ziel.
1: Nächstes Jahr ab da oben.
3: Wohin? Nochmal?
2: Deutschland.
0: Und ich sag mal, ne? Hätte jetzt auch nichts dagegen, ne? So ein Ring am Finger. Ich glaube, lügt bestimmt was auf. Nee. Der Bruder soll jetzt mal auf die Knie gehen.
4: Echt?
0: Falls wir uns irgendwann noch mal wiedersehen und ihr guckt auf meine Hände und seht, der Brilli ist da, dann habe ich mein Ziel, mein privates Ziel auf jeden Fall erreicht.
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0: Herzlich willkommen, liebe Zuschauerinnen, liebe Zuschauer. Judith und ich freuen uns auf eine neue Ausgabe von 3 nach 9. Schön, dass Sie da sind.
1: Wir wollen keine Zeit verstreichen lassen und direkt loslegen mit dieser Sommerrunde und fantastischen Gästen, mit denen wir jetzt gemeinsam auch transpirieren möchten. Hier sind sie.
2: Ich liebe Bremen.
3: Alles richtig gemacht.
1: Das war schlimmer als Zahnschmerzen.
4: Oh, wow.
5: Namen spielen jetzt keine Rolle.
3: Das geht sich doch gar nicht.
6: Auf gar keinen Fall stelle ich mich ins Fernsehen.
3: So, jetzt fangen an mit deinen Fragen.
2: Sie waren 10 Wochen bei Ihrer Mutter auf dem Land, an der Ostsee, in Schleswig-Holstein. Warum? Wie kam es dazu?
7: Es gibt diesen schönen Satz, zu Hause ist da, wo sie dich reinlassen müssen, wenn du anklopfst. Ja, und das ist natürlich immer
8: sehr
7: gut.
8: Sehr norddeutsch.
7: Ja, sehr norddeutsch, aber es gibt halt ein Zuhause. Und ich habe irgendwie einen ganzen, es haben sich viele Sachen addiert. Ich bin aus Wien, wo ich am Burgtheater viele Jahre war, weggezogen. Ich hatte ein sehr gravierendes gesundheitliches Problem, einen Schlaganfall mit Anfang 50. Ich bin so Anfang 50, ist ja auch nicht immer alles ganz leicht. Ich werde das jetzt machen, was Sie gesagt haben, viel schlafen.
8: Also Marianne Kraft gesagt.
7: Ja, also unbedingt. Das sind Ratschläge, die kann man nicht weiter ignorieren, eindeutig. Weil meine Tendenz ist nach wie vor, dass ich mich hauptsächlich von Haribo gerne ernähren würde. Und das führt ganz sicher nicht zu diesem fantastischen Alter.
2: Im Buch steht wirklich drin, keine verarbeiteten Lebensmittel.
7: Ja, genau. Ne? Keine Verarbeiteten, sondern alles, was man selber ausgräbt am besten. Und das ist zum Beispiel auch bei meiner Mutter natürlich naheliegend. Und dann habe ich auch mit dem Theater meine Probleme bekommen, weil ich wirklich seit

0: über 30 Jahren Theater spiele. Es ist ein sehr herausfordernder Beruf. Wenn Sie so einen gesundheitlichen Einschnitt haben, fragen Sie sich natürlich schon auch im bestimmten Alter, kann ich das immer weiter so als Bühnenzampano eigentlich leisten? Ich habe mit tollen Regisseuren zusammengearbeitet, die aber auch sehr fordernd waren. Zum Beispiel mit dem fantastischen Herbert Fritsch, der mal zu mir gesagt hat, bei einer Molière-Inszenierung zum Beispiel, Joachim, du machst ja höchstens zwei Gesichter pro Sekunde. Ja, du musst mehr Gesichter pro Sekunde machen. Man kann bei Molière fünf Gesichter pro Sekunde machen. Und dann macht man und denkt, ich bin doch eigentlich über 50.
1: Ja,
0: und das drei Stunden lang. Da hat man ja, wenn man das ausrechnen würde, über 40.000 Gesichter gemacht. Und keines. Und natürlich, jedes soll anders sein, damit sich niemand langweilt. Und ich hatte Muskelkater. Meine Zunge hing sogar. Nein, Quatsch, so ein bisschen raus. Nein, und da war es eindeutig Zeit, aufs Land zu fahren. Das hört man natürlich. Ja. Und ich muss dazu sagen, meine Mutter und dieser Ort, vor allen Dingen, wo meine Mutter lebt, den gibt es seit meiner Kindheit. Ja. Und wenn man so viel unterwegs ist, so wie ich immer unterwegs bin, und man ist immer woanders und man ist auch in der Öffentlichkeit, man spielt Theater. Und es gibt so einen Ort, der sich nicht verändert. Also seitdem ich ein Kind bin, dann ist das unglaublich wertvoll. Ja, weil da ist Kontinuität in diesem ganzen sonst doch ziemlich zerfransten Leben. Und wenn ich da hinkomme, da kann ich die Augen zumachen, da kann ich zu irgendeinem Baum gehen, da weiß ich, wo ich mich anfassen muss, wie ich als Kind irgendwo hochgeklettert bin. Und meine Mutter als Gegengewicht auch zu diesem etwas seltsamen Leben in Berlin, wo man dann so tut, als wäre man Schauspieler. Ja, da ist es toll, wenn man aufs Land kommt, ja, und jemand einem sagt, so jetzt zieh mal deine komischen schwarzen Künstlerklamotten aus, jetzt kriegst du eine rote Latzhose an und machst du mal das Rosenbeet sauber, ja, und dann nachher gibt's Grünkohl zu essen. Das ist erstmal gut.
2: Eben hast du gesagt, du kannst in Deutschland auch dein Leben ganz gut abschirmen.
3: Ich habe nicht gesagt in Deutschland, ich habe gesagt, ich kann mich zur Öffentlichkeit entziehen.
2: Weil wahrscheinlich ist ein Teil deiner Fangemeinde ein bisschen beunruhigt, weil sie gelesen hat, du bist nach Südfrankreich gezogen mit Familie.
3: Naja, die Fans sind ja normalerweise jetzt auch nicht bei mir täglich zu Hause.
2: Das stimmt. Aber du
3: hast als, für die ändert sich nicht
2: was
3: viel.
2: Was erstens, glaube ich, nicht stimmt. Du lebst nur immer wieder in Südfrankreich.
3: Ja, ich bin nicht ausgewandert, ich bin einfach nur
2: aber die dieses Jahr den Winter. Die Begründung war schon, dass es für dich sehr schwer ist, unbeobachtet durchs Land zu gehen.
3: Ja, stimmt. Meine Welt ist einfach sehr eng. Mein Radius, in dem ich mich so, also sagen wir es anders, das, was mir entgegengebracht wird, ist wirklich zu 99% Anerkennung und Liebe und wunderschöne Dinge. Aber es ist ein Unterschied, wenn ich in Frankreich über die Dörfer laufe oder am Meer bin und ich gucke in Gesichter und ich gucke in und treffe Menschen und kann beobachten. Und hier ist es halt so, dass ich eigentlich immer mit dem Hoodie laufe und gucke, dass ich keinen Blickkontakt mache, weil in dem Moment, wo ich jemanden länger angucke, dann macht der so, und hat irgendeine Geschichte. Und das ist natürlich wunderschön, aber es ist mir jetzt erst aufgefallen, seitdem ich mehr Zeit auch im Ausland verbracht habe, wirklich länger, dass es mein Herz unheimlich leicht macht und mir hilft, mal zu sehen, wer ich bin, wenn keiner guckt.
2: Okay. Ich habe immer gedacht, du bist so der Lustige vom Dienst. Und ich fand das so berührend, dass als jetzt, wo ich mich mit deinem Leben auch ein bisschen beschäftigen konnte, dass den Eindruck gewonnen habe, du hast eher sehr viel Schweres auch erlebt. Du bist fast als Dreijähriger, du bist erstmal auf die Welt gekommen, lagst erstmal ein halbes Jahr im Brutkasten, ohne körperlichen Kontakt. Als du drei warst, hast du deine Mami verloren. Vater und Stiefmutter haben sich nicht gerade nett zu dir verhalten. Du bist auf dem Internat gewesen, bist da gehänselt und verprügelt worden. Hast du dir in dieser Zeit, wo du bestimmt auch sehr oft traurig warst und viele Dinge mit dir ausgemacht hast, hattest du da irgendeinen Traum?
4: Nee, nicht wirklich. Man ist, wenn man, also gerade wo du Internat ansprichst, was natürlich nicht so ein Nobel-Internat war, wie man sich das vorstellt mit zwei Mannzimmer und also wir hatten so 43-Mann-Schlafsaal und eine 6-Mann-Bude, wo unsere Schränke waren und sonst war eigentlich wenig. Und es war natürlich eine völlig andere Zeit. Das heißt, da wurden natürlich nicht nur von den Internatlern untereinander geprügelt, sondern auch die Lehrer haben dich noch verprügelt zusätzlich. Und da hast du natürlich eigentlich angefangen, so einen Überlebensritus irgendwie für dich selber zu finden. Und der war bei mir mit der Naht Fußball. Also ich habe dann Fußball gespielt, weil ich ganz schnell festgestellt habe, erstmal konnte ich ganz gut Fußball spielen.

0: dass wenn du in der Schulmannschaft warst, warst du plötzlich in so einer Ebene, wo die anderen sich nicht mehr trauten, irgendwas mit dir zu veranstalten. Weil der Direktor des Gymnasiums, auf das ich gegangen bin, der liebte eben seine Fußballmannschaft, seine Schulmannschaften. Und wir waren dann auch oft Schleswig-Holstein-Meister. Weil im Internat kamen natürlich alle zusammen von ganz Deutschland. Und da kamen eben welche vom VfB Stuttgart und da kommen welche von Köln und welche von München. Mhm. Und ich war aus Hamburg. Und dann haben wir eben ganz gut gespielt da mit unserer Internatsmannschaft. Und wenn du da zugehörtest, dann warst du quasi autark für dich selber und beschützt. Ja, deshalb habe ich auch später, bin ich einer der wenigen Menschen, die nicht Fußball spielen, beruflich betreiben, der in der ZDF-Torwand 4-mal getroffen hat.
1: Oh, wow. Okay.
0: Das heißt, ich bin in der ewigen Rangliste der einzige Nicht-Fußballer, der in den Top Ten ist. Nur um das mal so. Ja.
2: Nun waren Sie ja lange genug auch Spieler und bei Werder sehr erfolgreicher Verteidiger. Gab es eine Feier, wo Sie sagen würden, unser damaliger Trainer, der wird sich bestimmt ein Leben lang dran erinnern?
3: Ganz bestimmt. Sie spielen wahrscheinlich auf 86 an, auf einer Reise.
2: Ich glaube, das war in dem ja. Zeitraum, ja.
3: Das war auch einer dieser Tage, wo wir leider nicht Meister geworden sind, sondern nur Vizemeister geworden sind. Und es war natürlich eine Riesenenttäuschung für uns. Wir hatten gehofft, eben im vorletzten Spiel gegen Bayern München zu Hause das Spiel für uns entscheiden zu können, deutscher Meister zu werden. Es hat nicht funktioniert, es hat nicht geklappt und bei uns allen war eine unfassbare Enttäuschung da. Der Verein hatte aber vorher schon beschlossen gehabt, nach der Saison auf Reise zu gehen, 3 Wochen auf Reise zu gehen nach China, nach Japan und zum Abschluss nach Bali. Und es hatte von uns eigentlich keiner mehr diese Lust, diese Reise anzutreten. Und dann ist auf dieser Reise ist es dann, musste das kompensiert werden sozusagen.
2: Und wie endete diese Feier?
3: Ja, dass einige nicht in ihrem Zimmer waren, wo sie eigentlich sein sollten, andere dafür da waren, das aber auch großzügig genutzt haben. Es ist einiges an Alkohol dann.
2: Wie hieß denn der Trainer damals?
3: Namen spielen jetzt keine Rolle.
2: Naja.
3: Ich habe 14 Jahre unter einem Trainer gespielt und der war dabei.
2: Ja. Und Otto Rehagel, jetzt habe ich mich versprochen. Otto Rehagel war ja nicht dafür bekannt, dass er nicht sich durchsetzen konnte.
3: Er hat alles versucht, aber das war machtlos an dem Abend. Also, da hätte, glaube ich, keiner eine Chance gehabt. Das war wirklich so ein Frust, der da abgearbeitet wurde. Und was, glaube ich, auch Thomas Wolder, mein Kollege, sagte, ich glaube, an diesem Abend ist auch ganz viel gewachsen in dem Team insgesamt für die Erfolge, die wir dann in den Jahren danach geholt haben.
2: Welche Eigenschaften müssen Angehörige von Fußballtrainern und Fußballspielern mitbringen, damit man das erträgt, was der Mann tut?
3: Da gehört eine Menge dazu. Also letztendlich habe ich das große Glück gehabt, dass ich immer meinen Job so ausleben durfte, wie ich das wollte. Und,
2: das heißt, ohne dass Sie von der Familie irgendwelche Klagen ernst nehmen mussten?
3: Genau. Natürlich gab es irgendwo immer mal große Herausforderungen, was weiß ich, wenn man im normalen Familienleben natürlich auch ein paar Aufgaben hat, als Vater vielleicht auch ab und zu mal nach der Tochter zu schauen, die Frau arbeitet und dann du 3 Tage vorher erfährst, Donnerstags fliegst du nach Brasilien, wie sollst du das dann realisieren? Also das ist eine große Herausforderung, logistisch schon alleine, aber auch sehr oft diesen Verzicht zu haben. Letztendlich, ich war viel unterwegs und bin spät nach Hause gekommen oder war mal ein paar Tage gar nicht da, Trainingslager und Wochenenden gibt es nie eigentlich. Also es gibt viele Dinge, die da, wo man Rücksicht haben muss als Partner, glaube ich, als Familie. Es gibt dann andere Momente, die sind dafür, wo man teilhaben kann, die dann wunderschön sind. Aber es ist dann für mich dann immer auch ein schöner Moment gewesen, wenn ich dann ab und zu mal ein bisschen was zurückgeben konnte.
2: Wobei, also nach Niederlagen müssen Sie nicht besonders genießbar gewesen sein zu Hause.
3: Ja, das fing schon an.

0: jetzt endlich mit der Fahrt nach Hause.
1: Nämlich?
0: Ja, also es ist ja so, dass die Familie natürlich mit nach Hause fährt, vielleicht ab und zu auch ein paar Freunde, die mit waren beim Spiel und die dann natürlich Mitteilungsbedürfnisse haben, die natürlich über den Abend sprechen wollen, über das Spiel sprechen wollen. Aber da war ich nicht so bereit.
2: Ich fasse mal kurz zusammen. Du warst wahnsinnig erfolgreich. Ja. Du hattest Weltrekorde gebrochen, Medaillen gewonnen, bei Olympia teilgenommen, in einem Alter, wo auch deine Konkurrentin gesagt haben, dass man da überhaupt schon so schnell schwimmen kann, ist eigentlich ein Wunder. Mhm. Und dann kam eine Phase, wo es nicht mehr so gut lief. Und da ist die Presse wirklich über dich hergefallen. Also du warst gerade ein bisschen frech und so ein bisschen frei von der Leber, aber die haben wirklich Sachen gemacht, die total unter der Gürtellinie waren. Ich erzähle eine Sache aus der Doku, da war ein Ausschnitt drin. Harald Schmidt hat dich in seiner Sendung, du warst ein junges Mädchen, pubertierendes Mädchen, darauf angesprochen, dass einige versuchen, dir so ein Lolita-Image zu geben. Mhm. Und hat dich damit konfrontiert und wollte, dass du dazu jetzt Stellung nimmst. Wie hast du diese Situation und noch schlimmer, die Schlagzeile Franzi van Speck mit, was war das, als Molch gewinnt man keine Medaillen, also diese unsägliche Schlagzeile, die damals in der BZ stand, was hat das mit dir gemacht?
3: Also ich glaube, es ist immer komisch, wenn man im Nachhinein sagt, irgendwie die Zeiten damals waren andere, aber das waren sie einfach, ja, und auch der Journalismus hat damals ja noch anders irgendwie funktioniert. Heute gibt es eine Schlagzeile und dann schreiben alle nach. Und damals standen sie alle vor der Tür und jeder hat sein eigenes Ding irgendwie geschrieben. Ich war mit 12, 13, 14 ging das alles los und alles hat funktioniert. Und irgendwann fängt man dann mit 16, 17, 18 an, irgendwie darüber nachzudenken. Ach Gott, wie sehe ich denn jetzt aus? Und ne, da macht man sich über Dinge Gedanken, über die man sich normalerweise keine Gedanken hat, macht. Dann hinterfragt man so ein bisschen und dann fängt man an, einfach auch mit sich selbst, sich selbst zu hinterfragen. Und dann gibt es Reaktionen, die nicht so schön sind, wie zum Beispiel so eine Schlagzeile. Und dann
2: ja, nicht so schön ist ja wirklich ein Euphemismus.
3: Ja, ich habe immer versucht, ich habe mir nie meine Sendung angeguckt, ich habe nie Zeitungen, also habe nie, deswegen, es beginnt dann irgendwann der Moment, wo du das nicht mehr wahrnimmst und wo du alles wegschiebst und wo du auch versuchst, so eine Distanz aufzubauen. Und deswegen habe ich auch bis heute eigentlich so ein bisschen Schwierigkeiten mit vielen Menschen und bin manchmal forsch, weil ich nicht möchte, dass mir jemand zu nahe kommt. Aber wenn natürlich jemand den Namen meines Hundes irgendwie kennt und so viel kennt von mir, weil ja damals wirklich irgendwie die Zeit so wild war, dann ist mir das sehr nah. Und so wie ich das in dem Interview ja auch gesagt habe, ich kenne die Wohnung von den anderen nicht. Und ich kenne auch die Eltern nicht von den Menschen, die mich auf meine Eltern ansprechen. Und das ist immer so ein bisschen das die Frage, wo ist die Distanz? Und das hatte ich so ein bisschen verloren und das hat mich echt fast aus der Bahn geworfen. Und ich muss sagen, der Sport oder ja mein Sport und der Glaube daran und der Wille, dass ich einfach sportlich Erfolg habe, der hat mich eigentlich dazu gebracht, nie aufzugeben und einfach zu sagen, okay, ich muss zurück zu dem, was ich wirklich kann. Und das irgendwie vermischt mit einer Psychologin, die ich mir damals genommen habe oder die ich mir nehmen musste, weil es tatsächlich nicht mehr ging, die daran
2: gearbeitet
3: hat. Wobei
2: du da eine der ersten warst damals. Das war noch nicht so wie jetzt Usus, dass Spitzensportler psychologische Betreuung haben.
3: Ne? Gab es damals überhaupt nicht, gab es nicht in der Nationalmannschaft. Heute, Gott sei Dank, hat zum Beispiel die Schwimmnationalmannschaft oder das Olympiateam jetzt in Paris, die haben also vor Ort psychologische Betreuung. Und da geht es ja nicht darum, dass man jemanden braucht, wenn man gerade mal irgendwie am Durchdrehen ist oder dass man irgendwie eine Scheibe hat, sondern geht es einfach darum, es wird jetzt alles einfach viel, was kann ich denn jetzt machen? Ne? Dass man irgendwie mentales Training macht und lernt, mit bestimmten Situationen umzugehen. Und das gab es damals nicht. Und ich habe mir das auch nicht, ich habe mir die Hilfe auch nicht geholt, damit ich irgendwie schneller schwimmen kann, sondern ich habe mir die Hilfe geholt, weil ich mich nur noch über den Sport und den Erfolg definieren konnte, weil ich ja gespürt habe, dass eine Silbermedaille nichts wert ist. Ich weiß nicht, wie viele Medaillen, aber ich habe in meiner sportlichen Karriere nur Gold gewonnen und habe nie Silber oder Bronze gewonnen. Sondern ich habe Silber und Bronze immer verloren, weil ich ja nicht Gold gewonnen habe. So, und das ist ganz schwierig, wenn du zum Beispiel aus Sydney von den Olympischen Spielen zurückkommst mit einer Bronzemedaille in der Tasche und du bist der Arsch der Nation.
2: Welches Gefühl hast du, wenn du an die Paralympics zurückdenkst, an den Moment auf dem Treppchen?
1: Der Auftritt in Paris war für mich ein ganz besonderer. Klar, das waren schon meine vierten Spiele. Ich bin schon ein alter Hase in dem Sport. Aber nach all dem, was in den letzten 3 Jahren passiert ist, diese Dankbarkeit und diese Freude, die ich an dem Tag gespürt habe, als ich aus den Katakomben rausgelaufen bin zu meinem Start, als ich das Publikum gehört habe. Ich war einfach so überwältigt davon und war so froh, dass ich diese Gelegenheit, diese Chance nochmal bekommen habe, zu starten, das zu machen, was ich liebe. Und das war, ich glaube, das war für mich wirklich der emotionalste Auftritt. Gerade auch, wenn man dann die Ergebnisse gesehen hat, das war ja auch nochmal für mich was ganz Besonderes, Bestleistung zu erbringen als vor dem Krebs. Das war ja meine eigene Challenge, die ich mir damals mit meinem größten Wahnsinn gestellt habe. Ja, und das, ich kann wirklich sagen, das war mit Abstand der prägendste Tag in meinem Leben. Mhm.
2: Wir reden gleich auf jeden Fall auch noch über das Training, was du absolviert hast nach der diagnostizierten Krebserkrankung, bevor du diese unglaubliche Medaille gewonnen hast. Aber ich will ein bisschen früher anfangen in deinem Leben. Welche Bedeutung hat Wasser für dich?
1: Wir verstehen uns nicht gut.
2: Interessant, oder? Bei einer Doppel-Olympiasiegerin.
1: Ja, also ich bin nicht so die Wasserratte. Ich habe auch wirklich sehr spät schwimmen gelernt. Erst mit 13, das ist ja für eine Schwimmerin wirklich spät. Mein Trainer sagt ja auch bis heute, mein Wassergefühl ist das eines Traktors. Aber ja, ich glaube, das ist meine...
4: Traktor geht unter.
1: Ja, das mache ich auch manchmal.
5: Aber nicht ein Bagger. Der
1: bleibt das stimmt, ich bin dann wahrscheinlich der Bagger unter den großen Maschinen. Ja, aber das ist wahrscheinlich einfach diese Disziplin und mein Wunsch gewesen damals, als ich das erste Mal die Nationalmannschaft gesehen habe. Und ich habe recht schnell verstanden, welche Chancen und Möglichkeiten mir der Sport bietet. Auch persönlich, charakterlich, aber auch für meine Karriere, für mein Selbstbewusstsein, für alles, für all das. Und dann habe ich gesagt, okay, wenn es das Schwimmen ist, dann packe ich das an.
2: Das heißt, du hast das Schwimmen erst für dich entdeckt, nachdem ihr nach Deutschland gezogen seid?
1: Ja, ja, ich habe davor überhaupt keinen Sport gemacht. Also, was wird uns halt beigebracht? Kochen, putzen, aufräumen, so schnell heiraten. Das ist leider so, das muss man
2: das
1: sagen.
2: Das Frauenbild in Kasachstan.
1: Ja, das gehört dann leider dazu. Das ist
2: auch heute noch.
1: Kultur, ja. Und,
2: was hat man dir zugetraut mit deiner Behinderung? Mit deiner Erkrankung?
1: Ja, leider sehr wenig. Vielleicht war das genau, was in mir diesen Willen geweckt hatte, zu sagen, okay, wenn mir diese Möglichkeit irgendwann bietet, dann werde ich sie greifen und alles dafür tun, dass alles klappt, was ich mir wünsche.
2: Deine Erkrankung ist ein Gendefekt, der nennt sich Morbus Stargardt. Mhm. Stargardt. Mhm. Und das hast du öffentlich gemacht, dass du jetzt sogar noch mal eine Verschlechterung des Sehvermögens hattest. Du bist so ungefähr bei 2% Sehvermögen. Was bedeutet das fürs Schwimmen?
1: Ja, im Schwimmen ist das eigentlich nicht wirklich relevant, weil man lernt ja damit auch umzugehen. Und ich sehe ja schon sowieso sehr, sehr wenig beim Schwimmen. Ich orientiere mich dann schon anderweitig. Das heißt, ich bin ja Brustschwimmerin. Ich zähle dann eben Züge und weiß ungefähr, okay, jetzt müsste irgendwann die Wand kommen. Das ist natürlich nicht zu 100%. Aber dann nimmt man eben im Kauf, dass man sich mal verletzt. Ja, das gehört dann dazu. Und für mich aber ist eher das Problem im Schwimmen gar nicht das Schwimmen an sich selber, sondern um die Feinheiten zu erlernen. Also ein ganz anderer normaler Schwimmer, sage ich jetzt mal, ohne Sehbehinderung, der schaut sich ein Video an und sagt, okay, da ist der Ellenbogen, der muss um 20 Grad noch mehr gebeugt werden. Und ich kann mir natürlich kein Video anschauen. Ja. Das heißt, mein Trainer muss irgendwie erst am Land mir die Feinheiten der Bewegung beibringen, dass ich das irgendwann dann im Wasser umsetzen kann. Das ist bei mir die größte Herausforderung.
2: Das hat offenbar sehr gut funktioniert, das mit den Feinheiten, weil ihr habt euch verliebt und ihr habt geheiratet.
1: Wahrscheinlich zu viele technische Details gesagt.
2: Nee. Dein Trainer ist auch dein Ehemann.
1: Ja.
2: Und jetzt könnte man sagen, okay, sie hat die Herausforderung gemeistert, ne, die Sehbehinderung. Und sie ist Sportlerin und sie ist eine wahnsinnig erfolgreiche Sportlerin. Denn du hast natürlich außer der olympischen Goldmedaille auch viele, viele andere Medaillen bei Weltmeisterschaften, Europameisterschaften und so gewonnen. Aber jetzt kam noch ein, ich weiß nicht, ob ich es Schicksalsschlag nennen darf, aber es kam plötzlich noch mal ein Hirntumor mit dazu. Und das war vor Paris. Das wurde diagnostiziert im Oktober 2021.
1: Ja, kurz nach den Spielen in Tokio, genau. Ja.
2: Was hast du, also du wolltest dann ja schon teilnehmen damals, ne? Paris, das war ja das nächste Ziel. Ja. Was hast du gedacht, als diese Diagnose kam? Der nächste Einschlag?

0: Ja gut, ich dachte, anscheinend steht es bei mir auf der Stirn, ich nehme alles. Habe ich gesagt, gut, natürlich habe ich erst mal ein bisschen geheult. Klar, ich bin jetzt auch nicht aus Eisen. War schockiert, war natürlich auch total ängstlich. Aber ich muss sagen, ich habe mich relativ schnell gefasst, weil ich einfach dem Krebs nicht so viel Macht geben wollte. Ich wollte nicht, dass er über mein Leben bestimmt. So, dann habe ich gesagt, gut, was können wir machen? OP, klar. Was ich unterschätzt habe, war die ganze Nachbehandlung. Das hat ja noch über ein Jahr gedauert.
1: Mit Chemo, Strahlentherapie.
0: Mit Bestrahlung, genau. Das hat mich wirklich 1,5 Jahre gekostet. Und ich wusste ja, Paris steht vor der Tür. Ich muss mich ein bisschen hinhalten. Hatte also da Rückstand. Aber für mich war eigentlich ganz klar, sobald das abgehakt ist, der Krebs, und der wird besiegt, ne, das habe ich mir von Anfang an so gestellt. Also ich hatte sehr viel positive Energie und positive Gedanken. Und das Ganze drumherum, mein Leben, was ich mir aufgebaut habe, hat mich angetrieben. Und das war auch der Grund, warum ich direkt nach der OP in die Halle gefahren bin. Ich wusste, wenn ich das nicht mache, dann zerbreche ich daran. Dann komme ich nie wieder da raus. Und deswegen ist es immer so mein Appell, wenn ich meine Vorträge mache, egal was passiert, ich meine, im Leben kann alles passieren, ne? Ob es jetzt der Krebs ist oder was anderes. Es ist so, so wichtig, zurück zu seiner Routine zurückzukehren. Zu dem, was man kennt, was man mag, was man liebt. Das gibt einem Kraft.
1: Aber das bedeutet bei dir ja, dass du mit einer frischen, relativ frischen Operationswunde, also du bist ja einfach wieder ins Wasser gegangen, ne?
0: Ja, ich habe dann zwar kein richtiges Schwimmen gemacht, aber ich habe dann Aquajogging gemacht. Einfach irgendwas, damit ich das Gefühl habe, ich mache wieder was in meinem Leben und ich bestimme da. Und nicht die Medikamente oder die Ärzte oder Krankenhaus. Ne? Und das hat für mich sehr, sehr viel Kraft gegeben, auch während der Chemo. Ich bin ja auch trotzdem noch trainieren gegangen. Ey, manchmal war das auch einfach nur Dehnung am Beckenrand. Aber ich war dann, wenn ich dann die Chemo hatte, lag ich halt auf der Couch und dachte, ja klar, ich habe ja auch Sport gemacht. Ne? Klar bin ich jetzt fix und fertig und kann nicht mehr. Und so hat man sich ja so ein bisschen veräppelt, ne? Sein Geist. Und das hat dann einen noch mal Energie gegeben.
2: Hast du mit den Jahren ein Gefühl von Dankbarkeit entwickelt? Bist du es manchmal?
3: Total. Ja? Das liegt aber daran, dass ich so viele unterschiedliche Sachen mache, wo ich immer als Greenhorn reingehe. Und dann bin ich froh, dass das wenigstens nicht immer, aber öfter mal ganz gut läuft.
2: Und das hältst du auch in und sagst, schön,
3: ja, dass
2: das klappt.
3: Ja, ja, dann, da, irgendwann gibt es den Moment, dann lehnst du dich zurück und sagst, puh, okay, war gut oder okay, nicht meine Sache. Mhm. Musste ich auf die harte Weise lernen.
2: Okay. Wir müssen ein bisschen noch die Sendung aufbereiten, wir beide.
3: Okay.
2: Zum einen, als es losging mit Mike Krüger, spürte ich eine gewisse innere Unruhe bei dir. Gibt es eine Verbindung zwischen dir und Mike Krüger?
3: Ja, es gibt also eine Verbindung, die habe ich dann im Internet herausgefunden. Wir haben das gleiche, nicht Geburtsdatum, aber wir sind am selben Tag geboren, nur mit, ich glaube, 10 Jahre Unterschied. Du sag du wie viel.
4: Ja, 69 so. Und
2: 43, 42.
3: Also 42.
5: Wir haben sie auf Papier.
3: Genau. Nee, aber ich habe in der 6. Klasse ist diese Platte kursiert, die ich geschenkt
2: habe. Die erste Platte, hast. Mein Gott, Walter. Ja.
3: Und die ist kursiert, weil wir hatten nicht genug Geld. Die haben übrigens 16,50 Mark gekostet, 16, damals 50. Die Platten, weiß ich noch. Aber die hatten wir nicht, also haben wir die aufgenommen auf Kassette. Und dann, einer hatte die und hat die verliehen, der andere hatte die Otto-Platte.
4: Also Raubkopie, genau. Sozusagen.
3: Ja. Wir haben raubkopiert, ja. Ich wusste ja nicht, dass ich das später mal verdammen würde. mea culpa. Und dann, Mein Gott, Walter war toll, das habe ich vorhin schon leise gesagt. Das ist ein Song mit 2 Akkorden. Und das klingt jetzt erstmal, oh, ja, faul und so. Nee. Also,
2: Riesenhit. Da kenne ich einige Bands.
3: Lady in Black von Uriah, 2 Akkorde. Get Back von den Beatles, 2 Akkorde. Ja. Es gibt so viele Songs mit 2 Akkorden, die gut sind. Zählen wir, Mein Gott, Walter, auf jeden Fall auch dazu.
2: Sehr einfachreiches Thema. Bela, haben Sie überhaupt in Erinnerung, alle Songs, die Sie bis heute eingespielt haben oder mitgeschrieben haben?
3: Ja, müssen alle? Wir. Also natürlich kann ich die jetzt nicht. Unser Gitarrist, der hat wirklich so ein Fotogedächtnis, der kann das alles, der kann wirklich fast alle Songs sofort singen und sofort und dann bei Proben heißt es dann immer, ja, also wenn den Song jetzt jemand proben will, dann steige ich aus der Band aus, sagt er. Dann ist es aber genau der einzige Song in 10 Jahren, wo er dann live vor Publikum den Text vergisst. Er kommt aber wirklich

0: Passt gar nicht vor. Bei mir ist es eher so, ich muss dann halt lesen, aber wir sind, je älter wir werden, desto mehr achten wir darauf, dass wir wollen keine Teleprompter oder irgendwie wollen keine Hilfen machen. Und zur Not gibt es ja den alten Trick, ne, du spielst ein Lied an, du vergisst den Text und dann schreist du einfach und jetzt alle und dann geht das.
1: Bei das Publikum kann das alles, ja?
2: Wir haben beide bei The Masked Singer mitgemacht. Genau. Du warst die Schildkröte in der gleichen Staffel. Mhm. Ich war das Küken. Wir durften uns während der ganzen Staffel nicht unterhalten, mhm, aber haben dann hinterher festgestellt, dass wir beide in der gleichen Sendung waren. Ja, genau. Ich habe fast so gut gesungen wie du, finde ich.
3: Ja, ich fand das auch.
2: Ich bin zu Unrecht früh ausgeschieden.
3: Ja, absolut. Ja. Meine Rede.
2: Ich habe mich gefragt, worüber rede ich denn jetzt, wenn ich ihn schon da habe, nach 21 Jahren, drei nach neun Pause. Und ich habe mir vorgenommen, ich möchte nicht über Dieter Bohlen sprechen. Und zwar während des gesamten folgenden Gespräches nicht. Ich möchte viel lieber ausschließlich über dich sprechen und dann lieber ganz am Anfang anfangen.
4: Jetzt guckst du nicht so enttäuscht.
2: Oder willst du
3: dann den Schwenk ganz spontan? Ich bin jetzt gespannt, was kommt. Ganz gespannt.
2: Ja, ich habe mir gedacht, wir nehmen uns die Zeit wirklich und gehen einmal durch dein Leben und feiern diese 55 Jahre Bühnenjubiläum. Wir feiern dich als Menschen. Und dann fangen wir an, als du 7 Jahre alt warst, bei einer Nikolausfeier. Denn das war unserer Recherche nach dein allererster Auftritt. Mhm. Ist das richtig? Mhm. Erzählst du uns davon?
3: Ja, das war, ich komme aus einem ganz kleinen Dorf in der Nähe von Koblenz. Mein Vater war damals Bürgermeister und es hat sich einfach rumgesprochen, dass ich gerne singe. Und ich bin nun jemand, der auch gerne vor Publikum singt. Also ich habe auch kein Lampenfieber. Also das ist für mich, vor Publikum zu singen.
4: Diese glücklichen Menschen,
2: ja,
4: oder?
2: Giovanni und ich sterben ja jedes Mal. Für uns ist jede Sendung so ein bisschen wie eine Slackline in 2500 Metern. Ja.
3: Nein, das ist für mich einfach rauszugehen und vor der Kamera oder vor Publikum. Das finde ich ganz großartig. Und ich bin damals auch wirklich in diesem kleinen Dorf, wo ich aufgewachsen bin, habe dann einfach Weihnachtslieder gesungen. Ich habe mich auf den Stuhl gestellt, damit man mich überhaupt gesehen hat. Ich war ja damit 6, 7 oder sowas und habe dann meine Weihnachtslieder gesungen. Und dann hat sich das im Grunde fortgesetzt im Laufe der Jahre, dass ich daran wirklich Interesse gefunden habe. Und naja, jetzt bin ich heute hier.
2: Woher kam dieser...
4: Welcher Partei war dein Papa?
3: Mein Vater in der FDP.
4: FDP, okay.
2: Ja, das ist auch interessant.
3: Warum, was hat das damit zu tun?
4: Nur gar nicht, hat mich interessiert. Ach so, Bürgermeister.
2: Warte, ich habe noch weitere Informationen über die Eltern. Dein Vater war Finanzbeamter und Kommunalpolitiker im Landkreis Koblenz. Seine Mutter war Wirtin in einer Gaststätte und hatte ein Lebensmittelgeschäft. Wie kam das denn nicht?
3: Nein, das Lebensmittelgeschäft kam von meinen Großeltern und meine Mutter hatte ein eigenes Café.
2: Ah, ein eigenes Café, okay. Wie kam der Wunsch in dieser Familie an, die ja jetzt erstmal mit Kunst und Musik auf den ersten Blick gar nichts zu tun hatte?
3: Ja, was glaubst du, wie oft ich mich das gefragt habe? Es war einfach da. Also ich war jemand, das sage ich auch immer noch, als Dreijähriger habe ich schon vor sämtlichen Onkels und Tanten gesungen, ob die wollten oder nicht. Und habe da jedes Mal, wenn Besuch da war, habe ich extra ein Programm dafür einstudiert. Und habe halt eben 3, 4, 5 Lieder gesungen. Und wehe, die sind nach Hause gefahren und ich kam zu meinem Auftritt nicht. Das konnte ich denen nicht verzeihen. Und so ging das halt eben im Laufe der Jahre weiter, dass ich dann halt eben nach diesem ersten Auftritt, hatte ich halt eben in verschiedenen Festivitäten auf dem Land bin ich aufgetreten und habe dann wirklich meine allererste Schallplatte aufgenommen mit 9. Und das war so, damals war so die Ausläuferphase von Heintje, können wir uns alle noch erinnern, der Kinder.
4: Alle nicht, lieber Thomas, aber ein paar von uns.
3: Doch, danke, ja.
4: Franz und ich.
3: Ich auch noch. Also ich wollte auf eben noch Kinderstar und sowas werden und habe dann halt eben ein Album aufgenommen, das nie veröffentlicht wurde und bin dann halt eben immer, meine ganze Jugend habe immer wieder Musik gemacht und dann kam einfach der erste Schallplattenvertrag und da war ich, glaube ich, 15.
2: Ja, ich gehe noch mal ein Stück zurück. Denn dieses...
3: Ach, du willst es aber ganz genau
2: wissen. Ja, ich will es ganz genau wissen, weil ich glaube, da lauern unglaubliche Geschichten. Du warst so ein bisschen der Paradiesvogel dann in der Familie, ne? Mit diesen Auftritten, glaube ich. Und du warst anders, sagen wir es mal so. Wie der Name auch schon sagt, ja? Thomas Anders. Mhm. Es gibt eine Geschichte, wo du beim Hausbau helfen solltest. Also ich stelle mir das so vor, dass dein Vater gesagt hat, Junge, hier ist die Schubkarre, die Steine müssen von rechts nach links.
3: Ja.
2: Deine Reaktion darauf, die finde ich so interessant, dass du sie hier erzählen solltest.
3: Also, wollte ich das, ja?
2: Nee, ich finde, du solltest das.
3: Es ist so, ich habe meine älteren Brüder.